0: Es gibt keine Hinweise auf weitere Beteiligte oder andere Tatvarianten. Der mutmaßliche Täter ist deutscher Staatsbürger, der auch in der Region lebt. Zu möglichen Motiven halten sich die Ermittler derzeit bewusst zurück, weil die Untersuchungen ja noch ganz am Anfang stehen. Sicherheitskreise haben MDR investigativ aber am Abend bestätigt, der mutmaßliche Täter soll bis zum Sonntag in einer psychiatrischen Einrichtung gesessen haben.
1: Die Vereinigten Arabischen Emirate melden Raketen- und Drohnenangriffe aus dem Iran. In der Hafenstadt Fujairah brach ein Großbrand aus. In der Straße von Hormus gibt es offenbar Gefechte zwischen dem US-Militär und iranischen Streitkräften. Aus Washington, Sarah Schmidt.
2: Laut US-Militär sind 6 kleine iranische Boote versenkt und Drohnen und Marschflugkörper abgefangen worden. Der Iran hat nach Angaben der amerikanischen Streitkräfte Schiffe der US-Marine angegriffen, aber vor allem auf zivile Schiffe abgezielt. Präsident Trump hatte gestern angekündigt, das US-Militär werde in der Straße von Hormus festsitzende Schiffe geleiten, um so die Durchfahrt zu ermöglichen. Der Iran blockiert die Meerenge seit Kriegsbeginn.
1: Im Krieg gegen die Ukraine hat Russland eine einseitige Waffenruhe für den 8. und 9. Mai ausgerufen. Die Ukraine reagierte mit einer eigenen einseitigen Waffenruhe. Diese soll schon am 6. Mai beginnen. Wie lange sie gelten soll, ließ Präsident Zelensky offen. Am 9. Mai feiert Russland den Sieg über Nazi-Deutschland. In New York sind die Pulitzer-Preise verliehen worden. Sie gelten als weltweit wichtigste Auszeichnung im Journalismus. Geehrt wurden in diesem Jahr gleich mehrere Arbeiten über die US-Regierung unter Präsident Trump. So erhielt unter anderem der Chicago Tribune einen Preis für Berichte zum Vorgehen der US-Einwanderungsbehörde ICE. Weitere Preise gingen an Arbeiten, die sich etwa mit den Auswirkungen künstlicher Intelligenz und der Zerstörung im Gazastreifen beschäftigen. Das waren die Nachrichten. Das Wetter in Deutschland. Im Norden und Süden meist trocken, sonst gebietsweise Schauer oder Gewitter bei 13 bis 3 Grad. Tagsüber im Norden und Süden oft trocken, sonst zeitweise Regen oder Gewitter bei 12 Grad auf den Nordseeinseln und bis 26 Grad in Niederbayern. Am Mittwoch Wolkenschauer oder Gewitter, im äußersten Norden freundlicher, 10 bis 22 Grad, am Donnerstag gebietsweise Regen, im Norden freundlicher bis 19 Grad. Es ist 2.03 Uhr.
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4: Geht los mit einem Falschfahrer auf der B3 zwischen Preunkesheimer Dreieck und Karben-Kloppenheim. Kommt Ihnen der Falschfahrer entgegen, fahren Sie äußerst rechts, überholen Sie nicht. Gilt für die B3 zwischen Preunkesheimer Dreieck und Karben-Kloppenheim. Ist ein Falschfahrer unterwegs, bitte fahren Sie äußerst rechts, überholen Sie nicht. Das gilt für beide Richtungen und wir melden es, sobald die Gefahr vorbei ist. Die A1 Hamburg Richtung Bremen. Zwischen Hamburg-Stillhorn und Harburg ist bis 5 Uhr gesperrt wegen einer Nachtbaustelle. Die Umleitung führt über die U76. A1 Bremen Richtung Osnabrück. Zwischen Wildeshausen West und dem Dreieck Ahlhorner Heide ist ebenfalls bis 5 Uhr gesperrt wegen einer Nachtbaustelle. Die Umleitung führt ab dem Dreieck Stur über die A28 nach Delmenhorst, dann weiter auf die A29 Richtung Süden und leitet am Dreieck Ahlhorner Heide zurück auf die A1. A4 Frankfurt Richtung Dresden. Zwischen Glauchau Ost und Hohenstein-Ernsthal ist wegen Bauarbeiten bis 5 Uhr gesperrt. A8 Karlsruhe Richtung Neunkirchen. Zwischen Kontwig und Zweibrücken-Ixheim ist nach einem Unfall gesperrt. Die A8 München Richtung Salzburg ist zwischen Traunstein, Siegsdorf Ost und Bad Reichenhall wegen Bauarbeiten noch bis ca. 6 Uhr gesperrt. Die Umleitung hier, die U91. Auf die A43 Wuppertal Richtung Recklinghausen. Hier ist zwischen Bochum-Riemke und dem Kreuz Recklinghausen wegen Bauarbeiten gesperrt. Die A44 Düsseldorf Richtung Essen zwischen Hetterscheid und Velbert Nord. Auch hier Bauarbeiten und zwar bis Anfang Juli, deswegen ist da gesperrt. A70 Bamberg Richtung Bayreuth zwischen Rossdorf am Berg und Stadelhofen. Hier gab es einen Unfall, deswegen ist hier gesperrt. Die A71 Erfurt Richtung Suhl ist auch gesperrt zwischen Gräfenroda und Oberhof wegen Tunnelwartungsarbeiten noch bis ca. 6 Uhr. A93 Weiden Richtung Regensburg zwischen dem Kreuz Oberpfälzer Wald und Pfreimd. Hier gab es einen LKW-Unfall, deswegen ist hier gesperrt. Die A115, Dreieck-Nutetal Richtung Dreieck-Funkturm, ist zwischen dem Kreuz Zehlendorf und Spanischer Allee bis 5 Uhr noch gesperrt und ebenfalls bis 5 gesperrt die A535, Wuppertal Richtung Velbert, zwischen Dornab und Wülfrath. Hier laufen Bauarbeiten. Puh, das war's. Gute Fahrt.
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4: Und direkte Entwarnung, nochmal der Verkehrsservice aktuell, Entwarnung für die B3, kein Falschfahrer mehr zwischen Preungesheimer Dreieck und Graben-Kloppenheim. So, hier ist die ARD-Infonacht aus dem Studio von NDR Info in Hamburg mit Nikolai Russ. Eigentlich gilt ja eine Waffenruhe zwischen den USA und dem Iran, doch die scheint jetzt gewaltig zu bröckeln. Der Iran greift offenbar massiv die Vereinigten Arabischen Emirate an, also einen Verbündeten der USA. Und immer noch geht es vor allem um die für den weltweiten Handel so wichtige Straße von Hormus. Dort beschießen sich offenbar iranische und amerikanische Streitkräfte. Eigentlich ist die Meerenge ja weiterhin gesperrt durch den Iran, doch laut USA haben es jetzt 2 Kriegsschiffe durchgeschafft. Darüber hat mein NDR-Kollege Sven Hasenkleber mit unserer US-Korrespondentin gesprochen, mit Anna Schneider, und sie gefragt, können Sie das bestätigen?
5: Ja, also ich meine, man sieht ja auch diese Schiffe immer von oben, wenn sie da in der Straße von Hormuz festsitzen oder eben auch die Straße von Hormuz durchfahren. Das haben mehrere unabhängige Medien bestätigt. Also diese zweigelenkten Zerstörer sind durch die Straße von Hormuz gefahren und sind jetzt im Persischen Golf. Zusätzlich hat das US-Zentralkommando noch gesagt, dass 2 unter US-Flagge fahrende Handelsschiffe diese Meerenge durchfahren haben unter militärischem Schutz. Iranische Behauptungen, wonach ein US-Kriegsschiff beschädigt oder zum Abdrehen gezwungen worden ist, haben die USA ausdrücklich zurückgewiesen. Also das hat wohl nicht stattgefunden.
6: Wie ist die Lage zurzeit? Hat der Iran tatsächlich wieder begonnen, die Nachbarstaaten zu beschießen?
5: Das ist tatsächlich so. Die Vereinigten Arabischen Emirate sind beschossen worden vom Iran, und zwar auf ihr Staatsgebiet beziehungsweise ihren Luftraum, teils außerhalb der eigentlichen Meerenge. Dann gab es ja noch diese Vorfälle mit diesen kleinen Schnellbooten, die von den USA wiederum zerstört worden sind. Also da ging es die ganze Zeit über hin und her. Also man kann sagen, es gab hier wirklich mehrere ernste sicherheitsrelevante Zwischenfälle, die auch heute von westlichen Medien bestätigt worden sind.
6: Ja, Ihre Einschätzung, hat diese Aktion auch nur annähernd das Potenzial, die Straße von Hormuz wieder zu öffnen?
5: Naja, also kurzfristig nur eingeschränkt. Mittelfristig könnte man sagen, ja, aber nur unter dauerhaften militärischem Schutz. Also diese US-Operation Project Freedom genannt, die zeigt zum einen, dass eine gezielte bewaffnete Durchfahrt natürlich technisch möglich ist. Aber wenn man diese Meerenge dauerhaft öffnen möchte, dann muss man erstmal überhaupt diese Meerenge von den iranischen Seeminen räumen. Es erfordert eine internationale Beteiligung, zum Beispiel durch andere Marine oder am besten ein politisches Abkommen mit der Regierung in Teheran. Also internationale Reedereien und Versicherungen bleiben da bislang äußerst vorsichtig und vermeiden reguläre Fahrten.
6: Was bedeutet das, was da gerade passiert, für die Waffenruhe? Ist die damit erledigt?
5: Das Ganze hat in der Tat das Potenzial, jetzt wieder ein Heraufflammen des Krieges heraufzubeschwören. Also die Waffenruhe besteht ja im Moment formal noch weiter. Sie gilt als extrem fragil. Der Iran betrachtet diese US-Mission als möglichen Vertragsbruch. Die Vereinigten Staaten finden aber, dass das durchaus vereinbar sei mit dem humanitären Völkerrecht. Aber ein schwerer Zwischenfall auf See könnte diese Waffenruhe wirklich innerhalb von Stunden beenden.
6: Trump spricht ja auch von einer humanitären Mission. Wie ist das zu verstehen?
5: Ja, also da unten waren jetzt natürlich seit Wochen 20.000 Seeleute, die in der Region festgesessen haben. Die waren auf mehreren Schiffen. Es gab keine Nahrungsmittel mehr, keinen Treibstoff, keine medizinischen Vorräte. Und das waren eben Schiffe von vielen Staaten, die überhaupt nicht an den Kampfhandlungen beteiligt waren. Aber natürlich hat Trump sehr deutlich gedroht, dass jede Störung dieser Mission militärisch beantwortet werde. Also das ist jetzt nicht nur eine humanitäre Mission, sondern das ist auch ein Zeichen.
6: Ein anderes Thema hat aber auch damit zu tun. Trump will 5000 Soldaten aus Deutschland abziehen, zugesagte Marschflugkörper nicht liefern. Wie wird das in den USA wahrgenommen? Gibt es daran auch Kritik oder interessiert das niemanden?
5: Es interessiert nicht so wahnsinnig groß, aber es gibt also die Leute, die es interessiert. Da kann man durchaus einen parteiübergreifenden Widerstand feststellen. Also im US-Kongress mit Warnungen eben vor einer Schwächung der NATO. Militärische Fachleute warnen auch vor operativen Risiken. Deutschland ist ja ein zentraler US-Logistik- und Führungsstandort. Also die USA sind da ja nicht, weil sie die Deutschen so nett finden, sondern weil sie da wirklich auch militärische, strategische Ziele haben. Trumps politische Basis begrüßt den Schritt als Druckmittel jetzt gegenüber europäischen Verbündeten, so sie, da muss man eben sehr einschränkend sagen, sich überhaupt dafür interessiert. Denn der Iran-Krieg mit den Preissteigerungen, insbesondere was die Spritpreise angeht, überstrahlt hier natürlich alles.
4: Sagt unsere US-Korrespondentin Anne Schneider im Gespräch mit meinem NDR-Kollegen Sven Hasenkleber. Und ganz anders sieht das bei uns in Deutschland aus. Da ist es ja sehr wohl Thema, was die USA da gerade planen. Also zumindest in der Bundespolitik. Der Abzug von 5000 Soldatinnen und Soldaten aus Deutschland und dass die Marschflugkörper Tomahawk nicht wie geplant nach Deutschland kommen. All das kommt bei der Bundesregierung nicht gut an. Die SPD-Verteidigungspolitikerin und stellvertretende Fraktionsvorsitzende Simtje Möller spricht von einer, Zitat, verteidigungspolitischen Lücke. Meine NDR-Kollegin Nina Zimmermann hat mit ihr gesprochen und sie gefragt, wie groß diese Lücke aus ihrer Sicht sei, was Deutschland und Europa ohne diese US-Systeme eigentlich militärisch fehle.
7: Es geht ja um eine Abstandswaffe, die Abschreckung garantieren und darstellen soll. Wir haben als europäische Staaten vereinbart, in zwei gemeinsamen Projekten eine ähnliche Waffe zu entwickeln, die diese Fähigkeit abbildet. Der Zulauf in diesem Projekt, in dem europäischen Projekt ELSA zum Beispiel, ist aber erst ab den 2030er Jahren anzunehmen. Und dementsprechend haben wir bis dieses Projekt konkret umgesetzt wurde und der Zulauf dann auch der Waffen dann auch zur Bundeswehr und auch zu den anderen europäischen teilnehmenden Staaten ist, haben wir dann die Fähigkeitslücke. Ich glaube nicht, dass wir jetzt sofort verwundbar sind. Ich glaube auch nicht, dass man sofort jetzt sagen muss, dass Russland vor der Tür steht. Aber natürlich tut sich eine Fähigkeitslücke auf, die schnellstmöglich geschlossen werden muss. Zum Beispiel, dass man immer mit anderen Ländern kooperiert, wie beispielsweise mit der Ukraine oder auch eben das Projekt ELSA beschleunigt, sodass wir diese Fähigkeit sehr zügig schließen und die Abschreckung gegenüber Russland weiterhin gewährleisten können.
8: Und da fordern Sie allen voran ja auch Gespräche mit Frankreich und Großbritannien. Wären Sie denn auch bereit, dass Deutschland allein vorangeht, wenn eine europäische Lösung einfach zu lange dauern würde?
7: Wenn es schnell gehen soll, kann Europa auch schnell handeln. Wir haben sehr erfolgreiche europäische Projekte und insbesondere, wenn wir auf Projekten aufsatteln, die bereits vorhanden sind, hat sich bewiesen, dass eine so gewissermaßen eine Käufergemeinschaft, eine Entwicklungsgemeinschaft, die pragmatisch angelegt ist, dass die auch von Erfolg geprägt ist. Ich halte sehr viel davon, gemeinsam Dinge zu tun innerhalb von Europa, weil das bedeutet, dass wir interoperabel sind, also dass wir gemeinsam Waffensysteme betreiben und gleichzeitig Steuermittel nicht vielfach ausgeben, sondern gemeinsam für einen Zweck. Und das halte ich für den besseren Weg.
8: Wir schauen natürlich viel auf den US-Markt, was solche Rüstungssysteme angeht, gerade auch was die Reichweiten angeht. Die Tomahawks sind ja auch viel reichweitenstärker als der Taurus zum Beispiel. Wie würden Sie denn einschätzen, wie die deutsche Rüstungsindustrie da mittlerweile aufgestellt ist, um in diese Sicherheitslücke reinzugehen?
7: Es gibt bereits Projekte, die wir vorantreiben, einmal im Bereich Mittelstrecke und einmal im Bereich Long Range. Das ist auch richtig, dass wir da als Deutschland auch mit unserer deutschen Industrie federführend auch als Annähernation fungieren. Aber es ist auch richtig, es gemeinsam mit anderen zu machen, weil die Fähigkeiten auf dem europäischen Kontinent vorhanden sind. Ich halte das für richtig, zu gucken, was man selber kann. Insbesondere wird es ja jetzt gerade auch unterstrichen, wenn solche Zusagen nicht mehr ganz haltbar sind, dass man dann schauen muss, wie man die eigenen, auch die Industriekapazitäten und Fähigkeiten stärkt. Immer vor dem Hintergrund, dass das Ziel sein muss, solche Fähigkeiten, solche Waffen so schnell wie möglich zu haben, um die Abschreckung zu garantieren.
8: Was heißt denn das für die aktuelle Regierung? Also mehr Rüstung, mehr Geld, mehr Tempo ist ja eigentlich so eine Zusammenfassung von dem, was wir gerade auch besprochen hatten. Wird das denn in dieser Regierung gehen, die ja auch so viel mit sich ringt, mit dem Haushalt, mit den Reformen, mit den Prioritäten?
7: Ich sehe im Bereich Verteidigung und Ausrüstung der Bundeswehr auch die Sicherheitsgarantien, die wir der Bevölkerung geben, überhaupt gar keinen Dissens in der Regierung und auch nicht in der Koalition. Wir haben ja gemeinsam, noch bevor wir die Regierung gebildet haben, die Koalition gebildet haben, die Grundgesetzänderung zur Bereichsausnahme beschlossen. Und diesen Weg gehen wir auch sehr konsequent zusammen. Wir haben im letzten Jahr über das Parlament um die 100 sogenannte 25 Millionen Euro Vorlagen, also Großrüstungsprojekte, verabschiedet. Und dieses Jahr werden es sogar noch mehr. Das heißt, gemeinsam treiben wir das voran und da sehe ich keinen Dissens. Und das kriegen wir auf jeden Fall hin, trotz allem Streit in anderen Themenfeldern. Ist da, glaube ich, völlig klar, dass das hohe Gut der Sicherheit der Bevölkerung und auch auf dem europäischen Kontinent erreicht werden muss.
4: Sagt die SPD-Politikerin Simtje Möller im Gespräch mit meiner NDR-Kollegin Nina Zimmermann.
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4: Genau ein Jahr ist es morgen am Mittwoch her, dass sie ihn dann doch noch zum Kanzler gewählt haben, Friedrich Merz. Wir erinnern uns, im ersten Wahlgang hat er nicht genügend Stimmen bekommen. Schon der Start dieser Bundesregierung war also dann doch etwas holprig. Und heute, ein Jahr später, welche der gesteckten Ziele hat die Regierung eigentlich erreicht? Zum Beispiel in der Migrationspolitik. Da wollte vor allem die Union etwas verändern. Hat das geklappt? ARD-Hauptstadtkorrespondent Philipp Eckstein berichtet.
9: Eine härtere Gangart in der Migrationspolitik. In der Bundesregierung ist dafür Innenminister Alexander Dobrindt zuständig.
10: Kontrolle, Kurs und klare Kante.
9: Im ersten Jahr tritt der CSU-Politiker immer wieder als Antreiber auf.
10: Ja, Grenzkontrollen zur Zurückweisung gehören dazu.
9: Dobrindt verkündet außerdem eine Vereinbarung mit den Taliban, die häufigere Abschiebungen nach Afghanistan möglich macht. Auch nach Syrien wird in Einzelfällen wieder abgeschoben. Und die Asylzahlen sinken von 350.000 im Jahr 2023 auf 250.000 im Folgejahr. Und im vergangenen Jahr stellen noch 170.000 Menschen einen Asylantrag.
11: Ich bin dankbar, dass wir in der Lage waren, sehr schnell die Wende in der Migrationspolitik einzuleiten.
9: Freut sich Bundeskanzler Friedrich Merz und verkündet vergangene Woche bereits Vollzug.
11: Die Zahlen sind so klar und so deutlich zurückgegangen, dass man davon sprechen kann, dass wir große Teile des Problems jetzt gelöst haben.
9: Nur was davon kann sich die schwarz-rote Koalition wirklich anrechnen? Die Leiterin des Zentrums für Migration bei der Deutschen Gesellschaft für Auswärtige Politik, Viktoria Rietig, sagt:
12: Einige Migrationspolitiken haben natürlich einen direkten Effekt gehabt auf Leute. Wir haben den Familiennachzug eingeschränkt, wir haben Flüchtlingsaufnahmen pausiert. Das hat dazu geführt, dass weniger Menschen nach Deutschland gekommen sind.
9: Das erkläre aber nicht den deutlichen Rückgang der Zahlen. Denn der Trend weniger Asylanträge, der begann schon vor dem Regierungswechsel. Ein Grund dafür das Ende des Bürgerkriegs in Syrien. Der fortgesetzte Rückgang bei den Migrationszahlen rückt ein Thema in den Fokus. Ist es weiterhin gerechtfertigt, dass an allen deutschen Grenzen kontrolliert wird?
13: Es gibt eine klare Weisungslage des Bundesinnenministeriums, nämlich, dass die Grenzen zu kontrollieren sind,
9: sagt der Polizeibeauftragte des Bundes, Uli Grötsch.
13: Aber natürlich auch die Einsatzkräfte sehen, dass die Migrationslage in den Griff bekommen wurde und dass die Zahlen sinken und sinken.
9: Er fordert eine klare Ansage, wie es weitergeht, vor allem wegen des hohen Arbeitsaufwands für die Bundespolizei. Die Frage ist zudem drängend, weil zuletzt mehrfach Verwaltungsgerichte die Grenzkontrollen grundsätzlich in Frage gestellt haben. Schließlich sind diese im EU-Schengen-Raum nur in Ausnahmesituationen zulässig. Im ARD-Bericht aus Berlin erklärt Innenminister Dobrindt allerdings, die Kontrollen werden fortgesetzt. Mittelfristig sei geplant,
14: dass wir das Migrationssystem in Europa so funktionsfähig gestalten, dass wir aus Grenzkontrollen uns wieder rausentwickeln können. Aber heute wäre zu früh zu sagen, wann dieser Zeitpunkt kommt.
9: Doch wie wirksam sind die Kontrollen überhaupt? Wie lässt sich Erfolg messen? Migrationsforscherin Rietig sagt dazu:
12: Wenn die Zahlen hochgehen, sagt man, juhu, wir hellen das Dunkelfeld auf. Wenn die Zahlen runtergehen, sagt man, juhu, die Leute sind abgeschreckt. Und wenn die Zahlen gleich bleiben, sagt man, juhu, wir stabilisieren die Lage.
9: Wer Grenzkontrollen befürworte, könne also jede Entwicklung als Beweis dafür nehmen, dass sie wirken, sagt Rietig.
12: Das ist wissenschaftlich natürlich völliger Mumpitz, aber politisch ist es genial.
9: Und politisch steht zumindest Stand jetzt fest, die Koalition setzt vorerst weiter auf Kontrollen an allen deutschen Grenzen.
4: Und auf Abschiebungen. Wir haben es im Beitrag gehört. Auch nach Syrien wird wieder abgeschoben. Alles hoch umstritten. Auch die Frage, was passiert eigentlich mit den Geflüchteten von dort, die schon länger in Deutschland leben? Im Moment ist es ja so, wenn Syrer erst mal rausfinden wollen, wie die Situation in ihrer Heimat ist und deswegen dorthin fliegen, dann verlieren sie unter Umständen bei der Rückreise ihren Schutzstatus in Deutschland. SPD, Grüne und Linke wollen das ändern und fordern, dass solche kurzfristigen Aufenthalte möglich sein müssen. Die Betroffenen sollen so selbst entscheiden, ob sie dauerhaft nach Syrien zurückkehren wollen. Doch was halten Sie selbst eigentlich davon, von dieser Idee? Also die Syrerinnen und Syrer, die in Deutschland leben. Nils Buhler hat sie gefragt.
15: Nada Raslan ist 41 Jahre alt und lebt seit 2017 in Deutschland. Ursprünglich kommt er aus Syrien. Mittlerweile hat er die deutsche Staatsbürgerschaft angenommen. Als Vorsitzender des syrischen Kulturvereins in Erfurt ist er gut in der syrischen Community vernetzt. Über den Vorschlag einer Schnupperheimkehr für Syrer hat er sich richtig gefreut, erzählt er.
16: Viele Menschen momentan haben richtig großes Interesse, nach Syrien zurückzukehren. Sie haben ihr Land seit 2015, 16 sowas verlassen und sie haben keine Ahnung, wie ist die Situation und die Lage für die Stadt, für die Infrastruktur, wo sie leben und auch für ihre Wohnungen.
15: Trotzdem glaubt Raslan nicht, dass die Mehrheit zurückkehren will. Er selbst war vor kurzem in Aleppo. Im Großen und Ganzen habe er sich zwar sicher gefühlt, aber es fehle noch an vielen Dingen. Häufig müssten sich die dort lebenden Menschen im Alltag ganz grundlegenden Fragen stellen.
16: Ob die Wasser heute gibt, Strom heute gibt. Die wirtschaftliche Lage ist es auch sehr schlecht. Ja, die Leute haben Hoffnungen, dass das Land besser entwickelt in Zukunft. Aber das braucht natürlich Zeit.
15: Deshalb glaubt er, dass die meisten Syrer erst einmal weiter in Deutschland bleiben wollen. Ähnlich denkt Said Said. Auch er kommt ursprünglich aus Syrien und hat mittlerweile die deutsche Staatsbürgerschaft. Der 26-jährige Informatikstudent ist Vorsitzender des syrisch-deutschen Kulturvereins in Magdeburg.
17: Es gibt Familien, die ihre Kinder hier geboren sind in Deutschland und die wissen gar nicht, was bedeutet Syrien überhaupt. Ja, die sind hier geboren, gehen zu deutschen Schulen und die können kein Arabisch sprechen. Also es ist unmöglich, dass sie nach Syrien zu kehren. Und ich würde sagen, das ist die Mehrheit.
15: Trotzdem findet Said den Vorschlag gut, in Deutschland lebenden Syrern befristete Aufenthalte im Heimatland zu ermöglichen.
17: Viele Syrerinnen und Syrer leben seit Jahren mit der Frage, ist eine freiwillige Rückkehr irgendwann möglich? Gibt es dort Sicherheit? Gibt es ein Haus überhaupt? Arbeit, Schule, medizinische Versorgung? Wie geht es einfach der Familie dort? Ja? Und eine sogenannte Erkundigungsreise kann helfen, diese Fragen realistisch zu prüfen.
15: Falls sich die Betroffenen danach aber entscheiden, lieber in Deutschland weiterzuleben, sollte das auch akzeptiert werden, findet Said. Es dürfe dann kein Druck auf die Menschen ausgeübt werden, damit sie wieder zurückkehren.
4: Es war gegen 17 Uhr. Viele Menschen hatten gerade Feierabend und waren in Leipzig unterwegs, als ein Mann offenbar mit Absicht durch die Innenstadt gerast ist, gezielt auf Menschen zugefahren ist. Laut Polizei hatte dabei gestern Abend zwei Menschen getötet und viele weitere verletzt. Lukas Gördach war für uns am Abend am Tatort.
18: Einige Stunden zuvor war hier der mutmaßliche Täter mit seinem Auto durch die Grimmarsche Straße gefahren, einer zentralen Einkaufsstraße und Fußgängerzone in der Stadt. Ein Augenzeuge.
19: Ich war auf der Grimmerschen Straße, da war im Museum und plötzlich habe ich die Schreie gehört, wie alle geschrien haben, alle zur Seite. Und dann hat man den Motor aufbrummen hören und dann ging das ja alles ganz schnell. Das Auto ist da vorbei, du hast die Person auf dem Auto gesehen und dann sind alle zur Seite und dann war das Auto vorbei und dann haben sich alle angeguckt und haben geguckt, wie man halt mit der Situation umgeht.
18: Die Polizei habe den mutmaßlichen Täter noch in seinem Fahrzeug festnehmen können. Er habe keinen Widerstand geleistet, so Leipzigs Polizeipräsident René Demmler.
20: Vom Geschehensablauf her ist die männliche Person, die schon angesprochen wurde, mit einem Fahrzeug vom Augustusplatz kommend über die Grimmarsche Straße bis nahezu Höhe Commerzbank über den Markt gefahren. Es kam dort zu zwei schweren Kollisionen, wo zwei Personen verstorben sind. Und dann müssen wir leider auch von einer großen Anzahl von verletzten Personen ausgehen. Der Täter wurde durch uns im Fahrzeug dingfest gemacht und befindet sich derzeit im zentralen Polizeigewahrsam der Polizeidirektion. Es besteht keine Gefahr für die Stadt Leipzig, für die Leipziger Innenstadt.
18: Die Leipziger Polizei hat ein Hinweisportal freigeschaltet. Zeugen können hier Fotos oder Videos hochladen mit Hinweisen zum Tathergang. Gegen den mutmaßlichen Täter, einen 33-jährigen Deutschen, wurde von der Staatsanwaltschaft Leipzig ein Ermittlungsverfahren eingeleitet. Oberstaatsanwältin Claudia Laube.
0: Wir haben eine hohe Vielzahl von verletzten

0: auch psychisch das kaum ertragen können. Wir haben ein Kriseninterventionsteam gebeten, die Menschen zu begleiten, da zu sein.
1: Auch Sachsens Innenminister Armin Schuster von der CDU sprach am Abend von einer Amokfahrt. Bisher gäbe es keine Hinweise auf einen Anschlag.
2: Wir haben es mit hoher Wahrscheinlichkeit zum Stand jetzt mit einem Einzeltäter zu tun. Und es ist ein Amoktäter.
1: Insgesamt sind laut Polizei 80 Menschen von der Amokfahrt betroffen. Nicht klar ist, ob alle körperliche Verletzungen davon trugen. Wohnen soll der tatverdächtige Mann in der Region Leipzig. Möglicherweise ist der Mann psychisch erkrankt. Es gibt Hinweise, dass er erst vor kurzem aus einer psychiatrischen Einrichtung entlassen wurde. Das meldet MDR Investigativ.
3: Lukas Görlach berichtete.
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5: Mit Moritz Kühn und der Bundesliga der Fußballerinnen, die ist auf die Zielgerade abgebogen. Und auf dem Weg in die Champions League ist der Tabellendritte Eintracht Frankfurt. Die Hessinnen haben am drittletzten Spieltag die Montagabendpartie gegen Nürnberg am Ende deutlich mit 4:1 gewonnen. Matthias Merget erzählt mehr.
6: Das war ein hartes Stück Arbeit für die Favoritinnen, die 2 Tore durch Anjomi im ersten Durchgang erzielten. Doch die Nürnbergerin Merit Günster traf zum zwischenzeitlichen 1:1 und hielt so den Club im Spiel. Nach der Pause zeigten die Gäste teilweise richtig guten Fußball, doch in den Schlussminuten war die Eintracht wieder da und machte mit 2 Toren den Sieg perfekt. Und damit bleibt die Chance, sich weiter für die Champions League zu qualifizieren. Für Nürnberg heißt es weiter dringend Punkte zu sammeln, um drin zu bleiben in der Bundesliga. Der Abstand auf die Abstiegsplätze beträgt aktuell 4 Punkte.
5: Ja, und am kommenden Wochenende spielen die Nürnbergerinnen gegen den Tabellenvorletzten Essen. Ein Unentschieden würde für den sicheren Klassenerhalt reichen. Von den Fußballerinnen zu den Fußballern und ab in die Champions League, da ist morgen der große Tag des FC Bayern. Der deutsche Meister kämpft gegen den französischen Serienmeister Paris Saint-Germain um den Einzug ins Endspiel. Mal sehen, ob es wieder so ein Spektakel wie in der vergangenen Woche gibt. Da verloren die Münchner das Halbfinal-Hinspiel mit 4:5. Heute Abend stehen aber erstmal der FC Arsenal und Atletico Madrid im Fokus. Auch da noch alles offen, denn das Hinspiel endete 1:1. Beide Teams haben übrigens noch nie die Champions League gewonnen. Der FC Arsenal aus London stand sogar erst einmal im Finale und das ist lange her. Christoph Prössel berichtet.
7: Das hat es seit 20 Jahren nicht gegeben. Arsenal im Finale der Champions League. Zwischen diesem Ziel und den Gunners steht nur noch die Begegnung mit Atletico Madrid heute Abend. Nach dem 1:1 im Hinspiel zeigte sich Teammanager Mikel Arteta zuversichtlich.
8: We wanted to win it, but at least it's in our hands, in front of our people. To be in the final.
7: Wir wollen gewinnen, sagte er. Es sei in den Händen des Teams und Arsenal spiele im heimischen Stadion vor den eigenen Fans. Wenn das kein Argument ist. Dazu kommt, die Bilanz der Nord-Londoner ist ziemlich gut. Arsenal erzielte 10 Siege und 3 Unentschieden im Wettbewerb. Keine Niederlage. Damit sind die Gunners ganz weit vorne. Und am Wochenende lief auch alles gut gegen den FC Fulham in der Premier League. Arsenal erzielte 3 Tore, die Gegner keines. Damit steuern die Gunners auf den Titel zu. Jetzt bloß nicht übermütig werden.
5: Ja, 4 Punkte Vorsprung in der Premier League auf Manchester City, denn der Tabellenzweite hat am Abend in Liverpool beim FC Everton nur 3:3 gespielt. Ein glückliches Unentschieden, denn der Ausgleich für Manchester City fiel erst tief in der Nachspielzeit. Ende Juli beginnen die Schwimm-Europameisterschaften in Paris. Nun steht fest, wer dort aus deutscher Sicht an den Start geht. Denn der Deutsche Schwimmverband hat 40 Athletinnen und Athleten nominiert. Michael Augustin erzählt mehr.
1: Mit dabei Weltmeisterin Anna Elend und Olympiasieger Lukas Mertens. Für ihn wird die EM zu einer Rückkehr an den Ort seines größten Erfolgs. Vor 2 Jahren holte Mertens Gold im olympischen Finale über 400 Meter Freistil. Elend wurde 2025 Weltmeisterin über 100 Meter Brust. Neben ihr und Mertens zählen auch Langstreckenschwimmer Sven Schwarz und Junioren-Weltrekordhalter Johannes Liebmann zu den Medaillenkandidaten. Auch Isabel Gose gehört zum deutschen EM-Team. Sie holte bei den deutschen Meisterschaften Ende April in Berlin 4 Titel. Freiwasser-Olympiasieger Florian Wellbrock wird im Becken nicht an den Start gehen. Das Aufgebot für die Freiwasserwettbewerbe wurde noch nicht bekannt gegeben.
5: Und zum Schluss der Blick noch zur Tischtennis-Team-WM in London. Da hat die deutsche Frauenauswahl gegen Malaysia mit 3:0 gewonnen, steht im Achtelfinale und trifft dort nun auf Nordkorea.
3: Und das war der Sport mit Moritz Kühn.

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1: Um 2.31 Uhr mit Ronald Lessig. In Leipzig ist ein 33-Jähriger in eine Menschenmenge gerast. Zwei Menschen wurden dabei getötet, zahlreiche weitere verletzt. Aus Dresden Arndt Groß.
2: Der sächsische Innenminister Armin Schuster von der CDU sagte, es sei von einem Amoktäter auszugehen. Bisher gibt es keinen Hinweis auf einen Anschlag. Eine Gefahr für die Bevölkerung bestehe nicht. Möglicherweise ist der mutmaßliche Täter psychisch erkrankt. Es gibt Hinweise, dass der Mann erst vor kurzem aus der Psychiatrie entlassen wurde. Das meldet MDR Investigativ. Der mutmaßliche Täter war am späten Nachmittag mit einem weißen Auto vom Leipziger Augustusplatz kommt, mehrere hundert Meter durch die Fußgängerzone bis zum zentralen Marktplatz gerast und hat dabei zahlreiche Menschen angefahren.
1: In den Vereinigten Arabischen Emiraten ist Behördenangaben zufolge nach einem iranischen Drohnenangriff ein Großbrand ausgebrochen. Betroffen ist ein Industriegebiet der Hafenstadt Fujairah, hieß es. Auch in anderen Landesteilen habe es Luftalarm gegeben. Mehrere Raketen aus dem Iran seien abgefangen worden. Das US-Militär meldete in der Straße von Hormus Gefechte mit iranischen Streitkräften. Man habe mehrere Boote versenkt, hieß es. Im Krieg gegen die Ukraine hat Russland eine einseitige Waffenruhe für den 8. und 9. Mai ausgerufen. Die Ukraine reagierte mit einer eigenen einseitigen Feuerpause. Diese soll schon am 6. Mai beginnen. Aus der Nachrichtenredaktion Konstanze Semidey.
3: Wie lange die Waffenruhe gelten soll, ließ Präsident Selenskyj offen. Er hatte vor der russischen Ankündigung erklärt, er halte eine eintägige russische Feuerpause für nicht ernst gemeint. Laut dem Verteidigungsministerium in Moskau hat Präsident Putin die Feuerpause für Freitag und Sonnabend angeordnet. Am 9. Mai feiert Russland den Sieg über Nazi-Deutschland. Das Ministerium teilte mit, sollte Kiew die Feier stören, werde es einen massiven Vergeltungsangriff geben. Bei russischen Angriffen auf den Osten und Süden der Ukraine wurden innerhalb eines Tages mindestens 9 Menschen getötet.
1: In den USA haben Einsatzkräfte des Secret Service in der Nähe des Weißen Hauses einen Bewaffneten niedergeschossen. Den Angaben zufolge war Beamten unweit des Washington Monuments aufgefallen, dass der Mann eine Waffe trage. Als sie sich dann näherten, habe der Verdächtige Schüsse abgegeben und dabei einen Unbeteiligten getroffen. Daraufhin hätten die Einsatzkräfte das Feuer erwidert. Kurz zuvor war dort demnach ein Konvoi von Vizepräsident Vance vorbeigefahren. Es gebe aber keine Hinweise, dass er das Ziel sein sollte. Das Wetter in Deutschland. Im Norden und Süden meist trocken, sonst gebietsweise Schauer oder Gewitter bei 13 bis 3 Grad. Tagsüber im Norden und Süden trocken, sonst zeitweise Regen oder Gewitter bei bis zu 12 Grad auf den Nordseeinseln und 26 Grad in Niederbayern. Am Mittwoch Wolkenschauer und Gewitter, im äußersten Norden freundlich, bis 22 Grad. Am Donnerstag gebietsweise Regen, im Norden freundlich, bis 19 Grad. Das waren die Nachrichten.
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4: Mit der A8 Karlsruhe Richtung Neunkirchen zwischen Kontwig und Zweibrücken Ixheim gab es einen Unfall, deswegen ist hier gesperrt. Dann die A31 Gronau Richtung Oberhausen zwischen Heeg und Lechten-Ahaus ist ebenfalls nach einem Unfall gesperrt. Die Umleitung führt über die U66. Die A70 Bamberg Richtung Bayreuth ist zwischen Rostorf am Berg und Stadelhofen ebenfalls nach einem Unfall gesperrt. A93 Weiden Richtung Regensburg zwischen dem Kreuz Oberpfälzerwald und Pfreimd. Hier gab es einen LKW-Unfall und deswegen ist hier gesperrt. Gute Fahrt.
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4: Mit Nikolai Russ. Vielleicht ging es Ihnen damals in der Schule ja auch so. Frühes Aufstehen, stundenlanges Sitzen und dann noch die vielen Prüfungen. Das ist alles nicht gerade vergnügungssteuerpflichtig. Aber wenn es gut läuft, ist Schule auch ein Ort, an dem Kinder mit Freunden den Tag verbringen, spannende Projekte machen und ein Ort, an dem sie gerne sind. In Hamburg gibt es eine Schule, die genau das als Ziel hat, ein menschenfreundlicher Ort zu sein. Was das heißt, darüber hat Bob Blume im Podcast Die Schule brennt mit dem Schulleiter dort gesprochen.
5: Björn Lenkwenus ist Schulleiter der Stadtteilschule Alter Teichweg in Hamburg, einer großen Schule in einem sozial herausfordernden Umfeld mit Schülerinnen und Schülern aus über 80 Nationen. Bekannt geworden ist er unter anderem durch ungewöhnliche Projekte, eine eigene Late-Night-Show während des Lockdowns, durch Experimente mit Führung und Beteiligung und durch den Deutschen Schulpreis, den seine Schule in der Kategorie Beziehungen wirksam gestalten gewonnen hat. Das ist auch sein pädagogisches Credo, dass es nicht reicht, eine gute Schule zu haben, dass es darum geht, einen guten Ort zu schaffen. Lieber Björn, schön, dass du dabei bist.
6: Moin, ich freue mich.
5: Björn, du sprichst von Schule als einem guten Ort. Was ist das eigentlich? Ein pädagogisches Konzept, eine Haltung, eine Frage, die dich nicht loslässt, ein Prozess?
6: Tatsächlich haben wir vor einigen Jahren mal unsere Schülerinnen und Schüler gefragt, was für sie die besten Orte sind. Und die haben alles Mögliche genannt. Ein Ort in der Heimat, ein Ort am Strand, im Wald, natürlich für ihren Handys oder iPads. Aber eins wurde wirklich nie genannt, nämlich Schule. Und das hat uns wirklich tief berührt. Und es ist zu unserem pädagogischen Credo geworden, zu überlegen, wie gelingt es uns, dass unsere Schule aber überhaupt Schulen zu guten Orten werden. Und dabei müssen sie gar nicht die allerbesten Orte werden, sondern einfach in diesem Konzert der guten Orte überhaupt mitspielen können. Und auf diesem Weg sind wir und wir versuchen, unsere Schule an verschiedenen Stellen zu so einem guten Ort zu machen.
5: Wenn ich an gute Orte denke, hat das ja mit unterschiedlichen Dingen zu tun. Manchmal ist ja zum Beispiel Urlaub schon alleine deshalb ein guter Ort, weil es nicht Arbeit ist oder eben nicht der Ort, wo man normalerweise zu Hause ist. Manchmal hat es damit zu tun, wie die Umgebung gestaltet ist. Also dann ist ein guter Ort zum Beispiel ein fantastisches Gebäude. Und manchmal ist ein guter Ort auch ein Ort, wo man Beziehungen hat oder aufbauen kann. Das sind ja jetzt alles nicht die allereinfachsten Sachen. Ja, gerade wenn es um schulische Utopien geht, habe ich in letzter Zeit mal wiederholt, eine Utopie wäre, dass man in die Schule reinkommt und das Erste, was man denkt, ist, hier möchte ich gerne arbeiten. Wie kann man so eine komplexe Aufgabe denn angehen? Wie macht man Schule zu einem guten Ort, ohne sozusagen sofort Milliarden vom Bund zu fordern?
6: Wenn man in unsere Schule reingeht und das Gebäude anguckt, hätte man auch nie das Gefühl, es sei ein besonders guter Ort. Also ein sehr alter Bau, der schon lange zum Teil abgerissen werden soll und neu gebaut werden soll. Tatsächlich sind es die Menschen und ich glaube die Haltung und die Gemeinsamkeiten, die wir hier alle haben. Also es gibt so ein paar Sätze oder ein paar Sprüche, die man hier immer hört. Also zum Beispiel, dass wir eine menschenfreundliche Schule sein wollen. Dass es völlig klar ist, dass hier niemand angeschrien wird. Und trotzdem kann das passieren, weil man überfordert ist oder weil es schwierig ist. Aber wir wissen doch alle, man schreit einfach keine Menschen an. So, also man setzt sie nicht unter Druck. Menschen zu beschämen ist ja etwas, wo wir in Schulen insgesamt drauf gucken müssen. Wir geben Noten, wir sagen Menschen, dass sie nicht gut genug sind für irgendwelche Ausbildungsgänge. Und das ist ja insgesamt ein ziemlich schweres Feld, in dem wir arbeiten. Und wenn man sich dem aber bewusst macht, dass wir uns in so einem Feld befinden, dann ist einfach ein ganz guter Grundstein für ein gutes Miteinander gelegt und dass man eben nicht auf unterschiedlichen Seiten am Seil zieht, sondern irgendwie auf einer Seite ist. Ich glaube, dass das von vielen KollegInnen hier getragen wird.
5: Ist das eine, in Anführungsstrichen, einfache Entscheidung oder braucht es dazu einen Werkzeugkasten beziehungsweise erstmal auch Leitlinien, also das heißt Führung?
6: Also ich glaube, dass Führung und Vorleben immer wichtig ist und dass man sich Menschen sucht, die ähnliche Ideen haben, mit Kindern umzugehen, die Lust haben, auf dem Weg zu sein, eine Schule zu entwickeln. Wir haben ja das Glück in Hamburg, dass wir uns selber unsere Lehrkräfte aussuchen können. Wir schreiben in unsere Ausschreibung rein, wir suchen Menschen, die nicht bei den ersten Problemen ans Aussortieren denken, sondern die mit uns den Weg gehen, mit unseren Kindern zu arbeiten. Und es gibt so einen weiteren Spruch, den wir mal sagen, wir sind ja eine wahnsinnig heterogene Schule, vielleicht eine der heterogensten Schulen und diversesten Schulen in ganz Deutschland. Wir sind ja in einem sozioökonomisch schwierigen Umfeld, das hast du gesagt. Auf der anderen Seite sind wir Schwerpunktschule der Inklusion mit 4 bis 6 Kindern mit Mehrfachbehinderungen zum Teil in Klassen. Wir sind eine Langformschule, also von der Vorschule bis zur 13. oder sogar bis zur 14. Klasse, weil wir nämlich noch Eliteschule des Sports sind, wo 400 Hochleistungsathleten bei uns trainieren, die alle aus einem ganz anderen sozialen, bildungsnahen Umfeld stammen. Und von daher haben wir vom 5-jährigen Dulzberger um die Ecke bis zum 20-jährigen Jungen, der in unseren internationalen Vorbereitungsklassen dann doch noch das Abitur schafft und hier vorher die deutsche Sprache gelernt hat, haben wir einfach alles dabei. Und da ist es irgendwie immer die Frage, wie schafft ihr das eigentlich, auf alle zu gucken? Und da haben wir einen Satz, der, natürlich gibt's Konzepte, ne, Individualisierung, Differenzierung, all diese Sachen. Aber der wichtigste Satz ist bei uns, weil wir es so wollen. Weil wir daran glauben, dass Schule und Gesellschaft genauso funktionieren kann. Und das ist so wichtig im Alltag. Und eigentlich braucht man im Bewerbungsgespräch nichts anderes, als dass der Gegenüber sagt, ja, ich will das auch so. Ich will, dass Gesellschaft und Schule so funktioniert.
5: Ich fand das gerade wahnsinnig spannend, dass du auch nochmal darauf hingewiesen hast, dass das viel mit Personalplanung zu tun hat. Ich komme nämlich gerade erst aus dem Saarland, wo ich eine Tagung moderiert habe, 10 Jahre Inklusionsverordnung Saarland. Ja, und das ist das einzige Bundesland mit einer wirklichen Inklusionsverordnung. Auf der einen Seite großartig, ja, alle sollen zusammenlernen. Auf der anderen Seite gibt es genau seitdem auch immer noch Schulen, die es eben nicht wollen und die dann eher nach Gründen suchen, anstatt nach Lösungen. Und da habe ich an zwei Dinge gedacht. Das erste, was ich gedacht habe, ist, im Saarland gibt es nicht die Möglichkeit für schulscharfe Ausschreibungen. Ja, das hat auch eine Podiumsdiskutantin der Ministerin direkt gesagt, die dann so ein bisschen rumlaviert hat, weil mir gerade nochmal aufgefallen ist, wie wichtig das ist. Und auf der anderen Seite habe ich gedacht, irre. Hochleistungssportler, Menschen mit mehrfacher Behinderung, bist du es manchmal leid, wenn du auf Kongressen bist, auf Tagungen, wir haben uns ja auch beim Frühstück länger unterhalten auf einer Tagung, zu hören, das geht bei uns nicht. Oder sowas wie, mit unseren Kindern kann man sowas aber nicht machen?
6: Ja, das macht mich fertig, ehrlicherweise. Also ich glaube, dass alles geht und wir sagen auch relativ häufig, wenn wir es am alten Teichweg hier nicht schaffen, dann kann es die Welt oder die Gesellschaft auch nicht schaffen. Ich meine, wir sind ein so kleiner Mikrokosmos und wir bilden alles ab, was es gibt. Und das muss doch verdammt nochmal zu schaffen sein. Das wollen wir. Und in den 80er waren wir eine der ersten Integrationsschulen hier in Hamburg. Und aus dieser Tradition sind wir mit aller Kraft in das Projekt Schwerpunktschule Inklusion gestartet. Also wir sind ja am Anfang, insgesamt am Anfang noch von Inklusion in Schulen. Und da gehen viele Sachen schief. Aber niemand wird doch glauben, dass dieses Menschenrecht auf Inklusion nochmal zurückgedreht werden sollte, dass man natürlich eine Schule seiner Wahl besuchen kann, auch als Kind mit Behinderung. Und das ist doch unsere Aufgabe. Wir sind die Generation, die das umsetzen kann. Was für eine Chance man uns gibt. Und diese Aufgabe müssen wir doch annehmen. Bei allen Schwierigkeiten müssen wir doch Lösungen finden. Am Anfang habe ich jemanden angerufen, habe gesagt, ich wollte sagen, ihr Kind ist richtig gut in Religion geworden. Da hat der Vater gesagt, ja, okay, und was noch? Niemand glaubt, dass Schule anruft und nur was Gutes sagen will. Niemand glaubt das. Ja, ja. Das ist doch total verrückt. Dann haben wir versucht, Lobmomente einzuführen. Wir machen immer am letzten Tag vor den Sommerferien mit all unseren Schülern, zuerst im größten Kino der Stadt und jetzt in einem der ganz großen Theater, im Harry Potter Theater hier in Hamburg, machen wir unsere Finish-Show, unsere Abschlussshow, wo alle zusammenkommen. Und da wird gesungen, da wird getanzt, ich moderiere das, es wird gelacht, ich scheitere ganz oft, ich kriege immer Aufgaben und kann das dann immer nicht, also versuche zu zaubern.
5: Sag mal eine.
6: Also ist ja ein Zaubertheater und ich mache dann immer Zaubertricks, die funktionieren nicht und eigentlich ist der Gag, dass ich dann am Ende etwas mache, was super funktioniert. Und als ich das erste Jahr gemacht habe, habe ich 3 Wochen lang geübt, ich sollte am Ende Karteikarten zerreißen und sagen, es ist so schade, dass ich nicht zaubern kann. Spot auf mich, 2000 Leute gucken auf mich und dann sollte ein Gebläse angehen, es sollte schneien. Das Gebläse war aber kaputt. Und ich saß in diesem Spot, mein erster großer Zaubertrick ging total schief und ich konnte am Ende nur sagen, ja, und ich kann eben auch nicht zaubern. Tschüss, schöne Sommerferien. Und letztes Jahr hat mich ein Schüler vor der Finish-Show angesprochen, hat gesagt, zaubern Sie eigentlich wieder, Herr Lenk-Venus? Und da habe ich gesagt, ja, ich glaube schon. Da sagt er, es ist so lustig, weil es klappt nie. Und es ist doch wundervoll, dass man als Schulleiter auf seiner Bühne stehen kann und scheitern darf und alle das gut und lustig und schön finden. Und wir ehren dort Menschen, wir haben so ein Armband, da steht Bipart drauf, weil wir ja viele Puzzleteile hier an der Schule haben und es erscheint jedes Jahr in einer neuen Farbe. Und die ersten 60 werden an diesem letzten Schultag bei diesem Finish verliehen. Und zwar an Menschen, die vorgeschlagen werden. Und da steht dann unser U17-Fußball-Weltmeister Erik da Silva neben einem Schüler, der es geschafft hat, aus der ersten Klasse von seinem Behindertentransport zu Fuß allein in seinen Klassenraum zu gehen. Und beide kriegen eine Rose Und beide kriegen so ein Armband und sie kriegen den Applaus von allen 2000 Menschen, die da sind. Und das ist ein Ego-Booster. Und zwar völlig egal, ob ich eben sowas wie eine Fußball-Weltmeisterschaft errungen habe oder was ganz Persönliches, nämlich so einen schwierigen Weg für mich geschaffen habe. Und das beides zu beleuchten und das beides zu sehen und beides zu belobigen, das ist, glaube ich, der Kern von Schule, ja, die ein guter Ort sein möchte.
5: Nochmal zurück zum Beziehung wirksam gestalten, ist diese Finish-Show mit dem Scheitern, diese Lobanrufe, das, was du so Identifikation mit dem Stadtteil genannt hast und auch dieses Loben untereinander Teil dieser Gestaltung von Beziehung?
6: Genau, es geht um Identifikation, es geht um ein Klima, das gestaltet wird. Es geht um die Defizitorientierung zu verändern. Aber es sind eben auch andere Sachen da. Also Unterrichtsentwicklung stark machen, auch Unterricht oder das, was wir als Unterricht bezeichnen, muss so angepasst werden, dass es auf alle passt. Also man kann nicht für alle das Gleiche machen, sondern man muss gucken, wer kriegt eigentlich welche Aufgabe. So, und das kann man auch nicht vorbereiten. Also wir haben mal irgendwann vor 10 Jahren oder so die Idee gehabt, dass wir eine Aufgabe stellen und die differenzieren wir 6-mal und dann muss man nur aus dem Schubkasten ziehen, was ist für wen eigentlich das Richtige. So funktioniert's nicht. Wir gucken ganz individuell bei Aufgaben auf Kinder und versuchen sie so anzupassen. Und die Kinder dürfen selbstverständlich auch andere Aufgaben probieren von anderen Kindern. So, also da drauf zu gucken, das ist wichtig. Und welches fächerverbindende Lernen haben wir? Also welche Projekte machen wir? Welche Herausforderungskurse, die es ja auch an vielen Schulen gibt, also wo SchülerInnen sich selber überlegen, was möchte ich eigentlich mal Herausforderndes machen? Und dann sind 3 Mädchen, die wollen von Hamburg an der Alster zur Ostsee in 3 Tagen laufen ohne Geld und müssen mich dann immer bis 21 Uhr anrufen, wo sie untergekommen sind. Und ich rufe dann die Eltern an, die sollen keinen direkten Kontakt zu Eltern haben, weil Eltern sind ja sehr aufgeregt bei solchen Sachen. Und dann ist es so, einmal riefen Mädchen gar nicht an und ich habe einen riesen Schrecken bekommen. Und um 23 Uhr riefen die erst an. Ich war so sauer. Und die sagten, naja, sie waren bei einer türkischen Familie untergekommen und die hatten all ihre Freunde eingeladen und sie haben großes Fest gefeiert für diese beiden, die da zufällig vorbeikamen. Und sie fanden es wahnsinnig unhöflich, jetzt das Handy rauszuholen und zu telefonieren. Also, das ist die Challenge, das war die Mission Impossible für Herrn Lenk-Venus, das er warten musste. Und das ist doch total schön, dann solche Herausforderungen zu haben. Aber 2 andere hatten gesagt, nee, sie wollen lieber durch einen dunklen Wald laufen. Und die haben wir abends um 22 Uhr in einem Wald ausgesetzt und nächsten Morgen um 5 auf der anderen Seite wieder abgeholt. So, was für eine Lebenserfahrung steckt da drin? Und was für eine Aufregung auch für jemanden, der schon seit 30 Jahren Lehrkraft ist, der dann denkt so, boah, hoffentlich geht da nichts schief. Und es geht nichts schief, weil Abenteuer eben auch zu unserem Leben gehört.
5: Wenn ich jetzt an eure Schule komme, dann werden ja wahrscheinlich nicht die Hälfte der Kinder gerade unterwegs sein, sondern es wird ja auch so Formen von Lernsettings geben. Sieht das dann aus wie Unterricht oder ist das unterschiedlich? Ist es manchmal Unterricht, manchmal ist es eher offen, durchmischt? Wie kann ich mir das vorstellen, wenn ich so durch eure Schultür reingehen würde? Ich weiß jetzt nicht, 10 Minuten nachdem der Unterricht begonnen hat, müsste ich dann die Türen öffnen? Sind die sowieso schon auf? Was würde ich sehen?
6: Also wir haben offene Türen, wir nutzen die Flure, wir versuchen dieses alte Gebäude zu bespielen. Es laufen ganz viele Menschen rum mit individualisierten Aufgaben. Und ein Kern allerdings unserer Idee ist, dass Aktionen und Erlebnisse und Erfahrungen vorgehen. Also wann immer es irgendwas Spannendes zu gucken gibt in diesem Stadtteil, in dieser Stadt, findet der Unterricht nicht statt. Also der Unterricht findet nicht statt, sondern es findet dann richtig Bildung statt. Und
5: aber Björn, der Stoff, Björn.
6: Der Stoff.
5: Was ist denn dann mit dem Stoff?
6: Ja, der Stoff, den schaffen wir ja eh nicht. Also von daher. Na, okay. Ganz einfach. Wir machen unsere Schüler und Schülerinnen fit für die Abschlussprüfung, weil sie die bestehen müssen. Und wir stellen immer wieder fest, dass starke Schule starke Kinder macht und starke Kinder machen starke Abschlüsse. Und da ist es nicht ganz so wichtig, dass jeder Stoff da behandelt wird, wenn man so viel vom Leben lernen kann. Wir haben Fach Lebensart. Da gehört zum Beispiel eine Aktion 24 Stunden draußen, dazu. Man geht für 24 Stunden mit der Klasse nach draußen. Das ist für unsere städtischen Kinder total wichtig. Ohne Dach über den Kopf, ohne Zelt, sondern nur mit Tarps, falls es mal regnet, dann muss man Lagerfeuer machen. Da gibt es kein Programm, sondern die müssen sich selbst beschäftigen und nach 24 Stunden kommen die wieder und die rufen kurz vorher die Lehrkräfte bei uns an und sagen, wir kommen jetzt gleich alle, dann stellt sich das Schulbüro, die Schulleitung, alle, die noch so rumlaufen, hier auf dem Flur und klatschen die Schüler ab und sagen, krass, wie ihr das geschafft habt. Das sind doch Erfahrungen, die sind so bedeutsam, dass es dann vielleicht manchmal auch gar nicht ganz so wichtig ist, jede Biologiestunde zu erleben.
5: Ich finde das, was du sagst, so viel wichtiger als so diese kleinen Highlights, die ich angeteasert habe. Aber weil ich sie angeteasert habe, möchte ich es zumindest nicht ganz runterfallen lassen. Ich habe es gesagt, Dulsberg Late Night, eine Show während des Lockdowns. War das sozusagen von dir oder von euch so, ja, vielleicht ein Lösungsversuch, wie man jetzt dieses ereignisreiche Schulleben zumindest in ganz kleinen Teilen auch in so eine schwierige Zeit kriegt?
6: Also wir saßen hier alleine, ich mit meinem Kulturagenten, und es war so, dass wir gesagt haben, alles, was an Schule Spaß macht, ist weg. Also wir können nicht auf dem Pausenhof stehen, es finden keine Klassenreisen statt, es finden keine tollen Aktionen statt. Wir kriegen das schon hin, über Online-Unterricht zu unterrichten, ne? Aber alles, was wir unter Bipart verstehen, wir hatten große Angst, dass unser Schulgefühl verloren geht. Und dann haben wir gesagt, wir müssen was machen. Und zwar bin ich der Einzige, der da ist. Wir bauen ein Studio auf und jeden Abend senden wir eine Late-Night-Show. Und wir schalten uns in die Kinderzimmer rein, die Kinder schicken uns Beiträge und wir machen das einfach jeden Abend. Und das fing ganz klein an. Es war allerdings gleich am ersten Abend so, dass wir durch Zufall die ARD hier hatten, die das so toll fanden, dass sie das zufällig gefilmt haben und das dann in die Tagesthemen gebracht haben, dass so eine Late-Night-Show da läuft. Und dann war es tatsächlich ein Riesenhype. Und wir haben ja hunderte von Beiträgen von unseren Schülerinnen und Schülern bekommen. Und die ganze Familien haben diese Show geguckt. Wir haben uns reingeschaltet in Familien, haben Themen gehabt und waren, wir haben immer gesagt, wir waren der digitale Pausenhof in der Zeit. Und wir hatten Angst, dass Bipart verloren geht in der Zeit. Tatsächlich ist es richtig gestärkt da rausgekommen.
5: Ja, ich wollte gerade sagen, gibt es da so eine Erkenntnis, die ihr dann wiederum andersrum aus der Corona-Zeit mitnehmen konntet in dann wieder die, ja, in Anführungsstrichen Normalbedingungen?
6: Ja, manche Sachen wichtiger sind als andere. Also das ist eben genau der Kern, dieses Bipart, und wir kommen zusammen und wir erzählen was, dass das für unsere Schule und für unsere Schülerinnen und Schüler total entscheidend ist. Und das Spannende war ja, dass diese Corona-Zeit für unsere Sportlerinnen und Sportler, also die stärksten unserer Schülerinnen, was die Leistung angeht, genauso schlimm war für die Kinder, die in ihren Wohnungen saßen und zu dritt auf einem Zimmer eigentlich am Unterricht nicht teilnehmen konnten, weil sie nicht wussten, wie es geht. Die Sportlerinnen und Sportler haben zum ersten Mal in ihrem Leben, und die trainieren jeden Tag, nicht trainieren dürfen. Das war eine Katastrophe. Die Olympischen Spiele wurden abgesagt. Also all diese Sachen, die waren total am Ende. Und für die etwas zu bieten, wir haben das Gefühl, dass wir während Corona das allererste Mal echt Heimat für Schülerinnen und Schüler waren, obwohl die Schule geschlossen war.
5: Bevor ich zu dem nächsten Projekt komme, eigentlich habe ich schon fast das Gefühl, dass ich mir die Frage selber beantworten kann. Du hast ja auch mal die Schulleitung abgegeben, auch wirklich echt irre. Und eigentlich habe ich mir so ein bisschen vorgenommen, ja Björn, wieso machst denn du das alles? Das hört sich dann ja auch so trendig an und irgendwie innovativ. Und andererseits könnten dann Leute lächeln und sagen, naja, da will einer, was weiß ich, Aufmerksamkeit oder in die Medien kommen und so. Aber jetzt, nachdem wir gesprochen haben, hört sich das alles eher so an, als geht's um, ich formuliere einfach mal, radikale Lösungsversuche. So im Sinne von, naja, wir haben die Situation, wie wir sie haben. Wir können jetzt natürlich rumweinen und, naja, das mache ich ja manchmal auch, also kritisieren und sagen, also wir müssen auch ein bisschen die Bedingungen verändern. Aber im Grunde genommen läuft das ja alles darauf hinaus zu sagen, Bipart heißt Schüler partizipieren, wir haben ein Angebot für alle und wenn es Herausforderungen gibt, ja, dann versuchen wir die halt mit unterschiedlichsten Mitteln zu lösen. Habe ich das richtig verstanden?
6: Ein bisschen ist es so, und es ist auch erlaubt zu scheitern. Das passiert nämlich eben mal. Wenn 1800 Kinder und Jugendliche zusammen sind und irgendwie 250 Lehrkräfte, dann ist es so, dass eben Dinge auch schiefgehen. Und das darf eben sein, und dann müssen wir überlegen, was es für andere Lösungen gibt. Also dieses alles ist möglich und wir sind Teil dieser Gesellschaft, wir klappen die Außenmauern weg und wollen Teil dieses Stadtteils und dieser Stadt sein. Ja, im Sinne dieses afrikanischen Sprichworts, ne? Um ein Kind zu erziehen, braucht es das ganze Dorf.
5: Aber dafür ist doch eigentlich Führung wichtig. Erzähl nochmal ganz kurz, warum hast du die denn dann abgegeben, die Führung, und was ist passiert?
6: Also ich war letztes Jahr für 3 Monate im Sabbatical mit meiner Familie Und mein Kulturagent, also wir haben ja einen ganz großen Kulturbereich, hat gefragt, ob er mein Büro als Bühne nutzen kann. Also ob ich es ausräumen würde und er hier eine alternative Machtform installieren könnte in der Zeit. Und wir machen dann alles möglich und ich finde das wunderbar, wenn Kulturprojekte wirklich im Herzen der Schule auch stattfinden. Also habe ich mein Büro ausgeräumt und wer mein Büro kennt, ist nicht ganz einfach, es auszuräumen. Und dann war es so, und dann bin ich weggefahren. Und tatsächlich wusste ich fast nichts darüber und es wussten nur ganz wenig Menschen darüber. Aber auch das zeigt, dass das eben möglich ist. Es wurde als erste neue Schulleiterin, und so wurde sie auch der Schülerschaft und auch dem Kollegium vorgestellt, eine Wasserschildkröte installiert, die hier aus einer Nachbarschule geholt wurde. Und überall wurde dann gesagt, das ist die neue Schulleitung. Und
5: die Wasserschildkröte, ja?
6: Die Wasserschildkröte, genau. Und das sorgte natürlich für viel Erstaunen. Das Ganze war von Profis auch ein bisschen, also nicht geskriptet worden, aber es war ein Drehbuch geschrieben worden, wann passiert was, immersives Theater. Und dann war, und das war Teil der Aufgabe der restlich verbliebenen Schulleitung, die da immer mitzieht, man braucht ja immer ein fantastisches Team, die gesagt haben, ja, das ist unsere Schulleitung, was wundert ihr euch? Ja, dann müsst ihr sagen, was ihr wollt und die Schildkröte wird das dann entscheiden. Also bei LinkedIn und Insta hat die Schildkröte natürlich dann Profile gehabt und hat gesagt, ja, also es wurde an dieser Schule mit so viel Tempo als möglich verändert und gemacht. Sie ist eher für so einen langsamen Weg und alle sollten mal ein bisschen Tempo rausnehmen. Ja. Und nach 2 Wochen ist die Schildkröte zurückgetreten, hat gesagt, also hier war das mit dem alten Teichweg alles zu stressig. Und stattdessen wurden 3 Schülerinnen neue Schulleitung aus der Grundschule aus der 4. Klasse. Die waren in einem Theatercasting gefunden worden und die sind in Trump-Manier. In blauen Anzügen haben sie gleich erstmal eine große Sitzung abgehalten und haben 17 Dekrete verabschiedet. Ab jetzt jeden Tag Pommes in der Mensa, ab jetzt keine Hausaufgaben, kein Käppi-Abnehmzwang. Es gibt einen Umgekehrtag, also alles Mögliche. Und das gilt ab jetzt. Und das war spannend, weil es Kollegen gab, die haben sich da reinbegeben und haben sich dann einen Termin geben lassen und erzählten hinterher, wie krass es war. Sie saßen dann auf so einem Vorschulstuhl vor dieser Schulleitung, vor der Grundschulschulleitung. Das waren dann auch noch ihre Schülerinnen mal gewesen und sagte dann so, ja, sie findet, und ich finde diese Regel ehrlicherweise auch doof. Ich weiß überhaupt nicht, warum die noch. Das ist übrigens was, was eine Konsequenz daraus ist, dass wir über die Hausordnung neu nachdenken, dass man immer darum gekämpft hat, dass Käppis abgenommen werden und dass sie jetzt erlaubt haben, dass das drauf bleiben darf. Und sie würde sich das wünschen, dass sie das nochmal überlegt, die neue Schulleitung. Und da haben diese Grundschüler, 4. Klasse, erstens gesagt, sie möchten immer gesitzt werden. Und die Kollegin sagte, es war wahnsinnig schwierig, auf diesem Stuhl zu sitzen, gesitzt zu werden. Und hinterher sagten die Schülerinnen, ja, wir haben alles gehört, was sie wollen, aber wir bleiben bei unserer Regel. Zack und zu Ende. Also ein krasses Machtspiel, und das war ja auch das Thema, das Ganze hieß das Machtvakuum. Was macht Macht in Schule? Und wir als Lehrkräfte haben wahnsinnig viel Macht in der Klasse. Schulleitung hat wahnsinnig viel Macht, kann die ausüben gegenüber Lehrkräften. Und Schulbehörde ist wahnsinnig hierarchisch organisiert. So. Und wir haben dazu eine Dokumentation gedreht, die gibt es auch zu sehen bei YouTube. Und wir haben dazu jetzt ein Jahr später eine Diskussionsveranstaltung gemacht, weil es ein wahnsinnig, ja, konträr angesehenes Projekt war. Es gab Leute, die fanden das furchtbar, dass dann so ein Theater im Schulleiterzimmer gespielt wurde. Andere fanden das großartig. Ja, aber wir lieben es auch, genau in so einen Diskurs zu gehen. Was macht Macht? Was bedeutet das, wenn Schüler da plötzlich Regeln machen und Lehrer können nicht mitstimmen? Ja, super spannendes Projekt.
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1: Um 3 Uhr mit Ronald Lessig. In der Leipziger Innenstadt hat ein Mann mit seinem Auto mindestens 2 Menschen getötet. Offenbar handelt es sich um eine Amoktat. Aus der Nachrichtenredaktion Martin Seiler.
2: Mehrere Passanten wurden verletzt, manche schwer. Viele Augenzeugen erlitten einen Schock. Bei dem Fahrer handelt es sich um einen 33-jährigen Deutschen aus dem Raum Leipzig. Er konnte festgenommen werden und habe sich dabei nicht gewehrt, hieß es. Über das Motiv des Mannes ist nichts bekannt. Hinweise auf weitere Beteiligte gibt es laut Staatsanwaltschaft nicht. Sie ermittelt wegen des Verdachts des zweifachen Mordes und des versuchten Mordes. Nach MDR-Informationen gibt es Hinweise darauf, dass der Festgenommene erst kürzlich aus einer Psychiatrie entlassen wurde.
1: Im Krieg gegen die Ukraine hat Russland eine einseitige Waffenruhe für den 8. und 9. Mai ausgerufen. Die Ukraine reagierte mit einer eigenen einseitigen Waffenruhe. Diese soll schon am 6. Mai beginnen. Wie lange sie gelten soll, ließ Präsident Zelensky offen. Am 9. Mai feiert Russland den Sieg über Nazi-Deutschland. Sollte Kiew die Feier stören, so das Verteidigungsministerium, werde es einen massiven Vergeltungsangriff geben. In der Straße von Hormus haben sich offenbar iranische und amerikanische Streitkräfte beschossen. Das US-Militär hat nach eigenen Angaben mehrere feindliche Boote versenkt und damit auf deren Attacken reagiert. Die Vereinigten Arabischen Emirate melden Angriffe durch Drohnen und Raketen. Aus Istanbul Simon Riesche.
3: Wenn sich das alles so bestätigt, dann zeigt das, dass der Iran nach diesen jüngsten Entwicklungen offenbar wieder dazu übergeht, arabische Nachbarstaaten am Golf anzugreifen. In diesem Fall die Vereinigten Arabischen Emiraten, denen der Iran ja vorwirft, ein Verbündeter der USA und Israels zu sein. Das emiratische Verteidigungsministerium spricht von Marschflugkörperangriffen, von Drohnenangriffen. Eine Ölanlage soll dabei in Brand geraten sein. Also das sind dramatische Entwicklungen. Die Zeichen stehen einmal mehr auf Eskalation und nach Waffenruhe sieht das Ganze überhaupt nicht mehr aus.
1: Bundesverkehrsminister Schnieder hat den Tankrabatt gegen Kritik verteidigt. Im Gespräch mit dem Redaktionsnetzwerk Deutschland sprach der CDU-Politiker von einer richtigen Entscheidung. Viele Menschen und bestimmte Branchen seien auf das Auto oder den LKW angewiesen und bräuchten Unterstützung. Seit 1. Mai gilt eine Steuersenkung auf Diesel und Benzin von rund 17 Cent pro Liter. Allerdings sind die Spritpreise nicht in der entsprechenden Höhe gefallen, was für Kritik sorgt. Das waren die Nachrichten. Das Wetter in Deutschland. Tagsüber im Norden und Süden oft trocken, sonst zeitweise Regen oder Gewitter, bei bis zu 12 Grad auf den Nordseeinseln und 26 Grad in Niederbayern. Am Mittwoch Wolkenschauer und Gewitter, im Norden freundlicher bis 22 Grad, am Donnerstag gebietsweise Regen bis 19 Grad. Es ist 3.03 Uhr.
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4: Mit der A1 Hamburg Richtung Bremen zwischen Hamburg-Stillhorn und Harburg ist noch bis 5 Uhr gesperrt wegen einer Nachtbaustelle. Die Umleitung führt über die U76. Die A1 Bremen Richtung Osnabrück zwischen Wildeshausen West und dem Dreieck Alhorner Heide ist ebenfalls bis 5 Uhr gesperrt, auch hier wegen einer Nachtbaustelle. Die Umleitung führt ab dem Dreieck Stur über die A28 nach Delmenhorst und dann weiter auf die A29 Richtung Süden und leitet am Dreieck Alhorner Heide wieder zurück auf die A1. Die A4 Frankfurt Richtung Dresden ist zwischen Glauchau Ost und Hohenstein Ernsthal ebenfalls wegen Bauarbeiten noch bis 5 Uhr gesperrt. Die A8 Karlsruhe Richtung Neunkirchen ist zwischen Kontwig und Zweibrücken Ixheim nach einem Unfall gesperrt. Die A8 München Richtung Salzburg, die ist zwischen Traunstein, Siegsdorf Ost und Bad Reichenhall wegen Bauarbeiten noch bis 6 Uhr gesperrt. Die Umleitung hier, die U91. Die A44 Düsseldorf Richtung Essen ist zwischen Hetterscheid und Velbert Nord wegen Bauarbeiten bis Anfang Juli sogar gesperrt. A71 Erfurt Richtung Suhl zwischen Gräfenroda und Oberhof ist bis ca. 6 Uhr heute Morgen noch gesperrt wegen Tunnelwartungsarbeiten. Die A390 Weiden Richtung Regensburg ist zwischen dem Kreuz Oberpfälzer Wald und Pfreimd wegen eines LKW-Unfalls gesperrt und zwar noch eine knappe Stunde bis 4 Uhr. Die A115, Dreieck Nutetal Richtung Dreieck Funkturm, ist zwischen dem Kreuz Zehlendorf und Spanischer Allee noch bis 5 gesperrt, genau wie die A535 Wuppertal Richtung Velbert zwischen Dornab und Wülfrath. Auch hier laufen Bauarbeiten. Wo es rollt, gute Fahrt.
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4: Aus dem Studio von NDR Info in Hamburg mit Nikolai Russ. Und wie zufrieden sind Sie mit dieser Bundesregierung? Also, wenn die Umfragen stimmen, dürften ziemlich viele von Ihnen gerade innerlich mit dem Kopf schütteln und sich sagen, eigentlich gar nicht. Eine große Mehrheit in Deutschland findet, dass die Regierung einen schlechten Job macht. Auf diese Werte gucken wir heute Nacht und auch deswegen ganz besonders, weil die Regierung jetzt genau ein Jahr im Amt ist. Und auch deswegen war der Bundeskanzler am Sonntagabend bei Karin Mioska in der Talkshow. Und da hat er seine Sendezeit genutzt, um ordentlich Druck zu machen auf den Koalitionspartner. Er fordert mehr Entgegenkommen von der SPD. Anna-Katrin Mellmann mit einem Stimmungsbild aus Berlin.
5: Sag mir, wo die Blumen sind. Zum Jubiläum ein Jahr schwarz-rote Koalition sind keine in Sicht. Bundeskanzler Friedrich Merz von der CDU schickt dem Koalitionspartner SPD keinen Strauß, sondern eine klare Ansage. In der Sendung Karin Mioska sagt Merz:
6: Ich bin bis jetzt sehr geduldig gewesen, auch im Umgang mit der SPD. Die SPD muss allerdings auch wissen, Kompromisse sind keine Einbahnstraße.
7: Alles, was ein Kanzler sagt, wird von den Leuten sehr, sehr wahrgenommen.
5: Matthias Miersch, Fraktionschef der SPD im Bundestag, hat dabei vermutlich auch die eigenen Leute im Blick, die sich an schmerzhafte Kompromisse erinnern dürften.
7: Von unseren Parteimitgliedern wird erwartet, dass wir eine klare Handschrift da auch sehen. Aber ich finde, wir haben im letzten Jahr viele Dinge auch angegangen und wir haben Kompromisse geschlossen. Beispielsweise das Thema Wehrdienst, was hoch umstritten war. Das haben wir miteinander gelöst. Auch die gemeinsame europäische Asylpolitik, all diese Dinge.
5: Der Kompromiss, laut Duden eine Übereinkunft durch gegenseitige Zugeständnisse. Die Koalition hat letzte Woche zum Beispiel die Gesundheitsreform und Eckwerte für den Haushalt auf den Weg gebracht. Die drei Parteien, CDU, CSU und SPD, können Zugeständnisse machen. Aber Feierlaune lassen sie zum Einjährigen nicht aufkommen.
8: Wir haben ja die Besonderheit, dass sozusagen jede Seite glaubt, sich nicht hinreichend durchsetzen zu können.
5: Sagt Kanzleramtsminister Thorsten Frei von der CDU. Kompromiss heißt für ihn:
8: Eine Koalition ist auch nicht dann erfolgreich, wenn man sich auf den kleinsten gemeinsamen Nenner einigt, sondern wenn man große Lösungen zum Wohle des Landes schafft.
5: Große Lösungen bei Arbeit, Gesundheit oder Rente müssten für die SPD-Seite solidarisch ausgestaltet sein, fordert der SPD-Bundestagsabgeordnete Ralf Stegner.
9: Das ist unser Kompass, das weiß auch der Bundeskanzler. Insofern waren öffentliche Ermahnungen an die SPD-Seite jetzt nicht übertrieben klug oder jedenfalls nicht wirkungsvoll. Denn am Ende muss ein Kompromiss stehen. Den sollte die Regierung allerdings finden, denn Herr Merz hat recht, es gibt keine demokratische Alternative zu dieser Koalition.
5: Sie müsse weitermachen, sagt Linken-Chef Jan van Aken und hört auf sein Bauchgefühl, wenn er nach dem Fortbestand der schwarz-roten Koalition gefragt wird.
10: Wir haben hier eine Krise, die kriegen sie im Moment nicht in den Griff. Das heißt, die müssen sich zusammenraufen und wenn Merz sich da breitbeinig hinsetzt und die SPD muss auch mal Kompromisse machen, dann denke ich nur, ja, Merz, du musst auch mal Kompromisse machen.
5: Van Aken sagt, die Koalition werde in diesem Jahr nicht kaputt gehen. SPD und Union würden sich zusammenraufen, weil sie müssen. Deutlich schwärzer malt Franziska Brandner von den Grünen. Sie sieht die Bundesregierung kurz vor der Selbstaufgabe.
11: Man hat so das Gefühl, die stehen vor dem Abgrund und streiten darüber, wer daran schuld ist, dass man kurz vor dem Abgrund steht.
5: Reformen, die den Herausforderungen gewachsen wären, seien bisher nicht gelungen, sagt die Grünen-Chefin. Klar, von der Opposition gibt es auch keine Blumen zum Jahrestag.
4: Tja, Kritik statt Blumen und das für eine Regierung, die ohnehin schon unter Druck steht. Von außen durch schwache Umfragewerte und von innen durch sehr viele Meinungsverschiedenheiten, zum Beispiel bei Steuern und Rente. Und auch durch wachsenden Unmut, den es in beiden Lagern gibt, nämlich in der SPD und in der Union, haben wir gerade eben auch gehört. Über diese schwierige Lage hat Jonathan Hadem vom SWR mit Albrecht von Lucke gesprochen. Er ist Politikwissenschaftler und die erste Frage an ihn war, wie viel Zeit bleibt denn noch für die großen Reformpläne von Schwarz-Rot?
12: Daran muss man leider, sage ich, sehr, sehr große Zweifel haben. Denn das große Problem besteht ja darin, dass auf beiden Seiten, sowohl der Union als auch der SPD, der Eindruck entstanden ist, man komme zu wenig in den bisherigen Beschlüssen vor. Und jetzt hier, und da beginnt das Problem, im Sinne eines Schwarze-Peter-Spiels der SPD alleine den schwarzen Peter zuzuschieben, ihr müsst euch stärker bewegen, wird bei der SPD die Neigung nicht größer machen, dieser Koalition noch allzu viel Vertrauen zu schenken.
13: Wie schätzen Sie das denn ein? Welche Reformprojekte kann denn die Bundesregierung in den kommenden Wochen bis zur Sommerpause noch auf den Weg bringen?
12: Sie muss genau die drei genannten auf den Weg bringen. Das ist zunächst einmal die Gesundheitsreform, die immerhin jetzt ja im Kabinett beschlossen wurde. Jetzt kommen die Lesungen im Parlament und man kennt das alte Wort, es kommt nie etwas aus dem Parlament so raus, wie es reingekommen ist. Das sogenannte Strucksche Gesetz, das wird so sein. Wir können aber immerhin eines sehen, hier hat man immerhin schon mal ein Projekt, das in großem Maße geronnen ist. Und dass Kritik von beiden Seiten kommt, ist nicht immer das Schlechteste. Denn da sind es sowohl die Verbände der Gesundheitsverbände, aber auch die SPD-Seite, die beides kritisieren. Jetzt wird man sehen, ob man übereinkommt. Ein Problem bleibt. Es ist natürlich immer das Problem, dass bei der Gesundheitsversicherung die Bürgergeldempfänger, die nicht eingezahlt haben, also diejenigen, die von Staats wegen eigentlich per Steuer alimentiert werden müssten, dass sie mit einbezogen sind. Das ist das Grundproblem. Aber das Zweite ist dann natürlich vor allem die große Rentendebatte. Und da muss sehr, sehr viel passieren, denn das hat ja im letzten Jahr, das musste der Kanzler sogar eingestehen, allenfalls zu einem Provisorium gereicht. Und drittens, Die Steuerfrage wird natürlich ganz dramatisch davon abhängen, ob tatsächlich ein Wachstum vonstatten geht. Gelingt dieses Wachstum nicht, dann ist natürlich die Frage wieder drängend im Raum, wer wird die Entlastung der mittleren und unteren Einkommen leisten, wenn es nicht von oben was dazu gibt. Und gestern hat der Kanzler dieser Belastung der stärkeren Einkommen doch eine ziemlich rigorose Absage erteilt.
13: Liegt da auch einer der ganz großen Knackpunkte für Union, weil sie ihre Stammwählerschaft dann nicht zu viel zumuten kann? Und gleichzeitig wird sie ja dadurch auch so ein bisschen zum Bremser. Was bedeutet das für die Union?
12: Ja, absolut. Und gestern war das Wort des Kanzlers beim Joska ja schon ausgesprochen beredt. Er sagte, ich habe kein Mandat, die CDU umzubringen. Das war natürlich übrigens in Aufnahme des Wortes von Jens Spahn, der gesagt hatte, wir sind nicht bereit, mit der SPD unterzugehen. Das war Ausdruck des Unmuts und das ist momentan die größte Schwäche wahrscheinlich des Kanzlers, dass ihm seine eigenen Bataillone von der Fahne gehen. Also der Umstand in der Union, Menschen in hohem Maße ihren Unmut artikulieren, während auf der anderen Seite in der SPD ja auch keine allzu große Bereitschaft herrscht, noch mehr Kompromisse zu machen. Das ist das Problem. Und wenn es jetzt nicht gelingt, der Kanzler hat das immer wieder gesagt, die Grundvoraussetzung eines guten Koalitionsvertrages umzusetzen, nämlich mehr Wachstum, dann wird dieser Koalitionsvertrag vielleicht noch mehr auf Sand gebaut sein, als er jetzt es bereits ist.
13: Innerhalb der Koalition gibt es ja viele Spannungen in ganz unterschiedlichen Bereichen. An welchen Stellen könnten die Ministerinnen und Minister denn aufeinander zugehen, um aus diesen Grabenkämpfen herauszukommen und gemeinsame Regierungsarbeit zu machen?
12: Die allergrößte Notwendigkeit existiert natürlich in der Finanz- und Wirtschaftsfrage, denn dort sind die Hauptprobleme. Wir haben es ja erlebt in der Eskalation des Streites zwischen Katharina Reiche und Lars Klingbeil, dem Finanzminister und Vizekanzler. Wenn es in dem Bereich keine Einigung gibt, also bei der Frage, wie kommen wir zu den Finanzen und wie lösen wir das mit einer vernünftigen Wirtschaftspolitik, die auch nachhaltig ist, die also nicht nur ein Zurück ist zu fossilistischen Energien. Wenn es da keine Einigung gibt, dann geht das ins Mark. Denn eines hat der Kanzler die ganze Zeit völlig unterschätzt. Er sagte immer, ein Kanzler heute muss Außenkanzler sein, denn Außenpolitik ist Innenpolitik. Das Problem ist, wenn die Innenpolitik nicht funktioniert, kann Deutschland auch nach außen nicht stark auftreten. Und das hängt wiederum ganz entscheidend von einer vernünftigen Wirtschaftspolitik ab. Also wenn sich hier Vizekanzler, Finanzminister und Wirtschaftsministerin nicht einigen, dann sehe ich die Politik und die Koalition in ganz großen Schwierigkeiten.
4: Sagt der Politikwissenschaftler Albrecht von Lucke im Gespräch mit meinem SWR-Kollegen Jonathan Hadem.
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4: Um 3 Uhr und gleich 14 Minuten. Es war ein Auftritt in einer Schule, bei dem Friedrich Merz Donald Trump deutlich kritisiert hat. Vielleicht hat er gehofft, dass das den Raum nie verlassen wird, aber die Aussagen haben die USA und auch Donald Trump längst erreicht. Und viele meinen, der geplante Abzug US-amerikanischer Truppen aus Deutschland, der hat eben etwas mit dieser Kritik durch den Kanzler zu tun. Darüber hat Ingo Zamperoni in den ARD-Tagesthemen am Abend mit Sigmar Gabriel gesprochen. Der ehemalige Spitzenpolitiker der SPD ist Vorsitzender der Atlantikbrücke. Ihr Ziel ist es, die Zusammenarbeit zwischen den Vereinigten Staaten und Deutschland zu fördern. Und die erste Frage an Gabriel war, ist der angekündigte Truppenabzug wirklich so eine Art Racheaktion von Donald Trump für Friedrich Merz Aussagen oder nur ein weiterer Ausdruck dessen, wie Trumps USA sich von Europa abwenden?
14: Ich glaube, es ist auf der einen Seite natürlich erstmal das Zeichen dafür, dass Donald Trump weder Europa noch Deutschland besonders mag. Auf der anderen Seite ist es eine Entwicklung, die schon lange davor begonnen hat. Sie ist dann mal unterbrochen worden durch Joe Biden. Aber wenn Sie sich überlegen, dass wir zu Zeiten des Kalten Krieges das Zehnfache an Soldaten der Vereinigten Staaten bei uns hatten, dann ist das ein lang anhaltender Prozess. Und es bringt jetzt uns sicherheitspolitisch nicht in dramatische Lagen vor Ort, in der Ortschaft, die da betroffen ist. Oder die Ortschaften, ist das anders, da ist das schwierig. Aber sicherheitspolitisch ist es jetzt keine Katastrophe.
15: Aber wie oft haben wir in den vergangenen Jahren das auch schon gesagt, das ist nicht so wild, das ist keine Katastrophe, aber das ist jetzt ein Weckruf, dass wir eigenständiger werden müssen. Und dann sind wir doch wieder schockiert. Warum fällt uns das irgendwie so schwer, uns auch innerlich von den USA da zu lösen?
14: Auf der einen Seite haben wir natürlich jahrzehntelang uns auf die USA verlassen können. Vielleicht zu sehr oder wahrscheinlich auch zu sehr. Auf der anderen Seite haben Sie recht, dieses Weckrufgerede kann ich auch nicht mehr hören. Es kommt jetzt darauf an, dass wir dem Taten folgen lassen. Die Bundesregierung tut das. Wir haben den Wehretat, den Verteidigungsetat dramatisch erhöht und machen das auch weiter. Wir haben die Produktion und auch die Truppenstärke der Bundeswehr. Schritt für Schritt erhöhen wir sie, damit wir endlich wieder eine Armee haben, die zur Territorialverteidigung fähig ist. Das haben wir lange Zeit nicht gedacht, dass wir das nochmal müssten. Und das tun wir jetzt. Auf der anderen Seite brauchen wir die USA auch in Zukunft. Da soll sich auch keiner sozusagen was vormachen. Europa und auch Deutschland kann nicht von heute auf morgen unabhängig werden. Und wir sollten jedenfalls von uns aus nichts tun, die USA zurückzuweisen. Was dort in den Vereinigten Staaten entschieden wird, können wir schwer beeinflussen. Aber es gibt auch dort, vor allen Dingen im Parlament, aber auch im Senat, in der Partei von Herrn Trump, viele, viele, die das nicht gut finden, was die Vereinigten Staaten da tun, weil es eigentlich nur Wladimir Putin und Russland in die Karten spielt.
15: Aber wo stehen wir da gerade? Kann man da wirklich noch von einer deutsch-amerikanischen Freundschaft sprechen, wenn die US-Regierung Europa nicht einfach als Wettbewerber, sondern dezidiert als Gegner sieht?
14: Ja, ich würde jedenfalls dazu raten, die Vereinigten Staaten nicht mit der amerikanischen Regierung zu verwechseln. Selbst nach der letzten Wahl haben die Hälfte der Amerikanerinnen und Amerikaner nicht Herrn Trump gewählt. Und derzeit sieht es ja eher so aus, als ob er bei den kommenden Wahlen im November eher noch verliert. Also das ist nicht der letzte amerikanische Präsident. Aber eines müssen wir wissen, egal wer dort Präsident wird, egal wer die Regierung stellt, die Tendenz, dass die Amerikaner sich aus den bisherigen Gebieten in Europa, eigentlich wollten sie es auch im Nahen Osten, das können sie jetzt nicht, sich eher zurückzieht und sich mehr in den pazifischen Raum, Asien-Pazifik orientiert, die wird sich nicht umkehren. Und wenn wir ehrlich sind, dann haben wir sogar ein Interesse daran, weil wir die Balance, auch die militärische Balance im Asien-Pazifik-Raum überhaupt nicht sichern könnten. Wir haben eine Chance in einem relativ langen Prozess, ich glaube nicht, dass das unter 10 Jahren zu machen ist, endlich selbstständig zu werden. Aber Sie haben vorhin recht gehabt, dafür bedarf es mehr, als alle paar Wochen mal zu sagen, da war ein Weckruf.
15: Mhm. Aber wenn wir jetzt diesen Truppenabzug betrachten, das ist ja das eine, da sagen Sie, das ist nicht so wild vielleicht, aber viel gewichtiger ist dann, dass jetzt doch keine US-Mittelstreckenraketen hier stationiert werden sollen. Wie schätzen Sie das ein?
14: Ja, da haben Sie recht, das ist die schwierigere Entscheidung. Auf der anderen Seite wissen wir, dass auch deutsche Unternehmen daran arbeiten, solche Raketen zu bauen und zu entwickeln. Das dauert noch ein bisschen, aber auch da ist es nicht so, das ist ja kein sozusagen Nobelpreisfähiges technisches Wunderwerk, sondern da geht es um Investitionen und um die Entwicklung von entsprechend starken Raketenmotoren. Aber ich glaube, das werden wir auch schaffen. Ich halte das nicht für unüberwindbar. Also ich würde jedenfalls dazu raten, jetzt nicht in Panik auszubrechen und so den Kopf in den Sand zu stecken. Aber investieren muss man und man muss dann wissen, in welche Richtung wir marschieren wollen. Ich hoffe, das wissen wir alle in Europa.
15: Sicherheitspolitik ist das eine. Hinzu kommt jetzt aber auch noch eine erneute Zolldrohung gegen EU-Autos, träfe vor allem Deutschland. Wie ist da der richtige Umgang mit diesem US-Präsidenten? Eine Art Beschwichtigungskurs oder doch mit Stärke reagieren und gleich die Gegenzölle aus der Schublade holen?
14: Also erstmal will ich mal abwarten, ob die wirklich kommen. Wir wissen das noch gar nicht. Wir wissen auch nicht, wie die Rechtslage in den USA sich darstellt. Er ist ja mit der ersten Zollrunde vorm Gericht gescheitert. Ich finde, das darf man auch noch mal in Erinnerung rufen. Ist ja nicht so, dass es keinen Widerstand gegen ihn in den USA gibt. Und dann, wenn es wirklich dazu kommt, dann finde ich es angemessen, wenn die Europäische Union entsprechend reagiert. Und dafür hat die EU ja sozusagen ihre Folterwerkzeuge mal auf den Tisch gelegt. Insbesondere was die großen Tech-Konzerne angeht, ist es ja nicht so, dass Europa sozusagen schutzlos ist. Das müssen wir dann auch machen. Wir merken doch, dass gegenüber dieser Regierung in den USA Diplomatie wenig hilft. Aber Stärke, was hilft? Dort, wo wir stark reagieren oder selber stark sind, das müssen wir übrigens wirtschaftlich noch viel eher werden als im Militärbereich, da haben wir eine Chance, uns auch gegenüber Trump durchzusetzen. Da, wo wir schwach sind oder wo wir schwach aussehen, auch wirtschaftlich schwach, da wird er uns vor sich hertreiben. Das sollten wir eigentlich aus der Geschichte gelernt haben.
4: sagt Sigmar Gabriel, der Vorsitzende der Atlantikbrücke, im Gespräch mit Ingo Zamperoni in den ARD-Tagesthemen. Der Mai ist da seit ein paar Tagen und so langsam machen die ersten Freibäder wieder auf, auch wenn das Wetter im Moment bei den meisten nicht so mitspielt, aber das kommt sicherlich bald. Ab aufs Rad und ab ins Freibad, das war für viele von uns als Kinder ganz normal, aber inzwischen können immer weniger Kinder bei uns in Deutschland schwimmen. Darauf weisen die LAG, Lehrerinnen und Lehrer und Bademeisterinnen und Bademeister schon seit Jahren hin. Aber so einen Platz im Schwimmkurs zu bekommen, das ist auch gar nicht so einfach. Unsere Reporterin Ulrike Brandt war bei einem Anfängerkurs im südpfälzischen Landau mit dabei.
16: Im Landauer Hallenbad Laola stehen 10 Kinder im Wasser. Sie fassen sich an den Händen, hüpfen im Kreis, tauchen unter und wieder hoch. Die Kinder machen einen Anfängerkurs bei der DLRG. Das Ziel, das Seepferdchen. Diese Plätze sind heiß begehrt und einige Eltern mussten lange warten.
17: Da mussten wir schon wirklich lange suchen, ne, uns auch in der Umgebung umgucken.
18: Es war einfacher als gedacht. Ich habe im Internet geschaut und habe gesehen, dass 3 Wochen später schon der nächste Schwimmkurs beginnt. Und da waren noch Plätze frei.
19: Eigentlich war es meine Mama, die die Enkelkinder alle angemeldet hat. Da waren die, glaube ich, 2 oder 3. Und dann waren wir auf der Warteliste. Und dann kam eine Mitteilung, dass er jetzt angemeldet ist mit 5¾.
16: Diese Warteliste gibt es jetzt nicht mehr. Die DLRG-Ortsgruppe in Landau hat sie abgeschafft. Eltern, die nachfragen, wann es endlich losgeht, Mails, die beantwortet werden müssen. Das sei zu frustrierend gewesen für beide Seiten, sagt DLRG-Ausbildungsleiter Philipp Schreiner.
20: Wir schreiben kurz aus, was zu bedenken gibt. Wir haben immer noch eine riesige Nachfrage. Innerhalb von wenigen Minuten sind die Kurse in der Regel ausgebucht. Das heißt, wer zuerst kommt, malt auch und stellt zuerst und bekommt einen Platz.
16: In Landau gibt es noch einen Schwimmverein. In der Region private Schwimmanbieter, in einigen Freibädern Seepferdchenkurse. Die DLRG selbst hat jedes Jahr nur Platz für 60 bis 80 Kinder.
20: Also unser Leitsatz ist auch vom Nichtschwimmer zum Schwimmer, zum Schwimmer zum Rettungsschwimmer. Also wir möchten eigentlich jeden ausbilden, idealerweise noch weiter zum Rettungsschwimmer, zur Rettungsschwimmerin. Von daher sind wir da eigentlich sehr motiviert, geben unser Bestes. Aber natürlich ist es sehr frustrierend, wenn wir eben nicht jedem einen Platz anbieten können.
16: Die langen Wartezeiten für einen Schwimmkurs haben mehrere Gründe, sagt Philipp Schreiner. Wie überall im Südwesten sind erstens auch in der Pfalz Schwimmbäder marode, der Platz ist begrenzt. Zweitens ist die DLRG angewiesen auf Ehrenamtliche, die die Kurse leiten können. Und drittens sind die Kids nicht mehr so fit wie früher.
20: Das ist so ein Thema, was wir regelmäßig auch den Eltern mitgeben und sagen, hier ist es wichtig, dass Kinder sich bewegen, nicht nur im Wasser, auch außerhalb des Wassers. Und auf der anderen Seite ist es auch wichtig, dass die Kinder in irgendeiner Form auch an Wasser gewöhnt sind.
16: Dann brauchen die Kinder nicht so viel Zeit, bis sie den Seepferdchenkurs bestehen. Andere Kinder können schneller nachrücken. In Landau ist der Kurs an diesem Tag fast zu Ende. Die Mütter freuen sich, was ihre Kinder schon können.
19: Die Arm- und Beinbewegungen hat er gelernt und jetzt sind sie ja im tiefen Becken. Da schwimmt er auch schon die ganze Bahn durch.
18: Vorher hatte er Angst vom Tauchen und jetzt ist er endlich bereit zu tauchen. Und es freut mich sehr, dass wir so einen riesen Fortschritt gemacht haben.
21: Der Stichtag.
4: Es war das erste Containerschiff, das je an einem deutschen Hafen angelegt hat. Der Frachter Fairland kam heute vor 60 Jahren in Bremen an. Andreas Neumann blickt zurück.
22: Blaue Nacht, oh blaue Nacht am Hafen.
23: Seefahrtsromantik, besungen und verklärt in unzähligen Liedern und Schlagern. Meistens geht es dabei um die Zeiten, die die Seemänner im Hafen verbringen, während ihre Schiffe beladen werden. In dieser Zeit vergnügt sich der Matrose an Land und erlebt tolle Dinge. Soweit die Romantik, deren Ende dann aber in den 1950er Jahren besiegelt wird. Damals steht in den USA der Spediteur Malcolm McLean mal wieder mit seinem Lastwagen, vollbeladen mit Säcken und Kisten im Hafen und wartet darauf, dass die an Bord eines Schiffes gekramt werden.
24: Ich beobachte, wie sie loslegen, roll die Dinger runter, sie nehmen sie mit den Haken und ich sag mir, warum nehmen wir nicht den ganzen Aufbau vom Laster? Das war mein erster Gedanke, nimm den ganzen Aufbau runter.
23: Die Idee lässt McLean nicht los und er entwickelt einen Transportbehälter im Grundmaß so groß wie LKW-Pritschen. Diesen stabilen Behälter kann man mitsamt Wareninhalt in einer Rutsche an Bord hieven. Der Frachtcontainer ist geboren und kommt in den USA gut an. In Europa, in Deutschland zumal, erstmal nicht so.
1: haben natürlich alle Reedereien mit ihren Kunden gesprochen und haben diskutiert, ob das gut wäre mit dem Container. Und selbst die Kunden haben gesagt, das sei Quatsch.
23: Erinnert sich der damalige Vorstand der Reederei Hapag-Lloyd, Karl-Heinz Sager. Aber MacLean lässt nicht locker. Er betreibt 1966 auch eine Reederei, die Sealand, und startet damit eben selbst einen Liniendienst mit Containern über den Atlantik.
2: Die Schiffe der Sealand-Reederei haben einen wöchentlichen Dienst aufgenommen und werden nunmehr jeden Donnerstag in Bremen erscheinen.
23: Verkündet Gerhard Bayer, der damalige Direktor der Bremer Lagerhausgesellschaft. Und Anfang Mai 1966 macht dann der erste Frachter, die Fairland, mit 100 Containern an der Pier des Bremer Überseehafens fest. Bodo Meyer soll als Lademeister mit seinen Arbeitern die Boxen von Bord holen.
3: Wie wir den Morgen dann dahin kamen, um 6 Uhr, halb 6 war ich da, um 6 begann die Schicht. Dann hat man das ja zum ersten Mal gesehen. Man musste sich das natürlich auch erstmal richtig alles angucken, war klar. War ja Neuland für uns.
23: So neues Land, dass es keine wirklich geeigneten Kräne gibt, um die Container anzuheben. Beim ersten Versuch rutscht eine tonnenschwere Eisenbox ab und trifft das Führerhaus des Transport-LKWs, der an der Pier bereitsteht.
3: Haben wir Glück gehabt, dem Fahrer ist nichts passiert. Ja, und dann nachher lief das einigermaßen

0: Legende von Eintracht Frankfurt. Und die Frankfurter Fußballerinnen sind mit einem deutlichen Sieg dem Ziel Europapokal ein großes Stück näher gekommen. Sie haben nämlich mit 4:1 gegen den 1. FC Nürnberg gewonnen. Bei noch 2 ausstehenden Spielen haben die Frankfurterinnen die Champions League Qualifikation als Tabellendritte fest im Blick. Nürnerberg ist Tabellenelfter. Der FC Arsenal oder Atletico Madrid? Wer zieht ins Champions-League-Finale ein? Das entscheidet sich im Halbfinal-Rückspiel in London. Arsenal war zuletzt vor 20 Jahren im Endspiel. Die letzte Teilnahme von Atletico ist 10 Jahre her. Damals war der impulsive Diego Simeone schon Trainer und seine Zeit in Madrid könnte bald ablaufen. Die Champions League ist die letzte Chance, eine enttäuschende Saison noch zu retten. Luise Kropf.
1: Diego Simeone hat einen Traum. Fast 15 Jahre ist der Argentinier Trainer von Atletico Madrid. Er wurde mit dem Club spanischer Meister, Pokalsieger und Europa-League-Sieger. Nur der Gewinn der Champions League, der fehlt ihm noch. Nach dem 1:1 im Champions League-Halbfinal-Hinspiel gegen den FC Arsenal fehlt Atletico Madrid noch ein Sieg bis zum großen Finale und der großen Chance auf den Henkelpott. Im Rückspiel gegen den FC Arsenal auf dem Platz mit dabei sein wird aller Voraussicht nach auch Giuliano Simeone, der Sohn des Trainers. Der Rechtsaußen ist Stammspieler bei Atletico. Er selbst ist Atletico-Fan, wie er sagt. Seit der U19 spielt er dort. Doch in das Team des Vaters zu kommen, das war ein weiter Weg für ihn. Über Laien und Umwege kehrte er erst 2024 zu Atletico zurück. Nach anfänglicher Kritik unter dem Stichwort Vetternwirtschaft ist er seit dieser Saison nicht mehr bei Atletico Madrid wegzudenken. Auch mit ihm will Atletico gegen Arsenal in das Champions-League-Finale einziehen. Und dort könnten Vater und Sohn dann Geschichte schreiben.
0: Gegen den FC Bayern oder Paris Saint-Germain, deren Halbfinale gibt es dann am Mittwochabend. Am vergangenen Sonntag sind die Eisbären Berlin zum 12. Mal deutscher Eishockeymeister in der DEL geworden, nach einem 4:1 in Mannheim. Gegen einen Gegner, der in der Vorrunde noch 18 Punkte besser und im Finale trotzdem chancenlos war. Das liegt auch am Berliner Meistermacher Serge Aubin. Jetzt verlässt der Kanadier die Eisbären und wechselt zum SC Bern in die Schweiz. Jens-Christian Gussmann.
2: Aubin hatte bei den Berlinern noch einen Vertrag bis 2028, doch das konnte ihn nicht mehr stoppen. 7 Jahre in der Hauptstadt waren genug. Aubin suchte nach eigener Auskunft eine neue Herausforderung. In der Schweiz kennt er sich aus. Dort war er zunächst als Spieler, als er seine aktive Karriere ausklingen ließ. Später wurde er Trainer in Zürich. Das war die einzige Station, bei der er entlassen wurde. Nun kann er Zürich mit seinen Bernern zeigen: Freunde, ihr habt euch damals geirrt. Dazu kommt, in der Schweiz hat Eishockey nochmal einen höheren Stellenwert als in Deutschland und die Bezahlung ist auch besser als in der DEL. Aubin ist einer der besten und erfolgreichsten Trainer in der Geschichte der Eisbären. 5 Meisterschaften in 7 Jahren, nur der große Don Jackson war ein ähnlicher Titelsammler. Aufgrund seiner Verdienste um den Verein gaben die Berliner trotz des laufenden Vertrages grünes Licht für den Wechsel. Die größte Aufgabe für den Club wird jetzt sein, einen passenden Nachfolger zu finden. Die Suche dürfte schwierig werden, aber sie muss jetzt beginnen. Trotz des Titelgewinns heißt es darum, zumindest für das Management, suchen und arbeiten statt feiern.
0: Eine kurze Feier könnten sich die deutschen Tischtennisdamen gönnen. Sie haben bei der Mannschafts-WM in London klar mit 3:0 gegen Malaysia gewonnen und damit das Achtelfinale erreicht. Gegner dort ist Nordkorea. In der Basketball-Bundesliga hat Heidelberg gegen Weißenfels mit 80:75 gewonnen und den letzten Tabellenplatz verlassen und an Braunschweig übergeben. 2 Spieltage vor Saisonende brauchen die Heidelberger Basketballer 2 weitere Siege, um noch eine Chance auf den Klassenerhalt zu haben.
3: Das war der Sport mit Michael Augustin.
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5: Um 3.30 Uhr mit Ronald Lessig. In Leipzig ist ein 33 Jahre alter Mann mit seinem Auto in eine Menschenmenge gerast. Mindestens 2 Menschen wurden dabei getötet, viele weitere verletzt. Was über den Angreifer bekannt ist, dazu Ine Dippmann aus Dresden.
6: Die Behörden sprechen aktuell davon, dass es mit hoher Wahrscheinlichkeit die Amoktat eines Einzeltäters ist. Es gibt keine Hinweise auf weitere Beteiligte oder andere Tatvarianten. Der mutmaßliche Täter ist deutscher Staatsbürger, der auch in der Region lebt. Zu möglichen Motiven halten sich die Ermittler derzeit bewusst zurück, weil die Untersuchungen ja noch ganz am Anfang stehen. Sicherheitskreise haben MDR investigativ aber am Abend bestätigt, der mutmaßliche Täter soll bis zum Sonntag in einer psychiatrischen Einrichtung

0: Richtung gesessen haben.
1: Bundeskanzler Merz hat die jüngsten iranischen Angriffe auf die Vereinigten Arabischen Emirate verurteilt. Die Führung in Teheran müsse aufhören, die Region und die Welt als Geisel zu nehmen, schrieb Merz auf der Online-Plattform X. Vorher hatte das iranische Militär erstmals seit rund einem Monat die Vereinigten Staaten, die Vereinigten Arabischen Emirate mit Drohnen und Raketen beschossen. Außerdem soll es in der Straße von Hormus Gefechte zwischen den USA und dem Iran gegeben haben. Hintergrund ist offenbar, dass die US-Marine versucht, festsitzende Schiffe aus der Meerenge zu eskortieren. Bundesverkehrsminister Schnieder hat den sogenannten Tankrabatt gegen Kritik verteidigt. Er schloss außerdem nicht aus, dass die Regelung verlängert wird. Aus der Nachrichtenredaktion Johanna Schultheiß.
2: Im Gespräch mit dem Redaktionsnetzwerk Deutschland sagte der Bundesverkehrsminister, viele Menschen und bestimmte Branchen seien auf das Auto oder den LKW angewiesen. Sie bräuchten Unterstützung, der Tankrabatt sei dabei ein wichtiges Signal. Mit Blick auf eine mögliche Verlängerung der auf 2 Monate befristeten Maßnahme sagte der CDU-Politiker, man behalte die Lage im Blick. Seit dem 1. Mai gilt eine Steuersenkung auf Diesel und Benzin von rund 17 Cent pro Liter. Allerdings sind die Spritpreise bislang nicht in der entsprechenden Höhe gefallen.
1: In den Chiemgauer Alpen in Bayern kämpft die Feuerwehr weiter gegen einen großen Waldbrand. Dort sollen heute auch Hubschrauber der Bundeswehr zum Einsatz kommen. Gestern war der Katastrophenfall ausgerufen worden, nachdem schätzungsweise 50 bis 60 Hektar Wald in Brand geraten waren. Im brandenburgischen Jüterbog hat sich die Lage hingegen entspannt. Dort hatte sich zuvor ein Feuer auf einem mehr als 150 Hektar großen, mit Munition belasteten Gelände ausgebreitet. Das Wetter in Deutschland. Tagsüber im Norden und Süden trocken, sonst zeitweise Regen oder Gewitter, bei bis zu 12 Grad auf den Nordseeinseln und 26 Grad in Niederbayern. Am Mittwoch Wolkenschauer und Gewitter, im äußersten Norden freundlich bis 22 Grad, am Donnerstag gebietsweise Regen, ganz im Norden freundlich bis 19 Grad. Das waren die Nachrichten.
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4: Geht los mit der A2 Berlin Richtung Hannover zwischen Bornstedt und Alsleben. Da gab es einen Unfall, deswegen ist hier gesperrt. A8 Karlsruhe Richtung Neunkirchen zwischen Kontwig und Zweibrücken Ixheim ist ebenfalls nach einem Unfall gesperrt. Die A44 Düsseldorf Richtung Essen ist zwischen Hetterscheid und Velbert Nord wegen Bauarbeiten gesperrt. A70 Bayreuth Richtung Bamberg zwischen Stadelhofen und Rostorf am Berg. Hier gab es auch einen Unfall und deswegen ist hier gesperrt. Und die A390 noch Weiden Richtung Regensburg zwischen dem Kreuz Oberpfälzer Wald und Pfreimd. Hier ist noch eine knappe halbe Stunde bis 4 Uhr wegen eines LKW-Unfalls gesperrt. Gute Fahrt!
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4: mit Nikolai Russ. Psychisch kranke Straftäter. Die kommen in der Regel nicht ins Gefängnis, sondern in den sogenannten Maßregelvollzug. In speziell gesicherten Kliniken, in denen die Therapie im Vordergrund stehen soll. Doch das System ist überlastet. Die Einrichtungen sind überfüllt und unterbesetzt. Thema jetzt in 11KM, dem Tagesschau-Podcast mit Elena Kuch.
5: In dieser Folge geht es um die Frage, warum ein Mann so früh sterben musste in einem System, das eigentlich dazu da ist, ihm zu helfen. Wir sprechen heute über Manuel. Der sitzt bis zu seinem Tod hinter Gittern, aber nicht in einem Gefängnis, sondern im Maßregelvollzug. Hier werden beispielsweise Menschen therapiert, die mit einer psychischen Erkrankung Straftaten begangen haben, so wie Manuel. Und Katrin Kampling vom NDR-Politikmagazin Panorama 3 hat Manuels Fall recherchiert. Gemeinsam mit ihrer Kollegin Desiree Marie Fehringer. Und Katrin erzählt uns heute Manuels Geschichte und damit auch die Geschichte eines Systems am Limit. Hi Katrin.
6: Hi Elena. Also die Frau, die wir getroffen haben, die heißt Ann-Kathrin. Ihren Nachnamen, den wollen wir nicht verraten. Und sie haben wir immer wieder getroffen. Aber ein Treffen, das mir vor allem im Kopf geblieben ist, das ist ein Besuch mit ihr auf dem Friedhof beim Grab ihres Partners. Das war richtig warm, obwohl es noch relativ früh im Jahr war, als wir sie dort getroffen haben.
0: Ich muss eigentlich das Wasser wechseln.
6: Jetzt gerade auf dem Friedhof hat sie irgendwie auch sehr zärtlich gewirkt, wie sie auf das Grab zugegangen ist und ihren Partner begrüßt hat.
0: Ich bin's.
6: Und gleichzeitig sehr kämpferisch, ne? Also irgendwie ganz tough. Wir haben immer gemerkt, dass sie sehr gut vorbereitet war, wenn wir sie getroffen haben. Wirklich bis ins Kleinste. Sie hat genaues Tagebuch geführt. Und sie wirkt aber auch gleichzeitig verzweifelt und auch ein bisschen niedergeschlagen, weil sie konnte ihm eben doch nicht so helfen, wie sie gerne gewollt hätte. Seinen Namen wollen wir nicht verraten, das war ihr wichtig. Deswegen nennen wir ihn Manuel. Und bei ihm war es eben so, dass in seiner Jugend erste Anzeichen einer psychischen Erkrankung schon sich offenbart haben. Also zum Beispiel, dass er sich schlecht konzentrieren konnte. Auch mal eine Gefühlsarmut gezeigt hat. Das kennt man von Burnout oder von Depressionen, ne? Dass man einfach ein bisschen weniger emotionale Beteiligung hat als vielleicht andere aus der Familie und eben auch weniger Empathie da ist. Er ist später diagnostiziert worden mit einer sogenannten schizoaffektiven Störung. Also das ist eine Erkrankung aus dem Bereich Schizophrenie.
0: Das fiel aber anders auf, als ich das vielleicht der Otto-Normalverbraucher, wenn ich es so jetzt ad hoc so bezeichnen darf, heraustritt. Es war eine sehr überaktive Art, in dem Sinne, dass ich mich über die vielen schnell aneinandergereihten Fragen, die hochintelligent waren, wunderte am Frühstückstisch damals und wusste gar nicht, wie ich die beantworten soll. Und er hatte ja noch bis zum Schluss ein soziales Umfeld, wenn auch das weniger wurde, aber es war da.
7: Wie ist Manuel gestorben?
6: Manuel war im Maßregelvollzug in Hamburg untergebracht, in der forensischen Psychiatrie Ochsenzoll. Das waren rund 11 Jahre. Er ist gestorben im Oktober 24. Warum genau, da sind bis heute tatsächlich noch ganz schön viele Fragen offen.
7: Manuel war 11 Jahre lang im Maßregelvollzug in Hamburg, hast du erzählt. Was macht diese Zeit mit ihm?
6: Also am Anfang, sagt Ann-Kathrin, war Manuel stabil, auch über eine längere Zeit. Das heißt, er hat auch die sogenannten Lockerungen bekommen. Er durfte begleitet raus in den Klinikpark. Ihm wurde also was zugetraut. Und das hat er wohl auch sehr genossen, so erzählt Ann-Kathrin das.
0: Die Lockerung bestand darin, dass er schon in ein anderes Haus gebracht wurde, wo er auch raus konnte, wo wir im Park konnten, wo er auch an Ausflügen teilnehmen konnte, wo er zu Geschäften gehen konnte. Und es war eigentlich alles eine positive Entwicklung. Und dass es da zur Verlangsamung und zum Stillstand kam. Und sein Zustand verschlechterte sich immens in jeder Hinsicht.
6: Und am Ende hätte der gar nicht mehr in den Park gedurft, obwohl ihm das so wichtig war. Und die Begründung sei ihr gegenüber immer gewesen, Personalmangel.
0: Wir haben gebettelt, wir haben geklagt, wir haben gefragt, wir haben höflich gebeten. Es war nichts zu machen. Es wurde teilweise gesagt, wir schauen, wir versuchen, wenn der gut drauf ist. Ja, und wir versuchen, wir haben Personalmangel. Es wurde immer mehr Personalmangel und am Schluss einfach gar nichts mehr. Und er hat nie wieder den Klinikpark gesehen.
6: Der Maßregelvollzug in Hamburg-Ochsenzoll wird von der Asklepios-Gruppe betrieben. Und die sagen aufgrund von Schweigepflichten zu Manuels Fall selbst nichts. Aber sie äußern sich allgemein. Und Asklepios sagt dazu, die Ausgänge würden generell befürwortet. Aber es könne immer wieder mal vorkommen, dass Ausgänge ausfallen, wenn ein Patient zum Beispiel nicht gesund genug ist oder wenn Personal fehlt. In Hamburg gibt es den Personalmangel laut Sozialbehörde nicht so gravierend, ne? Also die haben unter 10% offene Stellen. Und trotzdem sagt Ann-Kathrin, dass sie den Personalmangel aber auch erlebt hat, eben bei Manuel.
0: Und was am schlimmsten ist, dass er eigentlich nur noch dahin vegetiert ist und durchgängig durch die ganzen 10 Jahre immer wieder seine Angst durchkam, da nie wieder rauszukommen.
6: Weil wenn wegen Personalmangel was ausfällt, also nicht nur Therapie, sondern eben auch solche Ausgänge, dann kannst du dich ja gar nicht beweisen als jemand, der untergebracht ist. Und nur wenn du dich beweisen kannst, dass du vertrauenswürdig bist, dass du dich an Absprachen hältst, dass du dich an Regeln hältst, kann man dir ja mehr zutrauen, dich also weiter lockern, dir mehr Freiheiten geben. Und nur so kannst du dann ja auf Entlassung hinarbeiten. Schleichend ging es Manuel immer schlechter, bis es dann immer extremer wurde. Und sie beschreibt das wirklich ganz drastisch. Sie sagt,
0: das endete halt damit, dass mein Lebensgefährte eingekotet, uriniert, völlig entwürdigt, eingesperrt war.
6: Also sie sagt, sie habe ihn auch im Besucherraum waschen müssen. Und offenbar war sein Zimmer auch sehr verschmutzt mit Fäkalien. Das haben uns Augenzeugen so geschildert, die auch sehr betroffen davon waren, als sie das gesehen haben. Sehr entsetzt. Ann-Kathrin selber war in seinem Zimmer nie, da durfte sie nicht rein. Er soll da nur auf einer Gummimatratze auf dem Boden geschlafen haben, auch ohne Bettzeug und am Ende den Raum auch kaum noch verlassen haben. Das ist natürlich eine sehr belastende Situation in so einer Umgebung und erst recht, wenn sie so dreckig war, wie es uns beschrieben wurde, ist das natürlich kein schöner Lebensumstand.
7: Du hast ja schon gesagt, die Klinik des Maßregelvollzugs sagt nichts konkret zum Fall Manuel. Aber was sagen Sie denn grundsätzlich zu solchen Schilderungen, dass ein Patient verwahrlost gewirkt haben soll?
6: Sie sagen zum Beispiel, dass der Eindruck, dass Patientinnen und Patienten in ihrer Einrichtung bewusst oder dauerhaft unter unzureichenden hygienischen oder isolierenden Bedingungen untergebracht werden, nicht der Realität entspreche und dass in Fällen wie dem von Manuel die Räume regelmäßig und deutlich über das übliche Maß hinaus gereinigt würden, was aber sich eben nicht in allen Fällen dauerhaft stabil halten lasse.
7: Du beschäftigst dich ja schon länger auch mit diesem Thema, ne, mit dem Maßregelvollzug. Ist das jetzt ein krasser Einzelfall, dass Menschen da verwahrlost wirken und Zimmer nicht in Ordnung sind oder begegnet dir sowas öfter?
6: Das ist schon ein schwieriger Fall und auch ein extremer Fall. Aber am Ende zeigt Manuels Fall schon, dass wir in Deutschland im System Maßregelvollzug ein Problem haben. Also in Berlin findet einmal im Jahr der größte Fachkongress für Psychiatrie statt, in Europa, ausgerichtet von der Fachgesellschaft DGPPN.
7: Das ist die Deutsche Gesellschaft für Psychiatrie und Psychotherapie, Psychosomatik und Nervenheilkunde.
6: Genau. Und da war eben klar, wenn ich da hinfahre, dann werde ich ganz viele Leute treffen, die im Bereich forensische Psychiatrie arbeiten, im Maßregelvollzug. Und ich war total überrascht, weil die mir wirklich sehr, sehr offen erzählt haben, was sie da für Probleme haben. Also ich habe mit ärztlichen Leitern da gesprochen, mit Pflegekräften, mit Richtern, mit Gutachtern.
8: Man hat wenig Raumkapazitäten, man hat wenig Personal oder es kommt keins nach. Man muss ja auf der anderen Seite auch dem Patienten gerecht werden und das ist zurzeit sehr schwierig.
6: Die haben gesagt, wie groß der Personalmangel ist, wie sie teilweise über den Flur laufen und überlegen so, wie kriegen wir die Leute noch untergebracht.
9: Also dass die Bedingungen vor Ort so sind, dass in zwei Bettzimmern vier Personen untergebracht sind und dass die einfach maßlos unterbesetzt sind.
10: Wir haben ja Container aufgestellt. Das Setting dort ist wirklich, wenn sie da reinlaufen, das Umfeld und Co. Also es ist sicher nicht die beste Grundlage für Therapie statt Strafe, finde ich.
6: Wie sie sich fragen, wie sie unter solchen Bedingungen Therapie überhaupt leisten sollen, wie hoch die Gewaltspirale dreht. Ne? Also je mehr Menschen auf engem Raum zusammengepfercht werden, sage ich jetzt mal ganz drastisch, desto mehr kommen ja auch die Aggressionen hoch.
10: Klar, wir haben jetzt ja schon Security-Kräfte auf den Stationen in der Forensik, um so für Sicherheit zu sorgen.
11: Übergriffe sind leider halt auch nicht selten. Und ich habe das Problem direkt halt auch, dass Mitarbeiter sagen, ich will hier nicht mehr arbeiten.
6: Sie haben uns auch die Hilflosigkeit geschildert, im Umgang damit zum Teil.
11: Der Stand ist zusammengefasst ziemlich desolat und mit der Auffassung stehe ich nicht alleine da. Das ist der Konsens eigentlich und betrifft die ganze Bundesrepublik eigentlich.
6: Und das hat sich übrigens auch in unserer bundesweiten Abfrage gezeigt.
7: Also eine totale Überbelegung.
6: Absolut. Was Fakt ist, ist, dass in fast allen Bundesländern die Einrichtungen voll oder überbelegt sind, genau wie in Hamburg. Also Ann-Kathrin hat immer wieder Behörden eingeschaltet. Sie hat sich zum Beispiel an das Amt für Verbraucherschutz und Gesundheit gewendet. Die waren auch zur Kontrolle da. Das passiert üblicherweise aber angekündigt. Und die Sozialbehörde sagt dazu, sie hätten dann bei dem Besuch keine entsprechenden Verstöße festgestellt und auch keine Hinweise auf strukturelle Versorgungsmängel bei Manuel feststellen können. Und das sagt analog auch der Hamburger Senat, dass es keine Hinweise für nicht ausreichende oder falsche ärztliche Versorgung gegeben habe.
7: Du hast ja schon gesagt, er wirkt auf Ann-Kathrin verwahrlost. Er darf weniger in den Park gehen. Ja, wie geht's weiter für ihn?
6: Er hat Gleichgewichtsstörungen bekommen. Der ist dann gestürzt. Der hat sich wirklich auch verletzt, teilweise schwer. Er hatte davon lange Narben am Kopf. Er hat sehr viel abgenommen. Also als er damals untergebracht wurde, hat er über 100 Kilo gewogen und am Ende, als er gestorben ist, nur noch 59. Und was auch passiert ist, dass bei ihm Parkinson diagnostiziert wird. Also zusätzlich zur psychischen Erkrankung, aber eben offenbar nicht behandelt. Das haben wir in den Unterlagen festgestellt. Wir konnten seine medizinischen Unterlagen einsehen. An einer Stelle wurde sogar festgehalten, dass sie offenbar mal einen Behandlungsversuch gestartet hatten, dass aber dann die psychiatrische Erkrankung sich verschlimmert habe. Und die Klinik haben wir natürlich auch gefragt, was sie dazu sagen, dass sie Manuels Parkinson-Erkrankung nicht behandelt haben sollen. Die sagt ganz allgemein, ne, sie spricht ja nicht zum Fall Manuel konkret, dass wenn mehrere Erkrankungen gleichzeitig auftreten, das oft mit schwierigen Abwägungen verbunden sei. Sie sagen, dass unterschiedliche Therapieziele dabei miteinander in Konflikt stehen können. Heißt übersetzt, dass sie die Behandlung der psychischen Krankheit höher bewerten können als die von der Parkinson-Erkrankung.
7: Aber wie kann denn das sein? Parkinson ist ja wirklich eine total schwerwiegende Erkrankung.
6: Absolut. Und das hat sich Ann-Kathrin auch gefragt, weil du musst überlegen, Manuel ist mit 62 gestorben. Der war jetzt nicht besonders alt. Sie hat den Eindruck gehabt, sagt sie, dass Oxenzoll Manuel eher verwahrt habe und nicht behandelt oder therapiert. Und hat deswegen dann auch eine Logopädin zu ihm geschickt tatsächlich, ne, um zu gucken, wenn du Parkinson hast, hast du oft auch Schluckbeschwerden. Und das war eben bei Manuel auch so. Und deswegen hat Ann-Kathrin diese Logopädin zu ihm geschickt. Und Ann-Kathrin hat uns gesagt, und das sehen wir auch in den Unterlagen, die wir einsehen konnten, dass sie sich um Manuels Leben gesorgt hat und dass sie die Klinik gewarnt hat schriftlich, dass die Schluckbeschwerden behandelt werden müssten. Also ich habe das extra rausgesucht, das ist so ein Mördersatz. Aber sie hat geschrieben, sollte dies nicht abgeklärt werden, könnte es aufgrund einer Dysphagie zu einer lebensbedrohlichen Aspirationspneumonie kommen. Das heißt jetzt übersetzt ins, ich sag mal, Laiendeutsch, Manuel könnte sich verschlucken, dann eine Lungenentzündung bekommen und die könnte mit dem Tod enden.
7: Also die Logopädin warnt vor einer Lebensgefahr.
6: Absolut.
7: Wann und woran stirbt Manuel dann?
6: Also Manuel hat eine schwere Lungenentzündung entwickelt, wurde dann auf die Intensivstation des Klinikums, also aus dem Maßregelvollzug raus, verlegt und da ist er dann auch gestorben.
0: Ich war die ganzen Wochen bei ihm. Ich habe dann im Palliativbereich auch dort geschlafen. Und dann wachte ich auf und dann hörte ich immer noch atmen und dachte, hoffentlich leidest du nicht immer noch. Und dann hörte ich, und dann ist er gegangen.
6: Ann-Kathrin hat Strafanzeige gegen die Klinik und die behandelnden Ärzte erstattet, unter anderem wegen fahrlässiger Tötung und Misshandlung von Schutzbefohlenen. Und Manuel ist dann auch obduziert worden. Und wir konnten den Obduktionsbericht einsehen.
7: Was steht in dem Obduktionsbericht drin?
6: Die Gerichtsmedizinerinnen, die beschreiben Manuel als untergewichtig. Und sie schreiben auch, dass er eine spärlich ausgebildete Rumpfmuskulatur hatte. Also insgesamt sehr schwächlicher Eindruck, würde ich das mal zusammenfassen. Mehrere lange Narben am Kopf, die Zähne gelb, zum Teil schwarz vom Karies, ein stark lückenhaftes Gebiss, also schon, finde ich, eine erschütternde Zustandsbeschreibung. Und was ich aber überraschend fand, sie schreiben, dass sie die Todesursache in der Obduktion nicht abschließend klären konnten. Sie favorisieren ein akutes Herzpumpversagen, also Herzstillstand, infolge einer Lungenentzündung. Dafür sehen sie auch alle Spuren, dafür ist er ja auch eingewiesen worden, aber sie können es nicht final festhalten. Das steht übrigens auch ähnlich im Sterbebrief, ne? Also im Kern ist die Vermutung, dass er an den Folgen der Lungenentzündung gestorben ist. Aber die Rechtsmedizinerinnen empfehlen eben, um sicher zu gehen, eine toxikologisch-chemische Untersuchung. Mhm. Dafür nehmen sie auch Proben, lagern die ein, also man könnte das noch machen. Und sie empfehlen, dass verschiedene Sachverständige auf den Fall schauen.
7: Das heißt, die Gerichtsmedizinerinnen empfehlen im Obduktionsbericht, dass der Tod von Manuel genauer untersucht wird. Ist das denn dann auch passiert?
6: Die Staatsanwaltschaft hat geprüft, ist überhaupt ein Anfangsverdacht gegeben für diese Vorwürfe. Das haben sie jetzt 1,5 Jahre lang gemacht und sie haben jetzt vor kurzem das Verfahren eingestellt, weil sie keine Anzeichen für einen Anfangsverdacht gefunden haben. So sagt das die Pressestelle der Staatsanwaltschaft. Und das finde ich interessant, weil ich habe ja gerade erzählt, die Rechtsmedizinerinnen haben ja empfohlen, es soll eine toxikologisch-chemische Untersuchung gemacht werden. Und das ist eben nicht passiert. Das hat die Staatsanwaltschaft zurückgestellt für nach der Prüfung des Anfangsverdachts.
7: Könnte es nicht auch einfach sein, dass Manuel, so tragisch und traurig das ist, einfach an den Komplikationen dieser Krankheit, die es ja oft gibt, gestorben ist und das möglicherweise gar nichts mit der Klinik zu tun hat?
6: Absolut. Aber ich finde, der wichtige Punkt ist darauf zu gucken, wie ging es Manuel im Maßregelvollzug und wie kann es eigentlich sein, dass jemand in einer Klinik am Ende unter offenbar so unwürdigen Umständen gelebt hat? Und wie kann es sein, dass eine Behandlung ausbleibt, die aber vorgeschlagen wurde von Fachärztinnen und Fachärzten? Das ist für mich so die Frage, die bei mir am Ende hinter dem Fall Manuel steht. Ich habe den Eindruck, dass wir, wenn wir im Maßregelvollzug so weitermachen und nichts ändern, dass wir da auf die Wand zulaufen. Rainer Dopp von der Nationalen Stelle hat uns das auch erzählt.
12: Wir möchten gerne dafür sorgen, dass in Maßregelvollzugseinrichtungen die Patienten, die sich dort aufhalten, so therapiert werden, dass sie ohne Schwierigkeiten wieder am normalen Leben teilnehmen können. Die Maßnahmen, die wir dazu haben, sind zum Teil unzureichend, weil die Rahmenbedingungen unzureichend sind. Das ist eine Situation, die wir unbedingt verbessern müssen, weil es zu Lasten der Patienten geht in diesen Einrichtungen.
7: Was müsste denn passieren, damit der Maßregelvollzug besser organisiert wird? Du hast ja beschrieben, es gibt eine krasse Überbelegung, es gibt einen Personalmangel und gleichzeitig kommen immer mehr Menschen in den Maßregelvollzug. Gibt es da irgendwelche Ideen für Lösungen?
6: Ja, aber wie so oft, ne?
7: Schade, dass es nicht so einfache Antworten gibt.
6: Also das große Problem ist, dass die Bundesländer zuständig sind, was die Ausgestaltung betrifft. Das heißt, wir haben eine Rahmengesetzgebung vom Bund, aber wir haben einen Vollzug, der in jedem Bundesland anders ist. Und dadurch sehen die Maßregelvollzüge natürlich auch unterschiedlich aus in den einzelnen Bundesländern. Und jetzt komme ich Richtung Lösung. Ich war in Baden-Württemberg zu Gast in Ravensburg im Maßregelvollzug. Und es war dort einfach, es war so ein ganz anderer Eindruck als in anderen Maßregelvollzügen, die wir besucht haben. Ich habe die dortige ärztliche Leiterin auch gefragt, was ist denn so ihre Idee für einen Lösungsansatz? Und sie sagt, man braucht eigentlich viele kleine Einrichtungen. Sie meinte, so für sie die optimale Grenze für einen Maßregelvollzug wären 170 Personen. Wenn wir uns erinnern, in Hamburg sind es über 400, die untergebracht sind. Und sie sagt, so ab 200 wird es eigentlich schon schwierig.
13: Wir sind hier keine Klinik, die verwahrt. Das ist das, was wir hier ablehnen und auch geschafft haben, bislang zu vermeiden.
6: Ich habe natürlich auch Rainer Dopp gefragt von der Nationalen Stelle. Und er sagt, naja, Moment, wir müssen eigentlich noch weiter vorn anfangen, weil wir haben ja überhaupt gar keine verlässlichen Statistiken über den Maßregelvollzug. Und nur was wir verstehen, das können wir auch verbessern, so sein Credo.
12: Wenn wir in diesem System arbeiten, dann müssen wir dafür sorgen, dass die Voraussetzungen für dieses System wirklich vorhanden sind. Dass einfach viel mehr dokumentiert werden müsste, dass Statistiken geführt werden. Je mehr ich weiß, desto mehr habe ich Chancen, irgendwas zu verbessern.
6: Und ich muss sagen, das haben wir auch erlebt. Bei unserer Abfrage fehlen oft ganze Datensätze aus einzelnen Bundesländern. Und ich war wirklich überrascht, muss ich sagen, in der Recherche, dass wir keine offizielle Statistik haben, in der es eine Gesamtzahl aller Untergebrachten gibt, weil einzelne Bundesländer nicht mitmachen. Das fand ich persönlich erschreckend.
7: Und du hast ja von Manuels Partnerin von Ann-Kathrin erzählt und du hast sie beschrieben als eine sehr willensstarke, kämpferische Person. Nun hast du erzählt, die Staatsanwaltschaft hat die Ermittlungen eingestellt aufgrund eines fehlenden Anfangsverdachts. Wie geht sie damit um? Wie hat sie das aufgenommen und wie will sie weitermachen?
6: Ich habe schon den Eindruck, dass sie sich langsam auch die Frage stellt, wir sind jetzt ja, es ist jetzt anderthalb Jahre her, dass Manuel gestorben ist, dass sie sich fragt, so wie viel kann sie eigentlich noch erreichen, um herauszufinden, was Manuel passiert ist und um irgendwie auch zu verhindern, dass es anderen passiert. Aber gleichzeitig wirkt sie so, als würde sie noch nicht aufgeben wollen. Und sie macht auf mich den Eindruck, dass sie gerade einfach überlegt, was ist der nächste sinnvolle Schritt.
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1: Um 4 Uhr mit Ronald Lessig. Angesichts der Entwicklungen im Iran-Krieg hat Bundeskanzler Merz die Führung in Teheran aufgerufen, an den Verhandlungstisch zurückzukehren. Auf der Online-Plattform X schrieb er, der Iran müsse aufhören, die Region und die Welt als Geisel zu nehmen. Aus der Nachrichtenredaktion Jonas Valentin Weber.
2: Konkret forderte Merz das Regime auf, die Straße von Hormus nicht mehr zu blockieren und die Angriffe auf die Golfstaaten einzustellen. Erstmals seit knapp einem Monat hatte die iranische Armee wieder Ziele in den Vereinigten Arabischen Emiraten attackiert, offenbar als Reaktion darauf, dass das US-Militär an der Straße von Hormus mehrere kleinere iranische Boote versenkt hatte. Diese sollen dort wiederum zivile Schiffe angegriffen haben. US-Präsident Trump hatte vorher angekündigt, festsitzende Handelsschiffe aus der für den weltweiten Ölhandel wichtigen Meerenge eskortieren zu lassen, unter Militärschutz.
1: Im Krieg gegen die Ukraine hat Russland eine einseitige Waffenruhe für den 8. und 9. Mai ausgerufen. Die Ukraine reagierte mit einer eigenen einseitigen Feuerpause. Diese soll schon am 6. Mai beginnen. Aus der Nachrichtenredaktion Konstanze Semidey.
3: Wie lange die Waffenruhe gelten soll, ließ Präsident Selenskyj offen. Er hatte vor der russischen Ankündigung erklärt, er halte eine eintägige russische Feuerpause für nicht ernst gemeint. Laut dem Verteidigungsministerium in Moskau hat Präsident Putin die Feuerpause für Freitag und Sonnabend angeordnet. Am 9. Mai feiert Russland den Sieg über Nazi-Deutschland. Das Ministerium teilte mit, sollte Kiew die Feier stören, werde es einen massiven Vergeltungsangriff geben.
1: Bundesverkehrsminister Schnieder hat den Tankrabatt gegen Kritik verteidigt. Im Gespräch mit dem Redaktionsnetzwerk Deutschland sagte er, viele Menschen und bestimmte Branchen seien auf das Auto oder den LKW angewiesen und bräuchten Unterstützung. Seit 1. Mai gilt eine Steuersenkung auf Diesel und Benzin von rund 17 Cent pro Liter. Allerdings sind die Spritpreise nicht in der entsprechenden Höhe gefallen. Nach der mutmaßlichen Amokfahrt in der Leipziger Innenstadt haben die Behörden erste Informationen zum Fahrer bekannt gegeben. Laut Sachsens Innenminister Schuster handelt es sich aller Wahrscheinlichkeit nach um einen Einzeltäter. Es gebe bislang keine Hinweise auf einen Anschlag. Der Mann ist demnach ein 33-jähriger Deutscher. Nach MDR-Informationen wurde er kurz vor der Tat aus einer Psychiatrie entlassen. Der Mann war gestern durch eine Fußgängerzone gerast. Zwei Menschen wurden getötet, viele weitere verletzt. Der Fahrer wurde festgenommen. Das waren die Nachrichten. Das Wetter in Deutschland. Tagsüber im Norden und Süden trocken, sonst regnerisch bei 12 Grad auf den Nordseeinseln und 26 Grad in Niederbayern. Am Mittwoch Wolken und Schauer, im Norden freundlicher, bis 22 Grad. Die Zeit, es ist 4.03 Uhr.
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4: Geht los mit der A1 Hamburg Richtung Bremen. Zwischen Hamburg-Stillhorn und Harburg ist noch bis 5 Uhr, also eine knappe Stunde, gesperrt. Wegen einer Nachtbaustelle die Umleitung für Sie, das ist die U76. Die A1 Bremen Richtung Osnabrück ist ebenfalls bis 5 Uhr noch zwischen Wildeshausen West und dem Dreieck Alhorner Heide gesperrt. Auch hier eine Nachtbaustelle der Grund. Die Umleitung hier ab dem Dreieck Stur über die A28 nach Delmenhorst, dann weiter über die A29 Richtung Süden und dann am Dreieck Alhorner Heide zurück auf die A1. A4, Frankfurt Richtung Dresden. Zwischen Glauchau Ost und Hohenstein-Ernsttal, auch hier ist noch bis 5 Uhr wegen Bauarbeiten gesperrt. Die A8, Karlsruhe Richtung Neunkirchen, ist zwischen Kontwig und Zweibrücken-Ixheim nach einem Unfall weiterhin gesperrt. Die A8, München Richtung Salzburg, zwischen Traunstein-Siegsdorf Ost und Bad Reichenhall, hier wegen Bauarbeiten bis 6 Uhr gesperrt. Die Umleitung führt über die U91. Die A44 Düsseldorf Richtung Essen, die ist zwischen Hetterscheid und Velbert Nord wegen Bauarbeiten bis Anfang Juli gesperrt. A70 Bayreuth Richtung Bamberg, zwischen Stadelhofen und Rossdorf am Berg, hier gab es einen Unfall, deswegen hier die Sperre. A71 Erfurt Richtung Suhl, zwischen Gräfenroda und Oberhof ist bis ca. 6 Uhr noch gesperrt, Grund sind Tunnelwartungsarbeiten. Die A390 Weiden Richtung Regensburg zwischen dem Kreuz Oberpfälzerwald und Pfreimd ist nach einem LKW-Unfall gesperrt. die A115, Dreieck-Knutetal Richtung Dreieck-Funkturm. Die ist zwischen dem Kreuz Zehlendorf und Spanischer Allee noch bis 5 Uhr gesperrt. Genau wie die A535, Wuppertal Richtung Velbert, zwischen Dornab und Wülfrath. Auch hier Bauarbeiten und bis 5 Uhr gesperrt. Gute Fahrt!
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4: Aus dem Studio von NDR Info in Hamburg mit Nikolai Russ. Eigentlich gilt ja eine Waffenruhe zwischen den USA und dem Iran, doch die scheint jetzt gewaltig zu bröckeln. Der Iran greift offenbar massiv die Vereinigten Arabischen Emirate an, also einen Verbündeten der USA. Und immer noch geht es vor allem um die für den weltweiten Handel so wichtige Straße von Hormus. Dort beschießen sich offenbar iranische und amerikanische Streitkräfte am laufenden Band. Eigentlich ist die Meerenge ja weiterhin gesperrt durch den Iran, doch laut USA haben es jetzt 2 Kriegsschiffe durchgeschafft. Darüber hat mein NDR-Kollege Sven Hasenkleber mit unserer US-Korrespondentin gesprochen, mit Anne Schneider, und er hat sie gefragt, können Sie das bestätigen?
5: Ja, also ich meine, man sieht ja auch diese Schiffe immer von oben, wenn sie da in der Straße von Hormus festsitzen oder eben auch die Straße von Hormus durchfahren. Das haben mehrere unabhängige Medien bestätigt. Also diese zweigelenkten Zerstörer sind durch die Straße von Hormus gefahren und sind jetzt im Persischen Golf. Zusätzlich hat das US-Zentralkommando noch gesagt, dass 2 unter US-Flagge fahrende Handelsschiffe diese Meerenge durchfahren haben unter militärischem Schutz. Iranische Behauptungen, wonach ein US-Kriegsschiff beschädigt oder zum Abdrehen gezwungen worden ist, haben die USA ausdrücklich zurückgewiesen. Also das hat wohl nicht stattgefunden.
6: Wie ist die Lage zurzeit? Hat der Iran tatsächlich wieder begonnen, die Nachbarstaaten zu beschießen?
5: Das ist tatsächlich so. Die Vereinigten Arabischen Emirate sind beschossen worden vom Iran, und zwar auf ihr Staatsgebiet beziehungsweise ihren Luftraum, teils außerhalb der eigentlichen Meerenge. Dann gab es ja noch diese Vorfälle mit diesen kleinen Schnellbooten, die von den USA wiederum zerstört worden sind. Also da ging es die ganze Zeit über hin und her. Also man kann sagen, es gab hier wirklich mehrere ernste sicherheitsrelevante Zwischenfälle, die auch heute von westlichen Medien bestätigt worden sind.
6: Ja, Ihre Einschätzung, hat diese Aktion auch nur annähernd das Potenzial, die Straße von Hormuz wieder zu öffnen?
5: Naja, also kurzfristig nur eingeschränkt. Mittelfristig könnte man sagen, ja, aber nur unter dauerhaften militärischem Schutz. Also diese US-Operation Project Freedom genannt, die zeigt zum einen, dass eine gezielte bewaffnete Durchfahrt natürlich technisch möglich ist. Aber wenn man diese Meerenge dauerhaft öffnen möchte, dann muss man erstmal überhaupt diese Meerenge von den iranischen Seeminen räumen. Es erfordert eine internationale Beteiligung, zum Beispiel durch andere oder am besten ein politisches Abkommen mit der Regierung in Teheran. Also internationale Reedereien und Versicherungen bleiben da bislang äußerst vorsichtig und vermeiden reguläre Fahrten.
6: Was bedeutet das, was da gerade passiert, für die Waffenruhe? Ist die damit erledigt?
5: Das Ganze hat in der Tat das Potenzial, jetzt wieder ein Heraufflammen des Krieges heraufzubeschwören. Also die Waffenruhe besteht ja im Moment formal noch weiter. Sie gilt als extrem fragil. Der Iran betrachtet diese US-Mission als möglichen Vertragsbruch. Die Vereinigten Staaten finden aber, dass das durchaus vereinbar sei mit dem humanitären Völkerrecht. Aber ein schwerer Zwischenfall auf See könnte diese Waffenruhe wirklich innerhalb von Stunden beenden.
6: Trump spricht ja auch von einer humanitären Mission. Wie ist das zu verstehen?
5: Ja, also da unten waren jetzt natürlich seit Wochen 20.000 Seeleute, die in der Region festgesessen haben. Die waren auf mehreren Schiffen. Es gab keine Nahrungsmittel mehr, keinen Treibstoff, keine medizinischen Vorräte. Und das waren eben Schiffe von vielen Staaten, die überhaupt nicht an den Kampfhandlungen beteiligt waren. Aber natürlich hat Trump sehr deutlich gedroht, dass jede Störung dieser Mission militärisch beantwortet werde. Also das ist jetzt nicht nur eine humanitäre Mission, sondern das ist auch ein Zeichen.
6: Ein anderes Thema hat aber auch damit zu tun, Trump will 5.000 Soldaten aus Deutschland abziehen, zugesagte Marschflugkörper nicht liefern. Wie wird das in den USA wahrgenommen? Gibt es daran auch Kritik oder interessiert das niemanden?
5: Es interessiert nicht so wahnsinnig groß, aber es gibt also die Leute, die es interessiert. Da kann man durchaus einen parteiübergreifenden Widerstand feststellen. Also im US-Kongress mit Warnungen eben vor einer Schwächung der NATO. Militärische Fachleute warnen auch vor operativen Risiken. Deutschland ist ja ein zentraler US-Logistik- und Führungsstandort. Also die USA sind da ja nicht, weil sie die Deutschen so nett finden, sondern weil sie da wirklich auch militärische, strategische Ziele haben. Trumps politische Basis begrüßt den Schritt als Druckmittel jetzt gegenüber europäischen Verbündeten, so sie, da muss man eben sehr einschränkend sagen, sich überhaupt dafür interessiert, denn der Iran-Krieg mit den Preissteigerungen, insbesondere was die Spritpreise angeht, überstrahlt hier natürlich alles.
4: Sagt unsere US-Korrespondentin Anne Schneider im Gespräch mit meinem NDR-Kollegen Sven Hasenklebe. Und ganz anders sieht es, was das Thema angeht, ja bei uns in Deutschland aus. Logischerweise ist das sehr wohl Thema, was die USA da planen. Also zumindest in der Bundespolitik der Abzug von 5000 Soldatinnen und Soldaten aus Deutschland und eben, dass der Marschflugkörper Tomahawk nicht wie geplant nach Deutschland kommen soll. All das kommt bei der Bundesregierung nicht gut an. Zum Beispiel die SPD-Verteidigungspolitikerin und stellvertretende Fraktionsvorsitzende Simtje Möller spricht jetzt von einer verteidigungspolitischen Lücke. Meine NDR-Kollegin Nina Zimmermann hat mit ihr gesprochen und sie gefragt, wie groß diese Lücke aus ihrer Sicht ist, was Deutschland und Europa ohne diese US-Systeme militärisch brauchen.
7: Es geht ja um eine Abstandswaffe, die Abschreckung garantieren und darstellen soll. Wir haben als europäische Staaten vereinbart, in zwei gemeinsamen Projekten eine ähnliche Waffe zu entwickeln, die diese Fähigkeit abbildet. Der Zulauf in diesem Projekt, in dem europäischen Projekt ELSA zum Beispiel, ist aber erst ab den 2030er Jahren anzunehmen. Und dementsprechend haben wir bis dieses Projekt konkret umgesetzt wurde und der Zulauf dann auch der Waffen dann auch zur Bundeswehr und auch zu den anderen europäischen teilnehmenden Staaten ist, haben wir dann die Fähigkeitslücke. Ich glaube nicht, dass wir jetzt sofort verwundbar sind. Ich glaube auch nicht, dass man sofort jetzt sagen muss, dass Russland vor der Tür steht. Aber natürlich tut sich eine Fähigkeitslücke auf, die schnellstmöglich geschlossen werden muss. Zum Beispiel, dass man immer mit anderen Ländern kooperiert, wie beispielsweise mit der Ukraine oder auch eben das Projekt ELSA beschleunigt, sodass wir diese Fähigkeitslücke sehr zügig schließen und die Abschreckung gegenüber Russland weiterhin gewährleisten können.
8: Und da fordern Sie allen voran ja auch Gespräche mit Frankreich und Großbritannien. Wären Sie denn auch bereit, dass Deutschland allein vorangeht, wenn eine europäische Lösung einfach zu lange dauern würde?
7: Wenn es schnell gehen soll, kann Europa auch schnell handeln. Wir haben sehr erfolgreiche europäische Projekte und insbesondere, wenn wir auf Projekten aufsatteln, die bereits vorhanden sind, hat sich bewiesen, dass eine so gewissermaßen eine Käufergemeinschaft, eine Entwicklungsgemeinschaft, die pragmatisch angelegt ist, dass die auch von Erfolg geprägt ist. Ich halte sehr viel davon, gemeinsam Dinge zu tun innerhalb von Europa, weil das bedeutet, dass wir interoperabel sind, also dass wir gemeinsam Waffensysteme betreiben und gleichzeitig Steuermittel nicht vielfach ausgeben, sondern gemeinsam für einen Zweck. Und das halte ich für den besseren Weg.
8: Wir schauen natürlich viel auf den US-Markt, was solche Rüstungssysteme angeht, gerade auch was die Reichweiten angeht. Die Tomahawks sind ja auch viel reichweitenstärker als der Taurus zum Beispiel. Wie würden Sie denn einschätzen, wie die deutsche Rüstungsindustrie da mittlerweile aufgestellt ist, um in diese Sicherheitslücke reinzugehen?
7: Es gibt bereits Projekte, die wir vorantreiben, einmal im Bereich Mittelstrecken, einmal im Bereich Long Range. Das ist auch richtig, dass wir da als Deutschland auch mit unserer deutschen Industrie federführend auch als Annähernation fungieren. Aber es ist auch richtig, es gemeinsam mit anderen zu machen, weil die Fähigkeiten auf dem europäischen Kontinent vorhanden sind. Ich halte das für richtig, zu gucken, was man selber kann. Insbesondere wird es ja jetzt gerade auch unterstrichen, wenn solche Zusagen nicht mehr ganz haltbar sind, dass man dann schauen muss, wie man die eigenen, auch die Industriekapazitäten und Fähigkeiten stärkt. Immer vor dem Hintergrund, dass das Ziel sein muss, solche Fähigkeiten, solche Waffen so schnell wie möglich zu haben, um die Abschreckung zu garantieren.
8: Was heißt denn das für die aktuelle Regierung? Also mehr Rüstung, mehr Geld, mehr Tempo ist ja eigentlich so eine Zusammenfassung von dem, was wir gerade auch besprochen hatten. Wird das denn in dieser Regierung gehen, die ja auch so viel mit sich ringt, mit dem Haushalt, mit den Reformen, mit den Prioritäten?
7: Ich sehe im Bereich Verteidigung und Ausrüstung der Bundeswehr auch die Sicherheitsgarantien, die wir der Bevölkerung geben, überhaupt gar keinen Dissens in der Regierung und auch nicht in der Koalition. Wir haben ja gemeinsam, noch bevor wir die Regierung gebildet haben, die Koalition gebildet haben, die Grundgesetzänderung zur Preisausnahme beschlossen. Und diesen Weg gehen wir auch sehr konsequent zusammen. Wir haben im letzten Jahr über das Parlament um die 100 sogenannte 25 Millionen Euro Vorlagen, also Großrüstungsprojekte, verabschiedet. Und dieses Jahr werden es sogar noch mehr. Das heißt, gemeinsam treiben wir das voran und da sehe ich keinen Dissens. Und das kriegen wir auf jeden Fall hin. Trotz allem Streit in anderen Themenfeldern ist da, glaube ich, völlig klar, dass das Hochgut der Sicherheit der Bevölkerung und auch auf dem europäischen Kontinent erreicht werden muss.
4: Sagt die SPD-Politikerin Siebtje Möller im Gespräch mit meiner NDR-Kollegin Nina Zimmermann. Und wir gucken auf das Wetter für Deutschland in der ARD-Infonacht. Im Moment gibt es ein dickes Regenband im Norden und in der Mitte Deutschlands. Und der Regen breitet sich immer weiter aus im Laufe des Tages. Da kommt dann auch noch frischer Regen aus Westen dazu. Heißt an diesem Dienstag fast überall mal ein kleiner Schauer, ein kleines Gewitter, ein bisschen mehr Regen. Maximal 12 bis 25 Grad. Morgen am Mittwoch weiter durchwachsen bei bis zu 23 Grad. Die Zeit 4:15 Uhr.
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4: Genau ein Jahr ist es morgen her, dass sie ihn dann doch noch zum Kanzler gewählt haben, Friedrich Merz. Wir erinnern uns, im ersten Wahlgang hat er nicht genügend Stimmen bekommen. Schon der Start dieser Bundesregierung war also holprig. Und heute, ein Jahr später, welche der gesteckten Ziele hat die Regierung erreicht? Zum Beispiel in der Migrationspolitik. Da wollte ja vor allem die Union was ändern. Hat das geklappt? ARD-Hauptstadtkorrespondent Philipp Eckstein berichtet.
9: Eine härtere Gangart in der Migrationspolitik. In der Bundesregierung ist dafür Innenminister Alexander Dobrindt zuständig.
10: Kontrolle, Kurs und klare Kante.
9: Im ersten Jahr tritt der CSU-Politiker immer wieder als Antreiber auf.
10: Ja, Grenzkontrollen zur Zurückweisung gehören dazu.
9: Dobrindt verkündet außerdem eine Vereinbarung mit den Taliban, die häufigere Abschiebungen nach Afghanistan möglich macht. Auch nach Syrien wird in Einzelfällen wieder abgeschoben. Und die Asylzahlen sinken von 350.000 im Jahr 2023 auf 250.000 im Folgejahr. Und im vergangenen Jahr stellen noch 170.000 Menschen einen Asylantrag.
11: Ich bin dankbar, dass wir in der Lage waren, sehr schnell die Wende in der Migrationspolitik einzuleiten.
9: Freut sich Bundeskanzler Friedrich Merz und verkündet vergangene Woche bereits Vollzug.
11: Die Zahlen sind so klar und so deutlich zurückgegangen, dass man davon sprechen kann, dass wir große Teile des Problems jetzt gelöst haben.
9: Nur was davon kann sich die schwarz-rote Koalition wirklich anrechnen? Die Leiterin des Zentrums für Migration bei der Deutschen Gesellschaft für Auswärtige Politik, Viktoria Rietig, sagt:
12: Einige Migrationspolitiken haben natürlich einen direkten Effekt gehabt auf Leute. Wir haben den Familiennachzug eingeschränkt, wir haben Flüchtlingsaufnahmen pausiert. Das hat dazu geführt, dass weniger Menschen nach Deutschland gekommen sind.
9: Das erkläre aber nicht den deutlichen Rückgang der Zahlen. Denn der Trend weniger Asylanträge, der begann schon vor dem Regierungswechsel. Ein Grund dafür das Ende des Bürgerkriegs in Syrien. Der fortgesetzte Rückgang bei den Migrationszahlen rückt ein Thema in den Fokus. Ist es weiterhin gerechtfertigt, dass an allen deutschen Grenzen kontrolliert wird?
13: Es gibt eine klare Weisungslage des Bundesinnenministeriums, nämlich, dass die Grenzen zu kontrollieren sind,
9: sagt der Polizeibeauftragte des Bundes, Uli Grötsch.
13: Aber natürlich auch die Einsatzkräfte sehen, dass die Migrationslage in den Griff bekommen wurde und dass die Zahlen sinken und sinken.
9: Er fordert eine klare Ansage, wie es weitergeht, vor allem wegen des hohen Arbeitsaufwands für die Bundespolizei. Die Frage ist zudem drängend, weil zuletzt mehrfach Verwaltungsgerichte die Grenzkontrollen grundsätzlich in Frage gestellt haben. Schließlich sind diese im EU-Schengen-Raum nur in Ausnahmesituationen zulässig. Im ARD-Bericht aus Berlin erklärt Innenminister Dobrindt allerdings, die Kontrollen werden fortgesetzt. Mittelfristig sei geplant,
14: dass wir das Migrationssystem in Europa so funktionsfähig gestalten, dass wir aus Grenzkontrollen uns wieder rausentwickeln können. Aber heute wäre zu früh zu sagen, wann dieser Zeitpunkt kommt.
9: Doch wie wirksam sind die Kontrollen überhaupt? Wie lässt sich Erfolg messen? Migrationsforscherin Rietig sagt dazu:
12: Wenn die Zahlen hochgehen, sagt man, juhu, wir hellen das Dunkelfeld auf. Wenn die Zahlen runtergehen, sagt man, juhu, die Leute sind abgeschreckt. Und wenn die Zahlen gleich bleiben, sagt man, juhu, wir stabilisieren die Lage.
9: Wer Grenzkontrollen befürworte, könne also jede Entwicklung als Beweis dafür nehmen, dass sie wirken, sagt Rietig.
12: Das ist wissenschaftlich natürlich völliger Mumpitz, aber politisch ist es genial.
9: Und politisch steht zumindest Stand jetzt fest, die Koalition setzt vorerst weiter auf Kontrollen an allen deutschen Grenzen.
15: Und, wir haben es im Beitrag gehört, sie setzt auch auf Abschiebungen nach Syrien. Alles hoch umstritten, auch die Frage, was passiert eigentlich mit den Geflüchteten von dort, die schon länger in Deutschland leben? Im Moment ist es ja so, wenn Syrer erstmal rausfinden wollen, wie sie eigentlich ist, ihre Heimat jetzt nach dem Krieg, und deswegen dahin fliegen, dann verlieren sie unter Umständen bei der Rückreise ihren Schutzstatus in Deutschland. SPD, Grüne und Linke wollen das ändern und fordern, dass solche kurzfristigen Aufenthalte möglich sein müssen. Die Betroffenen sollen schließlich selbst rausfinden und entscheiden, ob sie dauerhaft nach Syrien zurückkehren wollen. Doch was halten die selbst eigentlich, die bei uns wohnen, die Syrer, von dieser Idee? Nils Buhler hat nachgefragt.
16: Nada Raslan ist 41 Jahre alt und lebt seit 2017 in Deutschland. Ursprünglich kommt er aus Syrien. Mittlerweile hat er die deutsche Staatsbürgerschaft angenommen. Als Vorsitzender des syrischen Kulturvereins in Erfurt ist er gut in der syrischen Community vernetzt. Über den Vorschlag einer Schnupperheimkehr für Syrer hat er sich richtig gefreut, erzählt er.
17: Viele Menschen momentan haben richtig großes Interesse, nach Syrien zurückzukehren. Sie haben ihr Land seit 2015, 16 bereits verlassen und sie haben keine Ahnung, wie ist die Situation und die Lage für die Stadt, für die Infrastruktur, wo sie leben und auch für ihre Wohnungen.
16: Trotzdem glaubt Raslan nicht, dass die Mehrheit zurückkehren will. Er selbst war vor kurzem in Aleppo. Im Großen und Ganzen habe er sich zwar sicher gefühlt, aber es fehle noch an vielen Dingen. Häufig müssten sich die dort lebenden Menschen im Alltag ganz grundlegenden Fragen stellen.
17: Ob die Wasser heute gibt, Strom heute gibt. Die wirtschaftliche Lage ist auch sehr schlecht. Ja, die Leute haben Hoffnungen, dass das Land besser entwickelt in Zukunft. Aber das braucht natürlich Zeit.
16: Deshalb glaubt er, dass die meisten Syrer erst einmal weiter in Deutschland bleiben wollen. Ähnlich denkt Said Said. Auch er kommt ursprünglich aus Syrien und hat mittlerweile die deutsche Staatsbürgerschaft. Der 26-jährige Informatikstudent ist Vorsitzender des syrisch-deutschen Kulturvereins in Magdeburg.
18: Es gibt Familien, die ihre Kinder hier geboren sind in Deutschland und die wissen gar nicht, was bedeutet Syrien überhaupt. Ja, die sind hier geboren, gehen zu deutschen Schulen und die können kein Arabisch sprechen. Also es ist unmöglich, dass sie nach Syrien zu kehren. Und ich würde sagen, das ist die Mehrheit.
16: Trotzdem findet Said den Vorschlag gut, in Deutschland lebenden Syrern befristete Aufenthalte im Heimatland zu ermöglichen.
18: Viele Syrerinnen und Syrer leben seit Jahren mit der Frage, ist eine freiwillige Rückkehr irgendwann möglich? Gibt es dort Sicherheit? Gibt es ein Haus überhaupt? Arbeit, Schule, medizinische Versorgung? Wie geht es einfach der Familie dort? Ja? Und eine sogenannte Erkundigungsreise kann helfen, diese Fragen realistisch zu prüfen.
16: Falls sich die Betroffenen danach aber entscheiden, lieber in Deutschland weiterzuleben, sollte das auch akzeptiert werden, findet Said. Es dürfe dann kein Druck auf die Menschen ausgeübt werden, damit sie wieder zurückkehren.
15: Nils Buhler berichtete. Es war gestern gegen 17 Uhr. Viele Menschen hatten gerade Feierabend und waren mitten in der Stadt in Leipzig unterwegs, als ein Mann offenbar mit Absicht durch diese Innenstadt gerast ist, gezielt auf Menschen zugefahren ist. Laut Polizei hat er dabei zwei Menschen getötet und viele weitere verletzt. Lukas Gördach war für uns am Abend am Tatort.
19: Einige Stunden zuvor war hier der mutmaßliche Täter mit seinem Auto durch die Grimmarsche Straße gefahren, einer zentralen Einkaufsstraße und Fußgängerzone in der Stadt. Ein Augenzeuge.
20: Ich war auf der Grimmerschen Straße, da war im Museum und plötzlich habe ich die Schreie gehört, wie alle geschrien haben, alle zur Seite. Und dann hat man den Motor aufbrummen hören und dann ging das ja alles ganz schnell. Das Auto ist da vorbei, du hast die Person auf dem Auto gesehen und dann sind alle zur Seite und dann war das Auto vorbei und dann haben sich alle angeguckt und haben geguckt, wie man halt mit der Situation umgeht.
19: Die Polizei habe den mutmaßlichen Täter noch in seinem Fahrzeug festnehmen können. Er habe keinen Widerstand geleistet, so Leipzigs Polizeipräsident René Demmler.
21: Vom Geschehensablauf her ist die männliche Person, die schon angesprochen wurde, mit einem Fahrzeug vom Augustusplatz kommend über die Grimmarsche Straße bis nahezu Höhe Commerzbank über den Markt gefahren. Es kam dort zu zwei schweren Kollisionen wo zwei Personen verstorben sind. Und dann müssen wir leider auch von einer großen Anzahl von verletzten Personen ausgehen. Der Täter wurde durch uns im Fahrzeug dingfest gemacht und befindet sich derzeit im zentralen Polizeigewahrsam der Polizeidirektion. Es besteht keine Gefahr für die Stadt Leipzig, für die Leipziger Innenstadt.
19: Die Leipziger Polizei hat ein Hinweisportal freigeschaltet. Zeugen können hier Fotos oder Videos hochladen mit Hinweisen zum Tathergang. Gegen den mutmaßlichen Täter, einen 33-jährigen Deutschen, wurde von der Staatsanwaltschaft Leipzig ein Ermittlungsverfahren eingeleitet. Oberstaatsanwältin Claudia Laube.
2: Wir haben eine hohe Vielzahl von Verletzten und deswegen hat die Staatsanwaltschaft Leipzig ein Verfahren eingeleitet wegen versuchten Mordes in zwei Fällen und mindestens zwei Fällen und Mordes in zwei vollendeten Fällen. Neben weiterer Delikte.
19: Leipzigs Oberbürgermeister Burkhard Jung dankte allen Rettungskräften und drückte den Opfern und ihren Angehörigen seine Anteilnahme aus.
3: Man findet gar nicht die richtigen Worte für diese fürchterliche Amokfahrt. Gedanken sind natürlich jetzt bei den Opfern, bei den Angehörigen, bei den Menschen, die auch psychisch das kaum ertragen können. Wir haben ein Kriseninterventionsteam gebeten, die Menschen zu begleiten, da zu sein.
19: Auch Sachsens Innenminister Armin Schuster von der CDU sprach am Abend von einer Amokfahrt. Bisher gäbe es keine Hinweise auf einen Anschlag.
22: Wir haben es mit hoher Wahrscheinlichkeit zum Stand jetzt mit einem Einzeltäter zu tun. Und es ist ein Amoktäter.
19: Insgesamt sind laut Polizei 80 Menschen von der Amokfahrt betroffen. Nicht klar ist, ob alle körperliche Verletzungen davon trugen. Wohnen soll der tatverdächtige Mann in der Region Leipzig. Möglicherweise ist der Mann psychisch

0: Merget erzählt mehr.
1: Das war ein hartes Stück Arbeit für die Favoritinnen, die 2 Tore durch Anjomi im ersten Durchgang erzielten. Doch die Nürnbergerin Merit Günster traf zum zwischenzeitlichen 1:1 und hielt so den Club im Spiel. Nach der Pause zeigten die Gäste teilweise richtig guten Fußball, doch in den Schlussminuten war die Eintracht wieder da und machte mit 2 Toren den Sieg perfekt. Und damit bleibt die Chance, sich weiter für die Champions League zu qualifizieren. Für Nürnberg heißt es weiter, dringend Punkte zu sammeln, um drin zu bleiben in der Bundesliga. Der Abstand auf die Abstiegsplätze beträgt aktuell 4 Punkte.
0: Ja, und am kommenden Wochenende spielen die Nürnbergerinnen gegen den Tabellenvorletzten Essen. Ein Unentschieden würde für den sicheren Klassenerhalt reichen. Von den Fußballerinnen zu den Fußballern und ab in die Champions League, da ist morgen der große Tag des FC Bayern. Der deutsche Meister kämpft gegen den französischen Serienmeister Paris Saint-Germain um den Einzug ins Endspiel. Mal sehen, ob es wieder so ein Spektakel wie in der vergangenen Woche gibt. Da verloren die Münchner das Halbfinal-Hinspiel mit 4:5. Heute Abend stehen aber erstmal der FC Arsenal und Atletico Madrid im Fokus. Auch da noch alles offen, denn das Hinspiel endete 1:1. Beide Teams haben übrigens noch nie die Champions League gewonnen. Der FC Arsenal aus London stand sogar erst einmal im Finale und das ist lange her. Christoph Prössel berichtet.
2: Das hat es seit 20 Jahren nicht gegeben. Arsenal im Finale der Champions League. Zwischen diesem Ziel und den Gunners steht nur noch die Begegnung mit Atletico Madrid heute Abend. Nach dem 1:1 im Hinspiel zeigte sich Teammanager Mikel Arteta zuversichtlich.
3: We wanted to win it, but at least it's in our hands, in front of our people. To be in the final.
2: Wir wollen gewinnen, sagte er. Es sei in den Händen des Teams und Arsenal spiele im heimischen Stadion vor den eigenen Fans. Wenn das kein Argument ist. Dazu kommt, die Bilanz der Nord-Londoner ist ziemlich gut. Arsenal erzielte 10 Siege und 3 Unentschieden im Wettbewerb. Keine Niederlage. Damit sind die Gunners ganz weit vorne. Und am Wochenende lief auch alles gut gegen den FC Fulham in der Premier League. Arsenal erzielte 3 Tore, die Gegner keines. Damit steuern die Gunners auf den Titel zu. Jetzt bloß nicht übermütig werden.
0: Ja, 4 Punkte Vorsprung in der Premier League auf Manchester City, denn der Tabellenzweite hat am Abend in Liverpool beim FC Everton nur 3:3 gespielt. Ein glückliches Unentschieden, denn der Ausgleich für Manchester City fiel erst tief in der Nachspielzeit. Ende Juli beginnen die Schwimm-Europameisterschaften in Paris. Nun steht fest, wer dort aus deutscher Sicht an den Start geht. Denn der Deutsche Schwimmverband hat 40 Athletinnen und Athleten nominiert. Michael Augustin erzählt mehr.
4: Mit dabei Weltmeisterin Anna Elend und Olympiasieger Lukas Mertens. Für ihn wird die EM zu einer Rückkehr an den Ort seines größten Erfolgs. Vor 2 Jahren holte Mertens Gold im olympischen Finale über 400 Meter Freistil. Elend wurde 2025 Weltmeisterin über 100 Meter Brust. Neben ihr und Mertens zählen auch Langstreckenschwimmer Sven Schwarz und Junioren-Weltrekordhalter Johannes Liebmann zu den Medaillenkandidaten. Auch Isabel Gose gehört zum deutschen EM-Team. Sie holte bei den deutschen Meisterschaften Ende April in Berlin 4 Titel. Freiwasser-Olympiasieger Florian Wellbrock wird im Becken nicht an den Start gehen. Das Aufgebot für die Freiwasserwettbewerbe wurde noch nicht bekannt gegeben.
0: Und zum Schluss der Blick noch zur Tischtennis-Team-WM in London. Da hat die deutsche Frauenauswahl gegen Malaysia mit 3:0 gewonnen, steht im Achtelfinale und trifft dort nun auf Nordkorea.
5: Das war der Sport mit Moritz Kühn.
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7: Um 4.31 Uhr mit Ronald Lessig. Nach der mutmaßlichen Amokfahrt in Leipzig sind die Hintergründe noch unklar. 2 Menschen wurden dabei getötet, viele weitere verletzt. Am Abend gaben die Behörden erste Informationen zum mutmaßlichen Täter bekannt. Aus Dresden Arndt Groß.
8: Der sächsische Innenminister Armin Schuster von der CDU sagte, es sei von einem Amoktäter auszugehen. Bisher gibt es keinen Hinweis auf einen Anschlag. Möglicherweise ist der mutmaßliche Täter psychisch erkrankt. Es gibt Hinweise, dass der Mann erst vor kurzem aus der Psychiatrie entlassen wurde. Das meldet MDR Investigativ. Der mutmaßliche Täter war am späten Nachmittag mit einem weißen Auto mehrere hundert Meter durch die Fußgängerzone bis zum zentralen Marktplatz gerast und hat dabei zahlreiche Menschen angefahren. Der mutmaßliche Fahrer des Wagens wurde von der Polizei festgenommen. Dabei handelt es sich um einen 33 Jahre alten Deutschen, der in der Region Leipzig wohnen soll.
7: Bundeskanzler Merz hat die jüngsten iranischen Angriffe auf die Vereinigten Arabischen

0: Arabischen Emirate verurteilt. Die Führung in Teheran müsse aufhören, die Region und die Welt als Geisel zu nehmen, schrieb Merz auf der Online-Plattform X. Vorher hatte das iranische Militär erstmals seit rund einem Monat die Vereinigten Arabischen Emirate mit Drohnen und Raketen beschossen. Außerdem soll es in der Straße von Hormus Gefechte zwischen den USA und dem Iran gegeben haben. Hintergrund ist offenbar, dass die US-Marine dabei ist, festsitzende Schiffe aus der Meerenge zu eskortieren. Knapp ein Jahr nach der Bundestagswahl will sich Unionsfraktionschef Spahn heute im Amt bestätigen lassen. Mit einer Gegenkandidatur ist bei der Wahl am Nachmittag nicht zu rechnen. Neben dem Vorsitzenden wird auch der gesamte Vorstand mit etwa 60 Mitgliedern neu bestimmt. Spahn war vor einem Jahr mit gut 91% der Stimmen an die Fraktionsspitze gewählt worden. Nach dem mutmaßlichen Ausbruch des Hunter-Virus soll das betroffene Kreuzfahrtschiff jetzt die Kanarischen Inseln ansteuern. Derzeit liegt es vor der afrikanischen Westküste. 3 Menschen waren an Bord gestorben, darunter ein Deutscher. Aus Madrid, Julia Macher.
1: Nach Angaben der Weltgesundheitsorganisation WHO habe es auf dem niederländischen Kreuzfahrtschiff bisher 6 mutmaßliche Hunter-Virus-Infektionen gegeben, inklusive der 3 Todesfälle. Eine Evakuierung hatten die kapverdischen Behörden nicht gestattet, um die Inselbevölkerung nicht zu gefährden. Das Hunter-Virus wird über Ausscheidungen von Nagetieren übertragen und kann schwere Lungenerkrankungen und Nierenversagen verursachen. Wo und wie genau die Passagiere sich infiziert haben, ist noch unbekannt.
0: Das Wetter in Deutschland. Tagsüber im Norden und Süden oft trocken, sonst zeitweise Regen oder Gewitter, bei bis zu 12 Grad auf den Nordseeinseln und 26 Grad in Niederbayern. Am Mittwoch Wolkenschauer und Gewitter, im äußersten Norden freundlicher bis 22 Grad, am Donnerstag gebietsweise Regen, ganz im Norden freundlicher bis 19 Grad. Das waren die Nachrichten.
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3: Geht los mit der A8 Karlsruhe Richtung Neunkirchen. Hier ist zwischen Kontwig und Zweibrücken Ixheim nach einem Unfall gesperrt. Dann ist die A44 Düsseldorf Richtung Essen zwischen Hetterscheid und Velbert Nord wegen Bauarbeiten gesperrt. Und noch die A115 Dreieck-Knutetal Richtung Dreieck-Funkturm. Hier ist zwischen dem Kreuz Zehlendorf und Spanischer Allee gesperrt. Gute Fahrt. Na, das war, da habe ich einen zu flinken Finger gehabt. Wir versuchen es nochmal.
4: Jawohl.
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3: Mit Nikolai Russ, guten Morgen. Haben Sie sich schon mal gedacht, dass Sie zu Hause eigentlich viel zu wenig Platz haben oder zu viel? Nicht jeder kann oder will so einfach die Wohnung oder das Haus wechseln, wenn sich die Lebensumstände ändern. Was also tun? In einem Plattenbau in Leipzig suchen Architektinnen und Architekten jetzt nach neuen Ideen für das Wohnen. In wenigen Wochen beziehen die ersten Probebewohnerinnen und Bewohner eine Art Wohnlabor. Lucy Kriller berichtet.
5: In einem braunen Plattenbau im Leipziger Westen wird kräftig gewerkelt. Bald ziehen hier etwa 20 Menschen ein, allerdings nur zur Probe. Hier in Leipzig-Grünau entsteht gerade eine Art Labor, in dem Wohnungen ohne Umbau wachsen und schrumpfen sollen. Man bezeichnet es auch als Nukleuswohnen. Jannik Wagner vom Institut für Wohnbau und Grundlagen des Entwerfens an der Technischen Hochschule in Aachen führt durch das Haus. Er bezeichnet es als WBS 70. Das Kürzel meint den am weitesten verbreiteten Plattenbautyp in der DDR.
6: Im Bestand war das beim WBS 70 immer pro Treppenhaus 2 Wohnungen. Und durch unseren Eingriff legen wir sozusagen diese Wohnungen zusammen.
5: Durch den Umbau entsteht über 2 Geschosse eine große neue Wohneinheit. Darin wird es 5 Kernwohnungen mit jeweils einem Bad sowie Küche, Schlaf- und Wohnbereich geben. Diese sogenannten Nuklei nutzen die Parteien jeweils für sich. Dazu kommen 8 Zimmer, die die Parteien je nach Bedarf mieten oder wieder abgeben können. Innerhalb einer Wohneinheit sind die Brandschutzanforderungen gering.
6: Das bedeutet, der Flur kann möbliert werden. Die Türen zum Flur müssen nicht irgendwie Obertürschließer haben oder so, sondern die können einfach auch offen stehen. Das Maximum ist natürlich, dass alle Türen offen sind und es einfach eine Wohngemeinschaft ist. Und das ist auch das, was uns sehr interessiert, was da passieren wird.
5: Schon im Juni sollen die ersten Probebewohner einziehen. Eine Heizung gibt es nicht, deshalb läuft der Testbetrieb nur bis Ende September. Nächstes Jahr bezieht das Team in einer zweiten Testphase ein weiteres Geschoss mit ein. Christiane Görgen ist eine von mehr als 100 Interessentinnen. Sie hat noch nie in einem Plattenbau gewohnt und ist heute das erste Mal auf der Baustelle. Die 37-Jährige will, wenn es klappt, mit ihrem Hund Momo und ihrer Freundin einziehen.
4: Die Luke geht nach vorne mit Balkon.
6: Genau. Und die Anna geht. Die Zimmer gehen nach hinten.
4: Ich habe richtig Bock, das auszuprobieren. Also ich habe sowohl in WGs gewohnt als auch alleine und so ein semi-gemeinschaftliches Wohnen, das sich je nach Bedarf ändern kann, das finde ich richtig gut. Dann braucht man nicht umziehen und kann trotzdem entscheiden, zusammen zu kochen, weil man die Küche zum Flur hin öffnet oder halt das privat bewohnen, je nachdem, wo noch es gerade ist.
5: Das Team nutzt alles, was es im Plattenbau und in anderen verlassenen Wohnungen findet. In einem Zimmer stapeln sich abmontierte Waschbecken, Teller mit Goldrand und ausrangierte Spiegel. Nebenan bastelt die Architekturstudentin Dora neue Lampen zusammen.
7: Bei der neuen Lampe habe ich so ein altes Betonstück aus der Baustelle genommen. Dann diese Glaskugel, die ist auch original.
5: Für Dora und die anderen ist das Projekt gleichzeitig eine Lehrveranstaltung.
6: Studierende machen einen Kurs bei uns. Haben am Entwurf mitgearbeitet, arbeiten hier auf der Baustelle mit und machen dann während dem Betrieb ihre eigenen kleinen Forschungsaufgaben, also dokumentieren irgendein Thema im Quartier oder führen eine Veranstaltung im Hof durch.
5: Der Umbau wird durch Fördermittel und Sachspenden von Unternehmen finanziert. Die Forschenden begleiten das Wohnprojekt mit 5 Promotionen auch wissenschaftlich. Unter anderem beschäftigen sie sich mit innovativen Bauteilen.
6: Die Idee als solche ist eigentlich typologieunabhängig, aber hier haben wir halt die Chance gekriegt. Und es ist natürlich für uns umso spannender, dass der WBS 70 ein Typ ist, den es so oft gibt und dass es auch gleichzeitig halt ein Thema ist, wie man mit diesen Gebäuden umgeht.
5: Das Projektteam übergibt die Wohnungen 2028 wieder an die Genossenschaft. Lipsia will die Wohnungen dann vermieten, in welcher Form auch immer.
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3: Sie entscheidet, welche Produkte verkauft werden, sie bestimmt die Öffnungszeiten und sie macht den Dienstplan. Eine künstliche Intelligenz in einem Geschäft in San Francisco. Luna heißt sie und sie berät sogar die Kunden dort. Unser US-Korrespondent Nils Dams wollte wissen, was in so einem Laden eigentlich passiert, in dem eine KI einfach alles macht.
8: Komm und quatsch mit KI-Geschäftsführerin Luna, steht hier auf einer sehr analogen Tafel vor dem Laden. Direkt nach mir kommt eine Frau in die kleine Boutique.
9: Wait, is this the store that's managed by AI?
8: Yes. Dass hier eine KI den Laden führt, hat sich schnell rumgesprochen.
9: Like this stuff is leaking off on social media.
8: Das ist überall in sozialen Medien.
9: What?
8: Mia heißt sie und ja, das sei schon aufregend, das erste Mal in so einem KI-Laden.
9: I am so excited. This is my first time in an AI store.
8: Was es hier zu kaufen gibt, hat KI Luna entschieden und bestellt. Die Mischung des Sortiments ist interessant. Es gibt zum Beispiel Honig, Kerzen, Bücher übers Schachspielen oder Müsli-Riegel.
9: I'm interested in these dates.
8: Mia will mehr über ein Päckchen Datteln wissen und mit der KI-Chefin sprechen.
9: So could I like call Luna?
8: Auf der Theke steht dafür ein Telefon bereit.
9: Let's do this. And I'm curious, like, how do I use these?
8: Wie kann ich die Datteln verwenden? Ich brauche Rezeptideen.
9: But we're gonna ask the AI.
10: Luna speaking. How can I help?
8: Hallo, hier ist Luna. Wie kann ich dir weiterhelfen?
9: Ooh.
10: Blend them into smoothies. All kinds of things.
9: Luna's sane and Luna's the AI.
8: Die KI sagt, dass Datteln gut für Smoothies sind. Moment, was kosten die überhaupt?
9: Wait, what's the cost of these dates?
8: Parallel liefert ein Bote gerade neue Ware für den Laden. Felix nimmt die Pakete entgegen, der einzige menschliche Mitarbeiter.
11: Correct.
8: Er hat die Jobanzeige in einem Online-Portal gesehen.
11: I saw their ad that they put out on Indeed.
8: Auch die soll Luna selbstständig geschrieben und veröffentlicht haben.
11: Gave them my resume.
8: Dann habe ich meinen Lebenslauf geschickt und die KI hat das Vorstellungsgespräch geführt.
11: And we went from there.
8: Felix und Luna tauschen sich über ein Chatprogramm aus.
11: Pretty easy.
8: Das ist ganz einfach. Ich bekomme jeden Tag Aufgaben und Infos, wann die Lieferungen kommen zum Beispiel. Ich putze den Laden, schaue, dass alles schön aussieht und bin das freundliche Gesicht für neugierige Kunden.
11: And be a friendly face to everybody curious in here.
9: Nuts. Pistachios. Ooh, that sounds really good.
8: Kundin Mia hat von der KI mittlerweile Rezepttipps für die Datteln bekommen, aber der Preis, $14 für 450 Gramm, ist ihr dann doch ein bisschen hoch.
9: Let me think about these dates.
10: Thanks so much for calling. Take care.
9: You too. Bye. They didn't try to upsell.
8: Sie hat aber nicht versucht, mir noch was aufzuquatschen.
9: Right?
8: Eine Beratung durch eine KI, das sei schon was anderes.
9: It was a little.
8: Ich spreche schon gerne mit echten Menschen, aber die KI hat das gar nicht schlecht gemacht.
9: But the AI was kind of great too.
8: Wir wollen KI in der echten Welt testen.
12: We want to test AI in real worlds.
8: Sagt Axel Backlund, 26, ursprünglich aus Stockholm. Er ist einer der Gründer des Startups, das hinter dem Laden steckt.
12: So we're not here to.
8: Wir sagen nicht, dass alle Läden von KI geführt werden sollten. Es geht darum, künstlicher Intelligenz Verantwortung in der echten Welt zu übertragen, dass wir sehen, was gut läuft und was wir verbessern müssen. Das Ganze sei ein Experiment, angelegt auf 3 Jahre. Das nächste Ding wird wohl was anderes als Einzelhandel. Wir wollen die KI herausfordern. Wenn wir wissen, zu was sie in der Lage ist, soll die Öffentlichkeit diskutieren. Was sollten wir einer KI alles erlauben?
12: Das
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3: Das Freibad, das ist für viele mehr als nur ein Becken mit Wasser. Das ist der Duft von Pommes, das ist Eis am Stiel, das ist das Gefühl langer Sommertage und Sommerabende. Ein Ort, an dem alle zusammenkommen und an dem Erinnerungen entstehen. Jetzt im Mai geht die Freibadsaison bei vielen wieder los. Also theoretisch, weil oft ist es auch so, dass kein Geld mehr da ist für das kleine Schwimmbad im Ort. So war es auch im kleinen Ort Abenden in der Eifel. Aber dort haben die Menschen das nicht einfach hingenommen, sondern selbst angepackt. Wie daraus ein besonderes Gemeinschaftsprojekt entstanden ist, darüber hat mein WDR-Kollege Ralf Erdenberger mit Barbara Hoffmann gesprochen. Sie ist Vorsitzende des Fördervereins Freibad Abenden. Er wollte von ihr wissen, in Abenden wird nicht wie sonst schon Anfang Mai angebadet, sondern erst Ende diesen Monats. Warum eigentlich?
13: Die Frage kann man mit vielen Antworten beantworten. Die erste Antwort wäre, wir betreiben alles ehrenamtlich, also Kiosk, Bistro, Badebetrieb, Badeaufsicht, Pflege der Außenanlagen, alles läuft über Ehrenamt. Und die können halt nur dann, wenn sie nicht gerade irgendwas anderes zu tun haben, nämlich zum Beispiel arbeiten oder ihre Enkel versorgen oder sich um die kleinen Kinder kümmern.
14: Ja, da merkt man schon, das sind engagierte Leute, aber die Kräfte müssen auf viele Schultern verteilt werden, sagt Barbara Hoffmann. Sie ist Vorsitzende des Fördervereins für dieses Freibad. Und dass überhaupt geschwommen wird ab dem 30. Mai, ist nicht selbstverständlich, denn noch vor kurzem stand das ganze Freibad auf der Kippe. Zum Glück gibt es diese engagierten Schwimmerinnen und Schwimmer und Wasserratten. Warum sollte das Freibad überhaupt geschlossen werden?
13: Ich glaube, das ist ein Phänomen, was es überall in Deutschland gibt. Die Gelder werden knapp, die Kosten werden immer höher und irgendwann geht die Schere so weit auseinander, dass die öffentliche Hand dann kapituliert und sagt, das können wir nicht mehr stemmen. Das Minus ist einfach nicht mehr aufzufangen und die Betriebskosten sind so hoch, dass es sich nicht mehr lohnt.
14: Wann gab es bei Ihnen dieses Signal, das Freibad könnte bald trocken bleiben?
13: Tatsächlich gab es dieses Signal zum ersten Mal schon im Jahr 2009. Das war damals die Geburtsstunde des Fördervereins, denn da wollte die Stadt zum ersten Mal das Bad schließen und hat gesagt, ja, es lohnt sich nicht, kostet zu viel, bringt zu wenig Einnahmen. Und da ist dann damals schon in der gemeinsamen Initiative aller Vereine unter dem Dach der Dorfgemeinschaft Abenden, die so quasi die Dachorganisation der Vereine ist, der Wille entstanden, dann machen wir es halt selber.
14: Und dann wurde es aber noch mal kritischer. Es hört sich so an, als ob sich die Lage noch mal verschärft hätte.
13: Ja, tatsächlich. Das ist ein Bad aus den 70er Jahren. Da kann man sich vorstellen, wie das da aussah. Die Anlage, völlig veraltet, also nicht mehr auf dem aktuellen Stand. Es wurde zwar schon nicht mehr beheizt, aber trotzdem waren die Kosten natürlich immens, um den Betrieb irgendwie über Reparaturen und regelmäßige Überarbeitung aufrechtzuerhalten. Und dann war eben die Idee da, wir müssen das auf Grund auf sanieren. Wir müssen die Technik an den aktuellen Stand anpassen. Wir müssen die Außenanlage attraktiver machen, damit nach wie vor viele Besucher kommen. Und natürlich, damit der Besuch auch sicher und lohnenswert für alle ist.
14: Das heißt, Sie brauchten viele Hände und Geld.
13: Genau.
14: Wo kam beides
13: genau.
14: her?
13: Genau, also die vielen Hände, da kann man sagen, das war eine Gemeinschaftsaktion von der Stadt Nideggen, Verwaltungsmitarbeiter, die uns unterstützt haben bei den administrativen Aufgaben und Dingen und natürlich bei der Akquise von Fördergeldern, weil ich glaube, ohne das geht's dann kaum noch. Und die Arbeitsstunden oder der Einsatz ist dann im Wesentlichen durch Ehrenamtler erfolgt und natürlich durch beauftragte Firmen, die uns unterstützt haben und über Förderung durch das Land NRW, über das Heimatzeugnis sind wir da auch unterstützt worden.
14: Rund 1,8 Millionen Euro mussten da investiert werden. Da waren die Fördertöpfe wichtig, um flüssig zu bleiben.
13: Genau.
14: Aber als Sie das dann umgesetzt haben mit der Sanierung, kann ich mir das so vorstellen, Sie, Frau Hoffmann, mit der Schippe und die Nachbarn auch? Oder wie war das?
13: Nee, das waren schon professionelle Firmen, die das gemacht haben. Aber es waren tatsächlich auch Ehrenamtler aus dem Haus. Wir hatten da einige sehr Engagierte, die auch im beruflichen Leben mit diesen Dingen zu tun haben, also die zum Beispiel Freibad- oder Bäderbauer sind oder die über Baumanagement und Bauadministration beruflich quasi damit beschäftigt sind und die haben dann tatsächlich auch bei der Bauaufsicht mitgewirkt und mitgeholfen.
14: Sie selber haben ja auch noch einen anderen Beruf, ne? Also Sie können das ja nicht 24/7 machen. Was machen Sie?
13: Genau, tatsächlich bei der Sanierung waren wir vom Förderverein auch weniger betroffen. Wir sind im laufenden Betrieb aktiv. Wir organisieren die Badeaufsicht. Jetzt, wo das Freibad wieder geöffnet hat, seit dem letzten Jahr.
14: Das heißt, Sie haben eine erste Saison hinter sich.
13: Genau.
14: Wie ist es denn gelaufen?
13: Gut. Alle hatten Lust. Die Gäste waren total begeistert, weil sie das auch mitbekommen haben, dass das der Hintergrund ist, ne? Dass alles über Ehrenamtler läuft. Und das ist eben der Vorteil für die Gäste, dass alle, die da sitzen, tatsächlich selber ein Interesse an dem Betrieb und daran haben, dass alles gut läuft.
14: Es gibt ja ganz wichtige Stellen an der Kasse natürlich, aber der Badebetrieb muss ja auch sichergestellt werden über den Bademeister. Und ich weiß, auch viele Kommunen suchen händeringend Personal. Wer macht das bei Ihnen?
13: Das ist eine Aufgabe unseres Fördervereins, Freibad Arbeiten e.V. Also wir organisieren die Badeaufsicht, wir stellen die Badeaufsicht. Also unsere Mitglieder können sich freiwillig melden zum Mitwirken. Und wir vom Verein organisieren auch immer einmal im Jahr, also quasi zu Beginn der Saison, den Erste-Hilfe-Kurs und den Retterschein, der dann im Freibad gemacht wird. Und da hilft uns natürlich die DLRG mit ihren Ausbildern.
14: Ja, Erste-Hilfe. Retten, DLRG, das zeigt auch, dass so ein Freibad nicht irgendeine Freizeitveranstaltung ist, sondern viel mehr macht mit den Menschen und für die Menschen da ist.
13: Also es ist sozialer Anlaufpunkt, natürlich. Also wir haben zum Beispiel auch viele, die gar nicht unbedingt schwimmen gehen wollen, die aber dann trotzdem kommen, mal eine Tasse Kaffee trinken oder setzen sich ans Kiosk und unterhalten sich und treffen sich. Also es ist ein Dorftreffpunkt auch geworden. Und für die Kinder ist es natürlich die ideale Möglichkeit, planschend schwimmen zu lernen, weil Schwimmkurse werden auch immer schwieriger zu kriegen und immer teurer und weiter weg und so.
14: Ja, und das ist eben nicht selbstverständlich. Und es ist am Ende auch lebensrettend, das zu können oder nicht zu können. Also diese Frage, haben wir im Dorf noch ein Freibad oder nicht? Das ist mehr als nur eben mal abkühlen.
13: Ja, das kann man so sagen. Und das zeigt sich auch darin, dass aus dem ganzen Kreisgebiet Leute zu uns kommen. Also wenn man mal an einem schönen Sommersonntag den Parkplatz beschaut, welche Autokennzeichen da sind viele Düren, Köln, Bergheim, Aachen. Also auch von weit her kommen Badegäste zu uns, weil es einfach noch so althergebracht idyllisch ist. Eine Riesenwiese mit vielen Schattenbäumen, alles ganz still und nach wie vor noch dörflich. Also den dörflichen oder den einfachen Charakter haben wir erhalten. Da ist jetzt nicht großer Schnickschnack mit Riesenrutsche oder sonstigem, sondern man kann einfach planschen oder sich mit der Badenudel treiben lassen oder dann auch im kleinen Rahmen mal so ein paar kleine Bahnen schwimmen. Das geht auch.
14: Das schlägt Wellen. Und Sie haben gerade gesagt, so ein bisschen Nostalgie schwang damit, dass das ja Tradition hat. Haben Sie da selber schwimmen gelernt? Wie ist Ihre Verbindung zu diesem Ort?
13: Ja, ich habe da selber schwimmen gelernt und mein Sohn auch.
14: Ist das die Wurzel auch des Engagements, warum das so viele Leute tun? Man hört ja auch in anderen Bereichen, dass die Menschen nicht mehr so die Lust, die Zeit, die Kraft haben, weil ja auch noch andere Belastungen zu stemmen sind.
13: Da würde ich Ihnen zustimmen, wenn das eine Belastung wäre. Aber ich glaube, die Ehrenamtler, die da aktiv sind, empfinden es nicht als Belastung, sondern als Freude oder als kleine Mühe mit großer Wirkung, so könnte man es eigentlich sagen. Es kann jeder nach seiner Fassung mitwirken. Der eine macht 100 Stunden im Jahr, der andere macht nur 5, indem er zum Beispiel bei der Freibad-Aufräumaktion nächsten Samstag, zu der ich alle herzlich einlade. Genau.
14: Ja, vor dem Anbaden in Abenden ist noch was zu tun. Was genau?
13: Genau, wir kratzen da noch so ein bisschen Unkraut aus den Ritzen oder das Eingangsbecken wird dann nochmal sauber geschrubbt. Und auf dem Volleyballplatz, da wächst über den Winter immer Gras und Blätter fallen von den Bäumen, da muss dann nochmal geharkt werden. Also so kleinere Gartenarbeiten und Verschönerungsarbeiten, die Stühle abwaschen und solche Dinge, das machen auch alles die Ehrenamtler. Da ist jeder willkommen, ab 10 Uhr kann man sich da mit Gartenhandschuh und Schippe und Kretzerchen einfinden und da gerne mithelfen.
14: Ja, dann wünsche ich Ihnen, dass Sie geflutet werden von engagierten Hörerinnen und Hörern. Barbara Hoffmann, eindrucksvoll, was Sie da auf die Beine gestellt haben, beziehungsweise dass Sie auch diesen Betrieb weiter aufrechterhalten konnten. Ein Freibad in Abenden bei Nideggen in der Eifel und dann, wenn es dann losgeht, gutes Wetter wünsche ich, damit natürlich auch die Einnahmen sprudeln. Das ist ja wichtig, weil das muss sich auch weitertragen.
13: Genau, das ist ganz wichtig. Also vielleicht sollten auch die etwas entfernter wohnen, mal überlegen, ob sie mal kommen für einen ganzen Tag. Der Eintritt ist vergleichsweise günstig und da kann man auch einen ganzen Tag verbringen. Und keine Pommes schmeckt so gut wie die Freibad-Pommes.
3: Sagt Barbara Hoffmann vom Freibad-Förderverein im nordrhein-westfälischen Abenden im Gespräch mit meinem WDR-Kollegen Ralf Erdenberger.
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3: Die SPD, die Grünen und die Linke haben erklärt, dass sie nicht mehr auf der Plattform X aktiv sein werden. Sie kritisieren, dass das Netzwerk zunehmend Desinformation verbreite, seitdem es dem Tech-Milliardär Elon Musk gehört. Das Nachrichtenportal T-Online hat dazu ein Pro und Contra veröffentlicht. Die Befürworterin des koordinierten Rückzugs argumentiert, dass sich jede Partei fragen muss, wie sie ihre Energie sinnvoll investiert, um die Menschen zu erreichen.
15: Schon vor Musks Übernahme stand die Frage im Raum, ob auf Twitter nicht nur eine selbstreferenzielle Bubble aus Journalisten und Politikern aktiv ist. Ernsthafte Debatten waren auch damals schon selten. Aber spätestens seit Musk die Geschicke steuert, kommunizieren Parteien dort in einem mehr als fragwürdigen Umfeld, in dem nicht mal mehr der Anschein herrscht, es ginge noch irgendwie um Austausch. Es ist zweifelhaft, ob die Politik auf X überhaupt noch echte Menschen erreicht oder nicht vornehmlich Futter für Bots bietet. Der Abgang ist also nicht nur eine moralische Frage, sondern auch eine Kosten-Nutzen-Rechnung.
3: Der Gegner des Exits findet, es gäbe auf der Plattform noch Dinge zu lernen, zu bewegen und richtigzustellen.
15: X ist ein Barometer für den Druck im Land, ein Seismograph für die tektonischen Bewegungen, die die Schollen der Gesellschaft gegeneinander pressen. Wer Müll und Quatsch mühevoll beiseite schiebt, der stößt auf Fragen, die unbequem sind und nur zu oft unbeantwortet. Wie gehen wir mit Migration um? Wie wird Identitätspolitik jenseits der Straße wahrgenommen? Welche Ungerechtigkeiten muss der Staat angehen? Was alles funktioniert nicht mehr in unserem Land? Welche existenziellen Sorgen und Nöte treiben diejenigen Bürger um, die sich aus anderen Plattformen politischer Partizipation längst frustriert zurückgezogen haben? Und wer sind diese Leute? Und wie kann man sie für den Diskurs zurückgewinnen?
3: Der Tagesspiegel aus Berlin schreibt, SPD, Grüne und Linke machten einen falschen Schritt zur falschen Zeit.
15: Durch die Aktion entsteht unweigerlich der Eindruck, dass diejenigen, die sich daran beteiligen, von anderen Weltbildern, von konträren Ansichten, lieber nicht so sehr gestört werden wollen. Was für ein Fehler. Denn wenn nicht einmal Spitzenpolitikerinnen und Politiker mehr aushalten, dass auf X auch Bots unterwegs sind, dass Propaganda betrieben wird, dass nicht debattiert wird wie im Leistungskurs Gemeinschaftskunde. Wer bleibt denn noch übrig, um schwierige Debatten zu führen? Darum geht es am Ende, die Demokratie zu verteidigen? Das Zurückziehen in die eigene Filterblase ist ein Grundübel der politischen Debattenkultur. Wer dem anderen Lager nicht zuhört, der kann auch nichts dazu lernen. Wer die eigene Weltsicht nicht hinterfragt, der kann keine Fehler korrigieren. Wer die Gegenseite nicht mehr zu überzeugen versucht, der kämpft nur noch für sich selbst.
3: Und das waren die Standpunkte. Zusammengestellt hat sie heute Janine Artist.
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3: Sie war mal ein absoluter Weltstar, Tori Amos. In den 90er Jahren ist sie bei Nacht bekannt geworden, weltberühmt. Seither hat sie viele Alben veröffentlicht und noch mehr Konzerte gespielt. Inzwischen ist Tori Amos 62 und auch im Moment ist sie wieder auf Tour mit ihrer neuen Platte, die gerade rauskam. In Times of Dragons heißt sie und Juliane Reil hat für uns reingehört.
1: Tori Amos mag großes Popdrama. Im Eröffnungsstück setzt ihre Stimme zu schwerem Schlagzeug und düsteren Klavierakkorden ein. Die US-Amerikanerin singt von der Unterdrückung durch das Patriarchat und eine politische Elite. Diejenigen, die unterdrückt werden, sind zum Schweigen verurteilt. Damit ist der Grundton für das Album gesetzt. In Times of Dragons klingt jedoch keineswegs mutlos, sondern hat ordentlich Punch.

Als eine der ersten hat Tori Amos in den 90ern Songs aus dezidiert weiblicher Sicht geschrieben. Das erforderte damals mehr Mut als heute. Immer wieder hat sie gesellschaftliche Missstände benannt. Auch auf der neuen Platte ist die 62-Jährige unbequem. Sie erzählt eine Art moderne Fabel über Tyrannei. Die Protagonistin flieht vor einem Exendämon, der die Demokratie im Verborgenen zerstört. Vorlage für diese Geschichte, sagt Amos, sind die Entwicklungen in ihrer Heimat, den USA.

In Times of Dragons ist ein, im ganz wörtlichen Sinn, fantastischer Roadtrip, der musikalisch immer wieder überrascht. Getragener Piano-Pop mit Streichern, verspielte Abtempo-Songs mit Band, am Ende Ambient-Pop mit entrückter Orgel. Ein ambitioniertes Album, auf dem die Stimme von Amos heute dunkler klingt als früher. Drei Background-Sängerinnen übernehmen die höheren Lagen. Dennoch hat die Stimme der Amos nicht an Ausdruckskraft verloren. Ein besonderer Moment auf dem Album ist Veins. Es ist ein Duett der Sängerin mit ihrer Tochter und ist als Gespräch zwischen den Generationen angelegt. Über die Distanz von 18 Stücken hält Tori Amos insgesamt den Spannungsbogen. Zwischendurch hat die Platte aber auch Längen. Nicht alle Songs überzeugen gleichermaßen. Trotzdem fällt Tori Amos nicht hinter ein bestimmtes Niveau zurück. Sie weiß ganz einfach, wie guter Artpop klingt.

Bis dato ist In Times of Dragons das politisch brisanteste Album von Tori Amos. Dank der märchenhaften Erzählung wirkt ihre Kritik nicht platt. Die Musikerin hält der Welt den Spiegel vor. Das tun derzeit nur wenige ihrer Kollegen, denn es erfordert Mut und Können. Tori Amos kann das und zeigt sich als Künstlerin, die sich noch nie den Mund verbieten ließ.

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1: Um 5 Uhr mit Ronald Lessig. Angesichts der Entwicklungen im Iran-Krieg hat Bundeskanzler Merz die Führung in Teheran aufgerufen, an den Verhandlungstisch zurückzukehren. Auf der Online-Plattform X schrieb er, der Iran müsse aufhören, die Welt und die Region als Geisel zu nehmen. Aus der Nachrichtenredaktion Jonas Valentin Weber.
2: Konkret forderte Merz das Regime auf, die Straße von Hormus nicht mehr zu blockieren und die Angriffe auf die Golfstaaten einzustellen. Erstmals seit knapp einem Monat hatte die iranische Armee wieder Ziele in den Vereinigten Arabischen Emiraten attackiert, offenbar als Reaktion darauf, dass das US-Militär an der Straße von Hormus mehrere kleinere iranische Boote versenkt hatte. Diese sollen dort wiederum zivile Schiffe angegriffen haben. US-Präsident Trump hatte vorher angekündigt, festsitzende Handelsschiffe aus der für den weltweiten Ölhandel wichtigen Meerenge eskortieren zu lassen, unter Militärschutz.
1: Im Krieg zwischen Russland und der Ukraine haben beide Konfliktparteien jeweils eine Feuerpause in Aussicht gestellt. Moskau rief eine einseitige Waffenruhe rund um die Gedenkfeier zum Weltkriegsende am 8. und 9. Mai aus. Der ukrainische Präsident Selenskyj erklärte wenig später, sein Land werde seinerseits bereits am 6. Mai eine Feuerpause beginnen. Bundesverkehrsminister Schnieder hat den sogenannten Tankrabatt gegen Kritik verteidigt. Er schloss außerdem nicht aus, dass die Regelung verlängert wird. Aus der Nachrichtenredaktion Johanna Schultheiß.
3: Im Gespräch mit dem Redaktionsnetzwerk Deutschland sagte der Bundesverkehrsminister, viele Menschen und bestimmte Branchen seien auf das Auto oder den LKW angewiesen. Sie bräuchten Unterstützung, der Tankrabatt sei dabei ein wichtiges Signal. Mit Blick auf eine mögliche Verlängerung der auf 2 Monate befristeten Maßnahme sagte der CDU-Politiker, man behalte die Lage im Blick. Seit dem 1. Mai gilt eine Steuersenkung auf Diesel und Benzin von rund 17 Cent pro Liter. Allerdings sind die Spritpreise bislang nicht in der entsprechenden Höhe gefallen.
1: Nach der mutmaßlichen Amokfahrt in der Leipziger Innenstadt haben die Behörden erste Informationen zum Fahrer bekannt gegeben. Laut Sachsens Innenminister Schuster handelt es sich aller Wahrscheinlichkeit nach um einen Einzeltäter. Es gebe bislang keine Hinweise auf einen Anschlag. Der Mann ist demnach ein 33-jähriger Deutscher. Nach MDR-Informationen wurde er kurz vor der Tat aus einer Psychiatrie entlassen. Der Mann war gestern durch eine Fußgängerzone gerast. 2 Menschen wurden getötet, viele weitere verletzt. Der Fahrer wurde festgenommen. Das waren die Nachrichten. Das Wetter in Deutschland. Tagsüber im Norden und Süden trocken, sonst zeitweise Regen bei 12 Grad auf den Nordseeinseln und 26 Grad in Niederbayern. Am Mittwoch Wolken und Schauer, im Norden freundlich bis 22 Grad. 5.03 Uhr.
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4: Mit der A1 Bremen Richtung Osnabrück zwischen Wildeshausen West und dem Dreieck Ahlhorner Heide. Hier ist wegen einer Nachtbaustelle gesperrt. Die Umleitung geht ab dem Dreieck Stur über die A28 nach Delmenhorst und dann weiter auf die A29 Richtung Süden und ab dem Dreieck Ahlhorner Heide zurück auf die A1. Die A2 Richtung Hannover zwischen dem Kreuz Magdeburg und Eilsleben. 9 Kilometer Stau und stockender Verkehr an einer Baustelle. Das kostet Sie hier mindestens 45 Minuten. Die A4 Frankfurt Richtung Dresden zwischen Glauchau Ost und Hohenstein-Ernsthal. Hier ist wegen Bauarbeiten gesperrt. A5 Karlsruhe Richtung Basel. Die Einfahrt Karlsruhe Süd. Hier steht ein defekter LKW auf dem Beschleunigungsstreifen. Die A7 Ulm-Würzburg zwischen Ellwangen und Dinkelsbühl-Fichtenau. In beiden Richtungen laufen hier Tunnelwartungsarbeiten noch bis 5:30, also eine knappe halbe Stunde. Die A8 Pirmasens Richtung Neunkirchen zwischen Kontwig und Zweibrücken-Ixheim ist nach einem Unfall gesperrt. Die A8 München Richtung Salzburg ist zwischen Traunstein-Siegsdorf-Ost und Bad Reichenhall wegen Bauarbeiten bis ca. 6 noch gesperrt. Die Umleitung hier führt über die U91. Die A44 Düsseldorf Richtung Essen ist zwischen Hetterscheid und Fellbert-Nord wegen Bauarbeiten gesperrt. A70 Richtung Schweinfurt. Hier ist zwischen Stadelhofen und Rossdorf am Berg wegen Bergungs- und Reinigungsarbeiten gesperrt. Und die A71 Erfurt Richtung Suhl ist zwischen Gräfenroda und Oberhof noch bis ca. 6 wegen Tunnelwartungsarbeiten gesperrt. Das war's. Gute Fahrt.
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4: Aus dem Studio von NDR Info in Hamburg mit Nikolai Russ. Guten Morgen. Und wie zufrieden sind Sie derzeit mit der Bundesregierung? Also, wenn die Umfragen stimmen, dürften ziemlich viele von Ihnen gerade innerlich mit dem Kopf schütteln und sagen, ich bin gar nicht zufrieden. Eine große Mehrheit in Deutschland findet, dass die Regierung einen richtig schlechten Job macht. Auf diese Werte gucken wir heute Morgen auch und auch deswegen ganz besonders, weil die Regierung jetzt genau ein Jahr im Amt ist. Und deswegen war vermutlich auch der Bundeskanzler am Sonntagabend bei Karin Mioska in der Talkshow. Und da hat er seine Sendezeit genutzt, um ordentlich Druck zu machen auf den Koalitionspartner, die SPD. Von ihr fordert er mehr Entgegenkommen. Anne-Kathrin Mellmann mit einem Stimmungsbild der Regierung aus Berlin.
5: Sag mir, wo die Blumen sind. Zum Jubiläum ein Jahr schwarz-rote Koalition sind keine in Sicht. Bundeskanzler Friedrich Merz von der CDU schickt dem Koalitionspartner SPD keinen Strauß, sondern eine klare Ansage. In der Sendung Karin Mioska sagt Merz:
6: Ich bin bis jetzt sehr geduldig gewesen, auch im Umgang mit der SPD. Die SPD muss allerdings auch wissen, Kompromisse sind keine Einbahnstraße.
7: Alles, was ein Kanzler sagt, wird von den Leuten sehr, sehr wahrgenommen.
5: Matthias Miersch, Fraktionschef der SPD im Bundestag, hat dabei vermutlich auch die eigenen Leute im Blick, die sich an schmerzhafte Kompromisse erinnern dürften.
7: Von unseren Parteimitgliedern wird erwartet, dass wir eine klare Handschrift da auch sehen. Aber ich finde, wir haben im letzten Jahr viele Dinge auch angegangen und wir haben Kompromisse geschlossen. Beispielsweise das Thema Wehrdienst, was hoch umstritten war. Das haben wir miteinander gelöst. Auch die gemeinsame europäische Asylpolitik, all diese Dinge.
5: Der Kompromiss, laut Duden eine Übereinkunft durch gegenseitige Zugeständnisse. Die Koalition hat letzte Woche zum Beispiel die Gesundheitsreform und Eckwerte für den Haushalt auf den Weg gebracht. Die drei Parteien, CDU, CSU und SPD, können Zugeständnisse machen. Aber Feierlaune lassen sie zum Einjährigen nicht aufkommen.
8: Wir haben ja die Besonderheit, dass sozusagen jede Seite glaubt, sich nicht hinreichend durchsetzen zu können.
5: Sagt Kanzleramtsminister Thorsten Frei von der CDU. Kompromiss heißt für ihn:
8: Eine Koalition ist auch nicht dann erfolgreich, wenn man sich auf den kleinsten gemeinsamen Nenner einigt, sondern wenn man große Lösungen zum Wohle des Landes schafft.
5: Große Lösungen bei Arbeit, Gesundheit oder Rente müssten für die SPD-Seite solidarisch ausgestaltet sein, fordert der SPD-Bundestagsabgeordnete Ralf Stegner.
9: Das ist unser Kompass, das weiß auch der Bundeskanzler. Insofern waren öffentliche Ermahnungen an die SPD-Seite jetzt nicht übertrieben klug oder jedenfalls nicht wirkungsvoll. Denn am Ende muss ein Kompromiss stehen. Den sollte die Regierung allerdings finden, denn Herr Merz hat recht, es gibt keine demokratische Alternative zu dieser Koalition.
5: Sie müsse weitermachen, sagt Linken-Chef Jan van Aken und hört auf sein Bauchgefühl, wenn er nach dem Fortbestand der schwarz-roten Koalition gefragt wird.
10: Wir haben hier eine Krise, sie kriegen sie im Moment nicht in den Griff. Das heißt, die müssen sich zusammenraufen und wenn Merz sich da breitbeinig hinsetzt und die SPD muss auch mal Kompromisse machen, dann denke ich nur, ja, Merz, du musst auch mal Kompromisse machen.
5: Van Aken sagt, die Koalition werde in diesem Jahr nicht kaputt gehen. SPD und Union würden sich zusammenraufen, weil sie müssen. Deutlich schwärzer malt Franziska Brandner von den Grünen. Sie sieht die Bundesregierung kurz vor der Selbstaufgabe.
11: Man hat so das Gefühl, die stehen vor dem Abgrund und streiten darüber, wer daran schuld ist, dass man kurz vor dem Abgrund steht.
5: Reformen, die den Herausforderungen gewachsen wären, seien bisher nicht gelungen, sagt die Grünen-Chefin. Klar, von der Opposition gibt es auch keine Blumen zum Jahrestag.
4: Tja, Kritik statt Blumen und das für eine Regierung, die sowieso schon unter Druck steht. Von außen durch schwache Umfragewerte und von innen durch Meinungsverschiedenheiten bei Steuern und Rente zum Beispiel und auch durch wachsenden Unmut, den es eben in beiden Lagern gibt, in der Union und in der SPD. Über diese schwierige Lage hat mein SWR-Kollege Jonathan Hadem mit Albrecht von Lucke gesprochen. Er ist Politikwissenschaftler und die erste Frage an ihn war: Wie viel Zeit bleibt denn noch für die großen Reformpläne von Schwarz-Rot?
12: Daran muss man leider, sage ich, sehr, sehr große Zweifel haben. Denn das große Problem besteht ja darin, dass auf beiden Seiten, sowohl der Union als auch der SPD, der Eindruck entstanden ist, man komme zu wenig in den bisherigen Beschlüssen vor. Und jetzt hier, und da beginnt das Problem, im Sinne eines Schwarze-Peter-Spiels der SPD alleine den schwarzen Peter zuzuschieben, ihr müsst euch stärker bewegen, wird bei der SPD die Neigung nicht größer machen, dieser Koalition noch allzu viel Vertrauen zu schenken.
4: Wie schätzen Sie das denn ein? Welche Reformprojekte kann denn die Bundesregierung in den kommenden Wochen bis zur Sommerpause noch auf den Weg bringen?
12: Sie muss genau die drei genannten auf den Weg bringen. Das ist zunächst einmal die Gesundheitsreform, die immerhin jetzt ja im Kabinett beschlossen wurde. Jetzt kommen die Lesungen im Parlament und man kennt das alte Wort, es kommt nie etwas aus dem Parlament so raus, wie es reingekommen ist. Das sogenannte Strucksche Gesetz, das wird so sein. Wir können aber immerhin eines sehen, hier hat man immerhin schon mal ein Projekt, das in großem Maße geronnen ist. Und dass Kritik von beiden Seiten kommt, ist nicht immer das Schlechteste. Denn da sind es sowohl die Verbände der Gesundheitsverbände, aber auch die SPD-Seite, die beides kritisieren. Jetzt wird man sehen, ob man übereinkommt. Ein Problem bleibt. Es ist natürlich immer das Problem, dass bei der Gesundheitsversicherung die Bürgergeldempfänger, die nicht eingezahlt haben, also diejenigen, die von Staats wegen eigentlich per Steuer alimentiert werden müssten, dass sie mit einbezogen sind. Das ist das Grundproblem. Aber das Zweite ist dann natürlich vor allem die große Rentendebatte. Und da muss sehr, sehr viel passieren, denn das hat ja im letzten Jahr, das musste der Kanzler sogar eingestehen, allenfalls zu einem Provisorium gereicht. Und drittens die Steuerfrage. Die Steuerfrage wird natürlich ganz dramatisch davon abhängen, ob tatsächlich ein Wachstum vonstatten geht. Gelingt dieses Wachstum nicht, dann ist natürlich die Frage wieder drängend im Raum, wer wird die Entlastung der mittleren und unteren Einkommen leisten, wenn es nicht von oben was dazu gibt. Und gestern hat der Kanzler dieser Belastung der stärkeren Einkommen doch eine ziemlich rigorose Absage erteilt.
13: Liegt da auch einer der ganz großen Knackpunkte für Union, weil sie ihre Stammwählerschaft dann nicht zu viel zumuten kann? Und gleichzeitig wird sie ja dadurch auch so ein bisschen zum Bremser. Was bedeutet das für die Union?
12: Ja, absolut. Und gestern war das Wort des Kanzlers beim Joska ja schon ausgesprochen beredt. Er sagte, ich habe kein Mandat, die CDU umzubringen. Das war natürlich übrigens in Aufnahme des Wortes von Jens Spahn, der gesagt hatte, wir sind nicht bereit, mit der SPD unterzugehen. Das war Ausdruck des Unmuts und das ist momentan die größte Schwäche wahrscheinlich des Kanzlers, dass ihm seine eigenen Bataillone von der Fahne gehen. Also der Umstand in der Union, Menschen in hohem Maße ihren Unmut artikulieren, während auf der anderen Seite in der SPD ja auch keine allzu große Bereitschaft herrscht, noch mehr Kompromisse zu machen. Das ist das Problem. Und wenn es jetzt nicht gelingt, der Kanzler hat das immer wieder gesagt, die Grundvoraussetzung eines guten Koalitionsvertrages umzusetzen, nämlich mehr Wachstum, dann wird dieser Koalitionsvertrag vielleicht noch mehr auf Sand gebaut sein, als er jetzt es bereits ist.
13: Innerhalb der Koalition gibt es ja viele Spannungen in ganz unterschiedlichen Bereichen. An welchen Stellen könnten die Ministerinnen und Minister denn aufeinander zugehen, um aus diesen Grabenkämpfen herauszukommen und gemeinsame Regierungsarbeit zu machen?
12: Die allergrößte Notwendigkeit existiert natürlich in der Finanz- und Wirtschaftsfrage, denn dort sind die Hauptprobleme. Wir haben es ja erlebt in der Eskalation des Streites zwischen Katharina Reiche und Lars Klingbeil, dem Finanzminister und Vizekanzler. Wenn es in dem Bereich keine Einigung gibt, also bei der Frage, wie kommen wir zu den Finanzen und wie lösen wir das mit einer vernünftigen Wirtschaftspolitik, die auch nachhaltig ist, die also nicht nur ein Zurück ist zu fossilistischen Energien. Wenn es da keine Einigung gibt, dann geht das ins Mark. Denn eines hat der Kanzler die ganze Zeit völlig unterschätzt. Er sagte immer, ein Kanzler heute muss Außenkanzler sein, denn Außenpolitik ist Innenpolitik. Das Problem ist, wenn die Innenpolitik nicht funktioniert, kann Deutschland auch nach außen nicht stark auftreten. Und das hängt wiederum ganz entscheidend von einer vernünftigen Wirtschaftspolitik ab. Also wenn sich hier Vizekanzler, Finanzminister und Wirtschaftsministerin nicht einigen, dann sehe ich die Politik und die Koalition in ganz großen Schwierigkeiten.
14: Sagt der Politikwissenschaftler Albrecht von Lucke im Gespräch mit meinem SWR-Kollegen Jonathan Hadem. Und wir gucken auf das Wetter für Deutschland in der ARD-Infonacht an diesem Dienstagmorgen. Im Moment ein dickes Regenband, so über der, ich sag mal, nördlichen Mitte Deutschlands, also Mitte und Norden Deutschlands betroffen, an der Linie von Münster bis Berlin. Und dieser Regen, der breitet sich immer weiter aus, der Großteil nach Nordosten, aber kleine Schauer ziehen auch runter bis nach Hessen, Nordrhein-Westfalen, bis nach Sachsen und Thüringen. Und dazu kommt im Laufe des Tages dann frischer Regen aus Westen ran. Das heißt, fast überall kann heute in Deutschland mal zumindest ein bisschen was runterkommen. Am sonnigsten bleibt es erstmal in Baden-Württemberg und Bayern und den ganzen Tag Sonnenchancen zumindest in Schleswig-Holstein. Maximal heute 12 bis 19 Grad im Norden, im Süden dann 19 bis 25 Grad. Morgen am Mittwoch weiter durchwachsen mit Schauern, Gewittern, Dauerregen. Und vor allem über der Mitte und im Norden Deutschlands ist es eher regnerisch bei bis zu 23 Grad.
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14: Um 5 Uhr und 14 Minuten. Es war ein Auftritt in einer Schule, bei dem Friedrich Merz Donald Trump deutlich kritisiert hat.
15: Vielleicht dachte er, dass das den Raum nie verlassen würde, aber die Aussagen haben Trump und die USA längst erreicht. Und viele meinen, der geplante Abzug US-amerikanischer Truppen aus Deutschland, der hat auch oder vor allem etwas mit dieser Kritik von Friedrich Merz zu tun. Darüber hat Ingo Zamperoni in den ARD-Tagesthemen mit Sigmar Gabriel gesprochen. Der ehemalige Spitzenpolitiker ist Vorsitzender der Atlantikbrücke. Ihr Ziel ist es, die Zusammenarbeit zwischen den Vereinigten Staaten und Deutschland zu fördern. Und die erste Frage an Gabriel war, ist dieser angekündigte Truppenabzug wirklich so eine Art Racheaktion von Donald Trump für Friedrich Merz Aussagen oder nur ein weiterer Ausdruck dessen, dass Trumps USA sich von Europa abwenden?
16: Ich glaube, es ist auf der einen Seite natürlich erstmal das Zeichen dafür, dass Donald Trump weder Europa noch Deutschland besonders mag. Auf der anderen Seite ist es eine Entwicklung, die schon lange davor begonnen hat. Sie ist dann mal unterbrochen worden durch Joe Biden. Aber wenn Sie sich überlegen, dass wir zu Zeiten des Kalten Krieges das Zehnfache an Soldaten der Vereinigten Staaten bei uns hatten, dann ist das ein lang anhaltender Prozess. Und es bringt jetzt uns sicherheitspolitisch nicht in dramatische Lagen vor Ort, in der Ortschaft, die da betroffen ist. Oder die Ortschaften, ist das anders, da ist das schwierig. Aber sicherheitspolitisch ist es jetzt keine Katastrophe.
17: Aber wie oft haben wir in den vergangenen Jahren das auch schon gesagt, das ist nicht so wild, das ist keine Katastrophe, aber das ist jetzt ein Weckruf, dass wir eigenständiger werden müssen. Und dann sind wir doch wieder schockiert. Warum fällt uns das irgendwie so schwer, uns auch innerlich von den USA da zu lösen?
16: Ja, auf der einen Seite haben wir natürlich jahrzehntelang uns auf die USA verlassen können. Vielleicht zu sehr oder wahrscheinlich auch zu sehr. Auf der anderen Seite haben Sie recht, dieses Weckrufgerede kann ich auch nicht mehr hören. Es kommt jetzt darauf an, dass wir dem Taten folgen lassen. Die Bundesregierung tut das. Wir haben den Wehretat, den Verteidigungsetat dramatisch erhöht und machen das auch weiter. Wir haben die Produktion und auch die Truppenstärke der Bundeswehr. Schritt für Schritt erhöhen wir sie, damit wir endlich wieder eine Armee haben, die zur Territorialverteidigung fähig ist. Das haben wir lange Zeit nicht gedacht, dass wir das nochmal müssten. Und das tun wir jetzt. Auf der anderen Seite brauchen wir die USA auch in Zukunft. Da soll sich auch keiner sozusagen was vormachen. Europa und auch Deutschland kann nicht von heute auf morgen unabhängig werden. Und wir sollten jedenfalls von uns aus nichts tun, die USA zurückzuweisen. Was dort in den Vereinigten Staaten entschieden wird, können wir schwer beeinflussen. Aber es gibt auch dort, vor allen Dingen im Parlament, aber auch im Senat, in der Partei von Herrn Trump, viele, viele, die das nicht gut finden, was die Vereinigten Staaten da tun, weil es eigentlich nur Wladimir Putin und Russland in die Karten spielt.
17: Aber wo stehen wir da gerade? Kann man da wirklich noch von einer deutsch-amerikanischen Freundschaft sprechen, wenn die US-Regierung Europa nicht einfach als Wettbewerber, sondern dezidiert als Gegner sieht?
16: Ja, ich würde jedenfalls dazu raten, die Vereinigten Staaten nicht mit der amerikanischen Regierung zu verwechseln. Selbst nach der letzten Wahl haben die Hälfte der Amerikanerinnen und Amerikaner nicht Herrn Trump gewählt. Und derzeit sieht es ja eher so aus, als ob er bei den kommenden Wahlen im November eher noch verliert. Also das ist nicht der letzte amerikanische Präsident. Aber eines müssen wir wissen, egal wer dort Präsident wird, egal wer die Regierung stellt, die Tendenz, dass die Amerikaner sich aus den bisherigen Gebieten in Europa, eigentlich wollten sie es auch im Nahen Osten, das können sie jetzt nicht, sich eher zurückzieht und sich mehr in den pazifischen Raum, Asien-Pazifik orientiert, die wird sich nicht umkehren. Und wenn wir ehrlich sind, dann haben wir sogar ein Interesse daran, weil wir die Balance, auch die militärische Balance im Asien-Pazifik-Raum überhaupt nicht sichern könnten. Wir haben eine Chance in einem relativ langen Prozess, ich glaube nicht, dass das unter 10 Jahren zu machen ist, endlich selbstständig zu werden. Aber Sie haben vorhin recht gehabt, dafür bedarf es mehr, als alle paar Wochen mal zu sagen, da war ein Weckruf.
17: Mhm. Aber wenn wir jetzt diesen Truppenabzug betrachten, das ist ja das eine, da sagen Sie, das ist nicht so wild vielleicht, aber viel gewichtiger ist dann, dass jetzt doch keine US-Mittelstreckenraketen hier stationiert werden sollen. Wie schätzen Sie das ein?
16: Ja, da haben Sie recht, das ist die schwierigere Entscheidung. Auf der anderen Seite wissen wir, dass auch deutsche Unternehmen daran arbeiten, solche Raketen zu bauen und zu entwickeln. Das dauert noch ein bisschen, aber auch da ist es nicht so, das ist ja kein sozusagen Nobelpreisfähiges technisches Wunderwerk, sondern da geht es um Investitionen und um die Entwicklung von entsprechend starken Raketenmotoren. Aber ich glaube, das werden wir auch schaffen. Ich halte das nicht für unüberwindbar. Also ich würde jedenfalls dazu raten, jetzt nicht in Panik auszubrechen und so den Kopf in den Sand zu stecken. Aber investieren muss man und man muss dann wissen, in welche Richtung wir marschieren wollen. Ich hoffe, das wissen wir alle in Europa.
17: Sicherheitspolitik ist das eine. Hinzu kommt jetzt aber auch noch eine erneute Zolldrohung gegen EU-Autos, träfe vor allem Deutschland. Wie ist da der richtige Umgang mit diesem US-Präsidenten? Eine Art Beschwichtigungskurs oder doch mit Stärke reagieren und gleich die Gegenzölle aus der Schublade holen?
16: Also erstmal will ich mal abwarten, ob die wirklich kommen. Wir wissen das noch gar nicht. Wir wissen auch nicht, wie die Rechtslage in den USA sich darstellt. Er ist ja mit der ersten Zollrunde vorm Gericht gescheitert. Ich finde, das darf man auch noch mal in Erinnerung rufen. Es ist ja nicht so, dass es keinen Widerstand gegen ihn in den USA gibt. Und dann, wenn es wirklich dazu kommt, dann finde ich es angemessen, wenn die Europäische Union entsprechend reagiert. Und dafür hat die EU ja sozusagen ihre Folterwerkzeuge mal auf den Tisch gelegt. Insbesondere was die großen Tech-Konzerne angeht, ist es ja nicht so, dass Europa sozusagen schutzlos ist. Das müssen wir dann auch machen. Wir merken doch, dass gegenüber dieser Regierung in den USA Diplomatie wenig hilft. Aber Stärke was hilft. Dort, wo wir stark reagieren oder selber stark sind, das müssen wir übrigens wirtschaftlich noch viel eher werden als im Militärbereich, da haben wir eine Chance, uns auch gegenüber Trump durchzusetzen. Da, wo wir schwach sind oder wo wir schwach aussehen, auch wirtschaftlich schwach, da wird er uns vor sich hertreiben. Das sollten wir eigentlich aus der Geschichte gelernt haben.
15: Sagt Sigmar Gabriel, der Vorsitzende der Atlantikbrücke, im Gespräch mit Ingo Zamperoni in den ARD-Tagesthemen. Basisabsicherung. Damit hat Bundeskanzler Friedrich Merz für Aufregung gesorgt, nämlich mit dieser umstrittenen Aussage Basisabsicherung zur gesetzlichen Rente. Die Inflation steigt, Löhne und Gehälter können kaum mithalten in Deutschland. Gerade bei Jüngeren ist völlig klar, dass sie selbst mehr fürs Alter vorsorgen müssen. Aktiendepot und andere Anlagemöglichkeiten sind viel mehr Gesprächsthema als bei der Elterngeneration. Dabei ist der Appell, selbst sinnvoll anzulegen fürs Alter, der ist nicht neu. Woran liegt es also, dass sich die Deutschen mit den privaten Finanzen immer noch doch relativ schwer tun? Thema gestern Abend in unserer Sendung Mitreden, Deutschland diskutiert. Christian Hammer fasst die Stimmen zusammen.
18: Private Altersvorsorge, für die einen selbstverständlich, für die anderen ein Buch mit 7 Siegeln. Für Deutschland hatte Bundeskanzler Merz die Debatte nochmal zusätzlich befeuert.
19: Die gesetzliche Rentenversicherung allein wird allenfalls noch die Basisabsicherung sein für das Alter. Sie wird nicht mehr ausreichen, auf Dauer den Lebensstandard zu sichern. Es müssen kapitalgedeckte Elemente einer betrieblichen und privaten Altersversorgung hinzutreten.
18: Die Bürger in Deutschland sind aber oft skeptisch und gerade sei es für junge Menschen heikel. Investieren ja, aber womit, fragt Romano Bartl aus Murnau in Bayern.
20: Da bleibt mir ja fast als junger Mensch nichts anderes übrig, das Geld anzulegen, weil wenn mit der aktuellen Rentenentwicklung sehe ich es für die jungen Leute sehr schwarz, Rente zu bekommen. Und ich persönlich finde die Ankündigung vom Herrn Merz betrachte ich als Aufkündigung des Generationenvertrags.
18: Diese Unsicherheit ist weit verbreitet, sagt auch Studiogast Saidi Silulatu, Chefredakteur der Stiftung Finanztipp.
21: Wenn wir uns lange Zeiträume anschauen, mindestens 15 Jahre und mehr, dann steigt der Kapitalmarkt. Und dann hat man nach 15 Jahren, war man noch nie im Minus, zumindest nicht mit einer weltweit breit gestreuten Aktienanlage. Und daher ist der Kapitalmarkt durchaus das Mittel der Wahl, was wir als Ergänzung, definitiv als Ergänzung zur gesetzlichen Rente in unserer leider alternden Gesellschaft unbedingt brauchen.
18: Dabei gibt es durchaus Bewegung, vor allem bei Jüngeren, beobachtet der Hamburger Gymnasiallehrer Jean-Marie Schwarzkopf.
22: Was wir feststellen können, das hat man gerade in der Runde auch häufiger gehört, Finanzen ist ein Thema, was sehr früh in Schule hineingetragen werden sollte, aus dem die Schüler auch lernen können. Und da ist es sehr wichtig, dass wir das im Lehrplan verankern können.
18: Wie wichtig Finanzknow-how ist, berichtet die 17-jährige Eliana Richter aus München, auch aus ihrem Alltag.
23: Ich habe mit vielen meiner Freundinnen darüber gesprochen und keiner weiß irgendwie so richtig, wo man da anfangen soll, wie man so richtig starten soll. Also ich habe zum Glück Eltern, die sich darum kümmern, einen Vater, der Aktien für mich kauft und mich da auch drüber informiert, wie die so laufen. Aber wenn man das nicht hat und keine Eltern hat, die sich darum kümmern, ist es sehr schwierig, in dieses Thema einzusteigen.
18: Und politisch, auch dort gehen die Meinungen auseinander. Die Ingolstädter Bundestagsabgeordnete der Linken, Sarah Vollert, sieht den Staat in der Pflicht.
24: Da kann man natürlich viel drüber reden, ob das gut wäre, dass die Menschen in den Kapitalmarkt investieren. Wenn sie das Geld dafür nicht haben, dann können sie das nun mal nicht machen. Und deshalb ist unsere Ausgangsannahme natürlich, die gesetzliche Rentenversicherung muss reichen, um lebensstandardsichernd zu sein.
18: Andreas Starkeberg aus Neuses bei Augsburg sieht indes nur eine einzige Chance.
25: Haben wir genug Zuzug? Haben wir genug Migration? Und ich glaube, die Diskussion geht momentan in die völlig falsche Richtung, weil wir so tun, als wäre Migration ein Problem. In Wahrheit ist Migration die einzige Chance, die wir haben, unser demografisches Problem zu lösen.
18: Die Diskussion zeigt, es geht nicht nur ums Geld, sondern auch um Wissen, Vertrauen und politische Weichenstellungen. Das Problem wäre nicht kleiner, so der Tenor der Diskussion.
1: Sport. Mit Michael Augustin. Im Herzen von Europa, so heißt die offizielle Hymne von Eintracht Frankfurt. Und die Frankfurter Fußballerinnen sind mit einem deutlichen Sieg dem Ziel Europapokal ein großes Stück näher gekommen. Sie haben nämlich mit 4:1 gegen den 1. FC Nürnberg gewonnen. Bei noch zwei ausstehenden Spielen haben die Frankfurterinnen die Champions League Qualifikation als Tabellendritte fest im Blick. Nürnberg ist Tabellenelfter. Der FC Arsenal oder Atletico Madrid? Wer zieht ins Champions-League-Finale ein? Das entscheidet sich im Halbfinal-Rückspiel in London. Arsenal war zuletzt vor 20 Jahren im Endspiel. Die letzte Teilnahme von Atletico ist 10 Jahre her. Damals war der impulsive Diego Simeone schon Trainer und seine Zeit in Madrid könnte bald ablaufen. Die Champions League ist die letzte Chance, eine enttäuschende Saison noch zu retten. Luise Kropf.
2: Diego Simeone hat einen Traum. Fast 15 Jahre ist der Argentinier Trainer von Atletico Madrid. Er wurde mit dem Club spanischer Meister, Pokalsieger und Europa-League-Sieger. Nur der Gewinn der Champions League, der fehlt ihm noch. Nach dem 1:1 im Champions-League-Halbfinal-Hinspiel gegen den FC Arsenal fehlt Atletico Madrid noch ein Sieg bis zum großen Finale und der großen Chance auf den Henkelpott. Im Rückspiel gegen den FC Arsenal auf dem Platz mit dabei sein wird aller Voraussicht nach auch Giuliano Simeone, der Sohn des Trainers. Der Rechtsaußen ist Stammspieler bei Atletico. Er selbst ist Atletico-Fan, wie er sagt. Seit der U19 spielt er dort. Doch in das Team des Vaters zu kommen, das war ein weiter Weg für ihn. Über Laien und Umwege kehrte er erst 2024 zu Atletico zurück. Nach anfänglicher Kritik unter dem Stichwort Vetternwirtschaft ist er seit dieser Saison nicht mehr bei Atletico Madrid wegzudenken. Auch mit ihm will Atletico gegen Arsenal in das Champions-League-Finale einziehen. Und dort könnten Vater und Sohn dann Geschichte schreiben.
1: Gegen den FC Bayern oder Paris Saint-Germain, deren

0: Vertrag bis 2028, doch das konnte ihn nicht mehr stoppen. 7 Jahre in der Hauptstadt waren genug. Aubin suchte nach eigener Auskunft eine neue Herausforderung. In der Schweiz kennt er sich aus. Dort war er zunächst als Spieler, als er seine aktive Karriere ausklingen ließ. Später wurde er Trainer in Zürich. Das war die einzige Station, bei der er entlassen wurde. Nun kann er Zürich mit seinen Bernern zeigen: Freunde, ihr habt euch damals geirrt. Dazu kommt, in der Schweiz hat Eishockey nochmal einen höheren Stellenwert als in Deutschland und die Bezahlung ist auch besser als in der DEL. Aubin ist einer der besten und erfolgreichsten Trainer in der Geschichte der Eisbären. 5 Meisterschaften in 7 Jahren, nur der große Don Jackson war ein ähnlicher Titelsammler. Aufgrund seiner Verdienste um den Verein gaben die Berliner trotz des laufenden Vertrages grünes Licht für den Wechsel. Die größte Aufgabe für den Club wird jetzt sein, einen passenden Nachfolger zu finden. Die Suche dürfte schwierig werden, aber sie muss jetzt beginnen. Trotz des Titelgewinns heißt es darum, zumindest für das Management, suchen und arbeiten statt feiern.
1: Eine kurze Feier könnten sich die deutschen Tischtennisdamen gönnen. Sie haben bei der Mannschafts-WM in London klar mit 3:0 gegen Malaysia gewonnen und damit das Achtelfinale erreicht. Gegner dort ist Nordkorea. In der Basketball-Bundesliga hat Heidelberg gegen Weißenfels mit 80-75 gewonnen und den letzten Tabellenplatz verlassen und an Braunschweig übergeben. 2 Spieltage vor Saisonende brauchen die Heidelberger Basketballer 2 weitere Siege, um noch eine Chance auf den Klassenerhalt zu haben.
2: Der Sport mit Michael Augustin.

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1: Um 5.30 Uhr mit Ronald Lessig. Nach der mutmaßlichen Amokfahrt in Leipzig sind die Hintergründe noch unklar. Zwei Menschen wurden dabei getötet, viele weitere verletzt. Am Abend gaben die Behörden erste Informationen zum mutmaßlichen Täter bekannt. Aus Dresden Arndt Groß.
2: Der sächsische Innenminister Armin Schuster von der CDU sagte, es sei von einem Amoktäter auszugehen. Bisher gibt es keinen Hinweis auf einen Anschlag. Möglicherweise ist der mutmaßliche Täter psychisch erkrankt. Es gibt Hinweise, dass der Mann erst vor kurzem aus der Psychiatrie entlassen wurde. Das meldet MDR investigativ. Der mutmaßliche Täter war am späten Nachmittag mit einem weißen Auto mehrere hundert Meter durch die Fußgängerzone bis zum zentralen Marktplatz gerast und hat dabei zahlreiche Menschen angefahren. Der mutmaßliche Fahrer des Wagens wurde von der Polizei festgenommen. Dabei handelt es sich um einen 33 Jahre alten Deutschen, der in der Region Leipzig wohnen soll.
1: Bundeskanzler Merz hat die jüngsten iranischen Angriffe auf die Vereinigten Arabischen Emirate verurteilt. Die Führung in Teheran müsse aufhören, die Region und die Welt als Geisel zu nehmen, schrieb Merz auf der Online-Plattform X. Vorher hatte das iranische Militär erstmals seit rund einem Monat die Vereinigten Arabischen Emirate mit Drohnen und Raketen beschossen. Außerdem soll es in der Straße von Hormus Gefechte zwischen den USA und dem Iran gegeben haben. Die Menschen in Deutschland zahlen immer seltener mit Bargeld und nutzen stattdessen eher die Giro- oder Kreditkarte. Laut des Kölner Handelsforschungsinstituts EHI Retail hat sich der Karteneinsatz in den letzten 5 Jahren damit nahezu verdoppelt. Aus der ARD-Verbraucherredaktion Jörg Marksteiner.
3: Der Trend ist eindeutig, das Bargeld verliert beim Einkaufen weiter an Bedeutung. Die Kölner Handelsforscher gehen davon aus, dass es in diesem Jahr erstmals soweit ist, dass mehr Einkäufe mit Karte bezahlt werden als mit Bargeld. Schon im vergangenen Jahr lag der Anteil der Kartenzahlung bei 48%, Tendenz steigend, heißt es in der neuen Studie des EHI Retail Instituts. Die wird heute auf einem Fachkongress in Bonn vorgestellt. Dafür wurden Bezahldaten ausgewertet von mehr als 125.000 Geschäften.
1: In den USA haben Einsatzkräfte des Secret Service in der Nähe des Weißen Hauses einen

0: Bewaffneten niedergeschossen. Den Angaben zufolge war Beamten unweit des Washington Monuments aufgefallen, dass der Mann eine Waffe trage. Als sie sich dann näherten, habe der Verdächtige Schüsse abgegeben und dabei einen Unbeteiligten getroffen. Daraufhin hätten die Einsatzkräfte das Feuer erwidert. Kurz zuvor war dort demnach ein Konvoi von Vizepräsident Vance vorbeigefahren. Das Wetter in Deutschland. Tagsüber im Norden und Süden trocken, sonst zeitweise Regen oder Gewitter, bei bis zu 12 Grad auf den Nordseeinseln und 26 Grad in Niederbayern. Am Mittwoch Wolkenschauer oder Gewitter, im äußersten Norden freundlich, bei bis zu 22 Grad, am Donnerstag gebietsweise Regen, ganz im Norden freundlicher, bis 19 Grad. Das waren die Nachrichten.
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2: Mit der A1 Bremen Richtung Osnabrück. Da ist zwischen Wildeshausen West und dem Dreieck Alhorner Heide weiterhin gesperrt. Jetzt soll es bis 6 Uhr dauern. Ursprünglich hieß es mal bis 5 Uhr. Hier laufen Bauarbeiten. Die Umleitung geht ab dem Dreieck Stur über die A28 nach Delmenhorst und dann weiter auf die A29 Richtung Süden und leitet dann am Dreieck Alhorner Heide weiter oder zurück auf die A1 in diesem Fall. Die A2 Richtung Hannover zwischen dem Kreuz Magdeburg und Alsleben. 9 Kilometer Stau und stockender Verkehr an der Baustelle hier kostet sie mindestens eine Dreiviertelstunde. Die A8 Pirmasens Richtung Neunkirchen ist zwischen Kontwig und Zweibrücken Ixheim nach einem Unfall gesperrt. Die A8 München Richtung Salzburg ist zwischen Traunstein-Siegsdorf Ost und Bad Reichenhall wegen Bauarbeiten noch bis ca. 6 Uhr gesperrt. Die Umleitung führt über die U91. Und die B6 Richtung Wurzen zwischen Mehlteuer und Seerhausen. Hier liegt ein totes Reh auf der Straße. Gute Fahrt.
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2: Mit Nikolai Russ, guten Morgen. Die Waffenruhe im Iran, sie bröckelt. Die Vereinigten Arabischen Emirate, die melden Beschuss und auch in der Straße von Hormus beschießen sich die USA und Iran offenbar gegenseitig. Was dahinter steckt? Anne Schneider berichtet für uns aus den USA.
3: Die USA haben ihre militärische Operation Project Freedom in der Straße von Hormus gestartet. Erstmals seit Wochen sind wieder US-Kriegsschiffe und Handelsschiffe durch die strategisch wichtigste Meerenge der Welt gefahren. Begleitet wird die Aktion allerdings von schweren Zwischenfällen, so CENTCOM-Kommandeur Admiral Brad Cooper im Fernsehsender PBS. Die iranische Revolutionsgarde hat Marschflugkörper, Drohnen und Schnellboote auf Schiffe unter US-Schutz angesetzt. Alle diese Angriffe konnten abgewehrt werden. Trotz dieser Angriffe haben zwei gelenkte Zerstörer der US-Navy sowie zwei unter US-Flagge fahrende Handelsschiffe die Straße von Hormus erfolgreich passiert. Bestätigt wird die Durchfahrt nicht nur vom US-Militär, sondern auch von einer Reederei, deren Schiff die Meerenge verlassen hat. Iranische Berichte, ein US-Schiff sei beschossen oder zum Abdrehen gezwungen worden, weisen die USA dagegen zurück. Brad Cooper betont, es gehe bei Project Freedom nicht um einen klassischen Geleitschutz, sondern um ein mehrschichtiges Verteidigungskonzept.
4: We have multiple layers that include ships.
3: Wir haben Kriegsschiffe, Hubschrauber, Flugzeuge, Frühwarnsysteme aus der Luft und elektronische Kriegsführung. Ziel der Operation Project Freedom ist es, den seit Wochen blockierten Schiffsverkehr durch die Straße von Hormus wieder anzuschieben. Nach Angaben des US-Militärs wurden deshalb zuletzt Dutzende Reedereien direkt kontaktiert, um sie zur Durchfahrt zu ermutigen. Doch viele Unternehmen zögern noch. Sie warten ab, ob die erste US-Durchfahrt ein Ausnahmefall bleibt. Dazu kommt, Versicherer verlangen für Fahrten durch Hormus aktuell extrem hohe Kriegsrisikoprämien, was regulären Schiffsverkehr wirtschaftlich kaum kalkulierbar macht. Ob die Strategie aufgeht, ist deshalb offen. Sicherheitsexperten warnen, dass sich die Lage trotz Waffenruhe weiter zuspitzt. Der frühere Sprecher des US-Außenministeriums, Matt Miller, spricht von einer klaren Eskalation nach Wochen des Stillstands.
5: It's of course an escalation. It absolutely is. I think we are in this place now where for the past month or so.
3: Das ist natürlich eine Eskalation. Wir haben seit fast einem Monat eine Pattsituation.
5: news. We've been in a bit of a standoff with the Iranians.
3: Nach Einschätzung Millers versucht die US-Regierung, die festgefahrene Lage bewusst zu verändern, militärisch abgesichert, aber ohne offenen Krieg.
5: And what you saw over the weekend was the president doing the latter.
3: Der Präsident wollte die Situation zu unseren Gunsten drehen.
5: Guide ships out.
3: US-Präsident Donald Trump stellt das Project Freedom dagegen als humanitäre Maßnahme dar. Tausende Seeleute seien seit Wochen in der Region festgesetzt, viele Schiffe kaum noch versorgt. Vollbeladene Schiffe aus aller Welt sind faktisch gekidnappt worden. Aus Teheran kommt scharfer Widerspruch. Das iranische Parlament spricht von illegaler Piraterie, die Revolutionsgarde von einem Bruch der Waffenruhe. Gleichzeitig warnen Experten wie Matt Miller, ein einzelner Moment der Fehlkalkulation auf See könnte den fragilen Stillstand beenden. Ob Project Freedom zur Öffnung der Straße von Hormuz führt oder zur nächsten Eskalationsstufe, entscheidet sich aber nicht nur auf See, sondern auch am Verhandlungstisch.
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2: Unseriöse Shops von seriösen unterscheiden, das wird im Netz immer schwieriger. Denn auch wenn wir auf den ersten Blick denken, es handelt sich um ein in Deutschland ansässiges Unternehmen hinter diesem Shop, betreiben die Anbieter ihre Geschäfte häufig von ausländischen Servern. Es sieht eben nur so aus, als wäre es in Deutschland. Was das für uns als betroffene Kundinnen und Kunden heißt und wie wir uns schützen können. Jenny Roth.
6: Es ist eine Anzeige für neuartige Hörhilfen auf Facebook, die Christel Ringel in die Falle lockt. Sie wird auf die Seite einer Firma namens Orthobeck geleitet und muss sich dort gleich zu Beginn für eine Zahlungsart entscheiden und E-Mail-Adresse und Anschrift angeben.
7: Dann wurde noch eine Lotion vorgestellt, dann wurde noch was vorgestellt und noch was. Und dann habe ich irgendwann gedacht, das ist nicht so ganz koscher.
6: Sie bestellt nichts, sucht stattdessen das Impressum. Obwohl die Seite auf .de endet, also den Anschein erweckt, dass es sich um ein deutsches Unternehmen handelt, stellt sie hier fest, die Firma Orthobeck sitzt in Hongkong. Sie schließt die Seite in der festen Annahme, dort nichts gekauft zu haben. Doch
7: am nächsten Tag kam die Bestellbestätigung für etwas, was ich selbstverständlich nicht bestellt hatte. Ja, und dann ging das los, hin und her schreiben. Ich habe bei allen E-Mails, die kamen von der Firma, sofort per E-Mail widersprochen.
6: Und trotzdem kommt eine Rechnung. Für eine Hörhilfe und 9 Reinigungssprays. Kostenpunkt fast 360 Euro. Christel Ring lässt die Zustellversuche ins Leere laufen. Doch es geht weiter. Erste Mahnung, zweite Mahnung, dann Inkasso. Die Forderungen belaufen sich mittlerweile auf rund 440 Euro. Und Christel Ring ist nicht die Einzige. Allein auf der Bewertungsplattform Trustpilot finden sich etwa 4000 schlechte Bewertungen zu dem Onlineshop von Orthobeck. Sogar eine Facebook-Gruppe mit hunderten Mitgliedern hat sich formiert. Rechtsanwalt Nico Schemling unterstützt Kunden gegen die Firma und sagt:
8: Orthobeck arbeitet damit, dass hinter diesem scheinbar deutschen Unternehmen eben eine Limited sitzt in Hongkong. Das macht es für den Verbraucher an der Stelle extrem schwierig.
6: Und auch für die Ermittlungsbehörden, bestätigt Hans-Joachim Henschel. Er ist Kriminalhauptkommissar am LKA Niedersachsen.
9: Dann müssen wir natürlich über entsprechende Ermittlungssuchen in das entsprechende Land gehen, mittels dann über BKA, Europol, Interpol, je nachdem. Und dann hoffen, dass das entsprechende Land uns Auskunft geben kann.
6: Und selbst wenn dann entsprechende Hinweise kämen, sei es oft schwer bis unmöglich, dort Server zu sperren, sagt Henschel. Umso wichtiger ist es also zu verhindern, dass man überhaupt auf einen Onlineshop reinfällt. Aber wie? Höchstes Misstrauen sollte zum Beispiel dann gelten, wenn zwar erst diverse Zahlungsoptionen angezeigt werden, beim eigentlichen Bezahlvorgang dann aber nur noch Vorkasse möglich ist. Hans-Joachim Henschel rät außerdem:
9: Wenn ich so einen Shop noch nie benutzt habe, also dann noch nie erfolgreich eingekauft habe, dann in Ruhe sich den Shop angucken. In Ruhe selber ein bisschen danach googeln, Suchmaschinen benutzen, um zu gucken, ob es andere Erfahrungen gibt, ob es entsprechende Bewertungsportale gibt. Ich schaue mir das Impressum an, ich überprüfe die Anschriften.
6: Christel Ringel hat das ja sogar gemacht. Und sie bleibt weiterhin bei dem, was Experten raten, wenn man sicher ist, nichts bei dem unseriösen Shop gekauft zu haben. Sie zahlt nicht. Doch das kostet Kraft.
7: Man fühlt sich hilflos. Selbst ich, die ich sicher bin, ich habe nichts zu befürchten. Man regt sich auf, man braucht Zeit, man braucht Nerven.
6: Um die zu schonen, kann auch der Fake-Shop-Finder der Verbraucherzentrale ein gutes Tool sein, um zu sehen, wie seriös ein Online-Shop ist. Bei Orthobeck zum Beispiel springt die Bewertung sofort auf Rot.
2: Und auch dieses Thema wird Deutschland heute beschäftigen. Gestern Nachmittag ist ein mutmaßlicher Amokfahrer in der Innenstadt von Leipzig in eine Menschenmenge gerast, gezielt auf Menschen zugefahren. Laut Polizei hatte dabei zwei Menschen getötet und viele weitere teils schwer verletzt. Lukas Görlach war am Abend am Tatort.
10: Einige Stunden zuvor war hier der mutmaßliche Täter mit seinem Auto durch die Grimmarsche Straße gefahren, einer zentralen Einkaufsstraße und Fußgängerzone in der Stadt. Ein Augenzeuge.
11: Ich war auf der Grimmarschen Straße, da am Museum, und plötzlich habe ich die Schreie gehört, wie alle geschrien haben, alle zur Seite. Und dann hat man den Motor aufbrummen hören und dann ging das ja alles ganz schnell. Das Auto ist da vorbei, du hast die Person auf dem Auto gesehen und dann sind alle zur Seite und dann war das Auto vorbei und dann haben sich alle angeguckt und haben geguckt, wie man halt mit der Situation umgeht.
10: Die Polizei habe den mutmaßlichen Täter noch in seinem Fahrzeug festnehmen können. Er habe keinen Widerstand geleistet, so Leipzigs Polizeipräsident René Demmler.
12: Vom Geschehensablauf her ist die männliche Person, die schon angesprochen wurde, mit einem Fahrzeug vom Augustusplatz kommend über die Grimmarsche Straße bis nahezu Höhe Commerzbank über den Markt gefahren. Es kam dort zu zwei schweren Kollisionen, wo zwei Personen verstorben sind. Und dann müssen wir leider auch von einer großen Anzahl von verletzten Personen ausgehen. Der Täter wurde durch uns im Fahrzeug dingfest gemacht und befindet sich derzeit im zentralen Polizeigewahrsam der Polizeidirektion. Es besteht keine Gefahr für die Stadt Leipzig, für die Leipziger Innenstadt.
10: Die Leipziger Polizei hat ein Hinweisportal freigeschaltet. Zeugen können hier Fotos oder Videos hochladen mit Hinweisen zum Tathergang. Gegen den mutmaßlichen Täter, einen 33-jährigen Deutschen, wurde von der Staatsanwaltschaft Leipzig ein Ermittlungsverfahren eingeleitet. Oberstaatsanwältin Claudia Laube.
13: Wir haben eine hohe Vielzahl von Verletzten und deswegen hat die Staatsanwaltschaft Leipzig ein Verfahren eingeleitet wegen versuchten Mordes in zwei Fällen und mindestens zwei Fällen und Mordes in zwei vollendeten Fällen. Neben weiterer Delikte.
10: Leipzigs Oberbürgermeister Burkhard Jung dankte allen Rettungskräften und drückte den Opfern und ihren Angehörigen seine Anteilnahme aus.
14: Man findet gar nicht die richtigen Worte für diese fürchterliche Amokfahrt. Gedanken sind natürlich jetzt bei den Opfern, bei den Angehörigen, bei den Menschen, die auch psychisch das kaum ertragen können. Wir haben ein Kriseninterventionsteam gebeten, die Menschen zu begleiten, da zu sein.
10: Auch Sachsens Innenminister Armin Schuster von der CDU sprach am Abend von einer Amokfahrt. Bisher gäbe es keine Hinweise auf einen Anschlag.
15: Wir haben es mit hoher Wahrscheinlichkeit zum Stand jetzt mit einem Einzeltäter zu tun. Und es ist ein Amoktäter.
10: Insgesamt sind laut Polizei 80 Menschen von der Amokfahrt betroffen. Nicht klar ist, ob alle körperliche Verletzungen davon trugen. Wohnen soll der tatverdächtige Mann in der Region Leipzig. Möglicherweise ist der Mann psychisch erkrankt. Es gibt Hinweise, dass er erst vor kurzem aus einer psychiatrischen Einrichtung entlassen wurde. Das meldet MDR Investigativ.
2: Lukas Görlach berichtete. Es ist 5:15.

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1: Ob große Wahrzeichen wie der Kölner Dom und das Brandenburger Tor oder eben kleine Museen. In Deutschland gibt es super viele Gebäude, die unsere Kultur prägen. Ohne staatliche Fördermittel könnten viele davon nicht überleben. Kulturstaatsminister Wolfram Weimer will dafür die Bundesmittel aufstocken und hat jetzt Förderbescheide überreicht, und zwar an gleich ganz, ganz viele Projekte. Andreas Fischer war bei dieser Überreichung dabei.
2: Es ist ein angenehmer Termin für Kulturstaatsminister Wolfram Weimer. Bundeskanzleramt, 5. Stock, Bankettsaal. In weißen Mappen mit dem Bundesadler vorne drauf stecken die Förderbescheide, die Weimer hier verteilt. Insgesamt rund 35 Millionen Euro an 8 Projekte.
3: Wir starten eine Kulturbautenoffensive in dieser Legislatur und wollen Deutschlands Kulturbauten von Nord bis Süd aus allen Jahrhunderten und allen Kulturepochen zum Leuchten bringen.
2: An mehreren Städtischen stehen Vertreterinnen und Vertreter der geförderten Projekte. Eine davon ist Beatrix Wittmann-Stift, stellvertretende Bürgermeisterin der Hansestadt Anklam in Mecklenburg-Vorpommern. Für sie ist es ein besonderer Tag.
4: Es ist wie Weihnachten, weil wir schon sehr, sehr lange auf diese Förderung gewartet haben.
2: 1 Million Euro erhält Anklam vom Bund. Damit wird die Stadt ihrem berühmten Sohn, dem Flugpionier Otto Lilienthal, ein neues Museum widmen. Schon seit Jahren wird dazu die im Krieg zerstörte Nikolaikirche wieder aufgebaut. Das Geld für die Ausstellung selbst hatte aber noch gefehlt.
4: Wir können jetzt die Ärmel hochkrempeln und können die neue Ausstellung planen, um sie dann auch 2028 verfügbar zu haben. Sie wird in großen Teilen interaktiv sein. Und sie wird sich auch nicht nur mit Otto Lilienthal, dem Erfinder des Menschenfluges, auseinandersetzen, sondern sogar mit der Familie Lilienthal.
2: Das neue Lilienthal-Museum erfüllt laut Kulturstaatsminister Weimer eine zentrale Funktion von Kulturbauten. Deutschland als Erfindernation müsse stärker die eigenen Helden sichtbar machen.
3: Da sind andere Nationen manchmal besser. Der amerikanische Präsident behauptet, sie hätten die Fliegerei erfunden und sie hätten das Telefon erfunden. Dabei waren es in beiden Fällen Deutsche. Und wenn man das über Kulturbauten sichtbar macht, dann halte ich das für eine gute Sache.
2: Andere Kulturbauten haben an sich eine hohe Symbolkraft. Ein Beispiel kann Weimer sogar sehen, wenn er im Kanzleramt aus dem Fenster schaut, die Kaiser-Wilhelm-Gedächtniskirche. Im Zweiten Weltkrieg, fast komplett zerstört, ist die Ruine des Hauptturms bis heute ein Mahnmal für den Frieden. Daneben steht der denkmalgeschützte Neubau aus den 50er Jahren. Der neue Glockenturm ist aber seit Jahren hinter einem Gerüst versteckt, erklärt Christina Wortmann von der Stiftung Kaiser-Wilhelm-Gedächtniskirche.
5: Und zwar, weil die Fassade, also diese Betonfassade, bröckelt. Und das kann nun endlich saniert werden. Das heißt, es werden neue Waben dort aufgestellt und ausgetauscht und wir beginnen damit nächstes Jahr.
2: 7 Millionen Euro vom Bund machen die Sanierung möglich. Eine Summe, die auch Lisa Paus von den Grünen freut, denn die Kirche steht in ihrem Wahlkreis. Doch nicht nur deswegen ist die ehemalige Bundesfamilienministerin zur Übergabe des Förderbescheids gekommen. Sie ist aktuell auch Vorsitzende des Haushaltsausschusses im Bundestag. Die Grünen hatten Weimer zuletzt heftig kritisiert, als er 3 linke Buchhandlungen von der nominierten Liste für den Buchhandlungspreis gestrichen hatte. Bei der Förderung von Bauten ist sich Paus aber grundsätzlich einig mit dem Staatsminister.
6: Die Kulturbauten sind eben darauf angewiesen, die kann man nicht einfach frei wirtschaftlich finanzieren, sondern das ist öffentliches Kulturgut. Deswegen ist es eine Aufgabe auch der öffentlichen Hand, das zu unterstützen. Und das machen wir und das wird zum Glück auch von den letzten Bundesregierung so gesehen.
2: Bis zu 120 Millionen Euro zusätzlich stehen dieses Jahr für das Programm Kulturinvest in Weimars Haushalt. Das klingt nach viel, dürfte bei den aktuell hohen Baukosten aber schnell ausgegeben sein. Trotzdem ist Weimar sichtlich stolz auf sein Budget.
3: Der Kulturetat steigt um 10%. Wir sind neben dem Verteidigungshaushalt das Ressort mit dem größten Zuwachs. Das ist ungewöhnlich, aber das ist auch ein gutes Signal. Ja, wir müssen uns verteidigen, müssen in die Verteidigung investieren, aber wir investieren eben auch in die Kultur.
2: Und so spricht Weimar analog zu anderen großen Investitionen bei der Übergabe der Förderbescheide auch von einem Sinnlichkeitsbooster.
0: Standpunkte.
1: Die SPD, die Grünen und die Linke haben erklärt, dass sie nicht mehr auf der Plattform X aktiv sein werden. Sie kritisieren, dass das Netzwerk zunehmend Desinformation verbreitet, seitdem es dem Tech-Milliardär Elon Musk gehört. Das Nachrichtenportal T-Online hat dazu ein Pro und Contra veröffentlicht. Die Befürworterin des koordinierten Rückzugs argumentiert, dass sich jede Partei fragen müsse, wie sie ihre Energie sinnvoll investiert, um die Menschen zu erreichen.
0: Schon vor Musks Übernahme stand die Frage im Raum, ob auf Twitter nicht nur eine selbstreferenzielle Bubble aus Journalisten und Politikern aktiv ist. Ernsthafte Debatten waren auch damals schon selten. Aber spätestens seit Musk die Geschicke steuert, kommunizieren Parteien dort in einem mehr als fragwürdigen Umfeld, in dem nicht mal mehr der Anschein herrscht, es ginge noch irgendwie um Austausch. Es ist zweifelhaft, ob die Politik auf X überhaupt noch echte Menschen erreicht oder nicht vornehmlich Futter für Bots bietet. Der Abgang ist also nicht nur eine moralische Frage, sondern auch eine Kosten-Nutzen-Rechnung.
1: Der Gegner des Exits findet, es gebe auf der Plattform noch Dinge zu lernen, zu bewegen und auch richtig zu stellen.
0: X ist ein Barometer für den Druck im Land, ein Seismograph für die tektonischen Bewegungen, die die Schollen der Gesellschaft gegeneinander pressen. Wer Müll und Quatsch mühevoll beiseite schiebt, der stößt auf Fragen, die unbequem sind und nur zu oft unbeantwortet. Wie gehen wir mit Migration um? Wie wird Identitätspolitik jenseits der Straße wahrgenommen? Welche Ungerechtigkeiten muss der Staat angehen? Was alles funktioniert nicht mehr in unserem Land? Welche existenziellen Sorgen und Nöte treiben diejenigen Bürger um, die sich aus anderen Plattformen politischer Partizipation längst frustriert zurückgezogen haben? Und wer sind diese Leute? Und wie kann man sie für den Diskurs zurückgewinnen?
1: Der Tagesspiegel aus Berlin schreibt, SPD, Grüne und Linke machten einen falschen Schritt zur falschen Zeit.
0: Durch die Aktionen steht unweigerlich der Eindruck, dass diejenigen, die sich daran beteiligen, von anderen Weltbildern, von konträren Ansichten, lieber nicht so sehr gestört werden wollen. Was für ein Fehler. Denn wenn nicht einmal Spitzenpolitikerinnen und Politiker mehr aushalten, dass auf X auch Bots unterwegs sind, dass Propaganda betrieben wird, dass nicht debattiert wird wie im Leistungskurs Gemeinschaftskunde. Wer bleibt denn noch übrig, um schwierige Debatten zu führen? Darum geht es am Ende, die Demokratie zu verteidigen? Das Zurückziehen in die eigene Filterblase ist ein Grundübel der politischen Debattenkultur. Wer dem anderen Lager nicht zuhört, der kann auch nichts dazu lernen. Wer die eigene Weltsicht nicht hinterfragt, der kann keine Fehler korrigieren. Wer die Gegenseite nicht mehr zu überzeugen versucht, der kämpft nur noch für sich selbst.
1: Auch das Straubinger Tagblatt steht der Aktion kritisch gegenüber. Die drei Parteien machten mit ihrem Rückzug genau das, was sie eigentlich kritisieren.
0: Sie geben Raum ab, statt ihn zu besetzen oder gar zu verändern. Während SPD, Grüne und Linke X verlassen, bleiben genau jene Akteure dort, die die Verrohung in den alles andere als sozialen Medien befeuern. Der Rückzug kann so leicht zum strategischen Fehler werden und wie eine Kapitulation wirken. Wenn es ungemütlich wird, überlässt man das Feld den Radikalen.
1: Die Ludwigsburger Kreiszeitung dagegen hat Verständnis für die Entscheidung, das Netzwerk zu verlassen.
0: Demokratische Parteien haben bei X keine faire Chance mehr durchzudringen und die Auseinandersetzung mit Nutzern zu suchen. Denn der Algorithmus spielt stattdessen das Extreme, Laute und Diffamierende nach oben. Wenn X kein fairer Ort mehr ist und stattdessen Extremismus fördert, warum sollte man dann dort bleiben?
1: Und das waren sie. Unsere Standpunkte zusammengestellt hat sie heute Janine Artist.
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1: Er war das erste Containerschiff, das in einem deutschen Hafen angelegt hat. Heute, vor genau 60 Jahren, kam der Frachter Fairland in Bremen an. Andreas Neumann blickt zurück.
8: Blaue Nacht. Oh, blaue Nacht am Hafen.
9: Seefahrtsromantik, besungen und verklärt in unzähligen Liedern und Schlagern. Meistens geht es dabei um die Zeiten, die die Seemänner im Hafen verbringen, während ihre Schiffe beladen werden. In dieser Zeit vergnügt sich der Matrose an Land und erlebt tolle Dinge. Soweit die Romantik, deren Ende dann aber in den 1950er Jahren besiegelt wird. Damals steht in den USA der Spediteur Malcolm McLean mal wieder mit seinem Lastwagen, vollbeladen mit Säcken und Kisten im Hafen und wartet darauf, dass die an Bord eines Schiffes gekramt werden.
10: Ich beobachte, wie sie loslegen, roll die Dinger runter, sie nehmen sie mit den Haken und ich sag mir, warum nehmen wir nicht den ganzen Aufbau vom Laster? Das war mein erster Gedanke, nimm den ganzen Aufbau runter.
9: Die Idee lässt McLean nicht los und er entwickelt einen Transportbehälter, im Grundmaß so groß wie LKW-Pritschen. Diesen stabilen Behälter kann man mitsamt Wareninhalt in einer Rutsche an Bord hieven. Der Frachtcontainer ist geboren und kommt in den USA gut an. In Europa, in Deutschland zumal, erstmal nicht so. Aber McLean lässt nicht locker. Er betreibt 1966 auch eine Reederei, die Sealand, und startet damit eben selbst einen Liniendienst mit Containern über den Atlantik. Und Anfang Mai 1966 macht dann der erste Frachter, die Fairland, mit 100 Containern an der Pier des Bremer Überseehafens fest. Bodo Meyer soll als Lademeister mit seinen Arbeitern die Boxen von Bord holen.
11: Dann hat man das ja zum ersten Mal gesehen. Man musste sich das natürlich auch erstmal richtig alles angucken, war klar. War ja Neuland für uns.
9: Auf dem Siegeszug des Containers, der den Seehandel revolutionierte, war die Ankunft des ersten Containerschiffes in Bremen an der Weser am 5. Mai 1966 ein Meilenstein. Das war heute, vor 60 Jahren.
1: Der Stichtag war das von Andreas Neumann. Und das war auch die ARD-Infonacht für diesen Dienstag, morgen, den 5. Mai 2026 mit Nikolai Russ. Ich wünsche Ihnen einen schönen Dienstagmorgen und Dienstagtag. Und die Zeit ist es gleich 5.58 Uhr. Ja,
12: Dienstagtag ist auch schön. Dankeschön den ARD-Infonacht-Kollegen in Hamburg. Und damit sind Sie hier beim Mitteldeutschen Rundfunk. Hier ist MDR aktuell. Ich bin Sven Korale. Wünsche einen guten Start und das machen wir gleich mal mit dem Blick auf das Wetter. Guten Morgen, Diana Weise in unserem Wetterstudio. Was erwartet uns heute?
13: Guten Morgen, Sven. Wir haben es heute mit einem Tiefdruckgebiet zu tun und da starten wir vielerorts mit Regen. Dieses Regengebiet wird sich aber relativ schnell dann Richtung Brandenburg verabschieden. Also am Vormittag zur Mittagszeit gibt es erstmal eine Regenpause und dann auch Auflockerung und ein paar Sonnenstrahlen. Aber am Nachmittag und am Abend entstehen da schon wieder neue Schauer und dann auch durchaus kräftige Gewitter. Und die Temperaturen derzeit in Gotha zum Beispiel 10, in Jessen 15 Grad. Am Nachmittag sind es dann wieder warme 17 bis 23 Grad.
12: Wie geht das dann weiter?
13: Die nächste Nacht, die bringt sehr starken Regen und auch Gewitter. Also da muss man schon mal gucken, die Kellerfenster zumachen. Und auf den Straßen kann es auch mal eine überflutete Straße geben bei Regenmengen so von 30, 40 Liter pro Quadratmeter. Morgen früh zieht dieser Regen erstmal ab. Dann gibt es wie heute ähnlich auch ein paar Auflockerungen mit der Sonne. Und am Nachmittag sind dann wieder ein paar Schauer und kräftige Gewitter mit aktiv. Der Altmark gibt es maximal 12 Grad. Und sonst sehen wir auch einen Temperaturrückgang morgen mit Nachmittagstemperaturen zwischen 14 und 19 Grad.
12: Dankeschön, Diana Weise aus unserem Wetterstudio. Gleich 6 Uhr, dann gibt es den frischen Nachrichtenüberblick und dann Thema der nächsten halben Stunde. Knatsch in der Bundesregierung. Die schwarz-rote Koalition ist ein Jahr im Amt und in schwerem Fahrwasser unterwegs. Kanzler Friedrich Merz wird jetzt immer wieder darauf angesprochen, ob man sich in der Koalition inzwischen anschreien würde.
14: Ich brülle niemanden an, auch keinen Kabinettskollegen.
12: Doch wie steht es um die Chemie in der Koalition? Thema bei uns in der kommenden halben Stunde.
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15: Um 6 Uhr mit Mirko Jugelt. Nach der mutmaßlichen Amokfahrt in Leipzig soll der Tatverdächtige heute einem Haftrichter vorgeführt werden. Es handelt sich um einen 33-jährigen deutschen Staatsbürger, der nach MDR-Informationen bis vorgestern noch in der Psychiatrie saß. Wie es hieß, ließ sich der Verdächtige nach der Tat in der Leipziger Innenstadt widerstandslos festnehmen. Wie die Polizei am Abend mitteilte, gab es zwei Todesopfer, eine 63-jährige Frau und einen 77-jährigen Mann. Drei Menschen wurden schwer verletzt. Insgesamt soll es etwa 80 Betroffene geben. Über ein Tatmotiv ist bisher nichts bekannt. Im Nahen Osten hat sich die Lage wieder zugespitzt. Grund ist der Streit um die vom Iran blockierte Straße von Hormus. Während das US-Militär nach eigenen Angaben damit begonnen hat, Handelsschiffe durch die Meerenge zu eskortieren, werden neue iranische Angriffe in den Golfstaaten gemeldet. Unter anderem gerieten Ölanlagen in den Vereinigten Arabischen Emiraten in Brand. Die Attacke wird international verurteilt. Auch Bundeskanzler Friedrich Merz schrieb auf Ex, Teheran müsse verhandeln und aufhören, die Welt als Geisel zu nehmen. Südkorea untersucht derweil einen Brand auf einem Schiff in der Straße von Hormus. Die USA beschuldigten den Iran, es vorher beschossen zu haben. Russland und die Ukraine haben jeweils Feuerpausen angekündigt. Das Verteidigungsministerium in Moskau erklärte, die Waffen sollten am 8. und 9. Mai schweigen. Hintergrund seien die Feiern zum Ende des Zweiten Weltkrieges. Zugleich drohte Moskau mit einem Angriff auf Kiew, sollte die Ukraine die Feuerpause brechen. Der ukrainische Präsident Volodymyr Zelensky verkündete auf Telegram eine Feuerpause ab der kommenden Nacht, nannte aber keine zeitliche Begrenzung. Bundesverkehrsminister Patrick Schnieder hält den Tankrabatt trotz aller Kritik für eine richtige Entscheidung. Der CDU-Politiker sagte dem Redaktionsnetzwerk Deutschland, einzelne Branchen und Verkehrsteilnehmer seien auf das Auto oder den LKW angewiesen und bräuchten Unterstützung. Deshalb sei der Rabatt sinnvoll. Schnieder schloss auch eine Verlängerung nicht aus. Seit 1. Mai gilt für 2 Monate eine Steuersenkung für Benzin und Diesel von knapp 17 Cent pro Liter. Die Preise an den Tankstellen sind aber bisher nicht so stark zurückgegangen. Das waren die Nachrichten. Das Wetter mit den aktuellen Temperaturen: Brocken, leichter Regen 8 Grad, Chemnitz bedeckt 13, Dresden stark bewölkt 13 Grad. Eisenach, Nebel 12, Erfurt bedeckt 12, Fichtelberg bedeckt 10, Gera leichter Regen 13 Grad, Görlitz bedeckt 13, Halle leichter Regen 13, Leipzig bedeckt 14 Grad, Magdeburg bedeckt 14 und Meiningen leichter Regen 11 Grad. Heute örtlich Nebel, sonst stark bewölkt mit Regenschauern, dann vorübergehend auch aufgelockert. Am Nachmittag und Abend zunehmend starke Schauer und Gewitter, Höchstwerte 17 bis 23 Grad. Morgen abziehende Schauer, dann Auflockerungen und Sonne. Im Laufe des Nachmittags erneut Schauer und kräftige Gewitter, Höchstwerte im Norden bis 12, sonst 14 bis 19 Grad. Am Donnerstag stark bewölkt, zeitweise Regen, im Süden Gewitter und sinkende Temperaturen. Sonnenaufgang in Halle war heute 5.36 Uhr. Sonnenuntergang ist 20.41 Uhr. MDR-Verkehrsdienst, A2 Richtung Hannover, zwischen dem Kreuz Magdeburg und Eilsleben. 10 Kilometer Stau und stockender Verkehr an einer Baustelle, 45 Minuten Verzögerung. Vorsicht auf der B188 Gardelegen-Wolfsburg, zwischen Jewenitz und Kloster Neuendorf befindet sich eine ungesicherte Unfallstelle. Auf der B6 Richtung Wurzen zwischen Mehlteuer und Seerhausen liegt ein totes Reh auf der Fahrbahn und geblitzt wird auf der A36 Richtung Braunschweig in Höhe Wernigerode Nord. Soweit der Verkehrsdienst, 6.04 Uhr.
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16: Im Studio begrüßt Sie Sven Kochala an diesem Dienstag. Heute ist der 5. Mai 2026 und das ist der Tag nach der mutmaßlichen Amokfahrt in Leipzig. Unser Top-Thema heute Morgen: Was über den verdächtigen Autofahrer bekannt ist, wie Augenzeugen die Situation erlebt haben, dazu gleich mehr. Außerdem in dieser Stunde: Notration künftig aus der Dose, wie in Deutschland Lebensmittelreserven in Krisenzeiten neu organisiert werden sollen. Und wir reden über den Strippenzieher und Netzwerker Jens Spahn. Der ist Fraktionschef der Union im Bundestag und stellt sich heute zur Wiederwahl. Und damit zu unserem wichtigsten Thema heute Morgen. Der Schrecken sitzt noch tief in Leipzig, wo in der Innenstadt eine mutmaßliche Amokfahrt in den gestrigen Nachmittag geplatzt ist. Es gibt mindestens 2 Tote und etliche Verletzte. Heute nun soll der verdächtige Autofahrer dem Haftrichter bereits vorgeführt werden. Lukas Görlach über dramatische Stunden in Leipzig.
17: Bis in die Nacht laufen die Untersuchungen in der Leipziger Innenstadt, dem Tatort. Einige Stunden zuvor war hier der mutmaßliche Täter mit seinem Auto durch die Grimmarsche Straße gefahren, einer zentralen Einkaufsstraße und Fußgängerzone in der Stadt. Ein Augenzeuge:
18: Ich war auf der Grimmarschen Straße, da am Museum, und plötzlich habe ich die Schreie gehört, wie alle geschrien haben, alle zur Seite. Und dann hat man den Motor aufbrummen hören und dann ging das ja alles ganz schnell. Das Auto ist da vorbei, du hast die Person auf dem Auto gesehen und dann sind alle zur Seite und dann war das Auto vorbei und dann haben sich alle angeguckt und haben geguckt, wie man halt mit der Situation umgeht.
17: Die Polizei habe den mutmaßlichen Täter noch in seinem Fahrzeug festnehmen können. Er habe keinen Widerstand geleistet, so Leipzigs Polizeipräsident René Demmler.
19: Vom Geschehensablauf her ist die männliche Person, die schon angesprochen wurde, mit einem Fahrzeug vom Augustusplatz kommend über die Grimmarsche Straße bis nahezu Höhe Commerzbank über den Markt gefahren. Es kam dort zu 2 schweren Kollisionen wo zwei Personen verstorben sind. Und dann müssen wir leider auch von einer großen Anzahl von verletzten Personen ausgehen. Der Täter wurde durch uns im Fahrzeug dingfest gemacht und befindet sich derzeit im zentralen Polizeigewahrsam der Polizeidirektion. Es besteht keine Gefahr für die Stadt Leipzig, für die Leipziger Innenstadt.
17: Die Leipziger Polizei hat ein Hinweisportal freigeschaltet. Zeugen können hier Fotos oder Videos hochladen mit Hinweisen zum Tathergang. Gegen den mutmaßlichen Täter, einen 33-jährigen Deutschen, wurde von der Staatsanwaltschaft Leipzig ein Ermittlungsverfahren eingeleitet. Oberstaatsanwältin Claudia Laube.
20: Wir haben eine hohe Vielzahl von Verletzten und deswegen hat die Staatsanwaltschaft Leipzig ein Verfahren eingeleitet wegen versuchten Mordes in zwei Fällen und mindestens zwei Fällen und Mordes in zwei vollendeten Fällen neben weiterer Delikte. Wir werden uns gleich auch wieder zum Tatort begeben und bei der Spurensicherung und bei der schweren Pflicht der Leichenschau das tun, was eine Staatsanwaltschaft zu tun hat. Wir bitten Sie, wie gesagt, nochmal um Verständnis. Wir bitten Sie auch darum, keine überflüssigen Ängste zu schüren. Es gibt keinerlei Anhaltspunkte für einen weiteren Tatbeteiligten.
17: Leipzigs Oberbürgermeister Burkhard Jung dankte allen Rettungskräften und drückte den Opfern und ihren Angehörigen seine Anteilnahme aus.
21: Man findet gar nicht die richtigen Worte für diese fürchterliche Amokfahrt. Die Gedanken sind natürlich jetzt bei den Opfern, bei den Angehörigen, bei den Menschen, die auch psychisch das kaum ertragen können. Wir haben ein Kriseninterventionsteam gebeten, die Menschen zu begleiten, da zu sein für die Opfer und für die Angehörigen. In der Oper ist dort ein Stützpunkt eingerichtet worden.
17: Auch Sachsens Innenminister Armin Schuster von der CDU sprach am Abend von einer Amokfahrt. Bisher gäbe es keine Hinweise auf einen Anschlag.
22: Wir haben es mit hoher Wahrscheinlichkeit zum Stand jetzt mit einem Einzeltäter zu tun. Und es ist ein Amoktäter. Wir gehen also davon aus, dass Leipzig absolut sicher ist, man sich auch sicher in der Fußgängerzone wieder bewegen kann.
17: Insgesamt sind laut Polizei 80 Menschen von der Amokfahrt betroffen. Nicht klar ist, ob alle körperliche Verletzungen davon trugen. Wohnen soll der tatverdächtige Mann in der Region Leipzig. Möglicherweise ist der Mann psychisch erkrankt. Es gibt Hinweise, dass er erst vor kurzem aus einer psychiatrischen Einrichtung entlassen wurde. Das meldet MDR Investigativ.
15: Soweit der Bericht von Lukas Gerlach aus Leipzig. 6:09 ist es. 6:09, hier ist MDR aktuell. Seit ziemlich genau einem Jahr ist die schwarz-rote Bundesregierung jetzt im Amt und einer ihrer wichtigsten, einflussreichsten Politiker ist Jens Spahn, der Fraktionsvorsitzende der Union im Bundestag. Er soll Bundeskanzler Friedrich Merz den Rücken frei halten und Mehrheiten im Parlament organisieren. Das gelingt ihm mal mehr, mal weniger gut. Und heute Nachmittag stellt er sich nun zur Wiederwahl. Aus Berlin berichtet Dagmar Pepping.
23: Jens Spahn steht vor einer Wand von Kameras. Hinter sich die imposante Kulisse des Gasometers in Berlin-Schöneberg. Der Fraktionschef der Union genießt den Auftritt als Gastgeber, begrüßt zur Klausur des Fraktionsvorstandes große Namen.
24: Ich freue mich sehr, dass der Bundeskanzler heute bei seinem Fraktionsvorstand ist, um genau mit uns zu schauen, wo stehen wir nach einem knappen Jahr des Regierens.
23: Für Spahn eine bewegte Zeit. Als Fraktionschef ist er nach dem Kanzler der wohl zweitmächtigste Politiker im Machtgefüge der Union. Spahn muss Merz die Mehrheiten im Parlament organisieren, ein Ohr für die Stimmung der Abgeordneten haben, damit die Koalition mit der SPD funktionieren kann. Gelungen ist das Spahn nicht immer. Erster Paukenschlag, Merz fällt im ersten Anlauf bei der Kanzlerwahl durch. Dann das Sommertheater um Frauke Borsius-Gersdorf, die Richterin am Bundesverfassungsgericht werden soll. Große Teile der Unionsfraktion lehnen die SPD-Kandidatin ab. Spahn zieht die Reißleine, der Wahlgang wird abgesagt, die SPD ist stocksauer, die Opposition attackiert.
25: Es ist eine unverantwortliche Situation, in die Sie, Jens Spahn, uns gebracht haben.
26: Immer wenn man denkt, die Union kann nicht noch tiefer sinken, dann kommen Sie, Herr Spahn, und packen Ihre Schaufel aus.
23: Spahn wirkt angezählt. Zum Jahresende dann der Showdown im Rentenstreit mit den jungen Unionsabgeordneten. Nur mit viel Druck bekommt Spahn die Mehrheit für den Gesetzentwurf hin.
27: Ich führe einfach freundliche, klare Gespräche. Ich drohe nicht. Das gehört nicht zu meinem Handwerkszeug.
23: Das Vertrauensverhältnis zwischen Kanzler und Fraktionschef gilt spätestens jetzt als belastet. Gerüchte, der Stuhl von Spahn wackele, machen die Runde.
28: Ich kann es nicht anders sagen, es ist wirklich Unsinn. Ich habe mit Jens Spahn eine gute und vertrauensvolle Zusammenarbeit.
23: Der bisherige Höhepunkt der langen politischen Karriere des 45-Jährigen. Bei seiner Wahl zum Fraktionschef vor genau einem Jahr erhielt Spahn 91,5% der Stimmen. Ein sehr gutes Ergebnis. Schafft er diese Hürde erneut nach wackeligen ersten 12 Monaten im Amt? Fragen danach lässt Spahn routiniert abperlen.
18: Ansonsten freue ich mich auf ein gutes Ergebnis.
23: Am Nachmittag steht fest, ob der Wunsch von Jens Spahn in Erfüllung geht.
16: Soweit Dagmar Pepping aus Berlin. Hier ist MDR aktuell, 6.12 Uhr jetzt. Ein neuer US-Militäreinsatz in der Straße von Hormuz hat die Spannungen zwischen Teheran und Washington weiter verschärft. Das heißt, US-Kriegsschiffe hätten die wichtige Seehandelsroute passiert und die ersten Handelsschiffe aus der gefährlichen Meerenge hinaus begleitet. Die Iraner allerdings dementieren und haben Gegenwehr angekündigt, es soll Beschuss gegeben haben. Über die neue Strategie der USA im Persischen Golf berichtet Anne Schneider aus Washington.
0: Begleitet wird die Aktion allerdings von schweren Zwischenfällen, so CENTCOM-Kommandeur Admiral Brett Cooper im Fernsehsender PBS.
2: Die iranische Revolutionsgarde hat Marschflugkörper, Drohnen und Schnellboote auf Schiffe unter US-Schutz angesetzt. Alle diese Angriffe konnten abgewehrt werden. Trotz dieser Angriffe haben 2 gelenkte Zerstörer der US-Navy sowie 2 unter US-Flagge fahrende Handelsschiffe die Straße von Hormuz erfolgreich passiert. Bestätigt wird die Durchfahrt nicht nur vom US-Militär, sondern auch von einer Reederei, deren Schiff die Meerenge verlassen hat. Iranische Berichte, ein US-Schiff sei beschossen oder zum Abdrehen gezwungen worden, weisen die USA dagegen zurück. Brett Cooper betont, es gehe bei Project Freedom nicht um einen klassischen Geleitschutz, sondern um ein mehrschichtiges Verteidigungskonzept. We have multiple layers that include ships.
0: Wir haben Kriegsschiffe, Hubschrauber, Flugzeuge, Frühwarnsysteme aus der Luft und elektronische Kriegsführung. Doch viele Unternehmen zögern noch. Sie warten ab, ob die erste US-Durchfahrt ein Ausnahmefall bleibt. Dazu kommt, Versicherer verlangen für Fahrten durch Hormuz aktuell extrem hohe Kriegsrisikoprämien, was regulären Schiffsverkehr wirtschaftlich kaum kalkulierbar macht. Sicherheitsexperten warnen, dass sich die Lage trotz Waffenruhe weiter zuspitzt. US-Präsident Donald Trump stellt das Project Freedom dagegen als humanitäre Maßnahme dar. Tausende Seeleute seien seit Wochen in der Region festgesetzt, viele Schiffe kaum noch versorgt. Vollbeladene Schiffe aus aller Welt sind faktisch gekidnappt worden. Aus Teheran kommt scharfer Widerspruch. Das iranische Parlament spricht von illegaler Piraterie, die Revolutionsgarde von einem Bruch der Waffenruhe. Gleichzeitig warnen Experten wie Matt Miller, ein einzelner Moment der Fehlkalkulation auf See könnte den fragilen Stillstand beenden. Ob Project Freedom zur Öffnung der Straße von Hormuz führt oder zur nächsten Eskalationsstufe, entscheidet sich aber nicht nur auf See, sondern auch am Verhandlungstisch.
16: Anne Schneider berichtete aus Washington. 6.14 Uhr ist es geworden, gleich 6:45. Hier ist MDR aktuell. Unser Top-Thema heute Morgen: Nach der mutmaßlichen Amokfahrt in Leipzig soll der Tatverdächtige heute einem Haftrichter vorgeführt werden. Es handelt sich um einen 33-jährigen deutschen Staatsbürger, der nach MDR-Informationen bis vorgestern noch in der Psychiatrie gesessen habe. Weitere Meldungen hat jetzt Mirko Jugelt, was heute noch wichtig wird.
15: Vertreter des Betriebsrats von VW Sachsen beraten heute über die Zukunft der Standorte im Freistaat. Gestern war bekannt geworden, dass die per Tarifvertrag zugesicherte Verschmelzung mit der Volkswagen AG in Wolfsburg verschoben wird. VW Sachsen firmiert bisher als eigenständiges Unternehmen. Unionsfraktionschef Jens Spahn stellt sich heute zur Wiederwahl. Der Fraktion von CDU und CSU gehören 208 Abgeordnete an. Sie hatten Spahn vor einem Jahr mit gut 91% ins Amt gewählt. Der Arbeitskreis Steuerschätzung beginnt heute seine 3-tägigen Beratungen. Dabei wird die Frühjahrsprognose erarbeitet. Die zu erwartenden Steuereinnahmen sind Grundlage der Haushaltsplanung von Bund, Ländern und Kommunen. Finanzminister Lars Klingbeil will die Ergebnisse am Donnerstag bekannt geben. Das Wetter: heute etwas Sonne und viele Wolken, wiederholt Schauer, später starke Gewitter, 17 bis 23 Grad. Morgen Sonne und Wolken, zeitweise ergiebiger Regen und starke Gewitter bei 12 bis 19 Grad. MDR aktuell Verkehrsdienst: Vorsicht auf der A13 Richtung Dresden, zwischen Schwarzheide und Ruhland liegt ein Metallteil auf der Fahrbahn. A2 Richtung Hannover, zwischen Kreuz Magdeburg und Alsleben 10 Kilometer Stau an einer Baustelle, 45 Minuten Verzögerung. Vorsicht auf der B188 Gardelegen-Wolfsburg, zwischen Jewenitz und Klosterneuendorf befindet sich eine ungesicherte Unfallstelle und geblitzt wird auf der A36 Richtung Braunschweig in Höhe Wernigerode Nord. Soweit der Verkehrsdienst, 6.16 Uhr.
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16: Seit ziemlich genau einem Jahr bilden Union und SPD jetzt die Bundesregierung. Doch vielerorts herrscht der Eindruck, dass diese Koalition nicht vorankommt und sich in ihren Reformprojekten verheddert. Steuern, Rente, Arbeit, Gesundheit. Und fast scheint es so, als wären die Partner einander überdrüssig und von der ständigen Suche nach Kompromissen nur noch genervt. Wie gut also passen Union und SPD zusammen? Darüber reden wir jetzt mit dem parlamentarischen Geschäftsführer der SPD-Bundestagsfraktion, Dirk Wiese, jetzt bei uns am Telefon. Guten Morgen zu Ihnen.
1: Guten Morgen, Herr Kochale.
16: Wie ausgeprägt ist denn der Verständigungswille der Sozialdemokraten in dieser Koalition noch?
1: Der Verständigungswille ist ausgeprägt. Wir wollen, dass diese Regierung erfolgreich ist. Aber Herr Kochale, wenn Sie es mir gestatten heute Morgen, ich würde gerne einmal meine Anteilnahme auch ausdrücken an diejenigen, die gestern bei dieser wahrscheinlichen Amokfahrt bei Ihnen in Leipzig ihr Leben verloren haben, heute mit ihrem Leben noch ring verletzt sind, und auch den Einsatzkräften einmal meinen Dank ausdrücken. Das ist mir heute Morgen doch ein wichtiges Anliegen.
16: Mindestens 2 Tote, etliche Verletzte. Wir haben gerade darüber berichtet, natürlich.
1: Ansonsten diese Koalition, ich will das sehr deutlich sagen, wir wollen, dass sie erfolgreich ist. Ja, wir sind jetzt gerade im schwierigen Fahrwasser. Ja, in den letzten Wochen hat es auch geruckelt und ja, öffentliche Ratschläge von der Seitenlinie, das war nicht gut. Aber nochmal, wir wollen, dass diese Koalition erfolgreich ist und sich den Herausforderungen stellt, die die Bundesrepublik Deutschland momentan hat, aber dabei natürlich auch geopolitisch gegenüberstehen, insbesondere durch die immer wieder nicht nachvollziehbaren Entscheidungen, insbesondere von Donald Trump.
16: Das hat alles Einfluss auch auf diese Reformprojekte, die sich zum Beispiel Gesundheitsreform nennt. Nehmen wir das mal als Beispiel. Ob die milliardenschwere Pläne durch den Bundestag gehen, ist ja gar nicht sicher. Die SPD will da nachbessern beim Krankengeld, etwa bei den Kosten für Grundsicherungsempfänger. Sollte das aber nicht alles irgendwie geklärt sein, bevor dieser Entwurf dann gebilligt wird und in den Bundestag geht?
1: Naja, ich will es mal so ausdrücken. Es gibt den Grundsatz von dem früheren Fraktionsvorsitzenden Peter Struck der SPD, dass kein Gesetz den Bundestag so verlässt, wie es hineingekommen ist. Und Parlamentarier sind sehr selbstbewusst und wir schauen immer, wo im Gesetzgebungsverfahren auch noch Änderungen vorgenommen werden können. Ich will auch für uns klar sagen, gerade bei der Frage der Familienmitversicherung oder auch bei der Frage der Finanzierung derjenigen, die Bürgergeld beziehen, dass das allein die gesetzlich Versicherten schultern wollen. Das müssen wir uns im Verfahren nochmal anschauen. Aber nochmal, jedes Gesetz, was den Bundestag verlässt, das kann auch noch besser werden.
16: Und das ist dann abzuwarten. Und diese Hoffnung hat man ja auch in der Union, dass da vielleicht Dinge sich noch zurechtruckeln. Und gleichwohl, wenn man mal den Kanzler hört, Friedrich Merz, auch CDU-Chef, der klingt schon ziemlich genervt, zum Beispiel neulich in der ARD.
3: Ich erwarte von der SPD die gleiche Kompromissbereitschaft, wie wir sie zeigen. Ich bin bis jetzt sehr geduldig gewesen, auch im Umgang mit der SPD. Die SPD muss allerdings auch wissen, Kompromisse sind keine Einbahnstraße. Die müssen wir beide machen.
16: Bundeskanzler Friedrich Merz, das klingt so, als würde sich die SPD gar nicht mehr bewegen. Wie nehmen Sie das wahr?
1: Nein, da muss ich widersprechen. Auch wir bewegen uns natürlich, weil nochmal, wir wollen den Erfolg dieser Koalition. Und der Kanzler hat ja auch in der Sendung beim Joska, was Sie ja gerade auch eingeblendet haben, auch klar gesagt, klares Bekenntnis zu dieser Koalition. Also auch alle Spekulationen, die es momentan im politischen Berlin gibt, dass hier irgendetwas nicht hält oder vorzeitig zu Ende ist, dem muss ich auch klar widersprechen. Nein, wir wollen, dass diese Koalition erfolgreich ist und auch bei den schwierigen Reformen, die wir jetzt haben, im Gesundheitsbereich, die Ergebnisse der Rentenkommission kommen, hier werden wir zu Ergebnissen kommen, denn das ist tatsächlich, was wir auch machen müssen, um dieses Land erfolgreich in die Zukunft zu führen.
16: Wie aber kann ich mir diese Auseinandersetzung vorstellen? Also bei dem Treffen in der Villa Borsig in Berlin zum Beispiel kürzlich soll es laut zugegangen sein. Die Rede ist davon, dass man sich angeschrien habe. Welchen Anteil hat die SPD an dieser Situation?
1: Aber wissen Sie, Herr Kochale, ich war jetzt selbst in der Villa Borsig tatsächlich nicht dabei. Ich bin parlamentarischer Geschäftsführer und die Zusammenarbeit, die wir auf der Arbeitsebene zwischen den Koalitionspartnern haben, bei vielen Gesetzesverhandlungen, die wir machen, um dieses Land voranzubringen, die laufen sehr vertrauensvoll und gut. Ja, es kann auch manchmal sein, dass es manchmal vielleicht ein bisschen temperamentvoller zugeht. Das ist durchaus mal möglich, dass man mal auf den Tisch haut. Das ist ja in vielen anderen Bereichen auch so. Aber nochmal, uns eint, dass wir diese Koalition zum Erfolg führen wollen. Ja, das knirscht momentan mir auch an vielen Stellen zu viel, aber nochmal, mein Anspruch ist es, dass wir dieses Land vernünftig regieren, nach vorne bringen, und das ist auch der klare Anspruch der SPD, und da blockiert die SPD auch an keiner Stelle.
16: Sagt der parlamentarische Geschäftsführer der SPD-Bundestagsfraktion, Dirk Wiese. Danke für das Gespräch und guten Morgen Ihnen heute. 6:21 Uhr ist es. Zum Zustand der Regierungskoalition, auch unsere Medienschau, die hören Sie in etwa einer Viertelstunde. Die Krisen dieser Welt haben uns wieder sensibler gemacht für mögliche Katastrophenszenarien und die Frage, wie gut wir darauf vorbereitet wären, ob Schutzräume, die medizinische Versorgung im Kriegsfall oder die Lebensmittelversorgung bei einem großen Stromausfall, was jahrelang versäumt wurde, nicht nötig schien, muss jetzt gestemmt werden. Dazu gehört zum Beispiel eine Notreserve für haltbare Lebensmittel. Angela Tösch zu den Regierungsplänen.
4: Für viele ist es der Geschmack ihrer Studienzeit. Ravioli aus der Dose. Den Vorteil der haltbaren und schnell zuzubereitenden Kost, zur Not auch kalt zu genießen, hat Alois Rainer, Bundesminister für Ernährung und Landwirtschaft, erkannt. Er will künftig Dosenessen in großen Mengen einlagern. Eine Modernisierung der Lebensmittelreserve sei das, sagt Sprecherin Galle.
5: Da kann man sich Linseneintopf, Dosenravioli, aber auch vieles andere vorstellen. Und das könnte Versorgungsengpässe, ausgelöst durch militärische Krisen, aber auch andere Schadensereignisse wie Natur- oder Umweltkatastrophen, besser überbrücken.
4: Im Krisenfall ist das Rainer-Ministerium verantwortlich für die staatliche Lebensmittelvorsorge. An mehr als 150 geheimen Orten bundesweit werden bislang Berge von Getreide, Reis, Erbsen und Linsen gelagert. Unverarbeitet. Das sei die größte Schwachstelle des bisherigen Systems, sagt der Risikoforscher Markus Wiens von der TU Freiberg.
6: Das heißt, die gesamten Weiterverarbeitungsprozesse, die ja unter Krisenbedingungen funktionieren müssen, sind hier nicht mitgedacht. Ansonsten muss man eben sehen, das System ist im Großen und Ganzen nach dem Zweiten Weltkrieg aufgebaut worden. Da hatte man andere Szenarien, Krisenszenarien, das heißt, die Ernährungsnotfallvorsorge, wie sie heute besteht, ist nicht an die Komplexität heutiger Krisen angepasst und auch nicht an die Komplexität heutiger Lieferketten.
4: Das will Minister Rainer ändern und für seine neue Bevorratung die private Lebensmittelwirtschaft stärker einbinden. Dort solle, quasi in Reichweite, ein festgelegter Teil jederzeit garantiert verfügbar sein, etwa in Lagerhallen auf dem Werksgelände, sagte er zuerst der Funke Mediengruppe. Vor dem Ablauf der Haltbarkeit sollen die Lebensmittel dann rechtzeitig in den Verkauf gegeben werden. Ein wichtiger und richtiger Schritt, sagt Risikoforscher Wiens, MDR aktuell. Voraussetzung sei,
6: dass wir die Unternehmen frühzeitig auch in die Krisenpläne mit einbinden und die Unternehmen in die Lage versetzen, die Produktion dieser Güter und das Vorhalten dieser Güter auch in einer Art Kontinuitätsmanagement zu betreiben. So etwas haben wir bis jetzt noch gar nicht.
4: Mit solchen öffentlich-privaten Partnerschaften für das Krisenmanagement würden Unternehmen mehr Verantwortung übernehmen als nur die Lagerung der Notreserven. Das erhöhe auch das Bewusstsein für Krisen. Für welchen Zeitraum die Reserven angelegt werden sollen, das bleibt noch offen, ebenso wie die Finanzierung. Noch liefen die Haushaltsberatungen, sagt Sprecherin Galle. Minister Rainer rechnet mit 30 Millionen, um dieses System aufzubauen. Danach wären jährlich etwa 70 bis 80 Millionen Euro nötig.
16: Angela Tösch berichtet.
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16: 6.24 Uhr. Obst und Gemüse kommen oftmals aus weit entfernten Ländern zu uns, entsprechend großen Transport- und Logistikaufwand. Regionale Frische geht anders. Und an dieser Stelle kommt Urban Farming ins Spiel. Damit gemeint sind Lebensmittel wie Gemüse oder Kräuter, die direkt in städtischen Gebieten angebaut werden. Landwirtschaft also mitten in der City. Wie das geht und wie das ankommt, das beschreibt Britta Felske.
8: Kai Plath zieht sich blaue Plastiküberzieher über seine Schuhe und betritt den Hygienebereich des Unternehmens Greenhub in Leipzig. Hinter der nächsten Tür surrt die Belüftung. In Regalen wächst Salat, beleuchtet von hunderten LEDs. Die Pflanzen strecken ihre Köpfe aus runden Löchern einer hellgrauen Plastikplatte. Plath hebt sie an, Nährlösung tropft von den Wurzeln.
9: Unser System ist so ausgelegt, dass es im Prinzip autark arbeiten kann. Also das heißt, wir steuern den Wachstumsprozess, Düngung, Bewässerung, Beleuchtung über eine Software.
8: Greenhub ist aus einer Arbeitsgruppe an der Uni Leipzig entstanden. Kai Plath und sein Kollege Alexander Jaworski gründeten ihr Unternehmen vor 3 Jahren als Start-up. Mithilfe von Investoren und öffentlicher Förderung versuchen sie, sich am Markt zu etablieren. Ihre Geschäftsidee ist nicht der Verkauf von Gemüse, sondern von Indoor-Farming-Technologie. Gerade plant Greenhub eine Dachfarm auf einem Hochhaus in Hamburg, erklärt Jaworski und zeigt im Büro von Greenhub eine Visualisierung.
10: Da geht es dann darum, erstens den Bewohnern des Hauses und gleichzeitig der Gastro, die angesiedelt ist, die Lebensmittelproduktion wieder näher zu bringen und super frische Lebensmittel auch einfach direkt da anzubauen, wo sie verzehrt werden.
8: Frische Lebensmittel direkt aus der Stadt. Science Fiction oder ein reales Zukunftsszenario? Susanne Baldermann beschäftigt sich wissenschaftlich an der Uni Bayreuth mit Urban Farming. Ansätze, wie sie Greenhub verfolgt, hält sie in der Praxis für möglich und nötig.
11: Wir haben vermehrt Leute, die in Städten wohnen. Wir haben verminderte Flächen in der Landwirtschaft. Wir haben Urbanisierung, wir haben Klimawandel. Und alles trägt dazu bei, dass sich unsere Lebensmittelsysteme verändern.
8: Ganzjährig auf frische Lebensmittel zurückzugreifen, die nicht quer über den Globus transportiert wurden, sind aus ihrer Sicht eine sinnvolle Ergänzung zum klassischen Anbau. Doch sind die Städte nicht schon eng genug?
11: In Deutschland habe ich bisher in jeder Stadt, wo ich gelebt habe, tatsächlich solche Flächen identifiziert. Alte Fabrikgebäude, wenn wir in die ganz großen Städte gucken, U-Bahn-Schächte, alte, das sind alles urbane Flächen, die nicht genutzt werden, die sicherlich auch nicht für Wohnraum genutzt werden können.
8: Während in Singapur, Israel, Japan schon mitten in der Stadt Gemüse in Pflanzenfabriken oder auf Flachdächern produziert wird, befinde sich Deutschland in Sachen Urban Farming noch in der Startphase. In Wiesbaden hat das Unternehmen ECF Farm Systems ein Gewächshaus auf dem Dach eines Supermarkts gebaut. Solche großen Projekte gäbe es hierzulande aber weniger, erklärt Baldermann.

0: Feldarbeit. Klingt nach Science Fiction. Die urbane Ernte könnte aber schon bald auf unseren Tellern liegen.
1: Kurz vor 7 ist es damit geworden und nun müssen wir bloß noch klären, ob es auch mit dem Regen klappt für eine gute Ernte. Das bereden wir mit Diana Weise, uns live zugeschaltet aus unserem Wetterstudio. Guten Morgen, Diana, wie ist es denn mit den Niederschlägen?
2: Guten Morgen, Sven. Also heute früh Schirm, Regenjacke auf jeden Fall, kommen die schon zum Einsatz. Denn da haben wir es erstmal mit einem Schauergebiet zu tun. Im östlichen Sachsen ist es das noch nicht angekommen. Und im Südwesten Thüringens ist es schon durch, da die zwei Regionen sind noch trocken. Und trotzdem die Auflockerung, die wir zur Mittagszeit erwarten und die trockene Phase, die wird nicht so lange dauern. Am Nachmittag gibt es neue Schauer und auch kräftige Gewitter. Vor allem am Abend und in der nächsten Nacht ist da viel Regen zu erwarten. Es ist aber relativ warm dabei noch mit 17 bis 23 Grad am Nachmittag.
1: Wie geht's dann weiter in dieser Woche?
2: Morgen und am Donnerstag gehen die Temperaturen von Tag zu Tag zurück. Und dazu gibt es auch morgen früh und in den Nachmittags- und Abendstunden Schauer und kräftige Gewitter, zwischendurch ein paar Sonnenstrahlen. Und auch am Donnerstag regnet es noch zeitweise, aber dann wird sich langsam ein Hochdruckgebiet mit freundlichem Wetter wieder durchsetzen und da wird es auch wärmer ab Freitag.
1: Dankeschön, Diana Weise aus unserem Wetterstudio. Gleich 6.30 Uhr, Zeit für den frischen Nachrichtenüberblick und hier haben wir dann der nächsten halben Stunde Unruhe bei VW Sachsen. Jan Otto von der IG Metall Berlin-Sachsen-Brandenburg wirft dem Konzern vor, sich nicht an Absprachen zu halten.
3: Wir reden hier nicht über eine Kleinigkeit, sondern wir reden über einen Vertragsbruch. Und es ist auch ganz klar, dass wir als IG Metall sagen, dass ein Bruch von Tarifverträgen einseitig nicht einfach hingenommen werden kann.
1: Dicke Luft in den sächsischen VW-Werken, was dahinter steckt und welche Möglichkeiten das Land hat, darüber wollen wir mit dem Wirtschaftsminister des Freistaates ins Gespräch kommen.
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5: Um 6.30 Uhr mit Mirko Jugelt. Nach der mutmaßlichen Amokfahrt in Leipzig soll der Tatverdächtige heute dem Haftrichter vorgeführt werden. Es handelt sich um einen 33-jährigen deutschen Staatsbürger aus der Region Leipzig, der nach MDR-Informationen bis vorgestern noch in der Psychiatrie saß. Der Mann hatte sich nach der Tat in der Leipziger Innenstadt widerstandslos festnehmen lassen. Wie die Polizei am Abend mitteilte, gab es zwei Todesopfer, eine 63-jährige Frau und einen 77-jährigen Mann. Drei Menschen wurden schwer verletzt. Insgesamt soll es etwa 80 Betroffene geben. Über ein Tatmotiv ist bisher nichts bekannt. In der Golfregion hat sich die Lage erstmals seit Beginn der Waffenruhe wieder zugespitzt. Die Vereinigten Arabischen Emirate meldeten, dass nach einem iranischen Drohnenangriff in einem Industriegebiet der Hafenstadt Fudschairah ein Großbrand ausgebrochen ist. Der Iran begründete den Angriff auf die Ölanlagen mit der illegalen Passage von US-Kriegsschiffen durch die Straße von Hormus. Die USA erklärten, man habe mehrere iranische Schnellboote zerstört, nachdem Teheran unter anderem ein südkoreanisches Frachtschiff angegriffen habe. In Washington hat ein Bewaffneter in der Nähe des Weißen Hauses auf Einsatzkräfte geschossen. Der Secret Service teilte mit, Beamte seien auf den Mann aufmerksam geworden, weil er offenbar eine Schusswaffe bei sich gehabt habe. Als sie ihn stellen wollten, habe er das Feuer eröffnet und einen jugendlichen Passanten getroffen. Die Beamten hätten das Feuer erwidert und den Angreifer getroffen. Die beiden Verletzten seien ins Krankenhaus gebracht worden. Über die Hintergründe des Vorfalls wurde nichts mitgeteilt. Das Weiße Haus wurde kurzzeitig abgeriegelt. Nach einem möglichen Hunter-Virus-Ausbruch auf einem Kreuzfahrtschiff dürfen die rund 150 Passagiere nicht wie geplant auf Kap Verde vor Westafrika von Bord gehen. Das teilte die Reederei Oceanwide Expeditions mit. Es werde geprüft, ob das Schiff in Richtung der Kanarischen Inseln weiterfahren könne. Für drei Erkrankte sei eine medizinische Evakuierung geplant. Auf dem Kreuzfahrtschiff waren drei Passagiere gestorben, ein niederländisches Ehepaar und ein Deutscher. Bei den toten Niederländerinnen war das Hunter-Virus nachgewiesen worden. Mehrere weitere Menschen an Bord sind erkrankt. Das waren die Nachrichten. Das Wetter mit den aktuellen Temperaturen. Brocken, leichter Regen 8 Grad, Dresden bedeckt 13, Eisenach leichter Regen 12. Erfurt leichter Regen 12, Gardelegen leichter Regen 13 Grad, Hoyerswerda bedeckt 13, Magdeburg leichter Regen 14, Neuhaus am Rennweg leichter Regen 10 Grad, Oschatz bedeckt 14, Plauen bedeckt 13, Wernigerode leichter Regen 12 und Wittenberg leichter Regen 13 Grad.

0: Heute örtlich Nebel, sonst stark bewölkt mit Regenschauern, dann vorübergehende Auflockerungen, am Nachmittag und Abend dann wieder starke Schauer und Gewitter, Höchstwerte 17 bis 23 Grad, morgen abziehende Schauer, dann Auflockerungen und Sonne, im Laufe des Nachmittags erneut Schauer und kräftige Gewitter, Höchstwerte im Norden bis 12, sonst 14 bis 19 Grad. MDR-Verkehrsdienst, A2 Richtung Hannover, zwischen Kreuz Magdeburg und Eilsleben, 10 Kilometer Stau und stockender Verkehr an einer Baustelle, eine Stunde Verzögerung. B188 Gardelegen-Wolfsburg, zwischen Jewenitz und Kloster Neuendorf in beiden Richtungen stockender Verkehr nach einem Unfall. Geblitzt wird auf der A36 Richtung Braunschweig in Höhe Wernigerode Nord. Soweit der Verkehrsdienst, 6.34 Uhr.
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2: Im Studio begrüßt Sie Sven Kochala an diesem Dienstag. Heute ist der 5. Mai 2026. Gleich beschäftigen wir uns mit dem Zustand der Regierungskoalition. Union und SPD sind jetzt seit einem Jahr im Amt und es gibt reichlich Knatsch. Doch zuvor reden wir über das, was in Leipzig passiert ist. Der große Schock nach der mutmaßlichen Amokfahrt gestern durch die Innenstadt, durch die Fußgängerzone. Es gibt mit Stand jetzt mindestens 2 Tote, 2 Schwerverletzte und zahlreiche weitere Verletzte. Mein Kollege René Siewert ist heute Morgen bei mir im Studio. René, hast Informationen zusammengetragen über das, was man inzwischen wissen kann über diesen Vorfall gestern in Leipzig. Wie kann man das auf den Punkt bringen?
3: Ja, also die Frage, die sich ja viele stellen, ist nach dem Warum, also nach dem Tatmotiv. Und inzwischen gibt's halt ein paar Informationen zum Täter. Die Behörden, die sprachen ja sehr schnell von einer Amokfahrt, also von einem psychisch auffälligen Täter. Es handelte sich demnach nicht um einen Terroranschlag. Insofern hatten die Behörden dann auch recht schnell Entwarnung gegeben, dass also nach der Festnahme des mutmaßlichen Täters keine weitere Gefahr mehr bestehe. Inzwischen gibt's genauere Informationen zu diesem mutmaßlichen Täter. Nach Medienberichten handelt es sich um einen 33-jährigen aus Leipzig. Sein Name wird mit Jeffrey K. angegeben. Er soll Amateurboxer sein und bis Januar in einem Boxclub ehrenamtlich als Trainer gearbeitet haben. Nach Angaben der Bild-Zeitung ist er verheiratet, Vater eines Kindes. Und außerdem heißt es, dass ein Streit Auslöser der Tat gewesen sein könnte. Und der Mann soll polizeibekannt gewesen sein. Was das genau heißen soll, das wird sich aber erst im Laufe des Tages wahrscheinlich klären. Das weiß man im Moment noch nicht. Nach Angaben der Staatsanwaltschaft wird gegen den Mann ermittelt wegen Mordes in 2 Fällen sowie wegen versuchten Mordes in mindestens 2 Fällen. Heute soll er dem Haftrichter vorgeführt werden. Und auch zu den Todesopfern gibt es Informationen. Nach Behördenangaben handelt es sich um eine 63-jährige Frau und einen 77-jährigen Mann. Die Feuerwehr sprach außerdem von 2 Schwerverletzten und etwa 20 weiteren Betroffenen. Die Polizei sogar von 80 weiteren Betroffenen. Und die Polizei bittet Zeugen, sich zu melden. Dafür gibt es ein Hinweistelefon und ein Hinweisportal im Internet.
2: Wie wird denn den Betroffenen, deren Zahl offenbar sehr groß sein könnte, geholfen?
3: Es gab einen Großeinsatz von Rettungskräften. Genauere Angaben zu den körperlich Verletzten gibt's aber noch nicht. Zum Trauern und Gedenken öffnen heute die Nikolaikirche und die Thomaskirche tagsüber ihre Türen. Und außerdem gibt's ab 17 Uhr heute in der Nikolaikirche einen ökumenischen Gedenkgottesdienst, bei dem sollen Sachsens Ministerpräsident Kretschmer und Leipzigs Oberbürgermeister Jung auch dabei sein und der Thomanerchor soll singen.
2: Du hast erwähnt, das Hinweistelefon, das Hinweisportal für Zeugen. Wo, wie findet man diese Zugänge?
3: Ja, das Hinweistelefon, das hat die Nummer 0341, also für Leipzig dann 9664 und 4x6. Und das Hinweisportal gibt's im Internet sn.hinweisportal.de. Die Information findet man aber auch relativ leicht, wenn man da im Internet danach sucht.
2: Zum Beispiel nach mdr.de. Dankeschön, René Siewert, zum Stand bis hierher. Und in etwa 20 Minuten wollen wir dann live zu unserer Reporterin in die Leipziger Innenstadt schalten. Uhr 37 ist es. Heute vor einem Jahr haben Union und SPD den Koalitionsvertrag unterschrieben. Friedrich Merz trat an, um es besser zu machen als Olaf Scholz mit seiner Ampelkoalition, die nach 3 Jahren im Amt zerbrach. Doch wie gut ist ihm das gelungen? Dazu heute Morgen unsere Medienschau.
4: Waren wir nicht anfangs erleichtert? Fragt die Thüringer Allgemeine aus Erfurt. Endlich ein Klartextkanzler. Nach der spröden, reservierten Angela Merkel, nach dem schmallippigen, einsilbigen Olaf Scholz gelangte ein Mann an die Spitze, der nicht jede Silbe auf die Goldwaage legt, der unbequeme Wahrheiten ausspricht und dem politischen Gegner mal saftig einen mitgibt. Ein Jahr später zeigt sich, sein gesprochenes Wort ist Merz' größte Hypothek. Der Münchner Merkur fährt fort, Merz hat seine Formulierungen nicht im Griff, spitzt gerne zu, wo ein Kanzler seine Worte wägen müsste. Gleichzeitig fällt die Zustimmung zur Union in der Bevölkerung auf historische Tiefstwerte um 22%. Auch Merz' Antwort darauf fällt unsouverän aus. Kein Kanzler vor ihm habe Angriffe wie er erdulden müssen. Nicht nur die Koalition, auch der Chef benötigt jetzt dringend einen Neustart. Ein Jahr nach seiner Rumpelwahl zum Regierungschef ist Friedrich Merz ein Kanzler auf Bewährung. Der Spiegel kommentiert, demokratische Politik ist ein mühseliger, zähflüssiger Prozess, keine Netflix-Serie, in der es nur eine halbe Folge braucht, um die große Wende einzuleiten. Das hat Merz seinen Wählerinnen und Wählern verschwiegen, als er, noch Oppositionsführer, Scholz und seine Regierung unerbittlich vor sich hertrieb. Er hat Erwartungen geweckt, hinter denen er nur zurückbleiben kann, und die Fallhöhe geschaffen, von der aus er jetzt in den Abgrund schaut. Die Frankfurter Allgemeine Zeitung schreibt, die Unzufriedenheit in der CDU ist groß, weil die Ziele mit der SPD nicht zu erreichen sind. Wenn nach einer Alternative gefragt wird, die für die CDU in Frage kommt, dann heißt sie nicht mit der SPD oder ohne SPD, sondern mit Durchsetzungskraft oder ohne. Abschließend der Kommentar der Nürnberger Nachrichten. Merz sprach von den Mühen des ersten Jahres, das auch andere, eigentlich alle Kanzler erlebten. Auch jene Kanzlerin, die sich jede eigene Reformmühe sparte, was ihren Nachfolgern zu schaffen macht. Merz muss liefern, der Druck ist enorm. Er hätte es einfacher, stünde er sich nicht zu oft selbst im Weg.
2: Unsere Medienschau zu einem Jahr Bundesregierung, der Koalition zwischen Union und SPD. 6.40 Uhr ist es.
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5: Mit Silke Heine. Für die Basketballer des Syntenics MBC ist diese Saison bereits nach der Hauptrunde zu Ende. Eine mögliche Verlängerung verspielten die Sachsen-Anhalter gestern Abend bei einem Kellerkind. Thomas Pasold hat das Spiel gesehen.
6: Den Klassenerhalt haben die Weißenfelser Wölfe vor einer Woche perfekt gemacht. Die theoretische Chance auf die Play-ins haben sie allerdings am Abend in Heidelberg verspielt. Vehement hat der Tabellenletzte seine letzte Chance auf den Klassenverbleib genutzt. Die Academics führten bereits zur Halbzeit mit 41-34. Im zweiten Abschnitt kamen die Gäste aus Sachsen-Anhalt zwar wieder heran. Als es allerdings in der Crunch-Time um eine sichere Hand von der Freiwurflinie ging, war Heidelberg besser. Endstand 80-75 für die Academics, die damit auf eine weitere Saison in der höchsten Spielklasse hoffen können. Der MBC empfängt am Freitag den Tabellendritten Bamberg und kann da ohne Druck aufspielen.
5: Wir schauen zum Fußball. Söhne, die von ihren Vätern trainiert werden, das gibt's ja in der Fußballwelt einige Male, dass Vater und Sohn aber gemeinsam die Champions League gewinnen, das gab's noch nie. Diego und Giuliano Simeone von Atletico Madrid wollen das jetzt ändern. Heute soll in London der nächste Schritt gemacht werden im Halbfinalrückspiel beim FC Arsenal. Luise Kropf.
7: Diego Simeone hat einen Traum. Fast 15 Jahre ist der Argentinier Trainer von Atletico Madrid. Er wurde mit dem Club spanischer Meister, Pokalsieger und Europa-League-Sieger. Nur der Gewinn der Champions League, der fehlt ihm noch. Nach dem 1:1 im Champions League-Halbfinal-Hinspiel gegen den FC Arsenal fehlt Atletico Madrid noch ein Sieg bis zum großen Finale und der großen Chance auf den Henkelpott. Im Rückspiel gegen den FC Arsenal auf dem Platz mit dabei sein wird aller Voraussicht nach auch Giuliano Simeone, der Sohn des Trainers. Der Rechtsaußen ist Stammspieler bei Atletico. Er selbst ist Atletico-Fan, wie er sagt. Seit der U19 spielt er dort. Doch in das Team des Vaters zu kommen, das war ein weiter Weg für ihn. Über Laien und Umwege kehrte er erst 2024 zu Atletico zurück. Nach anfänglicher Kritik unter dem Stichwort Vetternwirtschaft ist er seit dieser Saison nicht mehr bei Atletico Madrid wegzudenken. Auch mit ihm will Atletico gegen Arsenal in das Champions-League-Finale einziehen. Und dort könnten Vater und Sohn dann Geschichte schreiben.
5: Anpfiff in diesem ersten Halbfinal-Rückspiel ist heute um 21 Uhr. Und der Sieger der Partie, der trifft dann im Endspiel in Budapest. Entweder auf den FC Bayern München oder Titelverteidiger Paris Saint-Germain. Diese beiden Teams stehen sich morgen Abend im zweiten Halbfinal-Rückspiel gegenüber. Das spektakuläre Hinspiel hatte ja PSG mit 5:4 gewonnen. Die Fußballfrauen von Eintracht Frankfurt, die haben in der Bundesliga im Rennen um die Champions League ihre Pflichtaufgabe erfüllt. Dank der überragenden Nationalspielerin Nicole Aniomi gewann die SGE ihr Bundesligaspiel gegen den 1. FC Nürnberg 4:1, festigte damit Tabellenplatz 3. Die Frankfurterinnen liegen weiter 5 Punkte vor dem 4. Bayer Leverkusen. Grund zum Jubeln gab es gestern für die deutschen Tischtennisfrauen bei der Mannschaftsweltmeisterschaft in London. Das deutsche Team zog ins Achtelfinale ein. Matthias Merget mit den Einzelheiten.
8: Die deutschen Damen haben auf dem Weg zur erhofften Medaille die erste Hürde in der K.O.-Runde locker gemeistert. Gegen Malaysia überzeugten Sabine Winter, Ying Han und Nina Mittelham voll und ganz und gewannen mit 3:0. Einzig Nina Mittelham gab im dritten Spiel einen Satz ab. Der große Maßstab war Malaysia allerdings nicht. Im Achtelfinale wartet mit Nordkorea ein wesentlich unangenehmerer Gegner. Nordkorea spielt nur ganz wenige Turniere und ist deshalb von der aktuellen Leistung schwer einzuschätzen. Nach dem Sieg gegen Malaysia ist aber der erste Schritt für eine erfolgreiche WM getan.
5: Heute startet auch das deutsche Männerteam in die K.O.-Runde der WM. In der Runde der besten 32 trifft die Auswahl von Dang Chu auf Slowenien. Bislang steht aus der Gruppenphase nur ein Sieg aus 3 Spielen zu Buche. Los geht's heute Abend um 20.30 Uhr. Und Berlins Olympiaplaner gehen heute in die Offensive. Bei einer Pressekonferenz wollen der regierende Bürgermeister Kai Wegner und Innensenatorin Iris Spranger das Konzept für die Bewerbung der Hauptstadt um Olympische Sommerspiele präsentieren. Berlin ist neben München, Hamburg und einer gemeinsamen NRW-Kandidatur mit Köln als Zentrum einer von 4 deutschen Olympia-Interessenten. Und in Frage kommen die Sommerspiele 2036, 2040 oder 2044.
2: Der Sport bisher 6:45 ist es, 6:45 Uhr. Hier ist MDR aktuell unser Top-Thema zu dieser Stunde. Nach der mutmaßlichen Amokfahrt in Leipzig soll der Tatverdächtige heute einem Haftrichter vorgeführt werden. Es handelt sich um einen 33-jährigen deutschen Staatsbürger, der nach MDR-Informationen bis vorgestern noch in der Psychiatrie saß. Mehr zu dem Thema in etwa einer Viertelstunde. Weitere Meldungen hat jetzt Mirko Jugelt.
0: In China sind bei einer Explosion in einer Feuerwerksfabrik in der Provinz Hunan mindestens 21 Menschen ums Leben gekommen. Mehr als 60 wurden chinesischen Fernsehberichten zufolge verletzt. Die Leitung des Unternehmens sei festgenommen worden. Die Unglücksursache ist bisher unklar. Am russisch besetzten ukrainischen Atomkraftwerk Saporischschja hat eine Drohne meteorologische Messgeräte beschädigt. Das teilte die internationale Atomenergiebehörde mit. IAEA-Generaldirektor Rafael Grossi rief die Kriegsparteien erneut zu größter militärischer Zurückhaltung in der Nähe von Nuklearanlagen auf. In Artern im Kyffhäuser Kreis müssen unter 16-Jährigen dieser Saison im Freibad keinen Eintritt zahlen. Wie Bürgermeister Wolfgang von Eyer mitteilte, hat der Stadtrat einem entsprechenden Bürgerbegehren zugestimmt. Die Maßnahme solle nach einem Jahr überprüft werden. Das Wetter: heute etwas Sonne und viele Wolken, wiederholt Schauer, später starke Gewitter, 17 bis 23 Grad. Morgen Sonne und Wolken, zeitweise ergiebiger Regen und starke Gewitter bei 12 bis 19 Grad. MDR aktuell Verkehrsdienst, A2 Richtung Hannover, zwischen dem Kreuz Magdeburg und Eilsleben 10 Kilometer Stau an einer Baustelle, 1 Stunde Verzögerung, weiterhin auch Stau auf der B1 Umleitung über Irxleben und Brombi. B184 Richtung Königsborn zwischen Menz und Heirotsberge Stau plus 20 Minuten. B188 Gardelegen-Wolfsburg zwischen Jevenitz und Klosterneuendorf in beiden Richtungen stockender Verkehr. Geblitzt wird auf der A36 Richtung Braunschweig in Höhe Wernigerode Nord. Soweit der Verkehrsdienst, 6:47 Uhr.
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2: Die sächsischen VW-Werke haben gerade viel Redebedarf. Die Mitarbeiter in Zwickau, in Dresden, in Chemnitz fühlen sich von der Konzernführung ungerecht behandelt und werfen ihr vor, sich nicht an Verträge zu halten. Auf den ersten Blick geht es da um eine interne Umstrukturierung im VW-Konzern, aber dahinter steckt mehr. Es geht nämlich um Zukunftssorgen bei den Beschäftigten in den sächsischen VW-Werken. Was ist da los und wie kann das Land möglicherweise diesen Prozess begleiten? Darüber reden wir jetzt mit dem Wirtschaftsminister von Sachsen, mit Dirk Panther von der SPD. Guten Morgen zu Ihnen.
9: Guten Morgen, Herr Kochale.
2: Wie begründet sind denn die Ängste der VW-Mitarbeitenden in Sachsen aus Ihrer Sicht?
9: Also die Sorgen kann ich schon verstehen, dass diese Integration oder die mangelnde Integration jetzt natürlich nicht auf Gegenliebe stößt, ist klar. Aber das heißt nicht, dass wir vom Kurs abkommen. Wir wollen weiterhin schauen, dass wir auch in Sachsen, auch bei VW, Fahrzeuge produzieren, Komponenten herstellen und weiterhin ein wichtiger Standort sind, klar.
2: Da geht's, wenn man mal einsteigen wollte, in dem Prozess viel um Juristerei. Also die VW-Werke in Sachsen sind bislang als eigenständiges Unternehmen unterwegs, als Volkswagen Sachsen GmbH. Allerdings sieht der Tarifvertrag eine Integration in die Muttergesellschaft zum Jahresende vor. Und nun könnte das sich alles verschieben, wie es heißt, aus Gründen der Systemumstellung zum Beispiel. Erscheint das für Sie plausibel?
9: Ja, erstmal muss man ja feststellen, die tarifrechtliche Umstellung, also sprich die Bezahlung, die ist ja erfolgt. Also soweit ist erstmal gut, aber die gesellschaftsrechtliche hat offensichtlich Probleme. Ich kann das nicht beurteilen, inwiefern es da Probleme bei Systemen bei VW gibt. Schade ist es trotzdem natürlich, weil es ist ja lange angekündigt und war lange vorgesehen. Insofern ist es nicht schön, aber es darf uns jetzt auch nicht kirre machen, sondern wir müssen weiterhin den Fokus haben auf Kostensenkung und auf der Produktivität der Standorte, damit wir im Wettbewerb bestehen können.
2: Diese Integration in den Mutterkonzern, Sie haben es angedeutet, wurde schon 2021 vereinbart. Wenn jetzt technische Gründe herhalten sollen, dass das jetzt nicht zum Jahresende passieren könnte, das klingt so ein bisschen nach vorgeschobenem Argument, oder würden Sie nicht so weit gehen?
9: Also so weit würde ich jetzt nicht gehen. Also erstmal grundsätzlich muss ich auch den Aussagen des Konzerns vertrauen. Wir haben bisher eine gute Zusammenarbeit. Es ist so, dass sich offensichtlich ein anderes Projekt verzögert hat und deshalb wohl die Systemintegration nicht pünktlich erfolgen kann. Ich lasse es jetzt erstmal so stehen. Es ist auch nicht an mir, das zu beurteilen. Mir geht es generell um die Zukunft der Standorte und was wir da zu tun haben, welche Hausaufgaben wir haben. Da geht es weniger um eine Systemintegration, sondern um die Produktivität der Standorte.
2: Es geht ums Geld, es geht um Kostendruck. Wenn weniger Autos verkauft werden, könnte Sachsen vielleicht ein weiterer zu teurer Posten in der VW-Bilanz sein?
9: Das würde ich ganz klar von uns weisen, weil ich der festen Überzeugung bin, dass die Standorte in Sachsen die produktivsten Standorte sind, die VW hat, was die Autoproduktion angeht in Deutschland und was die Komponentenproduktion angeht, also sprich in Chemnitz, sogar europaweit. Deshalb, das ist unser großes Plus, dass wir so produktiv sind. Da müssen wir weiter dran arbeiten. Die Kostenziele müssen erreicht werden, keine Frage. Aber da vertraue ich auf die Belegschaft, auf die Geschäftsführung, dass sie da weiter dran arbeiten, damit wir auch gute Argumente haben in diesem Standortwettbewerb.
2: Gleichwohl ist die Produktion in Zwickau zurückgefahren, in Dresden ganz eingestellt. In dieser Woche soll es noch etliche Gespräche, auch Betriebsversammlungen geben. Wie will das Land diesen Prozess begleiten?
9: Wir sind ja schon seit Ende 24, seit das ganze Thema in der Welt ist, sind wir eng in Abstimmung, einmal mit der Belegschaft, mit dem Betriebsrat, mit aber auch der Geschäftsführung hier in Sachsen, genauso aber auch mit Wolfsburg. Das ist das eine. Das andere ist, wir unterstützen natürlich auch die Entwicklung. Wir wollen einerseits Autoproduktion weiterhin in Sachsen, da stehen wir ganz klar dafür. Aber zusätzlich wollen wir uns auch auf neue Geschäftsfelder konzentrieren, zum Beispiel das Thema Kreislaufwirtschaft. Da gab es eine Investition von VW, die haben wir begleitet, auch mit Fördermitteln, haben da also auch unsere Zusagen eingehalten. Und insofern sind wir bei allen Aktivitäten eng abgestimmt und wollen das auch weiterhin sein, damit wir hier gemeinsam gemeinsam kämpfen, auch in Richtung Wolfsburg. Denn der Konzernsitz ist halt leider nicht bei uns und umso mehr müssen wir zusammenstehen und müssen mit einer Sprache sprechen.
2: Über die Zukunft der sächsischen VW-Werke haben wir gesprochen mit dem Wirtschaftsminister von Sachsen, mit Dirk Panther von der SPD. Vielen Dank für das Gespräch und guten Morgen zu Ihnen.
9: Vielen Dank.
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2: 6.52 Uhr ist es, 8 vor 7. Die Rente gehört zu den großen Reformprojekten der Bundesregierung. Es geht um die Frage, wie wir künftig unseren Ruhestand finanzieren können und welche Rolle der Staat spielen soll. Und da kam dann dieser Satz von Friedrich Merz, mit dem der Kanzler viel Kritik provoziert hat. Dieser Satz.
10: Die gesetzliche Rentenversicherung allein wird allenfalls noch die Basisabsicherung sein für das Alter. Sie wird nicht mehr ausreichen, auf Dauer den Lebensstandard zu sichern. Es müssen kapitalgedeckte Elemente einer betrieblichen und privaten Altersversorgung hinzutreten.
2: Kanzler Friedrich Merz. Und dafür bekam er dann also viel Kritik und er hat dann hinterhergeschoben, es werde keine Rentenkürzungen geben. Und trotzdem ist das ja für viele ein Zeichen, ein bisschen mehr als sonst vielleicht, über die Altersabsicherung nachzudenken und wie private Vorsorge aussehen könnte, mit welchen Anlageformen. Wie gut sind wir also vorbereitet auf unser eigenes Alter? Das war am Abend das Thema bei Mitreden unserer ARD-Debattensendung, auch hier bei MDR Aktuell. Christian Hammer fasst die Diskussion zusammen.
11: Die Bürger in Deutschland sind oft skeptisch und gerade sei es für junge Menschen heikel. Investieren ja, aber womit, fragt Romano Bartl aus Murnau in Bayern.
12: Da bleibt mir ja fast als junger Mensch nichts anderes übrig, das Geld anzulegen, weil wenn mit der aktuellen Rentenentwicklung sehe ich es für die jungen Leute sehr schwarz, Rente zu bekommen. Und ich persönlich finde die Ankündigung vom Herrn Merz betrachte ich als Aufkündigung des Generationenvertrags.
11: Diese Unsicherheit ist weit verbreitet, sagt auch Studiogast Saidi Silulatu, Chefredakteur der Stiftung Finanztipp.
13: Wenn wir uns lange Zeiträume anschauen, mindestens 15 Jahre und mehr, dann steigt der Kapitalmarkt. Und dann hat man nach 15 Jahren, war man noch nie im Minus, zumindest nicht mit einer weltweit breit gestreuten Aktienanlage. Und daher ist der Kapitalmarkt durchaus das Mittel der Wahl, was wir als Ergänzung, definitiv als Ergänzung zur gesetzlichen Rente in unserer leider alternden Gesellschaft unbedingt brauchen.
11: Dabei gibt es durchaus Bewegung, vor allem bei Jüngeren, beobachtet der Hamburger Gymnasiallehrer Jean-Marie Schwarzkopf.
14: Was wir feststellen können, das hat man gerade in der Runde auch häufiger gehört, Finanzen ist ein Thema, was sehr früh in Schule hineingetragen werden sollte, aus dem die Schüler auch lernen können. Und da ist es sehr wichtig, dass wir das im Lehrplan verankern können.
11: Wie wichtig Finanz-Know-how ist, berichtet die 17-jährige Eliana Richter aus München, auch aus ihrem Alltag.
15: Ich habe mit vielen meiner Freundinnen darüber gesprochen und keiner weiß irgendwie so richtig, wo man da anfangen soll, wie man so richtig starten soll. Also ich habe zum Glück Eltern, die sich darum kümmern, einen Vater, der Aktien für mich kauft und mich da auch darüber informiert, wie die so laufen. Aber wenn man das nicht hat und keine Eltern hat, die sich darum kümmern, ist es sehr schwierig, in dieses Thema einzusteigen.
11: Und politisch, auch dort gehen die Meinungen auseinander. Die Ingolstädter Bundestagsabgeordnete der Linken, Sarah Vollert, sieht den Staat in der Pflicht.
16: Da kann man natürlich viel drüber reden, ob das gut wäre, dass die Menschen in den Kapitalmarkt investieren. Wenn sie das Geld dafür nicht haben, dann können sie das nun mal nicht machen. Und deshalb ist unsere Ausgangsannahme natürlich, die gesetzliche Rentenversicherung muss reichen, um lebensstandardsichernd zu sein.
11: Andreas Starkeberg aus Neuses bei Augsburg sieht indes nur eine einzige Chance.
17: Haben wir genug Zuzug? Haben wir genug Migration? Und ich glaube, die Diskussion geht momentan in die völlig falsche Richtung, weil wir so tun, als wäre Migration ein Problem. In Wahrheit ist Migration die einzige Chance, die wir haben, unser demografisches Problem zu lösen.
11: Die Diskussion zeigt, es geht nicht nur ums Geld, sondern auch um Wissen, Vertrauen und politische Weichenstellungen. Das Problem wäre nicht kleiner, so der Tenor der Diskussion.
2: Mitreden, Altersvorsorge im Wandel. Alle Infos und die Sendung auch zum Nachhören gibt's online bei ard.mitreden.de. 6.56 Uhr ist es jetzt.
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2: Kurz vor sieben haben wir es jetzt und schauen auf das Wetter, auf den heutigen Tag zusammen mit Diana Weise aus unserem Wetterstudio. Was erwartet uns heute, Diana?
3: Wir starten vielerorts erstmal mit Regenschauern. Dazu gibt's erstmal auch viele Wolken und teilweise Nebel im westlichen Thüringen. Da haben wir es aber schon trocken, so vom Wartburgkreis bis zur Rhön und zum Landkreis Hildburghausen. Und von hier entstehen dann am Vormittag und zur Mittagszeit auch mal ein paar Auflockerungen. Also da gibt's durchaus mal die Sonne zu sehen. Am Nachmittag und Abend nehmen die Wolken aber wieder zu und bringen neue Schauer mit und dann auch starke Gewitter. Und trotzdem ist es noch relativ warm heute mit Höchstwerten zwischen 17 und 23 Grad.
2: Das heißt, in den nächsten Tagen ändert sich das merklich bei den Temperaturen?
3: Es geht morgen schon mal ein Stück bergab mit den Temperaturen. Im nördlichen Sachsen-Anhalt sind es dann maximal 12, sonst aber immer noch 14 bis 19 Grad. Und auch am Donnerstag erwarten wir einen Schwung kühler Luft. Da erwarten wir dann 10 bis 15 Grad als Höchstwert. Danach steigen die Werte aber wieder an. Bis zum Donnerstag haben wir es immer mal mit Regen und auch mit kräftigen Gewittern zu tun. Und ab Freitag kommt ein neues Hoch und bringt dann wieder Sonnenschein.
2: Dankeschön. Diana Weise aus unserem Wetterstudio.
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2: Gleich 7 Uhr, dann gibt es den frischen Nachrichtenüberblick und dann Themen bei uns in der nächsten halben Stunde. Die neuen Entwicklungen nach der mutmaßlichen Amokfahrt in Leipzig bilden wir ab und wir reden über die Bundesregierung, wo es zuletzt viel Knatsch gegeben hat. Die Koalition ist seit einem Jahr jetzt im Amt und in schwerem Fahrwasser unterwegs. Kanzler Friedrich Merz wird jetzt immer öfter mal darauf angesprochen, ob man sich in der Koalition inzwischen anschreien würde.
23: Ich brülle niemanden an, auch keinen Kabinettskollegen.
2: Ach doch, wie steht es um die Chemie in der Koalition? Fragen dazu an den parlamentarischen Geschäftsführer der SPD-Bundestagsfraktion, an Dirk Wieser.

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1: Um 7 Uhr mit Mirko Jugelt. Nach der mutmaßlichen Amokfahrt in Leipzig soll der Tatverdächtige heute dem Haftrichter vorgeführt werden. Es handelt sich um einen 33-jährigen deutschen Staatsbürger aus dem Raum Leipzig, der nach MDR-Informationen bis vorgestern noch in der Psychiatrie saß. Nach der Tat hatte sich der Verdächtige widerstandslos festnehmen lassen. Laut Polizei gab es zwei Todesopfer, eine 63-jährige Frau und einen 77-jährigen Mann. Drei Menschen wurden schwer verletzt, insgesamt soll es etwa 80 Betroffene geben. In der Golfregion hat sich die Lage wieder zugespitzt. Grund dafür ist der Streit um die Straße von Hormus. Die iranischen Revolutionsgarden feuerten nach eigenen Angaben Raketen auf US-Kriegsschiffe. Außerdem wurden Ölanlagen in den Vereinigten Arabischen Emiraten angegriffen. Zuvor hatte das US-Militär damit begonnen, Handelsschiffe aus der blockierten Meerenge zu eskortieren. Dabei sollen auch iranische Schnellboote zerstört worden sein. Die USA warfen Teheran vor, ein südkoreanisches Frachtschiff beschossen zu haben. Die SPD-Fraktion im Bundestag hat versichert, die Arbeit der schwarz-roten Koalition nicht blockieren zu wollen. Der parlamentarische Geschäftsführer Dirk Wiese sagte dem MDR, die Zusammenarbeit mit der Union sei auf Arbeitsebene vertraut und gut, wenn auch manchmal etwas temperamentvoll. Natürlich bewege sich auch die SPD und wolle den Erfolg der Koalition. Bundeskanzler Friedrich Merz hatte der SPD vorgeworfen, zu wenig Kompromisse zu machen. Bundesverkehrsminister Patrick Schnieder hält den Tankrabatt trotz aller Kritik für eine richtige Entscheidung. Der CDU-Politiker sagte dem Redaktionsnetzwerk Deutschland, einzelne Branchen und Verkehrsteilnehmer seien auf das Auto oder den LKW angewiesen und bräuchten Unterstützung. Seit 1. Mai gilt für 2 Monate eine Steuersenkung für Benzin und Diesel von knapp 17 Cent pro Liter. Die Preise an den Tankstellen sind aber bisher nicht so stark zurückgegangen. Russland und die Ukraine haben jeweils Feuerpausen angekündigt. Das Verteidigungsministerium in Moskau erklärte, die Waffen sollten am 8. und 9. Mai schweigen. Hintergrund seien die Feiern zum Tag des Ende des Zweiten Weltkrieges. Zugleich drohte Moskau mit einem Angriff auf Kiew, sollte die Ukraine die Feuerpause brechen. Der ukrainische Präsident Volodymyr Zelensky verkündete auf Telegram eine Feuerpause ab der kommenden Nacht, nannte aber keine zeitliche Begrenzung. Das waren die Nachrichten. Das Wetter mit den aktuellen Temperaturen: Brocken, leichter Regen 8 Grad, Chemnitz Regen 12, Dresden bedeckt 13, Eisenach leichter Regen 12 Grad, Erfurt leichter Regen 12, Fichtelberg Sprühregen 10, Gera leichter Regen 12 Grad, Görlitz bedeckt 13, Halle leichter Regen 13, Leipzig bedeckt 14, Magdeburg leichter Regen 14 und Meiningen bedeckt 11 Grad. Heute örtlich Nebel, sonst stark bewölkt mit Regenschauern, dann vorübergehend Auflockerungen, am Nachmittag und Abend aber zunehmend starke Schauer und Gewitter, Höchstwerte 17 bis 23 Grad, morgen abziehende Schauer, dann Auflockerungen und Sonne, im Laufe des Nachmittags erneut Schauer und kräftige Gewitter, Höchstwerte im Norden bis 12, sonst 14 bis 19 Grad. Am Donnerstag stark bewölkt, zeitweise Regen, im Süden Gewitter und sinkende Temperaturen. MDR-Verkehrsdienst, A2 Richtung Hannover, zwischen dem Kreuz Magdeburg und Eilsleben 10 Kilometer Stau und stockender Verkehr an einer Baustelle, 1 Stunde Verzögerung. Weiterhin Stau auf der Umleitung B1 über Irxleben und Brumby. A2 Richtung Hannover, zwischen Pein und Lehrte Ost, stockender Verkehr, plus 30 Minuten. B184 Richtung Königsborn, zwischen Menz und Heirotsberge, Stau, plus 20 Minuten. Und B188 Gardelegen-Wolfsburg, zwischen Jevenitz und Kloster Neuendorf, in beiden Richtungen stockender Verkehr. Soweit der Verkehrsdienst, 7.04 Uhr.
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2: Im Studio begrüßt Sie Sven Kochale an diesem Dienstag. Heute ist der 5. Mai 2026 und das ist der Tag nach der mutmaßlichen Amokfahrt in Leipzig. Unser Top-Thema heute Morgen, was über den verdächtigen Autofahrer bekannt ist und wie Augenzeugen die Situation erlebt haben, dazu gleich mehr. Und dann reden wir über Notration künftig aus der Dose, wie in Deutschland Lebensmittelreserven in Krisenzeiten neu organisiert werden sollen. Und der Strippenzieher und Netzwerker Jens Spahn spielt auch eine Rolle. Der stellt sich heute zur Wiederwahl als Fraktionschef der Union im Bundestag. Und damit zu unserem wichtigsten Thema heute Morgen. Der Schrecken sitzt noch tief in Leipzig, wo in der Innenstadt eine mutmaßliche Amokfahrt in den gestrigen Nachmittag geplatzt ist. Es gibt mindestens 2 Tote und etliche Verletzte. Heute nun soll der verdächtige Autofahrer einem Haftrichter vorgeführt werden. Lukas Görlach über dramatische Stunden in Leipzig und wir hören zunächst einen Augenzeugen.
3: Ich war auf der Krümmerschen Straße, da im Museum und plötzlich habe ich die Schreie gehört, wie alle geschrien haben, alle zur Seite. Und dann hat man den Motor aufbrummen hören und dann ging das ja alles ganz schnell. Das Auto ist da vorbei, du hast die Person auf dem Auto gesehen und dann sind alle zur Seite und dann war das Auto vorbei und dann haben sich alle angeguckt und haben geguckt, wie man halt mit der Situation umgeht.
4: Die Polizei habe den mutmaßlichen Täter noch in seinem Fahrzeug festnehmen können. Er habe keinen Widerstand geleistet, so Leipzigs Polizeipräsident René Demmler.
5: Vom Geschehensablauf her ist die männliche Person, die schon angesprochen wurde, mit einem Fahrzeug vom Augustusplatz kommend über die Krimmerische Straße bis nahezu Höhe Commerzbank über den Markt gefahren. Es kam dort zu 2 schweren Kollisionen, wo 2 Personen verstorben sind. Und dann müssen wir leider auch von einer großen Anzahl von verletzten Personen ausgehen. Der Täter wurde durch uns im Fahrzeug dingfest gemacht und befindet sich derzeit im zentralen Polizeigewahrsam der Polizeidirektion. Es besteht keine Gefahr für die Stadt Leipzig, für die Leipziger Innenstadt.
4: Die Leipziger Polizei hat ein Hinweisportal freigeschaltet. Zeugen können hier Fotos oder Videos hochladen mit Hinweisen zum Tathergang. Gegen den mutmaßlichen Täter, einen 33-jährigen Deutschen, wurde von der Staatsanwaltschaft Leipzig ein Ermittlungsverfahren eingeleitet. Oberstaatsanwältin Claudia Laube.
6: Wir haben eine hohe Vielzahl von Verletzten und deswegen hat die Staatsanwaltschaft Leipzig ein Verfahren eingeleitet wegen versuchten Mordes in 2 Fällen und mindestens 2 Fällen und Mordes in 2 vollendeten Fällen neben weiterer Delikte. Wir werden uns gleich auch wieder zum Tatort begeben und bei der Spurensicherung und bei der schweren Pflicht der Leichenschau das tun, was eine Staatsanwaltschaft zu tun hat. Wir bitten Sie, wie gesagt, nochmal um Verständnis. Wir bitten Sie auch darum, keine überflüssigen Ängste zu schüren. Es gibt keinerlei Anhaltspunkte für einen weiteren Tatbeteiligten.
4: Leipzigs Oberbürgermeister Burkhard Jung dankte allen Rettungskräften und drückte den Opfern und ihren Angehörigen seine Anteilnahme aus.
7: Man findet gar nicht die richtigen Worte für diese fürchterliche Amokfahrt. Die Gedanken sind natürlich jetzt bei den Opfern, bei den Angehörigen, bei den Menschen, die auch psychisch das kaum ertragen können. Wir haben ein Kriseninterventionsteam gebeten, die Menschen zu begleiten, da zu sein für die Opfer und für die Angehörigen. In der Oper ist dort ein Stützpunkt eingerichtet worden.
4: Auch Sachsens Innenminister Armin Schuster von der CDU sprach am Abend von einer Amokfahrt. Bisher gäbe es keine Hinweise auf einen Anschlag.
8: Wir haben es mit hoher Wahrscheinlichkeit zum Stand jetzt mit einem Einzeltäter zu tun. Und es ist ein Amoktäter. Wir gehen also davon aus, dass Leipzig absolut sicher ist, man sich auch sicher in der Fußgängerzone wieder bewegen kann.
4: Insgesamt sind laut Polizei 80 Menschen von der Amokfahrt betroffen. Nicht klar ist, ob alle körperliche Verletzungen davon trugen. Wohnen soll der tatverdächtige Mann in der Region Leipzig. Möglicherweise ist der Mann psychisch erkrankt. Es gibt Hinweise, dass er erst vor kurzem aus einer psychiatrischen Einrichtung entlassen wurde. Das meldet MDR Investigativ.
2: Lukas Görlach hat es uns auf den Stand gebracht. Und aber wie präsentiert sich die Leipziger Innenstadt heute Morgen nach dieser mutmaßlichen Amokfahrt? Unsere Reporterin Susanne Blum ist unterwegs, ist heute Morgen am Tatort. Susanne, wie kann man sich die Lage dort vorstellen?
9: Also ich muss sagen, das ist ein ganz komischer Vormittagmorgen heute hier in Leipzig. Um die Uhrzeit ist zwar normalerweise auch noch nicht so viel los, weil die Geschäfte ja erst später öffnen, aber heute ist es hier irgendwie gespenstisch, denn große Teile der Innenstadt sind nach wie vor abgesperrt. Die komplette Grimmarsche Straße ist noch nicht begehbar, weil die Polizei dort immer noch Spuren sichert. Das Tatfahrzeug, das mutmaßliche, ist in der Nacht zwar abtransportiert worden, aber die Strecke ist ja sehr lang. Es sind ja einige hundert Meter und da sind die Ermittler noch dabei, die Spuren zu sichern. Insofern werden heute wohl auch zunächst zumindest die Geschäfte in der Grimmarschen Straße erstmal nicht öffnen. Ein paar Meter weiter, aber auf dem Marktplatz, bauen derweil schon Händler ihre Stände auf, denn heute ist Markttag und der wird wohl regulär stattfinden. Also ein ganz bizarres Bild heute hier in Leipzig und es wird sicher kein normaler Tag hier.
2: Ein Ausnahmezustand seit gestern Nachmittag. Du hast mit Händlern gesprochen, auch mit Anwohnern. Wie gehen die mit der Situation um?
9: Es ist für alle natürlich eine sehr bedrückende Situation. Eine Händlerin sagte mir, sie sei total überrascht, dass heute der Markttag stattfindet. Und irgendwie fühlt sich's auch komisch an. Sie sagte auch, ihr Café ist hier eigentlich um die Ecke. Da sitzt sie immer. Auch gestern war sie hier unterwegs. Und was Ähnliches hat mir ein Mitarbeiter hier erzählt. Er sagte, er sei gestern 15.45 Uhr in den Feierabend gegangen und sagte, ja, fast so ein bisschen ironisch, er hat mich um eine Stunde verpasst. Also jeder reflektiert, der auch gestern hier in der Stadt war, dass das auch hätte anders ausgehen können für einen persönlich. Insofern halt diese Tat von gestern hier wirklich nach und die Menschen wollen natürlich nun antworten auf die Frage, warum der mutmaßliche Täter gehandelt hat. Du hast es ja gerade schon gesagt, man weiß ja inzwischen, dass er wohl aus seiner psychiatrischen Anstalt erst entlassen wurde. Aber die genaue Antwort auf die Frage nach seinem Motiv werden wohl erst die nächsten Tage ergeben, wenn die Ermittler weiter sind.
2: Unsere Reporterin Susanne Blum heute Morgen aus der Leipziger Innenstadt. Danke bisher. Elf nach sieben. Hier ist MDR aktuell. Seit ziemlich genau einem Jahr ist die schwarz-rote Bundesregierung jetzt im Amt. Einer ihrer wichtigsten, ihrer einflussreichsten Politiker ist Jens Spahn, der Fraktionsvorsitzende der Union im Bundestag. Er soll dem Kanzler Friedrich Merz den Rücken frei halten und er soll Mehrheiten organisieren im Parlament. Das alles gelingt ihm mal mehr, mal weniger gut. Und heute stellt er sich zur Wiederwahl. Aus Berlin berichtet Dagmar Pepping.
10: Jens Spahn steht vor einer Wand von Kameras, hinter sich die imposante Kulisse des Gasometers in Berlin-Schöneberg. Spahn muss Merz die Mehrheiten im Parlament organisieren, ein Ohr für die Stimmung der Abgeordneten haben, damit die Koalition mit der SPD funktionieren kann. Gelungen ist das Spahn nicht immer. Erster Paukenschlag, Merz fällt im ersten Anlauf bei der Kanzlerwahl durch. Dann das Sommertheater um Frauke Borosius-Gersdorf, die Richterin am Bundesverfassungsgericht werden soll. Große Teile der Unionsfraktion lehnen die SPD-Kandidatin ab. Spahn zieht die Reißleine, der Wahlgang wird abgesagt, die SPD ist stocksauer, die Opposition attackiert.
11: Immer wenn man denkt, die Union kann nicht noch tiefer sinken, dann kommen Sie, Herr Spahn, und packen Ihre Schaufel aus.
10: Spahn wirkt angezählt. Zum Jahresende dann der Showdown im Rentenstreit mit den jungen Unionsabgeordneten. Nur mit viel Druck bekommt Spahn die Mehrheit für den Gesetzentwurf hin.
12: Ich führe einfach freundliche, klare Gespräche. Ich drohe nicht. Das gehört nicht zu meinem Handwerkszeug.
10: Das Vertrauensverhältnis zwischen Kanzler und Fraktionschef gilt spätestens jetzt als belastet. Gerüchte, der Stuhl von Spahn wackele, machen die Runde.
13: Ich kann es nicht anders sagen. Es ist wirklich Unsinn. Ich habe mit Jens Spahn eine gute und vertrauensvolle Zusammenarbeit.
10: Bei seiner Wahl zum Fraktionschef vor genau einem Jahr erhielt Spahn 91,5% der Stimmen. Ein sehr gutes Ergebnis. Schafft er diese Hürde erneut nach wackeligen ersten 12 Monaten im Amt? Fragen danach lässt Spahn routiniert abperlen.
14: Ansonsten freue ich mich auf ein gutes Ergebnis.
10: Am Nachmittag steht fest, ob der Wunsch von Jens Spahn in Erfüllung geht.
2: Dagmar Pepping aus Berlin. 7.13 Uhr ist es. Hier ist MDR aktuell und damit zur Außenpolitik. Ein neuer US-Militäreinsatz in der Straße von Hormuz hat die Spannungen zwischen Teheran und Washington verschärft. Es heißt, US-Kriegsschiffe hätten die wichtige Seehandelsroute passiert und die ersten Handelsschiffe aus der gefährlichen Meerenge hinaus begleitet. Die Iraner allerdings dementieren und haben Gegenwehr angekündigt. Es soll Beschuss gegeben haben. Über die neue Strategie der USA im Persischen Golf berichtet Anne Schneider aus Washington.
15: Begleitet wird die Aktion allerdings von schweren Zwischenfällen, so CENTCOM-Kommandeur Admiral Brett Cooper im Fernsehsender PBS. Die iranische Revolutionsgarde hat Marschflugkörper, Drohnen und Schnellboote auf Schiffe unter US-Schutz angesetzt. Alle diese Angriffe konnten abgewehrt werden. Trotz dieser Angriffe haben zwei gelenkte Zerstörer der US-Navy sowie zwei unter US-Flagge fahrende Handelsschiffe die Straße von Hormuz erfolgreich passiert. Bestätigt wird die Durchfahrt nicht nur vom US-Militär, sondern auch von einer Reederei, deren Schiff die Meerenge verlassen hat. Iranische Berichte, ein US-Schiff sei beschossen oder zum Abdrehen gezwungen worden, weisen die USA dagegen zurück. Brett Cooper betont, es gehe bei Project Freedom nicht um einen klassischen Geleitschutz, sondern um ein mehrschichtiges Verteidigungskonzept.
16: We have multiple layers that include ships.
15: Wir haben Kriegsschiffe, Hubschrauber, Flugzeuge, Frühwarnsysteme aus der Luft und elektronische Kriegsführung. Doch viele Unternehmen zögern noch. Sie warten ab, ob die erste US-Durchfahrt ein Ausnahmefall bleibt. Dazu kommt, Versicherer verlangen für Fahrten durch Hormuz aktuell extrem hohe Kriegsrisikoprämien, was regulären Schiffsverkehr wirtschaftlich kaum kalkulierbar macht. Sicherheitsexperten warnen, dass sich die Lage trotz Waffenruhe weiter zuspitzt.
2: Anne Schneider berichtete. 7.15 Uhr ist es damit geworden. Hier ist MDR aktuell. Unser Top-Thema heute Morgen: nach der mutmaßlichen Amokfahrt in Leipzig soll der Tatverdächtige heute einem Haftrichter vorgeführt werden. Es handelt sich um einen 33-jährigen deutschen Staatsbürger, der bis vorgestern noch in der Psychiatrie gesessen haben soll. Was heute noch wichtig wird, jetzt mit Mirko Jugelt.
1: Nach der mutmaßlichen Amokfahrt durch die Leipziger Innenstadt können Menschen heute der Opfer gedenken. Für 12.30 Uhr lädt die Universität zu einer Andacht im Paulinum ein. Um 17 Uhr ist eine weitere Gedenkveranstaltung in der Nikolaikirche geplant. Vertreter des Betriebsrats von VW Sachsen beraten heute über die Zukunft der Standorte im Freistaat. Gestern war bekannt geworden, dass die per Tarifvertrag zugesicherte Verschmelzung mit der Volkswagen AG in Wolfsburg verschoben wird. VW Sachsen firmiert bisher als eigenständiges Unternehmen. Spitzenvertreter der EU und Armeniens wollen heute bei einem Gipfeltreffen in Erevan eine engere Zusammenarbeit vereinbaren. Dabei geht es um Vorhaben in den Bereichen Energie, Verkehr und Digitales. Zudem beraten die Spitzenvertreter über den Ukraine-Krieg und die Krise im Nahen Osten. Das Wetter: heute etwas Sonne und viele Wolken, wiederholt Schauer, später starke Gewitter, 17 bis 23 Grad, morgen Sonne und Wolken, zeitweise ergiebiger Regen und starke Gewitter bei 12 bis 19 Grad. MDR aktuell Verkehrsdienst: Vorsicht auf der A4 Dresden-Frankfurt, zwischen Siebenlehen und Hainichen sind Personen auf der Fahrbahn. A2 Richtung Hannover, zwischen dem Kreuz Magdeburg und Eilsleben 10 Kilometer Stau und stockender Verkehr an einer Baustelle, eine Stunde Verzögerung. Weiterhin auch Stau auf der B1-Umleitung über Irxleben und Brumby. A2 Richtung Hannover, zwischen Braunschweig-Wartenbüttel und Hämelerwald, stockender Verkehr an einer Baustelle plus 30 Minuten. Und B184 Richtung Königsborn, zwischen Menz und Heirutsberge, Stau wegen Bauarbeiten plus 20 Minuten. Soweit der Verkehrsdienst, 7.18 Uhr.
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2: Seit ziemlich genau einem Jahr bilden Union und SPD jetzt die Bundesregierung. Doch vielerorts herrscht der Eindruck, dass diese Koalition nicht vorankommt und sich in ihren Reformprojekten verheddert. Steuern, Rente, Arbeit, Gesundheit. Fast scheint es so, als wären die Partner einander überdrüssig und von der ständigen Suche nach Kompromissen nur noch genervt. Wie gut also passen Union und SPD zusammen? Darüber haben wir heute Morgen mit dem parlamentarischen Geschäftsführer der SPD-Bundestagsfraktion, Mirt Dirk Wiese, gesprochen.
17: Guten Morgen, Herr Kochane.
2: Wie ausgeprägt ist denn der Verständigungswille der Sozialdemokraten in dieser Koalition noch?
17: Der Verständigungswille ist ausgeprägt. Wir wollen, dass diese Regierung erfolgreich ist. Aber Herr Kochale, wenn Sie es mir gestatten heute Morgen, ich würde gerne einmal meine Anteilnahme auch ausdrücken an diejenigen, die gestern bei dieser wahrscheinlichen Amokfahrt bei Ihnen in Leipzig, die ihr Leben verloren haben, heute mit ihrem Leben noch ringen, verletzt sind, und auch den Einsatzkräften einmal meinen Dank ausdrücken. Das ist mir heute Morgen doch ein wichtiges Anliegen.
2: Mindestens 2 Tote, etliche Verletzte. Wir haben gerade darüber berichtet, natürlich.
17: Ansonsten diese Koalition, ich will das sehr deutlich sagen, wir wollen, dass sie erfolgreich ist. Ja, wir sind jetzt gerade im schwierigen Fahrwasser. Ja, in den letzten Wochen hat es auch geruckelt und ja, öffentliche Ratschläge von der Seitenlinie, das war nicht gut. Aber nochmal, wir wollen, dass diese Koalition erfolgreich ist und sich den Herausforderungen stellt, die die Bundesrepublik Deutschland momentan hat, aber die weit natürlich auch geopolitisch gegenüberstehen, insbesondere durch die immer wieder nicht nachvollziehbaren Entscheidungen, insbesondere von Donald Trump.
2: Das hat alles Einfluss auch auf diese Reformprojekte, die sich zum Beispiel Gesundheitsreform nennt. Nehmen wir das mal als Beispiel. Ob die milliardenschwere Pläne durch den Bundestag gehen, ist ja gar nicht sicher. Die SPD will da nachbessern beim Krankengeld, etwa bei den Kosten für Grundsicherungsempfänger. Sollte das aber nicht alles irgendwie geklärt sein, bevor dieser Entwurf dann gebilligt wird und in den Bundestag geht?
17: Naja, ich will es mal so ausdrücken. Es gibt den Grundsatz von dem früheren Fraktionsvorsitzenden Peter Struck der SPD, dass kein Gesetz den Bundestag so verlässt, wie es hineingekommen ist. Und Parlamentarier sind sehr selbstbewusst und wir schauen immer, wo im Gesetzgebungsverfahren auch noch Änderungen vorgenommen werden können. Ich will auch für uns klar sagen, gerade bei der Frage der Familienmitversicherung oder auch bei der Frage der Finanzierung derjenigen, die Bürgergeld beziehen, dass das allein die gesetzlich Versicherten schultern wollen. Das müssen wir uns im Verfahren nochmal anschauen. Aber nochmal, jedes Gesetz, was den Bundestag verlässt, das kann auch noch besser werden.
2: Und das ist dann abzuwarten. Und diese Hoffnung hat man ja auch in der Union, dass da vielleicht Dinge sich noch zurechtdrucken. Und gleichwohl, wenn man mal den Kanzler hört, Friedrich Merz, auch CDU-Chef, der klingt schon ziemlich genervt, zum Beispiel neulich in der ARD.
18: Ich erwarte von der SPD die gleiche Kompromissbereitschaft, wie wir sie zeigen. Ich bin bis jetzt sehr geduldig gewesen, auch im Umgang mit der SPD. Die SPD muss allerdings auch wissen, Kompromisse sind keine Einbahnstraße. Die müssen wir beide machen.
2: Bundeskanzler Friedrich Merz, das klingt so, als würde sich die SPD gar nicht mehr bewegen. Wie nehmen Sie das wahr?
17: Nein, da muss ich widersprechen. Auch wir bewegen uns natürlich, weil nochmal, wir wollen den Erfolg dieser Koalition. Und der Kanzler hat ja auch in der Sendung beim Joska, was Sie ja gerade auch eingeblendet haben, auch klar gesagt, klares Bekenntnis zu dieser Koalition. Also auch alle Spekulationen, die es momentan im politischen Berlin gibt, dass hier irgendetwas nicht hält oder vorzeitig zu Ende ist, dem muss ich auch klar widersprechen. Nein, wir wollen, dass diese Koalition erfolgreich ist und auch bei den schwierigen Reformen, die wir jetzt haben, im Gesundheitsbereich, die Ergebnisse der Rentenkommission kommen, hier werden wir zu Ergebnissen kommen, denn das ist tatsächlich, was wir auch machen müssen, um dieses Land erfolgreich in die Zukunft zu führen.
2: Wie aber kann ich mir diese Auseinandersetzung vorstellen? Also bei dem Treffen in der Villa Borsig in Berlin zum Beispiel kürzlich, soll es laut zugegangen sein? Die Rede ist davon, dass man sich angeschrien habe. Welchen Anteil hat die SPD an dieser Situation?
17: Wissen Sie, Herr Kochale, ich war jetzt selbst in der Villa Borsig tatsächlich nicht dabei. Ich bin parlamentarischer Geschäftsführer und die Zusammenarbeit, die wir auf der Arbeitsebene zwischen den Koalitionspartnern haben, bei vielen Gesetzesverhandlungen, die wir machen, um dieses Land voranzubringen, die laufen sehr vertrauensvoll und gut. Ja, es kann auch manchmal sein, dass es manchmal vielleicht ein bisschen temperamentvoller zugeht. Das ist durchaus mal möglich, dass man mal auf den Tisch haut. Das ist ja in vielen anderen Bereichen auch so. Aber nochmal, uns eint, dass wir diese Koalition zum Erfolg führen wollen. Ja, das knirscht momentan mir auch an vielen Stellen zu viel, aber nochmal, mein Anspruch ist es, dass wir dieses Land vernünftig regieren, nach vorne bringen und das ist auch der klare Anspruch der SPD und da blockiert die SPD auch an keiner Stelle.
2: Der parlamentarische Geschäftsführer der SPD-Bundestagsfraktion, Dirk Wiese. Zum Zustand der Koalition, ein Jahr im Amt, heute Morgen auch unsere Medienschau, die hören Sie in einer Viertelstunde. 7.22 Uhr ist es jetzt. Die Krisen dieser Welt haben uns wieder sensibler gemacht für mögliche Katastrophenszenarien. Und die Frage, wie gut wir darauf vorbereitet wären, ob Schutzräume, medizinische Versorgung, Lebensmittelversorgung. Was jahrelang versäumt wurde, nicht nötig schien, muss jetzt gestemmt werden. Und dazu gehört zum Beispiel eine Notreserve für haltbare Lebensmittel. Angela Tesch zu den Regierungsplänen.
19: Für viele ist es der Geschmack ihrer Studienzeit, Ravioli aus der Dose. Den Vorteil der haltbaren und schnell zuzubereitenden Kost, zur Not auch kalt zu genießen, hat Alois Rainer, Bundesminister für Ernährung und Landwirtschaft, erkannt. Er will künftig Dosenessen in großen Mengen einlagern. Eine Modernisierung der Lebensmittelreserve sei das, sagt Sprecherin Galle.
20: Da kann man sich Linseneintopf, Dosenravioli, aber auch vieles andere vorstellen. Und das könnte Versorgungsengpässe, ausgelöst durch militärische Krisen, aber auch andere Schadensereignisse wie Natur- oder Umweltkatastrophen, besser überbrücken.
19: Im Krisenfall ist das Rainer-Ministerium verantwortlich für die staatliche Lebensmittelvorsorge. An mehr als 150 geheimen Orten bundesweit werden bislang Berge von Getreide, Reis, Erbsen und Linsen gelagert. Unverarbeitet. Das sei die größte Schwachstelle des bisherigen Systems, sagt der Risikoforscher Markus Wiens von der TU Freiberg.
21: Das heißt, die gesamten Weiterverarbeitungsprozesse, die ja unter Krisenbedingungen funktionieren müssen,
3: sind hier nicht mitgedacht. Ansonsten muss man eben sehen, das System ist im Großen und Ganzen nach dem Zweiten Weltkrieg aufgebaut worden. Da hatte man andere Szenarien, Krisenszenarien. Das heißt, die Ernährungsnotfallvorsorge, wie sie heute besteht, ist nicht an die Komplexität heutiger Krisen angepasst und auch nicht an die Komplexität heutiger Lieferketten.
19: Das will Minister Rainer ändern und für seine neue Bevorratung die private Lebensmittelwirtschaft stärker einbinden. Dort solle, quasi in Reichweite, ein festgelegter Teil jederzeit garantiert verfügbar sein, etwa in Lagerhallen auf dem Werksgelände, sagte er zuerst der Funke Mediengruppe. Vor dem Ablauf der Haltbarkeit sollen die Lebensmittel dann rechtzeitig in den Verkauf gegeben werden. Ein wichtiger und richtiger Schritt, sagt Risikoforscher Wiens MDR aktuell. Voraussetzung sei,
3: dass wir die Unternehmen frühzeitig auch in die Krisenpläne mit einbinden und die Unternehmen in die Lage versetzen, die Produktion dieser Güter und das Vorhalten dieser Güter auch in einer Art Kontinuitätsmanagement zu betreiben. So etwas haben wir bis jetzt noch gar nicht.
19: Mit solchen öffentlich-privaten Partnerschaften für das Krisenmanagement würden Unternehmen mehr Verantwortung übernehmen als nur die Lagerung der Notreserven. Das erhöhe auch das Bewusstsein für Krisen. Für welchen Zeitraum die Reserven angelegt werden sollen, das bleibt noch offen, ebenso wie die Finanzierung. Noch liefen die Haushaltsberatungen, sagt Sprecherin Galle. Minister Rainer rechnet mit 30 Millionen, um dieses System aufzubauen. Danach wären jährlich etwa 70 bis 80 Millionen Euro nötig.
2: Hier ist MDR aktuell, 7.25 Uhr. Obst und Gemüse kommen ja oftmals aus weit entfernten Ländern zu uns, entsprechend großen Transport- und Logistikaufwand. Regionale Frische geht anders. Und an dieser Stelle kommt Urban Farming ins Spiel. Damit gemeint sind Lebensmittel wie Gemüse oder Kräuter, die direkt in städtischen Gebieten angebaut werden. Landwirtschaft also mitten in der City. Wie das geht und ankommt, beschreibt Britta Felske.
21: Kai Plath zieht sich blaue Plastiküberzieher über seine Schuhe und betritt den Hygienebereich des Unternehmens Greenhub in Leipzig. Hinter der nächsten Tür surrt die Belüftung. In Regalen wächst Salat, beleuchtet von hunderten LEDs. Die Pflanzen strecken ihre Köpfe aus runden Löchern einer hellgrauen Plastikplatte. Plath hebt sie an, Nährlösung tropft von den Wurzeln.
22: Unser System ist so ausgelegt, dass es im Prinzip autark arbeiten kann. Also das heißt, wir steuern den Wachstumsprozess, Düngung, Bewässerung, Beleuchtung über eine Software.
21: Greenhub ist aus einer Arbeitsgruppe an der Uni Leipzig entstanden. Kai Plath und sein Kollege Alexander Jaworski gründeten ihr Unternehmen vor 3 Jahren als Start-up. Mithilfe von Investoren und öffentlicher Förderung versuchen sie, sich am Markt zu etablieren. Ihre Geschäftsidee ist nicht der Verkauf von Gemüse, sondern von Indoor-Farming-Technologie. Gerade plant Greenhub eine Dachfarm auf einem Hochhaus in Hamburg, erklärt Jaworski und zeigt im Büro von Greenhub eine Visualisierung.
23: Da geht es dann darum, erstens den Bewohnern des Hauses und gleichzeitig der Gastro, die angesiedelt ist, die Lebensmittelproduktion wieder näher zu bringen und super frische Lebensmittel auch einfach direkt da anzubauen, wo sie verzehrt werden.
21: Frische Lebensmittel direkt aus der Stadt. Science Fiction oder ein reales Zukunftsszenario? Susanne Baldermann beschäftigt sich wissenschaftlich an der Uni Bayreuth mit Urban Farming. Ansätze, wie sie Greenhub verfolgt, hält sie in der Praxis für möglich und nötig.
24: Wir haben vermehrt Leute, die in Städten wohnen. Wir haben verminderte Flächen in der Landwirtschaft. Wir haben Urbanisierung, wir haben Klimawandel. Und alles trägt dazu bei, dass sich unsere Lebensmittelsysteme verändern.
21: Ganzjährig auf frische Lebensmittel zurückzugreifen, die nicht quer über den Globus transportiert wurden, sind aus ihrer Sicht eine sinnvolle Ergänzung zum klassischen Anbau. Doch sind die Städte nicht schon eng genug?
24: In Deutschland habe ich bisher in jeder Stadt, wo ich gelebt habe, tatsächlich solche Flächen identifiziert. Alte Fabrikgebäude,

0: Hierzulande aber weniger, erklärt Baldermann. Neue Anlagen bedeuteten nun mal hohe Investitionen. Aber es gäbe vielversprechende Start-ups und Forschung in Deutschland, die vor allem daran tüftelt, noch effizientere Systeme zu entwickeln. Daran arbeiten sie auch bei GreenHub in Leipzig.
1: Ja, der Energieverbrauch ist das kritischste Thema, mit was wir auch sehen und was wir auch aktiv angehen. Deshalb haben wir den Ansatz, das mit erneuerbaren Energien zu verknüpfen, aber auch zu sagen, okay, wir versuchen, den Lichteintrag so minimal wie möglich zu halten.
0: LED statt Sonnenlicht, Nährlösung statt Ackerboden, Labor statt Feldarbeit. Klingt nach Science Fiction. Die urbane Ernte könnte aber schon bald auf unseren Tellern liegen.
2: Ja, warum auch nicht? Jetzt muss es bloß noch regnen. Guten Morgen, Diana Weise in unserem Wetterstudio. Wie sieht es damit aus?
3: Das mit dem Regen klappt sehr gut. Gerade in Sachsen-Anhalt und Sachsen gibt es derzeit viele Schauer, auch noch im Osten Thüringens. Das zieht zum Vormittag erstmal ab, dann lockert es auf, die Sonne kommt raus. Am Nachmittag, Abend gibt es neue Schauer und Gewitter und gerade in der nächsten Nacht auch sehr kräftigen Regen. Und die Temperaturen dazu heute Nachmittag 17 bis 23 Grad.
2: Dankeschön, Diana Weise, live aus unserem Wetterstudio. Gleich 37, dann gibt es den frischen Nachrichtenüberblick und dann das Thema heute Morgen bei uns nach der mutmaßlichen Amokfahrt in Leipzig. Was bislang darüber bekannt ist, Thema jetzt auch im Nachrichtenüberblick.
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5: Um 7.30 Uhr mit Mirko Jugelt. Nach der mutmaßlichen Amokfahrt in Leipzig soll der Tatverdächtige heute einem Haftrichter vorgeführt werden. Es handelt sich um einen 33-jährigen deutschen Staatsbürger aus der Region Leipzig, der nach MDR-Informationen bis vorgestern noch in der Psychiatrie saß. Der Mann hatte sich nach der Tat in der Leipziger Innenstadt widerstandslos festnehmen lassen. Wie die Polizei am Abend mitteilte, gab es zwei Todesopfer, eine 63-jährige Frau und einen 77-jährigen Mann. Drei Menschen wurden schwer verletzt. In der Golfregion hat sich die Lage erstmals seit Beginn der Waffenruhe wieder zugespitzt. Die Vereinigten Arabischen Emirate meldeten ein Feuer nach einem iranischen Angriff auf die Hafenstadt Fujairah. Der Iran begründete die Attacke auf die Ölanlagen mit der illegalen Passage von US-Kriegsschiffen durch die Straße von Hormus. Die USA erklärten, man habe zwei US-Handelsschiffen das Verlassen des Gebiets ermöglicht. Es seien mehrere iranische Schnellboote zerstört worden, nachdem Teheran unter anderem ein südkoreanisches Frachtschiff angegriffen habe. In China sind bei einer Explosion in einer Feuerwerksfabrik in der Provinz Hunan mindestens 21 Menschen ums Leben gekommen. Mehr als 60 wurden chinesischen Fernsehberichten zufolge verletzt. Die Leitung des Unternehmens sei festgenommen worden. Die Unglücksursache ist bisher unklar. In China wird ein Großteil der weltweit verkauften Feuerwerkskörper produziert. In Schloss Weppach im Landkreis Samada sind Pläne für den Bau eines Transformatorenwerks offenbar geplatzt. Bürgermeister Uwe Köhler sagte dem MDR, das Projekt einer chinesischen Elektronikfirma liege auf Eis. Die Chinesen wollten in dem Werk mit 150 Beschäftigten Trafos bauen und hatten dafür im Herbst mit der Gemeinde eine Absichtserklärung unterzeichnet. Köhler sagte, den Chinesen sei bewusst, dass kritische Infrastruktur mit chinesischen Produkten derzeit nicht gewollt sei. In Washington hat ein Bewaffneter in der Nähe des Weißen Hauses auf Einsatzkräfte geschossen. Der Secret Service teilte mit, die Beamten hätten den Mann stellen wollen, weil er offenbar eine Schusswaffe bei sich gehabt habe. Daraufhin habe der Mann das Feuer eröffnet und einen jugendlichen Passanten getroffen. Die Beamten hätten das Feuer erwidert und den Angreifer verletzt. Über die Hintergründe des Vorfalls wurde nichts mitgeteilt. Das waren die Nachrichten. Das Wetter mit den aktuellen Temperaturen: Brocken, leichter Regen 8 Grad, Dresden leichter Regen 14, Eisenach bedeckt 12, Erfurt bedeckt 12, Gardelegen leichter Regen 13 Grad, Hoyerswerda bedeckt 14, Magdeburg leichter Regen 14, Neuhaus am Rennweg leichter Regen 10 Grad, Oschatz stark bewölkt 14, Plauen leichter Regen 12, Wernigerode Regen 12 und Wittenberg leichter Regen 13 Grad. Heute stark bewölkt mit Regenschauern, dann vorübergehend auch Auflockerungen. Am Nachmittag und Abend zunehmend starke Schauer und Gewitter. Höchstwerte 17 bis 23 Grad. Morgen abziehende Schauer, dann Auflockerungen und Sonne. Im Laufe des Nachmittags erneut Schauer und kräftige Gewitter. Höchstwerte im Norden bis 12, sonst 14 bis 19 Grad. Am Donnerstag stark bewölkt, zeitweise Regen, im Süden Gewitter und sinkende Temperaturen.

0: MDR Verkehrsdienst, A2 Richtung Hannover, zwischen Kreuz Magdeburg und Eilsleben, 10 Kilometer Stau und stockender Verkehr an einer Baustelle, eine Stunde Verzögerung, weiterhin auch Stau auf der B1-Umleitung über Irxleben und Brumby. A2 Richtung Hannover, zwischen Braunschweig-Watenbüttel und Hermelerwald, 11 Kilometer stockender Verkehr, plus 30 Minuten. Vorsicht auf der A4 Richtung Dresden, zwischen Eisenach-Ost und Sättelstedt liegt ein totes Reh auf der linken Fahrspur. Vorsicht A4 Dresden-Frankfurt, zwischen Siebenlehen und Hainichen sind Personen auf der Fahrbahn. Und B184 Richtung Königsborn, zwischen Menz und Heirotsberge, Stau wegen Bauarbeiten, plus 20 Minuten. Soweit der Verkehrsdienst. 7.34 Uhr.
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2: Am Mikrofon begrüßt Sie Sven Kochala an diesem Dienstag. Heute ist der 5. Mai 2026. Gleich wollen wir uns mit dem Zustand der Bundesregierung beschäftigen. Die Koalition aus Union und SPD ist jetzt ein Jahr im Amt. Thema gleich unserer Medienschau. Zuvor aber geht's nach Leipzig, wo das, was gestern passiert ist, in der Innenstadt mit der mutmaßlichen Amokfahrt erst einmal bewertet und verdaut werden muss. Und der Schock, so viel ist klar, sitzt noch immer tief, nachdem dieses Auto durch die Fußgängerzone gefahren ist. Mindestens 2 Tote, 2 Schwerverletzte und zahlreiche weitere Verletzte. Mein Kollege René Sievert ist heute Morgen bei mir im Studio und hat Nachrichten und Quellen im Blick. Guten Morgen, René. Was kann man da alles zusammenfassen mit Stand jetzt?
3: Ja, es gibt inzwischen genauere Informationen zum mutmaßlichen Täter. Nach Medienberichten handelt es sich um einen 33-Jährigen aus Leipzig. Sein Name wird mit Jeffrey K. angegeben. Er soll Amateurboxer sein, soll bis Januar in einem Boxclub ehrenamtlich als Trainer gearbeitet haben. Nach Angaben der Bild-Zeitung ist er verheiratet, Vater eines Kindes. Und außerdem heißt es von den Behörden, er sei psychisch auffällig und polizeibekannt. Wobei nicht ganz klar ist, was polizeibekannt da bedeuten soll. Das wird sich also dann erst noch heute klären. Laut Medienberichten könnte ein Streit Auslöser für die Tat gewesen sein. Nach Angaben der Staatsanwaltschaft wird gegen den Mann ermittelt wegen Mordes in 2 Fällen, versuchten Mordes in mindestens 2 Fällen. Und heute soll er dem Haftrichter vorgeführt werden.
2: Die Frage nach dem Warum taucht dann sofort auf. Also die Frage nach dem Tatmotiv, was ist dazu schon bekannt?
3: Ja, der Täter, es heißt halt, dass es einen Streit gegeben hat und möglicherweise dann also psychische Probleme da im Hintergrund stehen. Die Stadt ist heute im Schockzustand. Man versucht auch mit den Menschen in Kontakt zu kommen. Es ist angekündigt, dass es Gedenkveranstaltungen geben wird. Heute die Nikolaikirche, die Thomaskirche haben tagsüber die Türen geöffnet. Es gibt einen Gedenkgottesdienst 17 Uhr in der Nikolaikirche. Die Leitung der Universität hat sich per Mail gemeldet, zeigt sich tief betroffen. Der Lehrbetrieb soll regulär weitergehen. Es steht den Lehrenden und Studierenden aber frei, ob sie teilnehmen. Und 12.30 Uhr soll es eine Gedenkandacht im Paulinum geben. Die Grimmaische Straße, der Marktplatz, die sind noch gesperrt, weil die Polizei da noch weiter Spuren sichert. Und wer heute mit dem öffentlichen Nahverkehr unterwegs ist, der muss sich darauf einstellen, dass es Umleitungen gibt. Und auch die Buslinie 89, die ja normalerweise da genau durch die Innenstadt fährt, die fährt heute einen Umweg.
2: Es ist nicht das erste Mal, dass ein Auto absichtlich in eine Menschenversammlung, Menschenmenge rast. Stimmt der Eindruck, den man haben könnte, dass solche Taten zunehmen?
3: Also zumindest allein in Deutschland gab es mehrere solche Fälle in den vergangenen Jahren. Ein Beispiel ja auch der Anschlag auf den Weihnachtsmarkt auf dem Breitscheidplatz oder in Magdeburg oder der Anschlag auf eine Gewerkschaftsdemo in München. Es gab jeweils Tote und Verletzte und dann auch Debatten über Sicherheitsvorkehrungen. Häufig ist das umstritten, was ist jetzt eine Amoktat, was ist ein Anschlag. Meist gibt es einen Zusammenhang offenbar mit psychischen Erkrankungen. Laut Experten gibt es aber keine Zunahme solcher Taten. Seit dem Jahr 2000 sind in Deutschland rund 50 Amokfahrten oder eben Terrorfahrten dokumentiert und keine Zunahme.
2: Dankeschön, René Sievert, über das, was bekannt ist, über die mutmaßliche Amokfahrt von Leipzig. 7.38 Uhr ist es jetzt. Heute vor einem Jahr haben Union und SPD den Koalitionsvertrag unterschrieben. Friedrich Merz trat an, um es besser zu machen als sein Vorgänger im Amt des Kanzlers, als Olaf Scholz, mit dessen Ampelkoalition, die nach 3 Jahren zusammengebrochen war. Nur ist der neue Kanzler auf einem besseren Wege? Dazu heute Morgen unsere Medienschau.
4: Waren wir nicht anfangs erleichtert? Fragt die Thüringer Allgemeine aus Erfurt. Endlich ein Klartextkanzler. Nach der spröden, reservierten Angela Merkel, nach dem schmallippigen, einsilbigen Olaf Scholz gelangte ein Mann an die Spitze, der nicht jede Silbe auf die Goldwaage legt, der unbequeme Wahrheiten ausspricht und dem politischen Gegner mal saftig einen mitgibt. Ein Jahr später zeigt sich, sein gesprochenes Wort ist Merz' größte Hypothek. Der Münchner Merkur fährt fort, Merz hat seine Formulierungen nicht im Griff, spitzt gerne zu, wo ein Kanzler seine Worte wägen müsste. Gleichzeitig fällt die Zustimmung zur Union in der Bevölkerung auf historische Tiefstwerte um 22%. Auch Merz' Antwort darauf fällt unsouverän aus. Kein Kanzler vor ihm habe Angriffe wie er erdulden müssen. Nicht nur die Koalition, auch der Chef benötigt jetzt dringend einen Neustart. Ein Jahr nach seiner Rumpelwahl zum Regierungschef ist Friedrich Merz ein Kanzler auf Bewährung. Der Spiegel kommentiert, demokratische Politik ist ein mühseliger, zähflüssiger Prozess, keine Netflix-Serie, in der es nur eine halbe Folge braucht, um die große Wende einzuleiten. Das hat Merz seinen Wählerinnen und Wählern verschwiegen, als er, noch Oppositionsführer, Scholz und seine Regierung unerbittlich vor sich hertrieb. Er hat Erwartungen geweckt, hinter denen er nur zurückbleiben kann, und die Fallhöhe geschaffen, von der aus er jetzt in den Abgrund schaut. Die Frankfurter Allgemeine Zeitung schreibt, die Unzufriedenheit in der CDU ist groß, weil die Ziele mit der SPD nicht zu erreichen sind. Wenn nach einer Alternative gefragt wird, die für die CDU in Frage kommt, dann heißt sie nicht mit der SPD oder ohne SPD, sondern mit Durchsetzungskraft oder ohne. Abschließend der Kommentar der Nürnberger Nachrichten. Merz sprach von den Mühen des ersten Jahres, das auch andere, eigentlich alle Kanzler erlebten. Auch jene Kanzlerin, die sich jede eigene Reformmühe sparte, was ihren Nachfolgern zu schaffen macht. Merz muss liefern, der Druck ist enorm. Er hätte es einfacher, stünde er sich nicht zu oft selbst im Weg.
2: Soweit unsere Medienschau zum Zustand der Bundesregierung aus Union und SPD. 7.41 Uhr ist es.
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5: Mit Silke Heine. Für die Basketballer des Syntenics MBC ist die Basketballsaison bereits nach der Hauptrunde zu Ende. Eine mögliche Verlängerung verspielten die Sachsen-Anhalter gestern Abend bei einem Kellerkind. Thomas Pasold hat die Partie gesehen.
6: Den Klassenerhalt haben die Weißenfelser Wölfe vor einer Woche perfekt gemacht. Die theoretische Chance auf die Play-ins haben sie allerdings am Abend in Heidelberg verspielt. Vehement hat der Tabellenletzte seine letzte Chance auf den Klassenverbleib genutzt. Die Akademiks führten bereits zur Halbzeit mit 41-34. Im zweiten Abschnitt kamen die Gäste aus Sachsen-Anhalt zwar wieder heran. Als es allerdings in der Crunch-Time um eine sichere Hand von der Freiwurflinie ging, war Heidelberg besser. Endstand 80-75 für die Academics, die damit auf eine weitere Saison in der höchsten Spielklasse hoffen können. Der MBC empfängt am Freitag den Tabellendritten Bamberg und kann da ohne Druck aufspielen.
5: In der Fußball-Champions League geht es in dieser Woche um das Ticket für Europas größte Fußballbühne. Die Halbfinalrückspiele stehen an. Heute und morgen entscheidet sich also, wer das Endspiel in der Budapester Puskas Arena bestreitet. Den Auftakt machen heute der FC Arsenal und Atletico Madrid. In London wird der erste Finalist ermittelt. Nach dem 1:1 aus der Vorwoche ist noch alles offen. Diego und Giuliano Simeone von Atletico Madrid wollen dabei weiter an einer Premiere arbeiten. Söhne, die von ihren Vätern trainiert werden, gibt es in der Fußballwelt ja viele, dass Vater und Sohn aber auch gemeinsam die Champions League gewinnen. Das gab es noch nie. Das wollen die beiden ändern und der nächste Schritt soll am Abend in London gelingen. Luise Kropf.
7: Diego Simeone hat einen Traum. Fast 15 Jahre ist der Argentinier Trainer von Atletico Madrid. Er wurde mit dem Club spanischer Meister, Pokalsieger und Europa-League-Sieger. Nur der Gewinn der Champions League, der fehlt ihm noch. Nach dem 1:1 im Champions-League-Halbfinal-Hinspiel gegen den FC Arsenal fehlt Atletico Madrid noch ein Sieg bis zum großen Finale und der großen Chance auf den Henkelpott. Im Rückspiel gegen den FC Arsenal auf dem Platz mit dabei sein wird aller Voraussicht nach auch Giuliano Simeone, der Sohn des Trainers. Der Rechtsaußen ist Stammspieler bei Atletico. Er selbst ist Atletico-Fan, wie er sagt. Seit der U19 spielt er dort. Doch in das Team des Vaters zu kommen, das war ein weiter Weg für ihn. Über Laien und Umwege kehrte er erst 2024 zu Atletico zurück. Nach anfänglicher Kritik unter dem Stichwort Vetternwirtschaft ist er seit dieser Saison nicht mehr bei Atletico Madrid wegzudenken. Auch mit ihm will Atletico gegen Arsenal in das Champions-League-Finale einziehen. Und dort könnten Vater und Sohn dann Geschichte schreiben.
5: 21 Uhr geht's los im Halbfinalrückspiel. Sind Diego und Giuliano Simeone mit Atletico beim FC Arsenal zu Gast. Der Sieger der Partie trifft im Endspiel in Budapest entweder auf den FC Bayern München oder Titelverteidiger Paris Saint-Germain. Diese beiden Teams stehen sich morgen Abend im zweiten Halbfinalrückspiel gegenüber. Das spektakuläre Hinspiel in Paris hatte PSG mit 5:4 gewonnen. Grund zum Jubeln gab es gestern für die deutschen Tischtennisfrauen bei der Mannschaftsweltmeisterschaft in London. Das deutsche Team zog ins Achtelfinale ein. Matthias Merget.
8: Die deutschen Damen haben auf dem Weg zur erhofften Medaille die erste Hürde in der K.O.-Runde locker gemeistert. Gegen Malaysia überzeugten Sabine Winter, Ying Han und Nina Mittelham voll und ganz und gewannen mit 3:0. Einzig Nina Mittelham gab im dritten Spiel einen Satz ab. Der große Maßstab war Malaysia allerdings nicht. Im Achtelfinale wartet mit Nordkorea ein wesentlich unangenehmerer Gegner. Nordkorea spielt nur ganz wenige Turniere und ist deshalb von der aktuellen Leistung schwer einzuschätzen. Nach dem Sieg gegen Malaysia ist aber der erste Schritt für eine erfolgreiche WM getan.
5: Und heute startet auch das deutsche Männerteam in die K.O.-Phase. In der Runde der besten 32 trifft die Auswahl um Dang Chu auf Slowenien. Bislang steht aus der Gruppenphase nur ein Sieg aus 3 Spielen zu Buche. Los geht's, 20.30 Uhr.
2: Soweit der Sport. Damit haben wir es 7:45 an diesem Morgen. Unser Top-Thema hier bei MDR aktuell. Nach der mutmaßlichen Amokfahrt in Leipzig soll der Tatverdächtige heute einem Haftrichter vorgeführt werden. Es handelt sich um einen 33-jährigen deutschen Staatsbürger, der bis vorgestern noch in der Psychiatrie gesessen haben soll. Weitere Meldungen hat jetzt Mirko Jugelt.
0: Die Zahl der Apotheken in Deutschland ist zu Jahresbeginn weiter gesunken. Wie aus Daten der Bundesvereinigung Deutscher Apothekerverbände hervorgeht, gab es Ende März bundesweit noch gut 16.500 Apotheken. Das seien 60 weniger als Ende Dezember. Der Apothekerverband erklärte, jede geschlossene Apotheke bedeute weitere Wege für Patienten. In New York sind die Pulitzer-Preise vergeben worden. Sie gelten als wichtigste Journalismusauszeichnung der Welt. Ausgezeichnet wurde unter anderem die Washington Post für ihre Recherchen zur Umstrukturierung der US-Behörden durch die Regierung von Donald Trump. Weitere Preise gab es für die Berichterstattung über die US-Einwanderungspolitik und Enthüllungen zum Sexualstraftäter Jeffrey Epstein. In Thüringen fallen auf der Strecke Thema Eisfeld erneut Züge aus. Die Südthüringenbahn erklärte, betroffen sei ab etwa 13 Uhr die Linie 41 in beide Richtungen. Grund sei fehlendes Personal im Stellwerk Hildburghausen. Es sei ein Notverkehr mit Bussen eingerichtet. Das Wetter, heute etwas Sonne, viele Wolken, wiederholt Schauer, später starke Gewitter, 17 bis 23 Grad. Morgen Sonne und Wolken, zeitweise ergiebiger Regen und starke Gewitter, 12 bis 19 Grad. MDR aktuell Verkehrsdienst. Vorsicht auf der A38 Richtung Göttingen zwischen Leipzig Südost und Leipzig Süd. Liegen Holzteile auf allen Spuren. A2 Richtung Hannover zwischen Kreuz Magdeburg und Eilsleben 10 Kilometer Stau und stockender Verkehr. 1 Stunde Verzögerung, weiterhin auch Stau auf der B1 Umleitung über Irxleben und Brumby. A2 Richtung Hannover zwischen Braunschweig-Watenbüttel und Hämelerwald, stockender Verkehr an einer Baustelle, plus 40 Minuten. Vorsicht auf der A4 Richtung Dresden zwischen Eisenach-Ost und Sättelstedt liegt ein totes Reh auf der linken Fahrspur. Soweit der Verkehrsdienst, 7.47 Uhr.
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2: Die sächsischen VW-Standorte haben gerade viel Redebedarf. Die Werksmitarbeiter in Zwickau, in Chemnitz, in Dresden fühlen sich von der Konzernführung ungerecht behandelt und werfen ihr vor, sich nicht an Verträge zu halten. Auf den ersten Blick geht es nur um eine interne Umstrukturierung, aber dahinter steckt ja mehr. Es geht um Zukunftssorgen bei den Beschäftigten in den sächsischen VW-Werken. Darüber haben wir heute Morgen gesprochen mit dem Wirtschaftsminister von Sachsen, mit Dirk Panther von der SPD.
9: Guten Morgen, Herr Kochale.
2: Wie begründet sind denn die Ängste der VW-Mitarbeitenden in Sachsen aus Ihrer Sicht?
9: Also die Sorgen kann ich schon verstehen, dass diese Integration oder die mangelnde Integration jetzt natürlich nicht auf Gegenliebe stößt, ist klar. Aber das heißt nicht, dass wir vom Kurs abkommen. Wir wollen weiterhin schauen, dass wir auch in Sachsen, auch bei VW, Fahrzeuge produzieren, Komponenten herstellen und weiterhin ein wichtiger Standort sind, klar.
2: Da geht's, wenn man mal einsteigen wollte in den Prozess, viel um Juristerei. Also die VW-Werke in Sachsen sind bislang als eigenständiges Unternehmen unterwegs, als Volkswagen Sachsen GmbH. Allerdings sieht der Tarifvertrag eine Integration in die Muttergesellschaft zum Jahresende vor. Und nun könnte das sich alles verschieben, wie es heißt, aus Gründen der Systemumstellung zum Beispiel. Erscheint das für Sie plausibel?
9: Ja, erstmal muss man ja feststellen, die tarifrechtliche Umstellung, also sprich die Bezahlung, die ist ja erfolgt. Also soweit ist erstmal gut, aber die gesellschaftsrechtliche hat offensichtlich Probleme. Ich kann das nicht beurteilen, inwiefern es da Probleme bei Systemen bei VW gibt. Schade ist es trotzdem natürlich, weil es ist ja lange angekündigt und war lange vorgesehen. Insofern ist es nicht schön, aber es darf uns jetzt auch nicht kirre machen, sondern wir müssen weiterhin den Fokus haben auf Kostensenkung und auf der Produktivität der Standorte, damit wir im Wettbewerb bestehen können.
2: Diese Integration in den Mutterkonzern, Sie haben es angedeutet, wurde schon 2021 vereinbart. Wenn jetzt technische Gründe herhalten sollen, dass das jetzt nicht zum Jahresende passieren könnte, das klingt so ein bisschen nach vorgeschobenen Argument, oder würden Sie nicht so weit gehen?
9: Also so weit würde ich jetzt nicht gehen. Also erstmal grundsätzlich muss ich auch den Aussagen des Konzerns vertrauen. Wir haben bisher eine gute Zusammenarbeit. Es ist so, dass sich offensichtlich ein anderes Projekt verzögert hat und deshalb wohl die Systemintegration nicht pünktlich erfolgen kann. Ich lasse es jetzt erstmal so stehen. Es ist auch nicht an mir, das zu beurteilen. Mir geht es generell um die Zukunft der Standorte und was wir da zu tun haben, welche Hausaufgaben wir haben. Da geht es weniger um eine Systemintegration, sondern um die Produktivität der Standorte.
2: Es geht ums Geld, es geht um Kostendruck. Wenn weniger Autos verkauft werden, könnte Sachsen vielleicht ein weiterer zu teurer Posten in der VW-Bilanz sein?
9: Das würde ich ganz klar von uns weisen, weil ich der festen Überzeugung bin, dass die Standorte in Sachsen die produktivsten Standorte sind, die VW hat, was die Autoproduktion angeht in Deutschland und was die Komponentenproduktion angeht, also sprich in Chemnitz, sogar europaweit. Deshalb, das ist unser großes Plus, dass wir so produktiv sind. Da müssen wir weiter dran arbeiten. Die Kostenziele müssen erreicht werden, keine Frage. Aber da vertraue ich auf die Belegschaft, auf die Geschäftsführung, dass sie da weiter auch dran arbeiten, damit wir auch gute Argumente haben in diesem Standortwettbewerb.
2: Gleichwohl ist die Produktion in Zwickau zurückgefahren, in Dresden ganz eingestellt. In dieser Woche soll es noch etliche Gespräche, auch Betriebsversammlungen geben. Wie will das Land diesen Prozess begleiten?
9: Wir sind ja schon seit Ende 24, seit das ganze Thema in der Welt ist, sind wir eng in Abstimmung, einmal mit der Belegschaft, mit dem Betriebsrat, mit aber auch der Geschäftsführung hier in Sachsen, genauso aber auch mit Wolfsburg. Das ist das eine. Das andere ist, wir unterstützen natürlich auch die Entwicklung. Wir wollen einerseits Autoproduktion weiterhin in Sachsen, da stehen wir ganz klar dafür. Aber zusätzlich wollen wir uns auch auf neue Geschäftsfelder konzentrieren, zum Beispiel das Thema Kreislaufwirtschaft. Da gab es eine Investition von VW, die haben wir begleitet, auch mit Fördermitteln, haben da also auch unsere Zusagen eingehalten. Und insofern sind wir bei allen Aktivitäten eng abgestimmt und wollen das auch weiterhin sein, damit wir hier gemeinsam gemeinsam kämpfen, auch in Richtung Wolfsburg. Denn der Konzernsitz ist halt leider nicht bei uns. Und umso mehr müssen wir zusammenstehen und müssen mit einer Sprache sprechen.
2: Über die Lage bei Volkswagen Sachsen haben wir gesprochen mit dem sächsischen Wirtschaftsminister, mit Dirk Panther von der SPD.
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2: 7.52 Uhr ist es jetzt, 8 vor 8. Die Rente gehört zu den großen Reformprojekten der Bundesregierung. Es geht um die Frage, wie wir künftig unseren Ruhestand finanzieren können und welche Rolle der Staat spielen soll. Und da kam dann dieser Satz von Friedrich Merz, mit dem der Kanzler viele provoziert hat.
10: Die gesetzliche Rentenversicherung allein wird allenfalls noch die Basisabsicherung sein für das Alter. Sie wird nicht mehr ausreichen, auf Dauer den Lebensstandard zu sichern. Es müssen kapitalgedeckte Elemente einer betrieblichen und privaten Altersversorgung hinzutreten.
2: Bundeskanzler Friedrich Merz, und hat dann später nach der zum Teil heftigen Kritik gleich hinterhergeschoben, es werde keine Rentenkürzungen geben. Und trotzdem ist das für viele möglicherweise das Signal, mal mehr darüber nachzudenken, wie die private Vorsorge aussehen könnte und welche Anlageform da überhaupt in Frage kämen. Das war am Abend das Thema bei Mitreden, unserem ARD-Debattenformat, auch hier bei MDR aktuell. Christian Hammer fasst die Diskussion zusammen.
11: Die Bürger in Deutschland sind oft skeptisch und gerade sei es für junge Menschen heikel. Investieren ja, aber womit, fragt Romano Bartl aus Murnau in Bayern.
12: Da bleibt mir ja fast als junger Mensch nichts anderes übrig. das Geld anzulegen, weil wenn mit der aktuellen Rentenentwicklung sehe ich es für die jungen Leute sehr schwarz, Rente zu bekommen. Und ich persönlich finde die Ankündigung vom Herrn Merz betrachte ich als Aufkündigung des Generationenvertrags.
11: Diese Unsicherheit ist weit verbreitet, sagt auch Studiogast Saidi Silulatu, Chefredakteur der Stiftung Finanztipp.
13: Wenn wir uns lange Zeiträume anschauen, mindestens 15 Jahre und mehr, dann steigt der Kapitalmarkt. Und dann hat man nach 15 Jahren, war man noch nie im Minus, zumindest nicht mit einer weltweit breit gestreuten Aktienanlage. Und daher ist der Kapitalmarkt durchaus das Mittel der Wahl, was wir als Ergänzung, definitiv als Ergänzung zur gesetzlichen Rente in unserer leider alternden Gesellschaft unbedingt brauchen.
11: Dabei gibt es durchaus Bewegung, vor allem bei Jüngeren, beobachtet der Hamburger Gymnasiallehrer Jean-Marie Schwarzkopf.
14: Was wir feststellen können, das hat man gerade in der Runde auch häufiger gehört, Finanzen ist ein Thema, was sehr früh in Schule hineingetragen werden sollte, aus dem die Schüler auch lernen können. Und da ist es sehr wichtig, dass wir das im Lehrplan verankern können.
11: Wie wichtig Finanz-Know-how ist, berichtet die 17-jährige Eliana Richter aus München, auch aus ihrem Alltag.
15: Ich habe mit vielen meiner Freundinnen darüber gesprochen und keiner weiß irgendwie so richtig, wo man da anfangen soll, wie man so richtig starten soll. Also ich habe zum Glück Eltern, die sich darum kümmern, einen Vater, der Aktien für mich kauft und mich da auch drüber informiert, wie die so laufen. Aber wenn man das nicht hat und keine Eltern hat, die sich darum kümmern, ist es sehr schwierig, in dieses Thema einzusteigen.
11: Und politisch, auch dort gehen die Meinungen auseinander. Die Ingolstädter Bundestagsabgeordnete der Linken, Sarah Vollert, sieht den Staat in der Pflicht.
16: Da kann man natürlich viel drüber reden, ob das gut wäre, dass die Menschen in den Kapitalmarkt investieren. Wenn sie das Geld dafür nicht haben, dann können sie das nun mal nicht machen. Und deshalb ist unsere Ausgangsannahme natürlich, die gesetzliche Rentenversicherung muss reichen, um lebensstandardsichernd zu sein.
11: Andreas Starkeberg aus Neuses bei Augsburg sieht indes nur eine einzige Chance.
17: Haben wir genug Zuzug? Haben wir genug Migration? Und ich glaube, die Diskussion geht momentan in die völlig falsche Richtung, weil wir so tun, als wäre Migration ein Problem. In Wahrheit ist Migration die einzige Chance, die wir haben, unser demografisches Problem zu lösen.
11: Die Diskussion zeigt, es geht nicht nur ums Geld, sondern auch um Wissen, Vertrauen und politische Weichenstellungen. Das Problem wäre nicht kleiner, so der Tenor der Diskussion.
0: Christian Hammer informierte. 7.56 Uhr ist es.
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18: Wertheim, Karstadt, Zeek. 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
0: Und damit haben wir es jetzt kurz vor 8 und sind beim Wetter angekommen. Guten Morgen, Diana Weise, in unserem Wetterstudio. Was wird das für ein Tag?
21: Wir haben es heute mit Tiefdruckeinfluss zu tun und somit starten wir mit sehr vielen Wolken und auch mit Regenschauern in Sachsen-Anhalt, im Osten Thüringens und auch in Sachsen. Da regnet es derzeit vielerorts und diese Schauer ziehen nach Osten weiter, also der Vormittag dann schon wieder trockener mit Auflockerung und auch in den Nachmittag hinein geht es mit durchaus mit ein paar Wolkenlücken und Sonne. Aber dann kommen wieder Schauer und Gewitter auf uns zu. Die können Richtung Abend auch mal sehr kräftig sein. Es ist warm dabei. 17 bis 23 Grad werden es am Nachmittag.
0: Wie geht's mit den Temperaturen weiter?
21: Es wird in der nächsten Nacht vor allem sehr stark regnen und auch gewittern können. Und somit wird danach die Luft auch nicht mehr ganz so erwärmt. Morgen gibt es im nördlichen Sachsen-Anhalt maximal 12 Grad, sonst 14 bis 19 Grad. Auch da können ein paar Schauer und Gewitter durchziehen. Zwischendurch gibt es morgen die Sonne durchaus mal zu sehen. Der Donnerstag dann wieder sehr grau mit Regen und Temperaturen da nur zwischen 11 und 15 Grad. Am Freitag wird es dann aber mit Hochdruckeinfluss wieder freundlicher. Die Temperaturen steigen bis 20 Grad und am Wochenende wieder in den Warmbereich, so 23 Grad am Sonnabend, am Sonntag bis 25 Grad. Dann allerdings auch wieder mit ein paar Gewittern.
2: Dankeschön, Diana Weise aus unserem Wetterstudio.
3: Auch wegen der Stadt ins Wochenende heute in Dresden.
4: Gefunden worden war die Bombe am
22: Das war so gegen 17 Uhr, da ist bei der
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2: Gleich 8 Uhr, dann gibt's den frischen Nachrichtenüberblick. Ein Thema, der Tag nach der mutmaßlichen Amokfahrt von Leipzig. Und wir reden in der kommenden halben Stunde auch über die Bundesregierung und den Knatsch in derselben. Die schwarz-rote Koalition ist ein Jahr im Amt und in schwerem Fahrwasser unterwegs. Kanzler Friedrich Merz wird jetzt immer öfter mal darauf angesprochen, ob man sich in der Koalition inzwischen anschreien würde.
29: Ich brülle niemanden an, auch keinen Kabinettskollegen.
2: Ja, doch wie steht's um die Chemie in der Koalition? Das ein Thema bei uns in der nächsten halben Stunde.

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1: Um 8 Uhr mit Mirko Jugelt. Nach der mutmaßlichen Amokfahrt in Leipzig ist die Polizei weiterhin damit beschäftigt, Spuren zu sichern. Teile der Innenstadt bleiben deshalb bis zum späten Nachmittag gesperrt. Der Tatverdächtige soll heute einem Haftrichter vorgeführt werden. Über sein Motiv ist noch nichts bekannt. Der 33-jährige Deutsche aus dem Raum Leipzig saß nach MDR-Informationen bis vorgestern noch in der Psychiatrie. Laut Polizei kamen eine Frau und ein Mann ums Leben, drei weitere Menschen wurden schwer verletzt. Insgesamt soll es 80 Betroffene geben. In der Golfregion hat sich die Lage wieder zugespitzt. Grund dafür ist der Streit um die Straße von Hormus. Die iranischen Revolutionsgarden feuerten nach eigenen Angaben Raketen auf US-Kriegsschiffe. Außerdem wurden Ölanlagen in den Vereinigten Arabischen Emiraten angegriffen. Zuvor hatte das US-Militär damit begonnen, Handelsschiffe aus der blockierten Meerenge zu eskortieren. Dabei sollen auch iranische Schnellboote zerstört worden sein. Die USA warfen Teheran vor, ein südkoreanisches Frachtschiff beschossen zu haben. In Sachsen wird heute erneut über die Zukunft der VW-Standorte beraten. Dazu kommen Vertreter des Betriebsrates zusammen. Gestern war bekannt geworden, dass die Verschmelzung mit der Muttergesellschaft verschoben werden soll. Die IG Metall sprach von einem Vertrauensbruch. Sachsens Wirtschaftsminister Dirk Panther rief zu Besonnenheit auf. Der SPD-Politiker sagte dem MDR, die Probleme seien nicht schön, das dürfe jedoch nicht kirre machen. Die SPD-Fraktion im Bundestag hat versichert, die Arbeit der schwarz-roten Koalition nicht blockieren zu wollen. Der parlamentarische Geschäftsführer Dirk Wiese sagte dem MDR, die Zusammenarbeit mit der Union sei vertraut und gut, wenn auch manchmal etwas temperamentvoll. Natürlich bewege sich auch die SPD und wolle den Erfolg der Koalition. Bundeskanzler Friedrich Merz hatte der SPD vorgeworfen, zu wenig Kompromisse zu machen. Bundesverkehrsminister Patrick Schnieder hält den Tankrabatt trotz aller Kritik für eine richtige Entscheidung. Der CDU-Politiker sagte dem Redaktionsnetzwerk Deutschland, einzelne Branchen und Verkehrsteilnehmer seien auf das Auto oder den LKW angewiesen und bräuchten Unterstützung. Seit 1. Mai gilt für 2 Monate eine Steuersenkung für Benzin und Diesel von knapp 17 Cent pro Liter. Die Preise an den Tankstellen sind aber bisher nicht so stark zurückgegangen. Das waren die Nachrichten. Das Wetter mit den aktuellen Temperaturen: Brocken, leichter Regen 8 Grad, Chemnitz bedeckt 12, Dresden leichter Regen 14, Eisenach bedeckt 12, Erfurt bedeckt 12 Grad, Fichtelberg leichter Regen 9, Gera leichter Regen 13, Görlitz bedeckt 14 Grad, Halle leichter Regen 13, Leipzig bedeckt 14, Magdeburg leichter Regen 14 und Meiningen bedeckt 11 Grad. Heute meist stark bewölkt mit Regenschauern, dann vorübergehend aufgelockert, am Nachmittag und Abend zunehmend starke Schauer und Gewitter. Höchstwerte 17 bis 23 Grad, morgen abziehende Schauer, dann Auflockerungen und Sonne. Im Laufe des Nachmittags erneut Schauer und kräftige Gewitter. Höchstwerte im Norden bis 12, sonst 14 bis 19 Grad. Am Donnerstag stark bewölkt, zeitweise Regen, im Süden Gewitter und sinkende Temperaturen. MDR-Verkehrsdienst, A2 Richtung Hannover, zwischen Kreuz Magdeburg und Eilsleben 10 Kilometer Stau und stockender Verkehr an einer Baustelle, 1 Stunde Verzögerung. Weiterhin auch Stau auf der B1-Umleitung über Irxleben und Brumby. A2 Richtung Hannover, zwischen Braunschweig, Wartenbüttel und Hämeler Wald, 13 Kilometer stockender Verkehr an einer Baustelle, plus 40 Minuten. Vorsicht auf der A38 Richtung Göttingen zwischen Leipzig-Südost und Leipzig-Süd liegen Holzteile auf allen Spuren. Geblitzt wird auf der A4 Richtung Frankfurt in Höhe Neudietendorf, auf der A9 Richtung München zwischen Hermsdorf-Süd und Lederhose, auf der A13 Richtung Berlin in Höhe Kittlitz, auf der A17 Richtung Prag zwischen Dresden-Gorbitz und Dresden-Südvorstadt und auf der A36 Richtung Braunschweig in Höhe Wernigerode-Nord. Soweit der Verkehrsdienst, 8.04 Uhr.
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2: Im Studio begrüßt Sie Sven Kochale an diesem Dienstag. Heute ist der 5. Mai 2026 und das ist der Tag nach der mutmaßlichen Amokfahrt in Leipzig. Was über den verdächtigen Autofahrer bislang bekannt ist, wie Augenzeugen die Situation erlebt haben und wie das heute Morgen in der Innenstadt von Leipzig weitergeht, dazu gleich mehr. Außerdem Themen in dieser Stunde: Notration künftig aus der Dose, wie in Deutschland Lebensmittelreserven in Krisenzeiten neu organisiert werden sollen. Und wir reden über den Strippenzieher und Netzwerker Jens Spahn, der Fraktionschef der Union im Bundestag, stellt sich heute zur Wiederwahl. Damit zum Top-Thema heute Morgen. Der Schrecken sitzt noch tief in Leipzig, wo in der Innenstadt eine mutmaßliche Amokfahrt in den gestrigen Nachmittag geplatzt ist. Es gibt mindestens 2 Tote und etliche Verletzte. Heute nun soll der verdächtige Autofahrer einem Haftrichter vorgeführt werden. Die Spurensicherung ist noch unterwegs und gleich wollen wir einmal abbilden lassen durch unsere Reporterin, wie heute Morgen in der Innenstadt in Leipzig die Atmosphäre zu beschreiben ist. Zuvor berichtet Lukas Görlach über dramatische Stunden in Leipzig und wie Augenzeugen das erlebt haben.
3: Ich war auf der Krümmerschen Straße, da am Museum, und plötzlich habe ich die Schreie gehört, wie alle geschrien haben, alle zur Seite. Und dann hat man den Motor aufbrummen hören und dann ging das ja alles ganz schnell. Das Auto ist da vorbei, du hast die Person auf dem Auto gesehen und dann sind alle zur Seite und dann war das Auto vorbei und dann haben sich alle angeguckt und haben geguckt, wie man halt mit der Situation umgeht.
4: Die Polizei habe den mutmaßlichen Täter noch in seinem Fahrzeug festnehmen können. Er habe keinen Widerstand geleistet, so Leipzigs Polizeipräsident René Demmler.
5: Vom Geschehensablauf her ist die männliche Person, die schon angesprochen wurde, mit einem Fahrzeug vom Augustusplatz kommend über die Grimmaische Straße bis nahezu Höhe Commerzbank über den Markt gefahren. Es kam dort zu 2 schweren Kollisionen, wo 2 Personen verstorben sind. Und dann müssen wir leider auch von einer großen Anzahl von verletzten Personen ausgehen. Der Täter wurde durch uns im Fahrzeug dingfest gemacht und befindet sich derzeit im zentralen Polizeigewahrsam der Polizeidirektion. Es besteht keine Gefahr für die Stadt Leipzig, für die Leipziger Innenstadt.
4: Die Leipziger Polizei hat ein Hinweisportal freigeschaltet. Zeugen können hier Fotos oder Videos hochladen mit Hinweisen zum Tathergang. Gegen den mutmaßlichen Täter, einen 33-jährigen Deutschen, wurde von der Staatsanwaltschaft Leipzig ein Ermittlungsverfahren eingeleitet. Oberstaatsanwältin Claudia Laube.
6: Wir haben eine hohe Vielzahl von Verletzten und deswegen hat die Staatsanwaltschaft Leipzig ein Verfahren eingeleitet wegen versuchten Mordes in 2 Fällen und mindestens 2 Fällen und Mordes in 2 vollendeten Fällen neben weiterer Delikte. Und wir bitten Sie, wie gesagt, nochmal um Verständnis. Wir bitten Sie auch darum, keine überflüssigen Ängste zu schüren.
4: Leipzigs Oberbürgermeister Burkhard Jung dankte allen Rettungskräften und drückte den Opfern und ihren Angehörigen seine Anteilnahme aus.
7: Man findet gar nicht die richtigen Worte für diese fürchterliche Amokfahrt. Gedanken sind natürlich jetzt bei den Opfern, bei den Angehörigen, bei den Menschen, die auch psychisch das kaum ertragen können. Wir haben ein Kriseninterventionsteam gebeten, die Menschen zu begleiten, da zu sein für die Opfer und für die Angehörigen. In der Oper ist dort ein Stützpunkt eingerichtet worden.
4: Auch Sachsens Innenminister Armin Schuster von der CDU sprach am Abend von einer Amokfahrt. Bisher gäbe es keine Hinweise auf einen Anschlag.
8: Wir haben es mit hoher Wahrscheinlichkeit zum Stand jetzt mit einem Einzeltäter zu tun. Und es ist ein Amoktäter. Wir gehen also davon aus, dass Leipzig absolut sicher ist, man sich auch sicher in der Fußgängerzone wieder bewegen kann.
4: Insgesamt sind laut Polizei 80 Menschen von der Amokfahrt betroffen. Nicht klar ist, ob alle körperliche Verletzungen davon trugen. Wohnen soll der tatverdächtige Mann in der Region Leipzig. Möglicherweise ist der Mann psychisch erkrankt. Es gibt Hinweise, dass er erst vor kurzem aus einer psychiatrischen Einrichtung entlassen wurde. Das meldet MDR Investigativ.
2: Lukas Görlach hat uns auf den neuesten Stand gebracht. Aber wie ist die Situation heute an diesem Morgen in der Leipziger Innenstadt nach der mutmaßlichen Amokfahrt? Darüber haben wir vor einer Stunde mit unserer Reporterin Susanne Blum sprechen können. Sie ist am Tatort und wir haben gefragt, wie man sich die Lage dort heute vorstellen kann.
9: Also ich muss sagen, das ist ein ganz komischer Vormittagmorgen heute hier in Leipzig. Um die Uhrzeit ist zwar normalerweise auch noch nicht so viel los, weil die Geschäfte ja erst später öffnen, aber heute ist es hier irgendwie gespenstisch, denn große Teile der Innenstadt sind nach wie vor abgesperrt. Die komplette Grimmaische Straße ist noch nicht begehbar, weil die Polizei dort immer noch Spuren sichert. Das Tatfahrzeug, das mutmaßliche, ist in der Nacht zwar abtransportiert worden, aber die Strecke ist ja sehr lang. Es sind ja einige hundert Meter. Und da sind die Ermittler noch dabei, die Spuren zu sichern. Insofern werden heute wohl auch zunächst zumindest die Geschäfte in der Grimmerschen Straße erstmal nicht öffnen. Ein paar Meter weiter, aber auf dem Marktplatz, bauen derweil schon Händler ihre Stände auf, denn heute ist Markttag und der wird wohl regulär stattfinden. Also ein ganz bizarres Bild heute hier in Leipzig und es wird sicher kein normaler Tag hier.
2: Ein Ausnahmezustand seit gestern Nachmittag. Du hast mit Händlern gesprochen, auch mit Anwohnern. Wie gehen die mit der Situation um?
9: Es ist für alle natürlich eine sehr bedrückende Situation. Eine Händlerin sagte mir, sie sei total überrascht, dass heute der Markttag stattfindet. Und irgendwie fühlt es sich auch komisch an. Sie sagte auch, ihr Café ist hier eigentlich um die Ecke. Da sitzt sie immer. Auch gestern war sie hier unterwegs. Und was Ähnliches hat mir ein Mitarbeiter hier erzählt. Er sagte, er sei gestern 15.45 Uhr in den Feierabend gegangen und sagte, ja, fast so ein bisschen ironisch, er hat mich um eine Stunde verpasst. Also jeder reflektiert, der auch gestern hier in der Stadt war, dass das auch hätte anders ausgehen können für einen persönlich. Insofern halt diese Tat von gestern hier wirklich nach und die Menschen wollen natürlich nun antworten. Auch die Frage, warum der mutmaßliche Täter gehandelt hat. Du hast es ja gerade schon gesagt, man weiß ja inzwischen, dass er wohl aus seiner psychiatrischen Anstalt erst entlassen wurde. Aber die genaue Antwort auf die Frage nach seinem Motiv werden wohl erst die nächsten Tage ergeben, wenn die Ermittler weiter sind.
2: Unsere Reporterin Susanne Blum mit Eindrücken von diesem Morgen aus der Leipziger Innenstadt.
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2: 8.11 Uhr ist es jetzt. Ziemlich genau einem Jahr ist die schwarz-rote Bundesregierung jetzt im Amt und einer ihrer wichtigsten, einflussreichsten Politiker ist Jens Spahn, der Fraktionsvorsitzende der Union im Bundestag. Er soll dem Kanzler den Rücken frei halten und er soll Mehrheiten organisieren im Parlament. Das gelingt ihm mal besser, mal schlechter und heute stellt sich Jens Spahn nun zur Wiederwahl. Aus Berlin berichtet Dagmar Pepping.
10: Jens Spahn steht vor einer Wand von Kameras, hinter sich die imposante Kulisse des Gasometers in Berlin-Schöneberg. Spahn muss März die Mehrheiten im Parlament organisieren, ein Ohr für die Stimmung der Abgeordneten haben, damit die Koalition mit der SPD funktionieren kann. Gelungen ist das Spahn nicht immer. Erster Paukenschlag, März fällt im ersten Anlauf bei der Kanzlerwahl durch. Dann das Sommertheater um Frauke Borosius-Gersdorf, die Richterin am Bundesverfassungsgericht werden soll. Große Teile der Unionsfraktion lehnen die SPD-Kandidatin ab. Spahn zieht die Reißleine, der Wahlgang wird abgesagt, die SPD ist stocksauer, die Opposition attackiert.
11: Immer wenn man denkt, die Union kann nicht noch tiefer sinken, dann kommen Sie, Herr Spahn, und packen Ihre Schaufel aus.
10: Spahn wirkt angezählt. Zum Jahresende dann der Showdown im Rentenstreit mit den jungen Unionsabgeordneten. Nur mit viel Druck bekommt Spahn die Mehrheit für den Gesetzentwurf hin.
12: Ich führe einfach freundliche, klare Gespräche. Ich drohe nicht. Das gehört nicht zu meinem Handwerkszeug.
10: Das Vertrauensverhältnis zwischen Kanzler und Fraktionschef gilt spätestens jetzt als belastet. Gerüchte, der Stuhl von Spahn wackele, machen die Runde.
13: Ich kann es nicht anders sagen, es ist wirklich Unsinn. Ich habe mit Jens Spahn eine gute und vertrauensvolle Zusammenarbeit.
10: Bei seiner Wahl zum Fraktionschef vor genau einem Jahr erhielt Spahn 91,5% der Stimmen. Ein sehr gutes Ergebnis. Schafft er diese Hürde erneut nach wackeligen ersten 12 Monaten im Amt? Fragen danach lässt Spahn routiniert abperlen.
14: Ansonsten freue ich mich auf ein gutes Ergebnis.
10: Am Nachmittag steht fest, ob der Wunsch von Jens Spahn in Erfüllung geht.
2: Und damit zur Außenpolitik. Ein neuer US-Militäreinsatz in der Straße von Hormuz hat die Spannungen zwischen Teheran und Washington weiter verschärft. Das heißt, US-Kriegsschiffe hätten die wichtige Seehandelsroute passiert und die ersten Handelsschiffe aus der gefährlichen Meerenge hinaus begleitet. Die Iraner allerdings dementieren und haben Gegenwehr angekündigt. Es soll Beschuss gegeben haben. Über die neue Strategie der USA im Persischen Golf und die Begleiterscheinungen berichtet Anne Schneider aus Washington.
15: Begleitet wird die Aktion allerdings von schweren Zwischenfällen, so CENTCOM-Kommandeur Admiral Brad Cooper im Fernsehsender PBS. Die iranische Revolutionsgarde hat Marschflugkörper, Drohnen und Schnellboote auf Schiffe unter US-Schutz angesetzt. Alle diese Angriffe konnten abgewehrt werden. Trotz dieser Angriffe haben 2 gelenkte Zerstörer der US-Navy sowie 2 unter US-Flagge fahrende Handelsschiffe die Straße von Hormuz erfolgreich passiert. Bestätigt wird die Durchfahrt nicht nur vom US-Militär, sondern auch von einer Reederei, deren Schiff die Meerenge verlassen hat. Iranische Berichte, ein US-Schiff sei beschossen oder zum Abdrehen gezwungen worden, weisen die USA dagegen zurück. Brad Cooper betont, es gehe bei Project Freedom nicht um einen klassischen Geleitschutz, sondern um ein mehrschichtiges Verteidigungskonzept.
16: We have multiple layers that include ships.
15: Wir haben Kriegsschiffe, Hubschrauber, Flugzeuge, Frühwarnsysteme aus der Luft und elektronische Kriegsführung. Doch viele Unternehmen zögern noch. Sie warten ab, ob die erste US-Durchfahrt ein Ausnahmefall bleibt. Dazu kommt, Versicherer verlangen für Fahrten durch Hormuz aktuell extrem hohe Kriegsrisikoprämien, was regulären Schiffsverkehr wirtschaftlich kaum kalkulierbar macht. Sicherheitsexperten warnen, dass sich die Lage trotz Waffenruhe weiter zuspitzt.
2: Anne Schneider. Aus Washington. 8.15 Uhr ist es damit geworden. 8:45 Uhr. 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Unser Top-Thema heute Morgen. Nach der mutmaßlichen Amokfahrt in Leipzig geht die Spurensicherung heute weiter und der Tatverdächtige soll einem Haftrichter vorgeführt werden. Es handelt sich um einen 33-jährigen deutschen Staatsbürger, der bis vorgestern noch in der Psychiatrie gesessen haben soll. Was heute noch wichtig wird, jetzt mit Mirko Jugelt.
1: Nach der mutmaßlichen Amokfahrt in Leipzig können Menschen heute der Opfer gedenken. Für 12.30 Uhr lädt die Universität zu einer Andacht im Paulinum ein. Um 17 Uhr ist eine Gedenkveranstaltung in der Nikolaikirche geplant. Unionsfraktionschef Jens Spahn stellt sich heute zur Wiederwahl. Der Fraktion von CDU und CSU gehören 208 Abgeordnete an. Sie hatten Spahn vor einem Jahr mit gut 91% ins Amt gewählt. Der Arbeitskreis Steuerschätzung beginnt heute seine dreitägigen Beratungen. Dabei wird die Frühjahrsprognose erarbeitet. Die zu erwartenden Steuereinnahmen sind Grundlage der Haushaltsplanung von Bund, Ländern und Kommunen. Finanzminister Lars Klingbeil will die Ergebnisse am Donnerstag bekannt geben. Das Wetter, heute etwas Sonne, viele Wolken, wiederholt Schauer, später starke Gewitter, 17 bis 23 Grad. Morgen Sonne und Wolken, zeitweise ergiebiger Regen und starke Gewitter bei 12 bis 19 Grad. MDR aktuell Verkehrsdienst, A2 Richtung Hannover, zwischen Kreuz Magdeburg und Eilsleben, 10 Kilometer Stau und stockender Verkehr an einer Baustelle, eine Stunde Verzögerung. Weiterhin auch Stau auf der B1-Umleitung über Irxleben und Brumby. A2 Richtung Hannover zwischen Braunschweig-Watenbüttel und Hämelerwald, 13 Kilometer stockender Verkehr plus 40 Minuten. Vorsicht auf der A38 Richtung Göttingen zwischen Leipzig-Südost und Leipzig-Süd, liegen Holzteile auf allen Spuren. Die B91 Richtung Halle zwischen Merseburg und Schkopau nach einem Unfall gesperrt. Soweit der Verkehrsdienst, 8.17 Uhr.
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2: Seit ziemlich genau einem Jahr bilden Union und SPD jetzt die Bundesregierung. Doch vielerorts herrscht der Eindruck, dass diese Koalition nicht vorankommt und sich in ihren Reformprojekten verheddert. Steuern, Rente, Arbeit, Gesundheit. Und fast scheint es so, als wären die Partner einander überdrüssig und von der ständigen Suche nach Kompromissen nur noch genervt. Wie gut also passen Union und SPD zusammen? Darüber haben wir heute Morgen mit dem parlamentarischen Geschäftsführer der SPD-Bundestagsfraktion, mit Dirk Wiese, gesprochen.
17: Guten Morgen, Herr Kochane.
2: Wie ausgeprägt ist denn der Verständigungswille der Sozialdemokraten in dieser Koalition noch?
17: Der Verständigungswille ist ausgeprägt. Wir wollen, dass diese Regierung erfolgreich ist. Aber Herr Kochale, wenn Sie es mir gestatten heute Morgen, ich würde gerne einmal meine Anteilnahme auch ausdrücken an diejenigen, die gestern bei dieser wahrscheinlichen Amokfahrt bei Ihnen in Leipzig ihr Leben verloren haben, heute mit ihrem Leben noch ringen, verletzt sind, und auch den Einsatzkräften einmal meinen Dank ausdrücken. Das ist mir heute Morgen doch ein wichtiges Anliegen.
2: Mindestens 2 Tote, etliche Verletzte. Wir haben gerade darüber berichtet, natürlich.
17: Ansonsten diese Koalition, ich will das sehr deutlich sagen, wir wollen, dass sie erfolgreich ist. Ja, wir sind jetzt gerade im schwierigen Fahrwasser. Ja, in den letzten Wochen hat es auch geruckelt und ja, öffentliche Ratschläge von der Seitenlinie, das war nicht gut. Aber nochmal, wir wollen, dass diese Koalition erfolgreich ist und sich den Herausforderungen stellt, die die Bundesrepublik Deutschland momentan hat, aber dabei natürlich auch geopolitisch gegenüberstehen, insbesondere durch die immer wieder nicht nachvollziehbaren Entscheidungen, insbesondere von Donald Trump.
18: Das hat alles Einfluss. Und gleichwohl, wenn man mal den Kanzler hört, Friedrich Merz, auch CDU-Chef, der klingt schon ziemlich genervt, zum Beispiel neulich in der ARD.
19: Ich erwarte von der SPD die gleiche Kompromissbereitschaft, wie wir sie zeigen. Bin bis jetzt sehr geduldig gewesen, auch im Umgang mit der SPD. Die SPD muss allerdings auch wissen, Kompromisse sind keine Einbahnstraße. Die müssen wir beide machen.
18: Bundeskanzler Friedrich Merz, das klingt so, als würde sich die SPD gar nicht mehr bewegen. Wie nehmen Sie das wahr?
17: Nein, da muss ich widersprechen. Auch wir bewegen uns natürlich, weil nochmal, wir wollen den Erfolg dieser Koalition. Und der Kanzler hat ja auch in der Sendung beim Joska, was Sie ja gerade auch eingeblendet haben, auch klar gesagt, klares Bekenntnis zu dieser Koalition. Also auch alle Spekulationen, die es momentan im politischen Berlin gibt, dass hier irgendetwas nicht hält oder vorzeitig zu Ende ist, dem muss ich auch klar widersprechen. Nein, wir wollen, dass diese Koalition erfolgreich ist und auch bei den schwierigen Reformen, die wir jetzt haben, im Gesundheitsbereich, die Ergebnisse der Rentenkommission kommen, hier werden wir zu Ergebnissen kommen, denn das ist tatsächlich, was wir auch machen müssen, um dieses Land erfolgreich in die Zukunft zu führen.
18: Wie aber kann ich mir diese Auseinandersetzung vorstellen? Also bei dem Treffen in der Villa Borsig in Berlin zum Beispiel kürzlich soll es laut zugegangen sein. Die Rede ist davon, dass man sich angeschrien habe. Welchen Anteil hat die SPD an dieser Situation?
17: Wissen Sie, Herr Kochale, ich war jetzt selbst in der Villa Borsig tatsächlich nicht dabei. Ich bin parlamentarischer Geschäftsführer und die Zusammenarbeit, die wir auf der Arbeitsebene zwischen den Koalitionspartnern haben, bei vielen Gesetzesverhandlungen, die wir machen, um dieses Land voranzubringen, die laufen sehr vertrauensvoll und gut. Ja, es kann auch manchmal sein, dass es manchmal vielleicht ein bisschen temperamentvoller zugeht. Das ist durchaus mal möglich, dass man mal auf den Tisch haut. Das ist ja in vielen anderen Bereichen auch so. Aber nochmal, uns eint, dass wir diese Koalition zum Erfolg führen wollen. Ja, das knirscht momentan mir auch an vielen Stellen zu viel, aber nochmal, mein Anspruch ist es, dass wir dieses Land vernünftig regieren, nach vorne bringen und das ist auch der klare Anspruch der SPD und da blockiert die SPD auch an keiner Stelle.
18: Sagt der parlamentarische Geschäftsführer der SPD-Bundestagsfraktion Dirk Wiese zum Zustand der Koalition. Heute Morgen auch unsere Medienschau und die hören Sie in etwa einer Viertelstunde. Jetzt haben wir es 8.21 Uhr, 8:21, 9:09. Die Krisen dieser Welt haben uns wieder sensibler gemacht für mögliche Katastrophenszenarien. Und die Frage, wie gut wir denn darauf vorbereitet wären, ob Schutzräume, die medizinische Versorgung im Kriegsfall oder die Lebensmittelversorgung bei einem großen Stromausfall über mehrere Tage. Was jahrelang versäumt wurde, nicht nötig schien, muss jetzt gestemmt werden. Und dazu gehört zum Beispiel auch eine Notreserve für haltbare Lebensmittel. Angela Tesch zu den Regierungsplänen.
20: Für viele ist es der Geschmack ihrer Studienzeit. Ravioli aus der Dose. Den Vorteil der haltbaren und schnell zuzubereitenden Kost, zur Not auch kalt zu genießen, hat Alois Rainer, Bundesminister für Ernährung und Landwirtschaft, erkannt. Er will künftig Dosenessen in großen Mengen einlagern. Eine Modernisierung der Lebensmittelreserve sei das, sagt Sprecherin Galle.
21: Da kann man sich Linseneintopf, Dosenravioli, aber auch vieles andere vorstellen. Und das könnte Versorgungsengpässe, ausgelöst durch militärische Krisen, aber auch andere Schadensereignisse wie Natur- oder Umweltkatastrophen besser überbrücken.
20: Im Krisenfall ist das Rainer-Ministerium verantwortlich für die staatliche Lebensmittelvorsorge. An mehr als 150 geheimen Orten bundesweit werden bislang Berge von Getreide, Reis, Erbsen und Linsen gelagert, unverarbeitet. Das sei die größte Schwachstelle des bisherigen Systems, sagt der Risikoforscher Markus Wiens von der TU Freiberg.
22: Das heißt, die gesamten Weiterverarbeitungsprozesse, die ja unter Krisenbedingungen funktionieren müssen, sind hier nicht mitgedacht. Ansonsten muss man eben sehen, das System ist im Großen und Ganzen nach dem Zweiten Weltkrieg aufgebaut worden. Da hatte man andere Szenarien, Krisenszenarien. Das heißt, die Ernährungsnotfallvorsorge, wie sie heute besteht, ist nicht an die Komplexität heutiger Krisen angepasst und auch nicht an die Komplexität heutiger Lieferketten.
20: Das will Minister Rainer ändern und für seine neue Bevorratung die private Lebensmittelwirtschaft stärker einbinden. Dort solle, quasi in Reichweite, ein festgelegter Teil jederzeit garantiert verfügbar sein, etwa in Lagerhallen auf dem Werksgelände, sagte er zuerst der Funke Mediengruppe. Vor dem Ablauf der Haltbarkeit sollen die Lebensmittel dann rechtzeitig in den Verkauf gegeben werden. Ein wichtiger und richtiger Schritt, sagt Risikoforscher Wiens, MDR aktuell. Voraussetzung sei,
22: dass wir die Unternehmen frühzeitig auch in die Krisenpläne mit einbinden und die Unternehmen in die Lage versetzen, die Produktion dieser Güter und das Vorhalten dieser Güter auch in einer Art Kontinuitätsmanagement zu betreiben. So etwas haben wir bis jetzt noch gar nicht.
20: Mit solchen öffentlich-privaten Partnerschaften für das Krisenmanagement würden Unternehmen mehr Verantwortung übernehmen als nur die Lagerung der Notreserven. Das erhöhe auch das Bewusstsein für Krisen. Für welchen Zeitraum die Reserven angelegt werden sollen, Das bleibt noch offen, ebenso wie die Finanzierung. Noch liefen die Haushaltsberatungen, sagt Sprecherin Galle. Minister Rainer rechnet mit 30 Millionen, um dieses System aufzubauen. Danach wären jährlich etwa 70 bis 80 Millionen Euro nötig.
18: Angela Tesch berichtete. 8.24 Uhr, 6 vor halb 9. 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Obst und Gemüse kommen oftmals aus weit entfernten Ländern zu uns, entsprechend großen Transport- und Logistikaufwand. Regionale Frische geht anders. Und an dieser Stelle kommt nun Urban Farming ins Spiel. Damit gemeint sind Lebensmittel wie Gemüse oder Kräuter, die direkt in städtischen Gebieten angebaut werden. Landwirtschaft also mitten in der City. Wie das geht und ankommt, das beschreibt Britta Felske.
3: Kai Plath zieht sich blaue Plastiküberzieher über seine Schuhe und betritt den Hygienebereich des Unternehmens Greenhub in Leipzig. Hinter der nächsten Tür surrt die Belüftung. In Regalen wächst Salat, beleuchtet von hunderten LEDs. Die Pflanzen strecken ihre Köpfe aus runden Löchern einer hellgrauen Plastikplatte. Plath hebt sie an, Nährlösung tropft von den Wurzeln.
5: Unser System ist so ausgelegt, dass es im Prinzip autark arbeiten kann. Also das heißt, wir steuern den Wachstumsprozess, Düngung, Bewässerung, Beleuchtung über eine Software.
3: Greenhub ist aus einer Arbeitsgruppe an der Uni Leipzig entstanden. Kai Plath und sein Kollege Alexander Jaworski gründeten ihr Unternehmen vor 3 Jahren als Start-up. Mithilfe von Investoren und öffentlicher Förderung versuchen sie, sich am Markt zu etablieren. Ihre Geschäftsidee ist nicht der Verkauf von Gemüse, sondern von Indoor-Farming-Technologie. Gerade plant Greenhub eine Dachfarm auf einem Hochhaus in Hamburg, erklärt Jaworski und zeigt im Büro von Greenhub eine Visualisierung.
6: Da geht es dann darum, erstens den Bewohnern des Hauses und gleichzeitig der Gastro, die angesiedelt ist, die Lebensmittelproduktion wieder näher zu bringen und super frische Lebensmittel auch einfach direkt da anzubauen, wo sie verzehrt werden.
3: Frische Lebensmittel direkt aus der Stadt. Science Fiction oder ein reales Zukunftsszenario? Susanne Baldermann beschäftigt sich wissenschaftlich an der Uni Bayreuth mit Urban Farming. Ansätze, wie sie Greenhub verfolgt, hält sie in der Praxis für möglich und nötig.
23: Wir haben vermehrt Leute, die in Städten wohnen. Wir haben verminderte Flächen in der Landwirtschaft. Wir haben Urbanisierung, wir haben Klimawandel. Und alles trägt dazu bei, dass sich unsere Lebensmittelsysteme verändern.
3: Ganzjährig auf frische Lebensmittel zurückzugreifen, die nicht quer über den Globus transportiert wurden, sind aus ihrer Sicht eine sinnvolle Ergänzung zum klassischen Anbau. Doch sind die Städte nicht schon eng genug?
23: In Deutschland habe ich bisher in jeder Stadt, wo ich gelebt habe, tatsächlich solche Flächen identifiziert. Alte Fabrikgebäude, wenn wir in die ganz großen Städte gucken, U-Bahn-Schächte, alte, das sind alles urbane Flächen, die nicht genutzt werden, die sicherlich auch nicht für Wohnraum genutzt werden können.
3: Während in Singapur, Israel, Japan schon mitten in der Stadt Gemüse in Pflanzenfabriken oder auf Flachdächern produziert wird, befinde sich Deutschland in Sachen Urban Farming noch in der Startphase. In Wiesbaden hat das Unternehmen ECF Farm Systems ein Gewächshaus auf dem Dach eines Supermarkts gebaut. Solche großen Projekte gäbe es hierzulande aber weniger, erklärt Baldermann. Neue Anlagen bedeuteten nun mal hohe Investitionen. Aber es gäbe vielversprechende Start-ups und Forschung in Deutschland, die vor allem daran tüftelt, noch effizientere Systeme zu entwickeln. Daran arbeiten sie auch bei Greenhub in Leipzig.
5: Ja, der Energieverbrauch ist das kritischste Thema, mit was wir auch sehen und was wir auch aktiv angehen. Deshalb haben wir den Ansatz, das mit erneuerbaren Energien zu verknüpfen, aber auch zu sagen, okay, wir versuchen, den Lichteintrag so minimal wie möglich zu halten.
3: LED statt Sonnenlicht, Nährlösung statt Ackerboden, Labor statt Feldarbeit. Klingt nach Science Fiction. Die urbane Ernte könnte aber schon bald auf unseren Tellern liegen.
18: Und damit haben wir es kurz vor 8:30 und müssen nur noch klären, ob es heute mit dem Regen klappt für die Ernte. Diana Weise in unserem Wetterstudio, guten Morgen. Wie sieht es mit den Niederschlägen aus?
24: Da haben wir durchaus ein Schauergebiet zu bieten. Vom Landkreis Wittenberg bis zum Landkreis Meißen, da regnet es auch mal ein bisschen kräftiger. Sonst sind das eher erstmal noch recht schwache Schauer. Und es ist auch noch warme Luft dabei, brauchen wir ja auch fürs Pflanzenwachstum. 17 Grad hat Rothenburg schon zu bieten, alle anderen sind nicht mehr.

0: Im Laufe des Nachmittags erneut Schauer und kräftige Gewitter. Höchstwerte im Norden bis 12, sonst 14 bis 19 Grad. Am Donnerstag stark bewölkt, zeitweise Regen, im Süden Gewitter und sinkende Temperaturen. MDR-Verkehrsdienst, A2 Richtung Hannover, zwischen dem Kreuz Magdeburg und Eilsleben. 14 Kilometer Stau und stockender Verkehr an einer Baustelle, eine Stunde Verzögerung. Weiterhin auch Stau auf der B1-Umleitung über Irxleben und Brumby. A2 Richtung Hannover, zwischen Braunschweig-Wartenbüttel und Hämeler Wald. 13 Kilometer stockender Verkehr an einer Baustelle, plus 40 Minuten. Vorsicht auf der A4 Richtung Frankfurt, zwischen Jena Zentrum und Jena Göschwitz liegt ein Besen auf der rechten Fahrspur. Die B91 Richtung Halle, zwischen Merseburg und Schkopau, nach einem Unfall gesperrt. Soweit der Verkehrsdienst, 8.34 Uhr.
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2: Im Studio begrüßt Sie an diesem 5. Mai 2026 Sven Kochale. Ihnen einen guten Morgen. Gleich beschäftigen wir uns mit dem Zustand der Bundesregierung, der Koalition aus Union und SPD, die jetzt seit einem Jahr im Amt ist. Zuvor aber kümmern wir uns um Leipzig, wo der Schock noch immer tief sitzt nach der mutmaßlichen Amokfahrt gestern durch die Innenstadt, durch die Fußgängerzone. Es gibt mindestens 2 Tote, es gibt aber auch Schwerverletzte und etliche weitere Verletzte. Die Informationen dieses Morgens trägt mein Kollege René Siever zusammen, jetzt bei mir im Studio. Und wir gucken mal, was Nachrichten, was Quellen hergeben. René, eine Frage, die sofort natürlich auftaucht, ist die nach dem Warum, also dem Tatmotiv. Was lässt sich da sagen?
3: Ja, inzwischen gibt's genauere Informationen zum mutmaßlichen Täter. Nach Medienberichten handelt es sich um einen 33-Jährigen aus Leipzig. Sein Name wird mit Jeffrey K. angegeben. Er soll Amateurboxer sein, soll bis Januar in einem Boxclub ehrenamtlich als Trainer gearbeitet haben. Außerdem heißt es von den Behörden, er sei psychisch auffällig und polizeibekannt, aber nicht einschlägig. Was das genau bedeuten soll, das ist im Moment noch unklar. Laut Medienberichten könnte ein Streit Auslöser für die Amoktat gewesen sein. Nach Angaben der Staatsanwaltschaft wird gegen den Mann ermittelt wegen Mordes in 2 Fällen sowie versuchten Mordes in mindestens 2 Fällen. Und heute soll er dem Haftrichter vorgeführt werden.
2: Der Tag, der Morgen also nach dieser mutmaßlichen Amokfahrt. Wie ist die Situation heute in der Stadt?
3: Also Teile der Innenstadt sind weiter gesperrt, weil die Polizei da noch Spuren sichert. Der Wochenmarkt auf dem Marktplatz, der soll aber stattfinden. Und wegen des Polizeieinsatzes gibt's auch Umleitungen, Behinderungen im Nahverkehr. Wer da also mit der Straßenbahn unterwegs ist, der muss sich da auf Umleitungen einstellen. Und auch die Buslinie 89, die ja normalerweise durch die Innenstadt fährt, die fährt heute eine Umleitung.
2: Wie wird den Betroffenen konkret geholfen?
3: Also es gab 2 Todesopfer, 2 Schwerverletzte und nach Angaben der Polizei 80 weitere Betroffene, darunter auch weitere Verletzte, die in Notaufnahmen gebracht wurden. Weitere Informationen zum Gesundheitszustand dieser Menschen gibt's noch nicht. Nach Angaben der Feuerwehr waren gestern 40 Feuerwehrleute, 40 Rettungskräfte, 2 Rettungshubschrauber im Einsatz. Leipzigs Branddirektor Axel Schuh, der hat im Morgenmagazin heute die Hilfsbereitschaft nach der Amokfahrt gelobt.
4: Also die Leipzigerinnen und Leipziger haben hier hervorragend reagiert. Wir hatten sofort hier Ersthelfer an den Einsatzstellen, die begonnen haben, die Verletzten zu versorgen, Medizinstudenten, Ärzte, aber auch Zivilbevölkerung, die hier unmittelbar die Verletztenversorgung eingeleitet haben und wir haben dann quasi direkt übernommen. Wir haben einmal gestern Abend unmittelbar hier in der Nähe der Einsatzstelle eine psychologische Betreuung angeboten, sowohl für die Bevölkerung und Angehörige, die das erlebt haben und traumatisiert sind, als auch für die ersten Einsatzkräfte. Wir hätten auch zahlreiche Unterstützungsangebote gehabt, auch von anderen Feuerwehren, zum Beispiel aus Sachsen.
3: Und zum Trauern, zum Gedenken öffnen die Nikolaikirche und die Thomaskirche heute tagsüber ihre Türen. Außerdem gibt's um 17 Uhr in der Nikolaikirche eine ökumenische Gedenkandacht. Und auch die Leitung der Universität hat sich gemeldet, zeigt sich tief betroffen. Der Lehrbetrieb soll heute regulär weitergehen, aber es steht den Lehrenden und den Studierenden frei, ob sie da teilnehmen. Und 12.30 Uhr wird's eine Gedenkandacht im Paulinum geben.
2: Der Morgen nach der mutmaßlichen Amokfahrt von Leipzig. Danke für die Informationen. René Siewert hier live im Studio. 8.38 Uhr ist es. 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Heute vor einem Jahr haben Union und SPD den Koalitionsvertrag unterschrieben. Friedrich Merz trat an, um es als Kanzler besser zu machen als sein Vorgänger Olaf Scholz mit dessen Ampelkoalition, die nach 3 Jahren zerbrochen war. Ist ihm das aber gelungen, dem Friedrich Merz? Und wie geht's der Koalition aus Union und SPD? Dazu heute Morgen unsere Medienschau.
5: Waren wir nicht anfangs erleichtert? Fragt die Thüringer Allgemeine aus Erfurt. Endlich ein Klartextkanzler. Nach der spröden, reservierten Angela Merkel, nach dem schmallippigen

0: Den einsilbigen Olaf Scholz gelangte ein Mann an die Spitze, der nicht jede Silbe auf die Goldwaage legt, der unbequeme Wahrheiten ausspricht und dem politischen Gegner mal saftig einen mitgibt. Ein Jahr später zeigt sich, sein gesprochenes Wort ist Merz' größte Hypothek. Der Münchner Merkur fährt fort, Merz hat seine Formulierungen nicht im Griff, spitzt gerne zu, wo ein Kanzler seine Worte wägen müsste. Gleichzeitig fällt die Zustimmung zur Union in der Bevölkerung auf historische Tiefstwerte um 22%. Auch Merz' Antwort darauf fällt unsouverän aus. Kein Kanzler vor ihm habe Angriffe wie er erdulden müssen. Nicht nur die Koalition, auch der Chef benötigt jetzt dringend einen Neustart. Ein Jahr nach seiner Rumpelwahl zum Regierungschef ist Friedrich Merz ein Kanzler auf Bewährung. Der Spiegel kommentiert: Demokratische Politik ist ein mühseliger, zähflüssiger Prozess, keine Netflix-Serie, in der es nur eine halbe Folge braucht, um die große Wende einzuleiten. Das hat Merz seinen Wählerinnen und Wählern verschwiegen, als er, noch Oppositionsführer, Scholz und seine Regierung unerbittlich vor sich hertrieb. Er hat Erwartungen geweckt, hinter denen er nur zurückbleiben kann, und die Fallhöhe geschaffen, von der aus er jetzt in den Abgrund schaut. Die Frankfurter Allgemeine Zeitung schreibt: Die Unzufriedenheit in der CDU ist groß, weil die Ziele mit der SPD nicht zu erreichen sind. Wenn nach einer Alternative gefragt wird, die für die CDU in Frage kommt, dann heißt sie nicht mit der SPD oder ohne SPD, sondern mit Durchsetzungskraft oder ohne. Abschließend der Kommentar der Nürnberger Nachrichten. Merz sprach von den Mühen des ersten Jahres, das auch andere, eigentlich alle Kanzler erlebten. Auch jene Kanzlerin, die sich jede eigene Reformmühe sparte, was ihren Nachfolgern zu schaffen macht. Merz muss liefern, der Druck ist enorm. Er hätte es einfacher, stünde er sich nicht zu oft selbst im Weg.
1: Unsere Medienschau zu einem Jahr Koalition aus Union und SPD. 8.40 Uhr ist es.
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3: Mitzelke Heine. Für die Basketballer des Syntenics MBC ist diese Basketballsaison schon nach der Hauptrunde zu Ende. Eine mögliche Verlängerung verspielten die Sachsen-Anhalter gestern Abend bei einem Kellerkind. Thomas Pasold hat die Partie gesehen.
4: Den Klassenerhalt haben die Weißenfelser Wölfe vor einer Woche perfekt gemacht. Die theoretische Chance auf die Play-ins haben sie allerdings am Abend in Heidelberg verspielt. Vehement hat der Tabellenletzte seine letzte Chance auf den Klassenverbleib genutzt. Die Academics führten bereits zur Halbzeit mit 41-34. Im zweiten Abschnitt kamen die Gäste aus Sachsen-Anhalt zwar wieder heran, als es allerdings in der Crunch-Time um eine sichere Hand von der Freiwurflinie ging, war Heidelberg besser. Endstand 80-75 für die Academics, die damit auf eine weitere Saison in der höchsten Spielklasse hoffen können. Der MBC empfängt am Freitag den Tabellendritten Bamberg und kann da ohne Druck aufspielen.
3: In der Fußball-Champions League geht es in dieser Woche um das Ticket für Europas größte Fußballbühne. Die Halbfinal-Rückspiele in der Champions League stehen an. Heute und morgen entscheidet sich also, wer das Endspiel in der Budapester Puskas Arena bestreiten darf. Den Auftakt machen heute der FC Arsenal und Atletico Madrid. In London wird der erste Finalist ermittelt. Nach dem 1:1 aus der Vorwoche ist noch alles offen. Diego und Giuliano Simeone von Atletico Madrid wollen dabei auf jeden Fall weiter an einer Premiere arbeiten. Söhne, die von ihren Vätern trainiert werden, gibt es ja in der Fußballwelt viele. Dass Vater und Sohn aber auch gemeinsam die Champions League gewinnen, das gab es noch nie. Und das wollen die beiden ändern. Der nächste Schritt soll am Abend in London gelingen. Luise Kropf.
5: Diego Simeone hat einen Traum. Fast 15 Jahre ist der Argentinier Trainer von Atletico Madrid. Er wurde mit dem Club spanischer Meister, Pokalsieger und Europa-League-Sieger. Nur der Gewinn der Champions League, der fehlt ihm noch. Nach dem 1:1 im Champions-League-Halbfinal-Hinspiel gegen den FC Arsenal fehlt Atletico Madrid noch ein Sieg bis zum großen Finale und der großen Chance auf den Henkelpott. Im Rückspiel gegen den FC Arsenal auf dem Platz mit dabei sein wird aller Voraussicht nach auch Giuliano Simeone, der Sohn des Trainers. Der Rechtsaußen ist Stammspieler bei Atletico. Er selbst ist Atletico-Fan, wie er sagt. Seit der U19 spielt er dort. Doch in das Team des Vaters zu kommen, das war ein weiter Weg für ihn. Über Laien und Umwege kehrte er erst 2024 zu Atletico zurück. Nach anfänglicher Kritik unter dem Stichwort Vetternwirtschaft ist er seit dieser Saison nicht mehr bei Atletico Madrid wegzudenken. Auch mit ihm will Atletico gegen Arsenal in das Champions-League-Finale einziehen. Und dort könnten Vater und Sohn dann Geschichte schreiben.
3: 21 Uhr geht's los. Im Halbfinalrückspiel sind Diego und Giuliano Simeone mit Atletico Madrid beim FC Arsenal zu Gast. Und der Sieger der Partie trifft dann im Endspiel in Budapest entweder auf den FC Bayern München oder Titelverteidiger Paris Saint-Germain. Diese beiden Teams stehen sich morgen Abend im zweiten Halbfinalrückspiel gegenüber. Das spektakuläre Hinspiel in Paris hatte PSG mit 5:4 gewonnen. Grund zum Jubeln gab es gestern für die deutschen Tischtennisfrauen bei der Mannschaftsweltmeisterschaft in London. Das deutsche Team zog dort ins Achtelfinale ein. Matthias Merget.
6: Die deutschen Damen haben auf dem Weg zur erhofften Medaille die erste Hürde in der K.O.-Runde locker gemeistert. Gegen Malaysia überzeugten Sabine Winter, Ying Han und Nina Mittelham voll und ganz und gewannen mit 3:0. Einzig Nina Mittelham gab im dritten Spiel einen Satz ab. Der große Maßstab war Malaysia allerdings nicht. Im Achtelfinale wartet mit Nordkorea ein wesentlich unangenehmerer Gegner. Nordkorea spielt nur ganz wenige Turniere und ist deshalb von der aktuellen Leistung schwer einzuschätzen. Nach dem Sieg gegen Malaysia ist aber der erste Schritt für eine erfolgreiche WM getan.
3: Heute startet auch das deutsche Männerteam in die K.O.-Phase in London. In der Runde der besten 32 trifft die Auswahl Umdang Chu auf Slowenien. Bislang steht aus der Gruppenphase nur ein einziger Sieg aus 3 Spielen zu Buche. Los geht's um 20.30 Uhr.
1: Der Sport bis hierher an diesem Morgen. Jetzt haben wir es 8:45. Unser Top-Thema hier bei MDR aktuell. Nach der mutmaßlichen Amokfahrt in Leipzig geht die Spurensicherung heute weiter. Außerdem soll der Tatverdächtige einem Haftrichter vorgeführt werden. Es handelt sich um einen 33-jährigen deutschen Staatsbürger, der bis vorgestern noch in der Psychiatrie gesessen haben soll. Weitere Meldungen hat jetzt Mirko Jugelt.
7: Am russisch besetzten ukrainischen Atomkraftwerk Saporischschja hat eine Drohne meteorologische Messgeräte beschädigt. Das teilte die internationale Atomenergiebehörde mit. IAEA-Generaldirektor Rafael Grossi rief die Kriegsparteien erneut zu größter militärischer Zurückhaltung in der Nähe von Nuklearanlagen auf. Bei Greiz hat es am Morgen in einem Gasverdichterstation eine Explosion gegeben. Ursache war der Polizei zufolge nach ersten Erkenntnissen ein technischer Defekt in der Anlage. Hinweise auf Fremdeinwirkung gäbe es nicht. Verletzt worden sei niemand. Die Gasversorgung umliegender Haushalte sei nicht beeinträchtigt. In Artern im Kyffhäuser Kreis müssen unter 16-Jährige in dieser Saison im Freibad keinen Eintritt zahlen. Wie Bürgermeister Wolfgang von Eyer mitteilte, hat der Stadtrat einem entsprechenden Bürgerbegehren zugestimmt. Die Maßnahme solle nach einem Jahr überprüft werden. Das Wetter, heute etwas Sonne und viele Wolken, wiederholt Schauer, später starke Gewitter. 17 bis 23 Grad, morgen Sonne und Wolken, zeitweise ergiebiger Regen und starke Gewitter bei 12 bis 19 Grad. MDR aktuell Verkehrsdienst. A2 Richtung Hannover zwischen dem Kreuz Magdeburg und Eilsleben 14 Kilometer Stau und stockender Verkehr an einer Baustelle, eine Stunde Verzögerung. Weiterhin auch Stau auf der B1 Umleitung über Irxleben und Brumby. A2 Richtung Hannover zwischen Braunschweig-Watenbüttel und Hämmerler Wald, stockender Verkehr plus 40 Minuten. Vorsicht auf der A4 Richtung Frankfurt. Zwischen Jena Zentrum und Jena Göschwitz liegt ein Besen auf der rechten Fahrspur. Die B91 Richtung Halle zwischen Meersburg und Schkopau nach einem Unfall gesperrt. Soweit der Verkehrsdienst, 8.47 Uhr.
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1: Die sächsischen VW-Standorte haben gerade viel Redebedarf. Die Werksmitarbeiter in Zwickau, in Chemnitz, in Dresden fühlen sich von der Konzernführung ungerecht behandelt und werfen ihr vor, sich nicht an Verträge zu halten. Auf den ersten Blick geht es dann nur um eine interne Umstrukturierung, aber dahinter steckt ja mehr. Es geht um Zukunftssorgen bei den Beschäftigten in den sächsischen VW-Werken. Darüber haben wir heute Morgen mit dem Wirtschaftsminister von Sachsen, mit Dirk Panther von der SPD, gesprochen.
8: Guten Morgen, Herr Kochale.
1: Wie begründet sind denn die Ängste der VW-Mitarbeitenden in Sachsen aus Ihrer Sicht?
8: Also die Sorgen kann ich schon verstehen, dass diese Integration oder die mangelnde Integration jetzt natürlich nicht auf Gegenliebe stößt, ist klar. Aber das heißt nicht, dass wir vom Kurs abkommen. Wir wollen weiterhin schauen, dass wir auch in Sachsen, auch bei VW, Fahrzeuge produzieren, Komponenten herstellen und weiterhin ein wichtiger Standort sind, klar.
1: Da geht's, wenn man mal einsteigen wollte, in dem Prozess viel um Juristerei. Also die VW-Werke in Sachsen sind bislang als eigenständiges Unternehmen unterwegs, als Volkswagen Sachsen GmbH. Allerdings sieht der Tarifvertrag eine Integration in die Muttergesellschaft zum Jahresende vor. Und nun könnte das sich alles verschieben, wie es heißt, aus Gründen der Systemumstellung zum Beispiel. Erscheint das für Sie plausibel?
8: Ja, erstmal muss man feststellen, die tarifrechtliche Umstellung, also sprich die Bezahlung, die ist ja erfolgt. Also soweit ist erstmal gut, aber die gesellschaftsrechtliche hat offensichtlich Probleme. Ich kann das nicht beurteilen, inwiefern es da Probleme bei Systemen bei VW gibt. Schade ist es trotzdem natürlich, weil es ist ja lange angekündigt und war lange vorgesehen. Insofern ist es nicht schön, aber es darf uns jetzt auch nicht kirre machen, sondern wir müssen weiterhin den Fokus haben auf Kostensenkung und auf der Produktivität der Standorte, damit wir im Wettbewerb bestehen können.
1: Diese Integration in den Mutterkonzern, Sie haben es angedeutet, wurde schon 2021 vereinbart. Wenn jetzt technische Gründe herhalten sollen, dass das jetzt nicht zum Jahresende passieren könnte, das klingt so ein bisschen nach vorgeschobenem Argument. Oder würden Sie nicht so weit gehen?
8: Also so weit würde ich jetzt nicht gehen. Also erstmal grundsätzlich muss ich auch den Aussagen des Konzerns vertrauen. Wir haben bisher eine gute Zusammenarbeit. Es ist so, dass sich offensichtlich ein anderes Projekt verzögert hat und deshalb wohl die Systemintegration nicht pünktlich erfolgen kann. Ich lasse es jetzt erstmal so stehen. Es ist auch nicht an mir, das zu beurteilen. Mir geht es generell um die Zukunft der Standorte und was wir da zu tun haben, welche Hausaufgaben wir haben. Da geht es weniger um eine Systemintegration, sondern um die Produktivität der Standorte.
1: Es geht ums Geld, es geht um Kostendruck. Wenn weniger Autos verkauft werden, könnte Sachsen vielleicht ein weiterer zu teurer Posten in der VW-Bilanz sein?
8: Das würde ich ganz klar von uns weisen, weil ich der festen Überzeugung bin, dass die Standorte in Sachsen die produktivsten Standorte sind, die VW hat, was die Autoproduktion angeht in Deutschland und was die Komponentenproduktion angeht, also sprich in Chemnitz, sogar europaweit. Deshalb, das ist unser großes Plus, dass wir so produktiv sind. Da müssen wir weiter dran arbeiten. Die Kostenziele müssen erreicht werden, keine Frage. Aber da vertraue ich auf die Belegschaft, auf die Geschäftsführung, dass sie da weiter dran arbeiten, damit wir auch gute Argumente haben in diesem Standortwettbewerb.
1: Gleichwohl ist die Produktion in Zwickau zurückgefahren, in Dresden ganz eingestellt. In dieser Woche soll es noch etliche Gespräche, auch Betriebsversammlungen geben. Wie will das Land diesen Prozess begleiten?
8: Wir sind ja schon seit Ende 24, seit das ganze Thema in der Welt ist, sind wir eng in Abstimmung, einmal mit der Belegschaft, mit dem Betriebsrat, mit aber auch der Geschäftsführung hier in Sachsen, genauso aber auch mit Wolfsburg. Das ist das eine. Das andere ist, wir unterstützen natürlich auch die Entwicklung. Wir wollen einerseits Autoproduktion weiterhin in Sachsen, da stehen wir ganz klar dafür. Aber zusätzlich wollen wir uns auch auf neue Geschäftsfelder konzentrieren, zum Beispiel das Thema Kreislaufwirtschaft. Da gab es eine Investition von VW, die haben wir begleitet, auch mit Fördermitteln, haben da also auch unsere Zusagen eingehalten. Und insofern sind wir bei allen Aktivitäten eng abgestimmt und wollen das auch weiterhin sein, damit wir hier gemeinsam gemeinsam kämpfen, auch in Richtung Wolfsburg. Denn der Konzernsitz ist halt leider nicht bei uns. Und umso mehr müssen wir zusammenstehen und müssen mit einer Sprache sprechen.
1: Sagt der sächsische Wirtschaftsminister Dirk Panther von der SPD. Uhr 9:59. 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Die Rente gehört zu den großen Reformprojekten der Bundesregierung. Es geht um die Frage, wie wir künftig unseren Ruhestand finanzieren können und welche Rolle der Staat spielen soll. Und da kam von Friedrich Merz dieser Hinweis, diese Aussage, mit dem er viel Kritik provoziert hat. Diese Aussage nämlich.
9: Die gesetzliche Rentenversicherung allein wird allenfalls noch die Basisabsicherung sein für das Alter. Sie wird nicht mehr ausreichen, auf Dauer den Lebensstandard zu sichern. Es müssen kapitalgedeckte Elemente einer betrieblichen und privaten Altersversorgung hinzutreten.
1: Bundeskanzler Friedrich Merz zur Rente. Und er hat dann hinterhergeschoben später, es würde keine Rentenkürzungen geben. Und trotzdem haben das viele nun als Zeichen verstanden, vielleicht mal intensiver darüber nachzudenken, wie künftig die private Vorsorge aussehen soll und welche Anlagen da überhaupt in Frage kämen in welchem System? Wie gut sind wir also vorbereitet auf unser eigenes Alter? Das war am Abend das Thema bei Mitreden, unserem ARD-Debattenformat. Christian Hammer fasst die Diskussion zusammen.
10: Die Bürger in Deutschland sind oft skeptisch und gerade sei es für junge Menschen heikel. Investieren ja, aber womit, fragt Romano Bartl aus Murnau in Bayern.
11: Da bleibt mir ja fast als junger Mensch nichts anderes übrig, das Geld anzulegen, weil wenn mit der aktuellen Rentenentwicklung sehe ich es für die jungen Leute sehr schwarz, Rente zu bekommen. Und ich persönlich finde die Ankündigung vom Herrn Merz betrachte ich als Aufkündigung des Generationenvertrags.
10: Diese Unsicherheit ist weit verbreitet, sagt auch Studiogast Saidi Silulatu, Chefredakteur der Stiftung Finanztipp.
12: Wenn wir uns lange Zeiträume anschauen, mindestens 15 Jahre und mehr, dann steigt der Kapitalmarkt. Und dann hat man nach 15 Jahren, war man noch nie im Minus, zumindest nicht mit einer weltweit breit gestreuten Aktienanlage. Und daher ist der Kapitalmarkt durchaus das Mittel der Wahl, was wir als Ergänzung, definitiv als Ergänzung zur gesetzlichen Rente in unserer leider alternden Gesellschaft unbedingt brauchen.
10: Dabei gibt es durchaus Bewegung, vor allem bei Jüngeren, beobachtet der Hamburger Gymnasiallehrer Jean-Marie Schwarzkopf.
13: Was wir feststellen können, das hat man gerade in der Runde auch häufiger gehört, Finanzen ist ein Thema, was sehr früh in Schule hineingetragen werden sollte, aus dem die Schüler auch lernen können. Und da ist es sehr wichtig, dass wir das im Lehrplan verankern können.
10: Wie wichtig Finanz-Know-how ist, berichtet die 17-jährige Eliana Richter aus München, auch aus ihrem Alltag.
14: Ich habe mit vielen meiner Freundinnen darüber gesprochen und keiner weiß irgendwie so richtig, wo man da anfangen soll, wie man so richtig starten soll. Also ich habe zum Glück Eltern, die sich darum kümmern, einen Vater, der Aktien für mich kauft und mich da auch darüber informiert, wie die so laufen. Aber wenn man das nicht hat und keine Eltern hat, die sich darum kümmern, ist es sehr schwierig, in dieses Thema einzusteigen.
10: Und politisch, auch dort gehen die Meinungen auseinander. Die Ingolstädter Bundestagsabgeordnete der Linken, Sarah Vollert, sieht den Staat in der Pflicht.
15: Da kann man natürlich viel drüber reden, ob das gut wäre, dass die Menschen in den Kapitalmarkt investieren. Wenn sie das Geld dafür nicht haben, dann können sie das nun mal nicht machen. Und deshalb ist unsere Ausgangsannahme natürlich, die gesetzliche Rentenversicherung muss reichen, um lebensstandardsichernd zu sein.
10: Andreas Starkeberg aus Neuses bei Augsburg sieht indes nur eine einzige Chance.
16: Haben wir genug Zuzug? Haben wir genug Migration? Und ich glaube, die Diskussion geht momentan in die völlig falsche Richtung, weil wir so tun, als wäre Migration ein Problem. In Wahrheit ist Migration die einzige Chance, die wir haben, unser demografisches Problem zu lösen.
10: Die Diskussion zeigt, es geht nicht nur ums Geld, sondern auch um Wissen, Vertrauen und politische Weichenstellungen. Das Problem wäre nicht kleiner, so der Tenor der Diskussion.
1: Christian Hammer berichtete, damit haben wir es 8.56 Uhr, in 4 Minuten 9 Uhr.
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1: Und damit haben wir es kurz vor neun und sind beim Wetter angekommen für Sachsen, Sachsen-Anhalt und Thüringen. Jana Weise, guten Morgen in unserem Wetterstudio. Wie geht's hinein in den Vormittag?
20: Wir haben es erstmal noch durchaus mit Schauern zu tun. Im Fläming regnet es dabei mal kräftiger und auch im Landkreis Meißen. Sonst hält sich der Regen noch in Grenzen. Und in Thüringen, da ist das meiste an Schauern schon durch. Das zieht gerade übers Altenburger Land ab. Es wird am Vormittag durchaus auch mal ein paar Wolkenlücken geben, ein paar Sonnenstrahlen und auch der Nachmittag beginnt mit Auflockerungen. Aber im Laufe des Nachmittags kommen dann neue Schauer auf uns zu und es können sich auch Richtung Abend dann ein paar kräftige Gewitter bilden. Es ist warm dabei mit Höchstwerten zwischen 17 und 23 Grad.
1: Wie geht das mit den Temperaturen weiter?
20: Die Temperaturen gehen morgen und am Donnerstag zurück. In der Nacht haben wir es auch noch mit sehr viel Regen zu tun, also durchaus auch mal 30 Liter pro Quadratmeter und ein bisschen mehr. Dieses Regengebiet zieht aber morgen früh dann nach Nordosten weiter. Auch dann kann es wieder ein bisschen auflockern. Ein paar Sonnenstrahlen sind möglich und am Nachmittag kommen neue Schauer und Gewitter. Morgen bei 12 bis 19 Grad. Am wärmsten ist es dabei im Süden. Am Donnerstag haben wir es allgemein kühler. 11 bis 15 Grad erwarten wir. Starke Bewölkung, immer mal Regen. Gewitter sind dann nur im Süden Thüringens und Sachsens noch denkbar. Diese ziehen dann alle raus und am Freitag kommt ein neues Hochdruckgebiet und bringt dann zum Wochenende hin freundliches und wieder wärmeres Wetter.
1: Dankeschön, Diana Weiser aus unserem Wetterstudio.
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1: Gleich 9 Uhr, dann gibt es den frischen Nachrichtenüberblick und dann begleitet sie meine Kollegin Susanne Böttcher weiter durch diesen Tag. Themen dann der nächsten halben Stunde natürlich Leipzig am Tag nach der mutmaßlichen Amokfahrt und wir kümmern uns um die Bundesregierung. Seit einem Jahr regieren CDU, CSU und SPD miteinander und diese Koalition sieht sich immer heftigerer Kritik ausgesetzt. Auch das wollen wir beleuchten. Und dann war das der Tag. Bis hierher, ich bin Sven Kochale. Danke auch im Namen der Redaktion fürs Zuhören und fürs Interesse und wünsche einen guten Tag.

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1: Um 9 Uhr mit Mirko Jugelt. Nach der mutmaßlichen Amokfahrt in Leipzig ist die Polizei weiterhin damit beschäftigt, Spuren zu sichern. Teile der Innenstadt bleiben deshalb bis zum späten Nachmittag gesperrt. Der Tatverdächtige soll heute einem Haftrichter vorgeführt werden. Über sein Motiv ist noch nichts bekannt. Der 33-jährige Deutsche aus dem Raum Leipzig saß nach MDR-Informationen bis vorgestern noch in der Psychiatrie. Laut Polizei kamen eine Frau und ein Mann ums Leben. Drei weitere Menschen wurden schwer verletzt. Die genaue Zahl der weiteren Verletzten steht noch nicht abschließend fest. In der Golfregion hat sich die Lage wieder zugespitzt. Grund dafür ist der Streit um die Straße von Hormus. Die iranischen Revolutionsgarden feuerten nach eigenen Angaben Raketen auf US-Kriegsschiffe. Außerdem wurden Ölanlagen in den Vereinigten Arabischen Emiraten angegriffen. Zuvor hatte das US-Militär damit begonnen, Handelsschiffe aus der blockierten Meerenge zu eskortieren. Dabei sollen auch iranische Schnellboote zerstört worden sein. Die USA warfen Teheran vor, ein südkoreanisches Frachtschiff beschossen zu haben. In Sachsen wird heute erneut über die Zukunft der VW-Standorte beraten. Dazu kommen Vertreter des Betriebsrates zusammen. Gestern war bekannt geworden, dass die Verschmelzung mit der Muttergesellschaft verschoben werden soll. Die IG Metall sprach von einem Vertrauensbruch. Sachsens Wirtschaftsminister Dirk Panther rief zu Besonnenheit auf. Der SPD-Politiker sagte dem MDR, die Probleme seien nicht schön, das dürfe jedoch nicht kirre machen. Die SPD-Fraktion im Bundestag hat versichert, die Arbeit der schwarz-roten Koalition nicht blockieren zu wollen. Der parlamentarische Geschäftsführer Dirk Wiese sagte dem MDR, die Zusammenarbeit mit der Union sei vertraut und gut, wenn auch manchmal etwas temperamentvoll. Natürlich bewege sich auch die SPD und wolle den Erfolg der Koalition. Bundeskanzler Friedrich Merz hatte der SPD vorgeworfen, zu wenig Kompromisse zu machen. Die deutsche Arzneimittelindustrie hat vor schweren Folgen durch die Gesundheitsreform gewarnt. Den Plänen zufolge sollen die Konzerne den Krankenkassen unter anderem deutlich höhere Herstellerrabatte gewähren. Der Verband forschender Pharmaunternehmen erklärte, das Spargesetz werde den bisherigen Aufwärtstrend der heimischen Branche beenden. Künftig würden Investitionen und Jobs im Ausland aufgebaut. Die Bundesregierung will mit der Reform die Krankenkassen entlasten. Das waren die Nachrichten. Das Wetter mit den aktuellen Temperaturen. Brocken, leichter Regen 8 Grad, Chemnitz bedeckt 13, Dresden bedeckt 14, Eisenach bedeckt 12 Grad, Erfurt bedeckt 13, Fichtelberg bedeckt 9, Gera Sprühregen 13, Görlitz stark bewölkt 15, Halle Sprühregen 13, Leipzig bedeckt 14 Grad, Magdeburg stark bewölkt 15 und Meiningen bedeckt 12 Grad. Heute etwas Sonne und viele Wolken, wiederholt Schauer, später auch starke Gewitter. Höchstwerte 17 bis 23 Grad, morgen abziehende Schauer. Dann Auflockerungen mit Sonne im Laufe des Nachmittags erneut Schauer und kräftige Gewitter. Höchstwerte im Norden bis 12, sonst 14 bis 19 Grad. Am Donnerstag stark bewölkt, zeitweise Regen, im Süden Gewitter, sinkende Temperaturen. MDR Verkehrsdienst. A2 Richtung Hannover zwischen Kreuz Magdeburg und Eilsleben. 14 Kilometer Stau und stockender Verkehr an einer Baustelle. Eine Stunde Verzögerung. Weiterhin auch Stau auf der B1-Umleitung über Irxleben und Brumby. A2 Richtung Hannover zwischen Braunschweig-Watenbüttel und Hämeler Wald. 13 Kilometer stockender Verkehr an einer Baustelle plus 40 Minuten. Vorsicht auf der A4 Richtung Frankfurt zwischen Jena Zentrum und Jena Göschwitz liegt ein Besen auf der rechten Fahrspur. Die B91 Richtung Halle ist zwischen Mersen und Schkopau nach einem Unfall gesperrt. Soweit der Verkehrsdienst, 9.04 Uhr.
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2: Mit Susanne Böttcher, guten Morgen, und wir schauen natürlich zunächst nach Leipzig. Mitten in der Stadt fährt ein Autofahrer mehrere Menschen an. Zwei von ihnen sterben, viele werden verletzt. Über den aktuellen Stand der Information habe ich kurz vor der Sendung mit meinem Kollegen Roland Kühnke gesprochen.
3: Hallo.
2: Bevor wir auf den mutmaßlichen Täter schauen, was ist denn zu den zwei Todesopfern bekannt?
3: Es handelt sich um einen 77-jährigen Mann, eine 63-jährige Frau, beides Deutsche. Viel mehr ist da noch nicht bekannt. Es geht auch ein bisschen um Opferschutz, wie uns die leitende Oberstaatsanwältin gestern auf seiner improvisierten Pressekonferenz mitgeteilt hat.
2: Wie geht's den Schwerverletzten?
3: Da konnte ich gerade eben noch mal mit dem Leiter der Branddirektion Leipzig, Axel Schuh, sprechen. Also es besteht keine Lebensgefahr mehr, so viel die gute Nachricht. Aber es sind natürlich schwer verletzt, dazu noch zwei leicht verletzte Personen und circa 20 Leute, die zwar nicht körperlich getroffen wurden, aber die natürlich traumatisiert sind durch das, was sie da erlebt haben. Aber auch denen wird psychologische Hilfe zuteil. Man kümmert sich um diese Leute und wer darüber hinaus noch Probleme hat, für die Leute wurde auch ein Bürgertelefon eingerichtet.
2: Der mutmaßliche Täter, ein 33-jähriger Deutscher, wurde gestern noch am Tatort festgenommen. Was weiß man zum Motiv?
3: Noch gar nichts. Klar ist wohl, dass es sich nicht um ein politisches Motiv handelt, nicht um ein religiöses Motiv. Es scheint ein psychisch labiler, angeschlagener Mann zu sein in Behandlung. Er soll wohl, aber auch das ist bislang eher ein Gerücht, er soll wohl bis vor kurzem noch in Behandlung gewesen sein, in einer entsprechenden Einrichtung in Altscherbitz. Aber was genau dann dieses Drama hier ausgelöst hat, darüber gibt es keine neuen Informationen.
2: Was passiert heute mit ihm?
3: Er ist in Polizeigewahrsam. Da muss ich jetzt ganz ehrlich passen. Ich weiß nicht, ob er heute möglicherweise schon im Haftrichter vorgeführt wird, was da im Polizeipräsidium. Ich bin jetzt hier gerade auf dem Marktplatz, kann deswegen dazu jetzt nicht allzu viel sagen.
2: Aber schauen wir mal oder lassen dich mal schauen, wie es gerade ist. Die Fahrt durch die Innenstadt, die Grimmersche Straße, erstreckte sich ja über mehrere hundert Meter vom Augustusplatz bis zum Markt und noch ca. 50 Meter weiter. Wie sieht denn diese sonst so trubelige Einkaufsstraße heute aus?
3: Die ist im Moment total verlassen, weil einfach abgesperrt. Sämtliche Zugänge werden hier von Polizeifahrzeugen blockiert. Davor stehen Beamte, weisen Leute, die hier auf dem Weg zur Arbeit, auf dem Weg wohin auch immer ab. Sie müssen einen Umweg gehen. Die Grimmersche Straße wurde die ganze Nacht untersucht. Da war ein riesiges Ermittlerteam vor Ort mit Scheinwerfern. Da wurden Spuren gesichert. Man will einfach versuchen, die gesamte Amokfahrt quasi Meter für Meter zu rekonstruieren, um vielleicht auch daraus Rückschlüsse ziehen zu können auf ein mögliches Motiv. Aber ansonsten, wie gesagt, die Grimmersche Straße abgesperrt. Ansonsten geht hier in Anführungszeichen das normale Leben weiter. Heute ist doch Wochenmarkt. Die Händler haben ihre Stände aufgebaut, sind sonst immer sehr freundlich, sehr laut auch unterwegs. Aber das alles ist heute irgendwie, ja, wie unter Watte, alles sehr gedämpft, die Leute gucken bedrückt, die machen sich natürlich Sorgen, wie es hier weitergeht in der Stadt. Das war auf jeden Fall ein Schock, der möglicherweise sehr, sehr tief geht.
2: Eindrücke und Informationen unseres Reporters Roland Kühnke, danke dir.
3: Gern.
2: Und noch ein Nachtrag, der mutmaßliche Täter soll heute dem Haftrichter vorgeführt werden. 9:08, Sie hören MDR aktuell das Nachrichtenradio. Außenminister Johann Wadephul ist nach Athen gereist. Dort hat er für eine engere Zusammenarbeit mit der EU und NATO-Mitglied Griechenland geworben, etwa in Sachen Rüstungsindustrie. Auch die Lage am Persischen Golf war Thema. Der CDU-Politiker warnte vor einer gefährlichen Eskalation rund um die Straße von Hormus. Doch der Besuch hatte auch überraschend entspannte Momente. Ruth Kirchner aus dem ARD-Hauptstadtstudio hat den Minister begleitet.
4: Für einen Moment ist Außenminister Wadephul ganz bei sich.
5: Herrlich, schmeckt hervorragend.
4: Was Johann Wadephul so hervorragend schmeckt, ist ein traditioneller griechischer Kuchen mit viel Zimt, geschmacklich irgendwo zwischen Apfelstrudel und Franzbrötchen. Die wenigen Minuten bei Arichon, der berühmtesten Bäckerei Athens, sind eine kurze Auszeit für den Außenminister von den vielen Krisen der Welt.
5: Toll, nichts für die schlanke Linie, aber die Seele braucht das manchmal,
4: sagt der CDU-Politiker. Auch er braucht diesen Moment, denn ansonsten geht es in Athen immer wieder um Probleme und eben Krisen. Da ist die Straße von Hormus, wo es offenbar zu neuen Gefechten zwischen den USA und dem Iran gekommen ist. Wadephul spricht von einer
6: ganz, ganz entscheidenden Phase, die sich auch kritisch zuspitzen könnte.
4: Und appelliert an den Iran, an den Verhandlungstisch zurückzukehren und sein Atomprogramm aufzugeben. Deutschland Deutschland unterstütze hier vollständig die amerikanische Verhandlungsposition, betont Vardoful. Die iranische Blockade der Straße von Hormuz treibt auch den griechischen Ministerpräsidenten Mitsotakis um. Gerade was die Freiheit der Seeschifffahrt angeht, ist es für eine führende Schifffahrtsnation wie Griechenland unerlässlich, dass in der Straße von Hormuz kein Präzedenzfall geschaffen wird, betont er. Wie Deutschland wäre auch Griechenland bereit, die Straße von Hormuz in Zukunft mit abzusichern, aber erst nach einem Waffenstillstand zwischen den USA und dem Iran. Was den von US-Präsident Trump angekündigten Abzug von US-Truppen aus Deutschland angeht, plädiert der deutsche Außenminister auf Nachfrage für Besonnenheit, nennt die USA weiterhin unsere engsten Alliierten und mahnt die Europäer, ihre verteidigungspolitischen Hausaufgaben zu machen.
6: Wir müssen dies als eine erneute Aufforderung begreifen, schneller selbst Fähigkeiten zu entwickeln und verfügbar zu haben. Daran geht überhaupt kein Weg vorbei.
4: Auch dafür ist er nach Athen gekommen, um für mehr Zusammenarbeit in der Rüstungsindustrie zu werben. Erst vergangene Woche hat TKMS mit der Skaramagas-Werft in Athen einen Vertrag geschlossen. Es geht um die Modernisierung von 4 griechischen U-Booten aus deutscher Produktion. Die deutsche Seite hofft nun auf Folgeaufträge. Aber auf Vardofuls Avancen reagiert der griechische Außenminister Hierapetrides eher verhalten. Die griechische Marine und das griechische Heer verfügen bereits über Ausrüstung aus Deutschland, sagt er. Eine übermäßige Abhängigkeit wolle Griechenland vermeiden. Vardoful versucht trotzdem zu zeigen, wie ernst es der deutschen Seite ist und besucht extra die Skaramagas-Werft. Dort lässt er sich vom Eigentümer, dem wohl reichsten und mächtigsten Reeder Griechenlands, herumführen. In die U-Boot-Halle dürfen Journalisten nicht mit rein, fotografieren. Streng verboten.
7: So, do I have to pay here?
4: Bilder gab es stattdessen ja schon beim Bäcker. Neben Süßgebäck probierte Vardoful dort auch traditionelle Tiropita mit Schafskäse gefüllte Teigtaschen. Was irgendwie zur Reise des Außenministers passt. Krisengespräche und Käsetaschen.
2: Informationen von Ruth Kirchner. Im neuen Bundestag ist die AfD die stärkste Opposition, gefolgt von Grünen und Linken. Auf Reden der Regierung hat die AfD das erste Reaktionsrecht und setzt damit auf den Ton. Die Grünen sind oft scharf in ihrer Kritik an der Bundesregierung, bieten in einigen Fragen aber auch Entgegenkommen an. Die Linke ist gestärkt in den neuen Bundestag eingezogen und versucht, sich in der parlamentarischen Alltagsarbeit zu profilieren. Benjamin Großkopf berichtet.
8: So, ich habe es mal ein bisschen mitgeschrieben.
9: Andrea Lindholz ist genervt.
8: So. Ah, gut. Lernen Sie erst mal Deutsch. Hier auf der anderen Seite in den Dreck ziehen. Sie haben nichts auf der Pfanne.
9: Ich sag einfach, die Bundestagsvizepräsidentin von der CSU versucht, wie so oft Ruhe in eine Debatte zu kriegen.
8: Ich appelliere einfach noch mal an die Art und Weise, wie wir hier inhaltlich miteinander debattieren.
9: Vor knapp 2 Wochen im Bundestag, Aktuelle Stunde auf Wunsch der AfD. Sie ist die mit Abstand größte Oppositionsfraktion, sorgt immer wieder für Empörung bei allen anderen und empört sich darüber wiederum selbst. Oft dabei Parteivize Stefan Brandner.
10: Zu den spitzenmäßigen Leistungen, meine Fresse, es ist denn da schon wieder kein, also nicht den Hauch von Seriosität auf der Seite hinter mir, wirklich. Brüllen Sie doch so rum wie
11: Herr Brandner, Sie sind gut zu verstehen. Und Ihre Zeit läuft bitte, nutzen Sie sie sinnvoll.
9: Eine Bitte von Bundestagsvize Omid Nuripur, die bei Brandner und vielen seiner Kollegen nicht gerade ernst genommen wird.
10: Der Schiedsrichter bekämpft uns nicht nur, er will uns auch noch verbieten. Und genauso objektiv sind dann die Ordnungsrufe. Und dann wundert es keinen Menschen, dass wir relativ viele bekommen.
9: Viele Ordnungsrufe rügen dazu eine permanente Unruhe im Saal. So nehmen es Beobachter wie Erhard Schärfer wahr.
12: Auch damit zu tun, wie die AfD-Fraktionsmitglieder sich im Parlament, im Plenum verhalten. Es gibt sehr viel mehr Zwischenrufe von da. Und das verführt dann auch andere von Zeit zu Zeit, auch in diese Art und Weise des Umgangs miteinander einzustimmen. Also die ist sehr viel unruhiger geworden, teilweise auch provozierender, teilweise auch aggressiver, als es in früheren Jahren war.
9: Schärfer kommentiert seit gut 15 Jahren Bundestagsdebatten für Phoenix. Streit und harte Auseinandersetzung, normal, sagt er. Doch eine oft auf Innenpolitik zielende Oppositionsarbeit wird durch die immer unübersichtlichere Weltlage erschwert. Etwa die Bedrohung aus Russland, den Krieg im Nahen Osten, die immer neuen Wolken eines unberechenbaren amerikanischen Präsidenten.
12: Diese Opposition hat ja vor allem ein Problem, nämlich, dass furchtbar viel passiert außerhalb auch dieses Landes und sie sich deshalb sehr bemühen muss, auf sich aufmerksam zu machen und dazu sehr unterschiedlichen Mittel greifen muss, um überhaupt wahrgenommen zu werden.
9: Und so haben AfD und Linke, aber auch die Grünen, so formuliert es Schärfer, nochmal einen Zahn zugelegt. Gerade die Grünen beschreiben dies aber immer wieder als Spannungsfeld. Einerseits harsche Kritik an Schwarz-Rot, andererseits der Wunsch nach Stabilität fürs Land. Auch jetzt, wo manche schon über ein vorzeitiges Ende der Bundesregierung nachdenken. Grünen-Chefin Franziska Brandner.
13: Ich bin aber der festen Überzeugung, dass diese Regierung die verdammte Pflicht hat, endlich mal von diesem Abgrund wegzugehen. Und ich nicht darauf spekuliere oder mich sogar darüber freuen würde, wenn sie in den Abgrund reingeht. Das tut unserem Land nicht gut. Wirklich nicht.
9: Linken-Chef Jan van Aken formuliert das anders. Mehrere seiner Abgeordneten wurden sogar des Saals verwiesen, unter anderem wegen verbotener Fahnen und T-Shirts. Die Rhetorik ist scharf. Selbstkritik bei van Aken? Nein. Kritik an der schwarz-roten Mehrheit.
14: Hört niemand auf uns, aber das ist Ihr Fehler und nicht unser Fehler. Und was können wir selbstkritisch sagen? Ja, ich würde mir natürlich wünschen, dass wir mittlerweile bei 30% liegen.
9: Umfragen zufolge sind es etwa 11. Aber aus van Akens Worten wird auch klar, die Opposition hat nicht vor, aus einem unruhigen wieder einen etwas ruhigeren Bundestag werden zu lassen.
2: Damit gleich 9.16 Uhr, Viertel 10. 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Teile der Leipziger Innenstadt bleiben bis zum späten Nachmittag gesperrt. Das ist das Topthema in den Nachrichten. Nach der mutmaßlichen Amokfahrt in Leipzig ist die Polizei weiterhin damit beschäftigt, Spuren zu sichern. Weitere Meldungen jetzt mit Mirko Jugelt.
1: Die Zahl der Apotheken in Deutschland ist zu Jahresbeginn weiter gesunken. Wie aus Daten der Bundesvereinigung Deutscher Apothekerverbände hervorgeht, gab es Ende März bundesweit noch gut 16.500 Apotheken. Das seien 60 weniger als Ende Dezember. Der Apothekerverband erklärte, jede geschlossene Apotheke bedeute weitere Wege für die Patienten. In New York sind die Pulitzer-Preise vergeben worden. Sie gelten als wichtigste Journalismusauszeichnung der Welt. Ausgezeichnet wurde unter anderem die Washington Post für ihre Recherchen zur Umstrukturierung der US-Behörden durch die Regierung von Donald Trump. Weitere Preise gab es für die Berichterstattung über die US-Einwanderungspolitik und Enthüllungen zum Sexualstraftäter Jeffrey Epstein. In Thüringen fallen auf der Strecke Thema Eisfeld erneut Züge aus. Die Südthüringenbahn erklärte, betroffen sei ab etwa 13 Uhr die Linie 41 in beide Richtungen. Grund sei fehlendes Personal im Stellwerk Hildburghausen. Es sei ein Notverkehr mit Bussen eingerichtet. Das Wetter? Heute etwas Sonne und viele Wolken, wiederholt Schauer, später starke Gewitter, 17 bis 23 Grad. Morgen Sonne und Wolken, zeitweise ergiebiger Regen und starke Gewitter, 12 bis 19 Grad. MDR aktuell Verkehrsdienst, A2 Richtung Hannover. Zwischen dem Kreuz Magdeburg und Eilsleben 14 Kilometer Stau und stockender Verkehr an einer Baustelle, über eine Stunde Verzögerung. Weiterhin auch Stau auf der B1-Umleitung über Irxleben und Brumby. A2 Richtung Hannover, zwischen Braunschweig, Watenbüttel und Hämelerwald 13 Kilometer stockender Verkehr plus 40 Minuten. Und die B91 Richtung Halle zwischen Merseburg und Schkopau nach einem Unfall gesperrt. Soweit der Verkehrsdienst, 9.18 Uhr.
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2: Ein neuer US-Militäreinsatz in der Straße von Hormus hat die Spannungen zwischen Teheran und Washington weiterhin verschärft. US-Kriegsschiffe haben die wichtige Seehandelsroute passiert und dabei zwei Handelsschiffe zum Schutz begleitet. Die USA wollen damit die Straße von Hormus wieder für die Schifffahrt freimachen. Iran sieht darin eine Provokation, kündigt Gegenwehr an. Uwe Lüb ist unser Korrespondent für die Region und mit ihm habe ich vor der Sendung gesprochen. Zu allem, was hier berichtet wird, gibt es ja Dementi von der Gegenseite. Gibt es gesicherte, geprüfte Informationen zu den Geschehnissen in der Straße von Hormus gestern?
15: Nein, also tatsächlich können wir das auch nicht überprüfen, was da wirklich sich zugetragen hat. Aber es gibt eben diese Behauptung, dass die USA erfolgreich zwei US-Handelsschiffe oder Schiffe unter US-amerikanischer Flagge durch diese Straße von Hormuz geleitet haben. Und zumindest in einem Fall liegt auch eine Bestätigung der Reederei vor. Das ist also relativ glaubhaft. Die andere Seite, das Regime in Teheran, behauptet dagegen, dass man Schiffe zur Umkehr gezwungen hat. Aber es ist Stand jetzt davon auszugehen, dass tatsächlich die ersten Schiffe durchgekommen sind. Fraglich ist, ob auch US-Kriegsschiffe in die andere Richtung, nämlich durch die Straße von Hormuz in den Persischen Golf gelangt sind. Iran widerspricht, aber die USA behaupten das.
2: Gibt noch mehr Meldungen zu Angriffen auf Handelsschiffe? Was ist dazu bekannt?
15: Also es hat offenbar auch einen Beschuss oder möglicherweise einen Beschuss gegeben auf ein südkoreanisches Schiff. Zumindest sagt Donald Trump, der US-Präsident, dass das Schiff beschossen worden sei. Es ist auch bestätigt, dass es auf dem Schiff brennt, aber oder gebrannt hat. Der soll inzwischen gelöscht worden sein, der Brand. Unklar ist aber die Ursache dafür. Und da hat man sich selbst in Südkorea noch nicht eindeutig geäußert. Man untersuche das noch und prüfe tatsächlich die Ursache. Die Behauptung steht aber im Raum, dass es infolge eines iranischen Beschusses ausgebrochen ist.
2: Erstmals seit Beginn der Waffenruhe hat Iran die Vereinigten Arabischen Emirate angegriffen. Was weiß man denn zur Situation in der Hafenstadt Fujairah? Und auch der Oman soll angegriffen worden sein.
15: Ja, da hat es einzelne Angriffe gegeben. Iran behauptet ja, man habe das aber überhaupt nicht geplant gehabt. Das sei also gar nicht so vorgesehen gewesen, sondern eine Reaktion auf den Bruch der Regeln, die Iran jetzt eben einfach mal bestimmt hat für die Straße von Hormuz. Und diese Regeln seien durch die USA gebrochen worden. Und da habe Iran ja reagieren müssen. Also man wäscht da eindeutig seine Hände in Unschuld. In Fujairah, das liegt ja südlich der Straße von Hormuz, an der Ostküste der Vereinigten Arabischen Emirate, und dort soll ein Öllager in Brand geschossen worden sein. Es gibt aber jetzt keine neuen Berichte darüber, dass sich das ausgeweitet hätte.
2: Nach all diesen Informationen, wie viel ist denn von der vereinbarten Waffenruhe jetzt übrig?
15: Das ist wahrscheinlich eine der vielen sehr vordringlichen und wichtigen Fragen. Nüchtern betrachtet sieht es nicht so aus, als halte diese Waffenruhe noch länger, zumal Iran ja immer wieder auch behauptet, dass die USA diese Waffenruhe durch die eigene US-Blockade, nämlich dann iranischer Häfen, ohnehin die ganze Zeit stört und die Waffenruhe bricht. US-Präsident Donald Trump hat sich in den USA zurückhaltend geäußert und gesagt, es habe ja keine größeren Gefechte gegeben und das sei eigentlich gar nicht klar zu sagen, dass jetzt die Waffenruhe gebrochen sei. Ich würde aber sagen, die hängt an einem immer dünner werdenden Faden.
2: Die Einschätzungen von Uwe Lüb, unserem Korrespondenten für die Region. Vielen Dank.
15: Gerne.
2: Damit 9.22 Uhr. Wir schauen in die USA, allerdings auf ein gesellschaftliches Event. Anfang Mai findet in New York immer die Met Gala statt, was 1948 als Spendendinner für das Kostüminstitut des Metropolitan Museum of Art begann. Es unter der Ägide der Modeikone und Vogue-Chefin Anna Wintour zum wichtigsten gesellschaftlichen Ereignis New Yorks geworden. Auch in diesem Jahr gab es wieder das Schaulaufen der Promis mit einem faden Beigeschmack. Das Ereignis wird mehr und mehr zum Spielzeug für Superreiche. Aus New York berichtet Martin Gansemeier.
16: Mindestens 10 Millionen Dollar haben sich Amazon-Chef Jeff Bezos und seine modebegeisterte Frau Lauren Sanchez Bezos den Ehrenvorsitz der Met Gala kosten lassen. Die anderen 400 Gäste mussten immerhin jeweils $100.000 für eine Eintrittskarte zahlen, um am Tisch der Schönen und Reichen zu sitzen. Damit gelang es Modeikone Anna Wintour, ihre bisherigen Spendenrekorde noch einmal deutlich zu übertreffen. Diesmal kamen mehr als 40 Millionen Dollar zusammen, zugunsten des Kostüminstituts am Metropolitan Museum of Art. Für Museumsdirektor Max Hollein ist die Met Gala vor allem
17: de facto wahrscheinlich der größte und bedeutendste Fundraiser der Welt. Man darf nicht vergessen, das Met ist nicht nur eine Non-Profit-Institution, wir sind eine private Stiftung. Wir finanzieren uns nahezu ausschließlich aus privaten Geldern und Spenden.
16: Insbesondere Anna Wintour sei dies zu verdanken, betonte der Museumsdirektor. Seit 3 Jahrzehnten kümmert sich die langjährige Vogue-Chefin um jedes Detail der Met Gala. Für sie ist die Gala Dollar immer noch ihre liebste Zeit im Jahr und auch die furchterregendste.
18: This is my favorite day of the year and also my most terrifying one.
16: Auch in diesem Jahr gab es wieder spektakuläre Kostüme zu bewundern. Mode ist Kunst, lautete das Motto. Viele Gäste holten sich Inspirationen aus Kunstwerken vergangener Epochen. Heidi Klum kam in einem weißen Kostüm aus Schaumstoff und Latex als Marmorstatue aus dem 18. Jahrhundert. Eine Anregung, die sie sich bei einem Rundgang durch das Met-Museum geholt hatte.
19: I went walking around in the Met.
20: Wow.
19: And you know, Raphael Monti, right? He's done most of the sculptures from the 1800s. So I looked and I was like, wow, this is so beautiful.
16: Auch Bad Bunny war kaum zu erkennen. Er kam verkleidet als alter Mann mit Krückstock. Den größten Jubel gab es, als Beyoncé gemeinsam mit ihrer Tochter Blue erschien. Beyoncé nahm zum ersten Mal seit 10 Jahren wieder an der Met-Gala teil, kam ohne Cowboyhut in einem Kleid, das aussah wie ein diamantenbesetztes Skelett. Es fühlt sich surreal an, weil meine Tochter hier ist, sagte Beyoncé. Sie sieht so wunderbar aus und es ist toll, diese Erfahrung mit ihr zu teilen.
19: It feels surreal because my daughter's here. She looks so beautiful. This is it's incredible to be able to share it with her.
16: Sängerin Cher erinnerte an ihren ersten Auftritt auf der Met-Gala vor 52 Jahren. Ich kam damals nackt und die Leute haben sich aufgeregt. Heute wäre das ihnen egal.
21: I remember at the first Met Gala, I was naked. People were upset about it, but now they wouldn't even give it a thought.
16: Auch in diesem Jahr verdeckten die Kostüme mal mehr Haut, mal weniger. Weitere Stars, die kamen, waren die Tennisschwestern Venus und Serena Williams, die Schauspielerinnen Nicole Kidman und Anne Hathaway sowie Sängerin Madonna. Dennoch wurde der Glanz der Gala in diesem Jahr von Negativschlagzeilen überschattet. Die Met-Gala als perfekte Waschanlage für seelenlose Tech-Milliardäre, schrieb eine Kritikerin der New York Times. Die Tech-Milliardäre kaperten das Modeereignis, um daraus ein Kostümfest für Superreiche zu machen.
2: Martin Gansemeier zur Met-Gala gestern Abend. 300 Millionen Jahre zurück geht's jetzt. Es handelt sich jetzt um das Thema Plattentektonik. Da dämmert's noch aus dem Geografieunterricht. Die Erdplatten und Kontinente, so wie sie jetzt auf der Erde verteilt sind, waren früher ja an anderen Stellen. Und Forscherinnen und Forscher aus den Niederlanden haben ein Online-Tool entwickelt, mit dessen Hilfe man nachschauen kann, wo der eigene Wohnort eigentlich vor 123 Millionen Jahren auf der Erde platziert war. Veronika Bräser.
22: Klickt man auf das Online-Tool und schaut nach, wo der Münchner Marienplatz vor 320 Millionen Jahren gewesen wäre, landet man auf der Südhalbkugel. Und zwar auf dem damaligen Superkontinent Pangäa. In dem waren damals noch alle Landmassen vereint. Der Paläontologin Emilia Jarokowska und ihrem Team an der Universität Utrecht ist es gelungen, weltweit genug Daten über Versteinerungen ehemaliger Pflanzen und Tiere zusammenzutragen.
23: Je weiter wir in die Vergangenheit blicken, desto weniger Daten stehen uns zur Verfügung. Gesteine verwittern, Platten tauchen in den Erdmantel ab, Spuren von Fossilien verschwinden.
22: Trotzdem liefern all diese Daten Details zur Erdgeschichte. Zusammen mit KI lässt sich jetzt für jeden beliebigen Ort auf der Welt der Breitengrad vor Millionen von Jahren ermitteln. Der Superkontinent Pangäa brach vor etwa 200 Millionen Jahren in zwei Stücke. Gondwana im Süden und Laurasia im Norden, wo Deutschland liegt. In der Folgezeit sind diese beiden Großkontinente in viele weitere Platten zerfallen, die heute teilweise gar nicht mehr existieren, im Online-Tool aber enthalten sind.
23: Wir haben mit unserem Modell erstmals auch kleine Erdplatten und sogar versunkene Kontinente berücksichtigt.
22: Vor 60 Millionen Jahren haben die Kontinente dann in etwa die heutige Form angenommen. Deutschland ist jetzt auf der Eurasischen Platte, eine von 7 Hauptplatten. Wer die Erdgeschichte so genau erforscht, kann nachvollziehen, welche Arten wann und wo gelebt haben und wie sich Klimaveränderungen einst ausgewirkt haben. Fündig wird auch, wer einfach nur wissen will, wo auf der Erdkugel der eigene Garten in ferner Vergangenheit lag. paleolatitude.org heißt die Webseite.
2: Und das waren die Informationen von Veronika Bräse. Kurz vor 10:30, wir wollen wissen, wie das Wetter wird und fragen Grit Krämer. Ich habe die Regenjacke dabei, aber so richtig im Leipziger Raum brauche ich sie noch nicht, ne?
24: Doch, jetzt schon. Jetzt kommt so ein bisschen drauf an, der Leipziger Raum ist ja auch ein großer und wenn du so ein bisschen nördlicher unterwegs bist, da geht es noch mit dem Regen. Der ist nämlich jetzt gerade durchgezogen. Es gibt also auch ein paar trockene Lücken. Wie das immer so ist mit diesen Regenflächen, insgesamt erwarten wir die nächsten 3 Tage viel Regen und trotzdem wird es ein paar Menschen geben, die dann am Donnerstagabend haben, sagen, bei uns gab es nur ganz wenig oder gar keinen Regen. Andere beschweren sich, dass es zu viel war. Es ist nie gerecht verteilt. So auch jetzt nicht. Der Regen ist ja schon in der Nacht in Thüringen sehr intensiv unterwegs gewesen. Dort ist es jetzt fast überall trocken. Im Osten des Landes, rund um Gera, noch kräftiger Regen. Verbreitet in der Nordhälfte von Sachsen regnet es, wie du sagst, ein paar trockene Ecken, das siehst du schon. Und in Sachsen-Anhalt ist auch viel Regen unterwegs. Und nachmittags kommt neuer dazu. Da sind auch kräftige Schauer.

0: Den Überblick und in etwa 5 Minuten schauen wir auf Friedrich Merz. Der verscherzt es sich ja nicht nur mit der Koalition gerade, sondern auch mit US-Präsident Trump. Mein Kollege Markus Sambale stellt die Frage, wann wird dieses Verhältnis wieder besser? Die Antwort gleich.
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2: Um 9.30 Uhr mit Mirko Jugelt. Nach der mutmaßlichen Amokfahrt in Leipzig ist die genaue Zahl der Verletzten weiter unklar. Die Staatsanwaltschaft erklärte, viele Menschen hätten sich selbstständig zum Arzt begeben. Der Polizei zufolge kamen eine 63-jährige Frau und ein 77-jähriger Mann ums Leben. 3 weitere Menschen wurden schwer verletzt. Der festgenommene 33-jährige deutsche Tatverdächtige soll heute einem Haftrichter vorgeführt werden. Sein Motiv ist noch unklar. Der Mann aus dem Raum Leipzig war nach MDR-Informationen erst vorgestern aus der Psychiatrie entlassen worden. Die Grimmaische Straße und Teile des Marktes in der Innenstadt bleiben wegen der Spurensicherung heute gesperrt. Bei einem russischen Drohnen- und Raketenangriff sind in der ukrainischen Region Poltawa in der Nacht mindestens 4 Menschen ums Leben gekommen. Den Behörden zufolge wurden mehr als 30 Menschen verletzt. Aus der Region Kharkiv wurde 1 Toter gemeldet. Die Ukraine griff ihrerseits eine russische Ölraffinerie in der Region Leningrad an. Russland hat für den 8. und 9. Mai anlässlich der Feiern zum Ende des Zweiten Weltkrieges eine Feuerpause angekündigt, die Ukraine ab der kommenden Nacht. Die großen deutschen Reiseveranstalter wollen trotz steigender Kerosinpreise Kunden nicht nachträglich für schon gebuchte Reisen zur Kasse bitten. Das ergab laut Tagesspiegel eine Umfrage unter Anbietern wie TUI, Altours und DerTour. Für zukünftige Buchungen könnte es allerdings anders aussehen. Reiseveranstalter können den Reisepreis nachträglich erhöhen, wenn das im Vertrag vereinbart wurde. In Schloss Wippach im Landkreis Sammerda sind Pläne für den Bau eines Transformatorenwerks offenbar geplatzt. Bürgermeister Uwe Köhler sagte dem MDR, das Projekt einer chinesischen Elektronikfirma liege auf Eis. Die Chinesen wollten in dem Werk mit 150 Beschäftigten Trafos bauen und hatten dafür eine Absichtserklärung unterzeichnet. Köhler sagte, den Chinesen sei bewusst, dass kritische Infrastruktur mit chinesischen Produkten derzeit nicht gewollt sei. In China sind bei einer Explosion in einer Feuerwerksfabrik in der Provinz Hunan mindestens 21 Menschen ums Leben gekommen. Mehr als 60 wurden Fernsehberichten zufolge verletzt. Die Leitung des Unternehmens sei festgenommen worden. Die Unglücksursache ist bisher unklar. In China wird ein Großteil der weltweit verkauften Feuerwerkskörper produziert. Das waren die Nachrichten. Das Wetter mit den aktuellen Temperaturen: Brocken bedeckt 8 Grad, Dresden leichter Regen 14, Eisenach bedeckt 13, Erfurt dunstig 13 Grad, Gardelegen leichter Regen 14, Hoyerswerda leichter Regen 15, Magdeburg leichter Regen 15 Grad, Neuhaus am Rennweg bedeckt 11, Oschatz leichter Regen 14, Plauen bedeckt 13, Wernigerode stark bewölkt 14 und Wittenberg leichter Regen 14 Grad. Heute etwas Sonne, viele Wolken, wiederholt Schauer, später starke Gewitter. Höchstwerte 17 bis 23 Grad. Morgen abziehende Schauer, dann Auflockerungen und Sonne. Im Laufe des Nachmittags erneut Schauer und kräftige Gewitter. Höchstwerte im Norden bis 12, sonst 14 bis 19 Grad. Am Donnerstag stark bewölkt, zeitweise Regen, im Süden Gewitter und sinkende Temperaturen. MDR-Verkehrsdienst, A2 Richtung Hannover, zwischen dem Kreuz Magdeburg und Eilsleben, 14 Kilometer Stau und stockender Verkehr an einer Baustelle, 1 Stunde Verzögerung. Weiterhin auch Stau auf der B1, Umleitung über Irxleben und Brumby. A2 Richtung Hannover, zwischen Braunschweig-Watenbüttel und Hemmelerwald, 13 Kilometer stockender Verkehr, plus 40 Minuten. A4 Richtung Frankfurt in der Abfahrt Merane, Behinderungen nach einem Unfall. A17 Richtung Prag, zwischen Dresden-Gorbitz und Südvorstadt, Stau, plus 15 Minuten. Und die B91 Richtung Halle ist zwischen Merseburg und Schkopau nach einem Unfall gesperrt. Soweit der Verkehrsdienst, 9.34 Uhr.
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0: Mit Susanne Böttcher und dem Blick auf diese zwei hier. Vom guten Verhältnis zwischen Donald Trump und Friedrich Merz ist nur noch wenig übrig geblieben. Der Riss ist tief, seit der US-Präsident gegen den Kanzler persönlich wettert und angekündigt

0: angekündigt hat, die Militärpräsenz in Europa zurückzufahren. Auslöser war anscheinend Merz-Kritik an Trump und dessen Kriegskurs. Und was tut der Bundeskanzler jetzt? Er beschwichtigt und er hofft. Markus Sambale berichtet.
1: Es ist seit Tagen eine seltsame Kommunikation zwischen dem amerikanischen Präsidenten und dem deutschen Kanzler. Nicht miteinander, sondern übereinander. Los geht's vor einer Woche im Sauerland. Da kritisiert Friedrich Merz in einer Diskussion mit Schülern den US-Kriegskurs im Iran. Nicht zum ersten Mal, aber bemerkenswert deutlich.
2: Ich erkenne im Augenblick nicht, welchen strategischen Exit die Amerikaner jetzt wählen.
1: Woraufhin aus den USA der empörte Donald Trump dem deutschen Kanzler nicht nur öffentlich bescheinigt, schlechte Arbeit zu machen,
3: in Germany, I mean, he's doing a terrible job,
1: sondern auch mit konkreten Schritten droht. Trump kündigt an, tausende US-Soldaten aus Deutschland abzuziehen und versprochene Mittelstreckenwaffen zur Abschreckung Russlands doch nicht in Deutschland zu stationieren. Dazu kommen weitere Zolldrohungen. Die Aufregung ist groß unter Sicherheitsexperten. Wie sehr wird Deutschland geschwächt? Wie sehr profitiert Russland davon? Und wie sehr hat das gute persönliche Verhältnis zwischen Merz und Trump gelitten? Der Kanzler selbst ergibt sich demonstrativ gelassen.
4: Da ist jetzt auch nicht alles neu, was wir in den letzten Tagen da hören. Es wird vielleicht ein bisschen zugespitzt.
1: Mehr zuspitzen, das will Merz von seiner Seite aus aktuell nicht. Sein Motto: Deeskalation.
4: Ich muss akzeptieren, dass der amerikanische Präsident zu diesen Themen eine andere Meinung hat als wir. Aber das ändert nichts daran, dass meine Überzeugung bleibt, dass die Amerikaner für uns wichtige Partner sind, die wichtigsten im nordatlantischen Bündnis.
1: Fast wortgleich formuliert das Johann Wadephul, der deutsche Außenminister.
5: Ich bin fest davon überzeugt, dass die Vereinigten Staaten von Amerika den Wert und die Bedeutung der NATO auch für die eigene Sicherheit zu schätzen wissen.
1: Und genauso mahnt Verteidigungsminister Boris Pistorius zu Gelassenheit.
6: Das muss man alles noch einmal in Ruhe einordnen. Es kommt nicht wirklich überraschend, dass es jetzt 5000 Soldaten sein sollen. Wir haben noch keine offizielle Bestätigung, wann und wie das in welcher Größenordnung vonstatten gehen soll. Dann wäre das so.
1: Also alles nicht so wild? Doch schon, findet jedenfalls Grünen-Chefin Franziska Brandner. Sie wirft dem Kanzler vor, im vergangenen Jahr nichts getan zu haben, damit Europa selbstständiger und unabhängiger wird von den USA in der Verteidigung.
7: In so einer Situation, wo man Europa nicht fitter macht, nicht voranbringt, sich es mit den Amerikanern anzulegen, das ist dann wirklich gefährlich.
1: Für die Bundesregierung geht es jetzt, wie so oft, darum herauszufinden, wie ernst es Donald Trump mit seinen Drohungen meint. Der direkte Kontakt scheint aber derzeit schwierig zu sein.
4: Wir haben in größeren Abständen aber ziemlich regelmäßig auch Gespräche miteinander und wir reden vernünftig miteinander, klar.
1: So klar ist es nicht. Der Kanzler bleibt im Ungefähren, wie intensiv der Kontakt nach Washington derzeit ist. Merz fände es wohl gut, wenn er und Trump schnell wieder miteinander sprechen würden und nicht nur übereinander.
0: Aus Berlin Markus Sambale und wir schauen uns auf den Arbeitsmarkt. In Deutschland fehlen weiterhin Arbeitskräfte in den technisch-naturwissenschaftlichen Berufen. Die Fachkräftelücke in den Bereichen Mathematik, Informatik, Naturwissenschaft und Technik, also kurz MINT, wird wegen der schlechten Wirtschaftslage aber kleiner. Das geht aus dem aktuellen MINT-Report des Instituts der deutschen Wirtschaft hervor. Einzelheiten kennt Gabriele Intemann.
8: Im März fehlten dem Bericht zufolge rund 134.000 Arbeitskräfte in den MINT-Berufen. Anderthalb Jahre zuvor waren es noch mehr als 200.000. Besonders groß ist der Engpass derzeit in der Energie- und Elektrotechnik. Aber auch in der Metallverarbeitung, in den Bauberufen sowie in der Maschinen- und Fahrzeugtechnik fehlen viele Fachkräfte. Die Lücke umfasst alle Qualifikationsstufen, vom Facharbeiter bis zum Ingenieursberuf. Noch größer wäre der Mangel ohne ausländische Fachkräfte. Ihre Zahl wuchs in den vergangenen Jahren der Studie zufolge deutlich stärker als die der deutschen Beschäftigten. Geholfen habe dabei das Fachkräfteeinwanderungsgesetz. Auch wenn die Lücke gerade kleiner wird, die Autoren des Reports rechnen damit, dass sich die Lage langfristig wieder verschärft. Denn in den kommenden Jahren gehen viele MINT-Beschäftigte in den Ruhestand. Gleichzeitig steigt den Arbeitsmarktexperten zufolge der Bedarf, unter anderem durch Digitalisierung und Energiewende. Die Autoren empfehlen daher drei Maßnahmen: mehr Frauen für MINT-Berufe zu gewinnen, ältere Beschäftigte länger im Job zu halten und gezielt qualifizierte Fachkräfte aus dem Ausland anzuwerben.
0: Blick jetzt in die Geschichte, und zwar die des Zweiten Weltkriegs. Der Schweizer Nachrichtendienst des Bundes gewährt nämlich Einsicht in das bisher unter Verschluss gehaltene Dossier zum NS-Kriegsverbrecher Josef Mengele. Und das Josef Mengele, und das überrascht. Marie-Christine Werner berichtet.
9: Der Arzt des Konzentrationslagers Auschwitz, Josef Mengele, war nach 1945 international gesuchter Kriegsverbrecher. Es gilt inzwischen als belegt, dass Mengele Mitte der 50er Jahre aus dem argentinischen Exil unter falschem Namen Urlaub in der Schweiz machte. Fraglich ist, ob er sich noch Anfang der 60er Jahre in Zürich aufhielt, wo seine Frau eine Wohnung gemietet hatte. Was wussten die Schweizer Behörden davon? Brisantes Material, das möglicherweise im Dossier Mengele zu finden ist. Dass dieses Dossier künftig unter Auflagen einsehbar ist, ist der Hartnäckigkeit eines Historikers aus Bern zu verdanken. Sein Gesuch auf Einsicht hatte der Nachrichtendienst mit dem Verweis auf Quellenschutz zunächst abgelehnt. Dagegen legte der Historiker beim Bundesverwaltungsgericht Beschwerde ein. Dem Gerichtsverfahren ist der NDB in Absprache mit dem Bundesarchiv mit seiner heutigen Erklärung zuvorgekommen. Der Zugang zum Mengele-Dossier werde unter noch zu definierenden Auflagen gewährt, heißt es, da das Dossier weiterhin schutzwürdige Informationen enthalte.
0: 9.41 Uhr.
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11: Mit Selke Heine. In der Fußball-Bundesliga der Frauen hat Eintracht Frankfurt im Rennen um die Champions League gestern seine Pflichtaufgabe erfüllt. Die Hessinnen gewannen gegen den 1. FC Nürnberg 4:1, festigten damit Tabellenplatz 3. Und damit liegen die Frankfurterinnen weiter 5 Punkte vor dem 4. Bayer Leverkusen, der am kommenden Montag zu Gast ist bei den Fußballfrauen von RB Leipzig, die weder mit den internationalen Startplätzen noch mit dem Abstieg etwas zu tun haben. Anders als bei den Jena-Fußballerinnen, denn seit der klaren Heimniederlage gegen den SC Freiburg steht der Abstieg der Thüringerinnen aus der Bundesliga ja fest. 2 Spiele dürfen die Damen des FC Carl Zeiss noch in der höchsten deutschen Spielklasse bestreiten. Im Hintergrund laufen aber schon die Planungen für die kommende Saison in der 2. Liga. Gestern haben sich Vertreter des Clubs dazu im MDR geäußert. Raimo Hinsdorf.
12: Auch bei der ersten Trainingseinheit nach dem derben 1:5 gegen die Freiburgerinnen drückte der nun unabwendbare Gang in die 2. Liga aufs Gemüt von Jenas Trainer Florian Kästner.
13: Ja, mir geht's natürlich nicht gut, ähnlich wie direkt nach dem Spiel. Trotz dessen glaube ich, dass wir jetzt nicht nach dem Spiel gegen Freiburg abgestiegen sind, sondern vor allem in den direkten Duellen gegen Hamburg, Nürnberg und dann Essen letztendlich, wo wir aus den 18 möglichen Punkten irgendwo nur 3 geholt haben.
12: Aber wie geht es nun im Sommer weiter im Jenaer Paradies, als dann wieder Zweitligist? Zum einen gilt es für Jena, Bundesliga-erfahrenes Personal auf Schlüsselpositionen zu halten. Das ist im Falle von Isabel Knipp nicht gelungen. Jenas sportliche Leiterin wird den Verein nach 4 Jahren verlassen. Geschäftsführer Patrick Widera bastelt am künftigen Etat und gemeinsam mit dem Trainerteam auch am Kader für die neue Saison.
14: Wir werden auf jeden Fall jetzt in der 2. Liga versuchen, mindestens einen konkurrenzfähigen Kader auf die Beine zu stellen. Das Budget dafür wird, was die Personalkosten betrifft, höher sein, als es in der Aufstiegssaison damals 2023/24 war. Trotzdem, um uns herum hat sich die Welt natürlich auch verändert.
12: Inzwischen tummeln sich immer mehr gut alimentierte Frauenabteilungen von Männererstligisten in den höchsten deutschen Spielklassen. Da können Budget-Winzlinge wie Jena wirtschaftlich kaum mithalten, weiß Geschäftsführer Patrick Widera.
14: Aber es bringt nichts, wir können trotzdem Dinge ins Feld führen, die wir gut können. Wir haben hier eine gute Struktur, wir haben hier trotzdem professionelle Bedingungen. Das wird auch in der 2. Liga so bleiben. Und wir bringen, hoffe ich, mit der ein oder anderen Spielerin auch Erstliga Erfahrungen mit in die 2. Liga und können uns dadurch vielleicht einen kleinen Vorteil erkämpfen.
12: Und auch mit der sportlichen Arbeit in jüngster Vergangenheit glaubt Trainer Florian Kästner, ein paar Argumente für mögliche Neuzugänge in der Hand zu haben.
13: Ich glaube, was die letzten 3 Jahre entstanden ist, ist gut. Wir haben viele Spielerinnen ausgebildet, junge Spielerinnen. Und ich glaube, das kann auch eine Nische für uns sein, dass sich dementsprechend auch Spielerinnen uns anschließen und wir auch einen konkurrenzfähigen Kader nächste Saison zur Verfügung haben.
12: Zunächst will sich der FC Carl Zeiss Jena am Sonntag in Bremen und nächste Woche daheim gegen den 1. FC Köln mit Anstand aus der 1. Bundesliga verabschieden. Im Paradies hoffen sie, dass es kein Abschied für immer wird.
11: Soweit der Bericht von Raimo Hinsdorf. In der Fußball-Champions League der Männer, da geht es in dieser Woche ja um das Ticket für Europas größte Bühne. Die Halbfinal-Rückspiele stehen an. Heute und morgen entscheidet sich, wer das Endspiel in der Budapester Puskas Arena bestreiten darf. Den Auftakt machen heute der FC Arsenal und Atletico Madrid. In London wird der 1. Finalist ermittelt. Nach dem 1:1 aus der Vorwoche ist noch alles offen. Los geht's um 21 Uhr. Und der Sieger der Partie trifft dann im Endspiel in Budapest entweder auf den FC Bayern München oder Titelverteidiger Paris Saint-Germain, die sich morgen beide gegenüberstehen. Berlins Olympiaplaner gehen heute in die Offensive. Bei einer Pressekonferenz wollen der regierende Bürgermeister Kai Wegner und Innensenatorin Iris Spranger das Konzept für die Bewerbung der Hauptstadt um die Sommerspiele präsentieren. Dabei sollen auch konkrete Ideen für die Gestaltung öffentlicher Räume vorgestellt werden. Berlin ist neben München, Hamburg und einer gemeinsamen NRW-Kandidatur mit Köln als Zentrum einer von vier deutschen Olympia-Interessenten. Am 26. September entscheidet der Deutsche Olympische Sportbund, mit welchem Kandidaten eine Bewerbung beim Internationalen Olympischen Komitee gestartet wird. In Frage kommen die Sommerspiele 2036, 2040 oder 2044.
15: Dankeschön, Silke. 9:45 Uhr, 9:45, Sie hören MDR aktuell das Nachrichtenradio. Teile der Leipziger Innenstadt bleiben bis zum späten Nachmittag gesperrt. Das ist das Topthema zur Stunde in den Nachrichten. Nach der mutmaßlichen Amokfahrt in Leipzig ist die Polizei weiterhin damit beschäftigt, Spuren zu sichern. Details dazu gleich in einem Gespräch zu den aktuellen Informationen in etwa 20 Minuten. Und weitere Meldungen hat Mirko Jugelt für Sie.
16: Nach einer Schießerei in einem Mehrgenerationenhaus in Dresden-Neustadt ist eine dritte Person gestorben. Die Polizei bestätigte dem MDR, dass eine 49 Jahre alte Frau ihren Verletzungen erlegen sei. Ein Sportschütze soll in dem Haus vor einer Woche bei einer Paarberatung das Feuer eröffnet haben. Bei Greiz hat es am Morgen in einer Gasverdichterstation eine Explosion gegeben. Ursache war der Polizei zufolge nach ersten Erkenntnissen ein technischer Defekt in der Anlage. Hinweise auf Fremdeinwirkung gebe es nicht, verletzt worden sei niemand. Die Gasversorgung sei nicht beeinträchtigt. In Mühlhausen beginnt heute eine Busschule für rund 250 Vorschulkinder. Laut Regionalbus GmbH werden die Mädchen und Jungen dabei mit den Grundregeln beim Busfahren und in der Ersten Hilfe vertraut gemacht. Die künftigen Erstklässler würden beispielsweise das richtige Einsteigen in den Bus und den Umgang mit dem Schulranzen im Bus erlernen. Das Wetter, heute etwas Sonne und viele Wolken, wiederholt Schauer, später starke Gewitter, 17 bis 23 Grad. Morgen Sonne und Wolken, zeitweise ergiebiger Regen und starke Gewitter bei 12 bis 19 Grad. MDR aktuell Verkehrsdienst. Vorsicht auf der B180 Richtung Zeitz am Ortsausgang Holsteitz liegt ein totes Reh. A2 Richtung Hannover zwischen Kreuz Magdeburg und Eilsleben 14 Kilometer Stau an einer Baustelle, eine Stunde Verzögerung. Weiterhin auch Stau auf der B1-Umleitung über Irxleben und Brumby. A2 Richtung Hannover zwischen Braunschweig-Watenbüttel und Hämelerwald 13 Kilometer stockender Verkehr plus 40 Minuten. A4 Frankfurt-Dresden in der Abfahrt Merane, Behinderungen nach einem Unfall. Und der A4 Görlitz Richtung Dresden zwischen Salzenforst und Uist, Stau an einer Baustelle, 15 Minuten Verzögerung. Soweit der Verkehrsdienst, 9.47 Uhr.
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15: In Jerewan kommen heute Spitzenvertreter Armeniens und der EU zusammen. Beim Gipfeltreffen der Europäischen Politischen Gemeinschaft soll über die Vertiefung der Beziehungen beraten werden. Dabei geht es um die Zusammenarbeit in Sachen Sicherheit und Verteidigung sowie die weitere Vernetzung in Bereichen wie Energie, Verkehr und Digitales. Die Politik wird auch gleich Thema sein. Ich habe vor der Sendung mit meinem Kollegen Martin Bohne gesprochen. Er ist derzeit vor Ort. Martin, du bist nicht beruflich dort. Was ist denn der Anlass?
17: Ich bin hier auf einer Bildungsreise mit einer deutschen politischen Stiftung. Wir treffen Vertreter der Zivilgesellschaft, von NGOs, Politiker, Unternehmer und versuchen dadurch ein Bild von der politischen Lage und der politischen Stimmung hier in diesem Land zu gewinnen.
15: Zur Einordnung, Armenien etwa 4 Flugstunden entfernt von Berlin. Zur geografischen Vorstellung, die Nachbarländer sind im Osten Aserbaidschan, im Norden Georgien, im Westen die Türkei. Wie erlebst du Armenien?
17: Ich erlebe Armenien als ein Land, das sich selbst als sehr isoliert empfindet. Man hat zu diesen Nachbarn sehr komplizierte Verhältnisse. Die Türkei ist ja das Land, das sich für die Armenier mit dem Genozid verbindet. Das heißt, 1915 haben die Türken etwa 1,5 Millionen Armenier ermordet. Die restlichen Armenier aus dem eigentlichen Kernland Armeniens, also der östlichen Türkei, vertrieben. Und mit Aserbaidschan gibt es auch, seit dem Ende der Sowjetunion gab es mehrere Kriege um die Enklave Nagorno-Karabach, die zwar formell zu Aserbaidschan gehört, aber fast ausschließlich von Armeniern bewohnt wurde. Und diesen Krieg hat Armenien 2023 verloren und über 100.000 Armenier wurden aus dieser Enklave vertrieben. Also zwei historische Feindschaften und der Verbündete Armenien, zwar lange Zeit Russland, aber Russland hat nicht unterstützend eingegriffen im Krieg gegen Aserbaidschan. Und seitdem versucht sich Armenien mehr nach Europa zu orientieren.
0: Zeigt sich das auch an den Parlamentswahlen, die im Sommer anstehen, in welche Richtung das politisch geht?
17: Das ist, wie man so schön sagt, auf jeden Fall eine Richtungswahl. 2018 gab es eine sogenannte Samtener Revolution in Armenien. Das korrupte, sehr prorussische Regime wurde abgewählt. Seitdem regiert Nikol Paschinian. Und der hat diese proeuropäische Wendung eingeleitet, hat vor allen Dingen auch versucht, die Beziehungen zu den beiden ja eigentlich verfeindeten Nachbarländern Türkei und Aserbaidschan zu normalisieren. Er hat dabei auch Zugeständnisse gemacht, die aber vielen Armeniern zu weit gehen. Und die Frage ist nun, ob die grundsätzliche Idee von Paschinian, dass man Frieden und Prosperität befördern will und dadurch auch gewisse Zugeständnisse macht, ob das bei der Bevölkerung durchdringt. Und das ist in der Tat eine unklare Frage. Wir haben hier mit Leuten gesprochen, die sich sehr enttäuscht von diesem Kurs zeigen, die eher nationalistisch und patriotisch bleiben wollen und die auch glauben, dass man sich mehr nach Russland orientieren muss. Das ist also offen und im Juni in der Tat wird sich entscheiden, ob die proeuropäische Orientierung Armeniens der letzten Jahre fortgesetzt wird oder nicht.
0: Schauen wir nochmal auf das Gipfeltreffen, das ja heute begonnen hat. Du hattest das Verhältnis zur Türkei angesprochen. Nun kommt mit dem türkischen Vizepräsidenten Yilmaz, ein hochrangiger Politiker, nach Armenien. Welche Bedeutung hat das?
17: Das hat eine große Bedeutung. Es ist, glaube ich, der erste hochrangige Regierungsvertreter der Türkei, der in den letzten Jahrzehnten in Armenien gewesen ist. Das unterstreicht eben diese Versuche, da Normalität einziehen zu lassen. Die Grenze zur Türkei von Armenien ist seit 1993 geschlossen, ist immer noch geschlossen. Und eine Öffnung dieser Grenze wäre für Armenien ein sehr wichtiges Ereignis, auch schon aus wirtschaftlichen Gründen, weil man eben sich diese Isolation irgendwie durchbrechen muss.
0: Schauen wir nochmal auf Armenien als Reiseland. Das ist ja nun ein ungewöhnlicher Länderpunkt, den du dazu bekommen hast. Was hat dich am meisten überrascht an dem Land?
17: Also zum einen, Jerewan ist eine der ältesten Städte der Welt, aber man sieht nichts Altes. Da wurde in russischer und sowjetischer Zeit alles, was mit Altstadt verbunden ist, platt gemacht und da diese typischen russischen Bauten errichtet. Also man fühlt sich da wie in Mittelasien oder auch teilweise in anderen Teilen der Sowjetunion. Die Menschen sind freundlich, aber durchaus sehr zurückhaltend. Also nicht so, wie man es aus anderen Ländern kennt, dass einem da zugewinkt wird, dass sie einen anlächeln. Sie sind da sehr zurückhaltend, aber sehr angenehm. Die Gastfreundschaft ist groß und das Essen ist fantastisch, sehr reichhaltig. Und die Landschaft ist auch gigantisch. Also es ist ja ein Hochland. Armenien ist eines der Länder, die sehr hoch gelegen sind und man fährt stundenlang durch herrliche Gebirgslandschaften. Also es gibt wenig Touristen hier, auch das ist ja durchaus ein Plus. Also meine Empfehlung, demnächst mal nach Armenien.
0: Sagt Martin Bohne, derzeit vor Ort. Vielen Dank für deine Eindrücke und noch eine gute Reise.
17: Gern geschehen, danke.
0: 9.53 Uhr. Es klingt so einfach, mit Hilfe von Technik kann schädliches Treibhausgas einfach aus der Luft herausgefiltert werden. Sollte also mehr Geld in die sogenannte Abscheidung von CO2 aus der Luft investiert werden? Wirtschaftlich dürfte sich das im Vergleich nicht rechnen, sagt eine neue US-Studie. Denn vergleicht man Kosten und Nutzen, ist es demnach deutlich sinnvoller, in erneuerbare Energien zu investieren, um den Ausstoß des Treibhausgases zu verringern. Christine Kilon aus der ARD-Klimaredaktion.
11: Was hat perspektivisch den größeren Nutzen für das Klima und die öffentliche Gesundheit? Der Ausbau von Wind- und Solarenergie oder Investitionen in CO2-Abscheidung aus der Luft? Das hat ein US-Forschungsteam untersucht und kommt selbst unter den optimistischsten Annahmen zur künftigen Weiterentwicklung der sogenannten Direct Air Capture Technologie zu dem Ergebnis, dass die aus wirtschaftlicher Sicht deutlich unterlegen ist. Für ihre vergleichende Analyse haben die Forschenden die Technologie mit erneuerbaren Energien verglichen, die mit demselben Budget finanziert werden könnten. Insgesamt floss die Betrachtung von 22 US-amerikanischen Stromnetzregionen von 2020 bis 2050 ein. Das Forschungsteam hat in der Analyse dann mehrere Entwicklungsszenarien für die CO2-Abscheidung verglichen. Einmal orientiert an der heutigen kommerziellen Leistung, dann bei halbierten Kosten und deutlich weniger Energieverbrauch und ein Durchbruchsszenario mit Kosten am unteren Ende der Prognosen für die Technologie. Das Ergebnis der Analyse? Selbst im ambitionierten Fortschrittsszenario, bei dem die Entwicklung über alles hinausgehen würde, was die Technologie bisher leisten kann, haben die erneuerbaren Energien in allen untersuchten Regionen ein Vielfaches an Nutzen für Klima und Gesundheit pro investiertem Dollar geliefert. Und auch beim Durchbruchsszenario zeigte sich die Abscheidungstechnologie nur in Teilen der untersuchten Gebiete als ebenbürtig oder sogar überlegen, so das Forschungsteam.
0: Wir machen ein bisschen Reiselust. Das schwedische Jedermannsrecht ist fast so bekannt wie das blau-gelbe Möbelhaus oder der Nobelpreis. Und die Schweden sind darauf besonders stolz, denn das Draußensein in der Natur ist in Nordeuropa ein wichtiger Teil der Alltagskultur. Gerade jetzt, da die warme Jahreszeit so langsam beginnt. Was man dabei darf und was man lieber lassen sollte, hat sich Christian Stichler in Stockholm angesehen.
18: My name is Jonas. I love to spend time in the nature.
19: Mit Videoclips wie diesen erklärt die schwedische Tourismusbehörde, wie frei man sich im Land der Wälder und Seen wirklich bewegen kann. Die rechtliche Grundlage dafür ist das sogenannte Allemannsrecht, also das Jedermannsrecht. Ein Recht, das weit in die schwedische Vergangenheit zurückreicht. Sanja Kurosovic von der schwedischen Naturschutzbehörde erklärt es in dem Video ganz einfach.
20: Simply put, you can say that Allemansrätt means that you're everyone is welcome to enjoy the Swedish nature, but you have to do it responsibly.
19: Jeder ist in Schweden eingeladen, die Natur zu genießen, aber bitte mit Verantwortung. Los geht es mit dem Übernachten. Bivakieren oder Zelten ist praktisch überall erlaubt, zumindest für eine Nacht. Aber auch da gibt es eine Regel.
20: It's all about keeping distance, okay. So you don't disturb the people that live there.
19: Es dreht sich alles um den richtigen Abstand. Den gilt es einzuhalten zu Grundstücken, Gärten oder Weideflächen. Direkt vor einem roten Häuschen im Wald sein Zelt aufschlagen? Lieber nicht. Oder nur, wenn man vorher fragt. Und dann geht es an die Schätze der Natur, wie Sanja ihrem Kollegen Jonas erklärt.
21: Picking flowers, mushrooms and berries.
20: Yes, it's allowed, but you have to make sure that they are not protected.
19: Beeren, Pilze und Blumen pflücken? Alles erlaubt. Allerdings muss man sich vorher informieren, welche Arten geschützt sind. Übrigens, Fischen oder Jagen ist ausdrücklich nicht Teil des Jedermannsrechts. Dafür braucht man auch in Schweden eine Angelkarte oder eine Jagdlizenz. Und wenn es abends vor dem Zelt kühl wird, dann ist auch Feuermachen erlaubt. Vorausgesetzt, die Waldbrandgefahr ist nicht so groß. Beim Holzsammeln muss man jedoch aufpassen.
21: Now we can build a fire. This is dead and on the ground.
20: We are actually not allowed to pick this large tree.
19: Auch wenn ein Baum quer im Wald liegt, darf man an ihm nicht einfach Äste absägen. Beim Holzsammeln zum Feuermachen ist nur erlaubt, das zu nehmen, was auf dem Boden liegt. Und campen im Wohnmobil? Einfach mal so von der Straße abfahren? Leider ein Mythos.
21: I'm not going to drive in the terrain. I'm just going to park outside the road.
20: That's the thing. It's not allowed to drive off-road or to park off-road.
19: Mit dem Camper ein Stück in den Wald, das machen zwar viele, erlaubt ist es nicht. Autos müssen immer auf der Straße bleiben. Übernachten ist grundsätzlich nur auf Rastplätzen erlaubt. Aber zu Fuß, mit dem Rad oder auch mit dem Pferd darf man in Schweden fast überall hin, um sein eigenes Stück Natur zu finden.
21: In Sweden you will always be able to find your own favorite piece of nature.
0: Die Informationen von Christian Stichler. Campen durch Schweden kann ich auch empfehlen, bis hoch Kiruna. Allerdings Anfang Mai wird es noch ein bisschen schwierig. Grit Grimm am MDR Wetterstudio Stockholm, heute maximal 12 Grad, dafür viel Sonne.
22: Trotzdem würde ich lieber Anfang Mai oder vielleicht noch bis in den Juni herein empfehlen, denn danach kommen die Mücken. Da teilt man sich jedes Stück Wald mit ganz vielen Mücken. Schweden oder Finnland, aber ansonsten sehr, sehr schön, ja.
0: Wie das Wetter bei uns?
22: Ja, ich würde sagen, das Wetter ist auch so, wie es da oft ist. Wir haben es ja doch recht kühl. langsam und wir haben es regnerisch. Drei Tage lang haben wir jetzt dieses Regenwetter bei uns. Wir haben eine Tiefdruckbrücke. Anne und Babette haben sich sozusagen vereint zu dieser Brücke und die bestimmen bis Donnerstagabend unser Wetter. Noch dazu kommt zu diesem vielen Regen die Luftmassengrenze, an der sich ja genau dieser Regen immer wieder bildet. Von Norden her setzt sich langsam kältere Luft durch, die treibt die warme Luft vor sich her, die dann nach Süden rauszieht und bis Donnerstagabend wird das Ganze passiert sein. Der Donnerstag ist also der kühlste Tag. Heute geht's noch so. Wir haben jetzt 15 Grad verbreitet in Sachsen-Anhalt Richtung Süden von Thüringen und im Süden von Sachsen wird es am Nachmittag auch nochmal so 20 bis 22 Grad geben. Aber immer wieder Regen.
0: Heißt aber auch Wochenende dann schöner?
22: Ja, am Freitag ist der Übergang und am Wochenende wird es wieder schöner.
0: Prima. Dankeschön, Grit Krämer. Hier im Programm gleich der Nachrichtenüberblick, natürlich auch mit dem Thema der mutmaßlichen Amokfahrt in Leipzig. Und nach den Nachrichten wollen wir das Ganze nochmal vertiefen. Was ist dazu aktuell bekannt und was wird heute passieren?
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16: Um 10 Uhr mit Mirko Jugelt. Nach der mutmaßlichen Amokfahrt in Leipzig dauern die Ermittlungen an. Der betroffene Bereich in der Innenstadt bleibt deshalb voraussichtlich noch den ganzen Tag über gesperrt. Laut Stadtverwaltung findet der Wochenmarkt aber wie geplant statt. Wie die Staatsanwaltschaft mitteilte, soll der Tatverdächtige heute dem Haftrichter vorgeführt werden. Das Motiv des 33-jährigen Deutschen ist bisher unklar. Bei der Amokfahrt waren gestern ein Mann und eine Frau ums Leben gekommen. Zahlreiche Menschen wurden verletzt, drei von ihnen schwer. In der Leipziger Nikolaikirche wird heute Nachmittag an die Opfer der Amokfahrt erinnert. Zu der Andacht um 17 Uhr wird auch Sachsens Ministerpräsident Michael Kretschmer erwartet. Neben der Nikolaikirche bietet auch die Thomaskirche die Möglichkeit zum Trauern. Schon am Mittag lädt die Uni Leipzig zu einer Andacht im Paulinum ein. In der Innenstadt legten Passanten Kerzen und Blumen nieder. Die Fahnen vor dem neuen Rathaus wurden auf Halbmast gesetzt. Der iranische Angriff auf Ölanlagen in den Vereinigten Arabischen Emiraten wird weltweit verurteilt. Mehrere Golfstaaten warnten vor einer gefährlichen Eskalation. Großbritannien erklärte, Teheran müsse sich nun ernsthaft an Verhandlungen beteiligen. Ähnlich äußerte sich Bundeskanzler Friedrich Merz. US-Präsident Donald Trump drohte dem Iran mit Vernichtung, sollten US-Schiffe angegriffen werden. Der Iran hatte die jüngsten Attacken in der Golfregion mit der illegalen Passage von Schiffen durch die Straße von Hormus begründet. In Sachsen wird erneut über die Zukunft der VW-Standorte diskutiert. In diesen Minuten wollen die IG Metall und die Betriebsratschefs über das weitere Vorgehen informieren. Gestern war bekannt geworden, dass die Verschmelzung mit der Muttergesellschaft verschoben werden soll. Die IG Metall sprach von einem Vertrauensbruch. Sachsens Wirtschaftsminister Dirk Panther rief im MDR zu Besonnenheit auf. Der tschechischen Feuerwehr ist es gelungen, den Waldbrand in der böhmischen Schweiz einzudämmen. Den Angaben zufolge konnte das Einsatzgebiet von rund 100 auf 20 Hektar verkleinert werden. Die Löscharbeiten dürften aber noch bis Ende der Woche andauern. Der Waldbrand nahe der Grenze zu Sachsen war am Samstag ausgebrochen. Die Nationalparkverwaltung vermutet als Ursache ein Lagerfeuer oder eine weggeworfene Zigarette. Das waren die Nachrichten. Das Wetter mit den aktuellen Temperaturen: Brocken bedeckt 9 Grad, Chemnitz leichter Regen 14, Dresden leichter Regen 14, Eisenach bedeckt 13, Erfurt dunstig 13 Grad, Fichtelberg stark bewölkt 10, Gera leichter Regen 13, Görlitz stark bewölkt 17, Halle bedeckt 14, Leipzig bedeckt 14, Magdeburg leichter Regen 15 und Meiningen bedeckt 13 Grad. Heute etwas Sonne und viele Wolken, wiederholt Schauer, später starke Gewitter, Höchstwerte 17 bis 23 Grad, morgen abziehende Schauer, dann Auflockerungen und Sonne. Im Laufe des Nachmittags erneut Schauer und kräftige Gewitter, Höchstwerte im Norden bis 12, sonst 14 bis 19 Grad. MDR Verkehrsdienst, A2 Richtung Hannover, zwischen dem Kreuz Magdeburg und Eilsleben 14 Kilometer Stau und stockender Verkehr an einer Baustelle, eine Stunde Verzögerung. Weiterhin auch Stau auf der B1-Umleitung über Irxleben und Brumby. A2 Richtung Hannover zwischen Braunschweig, Watenbüttel und Hämelerwald. 13 Kilometer stockender Verkehr plus 40 Minuten. A4 Frankfurt-Dresden in der Abfahrt Merane. Behinderungen nach einem Unfall. A4 Görlitz-Dresden zwischen Salzenforst und Uist. Stau an einer Baustelle plus 15 Minuten. A9 Richtung Berlin. Vorsicht in der Abfahrt Eisenberg, steht ein defekter Lastwagen. Vorsicht auf der B180 Richtung Zeitz am Ortsausgang Holsteitz liegt ein totes Reh. Soweit der Verkehrsdienst, 10.04 Uhr.
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0: Mit Susanne Böttcher und wir schauen auf sicherlich das Top-Thema hier aus Mitteldeutschland. Gestern großer Schock in Leipzig, die Amokfahrt durch die Innenstadt, durch eine Fußgängerzone. Es gibt 2 Tote, 2 Schwerverletzte und zahlreiche weitere Verletzte. Mein Kollege René Sievert ist bei mir im Studio, hat Informationen heute Morgen zusammengetragen. Was weiß man denn inzwischen? Was berichten auch andere Medien?
2: Ja, vor allen Dingen stellt sich ja die Frage nach dem Tatmotiv, wer ist der Täter, und inzwischen gibt's da genauere Informationen. Allerdings muss man sagen, das sind Medienberichte, nicht von offizieller Seite bestätigt. Demnach handelt es sich um einen 33-Jährigen aus Leipzig. Sein Name wird mit Jeffrey K. angegeben. Er soll Amateurboxer sein, soll bis Januar in einem Boxclub ehrenamtlich als Trainer gearbeitet haben. Außerdem heißt es von den Behörden, er sei psychisch auffällig und Polizei bekannt, aber nicht einschlägig. Da ist noch unklar, was damit eigentlich gemeint ist. Laut Medienberichten könnte ein Streit Auslöser für die Tat gewesen sein. Nach Angaben der Staatsanwaltschaft wird gegen den Mann ermittelt wegen Mordes in 2 Fällen sowie versuchten Mordes in mindestens 2 Fällen. Die Staatsanwaltschaft weist allerdings darauf hin, dass die Ermittlungen noch laufen. Erkenntnisse werden zusammengetragen. Die Staatsanwaltschaft will darum erst im Laufe des Tages über das weitere Vorgehen entscheiden. Und darum ist im Moment auch noch nicht klar, ob und wann der Verdächtige einem Richter vorgeführt wird.
0: Gestern am späten Nachmittag ereignete sich diese mutmaßliche Amokfahrt heute am Tag danach. Wie ist die Situation in der Stadt?
2: Teile der Innenstadt sind noch immer abgesperrt, weil die Polizei da eben noch weiter ermittelt, Spuren sichert. Der Wochenmarkt auf dem Marktplatz soll allerdings stattfinden. Das ist eine eigenartige Situation dort. Und wegen der andauernden Polizeieinsätze müssen sich auch Fahrgäste des öffentlichen Nahverkehrs auf Umleitungen einstellen. Mehrere Straßenbahnlinien halten nicht auf dem Augustusplatz. Der Bus 89 fährt auch nicht mehr durch die Innenstadt. Dort sind Blumen niedergelegt worden, Menschengedenken der Opfer zeigen sich betroffen. MDR-Reporter konnten da mit einigen Menschen sprechen.
3: Warum machen das solche Menschen? Das verstehe ich nicht. Und wenn andere Unschuldige drunter leiden müssen.
5: Nachdem wir gestern aus dem Büro live gesehen haben, was passiert ist, es ist sehr beklemmend. Und ich habe hier auf dem Markt geguckt, ob ich einen Blumenstrauß schon bekommen kann, um den an der Stelle niederzulegen, wo das eine Opfer lag. Es wird heute kein schöner Arbeitstag.
23: Es ist ein Scheißgefühl. Sorge mache ich mir dahingegen mehr, dass die Stadt nicht wirklich sicher ist. Man kann hier von so vielen Seiten reinfahren und die schönsten Böller nützen nichts, wenn sie nicht genutzt werden.
0: Ja, du hattest es erwähnt, es gibt zahlreiche Verletzte, aber auch die Augenzeugen geworden sind, sind ja betroffen. Wie kann man denen helfen?
2: Also es gab ja gestern einen Großeinsatz von Rettungskräften. Die Verletzten, die wurden in die Notaufnahmen gebracht. Da sagt auch der Leipziger Branddirektor Axel Schuh, dass es eine große Hilfsbereitschaft gab unter den Menschen, die da also auch dann den Verletzten geholfen haben.
24: Also die Leipzigerinnen und Leipziger haben hier hervorragend reagiert. Wir hatten sofort hier Ersthelfer an den Einsatzstellen, die begonnen haben, die Verletzten zu versorgen. Medizinstudenten, Ärzte, aber auch Zivilbevölkerung, die hier unmittelbar die verletzten Versorgung eingeleitet haben, und wir haben dann quasi direkt übernommen.
2: Ja, und für die Betroffenen, die eben jetzt nicht körperlich verletzt sind, da werden Hilfsangebote so nach und nach organisiert. Zum Trauern und Gedenken öffnen die Nikolaikirche, die Thomaskirche heute tagsüber die Türen. 17 Uhr ist eine Andacht geplant in der Nikolaikirche. Die Leitung der Uni hat sich auch gemeldet. 12.30 Uhr gibt es eine Gedenkandacht im Paulinum. Und als Zeichen der Trauer wehen heute vor dem neuen Rathaus die Flaggen auf Halbmast. Und außerdem hat die Stadt mitgeteilt, dass sie das gesamte Sicherheitskonzept Innenstadt, wie es so schön heißt, nochmal auf den Prüfstand stellen will. Das sagte Stadtsprecher Hasberg der Deutschen Presseagentur, denn die Zufahrt vom Augustusplatz zur Grimmaischen Straße ist bisher ohne Absperrung möglich, und die Stadt wolle nun da die Sicherheitsvorkehrungen an dieser Einfahrtsstelle auch nochmal prüfen.
0: Die Information von René Sievert, noch ein Hinweis, die Gedenkveranstaltung um 17 Uhr aus der Nikolaikirche wird dann auch im MDR-Fernsehen zu sehen sein. Dankeschön dafür für die Information. 10 Uhr und 8 Minuten.
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0: Ob große Wahrzeichen wie der Kölner Dom oder das Brandenburger Tor oder auch kleine Museen, in Deutschland gibt es unzählige Gebäude, die unsere Kultur prägen. Ohne staatliche Fördermittel könnten viele dieser Kulturbauten aber nicht erhalten werden. Kulturstaatsminister Wolfram Weimer will dafür die Bundesmittel aufstocken. Gestern hat er in Berlin Förderbescheide an mehrere Projekte überreicht, die vom Bundesprogramm Kulturinvest profitieren. Andreas Fischer war bei der Übergabe mit dabei.
1: Es ist ein angenehmer Termin für Kulturstaatsminister Wolfram Weimer. Bundeskanzleramt, 5. Stock, Bankettsaal. In weißen Mappen mit dem Bundesadler vorne drauf stecken die Förderbescheide, die Weimer hier verteilt. Insgesamt rund 35 Millionen Euro an 8 Projekte.
4: Wir starten eine Kulturbautenoffensive in dieser Legislatur und wollen Deutschlands Kulturbauten von Nord bis Süd aus allen Jahrhunderten und allen Kulturepochen zum Leuchten bringen.
1: An mehreren Städtischen stehen Vertreterinnen und Vertreter der geförderten Projekte. Eine davon ist Beatrix Wittmann-Stift, stellvertretende Bürgermeisterin der Hansestadt Anklam in Mecklenburg-Vorpommern. Für sie ist es ein besonderer Tag.
6: Es ist wie Weihnachten, weil wir schon sehr, sehr lange auf diese Förderung gewartet haben.
1: 1 Million Euro erhält Anklam vom Bund. Damit wird die Stadt ihrem berühmten Sohn, dem Flugpionier Otto Lilienthal, ein neues Museum widmen. Schon seit Jahren wird dazu die im Krieg zerstörte Nikolaikirche wieder aufgebaut. Das Geld für die Ausstellung selbst hatte aber noch gefehlt. Das neue Lilienthal-Museum erfüllt laut Kulturstaatsminister Weimer eine zentrale Funktion von Kulturbauten. Deutschland als Erfindernation müsse stärker die eigenen Helden sichtbar machen.
4: Das sind andere Nationen manchmal besser. Der amerikanische Präsident behauptet, sie hätten die Fliegerei erfunden und sie hätten das Telefon erfunden. Dabei waren es in beiden Fällen Deutsche. Und wenn man das über Kulturbauten sichtbar macht, dann halte ich das für eine gute Sache.
1: Andere Kulturbauten haben an sich eine hohe Symbolkraft. Ein Beispiel kann Weimer sogar sehen, wenn er im Kanzleramt aus dem Fenster schaut, die Kaiser-Wilhelm-Gedächtniskirche. Im Zweiten Weltkrieg, fast komplett zerstört, ist die Ruine des Hauptturms bis heute ein Mahnmal für den Frieden. Daneben steht der denkmalgeschützte Neubau aus den 50er Jahren. Der neue Glockenturm ist aber seit Jahren hinter einem Gerüst versteckt, erklärt Christina Wortmann von der Stiftung Kaiser-Wilhelm-Gedächtniskirche.
7: Und zwar, weil die Fassade, also diese Betonfassade, bröckelt. Und das kann nun endlich saniert werden. Das heißt, es werden neue Waben dort aufgestellt und ausgetauscht und wir beginnen damit nächstes Jahr.
1: 7 Millionen Euro vom Bund machen die Sanierung möglich. Eine Summe, die auch Lisa Paus von den Grünen freut, denn die Kirche steht in ihrem Wahlkreis. Die Grünen hatten Weimer zuletzt heftig kritisiert, als er 3 linke Buchhandlungen von der nominierten Liste für den Buchhandlungspreis gestrichen hatte. Bei der Förderung von Bauten ist sich Paus aber grundsätzlich einig mit dem Staatsminister.
8: Die Kulturbauten sind eben darauf angewiesen, die kann man nicht einfach frei wirtschaftlich finanzieren, sondern das ist öffentliches Kulturgut. Deswegen ist es eine Aufgabe auch der öffentlichen Hand, das zu unterstützen. Und das machen wir und das wird zum Glück auch von den ganzen letzten Bundesregierungen so gesehen.
1: Bis zu 120 Millionen Euro zusätzlich stehen dieses Jahr für das Programm Kulturinvest in Weimars Haushalt. Das klingt nach viel, dürfte bei den aktuell hohen Baukosten aber schnell ausgegeben sein. Trotzdem ist Weimar sichtlich stolz auf sein Budget.
4: Der Kulturetat steigt um 10%. Wir sind neben dem Verteidigungshaushalt das Ressort mit dem größten Zuwachs. Das ist ungewöhnlich, aber das ist auch ein gutes Signal. Ja, wir müssen uns verteidigen, müssen in die Verteidigung investieren, aber wir investieren eben auch in die Kultur.
1: Und so spricht Weimar analog zu anderen großen Investitionen bei der Übergabe der Förderbescheide auch von einem Sinnlichkeitsbooster.
0: Aus Berlin, Andreas Fischer.

0: 10 Uhr gleich 13, Sie hören MDR aktuell das Nachrichtenradio. Zweimal im Jahr berechnen Expertinnen und Experten 3 Tage lang die voraussichtlichen Steuereinnahmen des Bundes. Auch ab heute wieder, der unabhängige Arbeitskreis Steuerschätzung liefert dabei wichtige Grundlagen für die Haushaltspläne der Bundesregierung. Aber was ist das für ein Gremium und wie entsteht eine Steuerschätzung? Mario Kubina berichtet.
1: Der Arbeitskreis Steuerschätzungen, so lautet der offizielle Titel, ist ein Beirat beim Bundesfinanzministerium. Es gibt ihn schon seit den 50er Jahren. Auch das Wirtschaftsministerium und Forschungsinstitute sind in dem Gremium vertreten. Weitere Fachleute schicken unter anderem das Statistische Bundesamt, die Bundesbank sowie Länder und Kommunen. Schon die Zusammensetzung zeigt, es geht hier um einen besonderen Arbeitskreis. Die Fachleute schauen sich erstmal genau an, wie die Bundesregierung die wirtschaftliche Entwicklung in nächster Zeit einschätzt. Das ist dann ihre Arbeitsgrundlage. Wegen des Iran-Kriegs geht die Regierung aktuell von einem geringeren Wachstum aus als gedacht. Das dürfte bei der Arbeit der Steuerschätzer eine Rolle spielen. Einige von ihnen ermitteln in den nächsten Tagen Prognosen dafür, wie sich die Steuereinnahmen voraussichtlich entwickeln. Und zwar unabhängig voneinander und für jede einzelne Steuerart. Also zum Beispiel für die Lohnsteuer oder für die Mehrwertsteuer. Wenn die verschiedenen Vorschläge auf dem Tisch liegen, dann wird im ganzen Arbeitskreis darüber diskutiert, Steuer für Steuer. Und das geht so lange, bis alle mit der jeweiligen Schätzung einverstanden sind. Die ist dann der Ausgangspunkt für die Haushaltsplanung von Bund, Ländern und Kommunen.
0: 3 Tage rechnen klingt nicht unbedingt vergnügungssteuerpflichtig. 10.14 Uhr, gleich 10:45. 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Teile der Leipziger Innenstadt bleiben bis zum späten Nachmittag gesperrt. Das ist das Topthema zur Stunde. Nach der mutmaßlichen Amokfahrt in Leipzig ist die Polizei weiterhin damit beschäftigt, Spuren zu sichern. Details dazu in den Nachrichten um 10.30 Uhr. Und weitere Meldungen hat Mirko Jugelt.
2: Das US-Militär hat erneut ein Boot von mutmaßlichen Drogenschmugglern in der Karibik angegriffen. Nach Angaben des zuständigen Regionalkommandos wurden 2 Männer getötet. Immer wieder werden in der Region Boote angegriffen, die angeblich Drogen in die USA schmuggeln. Kritiker bezweifeln, dass die tödlichen Attacken in internationalen Gewässern völkerrechtlich zulässig sind. In Bitterfeld-Wolfen ermittelt die Polizei nach dem Brand in einem Wohn- und Geschäftshaus wegen des Verdachts des versuchten Mordes. Den Angaben zufolge hatten sich die Flammen gestern von einem Geschäft im unteren Bereich ausgebreitet. Ein Mann kam mit Rauchvergiftung ins Krankenhaus. Die Polizei geht von Brandstiftung aus. Die Stadt Leipzig öffnet im Stadtteil Möckern eine neue Unterkunft für obdachlose Frauen. Die Stadt erklärte, das ehemalige Hotel verdoppele die bisherige Zahl von Übernachtungsmöglichkeiten auf knapp 50. Ein Viertel der Obdachlosen in Leipzig sind Frauen. Das Wetter, heute etwas Sonne, viele Wolken, wiederholt Schauer, später starke Gewitter, 17 bis 23 Grad, morgen Sonne und Wolken, zeitweise ergiebiger Regen und Gewitter, 12 bis 19 Grad. MDR aktuell Verkehrsdienst, A4 Richtung Frankfurt, Vorsicht zwischen Hermsdorf Ost und Hermsdorfer Kreuz liegen Fahrzeugteile auf der linken Fahrspur. A2 Richtung Hannover, zwischen Kreuz Magdeburg und Eilsleben 14 Kilometer Stau und stockender Verkehr an einer Baustelle, 1 Stunde Verzögerung. Weiterhin auch Stau auf der B1 Umleitung über Irxleben und Brumby. A2 Richtung Hannover, zwischen Braunschweig, Wartenbüttel und Hämmerlerwald 13 Kilometer stockender Verkehr plus 40 Minuten. A4 Frankfurt Dresden in der Abfahrt Merane, Behinderungen nach einem Unfall. A4 Görlitz Dresden zwischen Salzenforst und Uist, Stau an einer Baustelle plus 15 Minuten. A9 Richtung Berlin, Vorsicht in der Abfahrt Eisenberg, steht ein defekter Lastwagen. Vorsicht auf der B180 Richtung Zeitz am Ortsausgang Holsteins liegt ein totes Reh. Soweit der Verkehrsdienst, 10.17 Uhr.
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0: Blick auf die Energiekrise. Mit der Blockade der Straße von Hormus sind die Ölpreise förmlich explodiert, wie wir an den Spritpreisen merken. Und auch Erdgas ist durch Russlands Angriff auf die Ukraine drastisch teurer geworden. Aber hieß es nicht vor ein paar Jahren noch, Wasserstoff sei die Lösung, sowohl zum Heizen als auch zum Fahren? Heute gibt es in Hamburg einen Kongress unter der Überschrift Energie, Zukunft, Wasserstoff. Dazu die Frage an Nadine Gode aus der ARD Klimaredaktion. Es ist wieder ruhiger geworden um das Thema Wasserstoff als Lösung der Energiewende. Ist er das nun oder wo hakt's?
4: Beides stimmt ein Stück weit. Wasserstoff ist wichtig, aber eben nicht die Lösung für alles. Die großen Hürden momentan sind die hohen Kosten und die fehlende Infrastruktur. Konkret heißt das, es braucht Leitungen, Speicher und Importterminals, damit Wasserstoff im großen Stil genutzt werden kann. Vieles davon ist aber erst noch im Aufbau. Und die Produktion bleibt teuer, weil man große Mengen Strom braucht, um den Wasserstoff herzustellen. Und der steht aus erneuerbaren Quellen nicht ausreichend und günstig zur Verfügung. Dazu kommt die Unsicherheit für Unternehmen, Förderprogramme, Auflagen, langfristige Abnahmeverträge, die noch nicht stabil genug sind.
5: Apropos langfristig, wo wird denn Wasserstoff langfristig wirklich gebraucht und wo eher nicht?
4: Vor allem wird Wasserstoff in energieintensiven Bereichen benötigt, die nicht effizient elektrifizierbar sind. Das gilt zum Beispiel für die Bereiche, wo sehr hohe Temperaturen für die Produktion nötig sind, wie in der Stahl- oder in der Chemieindustrie. Das sind große Abnehmer für Wasserstoff. Oder der Flug- und Schiffsverkehr. Die können einfach nicht elektrisch unterwegs sein, weil die Akkus dafür riesengroß sein müssten. Da ist Wasserstoff eine gute Alternative. Deswegen wird viel in dem Bereich der wasserstoffbasierten Kraftstoffe geforscht. Keine gute Lösung ist Wasserstoff im Bereich Heizen oder als Kraftstoff für Autos. In der Realität ist es da einfach effizienter, den Strom direkt zu nutzen, mit einer Wärmepumpe oder auch durch E-Autos zum Beispiel.
5: Und im internationalen Vergleich, wie steht Europa da?
4: Europa, speziell Deutschland, ist vor allem stark, wo es um Technologie und Industrie geht. Also überall da, wo was entwickelt wird und was angewendet wird, beim Bau von Anlagen, mit denen der Wasserstoff produziert wird, und überall da, wo Wasserstoff konkret in der Industrie eingesetzt wird. Was auch daran liegt, dass hier einige zentrale Abnehmer aus der Stahl- und Chemieindustrie sitzen. Ein Gutachten der Universität Köln und Cassis hat aber gezeigt, dass wir da langsamer vorankommen, als wir es eigentlich geplant haben. Vor allem bei der Skalierung, also dem Übergang von einzelnen Projekten zu der breiten industriellen Nutzung. Da tut sich Europa schwer. Da sind andere Regionen wie China oder Indien aktuell schneller.
5: Die Information von Nadine Gode. Heute findet in Hamburg der Kongress Energie Zukunft Wasserstoff statt. 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Übernahmeschlacht an der US-Börse. Die Computerspielkette GameStop bietet rund 56 Milliarden US-Dollar für die Online-Plattform eBay. Das Angebot liegt etwa 20% höher als der Börsenwert eBays zuletzt war. Was steckt also hinter dieser Offerte? Wie sind die Aussichten dafür, dass der Deal zustande kommt? Reinhard Spiegelauer berichtet.
6: GameStop, da war doch was. Genau. 2021 wetteten Hedgefondsmanager darauf, dass die Aktie des Spielehändlers ins Bodenlose fallen würde. Aber dank einer Art Graswurzelkampagne im Internetforum Reddit kauften Hunderttausende Kleinanleger Aktien und pushten den Aktienkurs im Verlauf von 2 Wochen um 1500%. Bis heute Symbol des Kampfes Kleinanleger gegen Wall Street. Jetzt will CEO Ryan Cohen GameStop zu einem Goliath machen. Im Interview mit CNBC sagte er:
7: eBay has the second largest commerce franchise.
6: eBay ist die zweitgrößte E-Commerce-Plattform und wir wollen etwas noch weitaus Größeres aufbauen. Wir werden Kosten reduzieren und das Umsatzwachstum beschleunigen.
7: As well as accelerate revenue growth.
6: Retro-Games, Sammelkarten, Spielekonsolen oder Gaming-Merchandise sind auch ein starkes Segment bei eBay. Die physischen Läden von GameStop könnten Annahmestellen und Qualitätskontrolle sein. Das ist die Idee. Und natürlich nicht nur für alles rund um Gaming. Bloomberg-Analystin Cecilia de Anastasio hält das nicht grundsätzlich für abwegig.
8: Gamers are increasingly purchasing their wares in online stores.
6: Gamer kaufen immer öfter in Online-Shops ein, aber Ryan Cohen hat zahlreiche Strategien genutzt, um den Erfolg von GameStop als Einzelhandel zu sichern. Unter anderem mit E-Sports und E-Commerce. eBay böte die Gelegenheit, direkt mit Amazon zu konkurrieren.
8: Very, very ambitious in e-commerce.
6: Ein ziemlich ambitioniertes Unterfangen, stellt die Analystin allerdings auch fest. Warum sich viele Beobachter die Augen reiben, ist nicht zuletzt aber auch die Tatsache, dass eBays Marktwert rund 4-mal so hoch war wie der von GameStop. Wie soll da die Übernahme finanziert werden? Wir bieten je eine Hälfte in Bar und in Aktien an und können neue Aktien ausgeben, um die Transaktion zu ermöglichen. Die Übernahme klinge vielleicht nach einer schlauen Idee, sei aber finanziell kaum machbar. So dagegen die Reaktion vieler Expertinnen und Experten auf das Interview Cohens. Abwarten, sagte dagegen zunächst Bloomberg-Analystin D'Anastasio. Immerhin finde Investor Michael Burry, berühmt durch seine Wette gegen den US-Immobilienmarkt vor der Finanzkrise 2008, das Ganze sei eine interessante Idee.
9: GameStop
6: liebt ja Aufmerksamkeit und das hier könnte eine frische und eigenwillige Art sein, GameStop am Laufen zu halten.
9: Really exciting, fresh, strange way to keep GameStop going, or it could be, like some of the analysts are saying, a little bit improbable.
6: Es könnten natürlich auch diejenigen recht behalten, die es für unwahrscheinlich halten, so die Expertin. Und wie inzwischen bekannt wurde, zählt dazu wohl doch auch Investor Michael Burry. Laut Wall Street Journal hat er seine gesamten GameStop-Anteile verkauft. Der Plan von Ryan Cohen scheint nicht nur dem legendären Investor doch eine Spur zu forsch. Die Aktie von GameStop verlor rund 10%, nachdem das Übernahmeangebot am Freitag bekannt wurde, während die eBay-Aktie deutlich zulegte. Das macht die Offerte GameStops unattraktiver und nochmal teurer, falls der Spielehändler nachlegen sollte.
5: Spielen kann zur Sucht werden, Alkohol auch. Damit sind wir beim nächsten Thema. Das sind erschreckende Zahlen. Laut der Weltgesundheitsorganisation ist Alkohol in Europa verantwortlich für jeden 11. Todesfall. Deutschland zählt dabei international zu den Ländern, in denen am meisten Alkohol getrunken wird, mit schweren gesundheitlichen und auch sozialen Folgen. Therapie allein, wenn überhaupt Plätze verfügbar sind, reicht oft nicht aus. Und auch die bisher zugelassenen Medikamente zeigen nur eingeschränkte Wirksamkeit. Umso größer ist die Hoffnung auf neue Wirkstoffe. Einer davon hat bereits für Schlagzeilen gesorgt, allerdings als Wundermittel in sogenannten Abnehmspritzen. Sandra Ahid hat sich die neue Studie aus Dänemark angesehen und mit Forscherinnen und Forschern darüber gesprochen.
10: Vor 15 Jahren haben wir angefangen, Studien mit den damals ziemlich neuen GLP-1-Wirkstoffen durchzuführen. An Patienten mit Schizophrenie, Diabetes, mit Übergewicht und so weiter. Und die Endokrinologen, die mit uns gearbeitet haben, kamen zurück und sagten, hey, das ist echt interessant. Einige der Patienten haben gesagt, dass sie das Interesse an Alkohol reduziert haben.
11: So erklärt Anders Fink-Jensen, wie es dazu kam, dass Semaglutid, bisher bekannt als Wirkstoff in Diabetes-Medikamenten und Abnehmspritzen, auch bei der Suche nach Mitteln gegen Alkoholsucht in den Fokus gelang. Jetzt ist es dem klinischen Psychiater und seinem Team gelungen, Hinweise für eine starke Wirksamkeit des GPL1-Agonisten bei Alkoholabhängigkeit zu liefern. Für ihre Studie rekrutierten die Forscher aus der Universität Kopenhagen 108 Personen, die sowohl stark übergewichtig als auch alkoholabhängig waren. 26 Wochen lang erhielt die Hälfte der Teilnehmenden jede Woche eine Injektion mit 2,4 Milligramm Semaglutid. Die andere Hälfte bekam eine Kochsalzlösung. Beide Gruppen hatten zusätzlich Psychotherapiesitzungen. Das Ergebnis überraschte selbst Anders Fink-Jensen.
10: Es kam heraus, dass die Wirkung stärker war als erwartet. Und wir hatten starke Effekte auf so gut wie alles, was wir untersucht haben.
11: Hauptziel der Studie war eine Abnahme der Tage, an denen Frauen mindestens 48 Gramm und Männer 60 Gramm oder mehr Alkohol trinken. Letzteres entspricht 2,5 Litern Bier oder einem Liter Wein. Hier zeigten sich signifikante Unterschiede zwischen der Test- und der Kontrollgruppe. Und nicht nur das. Für Patrick Bach, Leiter der Arbeitsgruppe Verhaltenssüchte und Neuroenhancement am Zentralinstitut für seelische Gesundheit Mannheim, hat die Studie gerade für die Suchtforschung in Deutschland einen großen Wert.
12: Also die Studie ist insofern interessant, dass sie zum ersten Mal wirklich Patienten mit einer Alkoholabhängigkeit einschließt, die auch nach unserem deutschen Kontext eine pharmakologische Behandlung bekommen und zeigt dann zum ersten Mal, dass Semaglutid in der Dosis, die wir sie auch nutzen würden, um Diabetes, aber auch Übergewicht zu behandeln, signifikante Effekte auf zum einen Alkoholkonsummenge, auch entsprechende biologische Marken haben und eben auch auf Alkohol verlangen.
11: Neben dem veränderten Alkoholkonsum nahmen beinahe alle Teilnehmer erwartungsgemäß Gewicht ab. Auch die Nebenwirkungen waren vergleichbar mit denen, die Patienten haben, die den Wirkstoff ausschließlich zum Abnehmen bekommen. Dazu gehören unter anderem Übelkeit, Erbrechen oder Durchfall. Denn Semaglutid ahmt die Wirkung des körpereigenen Darmhormons GLP-1 nach und reguliert Blutzuckerspiegel und Sättigungsgefühl. Dass die Studie positiv stimmt, darin sind sich Experten einig. Allerdings blieben einige Fragen offen, die in weiteren Studien geklärt werden müssten. Etwa die, ob Semaglutid auch bei nicht übergewichtigen Alkoholabhängigen wirkt, erklärt Suchtforscher Patrick Bach.
12: Einige unserer Patientinnen und Patienten mit Alkoholabhängigkeit haben einen schlechten Ernährungsstatus. Ja, die sind sehr, sehr untergewichtig teilweise. Und solchen Personen sollte man natürlich dieses Medikament nicht geben. Und zum anderen, wir wissen nicht, was passiert, wenn das Medikament nicht mehr gegeben wird.
11: Weitere Untersuchungen zur Wirkung von GPL1-Agonisten auf Alkohol- und Cannabissucht werden derzeit oder in Kürze geführt.
5: Neueste Erkenntnisse aus der Medizin waren das von Sandra Aid. Und neueste Erkenntnisse aus der Meteorologie gibt's von Grit Krämer, die viel Regen zu bieten hat in den nächsten Tagen.
13: Genau, liegt an der Luftmassengrenze, die genau über Mitteldeutschland liegt und die kalte Luft, die aus Norden reindrückt, immer noch trennt von der warmen Luft der letzten Tage, die langsam nach Süden dann abgedrängt wird. Gewonnen hat die kalte Luft dann am Donnerstag. Bis dahin haben wir aber diese Luftmassengrenze wackelnd immer über uns und da bilden sich ständig neue Schauer und auch Gewitter. Wir haben den ersten großen Regen, der ja in der Nacht schon einsetzte, überstanden. Da sind jetzt noch einige Schauer davon in der Osthälfte von Sachsen-Anhalt, auch im Leipziger Raum bis so nach Grimma unterwegs. Das zieht langsam weiter raus. Danach kommt aber nach einer ein bisschen Regenpause ein neuer Regen. Am Nachmittag sind dann auch Gewitter eingelagert. Jetzt dazwischen in dieser Regenpause gibt es sogar ein bisschen Sonne in Sachsen. Gerade in Ostsachsen sieht es richtig freundlich aus. Das ist auch die Region, wo es mit 20 bis 22 Grad am Nachmittag nochmal richtig warm wird. Bei den anderen in den dichten Wolken, vor allem wenn dann die neuen Schauer kommen, bleibt es kühler mit 15 bis 19 Grad.
5: Und was heißt das für unser Wochenende ab Freitag?
13: Das ist ja dann raus aus dem Donnerstag. Also bis Donnerstag geht es so weiter, es wird kühler, Donnerstag nur noch 9 bis 13 Grad. Dann kommt der Freitag, so ein Übergangstag und am Wochenende sind wir raus, da kommt wieder so Hochdruckeinfluss, es wird wärmer und es gibt auch wieder Sonne.
5: Grit Krämer, Dankeschön.
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0: Nach der mutmaßlichen Amokfahrt in Leipzig ist die genaue Zahl der Verletzten weiter unklar. Die Staatsanwaltschaft erklärte, viele Menschen hätten sich selbstständig zum Arzt begeben. Der Polizei zufolge kamen eine 63-jährige Frau und ein 77-jähriger Mann ums Leben. Drei weitere Menschen wurden schwer verletzt. Der festgenommene 33-jährige deutsche Tatverdächtige soll heute dem Haftrichter vorgeführt werden. Sein Motiv ist noch unklar. Der Mann war nach MDR-Informationen erst vorgestern aus der Psychiatrie entlassen worden. Die Grimmaische Straße und Teile des Marktes in der Innenstadt bleiben wegen der Spurensicherung heute gesperrt. Sachsens Opferbeauftragte Iris Kloppich hat den Betroffenen der Amokfahrt Unterstützung angeboten. Kloppich sagte, sie verstehe sich als Lotsin zu Unterstützungsangeboten. Die beiden Kirchen der Leipziger Innenstadt erklärten, sie seien heute den ganzen Tag geöffnet, um Raum zum Trauern und für Gespräche zu geben. Am Nachmittag ist in der Nikolaikirche eine ökumenische Gedenkandacht mit Sachsens Ministerpräsident Michael Kretschmer geplant. Bei einem russischen Drohnen- und Raketenangriff sind in der ukrainischen Region Poltawa in der Nacht mindestens 4 Menschen ums Leben gekommen. Den Behörden zufolge wurden mehr als 30 Menschen verletzt. Aus der Region Kharkiv wurde ein Toter gemeldet. Die Ukraine griff ihrerseits eine Ölraffinerie in Kirishi bei St. Petersburg an. Russland hat für den 8. und 9. Mai anlässlich der Feiern zum Ende des Zweiten Weltkriegs eine Feuerpause angekündigt, die Ukraine ab der kommenden Nacht. Die großen deutschen Reiseveranstalter wollen trotz steigender Kerosinpreise Kunden nicht nachträglich für schon gebuchte Reisen zur Kasse bitten. Das ergab laut Tagesspiegel eine Umfrage unter Anbietern wie TUI, Altus und Der Tour. Für zukünftige Buchungen könnte es allerdings anders aussehen. Reiseveranstalter können den Reisepreis nachträglich erhöhen, wenn das im Vertrag vereinbart wurde. In Schloss Wippach im Landkreis Sömmerda sind Pläne für den Bau eines Transformatorenwerks offenbar geplatzt. Bürgermeister Uwe Köhler sagte dem MDR, das Projekt einer chinesischen Elektronikfirma liege auf Eis. Die Chinesen wollten in dem Werk mit 150 Beschäftigten Trafos bauen und hatten dafür eine Absichtserklärung unterzeichnet. Köhler sagte, den Chinesen sei bewusst, dass kritische Infrastruktur mit chinesischen Produkten derzeit nicht gewollt sei. Das waren die Nachrichten. Das Wetter mit den aktuellen Temperaturen: Brocken bedeckt 9 Grad, Dresden bedeckt 15, Eisenach bedeckt 14, Erfurt bedeckt 13 Grad, Gardelegen leichter Regen 14, Hoyerswerda leichter Regen 15, Magdeburg leichter Regen 16 Grad, Neuhaus am Rennweg bedeckt 11, Oschatz leichter Regen 14, Plauen bedeckt 14, Wernigerode bedeckt 14 und Wittenberg bedeckt 15 Grad. Heute etwas Sonne und viele Wolken, wiederholt Schauer, später kräftige Gewitter. 17 bis 23 Grad in der Nacht, schauerartig verstärkter gewittriger Regen. 13 bis 8 Grad die Tiefstwerte. Morgen abziehender Regen, dann Auflockerungen und Sonne. Im Laufe des Nachmittags erneut Schauer und kräftige Gewitter. Höchstwerte im Norden bis 12, sonst 14 bis 19 Grad. Am Donnerstag stark bewölkt, zeitweise Regen, im Süden Gewitter. Sinkende Temperaturen. MDR-Verkehrsdienst, A2 Richtung Hannover, zwischen Kreuz Magdeburg und Eilsleben, 14 Kilometer Stau, eine Stunde Verzögerung. Weiterhin auch Stau auf der B1-Umleitung über Irxleben und Brumby. A2 Richtung Hannover, zwischen Braunschweig-Wartenbüttel und Hämelerwald, stockender Verkehr, 40 Minuten Verzögerung. A4 Frankfurt-Dresden in der Abfahrt Merane, Behinderungen nach einem Unfall. A4 Görlitz-Dresden zwischen Salzenforst und Uist, Stau plus 15 Minuten. Die B62 ist zwischen Fachau und Dorndorf nach einem Unfall gesperrt. Soweit der Verkehrsdienst, 10.34 Uhr.
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2: Mit Susanne Böttcher, wir schauen ins politische Berlin. Die Unionsfraktion im Bundestag stimmt am Nachmittag über ihren Vorsitzenden ab. Jens Spahn stellt sich dabei zur Wiederwahl. Aus Berlin, Dagmar Pepping.
3: Die Messlatte liegt hoch. Bei seiner Wahl vor genau einem Jahr erhielt Spahn etwas mehr als 91% der Stimmen. Ein sehr gutes Ergebnis. Spahn wurde damit Nachfolger von Friedrich Merz, der seit 2022 an der Spitze von CDU und CSU im Bundestag gestanden hatte. Es wird spannend, ob der 45-jährige ehemalige Bundesgesundheitsminister erneut so viel Zustimmung erhält. In Reihen von CDU und CSU wächst der Unmut über gemachte Kompromisse mit der SPD. Das hat Kanzler Merz in der ARD-Sendung

0: Miosga bestätigt. Auch die Union müsse in der Koalition vorkommen, so Merz in Richtung der Sozialdemokraten. Spahn hatte zuletzt beklagt, die schwarz-rote Koalition sei außer Tritt geraten und gefordert, Union und SPD müssten gemeinsam zu politischen Entscheidungen kommen. Mit einem Gegenkandidaten muss Spahn nicht rechnen. Neben dem Vorsitz wählen die Unionsabgeordneten auch den gesamten Vorstand neu, also beispielsweise die stellvertretenden Fraktionschefs und die parlamentarischen Geschäftsführer.
1: Vor den anstehenden Parlamentswahlen im Herbst liefern sich in den USA Republikaner und Demokraten ein Wettrüsten um den Zuschnitt der Wahlkreise. Die Folgen sind weitreichend, vor allem für die Stimmen der Minderheiten im Land. Samuel Jakisch berichtet.
2: Sie haben es eilig. In mehreren Bundesstaaten im Süden der USA versuchen Republikaner gerade, neue Wahlkreise zu beschließen. Dadurch könnten mindestens 12, vielleicht sogar 20 Parlamentssitze mehr für die US-Republikaner herausspringen, freut sich Greg Abbott, der Gouverneur von Texas.
3: We are going to add maybe a dozen more Republicans to the United States Congress.
4: Wir werden mindestens ein Dutzend Republikaner mehr in den nächsten Kongress schicken, 5 republikanische Sitze mehr aus Texas, 4 aus Florida. Und aus anderen Südstaaten werden noch mehr hinzukommen.
2: In den USA kann man keine Parteien oder Listen wählen. Immer nur ein Kandidat entscheidet einen Wahlkreis für sich. Demokraten und Republikaner nutzen deshalb ihre jeweilige Macht in den Bundesstaaten gern für Wahlkreisreformen in ihrem Sinne. Wo die eigene Wählerschaft wohnt, lässt man möglichst viele kleine Wahlkreise entstehen. Gebiete, in denen die Opposition gewählt wird, fasst man möglichst großzügig zusammen. So kann der politische Gegner weniger Sitze im Parlament gewinnen als man selbst. Vor den Zwischenwahlen im kommenden Herbst ist ein Wettrüsten ausgebrochen. US-Präsident Donald Trump fordert von seinen Parteikollegen in Texas, North Carolina und Missouri mehr Parlamentsplätze für seine Republikaner. Demokraten in Kalifornien und Virginia kontern die drohenden Verluste durch eigene Reformen. Jüngster Schauplatz ist Louisiana. Dort hatte bereits die Abstimmung zur nächsten Vorwahl begonnen. Doch nun wird der Wahlkampf unterbrochen. Die Wahlkreise sollen während der Abstimmung umgeschrieben werden. Grund ist ein Urteil des obersten Gerichtshofes aus der vergangenen Woche. Wahlkreise entlang von Hautfarben zu ziehen, so das Gericht, soll künftig schwieriger werden. Sehr zur Freude des texanischen Gouverneurs.
3: We are going to eliminate using race to draw these congressional lines.
2: Dabei sollten die vornehmlich schwarzen Wahlkreise im Süden eigentlich gerade die Repräsentanz von Minderheiten im Bundesparlament sichern, warnt der Rechts- und Politikprofessor Richard L. Hazen von der University of Los Angeles.
5: The Supreme Court's ideological view in these cases.
4: Die ideologische Sicht des Supreme Court lautet, dass die Verfassungszusätze aus der Zeit nach dem Bürgerkrieg eine Blindheit für Hautfarben verlangen würden. Manche finden, damit stellt der Gerichtshof diese Verfassungszusätze auf den Kopf. Ein Gesetz, das schwarze Wähler schützen soll, wird genutzt, um ihren Einfluss bei der Wahl zu begrenzen.
2: In der Konsequenz werden nun schwarze, tendenziell demokratisch wählende Bezirke in Louisiana zusammengelegt oder auf andere, mehrheitlich weiße Wahlkreise aufgeteilt. Die eigentliche Parlamentswahl in den USA ist erst am 3. November geplant. Doch wichtige Vorentscheidungen könnten bereits vorher fallen, nicht an der Urne, sondern vor Gericht und in den Parlamenten der Bundesstaaten zum Vorteil der Republikaner.
1: Und wir gehen nochmal nach Berlin. Verkehrsminister Patrick Schnieder hat den Tankrabatt verteidigt. Einzelne Branchen und Verkehrsteilnehmer seien auf das Auto oder den LKW angewiesen, sagte Schnieder dem Redaktionsnetzwerk Deutschland. Aus Berlin Birte Sönnigsen.
6: Bundesverkehrsminister Patrick Schnieder hält den Tankrabatt für sinnvoll, um Autofahrer und die Wirtschaft zu entlasten. Einem befristeten Tempolimit erteilt der Minister erneut eine Absage. Der Staat müsse nicht überall die Nanny sein und jedem erklären, was gut und richtig sei, sagte Schnieder dem Redaktionsnetzwerk Deutschland. Seit dem 1. Mai wurden die Steuern für 1 Liter Sprit um rund 17 Cent gesenkt. Der ADAC kommt zu dem Schluss, dass diese Steuersenkung noch nicht vollständig bei den Kunden an der Tankstelle ankommt. Weil neben den Steuern auch der Rohölpreis in den vergangenen Tagen gesunken ist, müsste der Sprit deutlich günstiger sein, als er aktuell ist, sagt der ADAC. Pläne, neben dem Tankrabatt auch das Deutschlandticket für Bus und Bahn günstiger zu machen, hat Verkehrsminister Schnieder nicht. Aus seiner Sicht ist das Deutschlandticket schon jetzt ein attraktives Angebot. Außerdem würde dadurch der Güterverkehr nicht entlastet. Schnieder macht sich keine Sorgen, dass das Kerosin in Deutschland knapp werden könnte. Aus Sicht des Ministers gibt es zwar das Problem, dass auch Kerosin teurer wird, aber er glaubt nicht, dass es in Deutschland zu wenig davon geben wird, weil es hier ausreichend Raffinerien gäbe, die Kerosin herstellen können.
1: 10.40 Uhr.
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8: Mit Silke Heine. Eine Amokfahrt hatte ja gestern Leipzig und natürlich auch den Rest Deutschlands erschüttert. Zwei Tote hat es gegeben, nachdem ein Autofahrer in die Grimmersche Straße gefahren war. Und dieses Ereignis erschüttert natürlich auch die Leipziger Sportwelt. Thorsten vom Wege fasst die Reaktionen zusammen.
9: Zahlreiche Sportvereine aus Leipzig haben erschüttert auf die mutmaßliche Amokfahrt in der Leipziger City am Montagnachmittag reagiert. Fußball-Bundesligist RBL schrieb bereits am Montagabend, man sei bestürzt von den Ereignissen. In Gedanken sei man bei den Opfern der Amokfahrt, den Verletzten, ihren Angehörigen und den Menschen, die diese Situation hatten miterleben müssen. Auch die beiden Regionalligisten BSG Chemie und 1. FC Lokomotive Leipzig nahmen Anteil. Die BSG zeige sich zutiefst erschüttert. Die Gedanken seien bei den Verletzten, den Angehörigen der Getöteten und allen, die diese schreckliche Tat miterleben mussten. Lok teilte via Instagram mit, man trauere um die Todesopfer dieser zutiefst unmenschlichen Tat. Die tief empfundene Anteilnahme gelte deren Familien, Angehörigen und Freunden. Weiter heißt es wörtlich, allen Verletzten wünschen wir von ganzem Herzen eine schnelle und vollständige Genesung und allen Betroffenen viel Kraft und Stärke, das Erlebte zu verarbeiten. Auch die Handballer des SCDFK und die Handballerin des HC Leipzig drückten ihre Erschütterung und ihr Mitgefühl aus. Wir stehen als Handballfamilie fassungslos und in tiefer Trauer zusammen, erklärte der SCDFK in seinen sozialen Medien. In einer solchen Situation rückten Sport, Wettstreit und Abstiegskampf in den Hintergrund, heißt es weiter. Als Verein stehe man Seite an Seite mit allen Leipzigerinnen und Leipzigern. Eishockey-Oberligist Eisfighters Leipzig zeigte sich via Instagram ebenfalls bestürzt und fassungslos. Man fände kaum Worte, um zu beschreiben, was in der Leipziger Innenstadt geschehen sei.
8: Thorsten vom Wege mit den Reaktionen. In der Fußball-Bundesliga der Frauen hat Eintracht Frankfurt im Rennen um die Champions League gestern seine Pflichtaufgabe erfüllt. Die Hessinnen gewannen gegen Nürnberg 4:1, festigten damit Tabellenplatz 3. Damit liegen die Frankfurterinnen weiter 5 Punkte vor dem vierten Bayer Leverkusen, der am kommenden Montag zu Gast ist bei den Fußballfrauen von RB Leipzig, die ja weder mit den internationalen Startplätzen noch mit dem Abstieg etwas zu tun haben. Anders die Fußballfrauen vom FC Carl Zeiss Jena, denn seit der klaren Heimniederlage gegen den SC Freiburg steht der Abstieg der Thüringerinnen aus der Bundesliga ja schon fest. 2 Spiele dürfen die Damen des FC Carl Zeiss noch in der höchsten deutschen Spielklasse bestreiten. Im Hintergrund aber laufen bereits die Planungen für die kommende Saison in der zweiten Liga. Gestern haben sich Vertreter des Clubs dazu im MDR geäußert. Raimo Hinsdorf.
10: Auch bei der ersten Trainingseinheit nach dem derben 1:5 gegen die Freiburgerinnen drückte der nun unabwendbare Gang in die zweite Liga aufs Gemüt von Jenas Trainer Florian Kästner.
11: Ja, mir geht's natürlich nicht gut, ähnlich wie direkt nach dem Spiel. Trotz dessen glaube ich, dass wir jetzt nicht nach dem Spiel gegen Freiburg abgestiegen sind, sondern vor allem in den direkten Duellen gegen Hamburg, Nürnberg und dann Essen letztendlich, wo wir aus den 18 möglichen Punkten irgendwo nur 3 geholt haben.
10: Aber wie geht es nun im Sommer weiter im Jena-Paradies als dann wieder Zweitligist? Zum einen gilt es für Jena, Bundesliga-erfahrenes Personal auf Schlüsselpositionen zu halten. Das ist im Falle von Isabel Knipp nicht gelungen. Jenas sportliche Leiterin wird den Verein nach 4 Jahren verlassen. Geschäftsführer Patrick Widera bastelt am künftigen Etat und gemeinsam mit dem Trainerteam auch am Kader für die neue Saison.
12: Wir werden auf jeden Fall jetzt in der zweiten Liga versuchen, mindestens einen konkurrenzfähigen Kader auf die Beine zu stellen. Das Budget dafür wird, was die Personalkosten betrifft, höher sein, als es in der Aufstiegssaison damals 23/24 war. Trotzdem, um uns herum hat sich die Welt natürlich auch verändert.
10: Inzwischen tummeln sich immer mehr gut alimentierte Frauenabteilungen von Männererstligisten in den höchsten deutschen Spielklassen. Da können Budget-Winzlinge wie Jena wirtschaftlich kaum mithalten, weiß Geschäftsführer Patrick Widera.
12: Aber es bringt nichts, wir können trotzdem Dinge ins Feld führen, die wir gut können. Wir haben hier eine gute Struktur, wir haben hier trotzdem professionelle Bedingungen. Das wird auch in der zweiten Liga so bleiben. Und wir bringen, hoffe ich, mit der ein oder anderen Spielerin auch Erstliga Erfahrungen mit in die zweite Liga und können uns dadurch vielleicht einen kleinen Vorteil erkämpfen.
10: Und auch mit der sportlichen Arbeit in jüngster Vergangenheit glaubt Trainer Florian Kästner, ein paar Argumente für mögliche Neuzugänge in der Hand zu haben.
11: Ich glaube, was die letzten 3 Jahre entstanden ist, ist gut. Wir haben viele Spielerinnen ausgebildet, junge Spielerinnen. Und ich glaube, das kann auch eine Nische für uns sein, dass sich dementsprechend auch Spielerinnen uns anschließen und wir auch einen konkurrenzfähigen Kader nächste Saison zur Verfügung haben.
10: Zunächst will sich der FC Carl Zeiss Jena am Sonntag in Bremen und nächste Woche daheim gegen den 1. FC Köln mit Anstand aus der ersten Bundesliga verabschieden. Im Paradies hoffen sie, dass es kein Abschied für immer wird.
8: Soweit der Bericht von Raimo Hinsdorf.
1: 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Teile der Leipziger Innenstadt bleiben bis zum späten Nachmittag gesperrt. Das ist unser Topthema zur Stunde. Nach der mutmaßlichen Amokfahrt in Leipzig ist die Polizei weiterhin damit beschäftigt, Spuren zu sichern. Weitere Meldungen jetzt mit Mirko Jugelt.
13: Die Zahl der Apotheken in Deutschland ist zu Jahresbeginn weiter gesunken. Wie aus Daten der Bundesvereinigung Deutscher Apothekerverbände hervorgeht, gab es Ende März bundesweit noch gut 16.500 Apotheken. Das seien 60 weniger als Ende Dezember. Die Vereinigung erklärte, jede geschlossene Apotheke bedeute weitere Wege für die Patienten. Nach einer Schießerei in einem Mehrgenerationenhaus in Dresden-Neustadt ist eine dritte Person gestorben. Die Polizei bestätigte dem MDR, dass eine 49-jährige Frau ihren Verletzungen erlegen sei. In dem Mehrgenerationenhaus soll ein Sportschütze vor einer Woche bei einer Paarberatung das Feuer eröffnet haben. In Mühlhausen beginnt heute eine Busschule für rund 250 Vorschulkinder. Laut Regionalbus GmbH werden die Mädchen und Jungen dabei mit den Grundregeln beim Busfahren und in Erster Hilfe vertraut gemacht. Die künftigen Erstklässler würden beispielsweise das richtige Einsteigen in den Bus und den Umgang mit dem Schulranzen im Bus erlernen. Das Wetter, heute etwas Sonne und viele Wolken, wiederholt Schauer, später starke Gewitter. 17 bis 23 Grad, morgen Sonne und Wolken, zeitweise ergiebiger Regen und Gewitter. 12 bis 19 Grad. MDR aktuell Verkehrsdienst. A2 Richtung Hannover zwischen dem Kreuz Magdeburg und Eilsleben. 14 Kilometer Stau an einer Baustelle. Eine Stunde Verzögerung, weiterhin auch Stau auf der B1-Umleitung über Irxleben und Brumby. A2 Richtung Hannover zwischen Braunschweig-Wartenbüttel und Hermelerwald. 13 Kilometer stockender Verkehr plus 40 Minuten. A4 Görlitz-Dresden. Zwischen Salzenforst und Uist Stau an einer Baustelle plus 15 Minuten. Die B62 ist zwischen Fachau und Dorndorf nach einem Unfall gesperrt. Soweit der Verkehrsdienst, 10.47 Uhr.
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1: Zahlen Sie noch Cash oder geht es über die Karte? Nie zuvor wurde in den Geschäften so wenig mit Bargeld bezahlt. Bei 48% aller Einkäufer haben Kunden 2025 ihre Giro- oder Kreditkarte genutzt oder das Handy vor das Lesegerät der Kasse gehalten. Damit hat sich der Karteneinsatz beim Einkaufen innerhalb von 5 Jahren nahezu verdoppelt, heißt es in der Studie des Kölner Handelsforschungsinstituts. Sie wird heute bei einem Kongress in Bonn vorgestellt. Ebenfalls zunehmend Bargeldauszahlung an der Ladentheke. Das sorgt mitunter schon für Bargeldknappheit in den Läden. Jörg Marksteiner berichtet.
14: 16,04 Euro, bitte. Mit Karte bitte. Diesen Satz hört Alexander Schäfer jeden Tag. Und immer öfter. Für 4 große Edeka-Märkte ist er zuständig als Mitglied der Geschäftsführung. 10.000 Kunden sind dort jeden Tag unterwegs. Und ihre Art zu bezahlen hat sich in den vergangenen Jahren verändert.
15: Das merken wir auch. Wir haben hier in den Märkten ungefähr einen Anteil von EC-Zahlungen in Höhe von 60%.
14: Weitere 20% nutzen Kreditkarten, Apps, Bonusprogramme oder Apple Pay. Kunden, die beim Bezahlen Münzen hervorkramen oder Scheine zücken, sie gehören hier schon zur Minderheit.
15: Die Barzahlungen nehmen ab. Wir sind mittlerweile bei 20%, Tendenz auch fallend immer noch.
14: Ein Trend, der sich auch bundesweit zeigt, wenn auch etwas weniger drastisch. Insgesamt wurden in Supermärkten, Drogerien, Baumärkten, Mode- und Buchläden noch knapp 50% aller Einkäufe mit Bargeld bezahlt. Doch schon bald wird die Karte das Bargeld als beliebtestes Zahlungsmittel ablösen, sagen Fachleute.
16: Ich gehe mal ganz stark davon aus, dass das schon dieses Jahr der Fall sein wird, denn wir liegen ja nur noch knapp drüber. Und wenn Sie den Rückgang gegenüber dem letzten Jahr gesehen haben, das waren 4 Prozentpunkte, ist davon auszugehen, dass wir da mittlerweile schon sogar etwas drunter liegen unter den 50%. Das heißt also, die Kartenzahlung schon die Nase vorn haben wird.
14: Sagt Horst Rüther vom Kölner Handelsforschungsinstitut EHI Retail. Für seine neue Studie zum Bezahlverhalten hat er Daten von mehr als 125.000 Geschäften ausgewertet. Ergebnis: Die Kartenzahlung boomt, und das liegt auch an Corona. Während der Pandemie haben viele Kunden erstmals kontaktlos bezahlt und sind dann dabei geblieben. Auch viele Geschäfte haben sich darauf eingestellt, 1,50 Euro mit Karte zahlen. Oft ist das kein Problem mehr. Und auch das sorgt für den Sprung in der Statistik.
16: Weil eben vor allem auch in letzter Zeit kleine und Kleinstbetragstransaktionen über die Karte abgewickelt werden. Vor allem über Mobile Payment, also mobiles Bezahlen mit dem Smartphone.
14: Dass immer weniger Bargeld in den Kassen landet, sorgt aber auch für Probleme. Jedes zweite Geschäft berichtet in der Studie, dass zumindest zeitweise das Bargeld auch knapp wird. Denn viele Kunden zahlen mit Karte, lassen sich an der Kasse aber Bargeld auszahlen. Bis zu 200 Euro, diesen Service bieten viele Händler. Das läppert sich. Insgesamt 15 Milliarden Euro hat der Einzelhandel im vergangenen Jahr ausgezahlt. Auch das ein Rekord. Mit Folgen für die Läden.
15: Also die Kunden nutzen uns als Geldautomat schon relativ häufig.
14: Im Schnitt werden hier pro Woche 150.000 Euro an Bargeld herausgegeben.
15: Wir können den Gesamtbetrag nicht über das Bargeld, das reinkommt, decken.
14: Also muss das Bargeld extra zugekauft werden. Das verursacht Kosten, zusätzlich zu den Gebühren für die Auszahlung. Andere Läden reagieren deshalb auf Bargeldknappheit, indem sie zeitweise die Höhe der Auszahlung beschränken. Das Problem könnte sich sogar noch verschärfen, denn seit Jahren sinkt die Zahl der Geldautomaten. Was viele Händler dabei ärgert, sie übernehmen mittlerweile faktisch einen Teil der Bargeldversorgung von den Banken, müssen dann aber dafür zusätzlich bezahlen.
1: 10.51 Uhr, es geht nach Italien. Luciano Pavarotti war einer der drei Tenöre und hat klassische Musik für ein breites Publikum populär gemacht. Die schönsten Erinnerungen an den Opernstar finden sich an einem besonderen Ort, einige Kilometer außerhalb von Modena. Anna Giordano hat ihn für uns besucht.
17: Nichts als Vogelzwitschern und ganz entfernt das Rauschen der Autobahn. Das Pavarotti-Museum liegt nicht zentral in der Innenstadt von Modena, wie man es erwarten würde, sondern knapp 10 Kilometer außerhalb. Denn das Museum war eigentlich Pavarottis Wohnhaus. Er ließ es Anfang der 2000er Jahre bauen, ganz nach seinen Vorstellungen, wie Stefania Verzoni erzählt, die für das Museum zuständig ist. Und auch wenn er leider nicht lange hier gelebt hat, erzählt es sehr viel von ihm, weil er alles selbst ausgesucht und gestaltet hat. Es ist das Haus, in dem er leben wollte. Der Rundgang zielt darauf ab, den Menschen Pavarotti zu zeigen, nicht den großen Opernsänger. Das Haus ist groß, aber nicht pompös. Auf dem Boden unbehandeltes Parkett. Die Wände sind knallgelb gestrichen. An der Decke dicke Holzbalken, schlichte weiße Vorhänge vor den Fenstern. An den Wänden hängen Fotos der Familie. In der Mitte des Wohnzimmers steht ein großer Flügel. Es war ein Flügel, der ihm am Herzen lag. Er wurde ihm von der Schallplattengesellschaft Decca geschenkt, mit der er zusammenarbeitete. Der Flügel war mit ihm in New York, als er dort gelebt hatte. Und als er hierher kam, wollte er ihn mitbringen. Stefania Verzoni arbeitet seit den 90er Jahren für Pavarotti. Sie kannte den Star persönlich. Für sie ist jede Museumsführung mit Erinnerungen verknüpft. Für ihn war das Glas immer halb voll. Man sieht es auf allen Fotos. Er lächelt mit den Augen, auch hier auf dem Foto vor uns. Er ist immer eine sehr positive Person gewesen. Man sieht es an den Farben, wie an diesen Hemden hier, die er privat trug. Sie waren immer farbenfroh. Nicht nur bunte Hawaii-Hemden sind in Pavarottis Wohnhaus zu sehen, sondern in den oberen Etagen auch die Kostüme, die er auf seinen Aufführungen trug und an denen er besonders hing. Eigentlich sollten diese Kostüme in den Theatern hängen, aber er hat sich so in sie verliebt, dass er sie haben wollte. Der Liebestrank von Gaetano Donizetti, der Maskenball von Giuseppe Verdi, La Bohème von Giacomo Puccini. Sagen wir mal so, dass unter allen Rollen, die er spielte, das waren 27, dass er La Bohème am meisten liebte, denn das war seine erste Rolle. Es gibt viel zu sehen und zu erleben im Museum. Filme mit den Höhepunkten aus Pavarottis Leben, riesige Fotogalerien, die ihn mit berühmten Persönlichkeiten der ganzen Welt zeigen, mit Nelson Mandela, Papst Johannes Paul II., mit den Spice Girls, mit Modeschöpfer Giorgio Armani. Und auch die privatesten und dunkelsten Momente werden nicht verschwiegen. Das hier ist sein Schlafzimmer, ihr Schlafzimmer. Das Schlafzimmer, in dem er gestorben ist. Denn als er herausfand, dass er diesen Tumor hatte, der unheilbar war, hat er beschlossen, hier zu bleiben. Im September 2007 starb Pavarotti. 3 Jahre lang hatte er da in seinem Haus gelebt, gemalt, Zeit mit seiner Familie verbracht, Freunde eingeladen, gefeiert. Und Stefania Verzoni ist sich sicher, dass Pavarotti heute jeden Museumsbesucher willkommen heißen würde.
1: Der Bericht von Anna Giordano. Jetzt geht's um Handelsschiffe, aber nicht um die Straße von Hormus, versprochen. 5:55.
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1: Mehr als 6000 Containerschiffe sind jedes Jahr auf den Weltmeeren unterwegs. Ohne sie wäre der Handel nicht mehr denkbar. Die größten Schiffe sind schwimmende Riesen, hunderte Meter lang. Und das erste Containerschiff erreichte heute vor genau 60 Jahren einen deutschen Hafen. Andreas Neumann blickt im Kalenderblatt zurück.
18: Blaue Nacht, oh blaue Nacht am Hafen.
19: Seefahrtsromantik, besungen und verklärt in unzähligen Liedern und Schlagern. Meistens geht es dabei um die Zeiten, die die Seemänner im Hafen verbringen, während ihre Schiffe beladen werden. In dieser Zeit vergnügt sich der Matrose an Land und erlebt tolle Dinge. Soweit die Romantik, deren Ende dann aber in den 1950er Jahren besiegelt wird. Damals steht in den USA der Spediteur Malcolm McLean mal wieder mit seinem Lastwagen, vollbeladen mit Säcken und Kisten, im Hafen und wartet darauf, dass die an Bord eines Schiffes gekramt werden.
20: Ich beobachte, wie sie loslegen, roll die Dinger runter, sie nehmen sie mit den Haken. Und ich sage mir, warum nehmen wir nicht den ganzen Aufbau vom Laster? Das war mein erster Gedanke, nimm den ganzen Aufbau runter.
19: Die Idee lässt McLean nicht los und er entwickelt einen Transportbehälter im Grundmaß so groß wie LKW-Pritschen. Diesen stabilen Behälter kann man mit Samtwareninhalt in einer Rutsche an Bord hieven. Der Frachtcontainer ist geboren und kommt in den USA gut an. In Europa, in Deutschland zumal, erstmal nicht so.
21: Haben natürlich alle Reedereien mit ihren Kunden gesprochen und haben diskutiert, ob das gut wäre mit dem Container. Und selbst die Kunden haben gesagt, das sei Quatsch.
19: Erinnert sich der damalige Vorstand der Reederei Hapag-Lloyd, Karl-Heinz Sager. Aber McLean lässt nicht locker. Er betreibt 1966 auch eine Reederei, die Sealand, und startet damit eben selbst einen Liniendienst mit Containern über den Atlantik.
22: Die Schiffe der Sealand-Reederei haben einen wöchentlichen Dienst aufgenommen und werden nunmehr jeden Donnerstag in Bremen erscheinen.
19: Verkündet Gerhard Bayer, der damalige Direktor der Bremer Lagerhausgesellschaft. Und Anfang Mai 1966 macht dann der erste Frachter, die Fairland, mit 100 Containern an der Pier des Bremer Überseehafens fest. Bodo Meyer soll als Lademeister mit seinen Arbeitern die Boxen von Bord holen.
23: Wie wir den Morgen dann dahin kamen, um 6 Uhr, 5:30 war ich da. 6 begann die Schicht, dann hat man das ja zum ersten Mal gesehen. Man musste sich das natürlich auch erstmal richtig alles angucken, war klar. War ja Neuland für uns.
19: So neues Land, dass es keine wirklich geeigneten Kräne gibt, um die Container anzuheben. Beim ersten Versuch rutscht eine tonnenschwere Eisenbox ab und trifft das Führerhaus des Transport-LKWs, der an der Pier bereitsteht.
23: Haben wir Glück gehabt, dem Fahrer ist nichts passiert. Ja, und dann nachher lief das einigermaßen dafür, dass es das erste Schiff war, lief es einigermaßen rund.
19: Auf dem Siegeszug des Containers, der den Seehandel revolutionierte, war die Ankunft des ersten Containerschiffes in Bremen an der Weser am 5. Mai 1966 ein Meilenstein. Das war heute, vor 60 Jahren.
1: Und das war das Kalenderblatt von Andreas Neumann, 11:05. Wir schauen aufs Wetter, machen das mit Grit Grimmer und stellen fest, dass die Blütenpollen der letzten Tage und Wochen jetzt so langsam abgespült werden.
24: Das ist die gute Nachricht für die Allergikerinnen unter uns. Genau, die haben mal ein bisschen Ruhe bis Donnerstagabend. Am Freitag kommt die Sonne wieder zurück und am Wochenende haben wir wieder Frühlingswetter. Schlecht für die allergischen Menschen, gut für die anderen. Bis dahin aber immer wieder Regen und man sieht jetzt auch die Kraft der Sonne. Wir haben nämlich ein Gebiet, nämlich den Osten von Sachsen, wo die Wolken gerade mal rausgezogen sind. Und sofort steigen hier die Temperaturen an. An der Neiße jetzt 20, 21 Grad bis 22 Grad kriegen wir hier noch. Die Sonne wird nachmittags aber auch hier wieder rausgetrieben, denn die nächsten Wolken sind schon auf dem Weg zu uns. Im Moment haben wir einige Schauer in Nordthüringen, in Teilen von Sachsen-Anhalt, auch im Norden von Sachsen. Aber nachmittags kommen neue Schauer rein. Da sind auch Gewitter mit dabei. Und je nach Lage heute sind die Temperaturen sehr verschieden. Im Norden von Sachsen-Anhalt nur diese 13 bis 15 Grad, die wir haben. Bei den anderen geht es noch ein bisschen hoch Richtung 18 oder 19 Grad.
1: Und so der Tiefpunkt der Temperaturen in dieser Woche ist Donnerstag?
24: Ist Donnerstag mit am Tage 9 bis 13 Grad, immer von Nord nach Süd gesehen, aber eben überall noch weniger an Temperaturen als heute. Mittwoch immer wieder Regen, dazwischen die Temperaturen so 15 Grad. Donnerstag dann nochmal kräftige Schauer, dann lassen die aber nach und am Freitag sind sie rausgezogen, da wird es wieder trocken sein.
1: Kurt Krömer, danke schön. Hier im Programm jetzt der Nachrichtenüberblick und dann schauen wir auf eine Zwischenbilanz. Ein Jahr Schwarz-Rot im Bundestag.
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13: Um 11 Uhr mit Mirko Jugelt. Nach der mutmaßlichen Amokfahrt in Leipzig wird die Sicherheit in der Innenstadt überprüft. Das gab die Stadtverwaltung bekannt. Demnach geht es vor allem um die Zufahrtsstelle, an der die Amokfahrt begonnen hatte. Erst am Ende der Einkaufsmeile war das Auto durch Poller gestoppt worden. Wegen der Spurensicherung bleibt der betroffene Bereich voraussichtlich noch den ganzen Tag über gesperrt. Der 33-jährige Tatverdächtige soll heute dem Haftrichter vorgeführt werden. Bei der Amokfahrt starben zwei Menschen, zahlreiche weitere wurden verletzt. In der Leipziger Nikolaikirche wird heute Nachmittag an die Opfer der Amokfahrt erinnert. Zu der Andacht um 17 Uhr wird auch Sachsens Ministerpräsident Michael Kretschmer erwartet. Neben der Nikolaikirche bietet auch die Thomaskirche die Möglichkeit zu trauern. Schon am Mittag lädt die Uni Leipzig zu einer Andacht im Paulinum ein. In der Innenstadt legten Passanten Kerzen und Blumen nieder, die Fahnen vor dem neuen Rathaus wurden auf Halbmast gesetzt. In Dresden-Cotta ist am Vormittag eine Straßenbahn mit einem Bus zusammengestoßen und entgleist. Dem Rettungsdienst zufolge wurden 29 Menschen verletzt, 5 seien ins Krankenhaus gebracht worden. Der Polizei zufolge passierte der Unfall, als die Straßenbahn nach links habe abbiegen wollen. Details sind noch nicht bekannt. Polizei und Rettungskräfte sind im Einsatz. Der tschechischen Feuerwehr ist es gelungen, den Waldbrand in der böhmischen Schweiz einzudämmen. Den Angaben zufolge konnte das Einsatzgebiet von rund 100 auf 20 Hektar verkleinert werden. Die Löscharbeiten dürften aber noch bis Ende der Woche andauern. Der Waldbrand nahe der Grenze zu Sachsen war am Samstag ausgebrochen. Die Nationalparkverwaltung vermutet als Ursache ein Lagerfeuer oder eine weggeworfene Zigarette. In Kempten im Allgäu hat der Prozess um einen Millionendiebstahl aus Parkautomaten begonnen. Angeklagt ist ein ehemaliger Mitarbeiter der Stadt. Er soll binnen 10 Jahren zusammen mit seiner Frau rund 1,9 Millionen Euro erbeutet haben. Er war für das Leeren der Automaten zuständig. Die Münzen soll das Paar auf private Konten eingezahlt und sich dafür Supermarktgutscheine geholt haben. Zum Prozessauftakt legt der Mann ein Geständnis ab. Das waren die Nachrichten. Das Wetter mit den aktuellen Temperaturen. Brocken bedeckt 9 Grad, Chemnitz bedeckt 15, Dresden bedeckt 16, Eisenach bedeckt 14 Grad, Erfurt bedeckt 13, Fichtelberg stark bewölkt 12, Gera bedeckt 14, Görlitz stark bewölkt 20 Grad, Halle bedeckt 15, Leipzig bedeckt 15, Magdeburg leichter Regen 16 und Meiningen stark bewölkt 15 Grad. Heute nach Auflockerungen wieder stark bewölkt mit Schauern und Gewittern. Höchstwerte von Nord nach Süd 15 bis 22 Grad. In der Nacht dann schauerartig verstärkter gewittriger Regen 12 bis 8 Grad die Tiefstwerte. Morgen abziehender Regen, dann Auflockerungen und Sonne. Im Laufe des Nachmittags erneut Schauer und kräftige Gewitter. Höchstwerte im Norden Sachsen-Anhalts bis 12, sonst 14 bis 19 Grad. Am Donnerstag stark bewölkt, zeitweise Regen, im Süden Gewitter, überall noch etwas kälter. MDR-Verkehrsdienst, A2 Richtung Hannover, zwischen Magdeburg-Kannenstieg und Alsleben, 16 Kilometer Stau und stockender Verkehr an einer Baustelle, 1 Stunde Verzögerung, weiterhin auch Stau auf der B1-Umleitung über Irxleben und Brumby. A2 Richtung Hannover, zwischen Braunschweig, Watenbüttel und Hämelerwald, 13 Kilometer stockender Verkehr an einer Baustelle, plus 40 Minuten. A4 Görlitz Richtung Dresden, zwischen Salzenforst und Uist, Stau an einer Baustelle, plus 15 Minuten. Die B62 ist zwischen Facher und Dorndorf nach einem Unfall gesperrt. Geblitzt wird auf der A4 Frankfurt Richtung Görlitz, zwischen Dreieck Dresden-West und Dresden-Altstadt, auf der A4 Richtung Frankfurt-Höhe Neu-Dietendorf, auf der A14 Richtung Dresden, zwischen Leipzig-Nordost und Leipzig-Ost, auf der A17 Dresden-Prag, zwischen Dresden-Gorbitz und Südvorstadt. Soweit der Verkehrsdienst, 11.04 Uhr.
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1: Mit Susanne Böttcher und wir schauen auf das bestimmende Thema in Mitteldeutschland. Gestern großer Schock in Leipzig, die Amokfahrt durch die Innenstadt, durch eine Fußgängerzone. Es gibt 2 Tote, 2 Schwerverletzte und zahlreiche weitere Verletzte. René Sievert hat Informationen zusammengetragen und mit ihm habe ich darüber gesprochen, was man denn inzwischen weiß.
0: Ja, vor allen Dingen stellt sich ja die Frage nach dem Tatmotiv, wer ist der Täter? Und inzwischen gibt's da genauere Informationen. Allerdings muss man sagen, das sind Medienberichte, nicht von offizieller Seite bestätigt. Demnach handelt es sich um einen 33-Jährigen aus Leipzig. Sein Name wird mit Jeffrey K. angegeben. Er soll Amateurboxer sein, soll bis Januar in einem Boxclub ehrenamtlich als Trainer gearbeitet haben. Außerdem heißt es von den Behörden, er sei psychisch auffällig und Polizei bekannt, aber nicht einschlägig. Da ist noch unklar, was damit eigentlich gemeint ist. Laut Medienberichten könnte ein Streit Auslöser für die Tat gewesen sein. Nach Angaben der Staatsanwaltschaft wird gegen den Mann ermittelt wegen Mordes in 2 Fällen sowie versuchten Mordes in mindestens 2 Fällen. Die Staatsanwaltschaft weist allerdings darauf hin, dass die Ermittlungen noch laufen. Erkenntnisse werden zusammengetragen. Die Staatsanwaltschaft will darum erst im Laufe des Tages über das weitere Vorgehen entscheiden. Und darum ist im Moment auch noch nicht klar, ob und wann der Verdächtige einem Richter vorgeführt wird.
1: Gestern am späten Nachmittag ereignete sich diese mutmaßliche Amokfahrt heute am Tag danach. Wie ist die Situation in der Stadt?
0: Teile der Innenstadt sind noch immer abgesperrt, weil die Polizei da eben noch weiter ermittelt, Spuren sichert. Der Wochenmarkt auf dem Marktplatz soll allerdings stattfinden. Das ist eine eigenartige Situation dort und wegen der andauernden Polizeieinsätze müssen sich auch Fahrgäste des öffentlichen Nahverkehrs auf Umleitungen einstellen. Mehrere Straßenbahnlinien halten nicht auf dem Augustusplatz. Der Bus 89 fährt auch nicht mehr durch die Innenstadt. Dort sind Blumen niedergelegt worden, Menschengedenken der Opfer zeigen sich betroffen. MDR-Reporter konnten damit einigen sprechen.
2: Warum machen das solche Menschen? Das verstehe ich nicht. Und wenn andere Unschuldige darunter leiden müssen.
3: Nachdem wir gestern aus dem Büro live gesehen haben, was passiert ist, es ist sehr beklemmend. Und ich habe hier auf dem Markt geguckt, ob ich einen Blumenstrauß schon bekommen kann, um den an der Stelle niederzulegen, wo das eine Opfer lag. Es wird heute kein schöner Arbeitstag.
4: Es ist ein Scheißgefühl. Sorge mache ich mir dahingegen mehr, dass die Stadt nicht wirklich sicher ist. Man kann hier von so vielen Seiten reinfahren und die schönsten Böller nützen nichts, wenn sie nicht genutzt werden.
1: Ja, du hattest es erwähnt, es gibt zahlreiche Verletzte, aber auch die Augenzeugen geworden sind, sind ja betroffen. Wie kann man denen helfen?
0: Also es gab ja gestern einen Großeinsatz von Rettungskräften. Die Verletzten, die wurden in die Notaufnahmen gebracht. Da sagt auch der Leipziger Branddirektor Axel Schuh, dass es eine große Hilfsbereitschaft gab unter den Menschen, die da also auch dann den Verletzten geholfen haben.
5: Also die Leipzigerinnen und Leipziger haben hier hervorragend reagiert. Wir hatten sofort hier Ersthelfer an den Einsatzstellen, die begonnen haben, die Verletzten zu versorgen. Medizinstudenten, Ärzte, aber auch Zivilbevölkerung, die hier unmittelbar die Verletztenversorgung eingeleitet haben und wir haben dann quasi direkt übernommen.
0: Ja, und für die Betroffenen, die eben jetzt nicht körperlich verletzt sind, da werden Hilfsangebote so nach und nach organisiert. Zum Trauern und Gedenken öffnen die Nikolaikirche, die Thomaskirche heute tagsüber die Türen. 17 Uhr ist eine Andacht geplant in der Nikolaikirche. Die Leitung der Uni hat sich auch gemeldet. 12.30 Uhr gibt es eine Gedenkandacht im Paulinum und als Zeichen der Trauer wehen heute vor dem neuen Rathaus die Flaggen auf Halbmast. Und außerdem hat die Stadt mitgeteilt, dass sie das gesamte Sicherheitskonzept Innenstadt, wie es so schön heißt, nochmal auf den Prüfstand stellen will. Das sagte Stadtsprecher Haasberg der Deutschen Presseagentur, denn die Zufahrt vom Augustusplatz zur Grimmaischen Straße ist bisher ohne Absperrung möglich und die Stadt wolle nun da die Sicherheitsvorkehrungen an dieser Einfahrtsstelle auch nochmal prüfen.
1: Die Informationen zusammengetragen von René Sievert und die Gedenkveranstaltung in der Nikolaikirche gibt's dann ab 17 Uhr auch live im MDR-Fernsehen. Bundesaußenminister Johann Wadephohl ist nach Athen gereist. Dort hat er für eine engere Zusammenarbeit mit dem EU- und NATO-Mitglied Griechenland geworben, zum Beispiel in der Rüstungsindustrie. Und trotz der ernsten Themen in der Weltpolitik gab es überraschend entspannte Momente. Ruth Kirchner aus dem ARD-Hauptstadtstudio hat den Minister begleitet.
6: Für einen Moment ist Außenminister Wadephohl ganz bei sich.
9: Herrlich, schmeckt hervorragend.
6: Was Johann Wadephohl so hervorragend schmeckt, ist ein traditioneller griechischer Kuchen mit viel Zimt, geschmacklich irgendwo zwischen Apfelstrudel und Franzbrötchen. Die wenigen Minuten bei Arichon, der berühmtesten Bäckerei Athens, sind eine kurze Auszeit für den Außenminister von den vielen Krisen der Welt.
9: Toll, nichts für die schlanke Linie, aber die Seele braucht das manchmal,
6: sagt der CDU-Politiker. Auch er braucht diesen Moment, denn ansonsten geht es in Athen immer wieder um Probleme und eben Krisen. Da ist die Straße von Hormuz, wo es offenbar zu neuen Gefechten zwischen den USA und dem Iran gekommen ist. Wadephohl spricht von einer
9: ganz, ganz entscheidenden Phase, die sich auch kritisch zuspitzen könnte.
6: Und appelliert an den Iran, an den Verhandlungstisch zurückzukehren und sein Atomprogramm aufzugeben. Deutschland unterstütze hier vollständig die amerikanische Verhandlungsposition, betont Wadephohl. Die iranische Blockade der Straße von Hormuz treibt auch den griechischen Ministerpräsidenten Mitsotakis um. Gerade was die Freiheit der Seeschifffahrt angeht, ist es für eine führende Schifffahrtsnation wie Griechenland unerlässlich, dass in der Straße von Hormuz kein Präzedenzfall geschaffen wird, betont er. Wie Deutschland wäre auch Griechenland bereit, die Straße von Hormuz in Zukunft mit abzusichern, aber erst nach einem Waffenstillstand zwischen den USA und dem Iran. Was den von US-Präsident Trump angekündigten Abzug von US-Truppen aus Deutschland angeht, plädiert der deutsche Außenminister auf Nachfrage für Besonnenheit, nennt die USA weiterhin unsere engsten Alliierten und mahnt die Europäer, ihre verteidigungspolitischen Hausaufgaben zu machen.
9: Wir müssen dies als eine erneute Aufforderung begreifen, schneller selbst Fähigkeiten zu entwickeln und verfügbar zu haben. Daran geht überhaupt kein Weg vorbei.
6: Auch dafür ist er nach Athen gekommen, um für mehr Zusammenarbeit in der Rüstungsindustrie zu werben. Erst vergangene Woche hat TKMS mit der Skaramagas-Werft in Athen einen Vertrag geschlossen. Es geht um die Modernisierung von 4 griechischen U-Booten aus deutscher Produktion. Die deutsche Seite hofft nun auf Folgeaufträge. Aber auf Wadephohls Avancen reagiert der griechische Außenminister Hierapetrites eher verhalten. Die griechische Marine und das griechische Heer verfügen bereits über Ausrüstung aus Deutschland, sagt er. Eine übermäßige Abhängigkeit wolle Griechenland vermeiden. Wadephohl versucht trotzdem zu zeigen, wie ernst es der deutschen Seite ist und besucht extra die Skaramagas-Werft. Dort lässt er sich vom Eigentümer, dem wohl reichsten und mächtigsten Reeder Griechenlands, herumführen. In die U-Boot-Halle dürfen Journalisten nicht mit rein. Fotografieren streng verboten.
9: So, do I have to pay here?
6: Bilder gab es stattdessen ja schon beim Bäcker. Neben Süßgebäck probierte Wadephohl dort auch traditionelle Tiropita mit Schafskäse gefüllte Teigtaschen, was irgendwie zur Reise des Außenministers passt. Krisengespräche und Käsetaschen.
1: Von Athen nach Berlin, ein Jahr schwarz-rote Regierungskoalition, da wird viel Bilanz gezogen. Benjamin Großkopf schaut an dieser Stelle mal auf die Opposition.
10: So, ich habe es mal ein bisschen mitgeschrieben.
11: Andrea Lindholz ist genervt.
10: So. Ah, gut, lernen Sie erstmal Deutsch. Hier auf der anderen Seite in den Dreck ziehen. Sie haben nichts auf der Pfanne.
11: Ich sag einfach, die Bundestagsvizepräsidentin von der CSU versucht, wie so oft, Ruhe in eine Debatte zu kriegen.
10: Ich appelliere einfach nochmal an die Art und Weise, wie wir hier inhaltlich miteinander debattieren.
11: Vor knapp 2 Wochen im Bundestag, Aktuelle Stunde auf Wunsch der AfD. Sie ist die mit Abstand größte Oppositionsfraktion, sorgt immer wieder für Empörung bei allen anderen und empört sich darüber wiederum selbst. Oft dabei Parteivize Stefan Brandner.
12: Zu den spitzenmäßigen Leistungen, meine Fresse, es ist denn da schon wieder kein, also nicht den Hauch von Seriosität auf der Seite hinter mir, wirklich. Brüllen Sie doch so rum, wie
8: Herr Brandner, Sie sind gut zu verstehen. Und Ihre Zeit läuft bitte, nutzen Sie sie sinnvoll.
11: Eine Bitte von Bundestagsvize Omid Nuripur, die bei Brandner und vielen seiner Kollegen nicht gerade ernst genommen wird.
12: Der Schiedsrichter bekämpft uns nicht nur, er will uns auch noch verbieten. Und genauso objektiv sind dann die Ordnungsrufe. Und dann wundert es keinen Menschen, dass wir relativ viele bekommen.
11: Viele Ordnungsrufe rügen dazu eine permanente Unruhe im Saal. So nehmen es Beobachter wie Erhard Schärfer wahr.
14: Auch damit zu tun, wie die AfD-Fraktionsmitglieder sich im Parlament, im Plenum verhalten. Es gibt sehr viel mehr Zwischenrufe von da. Und das verführt dann auch andere von Zeit zu Zeit, auch in diese Art und Weise des Umgangs miteinander einzustimmen. Also die ist sehr viel unruhiger geworden, teilweise auch provozierender, teilweise auch aggressiver, als es in früheren Jahren war.
11: Schärfer kommentiert seit gut 15 Jahren Bundestagsdebatten für Phoenix. Streit und harte Auseinandersetzung, normal, sagt er. Doch eine oft auf Innenpolitik zielende Oppositionsarbeit wird durch die immer unübersichtlichere Weltlage erschwert. Etwa die Bedrohung aus Russland, den Krieg im Nahen Osten, die immer neuen Wolken eines unberechenbaren amerikanischen Präsidenten.
14: Diese Opposition hat ja vor allem ein Problem, nämlich, dass furchtbar viel passiert außerhalb auch dieses Landes und sie sich deshalb sehr bemühen muss, auf sich aufmerksam zu machen und dazu sehr unterschiedlichen Mittel greifen muss, um überhaupt wahrgenommen zu werden.
11: Und so haben AfD und Linke, aber auch die Grünen, so formuliert es Schärfer, nochmal einen Zahn zugelegt. Gerade die Grünen beschreiben dies aber immer wieder als Spannungsfeld. Einerseits harsche Kritik an Schwarz-Rot, andererseits der Wunsch nach Stabilität fürs Land. Auch jetzt, wo manche schon über ein vorzeitiges Ende der Bundesregierung nachdenken. Grünen-Chefin Franziska Brandner.
15: Ich bin aber der festen Überzeugung, dass diese Regierung die verdammte Pflicht hat, endlich mal von diesem Abgrund wegzugehen. Und ich nicht darauf spekuliere oder mich sogar darüber freuen würde, wenn sie in den Abgrund reingeht. Das tut unserem Land nicht gut. Wirklich nicht.
11: Linken-Chef Jan van Aken formuliert das anders. Mehrere seiner Abgeordneten wurden sogar des Saals verwiesen, unter anderem wegen verbotener Fahnen und T-Shirts. Die Rhetorik ist scharf. Selbstkritik bei van Aken? Nein. Kritik an der schwarz-roten Mehrheit.
16: Hört niemand auf uns, aber das ist Ihr Fehler und nicht unser Fehler. Was können wir selbstkritisch sagen? Ich würde mir natürlich wünschen, dass wir mittlerweile bei 30% liegen.
11: Umfragen zufolge sind es etwa 11. Aber aus van Akens Worten wird auch klar, die Opposition hat nicht vor, aus einem unruhigen wieder einen etwas ruhigeren Bundestag werden zu lassen.
1: 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Die Sicherheit in der Leipziger Innenstadt wird überprüft. Das kündigt die Stadtverwaltung nach der mutmaßlichen Amokfahrt an. Details dazu erfahren Sie in den Nachrichten um 11.30 Uhr und weitere Meldungen jetzt mit Alex Terhorst.
17: Am Amtsgericht Mühlhausen läuft seit dem Morgen ein Polizeieinsatz wegen der Androhung einer Gewalttat. Nach Angaben der Behörden ist der Bereich abgesperrt. Aktuell wird geprüft, ob es eine Gefährdungslage gibt. In Kolumbien sind bei einer Explosion in einer Kohlemine 9 Bergleute ums Leben gekommen. 6 weitere konnten den Behörden zufolge gerettet werden. Ursache der Explosion war offenbar eine Gasansammlung in der Mine. Der Seelhausener See bei Löbnitz in Nordsachsen ist offiziell zum Badesee erklärt worden. Das Landratsamt Nordsachsen hat den Gemeingebrauch freigegeben. Baden und Paddeln sind damit an ausgewiesenen Stellen erlaubt. Das Wetter. Heute Nachmittag viele Wolken, immer wieder mal Schauer oder einzelne starke Gewitter. Von Nord nach Süd 15 bis 22 Grad. Nachts 12 bis 8 Grad. Dabei schauerartig verstärkter gewittriger Regen. Morgen wolkig, zeitweise ergiebiger Regen und starke Gewitter bei 12 bis 19 Grad. MDR aktuell Verkehrsdienst A2 Richtung Hannover zwischen Magdeburg-Kannenstieg und Eilsleben 16 Kilometer stockender Verkehr an einer Baustelle, eine Stunde Verzögerung. 13 Kilometer stockend an einer Baustelle auf der A2 Richtung Hannover zwischen Braunschweig-Wartenbüttel und Hämelerwald und A4 Richtung Dresden zwischen Salzenforst und Uist Stau an einer Baustelle 15 Minuten länger. Soweit der MDR aktuell Verkehrsdienst 11.17 Uhr.
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1: Ein neuer US-Militäreinsatz in der Straße von Hormus hat die Spannungen zwischen Teheran und Washington weiterhin verschärft. US-Kriegsschiffe haben die wichtige Seehandelsroute passiert und dabei zwei Handelsschiffe zum Schutz begleitet. Die USA wollen damit die Straße von Hormus wieder für den Schifffahrt freimachen. Iran sieht darin eine Provokation und kündigt Gegenwehr an. Mit unserem Korrespondenten für die Region Uwe Lüb habe ich gesprochen und ihn Folgendes gefragt. Zu allem, was hier berichtet wird, gibt es Dementi von der Gegenseite? Gibt es überhaupt gesicherte, geprüfte Informationen zu den Geschehnissen in dieser Meerenge gestern?
18: Nein, also tatsächlich können wir das auch nicht überprüfen, was da wirklich sich zugetragen hat. Aber es gibt eben diese Behauptung, dass die USA erfolgreich zwei US-Handelsschiffe oder Schiffe unter US-amerikanischer Flagge durch diese Straße von Hormus geleitet haben. Und zumindest in einem Fall liegt auch eine Bestätigung der Reederei vor. Das ist also relativ glaubhaft. Die andere Seite, das Regime in Teheran, behauptet dagegen, dass man Schiffe zur Umkehr gezwungen hat. Aber es ist Stand jetzt davon auszugehen, dass tatsächlich die ersten Schiffe durchgekommen sind. Fraglich ist, ob auch US-Kriegsschiffe in die andere Richtung, nämlich durch die Straße von Hormus in den Persischen Golf gelangt sind. Iran widerspricht, aber die USA behaupten das.
1: Gibt noch mehr Meldungen zu Angriffen auf Handelsschiffe? Was ist dazu bekannt?
18: Also es hat offenbar auch einen Beschuss oder möglicherweise einen Beschuss gegeben auf ein südkoreanisches Schiff. Zumindest sagt Donald Trump, der US-Präsident, dass das Schiff beschossen worden sei. Es ist auch bestätigt, dass es auf dem Schiff brennt, aber oder gebrannt hat. Der soll inzwischen gelöscht worden sein, der Brand. Unklar ist aber die Ursache dafür. Und da hat man sich selbst in Südkorea noch nicht eindeutig geäußert. Man untersuche das noch und prüfe tatsächlich die Ursache. Die Behauptung steht aber im Raum, dass es infolge eines iranischen Beschusses ausgebrochen ist.
1: Erstmals seit Beginn der Waffenruhe hat Iran die Vereinigten Arabischen Emirate angegriffen. Was weiß man denn zur Situation in der Hafenstadt Fujairah? Und auch der Oman soll angegriffen worden sein.
18: Ja, da hat es einzelne Angriffe gegeben. Iran behauptet ja, man habe das aber überhaupt nicht geplant gehabt. Das sei also gar nicht so vorgesehen gewesen, sondern eine Reaktion auf den Bruch der Regeln, die Iran jetzt eben einfach mal bestimmt hat für die Straße von Hormus. Und diese Regeln seien durch die USA gebrochen worden. Und da habe Iran ja reagieren müssen. Also man wäscht da eindeutig seine Hände in Unschuld. In Fujairah, das liegt ja südlich der Straße von Hormus, an der Ostküste der Vereinigten Arabischen Emirate, und dort soll ein Öllager in Brand geschossen worden sein. Es gibt aber jetzt keine neuen Berichte darüber, dass sich das ausgeweitet hätte.
1: Nach all diesen Informationen, wie viel ist denn von der vereinbarten Waffenruhe jetzt übrig?
18: Das ist wahrscheinlich eine der vielen sehr vordringlichen und wichtigen Fragen. Nüchtern betrachtet sieht es nicht so aus, als halte diese Waffenruhe noch länger, zumal Iran ja immer wieder auch behauptet, dass die USA diese Waffenruhe durch die eigene US-Blockade, nämlich dann iranischer Häfen, ohnehin die ganze Zeit stört und die Waffenruhe bricht. US-Präsident Donald Trump hat sich in den USA zurückhaltend geäußert und gesagt, es habe ja keine größeren Gefechte gegeben und das sei eigentlich gar nicht klar zu sagen, dass jetzt die Waffenruhe gebrochen sei. Ich würde aber sagen, die hängt an einem immer dünner werdenden Faden.
1: Die Einschätzungen von Uwe Lüb, unserem Korrespondenten für die Region. Vielen Dank.
18: Gerne.
1: 11.22 Uhr. Wir schauen auf ein gesellschaftliches Event in den USA. Immer Anfang Mai findet in New York die Met Gala statt, was 1948 als Spendendinner für das Kostüminstitut des Metropolitan Museum of Art begann, ist unter der Ägide der Modeikone und Vogue-Chefin Anna Wintour zum wichtigsten gesellschaftlichen Ereignis New Yorks geworden. Auch in diesem Jahr gab es wieder das Schaulaufen der Promis mit einem faden Beigeschmack, denn das Ereignis wird immer mehr zum Spielball für Superreiche. Aus New York berichtet Martin Gansemeier.
20: Mindestens 10 Millionen
19: Millionen Dollar haben sich Amazon-Chef Jeff Bezos und seine modebegeisterte Frau Lauren Sanchez Bezos den Ehrenvorsitz der Met Gala kosten lassen. Die anderen 400 Gäste mussten immerhin jeweils $100.000 für eine Eintrittskarte zahlen, um am Tisch der Schönen und Reichen zu sitzen. Damit gelang es Modeikone Anna Wintour, ihre bisherigen Spendenrekorde noch einmal deutlich zu übertreffen. Diesmal kamen mehr als 40 Millionen Dollar zusammen, zugunsten des Kostüminstituts am Metropolitan Museum of Art. Für Museumsdirektor Max Hollein ist die Met Gala vor allem
20: de facto wahrscheinlich der größte und bedeutendste Fundraiser der Welt. Man darf nicht vergessen, das Met ist nicht nur eine Non-Profit-Institution, wir sind eine private Stiftung. Wir finanzieren uns nahezu ausschließlich aus privaten Geldern und Spenden.
19: Insbesondere Anna Wintour sei dies zu verdanken, betonte der Museumsdirektor. Seit 3 Jahrzehnten kümmert sich die langjährige Vogue-Chefin um jedes Detail der Met Gala. Für sie ist die Gala immer noch ihre liebste Zeit im Jahr und auch die furchterregendste.
21: This is my favorite day of the year and also my most terrifying one.
19: Auch in diesem Jahr gab es wieder spektakuläre Kostüme zu bewundern. Mode ist Kunst, lautete das Motto. Viele Gäste holten sich Inspirationen aus Kunstwerken vergangener Epochen. Heidi Klum kam in einem weißen Kostüm aus Schaumstoff und Latex als Marmorstatue aus dem 18. Jahrhundert. Eine Anregung, die sie sich bei einem Rundgang durch das Met-Museum geholt hatte.
22: I went walking around in the Met.
23: Wow.
22: And, you know, Raphael Monti, right? He's done most of the sculptures from the 1800s. So I looked and I was like, wow, this is so beautiful.
19: Auch Bad Bunny war kaum zu erkennen. Er kam verkleidet als alter Mann mit Krückstock. Den größten Jubel gab es, als Beyoncé gemeinsam mit ihrer Tochter Blue erschien. Beyoncé nahm zum ersten Mal seit 10 Jahren wieder an der Met Gala teil, kam ohne Cowboyhut in einem Kleid, das aussah wie ein diamantenbesetztes Skelett. Es fühlt sich surreal an, weil meine Tochter hier ist, sagte Beyoncé. Sie sieht so wunderbar aus und es ist toll, diese Erfahrung mit ihr zu teilen.
22: It feels surreal because my daughter's here. She looks so beautiful. This is it's incredible to be able to share it with her.
19: Sängerin Cher erinnerte an ihren ersten Auftritt auf der Met Gala vor 52 Jahren. Ich kam damals nackt und die Leute haben sich aufgeregt. Heute wäre das ihnen egal.
25: I remember at the first Met Gala, I was naked. People were upset about it, but now they wouldn't even give it a thought.
19: Auch in diesem Jahr verdeckten die Kostüme mal mehr Haut, mal weniger. Weitere Stars, die kamen, waren die Tennisschwestern Venus und Serena Williams, die Schauspielerinnen Nicole Kidman und Anne Hathaway sowie Sängerin Madonna. Dennoch wurde der Glanz der Gala in diesem Jahr von Negativschlagzeilen überschattet. Die Met Gala als perfekte Waschanlage für seelenlose Tech-Milliardäre, schrieb eine Kritikerin der New York Times. Die Tech-Milliardäre kaperten das Modeereignis, um daraus ein Kostümfest für Superreiche zu machen.
1: Martin Gansemeier mit dem Bericht aus New York. 11:26 Uhr. Wir schauen jetzt auf dieses Thema, und zwar Plattentektonik. Dass die Erdplatte und Kontinente, so wie jetzt auf der Erde verteilt sind, früher nicht waren, das wissen wir noch aus dem Geografieunterricht. Forschende aus den Niederlanden haben ein Online-Tool entwickelt, mit dessen Hilfe man nachschauen kann, wo der eigene Wohnort vor 320 Millionen Jahren auf der Erde platziert war. Veronika Bräse informiert.
26: Klickt man auf das Online-Tool und schaut nach, wo der Münchner Marienplatz vor 320 Millionen Jahren gewesen wäre, landet man auf der Südhalbkugel. Und zwar auf dem damaligen Superkontinent Pangäa. In dem waren damals noch alle Landmassen vereint. Der Paläontologin Emilia Jarokowska und ihrem Team an der Universität Utrecht ist es gelungen, weltweit genug Daten über Versteinerungen ehemaliger Pflanzen und Tiere zusammenzutragen.
27: Je weiter wir in die Vergangenheit blicken, desto weniger Daten stehen uns zur Verfügung. Gesteine verwittern, Platten tauchen in den Erdmantel ab, Spuren von Fossilien verschwinden.
26: Trotzdem liefern all diese Daten Details zur Erdgeschichte. Zusammen mit KI lässt sich jetzt für jeden beliebigen Ort auf der Welt der Breitengrad vor Millionen von Jahren ermitteln. Der Superkontinent Pangäa brach vor etwa 200 Millionen Jahren in 2 Stücke. Gondwana im Süden und Laurasia im Norden, wo Deutschland liegt. In der Folgezeit sind diese beiden Großkontinente in viele weitere Platten zerfallen, die heute teilweise gar nicht mehr existieren, im Online-Tool aber enthalten sind.
27: Wir haben mit unserem Modell erstmals auch kleine Erdplatten und sogar versunkene Kontinente berücksichtigt.
26: Vor 60 Millionen Jahren haben die Kontinente dann in etwa die heutige Form angenommen. Deutschland ist jetzt auf der Eurasischen Platte, eine von 7 Hauptplatten. Wer die Erdgeschichte so genau erforscht, kann nachvollziehen, welche Arten wann und wo gelebt haben und wie sich Klimaveränderungen einst ausgewirkt haben. Fündig wird auch, wer einfach nur wissen will, wo auf der Erdkugel der eigene Garten in ferner Vergangenheit lag. paleolatitude.org heißt die Webseite.
1: Und aus der Vergangenheit, also von vor 300 Millionen Jahren, zurück in die Gegenwart zum Wetter mit Grit Krämer um kurz vor 11:30. Wo bewegt sich denn unser Regengebiet aktuell?
0: Das ist so ein bisschen nach Westen, nach Osten, nach Nordosten unterwegs. Wir haben also am meisten Regen immer noch in Sachsen-Anhalt und in Nordsachsen. Ein paar Schauer sind auch in Nordthüringen jetzt wieder mit dabei, im Burgenlandkreis, ebenso im Vogtland. Aber es ist nicht so viel und wir haben tatsächlich auch ein paar Gebiete, wo die Sonne durchscheint. Am schönsten sieht es in der Oberlausitz aus, hier auch 20 Grad, die wir erreicht haben. In den Regenwolken ist es kühler, 13 Grad nur in der Altmark. Hier kriegen wir nachmittags noch maximal 15 Grad. Und je mehr wir nach Süden schauen, desto wärmer wird es am Nachmittag, bis 19, 20 Grad geht's. Aber es bleibt nicht trocken. Da, wo es jetzt gerade hübsch aussieht, kommen auch die nächsten Schauer rein. Am Nachmittag, am Abend erwarten wir wieder kräftige Schauer und auch einige Gewitter.
1: Und wenn die Tagestemperaturen sinken, was bedeutet das für die Nachttemperaturen?
0: Da bewegt sich gar nicht so viel. In den Nächten wird es also so bleiben. Letzte Nacht hatten wir so 13 bis 10 Grad. Diese Nacht geht es runter auf 12 bis 8 Grad. Also so groß ist der Unterschied nicht. Auch in den kommenden Nächten wird es eher so minimal, so bei 8, vielleicht 7 Grad bleiben. Aber an den Tagen wird es immer weniger warm. Morgen nur noch so 15 Grad für viele. Im Süden nochmal 18 Grad. Und am kältesten wird der Donnerstag mit nur noch 9 bis 13 Grad. Und schauen wir nochmal zum Regen. Der ist auch morgen wieder unterwegs. Es gibt auch morgen gerade mittags trockene Phasen, nachdem es in der Nacht sehr viel Regen gibt. Und am Morgen Nachmittag kommen dann wieder neue Schauer und Gewitter auf. Also wir sind diese Schauer und Gewitter auch am Donnerstag noch nicht los, Richtung Abend. Da normalisiert sich's oder da beruhigt sich's dann wieder. Der Freitag wird trocken.
1: Also für die Kinder nochmal die Matschhose rausholen. Ja. Danke für den Hinweis, Grit Krämer. Gleich der neue Nachrichtenüberblick und nach 11:30 schauen wir auf die schwierige Beziehung zwischen dem US-Präsidenten und dem Bundeskanzler. Ob da was gelöst werden kann, das erfahren Sie hier in 4 Minuten.
7: 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Um 11:30 Uhr mit Alexander Terhorst. Leipzig überprüft

0: offenbar viele Betroffene bisher nicht gemeldet haben. Sachsens Opferbeauftragte Iris Kloppich hat den Betroffenen der Amokfahrt Unterstützung angeboten. Kloppich sagte, sie verstehe sich als Lotsin zur Unterstützungsangeboten. Die beiden Kirchen der Leipziger Innenstadt erklärten, sie seien heute den ganzen Tag über geöffnet, um Raum zum Trauern und für Gespräche zu geben. Nachmittags ist in der Nikolaikirche eine ökumenische Gedenkandacht mit Sachsens Ministerpräsident Michael Kretschmer geplant. In Dresden-Cotta ist eine Straßenbahn mit einem Linienbus zusammengestoßen und entgleist. Dem Rettungsdienst zufolge wurden 29 Menschen verletzt, 5 davon wurden ins Krankenhaus gebracht. Nach Angaben der Polizei passierte der Unfall, als die Straßenbahn nach links abbiegen wollte. Einzelheiten sind noch nicht bekannt, Polizei und Rettungskräfte im Einsatz. Die Bundesregierung will energieintensive Industrieunternehmen mit bis zu 5 Milliarden Euro bei der Umstellung auf eine klimafreundlichere Produktion unterstützen. Das Bundeswirtschaftsministerium startete heute ein neues Bewerbungsverfahren für sogenannte CO2-Differenzverträge. Damit will der Staat über 15 Jahre hinweg die Mehrkosten für klimafreundlichere Verfahren gegenüber herkömmlichen Produktionsweisen ausgleichen. Eine erste Förderrunde hatte es schon 2024 gegeben. Bei einem russischen Drohnen- und Raketenangriff sind in der ukrainischen Region Poltawa in der Nacht mindestens 4 Menschen ums Leben gekommen. Den Behörden zufolge wurden mehr als 30 verletzt. Aus der Region Kharkiv wurde ein Toter gemeldet. Die Ukraine griff ihrerseits in Russland eine Ölraffinerie und eine Rüstungsfabrik an. Russland hat für den 8. und 9. Mai anlässlich der Feiern zum Ende des Zweiten Weltkriegs eine Feuerpause angekündigt, die Ukraine ab der kommenden Nacht. Das waren die Nachrichten. Das Wetter, die Temperaturen von 11 Uhr. In Dresden bedeckt bei 16 Grad, Eisenach bedeckt 15, Erfurt bedeckt 14 Grad. Gardelegen leichter Regen 15, Hoyerswerda wolkig 18, Magdeburg stark bewölkt 16 Grad. Neuhaus bedeckt 12, Uschatz bedeckt 15, Plauen bedeckt 16, Wernigerode bedeckt 15 Grad. In Wittenberg ebenfalls 15 Grad. Die Vorhersage, viele Wolken am Nachmittag, immer wieder Schauer oder einzelne starke Gewitter. Von Nord nach Süd 15 bis 22 Grad. Nachts schauerartiger Regen, auch gewittrig, 12 bis 8 Grad. Morgen wolkig, zeitweise ergiebiger Regen und starke Gewitter. Die Höchstwerte 12 bis 19 Grad. Und Donnerstag stark bewölkt, zeitweise Regen. Im Süden Gewitter noch, überall etwas kälter. MDR aktuell Verkehrsdienst. A2 Richtung Hannover zwischen Magdeburg-Kannenstieg und Alsleben. 16 Kilometer stockender Verkehr an einer Baustelle. Es dauert hier eine Stunde länger. Auch Stau auf der B1 Umleitung über Irxleben und Brumby. A2 Richtung Hannover zwischen Braunschweig-Watenbüttel und Hämelerwald. 12 Kilometer stockend an einer Baustelle. A4 Richtung Dresden zwischen Salzenforst und Uist. Stau an einer Baustelle. A4 Richtung Dresden zwischen Dreiecknossen und Wilsdruf steht ein defekter LKW auf der rechten Spur. A71 Richtung Schweinfurt zwischen Erfurt-Mittelhausen und Abfahrt Gispersleben steht ein defekter LKW. Und die B62 ist zwischen Facher und Dorndorf gesperrt nach einem Unfall. Geblitzt wird auf der A4 Richtung Frankfurt Höhe Neudietendorf und auf der A17 Dresden-Prag zwischen Gaubitz und Südvorstadt. Soweit der MDR aktuell Verkehrsdienst, 11.34 Uhr.
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2: Mit Susanne Böttcher kommen Sie gut durch diesen Dienstag. Vom guten Verhältnis zwischen Donald Trump und Friedrich Merz ist nur noch wenig übrig. Der Riss ist tief, seit der US-Präsident gegen den Kanzler persönlich wettert und angekündigt hat, die Militärpräsenz in Europa zurückzufahren. Auslöser war anscheinend Merz' Kritik an Trump und dessen Kriegskurs. Und was tut der Bundeskanzler jetzt? Er beschwichtigt und er hofft, Markus Sambale berichtet.
3: Es ist seit Tagen eine seltsame Kommunikation zwischen dem amerikanischen Präsidenten und dem deutschen Kanzler. Nicht miteinander, sondern übereinander. Los geht's vor einer Woche im Sauerland. Da kritisiert Friedrich Merz in einer Diskussion mit Schülern den US-Kriegskurs im Iran. Nicht zum ersten Mal, aber bemerkenswert deutlich.
4: Ich erkenne im Augenblick nicht, welchen strategischen Exit die Amerikaner jetzt wählen.
3: Woraufhin aus den USA der empörte Donald Trump dem deutschen Kanzler nicht nur öffentlich bescheinigt, schlechte Arbeit zu machen,
5: in Germany, I mean, he's doing a terrible job,
3: sondern auch mit konkreten Schritten.

0: Schritten droht. Trump kündigt an, tausende US-Soldaten aus Deutschland abzuziehen und versprochene Mittelstreckenwaffen zur Abschreckung Russlands doch nicht in Deutschland zu stationieren. Dazu kommen weitere Zolldrohungen. Die Aufregung ist groß unter Sicherheitsexperten. Wie sehr wird Deutschland geschwächt? Wie sehr profitiert Russland davon? Und wie sehr hat das gute persönliche Verhältnis zwischen Merz und Trump gelitten? Der Kanzler selbst, er gibt sich demonstrativ gelassen.
1: Da ist jetzt auch nicht alles neu, was wir in den letzten Tagen da hören. Es wird vielleicht ein bisschen zugespitzt.
0: Mehr zuspitzen, das will Merz von seiner Seite aus aktuell nicht. Sein Motto: Deeskalation.
1: Ich muss akzeptieren, dass der amerikanische Präsident zu diesen Themen eine andere Meinung hat als wir. Aber das ändert nichts daran, dass meine Überzeugung bleibt, dass die Amerikaner für uns wichtige Partner sind, die wichtigsten im nordatlantischen Bündnis.
0: Fast wortgleich formuliert das Johann Wadephul, der deutsche Außenminister.
2: Ich bin fest davon überzeugt, dass die Vereinigten Staaten von Amerika den Wert und die Bedeutung der NATO auch für die eigene Sicherheit zu schätzen wissen.
0: Und genauso mahnt Verteidigungsminister Boris Pistorius zu Gelassenheit.
3: Das muss man alles noch einmal in Ruhe einordnen. Es kommt nicht wirklich überraschend, dass es jetzt 5000 Soldaten sein sollen. Wir haben noch keine offizielle Bestätigung, wann und wie das in welcher Größenordnung vonstatten gehen soll. Dann wäre das so.
0: Also alles nicht so wild? Doch schon, findet jedenfalls Grünen-Chefin Franziska Brandner. Sie wirft dem Kanzler vor, im vergangenen Jahr nichts getan zu haben, damit Europa selbstständiger und unabhängiger wird von den USA in der Verteidigung.
4: In so einer Situation, wo man Europa nicht fitter macht, nicht voranbringt, sich es mit den Amerikanern anzulegen, das ist dann wirklich gefährlich.
0: Für die Bundesregierung geht es jetzt, wie so oft, darum herauszufinden, wie ernst es Donald Trump mit seinen Drohungen meint. Der direkte Kontakt scheint aber derzeit schwierig zu sein.
1: Wir haben in größeren Abständen aber ziemlich regelmäßig auch Gespräche miteinander und wir reden vernünftig miteinander, klar.
0: So klar ist es nicht. Der Kanzler bleibt im Ungefähren, wie intensiv der Kontakt nach Washington derzeit ist. Merz fände es wohl gut, wenn er und Trump schnell wieder miteinander sprechen würden und nicht nur übereinander.
5: Markus Sambale aus Berlin. Wir schauen auf den Arbeitsmarkt. In Deutschland fehlen weiterhin Fachkräfte in den technisch-naturwissenschaftlichen Berufen. Die Fachkräftelücke in den Bereichen Mathematik, Informatik, Naturwissenschaften und Technik, also kurz MINT, wird wegen der schlechten Wirtschaftslage aber kleiner. Das geht aus dem aktuellen MINT-Report des Instituts der deutschen Wirtschaft hervor, der dem ARD-Hauptstadtstudio exklusiv vorliegt. Die Einzelheiten hat Gabriele Intemann.
6: Im März fehlten dem Bericht zufolge rund 134.000 Arbeitskräfte in den MINT-Berufen. Anderthalb Jahre zuvor waren es noch mehr als 200.000. Besonders groß ist der Engpass derzeit in der Energie- und Elektrotechnik. Aber auch in der Metallverarbeitung, in den Bauberufen sowie in der Maschinen- und Fahrzeugtechnik fehlen viele Fachkräfte. Die Lücke umfasst alle Qualifikationsstufen, vom Facharbeiter bis zum Ingenieursberuf. Noch größer wäre der Mangel ohne ausländische Fachkräfte. Ihre Zahl wuchs in den vergangenen Jahren der Studie zufolge deutlich stärker als die der deutschen Beschäftigten. Geholfen habe dabei das Fachkräfteeinwanderungsgesetz. Auch wenn die Lücke gerade kleiner wird, die Autoren des Reports rechnen damit, dass sich die Lage langfristig wieder verschärft. Denn in den kommenden Jahren gehen viele MINT-Beschäftigte in den Ruhestand. Gleichzeitig steigt den Arbeitsmarktexperten zufolge der Bedarf, unter anderem durch Digitalisierung und Energiewende. Die Autoren empfehlen daher drei Maßnahmen: mehr Frauen für MINT-Berufe zu gewinnen, ältere Beschäftigte länger im Job zu halten und gezielt qualifizierte Fachkräfte aus dem Ausland anzuwerben.
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8: Mit Selke Heine. Die mutmaßliche Amokfahrt eines Autofahrers hat gestern Leipzig erschüttert und in ganz Deutschland für Entsetzen gesorgt. Und auch die Sportwelt hierzulande zeigt sich betroffen. Thorsten vom Wege fasst die Reaktion zusammen.
9: Zahlreiche Sportvereine aus Leipzig haben erschüttert auf die mutmaßliche Amokfahrt in der Leipziger City am Montagnachmittag reagiert. Fußball-Bundesligist RBL schrieb bereits am Montagabend, man sei bestürzt von den Ereignissen. In Gedanken sei man bei den Opfern der Amokfahrt, den Verletzten, ihren Angehörigen und den Menschen, die diese Situation hatten miterleben müssen. Auch die beiden Regionalligisten BSG Chemie und 1. FC Lokomotive Leipzig nahmen Anteil. Die BSG zeige sich zutiefst erschüttert. Die Gedanken seien bei den Verletzten, den Angehörigen der Getöteten und allen, die diese schreckliche Tat miterleben mussten. Lok teilte via Instagram mit, man trauere um die Todesopfer dieser zutiefst unmenschlichen Tat. Die tief empfundene Anteilnahme gelte deren Familien, Angehörigen und Freunden. Weiter heißt es wörtlich: Allen Verletzten wünschen wir von ganzem Herzen eine schnelle und vollständige Genesung und allen Betroffenen viel Kraft und Stärke, das Erlebte zu verarbeiten. Auch die Handballer des SCDFK und die Handballerin des HC Leipzig drückten ihre Erschütterung und ihr Mitgefühl aus. Wir stehen als Handballfamilie fassungslos und in tiefer Trauer zusammen, erklärte der SCDFK in seinen sozialen Medien. In einer solchen Situation rückten Sport, Wettstreit und Abstiegskampf in den Hintergrund, heißt es weiter. Als Verein stehe man Seite an Seite mit allen Leipzigerinnen und Leipzigern. Eishockey-Oberligist Eisfighters Leipzig zeigte sich via Instagram ebenfalls bestürzt und fassungslos. Man fände kaum Worte, um zu beschreiben, was in der Leipziger Innenstadt geschehen sei.
8: Soweit Thorsten vom Wege. In der Fußball-Bundesliga der Frauen hat Eintracht Frankfurt im Rennen um die Champions League gestern seine Pflichtaufgabe erfüllt. Die Hessinnen gewannen gegen Nürnberg 4:1, festigten Tabellenplatz 3. Damit liegen die Frankfurterinnen weiter 5 Punkte vor dem 4. Bayer Leverkusen, der am kommenden Montag zu Gast ist bei den Fußballfrauen von RB Leipzig, die weder mit den internationalen Startplätzen noch mit dem Abstieg etwas zu tun haben. Anders die Fußballfrauen vom FC Carl Zeiss Jena. Seit der klaren Heimniederlage gegen Freiburg steht der Abstieg der Thüringerinnen aus der Bundesliga ja fest. 2 Spiele dürfen die Damen des FC Carl Zeiss noch in der höchsten deutschen Spielklasse bestreiten. Im Hintergrund aber laufen bereits die Planungen für die kommende Saison in der 2. Liga. Gestern haben sich Vertreter des Clubs dazu im MDR geäußert. Raimo Hinsdorf.
10: Auch bei der ersten Trainingseinheit nach dem derben 1:5 gegen die Freiburgerinnen drückte der nun unabwendbare Gang in die 2. Liga aufs Gemüt von Jenas Trainer Florian Kästner.
11: Ja, mir geht's natürlich nicht gut, ähnlich wie direkt nach dem Spiel. Trotz dessen glaube ich, dass wir jetzt nicht nach dem Spiel gegen Freiburg abgestiegen sind, sondern vor allem in den direkten Duellen gegen Hamburg, Nürnberg und dann Essen letztendlich, wo wir aus den 18 möglichen Punkten irgendwo nur 3 geholt haben.
10: Aber wie geht es nun im Sommer weiter im Jenaer Paradies als dann wieder Zweitligist? Zum einen gilt es für Jena, Bundesliga-erfahrenes Personal auf Schlüsselpositionen zu halten. Das ist im Falle von Isabel Knipp nicht gelungen. Jenas sportliche Leiterin wird den Verein nach 4 Jahren verlassen. Geschäftsführer Patrick Widera bastelt am künftigen Etat und gemeinsam mit dem Trainerteam auch am Kader für die neue Saison.
12: Wir werden auf jeden Fall jetzt in der 2. Liga versuchen, mindestens einen konkurrenzfähigen Kader auf die Beine zu stellen. Das Budget dafür wird, was die Personalkosten betrifft, höher sein, als es in der Aufstiegssaison damals 23/24 war. Trotzdem, um uns herum hat sich die Welt natürlich auch verändert.
10: Inzwischen tummeln sich immer mehr gut alimentierte Frauenabteilungen von Männererstligisten in den höchsten deutschen Spielklassen. Da können Budget-Winzlinge wie Jena wirtschaftlich kaum mithalten, weiß Geschäftsführer Patrick Widera.
12: Aber es bringt nichts, wir können trotzdem Dinge ins Feld führen, die wir gut können. Wir haben hier eine gute Struktur, wir haben hier trotzdem professionelle Bedingungen. Das wird auch in der 2. Liga so bleiben. Und wir bringen, hoffe ich, mit der ein oder anderen Spielerin auch Erstliga Erfahrung mit in die 2. Liga und können uns dadurch vielleicht einen kleinen Vorteil erkämpfen.
10: Und auch mit der sportlichen Arbeit in jüngster Vergangenheit glaubt Trainer Florian Kästner, ein paar Argumente für mögliche Neuzugänge in der Hand zu haben.
11: Ich glaube, was die letzten 3 Jahre entstanden ist, ist gut. Wir haben viele Spielerinnen ausgebildet, junge Spielerinnen. Und ich glaube, das kann auch eine Nische für uns sein, dass sich dementsprechend auch Spielerinnen uns anschließen und wir auch einen konkurrenzfähigen Kader nächste Saison zur Verfügung haben.
10: Zunächst will sich der FC Carl Zeiss Jena am Sonntag in Bremen und nächste Woche daheim gegen den 1. FC Köln mit Anstand aus der 1. Bundesliga verabschieden. Im Paradies hoffen sie, dass es kein Abschied für immer wird.
8: Zurück zum Männerfußball. Nach dem Rassismus-Eklat beim Regionalligaspiel zwischen dem FSV Zwickau und Rot-Weiß Erfurt hat Gastgeber Zwickau die Vorkommnisse verurteilt und Maßnahmen zur Ermittlung des Täters eingeleitet. FSV-Geschäftsführer André Beuchold wird in einer Vereinsmitteilung zitiert: Es kotzt uns an, dass so etwas passiert und auch die damit verbundene Machtlosigkeit. Fußball darf emotional sein und auch mal rau werden, aber es gibt Grenzen, so Beuchold. Der Erfurter Spieler Rafael Asibe Mensa berichtete nach dem Spiel von Anfeindungen gegen seinen Teamkollegen Benny Boboy und ihn. Nach Hinweisen des in Leipzig geborenen Stürmers unterbrach Schiedsrichter Johannes Schiebke das Spiel für gut 5 Minuten. Schon unmittelbar nach Spielende wurden erste Maßnahmen eingeleitet. Nach Angaben des FSV liegen Bildaufnahmen des mutmaßlichen Täters vor. Der Vorfall wurde anschließend zur Anzeige gebracht und den zuständigen Behörden übergeben.
5: Danke Silke, 11.45 Uhr, 11:45, 11:45. 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Die Sicherheit in der Leipziger Innenstadt wird überprüft. Das kündigt die Stadtverwaltung nach der mutmaßlichen Amokfahrt an. Das ist das Topthema zur Stunde in den Nachrichten. Details dazu gibt es um 12 Uhr. Und weitere Meldungen jetzt von Alex Terhorst.
13: In Sachsen sind in der abgelaufenen Saison so viele Menschen an Grippe gestorben wie nie zuvor. Laut Gesundheitsministerium wurde bei 258 Patienten Influenza als Todesursache nachgewiesen. Damit ist der bisherige Höchststand von 202 Todesfällen aus der Vorsaison übertroffen. Bei einem Brand in Bad Köstritz im Landkreis Greiz ist ein Schaden von mehr als 100.000 Euro entstanden. Laut Polizei war das Feuer in einem Gartenhaus ausgebrochen und griff dann auf ein Wohnhaus über. Russland hat vor der jährlichen Militärparade zu den Feiern des Siegs über Nazi-Deutschland den Zugang zum mobilen Internet für viele Nutzer gekappt. Laut Kreml dienten die Einschränkungen der Sicherheit wegen eines erhöhten Risikos ukrainischer Drohnenangriffe. Die Parade am 9. Mai wurde schon verkleinert. Das Wetter. Heute Nachmittag viele Wolken, wiederholt Schauer, einzelne starke Gewitter. Von Nord nach Süd 15 bis 22 Grad. Nachts dann auch Schauer und Gewitter 12 bis 8 Grad. Morgen wolkig, zeitweise ergiebiger Regen und starke Gewitter bei 12 bis 19 Grad. MDR aktuell Verkehrsdienst A2 Richtung Hannover zwischen Kannenstieg und Alsleben 16 Kilometer stockender Verkehr an einer Baustelle, eine Stunde Verzögerung. 12 Kilometer stockend auf der A2 Richtung Hannover zwischen Braunschweig-Wartenbüttel und Hämelerwald. A17 Richtung Dresden zwischen Grenzübergang Breitenau-Schönwald und Bad Gottleuber stockender Verkehr 10 Minuten länger. Geblitzt wird auf der A4 Richtung Görlitz zwischen Dreieck Dresden-West und Altstadt und auf der A14 Richtung Dresden zwischen Leipzig-Nordost und Leipzig-Ost. Soweit der MDR aktuell Verkehrsdienst, 11.47 Uhr.
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5: In Jerewan kommen heute Spitzenvertreter Armeniens und der EU zusammen. Beim Gipfeltreffen der Europäischen Politischen Gemeinschaft soll über die Vertiefung der Beziehungen beraten werden. Dabei geht es um die Zusammenarbeit in Sachen Sicherheit und Verteidigung sowie die weitere Vernetzung in Bereichen wie Energie, Verkehr und Digitales. Die Politik wird auch gleich Thema sein. Ich habe vor der Sendung mit meinem Kollegen Martin Bohne gesprochen. Er ist derzeit vor Ort. Martin, du bist nicht beruflich dort. Was ist denn der Anlass?
14: Ich bin hier auf einer Bildungsreise mit einer deutschen politischen Stiftung. Wir treffen Vertreter der Zivilgesellschaft, von NGOs, Politiker, Unternehmer und versuchen dadurch ein Bild von der politischen Lage und der politischen Stimmung hier in diesem Land zu gewinnen.
5: Zur Einordnung, Armenien etwa 4 Flugstunden entfernt von Berlin. Zur geografischen Vorstellung, die Nachbarländer sind im Osten Aserbaidschan, im Norden Georgien, im Westen die Türkei. Wie erlebst du Armenien?
14: Ich erlebe Armenien als ein Land, das sich selbst als sehr isoliert empfindet. Man hat zu diesen Nachbarn sehr komplizierte Verhältnisse. Die Türkei ist ja das Land, das sich für die Armenier mit dem Genozid verbindet. Das heißt, 1915 haben die Türken etwa 1,5 Millionen Armenier ermordet. Die restlichen Armenier aus dem eigentlichen Kernland Armeniens, also der östlichen Türkei, vertrieben. Und mit Aserbaidschan gibt es auch Seit dem Ende der Sowjetunion gab es mehrere Kriege um die Enklave Nagorno-Karabach, die zwar formell zu Aserbaidschan gehört, aber fast ausschließlich von Armeniern bewohnt wurde. Und diesen Krieg hat Armenien 2023 verloren und über 100.000 Armenier wurden aus dieser Enklave vertrieben. Also zwei historische Feindschaften und der Verbündete Armenien, zwar lange Zeit Russland, aber Russland hat nicht unterstützend eingegriffen im Krieg gegen Aserbaidschan. Seitdem versucht sich Armenien mehr nach Europa zu orientieren.
5: Zeigt sich das auch an den Parlamentswahlen, die im Sommer anstehen, in welche Richtung das politisch geht?
14: Das ist, wie man so schön sagt, auf jeden Fall eine Richtungswahl. 2018 gab es eine sogenannte Samtener Revolution in Armenien. Das korrupte, sehr prorussische Regime wurde abgewählt. Seitdem regiert Nikol Pashinyan und der hat diese proeuropäische Wendung eingeleitet, hat vor allen Dingen auch versucht, die Beziehungen zu den beiden ja eigentlich verfeindeten Nachbarländern Türkei und Aserbaidschan zu normalisieren. Er hat dabei auch Zugeständnisse gemacht, die aber vielen Armeniern zu weit gehen. Und die Frage ist nun, ob die grundsätzliche Idee von Pashinyan, dass man Frieden und Prosperität befördern will und dadurch auch gewisse Zugeständnisse macht, ob das bei der Bevölkerung durchdringt. Und das ist in der Tat eine unklare Frage. Wir haben hier mit Leuten gesprochen, die sich sehr enttäuscht von diesem Kurs zeigen, die eher nationalistisch und patriotisch bleiben wollen und die auch glauben, dass man sich mehr nach Russland orientieren muss. Das ist also offen und im Juni in der Tat wird sich entscheiden, ob die proeuropäische Orientierung Armeniens der letzten Jahre fortgesetzt wird oder nicht.
5: Schauen wir nochmal auf das Gipfeltreffen, das ja heute begonnen hat. Du hattest das Verhältnis zur Türkei angesprochen. Nun kommt mit dem türkischen Vizepräsidenten Yilmaz, ein hochrangiger Politiker, nach Armenien. Welche Bedeutung hat das?
14: Das hat eine große Bedeutung. Es ist, glaube ich, der erste hochrangige Regierungsvertreter der Türkei, der in den letzten Jahrzehnten in Armenien gewesen ist. Das unterstreicht eben diese Versuche, da Normalität einziehen zu lassen. Die Grenze zur Türkei von Armenien ist seit 1993 geschlossen, ist immer noch geschlossen. Und eine Öffnung dieser Grenze wäre für Armenien ein sehr wichtiges Ereignis, auch schon aus wirtschaftlichen Gründen, weil man eben sich diese Isolation irgendwie durchbrechen muss.
5: Schauen wir nochmal auf Armenien als Reiseland. Das ist ja nun ein ungewöhnlicher Länderpunkt, den du dazu bekommen hast. Was hat dich am meisten überrascht an dem Land?
14: Also zum einen, Jerewan ist eine der ältesten Städte der Welt, aber man sieht nichts Altes. Da wurde in russischer und sowjetischer Zeit alles, was mit Altstadt verbunden ist, platt gemacht und da diese typischen russischen Bauten errichtet. Also man fühlt sich da wie in Mittelasien oder auch teilweise in anderen Teilen der Sowjetunion. Die Menschen sind freundlich, aber durchaus sehr zurückhaltend. Also nicht so, wie man es aus anderen Ländern kennt, dass einem da zugewinkt wird, dass sie einen anlächeln. Sie sind da sehr zurückhaltend, aber sehr angenehm. Die Gastfreundschaft ist groß und das Essen ist fantastisch, sehr reichhaltig. Und die Landschaft ist auch gigantisch. Das ist ja ein Hochland. Armenien ist eines der Länder, die sehr hoch gelegen sind und man fährt stundenlang durch herrliche Gebirgslandschaften. Also es gibt wenig Touristen hier, auch das ist ja durchaus ein Plus. Also meine Empfehlung, demnächst mal nach Armenien.
5: Sagt Martin Bohne, derzeit vor Ort. Vielen Dank für deine Eindrücke und noch eine gute Reise.
14: Gern geschehen, danke.
5: 11.53 Uhr. Es klingt so einfach, mit Hilfe von Technikern schädliches Treibhausgas einfach aus der Luft herausgefiltert werden. Sollte also mehr Geld in die sogenannte Abscheidung von CO2 aus der Luft investiert werden? Wirtschaftlich dürfte sich das im Vergleich nicht rechnen, sagt eine neue US-Studie. Denn vergleicht man Kosten und Nutzen, ist es demnach deutlich sinnvoller, in erneuerbare Energien zu investieren, um den Ausstoß des Treibhausgases zu verringern. Christine Kilon aus der ARD-Klimaredaktion.
15: Was hat perspektivisch den größeren Nutzen für das Klima und die öffentliche Gesundheit? Der Ausbau von Wind- und Solarenergie oder Investitionen in CO2-Abscheidung aus der Luft? Das hat ein US-Forschungsteam untersucht und kommt selbst unter den optimistischsten Annahmen zur künftigen Weiterentwicklung der sogenannten Direct Air Capture Technologie zu dem Ergebnis, dass die aus wirtschaftlicher Sicht deutlich unterlegen ist. Für ihre vergleichende Analyse haben die Forschenden die Technologie mit erneuerbaren Energien verglichen, die mit demselben Budget finanziert werden könnten. Insgesamt floss die Betrachtung von 22 US-amerikanischen Stromnetzregionen von 2020 bis 2050 ein. Das Forschungsteam hat in der Analyse dann mehrere Entwicklungsszenarien für die CO2-Abscheidung verglichen. Einmal orientiert an der heutigen kommerziellen Leistung, dann bei halbierten Kosten und deutlich weniger Energieverbrauch und ein Durchbruchsszenario mit Kosten am unteren Ende der Prognosen für die Technologie. Das Ergebnis der Analyse? Selbst im ambitionierten Fortschrittsszenario, bei dem die Entwicklung über alles hinausgehen würde, was die Technologie bisher leisten kann, haben die erneuerbaren Energien in allen untersuchten Regionen ein Vielfaches an Nutzen für Klima und Gesundheit pro investiertem Dollar geliefert. Und auch beim Durchbruchsszenario zeigte sich die Abscheidungstechnologie nur in Teilen der untersuchten Gebiete als ebenbürtig oder sogar überlegen, so das Forschungsteam.
5: 5:12 Uhr, wir schauen jetzt auf dieses Thema, und zwar das schwedische Jedermannsrecht. Draußen sein in der Natur ist ja in Nordeuropa ein wichtiger Teil der Alltagskultur. Und gerade jetzt, da die warme Jahreszeit beginnt, was man dabei darf und was man lieber lassen sollte, Christian Stichler berichtet.
16: My name is Jonas. I love to spend time in the nature.
17: Mit Videoclips wie diesen erklärt die schwedische Tourismusbehörde, wie frei man sich im Land der Wälder und Seen wirklich bewegen kann. Die rechtliche Grundlage dafür ist das sogenannte Allemannsrecht, also das Jedermannsrecht. Ein Recht, das weit in die schwedische Vergangenheit zurückreicht. Sanja Kurosovic von der schwedischen Naturschutzbehörde erklärt es in dem Video ganz einfach.
18: Simply put, you can say that Allemannsrecht means that everyone is welcome to enjoy the Swedish nature, but you have to do it responsibly.
17: Jeder ist in Schweden eingeladen, die Natur zu genießen, aber bitte mit Verantwortung. Los geht es mit dem Übernachten. Bivakieren oder Zelten ist praktisch überall erlaubt, zumindest für eine Nacht. Aber auch da gibt es eine Regel.
18: It's all about keeping distance, okay. So you don't disturb the people that lived there.
17: Es dreht sich alles um den richtigen Abstand. Den gilt es einzuhalten zu Grundstücken, Gärten oder Weideflächen. Direkt vor einem roten Häuschen im Wald sein Zelt aufschlagen? Lieber nicht. Oder nur, wenn man vorher fragt. Und dann geht es an die Schätze der Natur, wie Sanja ihrem Kollegen Jonas erklärt.
19: Picking flowers, mushrooms and berries.
18: Yes, it's allowed, but you have to make sure that they are not protected.
17: Beeren, Pilze und Blumen pflücken? Alles erlaubt. Allerdings muss man sich vorher informieren, welche Arten geschützt sind. Übrigens, Fischen oder Jagen ist ausdrücklich nicht Teil des Jedermannsrechts. Dafür braucht man auch in Schweden eine Angelkarte oder eine Jagdlizenz. Und wenn es abends vor dem Zelt kühl wird, dann ist auch Feuermachen erlaubt, vorausgesetzt, die Waldbrandgefahr ist nicht so groß. Beim Holzsammeln muss man jedoch aufpassen.
19: Now we can build a fire. This is dead and on the ground.
18: We are actually not allowed to pick this large tree.
17: Auch wenn ein Baum quer im Wald liegt, darf man an ihm nicht einfach Äste absägen. Beim Holzsammeln zum Feuermachen ist nur erlaubt, das zu nehmen, was auf dem Boden liegt. Und campen im Wohnmobil? Einfach mal so von der Straße abfahren? Leider ein Mythos.
19: I'm not going to drive in the terrain. I'm just going to park outside the road.
18: That's the thing. It's not allowed to drive off-road or to park off-road.
17: Mit dem Camper ein Stück in den Wald, das machen zwar viele, erlaubt ist es nicht. Autos müssen immer auf der Straße bleiben. Übernachten ist grundsätzlich nur auf Rastplätzen erlaubt. Aber zu Fuß, mit dem Rad oder auch mit dem Pferd darf man in Schweden fast überall hin, um sein eigenes Stück Natur zu finden.
19: In Sweden you will always be able to find your own favorite piece of nature.
5: Christian Stichler mit diesem Bericht aus Schweden. Grit Krämer im MDR Wetterstudio. Der nördlichste Ort in Schweden, den ich besucht habe, ist Kiruna. Und auf der Wetterkarte sind da noch ein paar Schneeflocken. Damit müssen wir nicht rechnen, oder?
20: Müssen wir nicht rechnen. Auch wenn wir durchaus auch so einen Kaltlufteinbruch haben. Wir haben ja die Luftmassengrenze genau über Mitteldeutschland. Und die trennt die kalte Luft, die aus Norden zu uns einströmt, von der warmen Luft, die wir in den letzten Tagen hatten. Wir haben zwei Tiefs, Anne und Babette, die so eine Luftmassengrenze eben hier bei uns gebildet haben und an der regnet es immer wieder mal. Im Moment würde ich sagen, ist vielleicht die trockenste Stunde des Tages, denn der herausziehende Regen ist nur noch in Sachsen-Anhalt unterwegs, so ein bisschen noch in Nordsachsen, ein paar kleine Krümelschauer gibt es unterwegs auch noch, aber viele haben es gerade trocken und zum Teil sogar sonnig. In Ostsachsen zum Beispiel hier 17 bis 21 Grad mit Kraft der Sonne erreicht. Da, wo die Wolken dicht sind, liegen wir bei 13 bis 15 Grad, aber die nächsten Schauer, der nächste Regen ist schon zu sehen auf der Wetterkarte. Ein paar Stunden ist es noch trocken, dann erreicht uns diese Front. Da sind kräftige Schauer auf dem Weg zu uns. Auch Gewitter sind eingelagert und das trifft uns alle heute Nachmittag, heute Abend.
5: Und ist auch der Trend erstmal bis Donnerstag? Ne?
20: Bis Donnerstagabend immer wieder Regen, paar Regenpausen. Am Donnerstag recht kühl, nur 9 bis 13 Grad.
5: Kurt Krämer, vielen Dank.
21: Aufregender Start ins Wochenende heute in Dresden.
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23: Das war so gegen 17 Uhr, da ist bei der
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5: Und es läuft auch garantiert mit Katja Dietrich, die übernimmt nämlich ab 12 hier die Moderation, schaut dann natürlich auch nochmal auf Leipzig und die mutmaßliche Amokfahrt. Ich bin Susanne Böttcher, wünsche Ihnen einen sicheren Dienstag. Tschüss.
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30: Um 12 Uhr mit Alexander Terhorst. Nach dem mutmaßlichen Amokfahrt in Leipzig wird die Sicherheit in der Innenstadt überprüft. Das gab die Stadtverwaltung bekannt. Demnach geht es vor allem um die Zufahrtsstelle, an der die Amokfahrt begonnen hatte. Erst am Ende der Einkaufsmeile war das Auto durch Poller gestoppt worden.
13: Wegen der Spurensicherung bleibt der betroffene Bereich voraussichtlich noch den ganzen Tag über gesperrt. Der 33-jährige Tatverdächtige soll heute dem Haftrichter vorgeführt werden. Bei der Amokfahrt starben 2 Menschen, zahlreiche weitere wurden verletzt. In Leipzig wird heute vielerorts an die Opfer der Amokfahrt erinnert. In einer halben Stunde lädt die Universität zu einer Andacht im Paulinium ein. Am Nachmittag ist eine weitere Gedenkveranstaltung in der Nikolaikirche geplant, zu der auch Sachsens Ministerpräsident Michael Kretschmer erwartet wird. Getrauert werden kann auch in der Thomaskirche. Im neuen Rathaus liegt mittlerweile ein Kondolenzbuch aus. Vor dem Gebäude wurden die Fahnen auf Halbmast gesetzt. In Dresden-Cotta ist eine Straßenbahn mit einem Linienbus zusammengestoßen und entgleist. Nach Angaben der Feuerwehr wurden 30 Menschen verletzt, 5 seien ins Krankenhaus gebracht worden. Unter den Verletzten seien auch die Fahrer der beiden Fahrzeuge. Nach Angaben der Polizei passierte der Unfall, als die Straßenbahn nach links abbiegen wollte. Die Bergung der Straßenbahn werde noch mehrere Stunden dauern. In Deutschland bekommen immer mehr Menschen Geld von der Pflegeversicherung. Das geht aus einem Bericht hervor, den das Forschungsinstitut IGES für den Spitzenverband der Krankenkassen erstellt hat. Demnach ist der Anteil der Pflegebedürftigen an den gesetzlich Versicherten zwischen 2017 und 2024 gestiegen, und zwar von rund 4,5 auf 7,5%. Der Kassenverband sprach sich dafür aus, die Kriterien für Pflegebedürftigkeit und die Bemessung der 5 Pflegegrade zu überprüfen. Am Amtsgericht Mühlhausen hatte es am Morgen offenbar eine Bombendrohung gegeben. Die Polizei riegelte das Gebäude ab. Nach MDR-Informationen wurde das Drohschreiben im Briefkasten des Amtsgerichts gefunden. Die Polizei durchsuchte das Gericht, gefunden wurde nichts. Am Vormittag war der Einsatz beendet. Das waren die Nachrichten. Das Wetter, die Temperaturen von 11 Uhr auf dem Brocken bedeckt bei 10 Grad, Chemnitz bedeckt 16, Dresden bedeckt 17 Grad, Eisenach bedeckt 15, Erfurt bedeckt 14 Grad, Fichtelberg leicht bewölkt 15, Gera bedeckt 14, Görlitz leicht bewölkt 21 Grad, Halle bedeckt 15, Leipzig bedeckt 15, Magdeburg nach Regen 16 Grad, Manningen bedeckt 14. Die Vorhersage nach Auflockerungen wieder stark bewölkt mit starken Schauern und Gewittern. Höchstwerte von Nord nach Süd 15 bis 22 Grad. Nachts bedeckt und verbreitet zum Teil ergiebiger oder gewittriger Regen. Tiefstwerte 12 bis 8 Grad. Morgen zieht der Regen dann ab, danach lockert es auf. Im Laufe des Nachmittags gibt es neue Schauer und kräftige Gewitter. Die Höchstwerte morgen im Norden Sachsen-Anhalts bis 12, sonst 14 bis 19 Grad nochmal. Donnerstag stark bewölkt und zeitweise Regen, im Süden Gewitter und noch etwas kälter. MDR Verkehrsdienst A2 Richtung Hannover. Zwischen Magdeburg-Kannenstieg und Alsleben 16 Kilometer stockender Verkehr durch einen defekten LKW im Baustellenbereich. Hier dauert es eine Stunde länger, auch Stau auf der B1-Umleitung über Irxleben und Brumby. A2 Richtung Hannover zwischen Braunschweig-Wartenbüttel und Hämelerwald 12 Kilometer stockend, an einer Baustelle 30 Minuten länger. Auch eine halbe Stunde mehr auf der A4 Görlitz-Dresden zwischen Salzenforst und Uist, 7 Kilometer Stau an einer Baustelle. Geblitzt wird auf der A4 Richtung Görlitz zwischen Dreieck Dresden-West und Altstadt, auf der A14 Richtung Dresden zwischen Leipzig-Nordost und Leipzig-Ost und auf der A17 Richtung Prag zwischen Dresden-Gorbitz und Südvorstadt. Soweit der MDR Aktuell Verkehrsdienst, 12.04 Uhr.
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5: Am Mikrofon begrüßt jetzt Katja Dietrich. Schönen guten Tag. Und wir sprechen natürlich heute unser Top-Thema über die Amokfahrt mit 2 Toten in Leipzig. Der mutmaßliche Täter soll heute einem Ermittlungsrichter vorgeführt werden. Der werde dann über weitere freiheitsentziehende Maßnahmen entscheiden. Das sagte der Sprecher der Staatsanwaltschaft Leipzig. Die Ermittlungen und die Spurensicherung, die dauern weiter an. Silke Michaelis.
0: Nach der Amokfahrt in Leipzig soll der Tatverdächtige heute dem Haftrichter vorgeführt werden. Die Staatsanwaltschaft ermittelt wegen Mordes in 2 Fällen sowie wegen versuchten Mordes. Sein Motiv ist noch unklar. Der 33 Jahre alte Deutsche war unmittelbar nach der Tat in seinem Wagen festgenommen worden. Bei der Amokfahrt starben 2 Menschen, eine 63 Jahre alte Frau und ein 77-jähriger Mann. Die genaue Zahl der Verletzten ist weiter unklar. Die Staatsanwaltschaft erklärte, viele Menschen hätten sich selbstständig zum Arzt begeben. Die Stadt will ihr gesamtes Sicherheitskonzept noch einmal prüfen. Der Tatverdächtige war ungehindert in die Fußgängerzone eingefahren. Erst am Ende der belebten Einkaufsstraße wurde er durch Poller gestoppt. Die christlichen Gemeinden haben für 17 Uhr zu einer ökumenischen Gedenkandacht eingeladen. Mit der Andacht in der Leipziger Nikolaikirche soll Raum für Ratlosigkeit, aber auch für Trost und Hoffnung entstehen, teilte der Kirchenbezirk mit. Daran will neben Leipzigs Oberbürgermeister Burkhard Jung auch Sachsens Ministerpräsident Michael Kretschmer teilnehmen.
1: Wir haben es gerade nochmal gehört, der mutmaßliche Täter, der ist gestern mit dem Auto mehrere 100 Meter durch die Innenstadt gerast, hat deshalb eben zahlreiche Menschen angefahren, viele sind betroffen und viele versuchen heute das Erlebte zu verarbeiten. Und während die Ermittlungen weiterlaufen, haben Reporter heute den ganzen Vormittag schon die Stimmung in Leipzig eingefangen und das hier haben die Menschen vor Ort gesagt.
2: Warum machen das solche Menschen? Das verstehe ich nicht. Und wenn andere Unschuldige drunter leiden müssen.
3: Nachdem wir gestern aus dem Büro live gesehen haben, was passiert ist, es ist sehr beklemmend. Und ich habe hier auf dem Markt geguckt, ob ich einen Blumenstrauß schon bekommen kann, um den an der Stelle niederzulegen, wo das eine Opfer lag. Es wird heute kein schöner Arbeitstag.
4: Es ist ein Scheißgefühl. Sorge mache ich mir dahingehend mehr, dass die Stadt nicht wirklich sicher ist. Man kann hier von so vielen Seiten reinfahren. Und die schönsten Böller nützen nichts, wenn sie nicht genutzt werden.
1: Ja, und ich denke mal, der Mann meinte Poller. Viel aufzuarbeiten, zumindest in Leipzig. Und von mir auch nochmal der Hinweis, die Stadt, die hat heute 17 Uhr in die Nikolaikirche zu einem ökumenischen Gottesdienst eingeladen. Mit dabei sein wird unter anderem Sachsens Ministerpräsident Michael Kretschmer. Und der MDR, der überträgt die Andacht live im Fernsehen und auch im Stream im Internet. 12.07 Uhr jetzt. Seit 5 Tagen gibt es den Tankrabatt. Ja, vielleicht geht's Ihnen da wie mir. Sie fahren an die Tankstelle, sehen die Preise an der Säule und denken sich, naja, so richtig viel günstiger fühlt sich das jetzt nicht an. War ja eigentlich der Sinn des Tankrabatts. 17 Cent sollte es bestenfalls runtergehen. Und ich kann Ihnen sagen, nein, Ihr Gefühl trübt Sie nicht. Erste Auswertungen vom ADAC und auch vom Bundeskartellamt zeigen, der Rabatt kommt nicht komplett bei uns Verbrauchern an. Mit Einzelheiten Maximilian Ulrich.
6: Der CDU-Abgeordnete Sepp Müller geht davon aus, dass wir uns eine ganze Weile auf 2 Euro pro Liter an den Tankstellen einstellen müssen. Müller ist Chef der Spritpreis-Taskforce der Bundesregierung. Für ihn sei klar, dass der Tankrabatt am 30. Juni endet, weil man nicht mit unendlich Steuergeld alle Probleme dieser Welt lösen könne, sagte Müller im ARD-Morgenmagazin. Die Steuersenkungen im Mai und Juni kosten rund 1,6 Milliarden Euro Steuergeld und sollen einen Liter Benzin oder Diesel um 17 Cent günstiger machen. ADAC und IFO-Institut werfen den Mineralölkonzernen vor, diesen Tankrabatt nur teilweise weiterzugeben. Dazu sind sie per Gesetz auch nicht verpflichtet. Das betont auch der Präsident des Bundeskartellamts Andreas Mundt. Seine Behörde hat zuletzt mehr Befugnisse bekommen und beobachtet die Preisentwicklung genau. Im Deutschlandfunk sagte Mundt, es sei nicht möglich, ad hoc zu bewerten, ob die Steuersenkung weitergegeben wird, weil es zu viele Faktoren gibt, die in den Preis einfließen.
1: Das war Maximilian Ulrich aus dem ARD-Hauptstadtstudio. Und jetzt schauen wir auf große Wahrzeichen wie den Kölner Dom und das Brandenburger Tor oder auch kleine Museen. In Deutschland gibt es ja unzählige Gebäude, die unsere Kultur prägen. Und ohne staatliche Fördermittel könnten viele dieser Kulturbauten nicht erhalten werden. Kulturstaatsminister Wolfram Weimer, der will dafür die Bundesmittel aufstocken. Gestern hat er in Berlin Förderbescheide an mehrere Projekte überreicht, die vom Bundesprogramm Kultur Invest profitieren. Andreas Fischer, der war bei der Übergabe dabei.
8: Es ist ein angenehmer Termin für Kulturstaatsminister Wolfram Weimer. Bundeskanzleramt, 5. Stock, Bankettsaal. In weißen Mappen mit dem Bundesadler vorne drauf stecken die Förderbescheide, die Weimer hier verteilt. Insgesamt rund 35 Millionen Euro an 8 Projekte.
9: Wir starten eine Kulturbautenoffensive in dieser Legislatur und wollen Deutschlands Kulturbauten von Nord bis Süd aus allen Jahrhunderten und allen Kulturepochen zum Leuchten bringen.
8: An mehreren Städtischen stehen Vertreterinnen und Vertreter der geförderten Projekte. Eine davon ist Beatrix Wittmann-Stift, stellvertretende Bürgermeisterin der Hansestadt Anklam in Mecklenburg-Vorpommern. Für sie ist es ein besonderer Tag.
10: Es ist wie Weihnachten, weil wir schon sehr, sehr lange auf diese Förderung gewartet haben.
8: 1 Million Euro erhält Anklam vom Bund. Damit wird die Stadt ihrem berühmten Sohn, dem Flugpionier Otto Lilienthal, ein neues Museum widmen. Schon seit Jahren wird dazu die im Krieg zerstörte Nikolaikirche wieder aufgebaut. Das Geld für die Ausstellung selbst hatte aber noch gefehlt. Das neue Lilienthal-Museum erfüllt laut Kulturstaatsminister Weimar eine zentrale Funktion von Kulturbauten. Deutschland als Erfindernation müsse stärker die eigenen Helden sichtbar machen.
9: Das sind andere Nationen manchmal besser. Der amerikanische Präsident behauptet, sie hätten die Fliegerei erfunden und sie hätten das Telefon erfunden. Dabei waren es in beiden Fällen Deutsche. Und wenn man das über Kulturbauten sichtbar macht, dann halte ich das für eine gute Sache.
8: Andere Kulturbauten haben an sich eine hohe Symbolkraft. Ein Beispiel kann Weimar sogar sehen, wenn er im Kanzleramt aus dem Fenster schaut, die Kaiser-Wilhelm-Gedächtniskirche. Im Zweiten Weltkrieg, fast komplett zerstört, ist die Ruine des Hauptturms bis heute ein Mahnmal für den Frieden. Daneben steht der denkmalgeschützte Neubau aus den 50er Jahren. Der neue Glockenturm ist aber seit Jahren hinter einem Gerüst versteckt, erklärt Christina Wortmann von der Stiftung Kaiser-Wilhelm-Gedächtniskirche.
11: Und zwar, weil die Fassade, also diese Betonfassade, bröckelt. Und das kann nun endlich saniert werden. Das heißt, es werden neue Waben dort aufgestellt und ausgetauscht und wir beginnen damit nächstes Jahr.
8: 7 Millionen Euro vom Bund machen die Sanierung möglich. Eine Summe, die auch Lisa Paus von den Grünen freut, denn die Kirche steht in ihrem Wahlkreis. Die Grünen hatten Weimar zuletzt heftig kritisiert, als er 3 linke Buchhandlungen von der nominierten Liste für den Buchhandlungspreis gestrichen hatte. Bei der Förderung von Bauten ist sich Paus aber grundsätzlich einig mit dem Staatsminister.
12: Die Kulturbauten sind eben darauf angewiesen, die kann man nicht einfach frei wirtschaftlich finanzieren, sondern das ist öffentliches Kulturgut. Deswegen ist es eine Aufgabe auch der öffentlichen Hand, das zu unterstützen. Und das machen wir. Und das wird zum Glück auch von den ganzen letzten Bundesregierungen so gesehen.
8: Bis zu 120 Millionen Euro zusätzlich stehen dieses Jahr für das Programm Kulturinvest in Weimars Haushalt. Das klingt nach viel, dürfte bei den aktuell hohen Baukosten aber schnell ausgegeben sein. Trotzdem ist Weimar sichtlich stolz auf sein Budget.
9: Der Kulturetat steigt um 10%. Wir sind neben dem Verteidigungshaushalt das Ressort mit dem größten Zuwachs. Das ist ungewöhnlich, aber das ist auch ein gutes Signal. Ja, wir müssen uns verteidigen, müssen in die Verteidigung investieren, aber wir investieren eben auch in die Kultur.
8: Und so spricht Weimar analog zu anderen großen Investitionen bei der Übergabe der Förderbescheide auch von einem Sinnlichkeitsbooster.
1: Der Bericht von Andreas Fischer.

0: Nach einem erneuten Angriff durch den Iran behalten sich die Vereinigten Arabischen Emirate vor, jetzt zu reagieren. Die Angriffe, so heißt es, bedrohten die Sicherheit und territoriale Integrität des Landes. Für das ARD-Studio Kairo hat Moritz Behrendt Einzelheiten.
1: Am Abend veröffentlichte das Verteidigungsministerium der Vereinigten Arabischen Emirate eine Bilanz der jüngsten iranischen Angriffe. 3 Marschflugkörper, 12 ballistische Raketen und 4 Drohnen seien von der Luftabwehr abgefangen worden. Ein Drohnenangriff richtete jedoch Schaden an. Eine Ölanlage im Hafen von Fujairah geriet in Brand. 3 indische Arbeiter wurden verletzt. Der Hafen hat für die Emirate große strategische und wirtschaftliche Bedeutung. Über ihn können die Emirate Öl exportieren, ohne den Rohstoff durch die Straße von Hormuz transportieren zu müssen. In der Stellungnahme des Verteidigungsministeriums heißt es, man sei bereit, auf jegliche Bedrohungen zu reagieren und allem entgegenzutreten, was darauf abziele, die Sicherheit des Landes zu untergraben. Experten gehen davon aus, dass der Iran gezielt die Emirate angegriffen hat, weil sich das Land deutlicher an die Seite der USA gestellt hat als andere Golfstaaten und weil es zudem durch eine strategische Partnerschaft mit Israel verbunden ist. Scharfe Kritik am Iran kam auch von anderen Regierungen. Saudi-Arabien und Katar verurteilten die Angriffe. Auch Bundeskanzler Friedrich Merz äußerte sich: Unsere Solidarität gilt den Menschen in den Vereinigten Arabischen Emiraten und unseren Partnern in der Region, postete Merz auf der Plattform X. Teheran müsse aufhören, die Region und die Welt zur Geisel zu nehmen. Die Blockade der Straße von Hormuz müsse enden.
0: Und damit ist es 12.15 Uhr. 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Das hier unsere Top-Meldung zur Stunde in den Nachrichten. Nach der mutmaßlichen Amokfahrt in Leipzig wird die Sicherheit in der Innenstadt überprüft. Das hat die Stadtverwaltung bekannt gegeben. Es geht vor allem um die Zufahrtsstelle, an der die Amokfahrt begonnen hat. Weitere Meldungen mit Alexander Terhorst.
2: Das US-Militär hat wieder ein Boot von mutmaßlichen Drogenschmugglern in der Karibik angegriffen. Nach Angaben des zuständigen Regionalkommandos wurden 2 Männer getötet. Immer wieder werden in der Region Boote angegriffen, die angeblich Drogen in die USA schmuggeln. In Bitterfeld-Wolfen ermittelt die Polizei nach dem Brand in einem Wohn- und Geschäftshaus wegen des Verdachts auf versuchten Mord. Den Angaben zufolge hatten sich die Flammen gestern von einem Ladengeschäft im unteren Bereich ausgebreitet. Ein Mann kam mit Rauchgasvergiftung ins Krankenhaus. Die Polizei geht von Brandstiftung aus. Die Stadt Leipzig öffnet im Stadtteil Möckern eine neue Unterkunft für obdachlose Frauen. Die Stadt erklärte, das ehemalige Hotel verdoppele die bisherige Zahl von Übernachtungsmöglichkeiten auf knapp 50. Ein Viertel der Obdachlosen in Leipzig sind Frauen. Das Wetter: heute Nachmittag viele Wolken, immer wieder Schauer oder einzelne starke Gewitter. Von Nord nach Süd 15 bis 22 Grad. Nachts schauerartiger Regen, teilweise gewittrig, 12 bis 8 Grad. Morgen wolkig, wieder ergiebiger Regen und starke Gewitter, 12 bis 19 Grad. MDR aktuell Verkehrsdienst. A2 Richtung Hannover zwischen Magdeburg-Hannenstieg und Alsleben. 16 Kilometer stockender Verkehr durch einen defekten LKW im Baustellenbereich. Eine Stunde länger. A2 Richtung Hannover zwischen Braunschweig-Wartenbüttel und Hämelerwald. 12 Kilometer stockend. A4 Richtung Dresden zwischen Salzenforst und Uist. 7 Kilometer Stau an einer Baustelle. 30 Minuten länger. Geblitzt wird auf der A4 Richtung Görlitz zwischen Dreieck Dresden-West und Altstadt. Auf der A14 Richtung Dresden zwischen Leipzig Nordost und Leipzig-Ost und auf der A17 Richtung Prag zwischen Gorbitz und Dresden-Südvorstadt. Soweit der MDR aktuell Verkehrsdienst, 12.17 Uhr.
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0: Nie zuvor wurde in den Geschäften so wenig mit Bargeld bezahlt wie aktuell. Bei 48% aller Einkäufe haben Kunden 2025 ihre Giro- oder Kreditkarte gezückt oder das Handy vor das Lesegerät der Kasse gehalten. Damit hat sich der Karteneinsatz beim Einkaufen innerhalb von 5 Jahren nahezu verdoppelt, sagt zumindest eine Studie des Kölner Handelsforschungsinstituts EHI. Die wird heute bei einem Kongress in Bonn vorgestellt und ebenfalls zunehmend Bargeldauszahlung an der Ladentheke. Das sorgt mitunter schon für Bargeldknappheit in den Läden. Jörg Marksteiner berichtet.
4: 16,04 Euro bitte. Mit Karte bitte. Diesen Satz hört Alexander Schäfer jeden Tag und immer öfter. Für 4 große Edeka-Märkte ist er zuständig als Mitglied der Geschäftsführung. 10.000 Kunden sind dort jeden Tag unterwegs. Und ihre Art zu bezahlen hat sich in den vergangenen Jahren verändert.
5: Das merken wir auch. Wir haben hier in den Märkten ungefähr einen Anteil von EC-Zahlungen in Höhe von 60%.
4: Weitere 20% nutzen Kreditkarten, Apps, Bonusprogramme oder Apple Pay. Kunden, die beim Bezahlen Münzen hervorkramen oder Scheine zücken, sie gehören hier schon zur Minderheit.
5: Die Barzahlungen nehmen ab. Wir sind mittlerweile bei 20%, Tendenz auch fallend immer noch.
4: Ein Trend, der sich auch bundesweit zeigt, wenn auch etwas weniger drastisch. Insgesamt wurden in Supermärkten, Drogerien, Baumärkten, Mode- und Buchläden noch knapp 50% aller Einkäufe mit Bargeld bezahlt. Doch schon bald wird die Karte das Bargeld als beliebtestes Zahlungsmittel ablösen, sagen Fachleute.
6: Ich gehe mal ganz stark davon aus, dass das schon dieses Jahr der Fall sein wird, denn wir liegen ja nur noch knapp drüber. Und wenn Sie den Rückgang gegenüber dem letzten Jahr gesehen haben, das waren 4 Prozentpunkte, ist davon auszugehen, dass wir da mittlerweile schon sogar etwas drunter liegen unter den 50%. Das heißt also, die Kartenzahlung schon die Nase vorn haben wird es.
4: Sagt Horst Rüther vom Kölner Handelsforschungsinstitut EHI Retail. Für seine neue Studie zum Bezahlverhalten hat er Daten von mehr als 125.000 Geschäften ausgewertet. Ergebnis: Die Kartenzahlung boomt, und das liegt auch an Corona. Während der Pandemie haben viele Kunden erstmals kontaktlos bezahlt und sind dann dabei geblieben. Auch viele Geschäfte haben sich darauf eingestellt, 1,50 Euro mit Karte zahlen. Oft ist das kein Problem mehr. Und auch das sorgt für den Sprung in der Statistik.
6: Weil eben vor allem auch in letzter Zeit kleine und Kleinstbetragstransaktionen über die Karte abgewickelt werden. Vor allem über Mobile Payment, also mobiles Bezahlen mit dem Smartphone.
4: Dass immer weniger Bargeld in den Kassen landet, sorgt aber auch für Probleme. Jedes zweite Geschäft berichtet in der Studie, dass zumindest zeitweise das Bargeld auch knapp wird. Denn viele Kunden zahlen mit Karte, lassen sich an der Kasse aber Bargeld auszahlen. Bis zu 200 Euro, diesen Service bieten viele Händler. Das läppert sich. Insgesamt 15 Milliarden Euro hat der Einzelhandel im vergangenen Jahr ausgezahlt. Auch das ein Rekord. Mit Folgen für die Läden.
5: Also die Kunden nutzen uns als Geldautomat schon relativ häufig.
4: Im Schnitt werden hier pro Woche 150.000 Euro an Bargeld herausgegeben.
5: Wir können den Gesamtbetrag nicht über das Bargeld, das reinkommt, decken.
4: Also muss das Bargeld extra zugekauft werden. Das verursacht Kosten, zusätzlich zu den Gebühren für die Auszahlung. Andere Läden reagieren deshalb auf Bargeldknappheit, indem sie zeitweise die Höhe der Auszahlung beschränken. Das Problem könnte sich sogar noch verschärfen, denn seit Jahren sinkt die Zahl der Geldautomaten. Was viele Händler dabei ärgert, sie übernehmen mittlerweile faktisch einen Teil der Bargeldversorgung von den Banken, müssen dann aber dafür zusätzlich bezahlen.
0: Jetzt schauen wir in die USA. Vor den anstehenden Parlamentswahlen im Herbst liefern sich die Republikaner und Demokraten ein, ja, man kann schon sagen, Wettrüsten um den Zuschnitt der Wahlkreise. Die Folgen, die sind weitreichend, vor allem für die Stimmen der Minderheiten im Land. Samuel Jakesch mit Einzelheiten.
7: Sie haben es eilig. In mehreren Bundesstaaten im Süden der USA versuchen Republikaner gerade, neue Wahlkreise zu beschließen. Dadurch könnten mindestens 12, vielleicht sogar 20 Parlamentssitze mehr für die US-Republikaner herausspringen, freut sich Greg Abbott, der Gouverneur von Texas.
8: We are going to add maybe a dozen more Republicans to the United States Congress.
9: Wir werden mindestens ein Dutzend Republikaner mehr in den nächsten Kongress schicken, 5 republikanische Sitze mehr aus Texas, 4 aus Florida. Und aus anderen Südstaaten werden noch mehr hinzukommen.
7: In den USA kann man keine Parteien oder Listen wählen. Immer nur ein Kandidat entscheidet einen Wahlkreis für sich. Demokraten und Republikaner nutzen deshalb ihre jeweilige Macht in den Bundesstaaten gern für Wahlkreisreformen in ihrem Sinne. Wo die eigene Wählerschaft wohnt, lässt man möglichst viele kleine Wahlkreise entstehen. Gebiete, in denen die Opposition gewählt wird, fasst man möglichst großzügig zusammen. So kann der politische Gegner weniger Sitze im Parlament gewinnen als man selbst. Vor den Zwischenwahlen im kommenden Herbst ist ein Wettrüsten ausgebrochen. US-Präsident Donald Trump fordert von seinen Parteikollegen in Texas, North Carolina und Missouri mehr Parlamentsplätze für seine Republikaner. Demokraten in Kalifornien und Virginia kontern die drohenden Verluste durch eigene Reformen. Jüngster Schauplatz ist Louisiana. Dort hatte bereits die Abstimmung zur nächsten Vorwahl begonnen. Doch nun wird der Wahlkampf unterbrochen. Die Wahlkreise sollen während der Abstimmung umgeschrieben werden. Grund ist ein Urteil des Obersten Gerichtshofes aus der vergangenen Woche. Wahlkreise entlang von Hautfarben zu ziehen, so das Gericht, soll künftig schwieriger werden. Sehr zur Freude des texanischen Gouverneurs.
8: We are going to eliminate using race to draw these congressional lines.
7: Dabei sollten die vornehmlich schwarzen Wahlkreise im Süden eigentlich gerade die Repräsentanz von Minderheiten im Bundesparlament sichern, warnt der Rechts- und Politikprofessor Richard L. Hazen von der University of Los Angeles.
10: The Supreme Court's ideological view in these cases.
9: Die ideologische Sicht des Supreme Court lautet, dass die Verfassungszusätze aus der Zeit nach dem Bürgerkrieg eine Blindheit für Hautfarben verlangen würden. Manche finden, damit stellt der Gerichtshof diese Verfassungszusätze auf den Kopf. Ein Gesetz, das schwarze Wähler schützen soll, wird genutzt, um ihren Einfluss bei der Wahl zu begrenzen.
10: Limit their power.
7: In der Konsequenz werden nun schwarze, tendenziell demokratisch wählende Bezirke in Louisiana zusammengelegt oder auf andere, mehrheitlich weiße Wahlkreise aufgeteilt. Die eigentliche Parlamentswahl in den USA ist erst am 3. November geplant. Doch wichtige Vorentscheidungen könnten bereits vorher fallen, nicht an der Urne, sondern vor Gericht und in den Parlamenten der Bundesstaaten zum Vorteil der Republikaner.
0: Samuel Jakisch berichtete. Jetzt geht's um Luciano Pavarotti. Der war ja einer der drei Tenöre und hat klassische Musik für ein breites Publikum populär gemacht. Die schönsten Erinnerungen an den Opernstar, die finden sich jetzt an einem besonderen Ort, einige Kilometer außerhalb von Modena. Anna Giordano hat diesen Ort für uns besucht.
11: Nichts als Vogelzwitschern und ganz entfernt das Rauschen der Autobahn. Das Pavarotti-Museum liegt nicht zentral in der Innenstadt von Modena, wie man es erwarten würde, sondern knapp 10 Kilometer außerhalb. Denn das Museum war eigentlich Pavarottis Wohnhaus. Er ließ es Anfang der 2000er Jahre bauen, ganz nach seinen Vorstellungen, wie Stefania Verzoni erzählt, die für das Museum zuständig ist. Und auch wenn er leider nicht lange hier gelebt hat, erzählt es sehr viel von ihm, weil er alles selbst ausgesucht und gestaltet hat. Es ist das Haus, in dem er leben wollte. Der Rundgang zielt darauf ab, den Menschen Pavarotti zu zeigen, nicht den großen Opernsänger. Das Haus ist groß, aber nicht pompös. Auf dem Boden unbehandeltes Parkett. Die Wände sind knallgelb gestrichen. An der Decke dicke Holzbalken, schlichte weiße Vorhänge vor den Fenstern. An den Wänden hängen Fotos der Familie. In der Mitte des Wohnzimmers steht ein großer Flügel. Es war ein Flügel, der ihm am Herzen lag. Er wurde ihm von der Schallplattengesellschaft Decca geschenkt, mit der er zusammenarbeitete. Der Flügel war mit ihm in New York, als er dort gelebt hatte. Und als er hierher kam, wollte er ihn mitbringen. Stefania Verzoni arbeitet seit den 90er Jahren für Pavarotti. Sie kannte den Star persönlich. Für sie ist jede Museumsführung mit Erinnerungen verknüpft. Für ihn war das Glas immer halb voll. Man sieht es auf allen Fotos. Er lächelt mit den Augen, auch hier auf dem Foto vor uns. Er ist immer eine sehr positive Person gewesen. Man sieht es an den Farben, wie an diesen Hemden hier, die er privat trug. Sie waren immer farbenfroh. Nicht nur bunte Hawaii-Hemden sind in Pavarottis Wohnhaus zu sehen, sondern in den oberen Etagen auch die Kostüme, die er auf seinen Aufführungen trug und an denen er besonders hing. Eigentlich sollten diese Kostüme in den Theatern hängen, aber er hat sich so in sie verliebt, dass er sie haben wollte. Der Liebestrank von Gaetano Donizetti, der Maskenball von Giuseppe Verdi, La Bohème von Giacomo Puccini. Sagen wir mal so, dass unter allen Rollen, die er spielte, das waren 27, dass er La Bohème am meisten liebte, denn das war seine erste Rolle. Es gibt viel zu sehen und zu erleben im Museum. Filme mit den Höhepunkten aus Pavarottis Leben, riesige Fotogalerien, die ihn mit berühmten Persönlichkeiten der ganzen Welt zeigen, mit Nelson Mandela, Papst Johannes Paul II., mit den Spice Girls, mit Modeschöpfer Giorgio Armani. Und auch die privatesten und dunkelsten Momente werden nicht verschwiegen. Das hier ist sein Schlafzimmer, ihr Schlafzimmer. Das Schlafzimmer, in dem er gestorben ist. Denn als er herausfand, dass er diesen Tumor hatte, der unheilbar war, hat er beschlossen, hier zu bleiben. Im September 2007 starb Pavarotti. 3 Jahre lang hatte er da in seinem Haus gelebt, gemalt, Zeit mit seiner Familie verbracht, Freunde eingeladen, gefeiert. Und Stefania Verzoni ist sich sicher, dass Pavarotti heute jeden Museumsbesucher willkommen heißen würde.
12: Ja, ich vermute, beim Wetter ist halt auch ein bisschen Musik drin, oder? Grit, erzähl mal.
13: Ja, wir haben Sonne jetzt, sogar ein bisschen mehr, als wir dachten. Nämlich der komplette Osten von Sachsen ist sowieso trocken, aber zum größten Teil auch sonnig. Temperaturen liegen hier bei 18 bis 21 Grad. Davon träumt man zum Beispiel im Norden von Sachsen-Anhalt. Das ist unsere kälteste Ecke, 13 Grad in der Altmark. 14, vielleicht 15 Grad kann es noch geben. Mehr wird es hier nicht, denn hier oben kommt schon die kalte Luft aus Norden rein. Insgesamt liegen wir ja im Einfluss dieser Luftmassengrenze, wo die Wolken doch verbreitet dicht sind und sich immer wieder Schauer bilden. Auch wenn wir im Moment nur wenige Schauer in Sachsen-Anhalt und im Westen von Sachsen haben, sie kommen wieder. Die neuen Schauer sind schon auf dem Weg zu uns, werden am Nachmittag erst Thüringen erreichen, dann die anderen beiden. Und da sind auch Gewitter mit dabei. Fakt ist, im Süden von Thüringen und Sachsen kriegen wir heute so 18, 19 Grad. Im Norden bleibt es kalt.
12: Du hast schon angedeutet, es werden ein bisschen kräftigere Schauer. Kommt da mal wirklich ein bisschen was runter jetzt?
13: Ja, es kam ja schon. Jetzt im ersten Regenguss waren doch viele von uns schon betroffen. Thüringen hat es in der Nacht abgekriegt. Die anderen beiden hatten den Vormittag über doch recht viel Regen. Jetzt ist mal ein bisschen Regenpause. Und es geht weiter. Die Nacht jetzt, die vor uns liegt, die bringt wieder viel Regen, starke Schauer, auch mal Gewitter, die dabei sind. Bei Temperaturen nachts zwischen 12 und 8 Grad. Und morgen wird es ein bisschen kühler sein als heute für alle. Dann am Donnerstag noch kälter, nur noch 9 bis 13 Grad. Da regnet sich's dann aber zu Ende.
12: Ja, kleines Aufatmen für die Natur. Das ist gut. Danke, Grit. Gleich nach 12:30 geht es hier bei uns um die Zukunft der Standorte der Sächsischen von VW. Da gibt es große Aufregung gerade und unser Wirtschaftsredakteur Ralf Geißler, der hat das heutige Pressegespräch dazu verfolgt, ist gleich bei mir im Studio direkt nach den Nachrichten. Genau, die hören Sie jetzt erstmal. Alles Wichtige im Überblick.
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2: Um 12.30 Uhr mit Alexander Terhorst. Leipzig überprüft nach der Amokfahrt die Sicherheit in der Innenstadt. Die Stadtverwaltung erklärte, es gehe vor allem um die Zufahrtsstelle, an der die Todesfahrt begonnen habe. Erst am Ende der Einkaufsmeile war das Auto durch Poller gestoppt worden. Wegen der Spurensicherung bleibt der betroffene Bereich in der Innenstadt voraussichtlich noch den Tag über gesperrt. Der 33-jährige deutsche Tatverdächtige soll heute dem Haftrichter vorgeführt werden. Er hatte gestern mit einem Auto 2 Menschen getötet und 3 weitere schwer verletzt. In Dresden-Cotta ist eine Straßenbahn mit einem Linienbus

0: sondern um grundlegende Menschenrechte. Die Präsidentin des Sozialverbands VdK, Verena Bentele, sagte, Menschen mit Behinderung bekämen zunehmend den Eindruck, dass ihre Unterstützung als zu teuer wahrgenommen werde. In der ukrainischen Region Poltawa sind bei einem russischen Drohnen- und Raketenangriff in der Nacht mindestens 4 Menschen ums Leben gekommen. Den Behörden zufolge wurden mehr als 30 verletzt. Aus der Region Kharkiv wurde ein Toter gemeldet. Die Ukraine griff ihrerseits in Russland eine Ölraffinerie und eine Rüstungsfabrik an. Russland hat für den 8. und 9. Mai anlässlich der Feiern zum Ende des Zweiten Weltkriegs eine Feuerpause angekündigt. Die Ukraine schon ab der kommenden Nacht. Nach dem tödlichen Hantavirus-Ausbruch auf einem Kreuzfahrtschiff geht die Weltgesundheitsorganisation von einer Übertragung von Mensch zu Mensch aus. Der erste Passagier habe sich vermutlich infiziert, bevor er an Bord gegangen sei. Der WHO zufolge gibt es inzwischen 7 bestätigte oder vermutete Infektionen. Ein niederländisches Ehepaar und ein Deutscher seien bereits gestorben. Die Behörden des westafrikanischen Kap Verde haben das Schiff mit rund 150 Menschen an Bord vorsorglich angewiesen, auf See zu bleiben. Das waren die Nachrichten. Das Wetter, die Temperaturen von 12 Uhr. In Dresden stark bewölkt bei 18 Grad, Eisenach bedeckt 15. Erfurt bedeckt 14, Gardelegen bedeckt 16 Grad. Hoyerswerda bedeckt 19, in Magdeburg leichter Regen 16 Grad. Neuhaus bedeckt 14, Oschatz bedeckt 16, Plauen stark bewölkt 17, Wernigerode stark bewölkt 15 und Wittenberg nach Regen 16 Grad. Die Vorhersage, heute Nachmittag viele Wolken, immer wieder Schauer oder einzelne starke Gewitter. Von Nord nach Süd 15 bis 22 Grad. Nachts auch schauerartiger, verstärkter, gewittriger Regen 12 bis 8 Grad. Und morgen wolkig, zeitweise ergiebiger Regen und starke Gewitter 12 bis 19 Grad. Auch Donnerstag stark bewölkt, zeitweise Regen im Süden Gewitter und überall etwas kälter. MDR aktuell Verkehrsdienst. A2 Richtung Hannover zwischen Magdeburg-Hannenstieg und Alsleben. 16 Kilometer stockender Verkehr durch einen liegengebliebenen LKW im Baustellenbereich. Eine Stunde länger. Dadurch auch weiter Stau auf der B1-Umleitung über Irxleben und Brumby. A2 Richtung Hannover zwischen Braunschweig-Wartenbüttel und Hämelerwald. 11 Kilometer stockend an einer Baustelle. A4 Richtung Dresden zwischen Salzenforst und Oist. 7 Kilometer Stau an einer Baustelle. 30 Minuten länger. Geblitzt wird auf der A4 Richtung Görlitz zwischen Dreieck Dresden-West und Altstadt und auf der 17 Dresden-Prag zwischen Gorbitz und Südvorstadt. Soweit der MDR aktuell Verkehrsdienst. Die Zeit 12.34 Uhr.
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2: Am Mikrofon Katja Dietrich und ja, bei VW rumort es mal wieder. Es klingt eigentlich nach einer Formalie, aber das Unternehmen, das wollte seine Werke in Sachsen eigentlich fest in die Volkswagen AG eingliedern, also in den Mutterkonzern sozusagen. Das klappt aber erstmal nicht und darüber hat Volkswagen gestern informiert. Für die Standorte Zwickau, Chemnitz und Dresden wirft das viele Fragen auf, zum Beispiel, was heißt das jetzt für meinen Arbeitsplatz oder für die Zukunft der Werke? Die IG Metall, die hat heute eine Pressekonferenz dazu gegeben und Ralf Geister, der war dabei. Ralf ist jetzt bei mir. Sag mal, warum sorgt diese Nachricht bei den Beschäftigten in Sachsen für so viel Aufregung?
3: Ja, es gibt den schönen Satz, Verträge sind einzuhalten. Und tatsächlich war der Übergang der Formalia noch eigenständigen Volkswagen Sachsen GmbH in die Volkswagen AG eben fest vereinbart zwischen dem Unternehmen und der IG Metall. Und das klappt jetzt eben womöglich nicht wie geplant. Und diese Nachricht, die trifft nun auf eine Belegschaft, die ohnehin sehr nervös ist. Wir erinnern uns, Volkswagen muss sparen, immer wieder öffentlich für die Existenzberechtigung des Werks in Zwickau in Frage gestellt. Und wir können ja mal hören, was der Betriebsrat Mario Albert zu der Nachricht sagt, dass die Integration der VW Sachsen GmbH in den Gesamtkonzern nicht so schnell kommt wie geplant.
4: Ja, bei den Kollegen ist natürlich das ganze Thema eingeschlagen, Klammer auf, wie eine Bombe. Von Wut, Enttäuschung über Unsicherheit mischt sich das nach den Schlagzeilen natürlich der letzten Wochen, die dann auch vom Vorstand schon eingespielt worden sind zum ganzen Thema Kostendruck bei Volkswagen, führt das natürlich zu einer weiteren Verunsicherung der Leute.
3: Ja, und Verunsicherung ist vielleicht das zentrale Wort heute, weil so wirklich viel verändert sich erstmal nicht. Aber die Befürchtung ist eben, wenn man etwas vereinbart und sich nicht daran hält, dann hält man sich vielleicht auch nicht an andere Vereinbarungen. Volkswagen hat ja eine Garantie für seine bestehenden Werke bis 2030 abgegeben. Auch das wurde tarifvertraglich festgelegt. Aber steht das noch, wenn andere Verträge für die sächsischen Standorte

0: Werte wackeln.
1: Was sagt denn Volkswagen selbst dazu? Haben die sich geäußert?
0: Ja, die Unternehmensführung, die versteht die Aufregung der Gewerkschafter nicht so ganz. Also es gibt eine offizielle Erklärung, darin heißt es, die Volkswagen Sachsen GmbH wird wie geplant vollständig in die Volkswagen AG integriert, nur eben womöglich später. Warum man das wahrscheinlich nicht bis zum 1. Januar schafft, das erklärt das Unternehmen allerdings nur sehr vage. Also ich sage mal, die Begründung, die liest sich ein bisschen wie die Verspätungsansage bei der Deutschen Bahn. Ich kann das ja mal kurz vorlesen. Durch die notwendige Umstellung zahlreicher Systeme in der Volkswagen AG kam es in den vergangenen Monaten zu Verzögerung. Also da bleibt noch vieles unklar. Was aber klar ist, die Entlohnung der Beschäftigten in Sachsen, die Arbeitszeiten, die sind erstmal nicht berührt. Seit 1. Januar wird bei VW Sachsen bereits nach den Regeln der Volkswagen AG entlohnt, 35-Stunden-Woche inklusive. Was aber eben noch fehlte, war die gesellschaftsrechtliche Übergabe der Sachsen GmbH in die AG. Da hakt es eben.
1: Ja, trotzdem großer Termin dann heute. Was will denn die Gewerkschaft genau erreichen?
0: Ja, da können wir ganz kurz Jan Otto hören, der Chef der IG Metall Berlin-Brandenburg-Sachsen.
2: Unsere klare Forderung ist, dass wir den Konzern daran erinnern wollen, sie haben hier einen Vertrag unterschrieben, der ist einzuhalten.
0: Also der Gewerkschafter will, dass die sächsischen Standorte in die AG zum 1. Januar eingegliedert werden. Und wenn sich Volkswagen da nicht dran halten könne, dann müsse man eben nochmal verhandeln. Die IG Metall ist auch deswegen so deutlich, weil es ja erst vergangene Woche Berichte über ein Vorstandspapier gab. Und dort wurde nochmal aufgelistet, wie viele Überkapazitäten Volkswagen hat, mit der klaren Empfehlung eben auch Werke zu schließen.
1: Ja, Ralf, noch kurz deine Einschätzung. Wie gefährdet ist der größte sächsische Standort, also Zwickau, aktuell?
0: Also formal gilt bis 2030 eine Standortgarantie, aber das Werk ist eben nicht voll ausgelastet und die Auslastung, die wird nach jetzigen Plänen auch weiter sinken. Nicht, weil das reine Elektroautowerk schlecht arbeitet, sondern weil Volkswagen Modelle abzieht, zum Beispiel in Wolfsburg dann bauen lässt. Die Sparvorgaben des Konzerns, das betonen die Zwickauer immer wieder, die habe man voll erfüllt. Ob sie das über 2030 hinaus aber rettet, das wird eben maßgeblich davon abhängen, wie gut sie in Zukunft arbeiten, aber eben auch, ob der Konzern Modelle entwickelt, die nachgefragt sind und die er dann in Zwickau bauen lässt.
1: Ralf, ich danke dir für deine Einschätzung.
0: Gerne.
1: Wir bleiben ja im weitesten Sinne bei Arbeitern. Bei einer Explosion in einer Feuerwerksfabrik im zentralchinesischen Landesteil Hunan sind mindestens 21 Menschen ums Leben gekommen. Wie die chinesischen Staatsmedien berichten, wurden 61 Menschen außerdem verletzt. Eva Lambi-Schmidt dazu.
3: Der Unfall ereignete sich am Montagnachmittag in der Stadt Luoyang im zentralchinesischen Landesteil Hunan in einer Feuerwerksfabrik. Videos im Netz zeigten Explosionen und eine gewaltige Rauchwolke. Heute, einen Tag später, sind im Staatsfernsehen qualmende Trümmerhaufen zu sehen und Rettungskräfte, die mit Baggern im Einsatz sind. Mehr als 480 Einsatzkräfte sind demnach vor Ort. Anwohner in der Nähe der Fabrik sollen in Sicherheit gebracht worden sein. Staats- und Parteichef Xi Jinping fordert, mit allen Kräften nach Vermissten zu suchen und die Verletzten zu behandeln. Verantwortliche sollten zur Rechenschaft gezogen werden. In der Stadt Luoyang befinden sich zahlreiche Feuerwerksfabriken. China ist der größte Produzent von Feuerwerkskörpern weltweit. Auch wenn die Sicherheitsvorkehrungen in den vergangenen Jahren verstärkt wurden, kommt es bei der Herstellung immer wieder zu Unfällen mit Toten und Verletzten. Im vergangenen Jahr waren bei einer Explosion in einer Feuerwerksfabrik in Hunan 9 Menschen ums Leben gekommen. Im Februar kamen bei Explosionen in Feuerwerksläden in den Landesteilen Hubei und Jiangsu jeweils 12 und 8 Menschen ums Leben.
1: Und jetzt geht's hier bei uns pünktlich 12.40 Uhr weiter mit dem Sport.
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5: Ja, und Silke Heine für Sie im Studio. Die mutmaßliche Amokfahrt eines Autofahrers hat gestern Leipzig erschüttert und in ganz Deutschland für Entsetzen gesorgt. Auch die Leipziger Sportwelt zeigt sich betroffen. Und Thorsten vom Wege fasst für uns die Reaktionen zusammen.
6: Zahlreiche Sportvereine aus Leipzig haben erschüttert auf die mutmaßliche Amokfahrt in der Leipziger City am Montagnachmittag reagiert. Fußball-Bundesligist RBL schrieb bereits am Montagabend, man sei bestürzt von den Ereignissen. In Gedanken sei man bei den Opfern der Amokfahrt, den Verletzten, ihren Angehörigen und den Menschen, die diese Situation hatten miterleben müssen. Auch die beiden Regionalligisten BSG Chemie und 1. FC Lokomotive Leipzig nahmen Anteil. Die BSG zeige sich zutiefst erschüttert, die Gedanken seien bei den Verletzten, den Angehörigen der Getöteten und allen, die diese schreckliche Tat miterleben mussten. Lok teilte via Instagram mit, man trauere um die Todesopfer dieser zutiefst unmenschlichen Tat. Die tief empfundene Anteilnahme gelte deren Familien, Angehörigen und Freunden. Weiter heißt es wörtlich, allen Verletzten wünschen wir von ganzem Herzen eine schnelle und vollständige Genesung und allen Betroffenen viel Kraft und Stärke das Erlebte zu verarbeiten. Auch die Handballer des SC DRFK und die Handballerin des HC Leipzig drückten ihre Erschütterung und ihr Mitgefühl aus. Wir stehen als Handballfamilie fassungslos und in tiefer Trauer zusammen, erklärte der SC DRFK in seinen sozialen Medien. In einer solchen Situation rückten Sport, Wettstreit und Abstiegskampf in den Hintergrund, heißt es weiter. Als Verein stehe man Seite an Seite mit allen Leipzigerinnen und Leipzigern. Eishockey-Oberligist Eisfighters Leipzig zeigte sich via Instagram ebenfalls bestürzt und fassungslos. Man fände kaum Worte, um zu beschreiben, was in der Leipziger Innenstadt geschehen sei.
5: Soweit Thorsten vom Wege mit Reaktionen. Nach dem Rassismus-Eklat beim Fußball-Regionalligaspiel zwischen dem FSV Zwickau und Rot-Weiß Erfurt hat Gastgeber Zwickau die Vorkommnisse verurteilt und Maßnahmen zur Ermittlung des Täters eingeleitet. FSV-Geschäftsführer André Beuchold wird in einer Vereinsmitteilung zitiert: Es kotzt uns an, dass so etwas passiert und auch die damit verbundene Machtlosigkeit. Fußball darf emotional sein und auch mal rau werden, aber es gibt Grenzen, so Beuchold, der betont, Rassismus sei keine Beleidigung, sondern ein inakzeptabler Angriff auf die Würde von Menschen. Der Erfurter Spieler Raphael Asibe Mensah berichtete nach dem Spiel von Anfeindungen gegen seinen Teamkollegen Benny Buboy und ihn. Nach Hinweisen des in Leipzig geborenen Stürmers unterbrach Schiedsrichter Johannes Schipke dann das Spiel für gut 5 Minuten. Schon unmittelbar nach Spielende wurden erste Maßnahmen eingeleitet. Nach Angaben des FSV liegen Bildaufnahmen des mutmaßlichen Täters vor. Der Vorfall wurde anschließend zur Anzeige gebracht und den Zuständigen Behörden übergeben. Der Fußballregionalligist aus Westsachsen hat sich für die Vorkommnisse in aller Form bei den Thüringern entschuldigt. Die Waffenstadt Suhl ist traditionell eng mit dem Schießsport und den Disziplinen Flinte, Gewehr und Pistole verbunden. Doch auch der Bogensport hat seinen festen Platz am Bundesstützpunkt Suhl. Allerdings gab es für das Bogenschießen bislang nur ein Provisorium. Das ist seit wenigen Tagen aber Geschichte, denn in Suhl wurde eine moderne Bogensportanlage eröffnet. Maxi Bayer berichtet.
7: So ganz genau ist es kaum zu entscheiden, wer da momentan mehr strahlt. Die Sonne über dem neuen Bogenplatz im Schießsportzentrum Suhl oder Stützpunkttrainer Lars Hoffmann beim Blick auf die modernisierte Anlage.
8: Wir sind hier Bundes- und Olympiastützpunkt und haben bisher auf einem Acker quasi trainiert. Das war ein alter Fußballplatz. Früher, wo wir hier stehen, war die 300-Meter-Anlage. Die wurde abgerissen, weil sie nicht mehr gebraucht wurde. Und dann hat man gesagt, ja, das ist eine Wiese, da stellen wir die Bogenschützen hin.
7: Nach einjähriger Bauzeit ist es jedoch keine Wiese mehr, sondern eine Anlage nach internationalen Standards. Eine 250.000 Euro hat der neue Bogenplatz gekostet.
8: Eine Weltmeisterschaft wird es nicht geben, weil dafür sind wir dann doch noch zu klein. Da war aber leider der Platz hier oben auf dem Friedberg auch nicht da. Aber bis zu einer Europameisterschaft, ein Weltcup, Juniorenweltcup, alles möglich, alles eingerichtet. Wir sind bereit.
7: Ziel ist es, bei solchen internationalen Großveranstaltungen auch möglichst viele Athletinnen und Athleten aus Thüringen begrüßen zu dürfen. Die Zahlen stimmen dabei positiv. In Suhl trainieren 2 Vereine und natürlich die Landes- und Bundeskader. Insgesamt gibt's im Freistaat zudem ca. 1200 Bogenschützen in etwa 100 Vereinen. Ein Boom, der für Euphorie sorgt, auch bei Hans-Heinrich von Schönfels, dem Präsidenten des Deutschen Schützenbundes.
9: Ja, da ist ein Trend entwickelt. Wir haben ja auch Medaillen gewonnen bei Olympia im Bogenbereich, nicht im Kugelbereich. Das macht natürlich dann auch Werbung für junge Sportler. Und dementsprechend sind wir froh, dass es wieder neue Trainingsmöglichkeiten gibt.
7: Die Investition soll jedoch nicht die letzte gewesen sein. In den nächsten Jahren wird eine weitere Modernisierung des Areals angestrebt, denn nach wie vor besteht in Suhl der Wunsch, sich für die Schießsport-Weltmeisterschaften 2030 zu bewerben. Und dann käme es wohl nicht nur zwischen dem Landestrainer und der Sonne zum Wettstreit um das hellste Strahlen.
5: Soweit der Bericht von Maximilian Bayer.
1: Danke, Silke. Und wir schauen wieder auf unsere wichtigste Meldung zur Stunde. Und da geht es klar um die mutmaßliche Amokfahrt in Leipzig gestern. Leipzig überprüft nämlich jetzt die Sicherheit in der Innenstadt. Die Stadtverwaltung, die hat erklärt, es geht vor allem um die Zufahrtsstelle, an der die Todesfahrt begonnen hat. Weil erst am Ende der Einkaufsmeile war das Auto durch Poller gestoppt worden. Mehr darüber dann wieder in unseren Nachrichten. Jetzt weitere Meldungen mit Alexander Terhorst.
10: In Deutschland zeichnet sich bei den Firmenpleiten keine Entspannung ab. Wie das Leibniz-Institut für Wirtschaftsforschung Halle mitteilt, lag die Zahl im April bei knapp 1780. Das seien 3% mehr als im März. Einem Allgäu-vermisster 14-Jähriger ist mutmaßlich Opfer eines Verbrechens geworden. Nach Angaben der Polizei und der Staatsanwaltschaft hat die Obduktion eine Gewalteinwirkung bestätigt. Die Leiche des Jungen aus Memmingen war gestern entdeckt worden. Ein Verdächtiger habe Polizisten angegriffen und wurde erschossen. Die gebürtige Londonerin Lily Sykes wird zur Spielzeit 2027/28 neue Schauspieldirektorin in Magdeburg. Das hat das Theater mitgeteilt. Die 42-Jährige habe mit ihrer Konzeption für die Weiterentwicklung des Schauspiels überzeugt. Bisher wird die Schauspielsparte von einem Führungstrio geleitet. Das Wetter heute: viele Wolken, immer wieder Schauer oder auch Gewitter. Von Nord nach Süd 15 bis 22 Grad. Nachts schauerartiger, starker, gewittriger Regen, teilweise 12 bis 8 Grad. Morgen wolkig, zeitweise ergiebiger Regen und auch starke Gewitter bei 12 bis 19 Grad. MDR aktuell Verkehrsdienst A2 Richtung Hannover. Zwischen Magdeburg-Hannenstieg und Alsleben 16 Kilometer stockender Verkehr. Es ist ein LKW liegen geblieben im Baustellenbereich. Eine Stunde Verzögerung, auch Stau auf der Umleitung über die B1. A2 Richtung Hannover zwischen Braunschweig-Wartenbüttel und Hermelerwald 11 Kilometer stockender Verkehr an einer Baustelle. 7 Kilometer Stau auf der A4 Richtung Dresden zwischen Salzenforst und Uist an einer Baustelle. A4 Richtung Frankfurt zwischen Chemnitz-Ost und Mitte stockender Verkehr wegen Bauarbeiten. Geblitzt wird auf der A4 Richtung Görlitz zwischen Dresden-West und Altstadt und auf der A17 Dresden-Prag zwischen Dresden-Gorbitz und Südvorstadt. Soweit der MDR aktuell Verkehrsdienst, 12.47 Uhr.
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1: Am Mikrofon Katja Dietrich und wir schauen auf die Ereignisse in Leipzig weiter. 2 Tote, 2 Schwerverletzte, viele weitere psychisch und körperlich Verletzte. Das ist die Schreckensbilanz nach der Amokfahrt gestern in Leipzig. Wo finden Betroffene, wo finden Opfer Hilfe? Das ist eine ganz große Frage heute. Eine mögliche Anlaufstelle ist die sächsische Opferbeauftragte. Die heißt Iris Kloppig und hat mit MDR aktuell heute Vormittag gesprochen. Erste Frage war, wie sie selbst auf die Nachrichten aus Leipzig reagiert hat.
11: Ja, als Opferbeauftragte hat man sehr viel mit dem Thema zu tun und trotzdem ist es immer wieder ein richtig gehender Schock, der durch den Körper geht, weil wir wissen, was insgesamt für Leid daran hängt und dass es auch ein Leid ist, was nicht nur kurze Zeit da ist, sondern dass viele Menschen, die so ein Leid erfahren, ihr ganzes Leben daran zu knabbern haben.
1: Wenn wir hier von Opfern sprechen, geht es ja nicht nur um die körperlich Verletzten. Wer könnte sich denn an Sie wenden und um Hilfe bitten?
11: Also es können sich alle an uns wenden, die in irgendeiner Weise mit dieser für uns gesehenen Straftat zu tun haben. Also die Hinterbliebenen der Toten, die Familienmitglieder Hinterbliebenen der Verletzten und darunter natürlich der Schwerverletzten. Es können sich alle bei uns melden, die Zeugen dieser Straftat waren, die dabei waren. Es können sich die bei uns melden, die als Ersthelferinnen und Ersthelfer sich gekümmert haben. Und in dem Fall waren es doch, wie ich heute erfahren habe, sehr viele Studierende, die sich dort gekümmert haben. Und wir sind natürlich auch für die Beamtinnen und Beamten der Polizei oder der Einsatzkräfte da, die psychisch natürlich von dieser Straftat betroffen sind. Also das heißt, wir haben eine ganze Menge Betroffenen, die in unser Portfolio passen.
1: Ja, und welche Hilfe könnten Betroffene bekommen? Welche Hilfsangebote gibt es?
11: Also es gibt eine ganze Reihe von Hilfsangeboten. Das fängt an, dass wir schon noch gestern mit der Unfallkasse Kontakt aufgenommen haben. Die Unfallkasse ist auch da für die Ersthelfer grundsätzlich. Also alle Ersthelfer können sich an die Unfallkasse sofort wenden und kriegen dort Hilfe und Betreuung. Wir haben eine gute Zusammenarbeit mit dem Sächsischen Versorgungsamt. Das ist der sogenannte KSV. Und durch das SGB 14 haben wir dort die Möglichkeit, schnelle Hilfen zu organisieren, wenn Gewalt im Spiel ist. Mit dem KSV haben wir heute Morgen gesprochen. Die stehen mit ihrem Notfallmanagement bereit. Da muss man natürlich einen Antrag stellen, aber der KSV hilft dort, mit den sogenannten Fallmanagerinnen. Der KSV hat auch einen Bereich, der betrifft die Traumaambulanzen. Und so steht uns zur Verfügung die Traumaambulanz in Leipzig. Auch dort gibt es Ansprechpartner, genau wie die Ostdeutsche Psychotherapeutenkammer, mit denen wir gestern auch Kontakt hatten, die über die 116, 117 Telefonnummer sofort bereit sind, Kontakt aufzunehmen für alle, die psychotherapeutische Betreuung und Erstbetreuung brauchen. Aber es gibt ja weitere Hilfsmaßnahmen, die zur Verfügung stehen, zum Beispiel der Weiße Ring in Leipzig oder die Opferhilfe. Wir haben eben ja vorher die koordinierende Funktion, die praktisch schon gestern Abend eingesetzt hat und in der Nacht fortgesetzt wurde, dass alle Partner bereitstehen. Und wir werden natürlich auch auf unserer Homepage das veröffentlichen, sodass die Menschen auch ihre Hilfen bekommen, wenn sie sie brauchen.
1: Und die Homepage, das ist oft opferbeauftragte.sachsen.de. Außerdem noch ein anderes Hilfsangebot sozusagen von der Stadt. Alle, die heute das gemeinsam verarbeiten wollen, das Erlebte. Ab 17 Uhr findet ein ökumenischer Gottesdienst in der Nikolaikirche statt. Auch dabei Ministerpräsident Kretschmer, Innenminister Schuster und Leipzigs Oberbürgermeister Jung. Der MDR, der überträgt das live im Fernsehen, in der App und auch im Internet natürlich. Anderes Thema jetzt. Es war das schlimmste Flugzeugunglück seit Jahrzehnten in China. Im März 2022 starben beim Absturz einer Maschine von China Eastern 132 Menschen. Und bis heute gibt es keinen offiziellen Untersuchungsbericht von chinesischer Seite. Benjamin Eisel dazu.
12: In einem Bericht der US-Verkehrssicherheitsbehörde NTSB heißt es, die Treibstoffschalter beider Triebwerke der Boeing 737-800 seien kurz vor dem Absturz von an auf ausgeschaltet worden. Danach seien die Drehzahlen der Triebwerke gesunken. Die Daten stammen aus einem der Flugschreiber. Diese wurden zur Auswertung in die USA geschickt, weil Boeing ein US-Konzern ist. Die Aufzeichnungen des Stimmenrekorders, der die Gespräche im Cockpit aufnimmt, lagen der US-Verkehrssicherheitsbehörde demnach nicht vor. Der Bericht nennt keine endgültige Absturzursache. Klar ist aber, bei einer 737 müssen die Treibstoffschalter nach oben gezogen werden, bevor sie in die Ausposition bewegt werden können. Experten halten es deswegen für naheliegend, dass die Kerosinzufuhr im Cockpit mutwillig abgeschaltet und das Flugzeug absichtlich zum Absturz gebracht wurde. Die Maschine mit der Flugnummer MU5735 war am 21. März 2022 auf dem Weg von Kunming nach Guangzhou, als sie den Kontakt zur Flugsicherung verlor und im südchinesischen Landesteil Guangxi in bergigem Gelände abstürzte. An Bord waren 123 Passagiere und 9 Besatzungsmitglieder. Es gab keine Überlebenden. Auf Videoaufnahmen ist zu sehen, wie das Flugzeug aus rund 9 Kilometern Höhe innerhalb kürzester Zeit steil zu Boden stürzte und in Flammen aufging. Chinas Luftfahrtbehörde hat Berichte und Spekulationen, wonach das Flugzeug absichtlich zum Absturz gebracht wurde, in der Vergangenheit zurückgewiesen. Einen eigenen Untersuchungsbericht hat sie bisher nicht vorgelegt, angeblich wegen Sorgen um nationale Sicherheit und gesellschaftliche Stabilität.
1: Benjamin Eisel war das aus dem Studio Peking.
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1: Auch in unserem Kalenderblatt geht es heute um Fahrzeuge, nämlich um die mehr als 6000 Containerschiffe, die jedes Jahr auf den Weltmeeren unterwegs sind. Ohne sie wäre der Handel nicht denkbar. Die größten Schiffe, die sind ja schwimmende Riesen, hunderte Meter lang. Das erste Containerschiff übrigens, das erreichte heute vor genau 60 Jahren einen deutschen Hafen. Und Andreas Neumann, der blickt für uns zurück.
13: Blaue Nacht, oh blaue Nacht am Hafen.
14: Seefahrtsromantik, besungen und verklärt in unzähligen Liedern und Schlagern. Meistens geht es dabei um die Zeiten, die die Seemänner im Hafen verbringen, während ihre Schiffe beladen werden. In dieser Zeit vergnügt sich der Matrose an Land und erlebt tolle Dinge. Soweit die Romantik, deren Ende dann aber in den 1950er Jahren besiegelt wird. Damals steht in den USA der Spediteur Malcolm McLean mal wieder mit seinem Lastwagen, vollbeladen mit Säcken und Kisten im Hafen und wartet darauf, dass die an Bord eines Schiffes gekramt werden.
15: Ich beobachte, wie sie loslegen, roll die Dinger runter, sie nehmen sie mit den Haken und ich sage mir, warum nehmen wir nicht den ganzen Aufbau vom Laster? Das war mein erster Gedanke, nimm den ganzen Aufbau runter.
16: Die Idee lässt McLean nicht los und er entwickelt einen Transportbehälter im Grundmaß so groß wie LKW-Pritschen. Diesen stabilen Behälter kann man mitsamt Wareninhalt in einer Rutsche an Bord hieven. Der Frachtcontainer ist geboren und kommt in den USA gut an. In Europa, in Deutschland zumal, erstmal nicht so.
17: Haben natürlich alle Reedereien mit ihren Kunden gesprochen und haben diskutiert, ob das gut wäre mit dem Container. Und selbst die Kunden haben gesagt, das sei Quatsch.
16: Erinnert sich der damalige Vorstand der Reederei Hapag-Lloyd, Karl-Heinz Sager. Aber McLean lässt nicht locker. Er betreibt 1966 auch eine Reederei, die Sealand, und startet damit eben selbst einen Liniendienst mit Containern über den Atlantik.
18: Die Schiffe der Sealand-Reederei haben einen wöchentlichen Dienst aufgenommen und werden nunmehr jeden Donnerstag in Bremen erscheinen.
16: Verkündet Gerhard Bayer, der damalige Direktor der Bremer Lagerhausgesellschaft. Und Anfang Mai 1966 macht dann der erste Frachter, die Fairland, mit 100 Containern an der Pier des Bremer Überseehafens fest. Bodo Meyer soll als Lademeister mit seinen Arbeitern die Boxen von Bord holen.
19: Wie wir den Morgen dann dahin kamen, um 6 Uhr, halb 6 war ich da, um 6 begann die Schicht. Dann hat man das ja zum ersten Mal gesehen. Man musste sich das natürlich auch erstmal richtig alles angucken, war klar. War ja Neuland für uns.
16: So neues Land, dass es keine wirklich geeigneten Kräne gibt, um die Container anzuheben. Beim ersten Versuch rutscht eine tonnenschwere Eisenbox ab und trifft das Führerhaus des Transport-LKWs, der an der Pier bereitsteht.
19: Haben wir Glück gehabt, dem Fahrer ist nichts passiert. Ja, und dann nachher lief das einigermaßen dafür, dass es das erste Schiff war, lief es einigermaßen rund.
16: Auf dem Siegeszug des Containers, der den Seehandel revolutionierte, war die Ankunft des ersten Containerschiffes in Bremen an der Weser am 5. Mai 1966 ein Meilenstein. Das war heute, vor 60 Jahren.
1: Das Kalenderblatt von Andreas Neumann. Und jetzt, ja, geht's nicht um Wasser von unten, sondern eher Wasser von oben. Grit Krämer ist im Wetterstudio. Wer bekommt denn heute am meisten ab?
20: Das ist eine schwere Frage. Ich glaube, das können wir wirklich erst heute Abend sagen. In den frühen Morgenstunden war es eindeutig Thüringen, aber dann haben Sachsen-Anhalt und Sachsen doch sehr aufgeholt. Thüringen ist schon lange trocken. Jetzt im Moment geht's die Mulde in Sachsen entlang. So kräftige Schauer, auch im Erzgebirge. Hier ist sogar ein Gewitter entstanden und sowas in der Art erwarten wir für den Nachmittag noch verbreitet. Da ziehen neue Schauer herein, zum Teil bilden sich Quellwolken, da entstehen dann auch Gewitter. Das kann vor allem natürlich in unseren Gebirgslagen passieren, aber auch woanders. Und die Temperaturen bewegen sich kaum noch. Wir haben jetzt Werte zwischen 13 Grad im Norden und 23 Grad an der Neiße.
1: Also lassen wir uns überraschen und packen einfach die leichte Regenjacke ein.
20: Ja.
1: Gut.
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1: Wir wollen wissen, was gibt's Neues in und aus Leipzig? Unser Reporter, mit dem sprechen wir gleich über die mutmaßliche Amokfahrt gestern in Leipzig und Erkenntnisse. Außerdem dann in 20 Minuten am Europäischen Protesttag zur Gleichstellung von Menschen mit Behinderung sprechen wir mit Verena Bentele vom Sozialverband VDK. Alles gleich bei uns.
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10: Um 13 Uhr mit Alexander Terhorst. Nach der Amokfahrt in Leipzig wird die Sicherheit in der Innenstadt überprüft. Das gab die Stadtverwaltung bekannt. Demnach geht es vor allem um die Zufahrtsstelle, an der die Amokfahrt begann. Erst am Ende der Einkaufsmeile war das Auto durch Poller gestoppt worden. Wegen der Spurensicherung bleibt der betroffene Bereich voraussichtlich noch den Tag über gesperrt. Der 33-jährige Tatverdächtige soll heute dem Haftrichter vorgeführt werden. Bei der Amokfahrt starben 2 Menschen, zahlreiche weitere wurden verletzt. In Leipzig wird heute vielerorts an die Opfer erinnert. Die Universität hat zu einer Andacht im Paulinum eingeladen. 17 Uhr ist eine weitere Gedenkveranstaltung in der Nikolaikirche geplant, an der auch Sachsens Ministerpräsident Michael Kretschmer teilnimmt. Das MDR-Fernsehen überträgt die Veranstaltung live.
0: Im neuen Rathaus liegt mittlerweile ein Kondolenzbuch aus. Vor dem Gebäude wurden die Fahnen auf Halbmast gesetzt. BioNTech will mehrere Produktionsstandorte schließen. Das teilt der Impfstoffhersteller in Mainz mit. Gründe seien eine zu geringe Auslastung, Überkapazitäten und Kosteneinsparungen. Die Standorte in Idar-Oberstein, Marburg und Tübingen sollen bis Ende kommenden Jahres schließen. Der Betrieb in Singapur schon eher. Bis zu 1860 Stellen könnten betroffen sein. BioNTech entwickelt Medikamente auf mRNA-Basis, unter anderem gegen Krebs. In der Corona-Pandemie hatte das Unternehmen Milliarden mit seinem Corona-Impfstoff verdient. In Sachsen sind in der aktuellen Grippesaison so viele Menschen an Influenza gestorben wie noch nie. Wie das Gesundheitsministerium mitteilt, wurde bei 258 Patienten Influenza als Todesursache nachgewiesen. In der Vorsaison waren es rund 200 Todesfälle. Als Grund für den Anstieg nennt das Ministerium vor allem bessere Testmöglichkeiten. Eine weitere Ursache sei die sinkende Impfquote, besonders bei Kontaktpersonen von vulnerablen Menschen. Das durchschnittliche Alter der Verstorbenen lag bei 86 Jahren. In Dresden-Cotta ist eine Straßenbahn mit einem Linienbus zusammengestoßen und entgleist. Nach Angaben der Feuerwehr wurden 30 Menschen verletzt, 5 seien ins Krankenhaus gebracht worden. Unter den Verletzten seien auch die Fahrer der beiden Fahrzeuge. Nach Angaben der Polizei passierte der Unfall, als die Straßenbahn nach links abbog. Die Bergung der Straßenbahn werde noch mehrere Stunden dauern. Das waren die Nachrichten. Das Wetter, die Temperaturen von 12 Uhr. Auf dem Brocken bedeckt 10 Grad. Chemnitz bedeckt 15, Dresden stark bewölkt 18 Grad. Eisenach bedeckt 16, Erfurt bedeckt 14 Grad. Fichtelberg leicht bewölkt 16, Gera bedeckt 15, Görlitz wolkig 21, Halle bedeckt 16. Leipzig bedeckt 16 Grad, Magdeburg leichter Regen 17, in Meiningen bedeckt bei 15 Grad. Die Vorhersage, viele Wolken auch am Nachmittag, immer wieder Schauer, einzelne starke Gewitter. Von Nord nach Süd 15 bis 22 Grad. Nachts schauerartiger, gewitteriger Regen, zum Teil 12 bis 8 Grad. Morgen wolkig, zeitweise ergiebiger Regen, auch starke Gewitter. Die Höchstwerte noch 12 bis 19 Grad. Und am Donnerstag deutlich kühler, bewölkt, also stark bewölkt und zeitweise Regen, im Süden Gewitter. MDR Verkehrsdienst. A2 Richtung Hannover zwischen Magdeburg-Kannenstieg und Alsleben. 16 Kilometer stockender Verkehr. Es ist ein LKW liegen geblieben im Baustellenbereich. Eine Stunde Verzögerung. Auch Stau dadurch auf der B1-Umleitung über Irxleben und Brumby. A2 Richtung Hannover zwischen Braunschweig-Wartenbüttel und Hämelerwald. 11 Kilometer stockend an einer Baustelle. A4 Richtung Dresden zwischen Salzenforst und Oist. Stockender Verkehr an einer Baustelle. A4 Richtung Frankfurt zwischen Chemnitz Ost und Mitte. Stockender Verkehr wegen Bauarbeiten. A9 Richtung München zwischen Markt Schorgast und Dreieck Bayreuth-Kulmbach. Stockender Verkehr an einer Baustelle. Geblitzt wird auf der A4 Richtung Görlitz zwischen Dreieck Dresden West und Dresden Altstadt. Soweit der MDR-Verkehrsdienst, die Zeit 13.04 Uhr.
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1: Katja Dietrich am Mikrofon am Tag nach der mutmaßlichen Amokfahrt in Leipzig. Vielen Menschen steckt das auch heute in den Knochen. Auch wenn ich mich hier so in der Redaktion umhöre, sind viele noch fassungslos. Und gleichzeitig wachsen mit jeder Stunde die Fragen zu dem, was passiert ist. Was wir schon wissen, ein 33-Jähriger, der ist mit einem Auto mehrere hundert Meter durch die Innenstadt gerast. Der Mann wurde festgenommen. Es gibt 2 Todesopfer, mehrere Schwerverletzte und ja, die Ermittlungen, die laufen auf Hochtouren. Jetzt ist es Mittag und wir wollen wissen, ja, was gibt's Neues? Wie ist die Lage in der Stadt? Unser Reporter Roland Kühnke, der war den ganzen Vormittag in Leipzig unterwegs und der ist mir jetzt zugeschaltet. Roland, ich grüße dich.
22: Hallo.
1: Wie hast du denn Leipzig heute erlebt?
22: Gedrückt, wie so ein bisschen unter Schock. Das fing heute Morgen schon an, als der Wochenmarkt aufgebaut wurde. Die Händler, normalerweise laut, lustig, die necken sich gegenseitig. Die waren zurückhaltend, geradezu leise, haben da ihre Stände aufgebaut. Und doch die Passanten, die über die Grimmersche Straße wollten, Toiletten, die ist ja immer noch gesperrt, dann von den Polizisten aufgehalten wurden. Auch die waren alle sehr, ja, unter Schock standen die. Das hat man wirklich gesehen. Immer wieder fanden sich dann Leute zusammen, um darüber zu diskutieren. Also es war eine sehr, sehr merkwürdige Stimmung. Und Kellnerinnen aus anliegenden Cafés, die haben sogar erzählt, sie haben das Gefühl, die Leute bewegen sich schneller durch die Stadt. Also dieses Unglück, diese Tragik, die hat was gemacht mit den Menschen hier, glaube ich.
1: Interessant. Umso kurioser ja, dass der Markt geöffnet hat. Man muss wissen, wenn man nicht von hier kommt, der Markt, der liegt direkt an der Route im Prinzip des Fahrers. Hat man sich dazu mal irgendwie geäußert, warum der Markt geöffnet wurde heute?
22: Ja, wir konnten den Marktamtsleiter Walter Ebert heute Morgen treffen und er hat uns gesagt, man wolle der Stadt ein Stück Normalität geben in dieser schweren Zeit und außerdem, und das finde ich sehr spannend, einen Raum für Gespräche, dass die Leute sich beim Einkaufen miteinander unterhalten können über das Geschehene und das vielleicht dabei auch so ein Stück aufarbeiten können. Und mein Eindruck war heute Vormittag, dass dieses Konzept, diese Idee komplett aufgegangen ist. Man hat da viele Grüppchen zusammenstehen gesehen. Man wusste nicht immer, worüber sie sich unterhalten, aber bei vielen konnte man ahnen, es ging um dieses Thema und vielleicht hilft das ja den Leuten.
1: Klar, ne? Viele gehen auf den Markt nicht nur zum Einkaufen, sondern wirklich, um rauszukommen, sich zu unterhalten.
22: Absolut.
1: Es gibt ja auch Hinweise darauf, dass der Mann erst kurz vor der Tat aus der Psychiatrie entlassen wurde. Was ist denn da dran?
22: Ja, wir haben da bei MDR Sachsen nochmal nachgefragt beim Sozialministerium, beim Sächsischen und haben vor kurzem die Antwort bekommen und ich zitiere einfach mal. Der mutmaßliche Amokläufer hielt sich auf eigenen Wunsch freiwillig in der Klinik stationär auf. Nach einem kurzen Aufenthalt wurde er Ende April 2026 entlassen. Während der Zeit dieses Aufenthalts in der Klinik bestand keine Eigen- oder Fremdgefährdung. Es lagen damit keine medizinischen Gründe vor, den Patienten am Verlassen der Klinik zu hindern und damit gegen seinen Willen festzuhalten. Zitat Ende. Wegen der ärztlichen Schweigepflicht gab es natürlich keine weiteren Informationen zur Diagnose, zur Behandlung oder der Therapie.
1: Alles klar. Sag mal, und was so nicht die Zahl der Opfer angeht, sondern, also es war die ganze Zeit so ein bisschen schwammig, ne? Es wurde immer nur gesagt, es gibt weitere Betroffene. Gibt es dazu irgendwie neue Erkenntnisse?
22: Also zwei Tote, sehr tragisch, zwei Schwerverletzte, aber die gute Nachricht, in einem stabilen Zustand. Es besteht wohl keine Lebensgefahr mehr, hat uns heute der Leiter der Branddirektion Leipzig, Axel Schuh, bestätigt. Zwei Leichtverletzte und darüber hinaus, das sollte man auch nicht vergessen, rund 20 Personen, die körperlich unverletzt geblieben sind, aber natürlich traumatisiert wurden durch das Erlebte. Die bekamen gestern schon am Gewandhaus Hilfe von entsprechenden Spezialisten und auch heute wieder waren rund um den Augustusplatz, rund um die Grimmersche Straße, mobile Einsatzkräfte unterwegs, um den Leuten psychologische Hilfe anzubieten.
1: Ja, vielleicht noch kurz der Blick nach vorn. Wie geht's heute weiter in Leipzig? Also wie geht man in der Stadt und auf Seiten der Behörden mit den Geschehnissen jetzt um?
22: Also seit dem Mittag liegt erstmal ein Kondolenzbuch aus im neuen Rathaus. Da kann man sich eintragen. Dann gibt es am späten Nachmittag gegen 17 Uhr Gottesdienste in den städtischen Kirchen und auch in der Aula der Uni. Der Gottesdienst in der Nikolaikirche, der wird auch vom MDR live übertragen. Ja, und ansonsten gibt es natürlich Überlegungen zum Sicherheitskonzept in der Stadt. Der östliche Zugang zur Grimmerschen Straße ist ja praktisch der einzige, der ohne Poller gesichert ist. Man wollte da die Stadt irgendwie so ein bisschen auch offen halten. Da laufen jetzt ernsthafte Überlegungen, das zu ändern. Ob absenkbare Poller, wie auch immer, auf jeden Fall ist die Stadtverwaltung da dran, das Sicherheitskonzept nochmal komplett zu überdenken.
1: Vielen Dank, Roland, für deine Einschätzung.
22: Sehr gern.
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1: Ja, und das sei noch mal kurz erwähnt, mein Kollege hat es gerade schon gesagt, 17 Uhr, ein ökumenischer Gottesdienst in der Nikolaikirche und der wird live übertragen. Können Sie reinschalten, auch im Internet oder in der App, den Videostream sich anschauen. Nach einem erneuten Angriff durch den Iran behalten sich die Vereinigten Arabischen Emirate vor, eine angemessene Reaktion jetzt zu zeigen. Die Angriffe, die bedrohten die Sicherheit und territoriale Integrität des Landes, heißt es, für das AD-Studio in Kairo berichtet für uns Moritz Behrendt.
3: Am Abend veröffentlichte das Verteidigungsministerium der Vereinigten Arabischen Emirate eine Bilanz der jüngsten iranischen Angriffe. 3 Marschflugkörper, 12 ballistische Raketen und 4 Drohnen seien von der Luftabwehr abgefangen worden. Die Botschaft: Wir können uns verteidigen. Ein Drohnenangriff richtete jedoch Schaden an. Eine Ölanlage im Hafen von Fujairah geriet in Brand. 3 indische Arbeiter wurden verletzt. Der Hafen hat für die Emirate große strategische und wirtschaftliche Bedeutung. Über ihn können die Emirate Öl exportieren, ohne den Rohstoff durch die Straße von Hormuz transportieren zu müssen. Das kann die Verluste der Emirate aber nur zum Teil kompensieren. Die Blockade der Straße von Hormus durch den Iran sei inakzeptabel, sagte der emiratische Energieminister gestern auf einer Konferenz, noch vor den iranischen Angriffen. Die größte Sorge heute ist die Sicherheit der Schiffe, die sich frei durch die Meerengen auf der ganzen Welt bewegen. Überall ist das eine Selbstverständlichkeit, nur in der Straße von Hormus nicht, als Folge der iranischen Aktionen. Auf der Konferenz betonte der Minister auch, sein Land sei gewappnet für weitere iranische Angriffe. Wir haben uns bereits verteidigt. Wir sind stark, wenn es darum geht, unsere Familien und alle, die bei uns leben, zu schützen. Ich habe keine Zweifel an unseren Fähigkeiten. Aber diese Fähigkeiten werden wir mit Made in the Emirates bald auf die nächste Stufe heben. Das Land werde seine eigene Rüstungsindustrie ausbauen. Ob auf die nächste Stufe heben auch bedeuten kann, dass die Emirate aktiver in den Krieg gegen den Iran einsteigen, bleibt Spekulation. In der Stellungnahme des Verteidigungsministeriums heißt es, man sei bereit, auf jegliche Bedrohungen zu reagieren und allem entgegenzutreten, was darauf abziele, die Sicherheit des Landes zu untergraben. Experten gehen davon aus, dass der Iran gezielt die Emirate angegriffen hat, weil sich das Land deutlicher an die Seite der USA gestellt hat als andere Golfstaaten und weil es zudem durch eine strategische Partnerschaft mit Israel verbunden ist. Scharfe Kritik am Iran kam auch von anderen Regierungen. Saudi-Arabien und Katar verurteilten die Angriffe. Die indische Regierung betonte, der Beschuss von ziviler Infrastruktur und unschuldigen Zivilisten müsse sofort eingestellt werden, reagierte damit auf die Verletzungen, die drei indische Staatsbürger erlitten haben. Auch der deutsche Bundeskanzler äußerte sich: Unsere Solidarität gilt den Menschen in den Vereinigten Arabischen Emiraten und unseren Partnern in der Region, schrieb Friedrich Merz auf der Plattform X. Teheran müsse aufhören, die Region und die Welt zur Geisel zu nehmen. Die Blockade der Straße von Hormus müsse enden.
1: Wer in Sachsen einen Bescheid von einer Behörde bekommt und damit nicht einverstanden ist, der kann bisher erst einmal in Widerspruch gehen. Das soll jetzt abgeschafft werden. Einen entsprechenden Gesetzentwurf hat das Kabinett zur Anhörung freigegeben und bis Ende des Jahres soll nun der Landtag darüber entscheiden. Beate Dietze mit Einzelheiten.
6: Die Kommunen fühlen sich vom Land gegängelt und beklagen zu wenige Freiräume. Das soll sich mit dem kommunalen Freiheitsgesetz, so der sperrige Begriff, ändern. Das Landesrecht werde spürbar entrümpelt, Städte und Gemeinden sollen damit Bürokratieballast loswerden. CDU-Innenminister Armin Schuster:
8: Wir wollen dieses die da oben reduzieren. Wo immer es geht.
6: Und 30 Punkte kommen allein aus dem Innenministerium. Bei freiwilligen Gemeindezusammenschlüssen schreibe das Land zum Beispiel künftig keine verpflichtenden Bürgerentscheide mehr vor, zählt Schuster auf.
8: Diese Entscheidung, ob sie stattfinden, überlassen wir dem Gemeinderat oder der Bürgerschaft, die mit einem Bürgerbegehren das einfordert. Aber wir geben es nicht mehr freistaatlich obligatorisch vor. Die Pflicht zu Einwohnerversammlungen, da gehen wir auf mindestens eins, nicht mehr zwei. Alles andere wird vor Ort entschieden.
6: Darüber hinaus werde eine Experimentierklausel eingeführt. Kommunen können auf Antrag in einer Art Modellprojekt für einen bestimmten Zeitraum von den gesetzlichen Vorschriften und Standards abweichen. Ist der Test erfolgreich, soll die Regelung auf alle Kommunen übertragen werden. Auch das Justizgesetz wird geändert. So sollen zahlreiche Widerspruchsverfahren gegen Behördenentscheidungen entfallen, unter anderem beim Versammlungs- und dem Landesplanungsgesetz, dem Wohngeld. CDU-Justizministerin Constanze Geiert:
9: Ich bin fest davon überzeugt, dass wir dadurch schneller und effizienter werden, was die Gesamtverfahrensdauer zum Beispiel von Genehmigungsverfahren sein wird.
6: Um Bescheide anzufechten, können Betroffene dann direkt vor die Verwaltungsgerichte ziehen, ohne erst das Widerspruchsverfahren durchlaufen zu müssen. Dabei habe man Verfahren ausgewählt, die bisher kaum Aussicht auf Erfolg hatten. Die Gefahr, dass es dadurch teurer für Bürger, Vereine und Verbände wird, sieht Geiert nicht.
9: Wir sprechen ja hier in der Regel über die Sozial- oder Verwaltungsgerichte. Bei denen ist kein Anwaltszwang. Bei bestimmten Verfahren, sozialgerichtlich, sind kostenfrei. Wohngeldverfahren bei den Verwaltungsgerichten sind auch kostenfrei. Also das sind alles Bereiche, wo es quasi für den Bürger eigentlich sehr einfach ist, da auch zu Gericht zu gehen.
6: Die Änderungen im Widerspruchsrecht und das kommunale Freiheitsgesetz sollen noch vor der Sommerpause gemeinsam in den Landtag eingebracht werden. Geplant ist, das Gesetzespaket bis Ende des Jahres im Landtag zu verabschieden.
1: Beate Dietze berichtete und wir bleiben für unsere Top-Meldung zur Stunde in Sachsen. Nach Leipzig geht's da oder wird nach der Amokfahrt die Sicherheit der Innenstadt überprüft. Die Stadtverwaltung, die hat erklärt, es geht vor allem um die Zufahrtsstelle, an der die Todesfahrt begonnen hat. Denn erst am Ende der Einkaufsmeile war das Auto durch Poller gestoppt worden. Mehr dazu dann später wieder in unseren Nachrichten. Jetzt erst einmal weitere Meldungen mit Alexander Terhorst.
0: In Deutschland bekommen immer mehr Menschengeld von der Pflegeversicherung. Das geht aus einem Bericht für den Spitzenverband der Krankenkassen hervor. Demnach ist der Anteil der Pflegebedürftigen an den gesetzlich Versicherten zwischen 2017 und 2024 gestiegen, von rund 4,5 auf 7,5%. In Kolumbien sind bei einer Explosion in einer Kohlemine 9 Bergleute ums Leben gekommen. 6 weitere konnten den Behörden zufolge gerettet werden. Ursache der Explosion war offenbar eine Gasansammlung in der Mine. Der Seelhausener See bei Löbnitz in Nordsachsen ist offiziell zum Badesee erklärt worden. Das Landratsamt Nordsachsen hat den Gemeingebrauch freigegeben. Baden und Paddeln sind damit an ausgewiesenen Stellen erlaubt. Das Wetter heute Nachmittag wieder viele Wolken, Schauer auch und einzelne starke Gewitter. Derzeit gibt es eine Warnung vor Starkregen im Erzgebirgskreis vom Deutschen Wetterdienst. Von Nord nach Süd 15 bis 22 Grad heute. Nachts dann 12 bis 8 Grad, gewittriger Regen, auch Schauer. Morgen wolkig, zeitweise ergiebiger Regen und starke Gewitter, 12 bis 19 Grad. MDR aktuell Verkehrsdienst. A4 Richtung Dresden zwischen Rüdersdorf und Gera Langenberg liegt ein Außenspiegel auf der mittleren Fahrspur. A2 Richtung Hannover zwischen Magdeburg-Kannenstieg und Alsleben 16 Kilometer stockender Verkehr. Es ist ein LKW liegen geblieben im Baustellenbereich, eine Stunde Verzögerung. 11 Kilometer stockend auf der A2 Richtung Hannover zwischen Braunschweig-Wartenbüttel und Hämelerwald. A4 Richtung Dresden zwischen Salzenforst und Uist, stockender Verkehr an einer Baustelle. A14 Richtung Dresden, die Auffahrt Leipzig-Nordost, hier steht ein defekter PKW. Im Erzgebirgskreis zwischen Zwönitz und Geier befindet sich eine ungesicherte Unfallstelle. Soweit der MDR aktuelle Verkehrsdienst, 13.17 Uhr.
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1: Rausgehen, einkaufen, zum Arzt gehen oder einen Kaffee trinken, das ist ja alles kein großes Ding, oder? Zumindest, wenn man keine Einschränkungen hat. Denn für Menschen mit Behinderung sieht das ganz anders aus. Da wird der Einstieg in den Bus zur 50-50-Chance. Im Café darf der Begleithund nicht mit rein. Und gerade weil man viel Hilfe braucht, kämpft man permanent mit Briefen und Formularen, die kaum zu verstehen sind. Die Barrieren, die werden zum eigentlichen Problem und nicht nur die Behinderung. Und heute am Europäischen Protesttag zur Gleichstellung von Menschen mit Behinderung wird deshalb bundesweit demonstriert. Und darüber spreche ich jetzt mit Verena Benzele, Präsidentin des Sozialverbands VDK. Ich grüße Sie.
5: Hallo, schönen guten Tag.
1: Frau Bentele, was treibt denn die Menschen auf die Straße? Wie groß sind die Barrieren heute immer noch?
5: Das große Problem ist, dass sich vieles nicht geändert hat in den letzten Jahren. Wir haben zum Beispiel in Deutschland immer noch keine Verpflichtung für private Anbieter von Dienstleistungen und Produkten, also zum Beispiel die private Gaststätte, das Kino, die müssen heute nicht barrierefrei sein. Gerade wie Sie es in Ihrer Anmoderation gesagt haben, da sind dann Stufen, die Menschen mit Rollstühlen oder Rollatoren den Weg versperren. Es gibt keine barrierefreie Toilette. Es gibt keine Möglichkeiten, sich auf der Website vorher in sogenannter leichter Sprache zu informieren für Menschen mit kognitiven Beeinträchtigungen. Und all diese Probleme müssen unbedingt dringend beseitigt werden, um wirklich vollständige Teilhabe, aber vor allem auch Mitgestaltung an und in der Gesellschaft zu ermöglichen.
1: Ja, Sie haben es auch schon gesagt, das sind eigentlich bekannte Probleme, ne? Und wir haben ja auch Gesetze zur Gleichstellung und trotzdem sagen viele, das reicht nicht. Wo liegt denn aus Ihrer Sicht so, sagen wir mal, das Grundproblem der bisherigen Politik?
5: Also ich würde sagen, man kann das an dem Behindertengleichstellungsgesetz, das gerade verändert wird, wieder ganz gut zeigen. Das ist schon mal hat irgendwann schon mal geregelt, dass für Bundesbehörden Barrierefreiheit verpflichtend ist. Also sprich, ein Bundesministerium muss seine Informationen für Bürgerinnen und Bürger eben auch in einer lesbaren Form, zum Beispiel für blinde Menschen oder für Menschen mit kognitiven Beeinträchtigungen zur Verfügung stellen. Aber dieses Gesetz soll gerade geändert werden. Und jetzt gibt es natürlich die große Debatte, schränken wir die Unternehmen, die Wirtschaft zu sehr ein, wenn wir Barrierefreiheit zur Pflicht machen? Und ich würde die Frage immer gerne andersrum diskutieren. Was gibt es für neue Möglichkeiten, zum Beispiel indem dann auch Menschen mit Behinderung als Arbeitskräfte in Unternehmen mitarbeiten können, wenn dort Barrierefreiheit herrscht? Was bedeutet das für neue Zielgruppen, für ältere Menschen, die dann besser die Produkte und Dienstleistungen nutzen können? Aber wir haben immer so eine Debatte, die Dinge gegeneinander zu stellen. Und dann geht leider wie jetzt gerade wieder wenig voran.
1: Ja, dieses Behindertengleichstellungsgesetz, das ist übermorgen, wird das in erster Lesung beraten im Bundestag. Was bedeutet das denn für Menschen mit Behinderung? Also was ist denn da geplant?
5: Also jetzt ist geplant schon, dass private Einrichtungen, private Dienstleister und Anbieter Dienstleistungen und Produkte barrierefrei sein müssen. Aber jetzt kommt die große Einschränkung. Oder beziehungsweise, das ist angemessene Vorkehrung. Und das ist eh nur in einem Einzelfall. Also wenn ich jetzt in ein Restaurant gehe, als jemand, die nicht sieht, dann sollten mir die Speisekarten, wenn es sie nicht in einer digitalen Form gibt, vorgelesen werden. Das ist eine angemessene Vorkehrung. Mhm. Aber jetzt ist schon wieder alles rausgenommen, was die tatsächliche Veränderung von einem Produkt oder der Dienstleistung bedeutet. Also niemand muss jetzt zum Beispiel seine Kneipe so umbauen, dass man da ebenerdig reinkommt oder muss eben andere bauliche Veränderungen vornehmen. Und da sehe ich halt eines der großen Probleme. Man muss die Menschen schon unterstützen, die Menschen mit Behinderung, indem eben diese angemessenen Vorkehrungen zumindest verpflichtend sind. Und das bedeutet ja dann eben nicht, dass die Kneipe zumacht, sondern dass man eine mobile Rampe hat und die kann man an die Stufen anlegen, damit eben Menschen mit Behinderungen auch mit ihrer Familie, ihren Freunden weggehen können.
1: Das heißt, das Reformvorhaben jetzt, das geht gar nicht weit genug? Für den VdK?
5: Das Reformvorhaben geht A nicht weit genug und B ist im Moment natürlich wirklich eine der großen Herausforderungen auch, wie kommen Menschen mit Behinderung zu ihrem Recht? Weil Menschen mit Behinderung können jetzt auch nicht gegen einen großen Anbieter, gegen eine große Supermarktkette, die beispielsweise nicht barrierefrei wäre oder gegen einen großen Kinoanbieter oder andere oder große Firmen, die technische Geräte herstellen. Wie sollen da Menschen mit Behinderung ihre Rechte gut durchsetzen? Und deswegen fordern wir auch hier wirklich einen einfachen, niederschwelligen Zugang, dass am Ende auch für die Menschen klar ist, wenn die Barriere nicht beseitigt wird, dann wird es für die Firma halt unter Umständen vielleicht auch teuer. So funktioniert es in den USA, da muss man dann Schadenersatz bezahlen, wenn man nicht barrierefrei anbietet. Und das ist ein Druckmittel, das wir in Deutschland schon auch gerne hätten, dass sich Menschen mit Behinderung auch durchsetzen können.
1: Ja, vielleicht noch kurz zum Abschluss, damit das nicht nur so auf politischer Ebene bleibt. Was kann denn ich oder was können Unternehmen, was können wir im Einzelnen tun, damit eben die, da mehr Teilhabe, mehr Gleichberechtigung stattfinden kann?
5: Also was alle tun können, ist mit offenen Ohren, Augen und Herzen und Köpfen durch die Welt laufen und einfach Menschen mit Behinderung Unterstützung anbieten oder auch älteren Menschen. Heißt also nicht einfach jemanden am Arm packen, der nicht sieht, sondern fragen, brauchen Sie Unterstützung? Das wäre ein Beitrag, den jeder leisten kann. Oder halt auch selber mal gucken, wenn ich schon den E-Scooter benutze, lasse ich ihn vielleicht nicht direkt oben an der Treppe zur S-Bahn stehen, sondern räume ihn irgendwo auf die Seite, dass niemand, der nicht sieht, drüber fällt.
1: Alles klar. Frau Bendele, schön, dass wir sprechen konnten. Vielen Dank.
5: Dankeschön. Tschüss.
1: So, und jetzt werden wir ein bisschen kulinarisch. Kaum ein anderes Gemüse steht so für Saisonalität wie der, klar, Spargel. Mit dem heutigen Tag des deutschen Spargels werben die regionalen Spargelverbände nach Erntebeginn für ihr heimisches Gemüse, für dessen Frische, für die kurzen Transportwege und natürlich für die hohen ökologischen Standards beim Anbau. Das sogenannte weiße Gold, ja, das heißt nicht umsonst so, das zu ernten ist aber ziemlich kompliziert und arbeitsintensiv. Und der billigere Spargel aus Spanien, Mexiko, Griechenland, der bringt regionale Spargel an. Richtig im Bedrängnis momentan. Norbert Hacke.
7: Der Spargelhof Kutzleben im Unstrut-Heinig-Kreis in Thüringen. Hier stechen von April bis Juni die Erntehelfer auf 116 Hektar Fläche rund 700 Tonnen verkaufsfertigen Spargel. Der Hof ist damit der größte in Thüringen. Viele Spargelbauern mit weniger Ertrag haben in den vergangenen Jahren schließen müssen, wie Geschäftsführer Jan Niklas im Holze sagt.
11: Man braucht eine gewisse Flächengröße, damit sich der Anbau auch rentiert, damit auch das wieder eingespielt wird, was ich an Kosten habe. Das schaffe ich halt nur, wenn ich eine gewisse Menge ernte. Dafür brauche ich halt eine gewisse Fläche. Also das haben schon einige Kollegen aufgehört. Also der Tisch wird kleiner, an dem man sitzt.
7: Seit 2015 ist die Zahl der Spargelhöfe deutschlandweit von 1.900 auf 1.350 zurückgegangen. Ein Rückgang von 30%. Den Bauern machen vor allem die steigenden Energiepreise und der Mindestlohn zu schaffen. Den Mindestlohn von derzeit 13,90 Euro erhält Vasile Zacharia aus Rumänien. Er ist einer von 150 Saisonarbeitern, die bei der Spargelernte helfen. Die meisten von ihnen kommen aus seinem Heimatland, ein paar auch aus Polen. Der 57-jährige Rumäne arbeitet bereits die 12. Saison auf dem Spargelhof Kutzleben in Thüringen.
12: Im Prinzip ist es mir nicht so wichtig, ob der Lohn etwas höher oder etwas niedriger ist. Auch wenn er nicht ganz so hoch wäre wie jetzt, würde ich kommen. Mir ist wichtig, gut behandelt zu werden. Hier ist die Arbeitsatmosphäre gut und der Chef ist freundlich.
7: Geschäftsführer Jan Niklas Imholzer weiß, mehrere hundert Tonnen Spargel können nur mit erfahrenen ausländischen Helfern geerntet werden. Und er ist darauf angewiesen, dass sie jedes Jahr wiederkommen.
13: Ja, die Saisonkräfte sind für uns, für mich, essentiell und existenziell. Ohne Saisonkräfte keine Spargelernte. Ganz wichtig ist, vernünftig bezahlen, vernünftige Arbeitsbedingungen und Arbeitsumfeld schaffen.
7: Der Preis für ein Kilo Spargel pendelte bei Imholze in den letzten Jahren zwischen 13 und 16 Euro am Beginn der Saison. Im Laufe der Wochen, wenn mehr Spargel auf den Markt kommt, sinkt der Preis um 10-20%. Günstiger Importspargel aus Mexiko und Südeuropa kostet 7-10 Euro pro Kilo. Knapp ein Viertel des in Deutschland verkauften Spargels kommt inzwischen aus dem Ausland. Tendenz steigend. Und man kann ihn deutlich früher bekommen als heimischen Spargel. In manchen Supermärkten wird er bereits ab Februar angeboten und das zu günstigeren Preisen.
13: Gerade in Zeiten, wo das Geld vielleicht nicht mehr so locker sitzt und jeder die Entscheidung trifft, kaufe ich das teurere regionale Produkt oder das günstigere Importprodukt, fällt doch das eine oder andere Mal die Entscheidung gegen uns aus. Und das macht uns natürlich schon zu schaffen.
7: Trotz hohem Kostendruck sieht der Geschäftsführer des Spargelhofs Kutzleben in Thüringen für regionalen Spargel dennoch eine Zukunft. Schließlich gibt es Spargel frisch vom Feld mit wenigen Transportkilometern meist nur in regionalen Verkaufsständen oder in den Hofläden.
1: 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Jetzt nochmal ein harter Cut. Der Schweizer Nachrichtendienst des Bundes, kurz NDB, der gewährt Einsicht in das bisher unter Verschluss gehaltene Dossier zum NS-Kriegsverbrecher Josef Mengele beim Schweizer Bundesarchiv. Das hat der NDB heute mitgeteilt. Marie-Christine Werner mit Hintergründen.
14: Der Arzt des Konzentrationslagers Auschwitz, Josef Mengele, war nach 1945 international gesuchter Kriegsverbrecher. Es gilt inzwischen als belegt, dass Mengele Mitte der 50er Jahre aus dem argentinischen Exil unter falschem Namen Urlaub in der Schweiz machte. Fraglich ist, ob er sich noch Anfang der 60er Jahre in Zürich aufhielt, wo seine Frau eine Wohnung gemietet hatte. Was wussten die Schweizer Behörden davon? Brisantes Material, das möglicherweise im Dossier Mengele zu finden ist. Dass dieses Dossier künftig unter Auflagen einsehbar ist, ist der Hartnäckigkeit eines Historikers aus Bern zu verdanken. Sein Gesuch auf Einsicht hatte der Nachrichtendienst mit dem Verweis auf Quellenschutz zunächst abgelehnt. Dagegen legte der Historiker beim Bundesverwaltungsgericht Beschwerde ein. Dem Gerichtsverfahren ist der NDB in Absprache mit dem Bundesarchiv mit seiner heutigen Erklärung zuvorgekommen. Der Zugang zum Mengele-Dossier werde unter noch zu definierenden Auflagen gewährt, heißt es, da das Dossier weiterhin schutzwürdige Informationen enthalte.
1: So, nach Spargel und dann noch schwerer Kost machen wir jetzt mal ein bisschen leichtere Kost und schauen, wo kommt denn momentan gerade die Sonne durch, Grit?
20: Die kommt vor allem im Süden durch von Thüringen und Sachsen, aber auch so vom Vogtland Richtung Zwickau und Richtung Raum-Altenburg ist es sonnig und die Temperaturunterschiede, die sind groß, weil ja aus Norden kalte Luft eindringt. Dann haben wir die Luftmassengrenze, wo immer wieder Schauer entstehen und im Süden haben wir eben noch die warme Luft. Gucken wir mal nach oben, in der Altmark nur 12 oder 13 Grad, 10 Grad mehr haben wir jetzt in Ostsachsen. Wir haben 22 Grad im Zittauer Gebirge, 23 Grad sogar in Dresden bei Sonnenschein. Alle anderen liegen so dazwischen mit 17, 18 Grad und so wird es auch Richtung Abend weitergehen. Das Einzige, was sich noch entwickelt ist, es wird wieder neue Schauer geben. Jetzt haben wir gerade eine große trockene Phase. Die Schauer sind aber auf dem Weg, zum Teil entstehen sie auch. Wir haben sogar jetzt im Erzgebirge kleine Gewitter. Diese Kost, die geht bis in den Abend, bis in die Nacht hinein so weiter.
1: Die Aussichten von Grit Krämer. Ich danke dir. Nach der Amokfahrt in Leipzig gibt es mehrere Anlaufstellen für psychosoziale Opferhilfe. Klar, viele Menschen müssen das heute hier in der Stadt verarbeiten. Ein Thema gleich bei uns. Außerdem 100 Jahre Route 66. Jetzt wird an der legendären Traumstraße offiziell gefeiert. Auch das dann in 20 Minuten bei uns. Jetzt hier die Nachrichten.
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0: Um 13.30 Uhr mit Alexander Terhorst. Leipzig überprüft nach der Amokfahrt die Sicherheit in der Innenstadt. Die Stadtverwaltung erklärte, es gehe vor allem um die Zufahrtsstelle, an der die Todesfahrt begann. Erst am Ende der Einkaufsmeile war das Auto durch Poller gestoppt worden. Wegen der Spurensicherung bleibt der betroffene Bereich in der Innenstadt noch den ganzen Tag über gesperrt. Der 33-jährige deutsche Tatverdächtige soll heute dem Haftrichter vorgeführt werden. Er hatte gestern mit einem Auto zwei Menschen getötet und drei weitere schwer verletzt. In Dresden-Cottin ist eine Straßenbahn mit einem Linienbus zusammengestoßen und entgleist. Nach Angaben der Feuerwehr wurden etwa 30 Menschen verletzt, 5 kamen ins Krankenhaus. Unter den Verletzten seien auch die Fahrer der beiden Fahrzeuge. Nach Angaben der Polizei passierte der Unfall, als die Straßenbahn nach links abbiegen wollte. Die genauen Umstände werden untersucht. Sozialverbände dringen zum heutigen Europäischen Protesttag zur Gleichstellung von Menschen mit Behinderung auf mehr Teilhabe. Der Hauptgeschäftsführer des Paritätischen Gesamtverbandes Joachim Rock sagte,

0: an Bord gegangen war. Der WHO zufolge gibt es inzwischen 7 bestätigte oder vermutete Infektionen. Ein niederländisches Ehepaar und ein Deutscher seien gestorben. Die Behörden des westafrikanischen Kap Verde haben das Schiff mit rund 150 Menschen an Bord vorsorglich angewiesen, auf See zu bleiben. In Erfurt und Weimar kontrollieren Polizei und Zoll zur Stunde italienische Gastronomen. Das Bundeskriminalamt hat den Einsatz dem MDR bestätigt, es handle sich um eine länderübergreifende Aktion, die nicht nur in Thüringen stattfinde. Weitere Einzelheiten wurden nicht genannt. Nach ersten Informationen sind unter anderem Eiscafés am Anger in Erfurt und am Theaterplatz in Weimar betroffen. Das waren die Nachrichten. Das Wetter, die Temperaturen. Von 13 Uhr in Dresden stark bewölkt bei 19 Grad, Eisenach wolkig 17. Erfurt bedeckt 15, Gardelegen bedeckt 15 Grad, Hoyerswerda bedeckt 20. In Magdeburg bedeckt bei 18 Grad, Neuhaus leicht bewölkt 16, Oschatz bedeckt 17, Plauen leicht bewölkt 19, Wernigerode bedeckt 16 Grad und in Wittenberg 18 Grad. Die Vorhersage, viele Wolken am Nachmittag, immer wieder Schauer oder einzelne starke Gewitter. Von Nord nach Süd 15 bis 22 Grad. Nachts schauerartiger, gewittriger Regen 12 bis 8 Grad. Auch morgen dann wolkig, zeitweise ergiebiger Regen und starke Gewitter 12 bis 19 Grad. Donnerstag bleibt es im Grunde so stark bewölkt, zeitweise Regen im Süden Gewitter und noch etwas kälter. MDR aktuell Verkehrsdienst. A2 Richtung Hannover zwischen Magdeburg-Hannenstieg und Alsleben. 18 Kilometer stockender Verkehr im Baustellenbereich. 1 Stunde Verzögerung. A2 Richtung Hannover zwischen Braunschweig-Wartenbüttel und Hämelerwald. Hier 11 Kilometer stockend. A4 Richtung Dresden zwischen Rüdersdorf und Gera-Langenberg liegt ein Außenspiegel auf der Fahrbahn. A9 Richtung München zwischen Halle und Wiedemar. 3 Kilometer Stau nach einem Unfall. 15 Minuten länger. Im Erzgebirgskreis zwischen Geier und Zönitz befindet sich eine ungesicherte Unfallstelle. Geblitzt wird auf der A4 Richtung Görlitz zwischen Dreieck Dresden-West und Dresden-Altstadt. Soweit der MDR aktuell Verkehrsdienst. Die Zeit 13.34 Uhr.
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2: Katja Dietrich am Mikrofon an diesem Dienstagmittag. Ja, und gestern großer Schock in Leipzig. Die Amokfahrt durch die Innenstadt, durch eine Fußgängerzone, hunderte Meter. Es gibt 2 Tote und zahlreiche Verletzte, darunter auch Menschen, ja, die geschockt sind, das Erlebte psychisch erstmal verarbeiten müssen, richtig viele sogar. Notaufnahmen kümmern sich um die körperlich Verletzten, aber auch den psychisch Verletzten soll geholfen werden. Und dazu hat René Sievert Informationen gesammelt.
3: Bei den beiden Todesopfern handelt es sich nach Behördenangaben um eine 63-jährige Frau und einen 77-jährigen Mann. Es gebe 2 Schwerverletzte und die Polizei sprach von 80 Betroffenen, darunter weitere Verletzte oder auch Augenzeugen und Ersthelfer. Die Leipziger Volkszeitung zitiert eine Augenzeugin:
4: Guck nach oben oder nach links, aber auf keinen Fall nach rechts.
3: Rechts waren die Verletzten zu sehen. Nach Angaben der Feuerwehr waren gestern 40 Feuerwehrleute, 40 Rettungskräfte und 2 Rettungshubschrauber im Einsatz. Leipzigs Branddirektor Axel Schuh lobte im ARD-Morgenmagazin die Hilfsbereitschaft nach der Amokfahrt.
5: Die Leipzigerinnen und Leipziger haben hier hervorragend reagiert. Wir hatten sofort hier Ersthelfer an den Einsatzstellen, die begonnen haben, die Verletzten zu versorgen, Medizinstudenten, Ärzte, aber auch Zivilbevölkerung, die hier unmittelbar die Verletztenversorgung eingeleitet haben und wir haben dann quasi direkt übernommen.
3: Die mutmaßliche Amokfahrt passierte direkt vor den Toren der Universität. Rektorin Oberkfell zeigte sich tief betroffen. Den Lehrenden und Studierenden wurde freigestellt, ob sie heute an den Lehrveranstaltungen teilnehmen. Die Uni verwies auf Hilfsangebote des Kriseninterventionsteams Leipzig. Dort heißt es auf der Internetseite kit-leipzig.de:
6: Am 4.5.2026 ereignete sich am Nachmittag in der Leipziger Innenstadt ein schwerwiegendes Ereignis. Sie haben die Situation miterlebt oder sind Angehörige einer betroffenen Person. Solche Ereignisse können psychisch sehr belastend sein. Wir haben Informationen und Hilfsangebote zusammengestellt, die Sie unterstützen können.
3: Außerdem gibt es ein Hilfstelefon, das 24 Stunden erreichbar ist. Auch die Rettungskräfte werden nach Angaben von Branddirektor Schuh bei Bedarf psychisch betreut.
5: Wir haben einmal gestern Abend unmittelbar hier in der Nähe der Einsatzstelle eine psychologische Betreuung angeboten, sowohl für die Bevölkerung und Angehörige.

0: die das erlebt haben und traumatisiert sind, als auch für die ersten Einsatzkräfte. Wir haben dann nach dem Einrücken auf den Wachen ein professionelles Debriefing durchgeführt, auch mit Unterstützungskräften, die geschult sind und werden das in wenigen Tagen wiederholen. Stand gestern war es so, dass alle Kolleginnen und Kollegen ihren Dienst fortsetzen konnten und wollten.
1: Sachsens Opferbeauftragte Iris Kloppig hat den Betroffenen der Amokfahrt in Leipzig Unterstützung angeboten. Sie sagte im Gespräch mit MDR aktuell:
2: Es können sich alle an uns wenden, die in irgendeiner Weise mit dieser Straftat zu tun haben. Also die Hinterbliebenen der Toten, die Familienmitglieder Hinterbliebenen der Verletzten und darunter natürlich der Schwerverletzten. Es können sich alle bei uns melden, die Zeugen dieser Straftat waren, die dabei waren. Es können sich die bei uns melden, die als Ersthelferinnen und Ersthelfer sich gekümmert haben. Und wir sind natürlich auch für die Beamtinnen und Beamten der Polizei oder der Einsatzkräfte da, die psychisch natürlich von dieser Straftat betroffen sind.
1: Sie verstehe sich als Lotsin zu geeigneten Unterstützungsangeboten, sagt Iris Kloppig weiter. Betroffene könnten sich telefonisch oder per E-Mail an die Opferbeauftragte wenden. Zu finden sind die Kontaktmöglichkeiten im Internet unter opferbeauftragte.sachsen.de. Auch die Stadt Leipzig verweist Betroffene auf die Hilfsangebote der sächsischen Opferbeauftragten. Vor dem neuen Rathaus wehen die Flaggen heute auf Halbmast. Im Rathaus liegt ein Kondolenzbuch aus.
3: Ja, und um 17 Uhr ist eine ökumenische Andacht in der Nikolaikirche geplant. Daran wollen Oberbürgermeister Jung und Sachsens Ministerpräsident Kretschmer teilnehmen. Und das können Sie sich auch ansehen im MDR-Fernsehen. Live wird das übertragen und auch in der MDR-Aktuell-App. Jetzt geht's hier weiter mit Sport.
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5: Im Studio Raimo Hinsdorf. Knapp 2 Jahre nach seinem freiwilligen Abschied beim Fußball-Bundesligisten Borussia Dortmund hat Edin Terzic einen neuen Job. Der 43-Jährige wird Trainer von Athletic Bilbao. Beim Tabellenachten der spanischen La Liga unterschrieb Terzic einen Vertrag bis Juni 2028. Bei den Basken tritt er die Nachfolge von Ernesto Valverde an, der den Verein zum Saisonende verlassen wird. Terzic hatte zuletzt als Fernsehexperte gearbeitet. Er soll Wunschkandidat von Bilbao Präsident Ron Uriarte gewesen sein. Heute Abend will ein anderer spanischer Verein, Atletico Madrid, ins Champions-League-Finale einziehen. Atletico hatte sich im Hinspiel zu Hause 1:1 vom FC Arsenal getrennt. Die Londoner können heute Abend im Rückspiel wieder auf den zuletzt angeschlagenen deutschen Nationalstürmer Kai Havertz zurückgreifen. Und morgen greift dann der FC Bayern gegen Paris Saint-Germain im Heimspiel nach dem Finalticket. Und viele freuen sich jetzt schon auf ein ähnliches Spektakel wie beim 4:5 in der letzten Woche in Paris. Anne van Eickels stimmt uns schon mal ein.
6: Das Hinspiel war eine Liebeserklärung an den Fußball.
7: Tor! 1:0 für die Bayern.
8: Achtung, Ausgleich! Tor! Er ist nicht ein Tor! 2:1 für PSG!
9: Und ist er! Ausgleich, rechts oben rein!
10: Was für ein unglaubliches Fußballspiel.
11: Oh! 5:2.
12: Oh! 3:5.
13: Jetzt könnte schießen. Schuss, Tor!
14: Tor, Tor, Tor, Tor!
15: Ich selber habe noch nicht so viele Fußballspiele auf dem Niveau mit der Qualität gesehen. Dementsprechend freue ich mich auf das Rückspiel.
6: Wenn der Zauber einer magischen Champions-League-Nacht das ganze Stadion umarmt.
15: Wo Momente das Spiel in die eine wie die andere Richtung drücken können.
6: Und Momente, manchmal eine Ewigkeit dauern.
16: Zu Hause ist meine einzige Bitte. Wenn einer eine Karte gekauft hat und er fühlt sich am Spieltag nicht wohl, dass er zu Hause bleibt und seine Karte gibt an die allerfitste Leute, die dieses Wucht von der Allianz Arena mitnehmen können.
6: Wenn die Leidenschaft auch Leidenschaft.
15: Wenn PSG, die nach dem 5:2 sich abgeklatscht haben, als ob sie schon durch sind, die nach Budapest fahren und du kommst dann gegen diese Kulisse zurück, das ist für mich besonders. Das macht den Charakter dieser Mannschaft aus.
6: Und der finale Glaube an das Endspiel lebt.
17: Ich glaube, jeder in der Kabine hat diesen Glauben, hat dieses Gefühl, hat dieses Selbstvertrauen, dass wir zu Hause Paris schlagen können.
6: Dann schreibt der Fußball oft die schönsten Liebesgeschichten.
5: Mal sehen, was für eine Fußball-Liebesgeschichte uns da morgen serviert wird. 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Rund 2000 Menschen haben in der Basilika Santa Giustina in Padua Abschied vom früheren Formel-1-Piloten Alex Zanardi genommen. Zu den Gästen zählten unter anderem der italienische Sportminister Andrea Abodi, Formel-1-Geschäftsführer Stefano Domenicali sowie Skilegende Alberto Tomba, der wie Zanardi aus Bologna stammt. Alex Zanardi war am 1. Mai im Alter von 59 Jahren unerwartet verstorben. In der Folge eines Rennunfalls auf dem Lausitzring hatte er vor 25 Jahren beide Beine verloren. Mit dem Handbike begann Zanardi eine zweite Sportkarriere und holte unter anderem 4 Goldmedaillen. Bei den Paralympischen Spielen auch auf der Rennstrecke kehrte er in der Tourenwagenmeisterschaft zurück. Die Waffenstadt Suhl ist traditionell eng mit dem Schießsport und den Disziplinen Flinte, Gewehr und Pistole verbunden. Doch auch der Bogensport hat seinen festen Platz am Bundesstützpunkt in Suhl. Allerdings gab es für das Bogenschießen bislang nur ein Provisorium. Das ist seit wenigen Tagen aber Geschichte. Denn in Suhl wurde eine moderne Bogensportanlage eröffnet. Maxi Bayer berichtet.
11: So ganz genau ist es kaum zu entscheiden, wer da momentan mehr strahlt. Die Sonne über dem neuen Bogenplatz im Schießsportzentrum Suhl oder Stützpunkttrainer Lars Hoffmann beim Blick auf die modernisierte Anlage.
14: Wir sind hier Bundes- und Olympiastützpunkt und haben bisher auf einem Acker quasi trainiert. Das war ein alter Fußballplatz. Früher, wo wir hier stehen, war die 300-Meter-Anlage. Die wurde abgerissen, weil sie nicht mehr gebraucht wurde. Und dann hat man gesagt, ja, das ist eine Wiese, das stellen wir die Bogenschützen hin.
11: Nach einjähriger Bauzeit ist es jedoch keine Wiese mehr, sondern eine Anlage nach internationalen Standards. Eine 250.000 Euro hat der neue Bogenplatz gekostet.
14: Eine Weltmeisterschaft wird es nicht geben, weil dafür sind wir dann doch noch zu klein. Da war aber leider der Platz hier oben auf dem Friedberg auch nicht da. Aber bis zu einer Europameisterschaft, ein Weltcup, Juniorenweltcup, alles möglich, alles eingerichtet. Wir sind bereit.
11: Ziel ist es, bei solchen internationalen Großveranstaltungen auch möglichst viele Athletinnen und Athleten aus Thüringen begrüßen zu dürfen. Die Zahlen stimmen dabei positiv. In Suhl trainieren 2 Vereine und natürlich die Landes- und Bundeskader. Insgesamt gibt's im Freistaat zudem ca. 1200 Bogenschützen in etwa 100 Vereinen. Ein Boom, der für Euphorie sorgt, auch bei Hans-Heinrich von Schönfels, dem Präsidenten des Deutschen Schützenbundes.
18: Ja, da ist ein Trend entwickelt. Wir haben ja auch Medaillen gewonnen bei Olympia im Bogenbereich, nicht im Kugelbereich. Das macht natürlich dann auch Werbung für junge Sportler. Und dementsprechend sind wir froh, dass es wieder neue Trainingsmöglichkeiten gibt.
11: Die Investition soll jedoch nicht die letzte gewesen sein. In den nächsten Jahren wird eine weitere Modernisierung des Areals angestrebt, denn nach wie vor besteht in Suhl der Wunsch, sich für die Schießsport-Weltmeisterschaften 2030 zu bewerben. Und dann käme es wohl nicht nur zwischen dem Landestrainer und der Sonne zum Wettstreit um das hellste Strahlen.
5: Der Beitrag von Maximilian Bayer.
3: Danke, Raimo. 13.45 Uhr gleich. Heißt, wir schauen wieder auf unsere wichtigste Meldung zur Stunde. Und da schauen wir natürlich nach Leipzig. Da wird die Sicherheit in der Innenstadt nach der Amokfahrt gestern überprüft. Die Stadtverwaltung, die hat erklärt, es gehe vor allem um die Zufahrtsstelle, an der die Todesfahrt begonnen hat. Denn erst am Ende der Einkaufsmeile war das Auto ja durch Poller gestoppt worden. Weitere Meldungen mit Alexander Terhorst.
19: Nach der Androhung einer Gewalttat am Amtsgericht Mühlhausen hat die Polizei Entwarnung gegeben. Es seien keine Hinweise auf tatsächliche Gefährdungslagen entdeckt worden. In der Post war am Morgen eine Bombendrohung gegen das Gericht entdeckt worden. Danach wurde das Haus abgesperrt und durchsucht. Bei einem Brand in Bad Köstritz im Landkreis Greiz ist ein Schaden von mehr als 100.000 Euro entstanden. Laut Polizei war das Feuer in einem Gartenhaus ausgebrochen und hat auf ein Wohnhaus übergegriffen. Verletzt wurde niemand. Russland hat vor der jährlichen Militärparade zu den Feiern des Sieges über Nazi-Deutschland den Zugang zum mobilen Internet für viele Nutzer gekappt. Laut Kreml dienten die Einschränkungen der Sicherheit wegen eines erhöhten Risikos ukrainischer Drohnenangriffe. Die Parade am 9. Mai wurde schon verkleinert. Das Wetter, heute Nachmittag viele Wolken, immer wieder Schauer oder einzelne starke Gewitter. Von Nord nach Süd 15 bis 22 Grad. Nacht 12 bis 8 Grad, schauerartiger, gewittriger Regen zeitweise. Morgen wolkig, ab und zu ergiebiger Regen und starke Gewitter. Die Werte 12 bis 19 Grad. MDR aktuell. Verkehrsdienst A2 Richtung Hannover zwischen Magdeburg-Hannenstieg und Alsleben. 18 Kilometer stockender Verkehr im Baustellenbereich. Eine Stunde Verzögerung. A2 Richtung Hannover zwischen Braunschweig-Wartenbüttel und Hämelerwald. 11 Kilometer stockend. A9 Richtung München zwischen Halle und Wiedemar. 3 Kilometer Stau nach einem Unfall. 20 Minuten länger. A72 Richtung Leipzig zwischen Stolberg Nord und Chemnitz Süd stockender Verkehr an einer Baustelle. Im Erzgebirgskreis zwischen Geier und Zwönitz gibt es Behinderungen nach einem Unfall. Geblitzt wird auf der A4 Richtung Görlitz zwischen Dreieck Dresden West und Dresden Altstadt. Soweit der MDR aktuell Verkehrsdienst, 13.47 Uhr.
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3: Es ist eine Schicksalswoche für die Commerzbank. Gestern haben die Aktionäre der italienischen UniCredit grünes Licht für ein Übernahmeangebot gegeben. UniCredit-Chef Orkel, der will mit allen Mitteln eine Übernahme der Commerzbank erzwingen. Viele Finanzwissenschaftler begrüßen den Schritt. Die Rede ist immer wieder von einem europäischen Banken-Champion. Aber brauchen wir sowas wirklich? Und wenn ja, wozu? Bianca von der Au aus der ARD-Finanzredaktion dazu.
20: Schaut man sich Europas Geldhäuser mal im Vergleich mit den USA an, sehen sie klein aus. Egal ob Nettogewinn, Profitabilität oder Marktkapitalisierung, also Börsenwert, überall schneiden die US-Banken schon seit Jahren besser ab. Auch wenn die 10 größten europäischen Geldhäuser nach Berechnungen der Beratungsfirma EY zuletzt aufgeholt haben, etwa beim Nettogewinn, die amerikanischen Banken verdienen immer noch mehr. Ein europäischer Champion muss also her. Der Meinung sind viele Finanzwissenschaftler, darunter auch Florian Haider vom Leibniz-Institut SAFE an der Goethe-Universität Frankfurt.
21: Also das stärkste Argument dafür hat eigentlich der Markt geliefert. Die Commerzbank hat 50% an Wert gewonnen, seitdem bekannt wurde, dass die UniCredit sie übernehmen will. Der Markt sieht diese Übernahme positiv, weil damit eine europäische Bank geschaffen wird.
20: Nimmt man allein die Marktkapitalisierung zum Maßstab, dann hängt die US-Großbank JP Morgan Chase mit fast 700 Milliarden Euro Börsenwert jedes europäische Geldhaus um ein Vielfaches ab. Zum Vergleich, die Deutsche Bank bringt aktuell rund 50 Milliarden Euro an Börsenwert auf die Waagschale. Den US-Banken trauten Investoren einfach mehr Wachstum zu, so Finanzprofessor Haider von der Goethe-Uni. Daher brauche es europäische Banken-Champions, etwa um Milliardenfinanzierungen oder komplexe Fusionen und Übernahmen von Großkonzernen zu stemmen.
21: Die Tatsache ist, im Moment ist es halt noch nicht so, weil die kleinen europäischen Banken nicht das Transaktionsvolumen teilweise stellen können, nicht das notwendige Eigenkapital haben, um größere Transaktionen zu finanzieren.
20: Eine Lücke, die einige US-Banken auf dem europäischen Markt schon erkannt haben und nutzen wollen. Auch der UniCredit-Chef argumentierte kürzlich in diese Richtung, als er im Interview mit der Börsenzeitung monierte, dass europäische Banken die Entwicklung von künstlicher Intelligenz und andere Technologien nicht mit vergleichbaren Summen finanzieren könnten wie die US-Banken. Es fehle schlicht die bilanzielle Schlagkraft. Für Branchenkenner wie Dieter Hein von Fair Research könnte eine mögliche Übernahme der Commerzbank durch die mehr als doppelt so große UniCredit vor allem eins bedeuten: Stellenabbau in Deutschland.
22: Denn die UniCredit würde natürlich massiv Geschäft abbauen von der Commerzbank, das für sie nicht so profitabel ist. Und von daher würde auch ein starker Player in Deutschland dann fehlen auf dem Bankenmarkt.
20: Nach einer möglichen Übernahme der Commerzbank durch die UniCredit könnte die nach Börsenwert drittgrößte Bank Europas entstehen, weit vor der Deutschen Bank. Skeptiker der Idee eines europäischen Banken-Champions sehen die Gefahr eines Too Big to Fail. Wie die Finanzkrise 2008 gezeigt hat, kann schiere Größe zum Systemrisiko werden.
3: Bianca von der Au berichtete aus der ARD-Finanzredaktion. Jetzt ist es 13.51 Uhr. Mit der Blockade der Straße von Hormuz sind die Ölpreise ja förmlich explodiert, wie wir an den Spritpreisen merken. Und auch Erdgas ist durch Russlands Angriff auf die Ukraine drastisch teurer geworden. Aber hieß es nicht vor ein paar Jahren noch, Wasserstoff sei die Lösung? Sowohl zum Heizen als auch zum Fahren. Heute gibt's in Hamburg einen Kongress unter der Überschrift Energie, Zukunft, Wasserstoff. Und dazu die Frage an Nadine Groder aus der ARD-Klimaredaktion. Es ist wieder ruhiger geworden um das Thema Wasserstoff als Lösung der Energiewende. Ist er das nun oder wo hakt's?
0: Beides stimmt ein Stück weit. Wasserstoff ist wichtig, aber eben nicht die Lösung für alles. Die großen Hürden momentan sind die hohen Kosten und die fehlende Infrastruktur. Konkret heißt das, es braucht Leitungen, Speicher und Importterminals, damit Wasserstoff im großen Stil genutzt werden kann. Vieles davon ist aber erst noch im Aufbau. Und die Produktion bleibt teuer, weil man große Mengen Strom braucht, um den Wasserstoff herzustellen. Und der steht aus erneuerbaren Quellen nicht ausreichend und günstig zur Verfügung. Dazu kommt die Unsicherheit für Unternehmen, Förderprogramme, Auflagen, langfristige Abnahmeverträge, die noch nicht stabil genug sind.
3: Wo wird denn Wasserstoff langfristig wirklich gebraucht und wo eher nicht?
0: Vor allem wird Wasserstoff in energieintensiven Bereichen benötigt, die nicht effizient elektrifizierbar sind. Das gilt zum Beispiel für die Bereiche, wo sehr hohe Temperaturen für die Produktion nötig sind, wie in der Stahl- oder in der Chemieindustrie. Das sind große Abnehmer für Wasserstoff. Oder der Flug- und Schiffsverkehr. Die können einfach nicht elektrisch unterwegs sein, weil die Akkus dafür riesengroß sein müssten. Da ist Wasserstoff eine gute Alternative. Deswegen wird viel in dem Bereich der wasserstoffbasierten Kraftstoffe geforscht. Keine gute Lösung ist Wasserstoff im Bereich Heizen oder als Kraftstoff für Autos. In der Realität ist es da einfach effizienter, den Strom direkt zu nutzen, mit einer Wärmepumpe oder auch durch E-Autos zum Beispiel.
3: Und wie steht Europa da im internationalen Vergleich?
0: Europa, speziell Deutschland, ist vor allem stark, wo es um Technologie und Industrie geht. Also überall da, wo was entwickelt wird und was angewendet wird, beim Bau von Anlagen, mit denen der Wasserstoff produziert wird, und überall da, wo Wasserstoff konkret in der Industrie eingesetzt wird. Was auch daran liegt, dass hier einige zentrale Abnehmer aus der Stahl- und Chemieindustrie sitzen. Ein Gutachten der Universität Köln und Cassis hat aber gezeigt, dass wir da langsamer vorankommen, als wir es eigentlich geplant haben, vor allem bei der Skalierung, also dem Übergang von einzelnen Projekten zu der breiten industriellen Nutzung. Da tut sich Europa schwer. Da sind andere Regionen wie China oder Indien aktuell schneller.
3: Ja, also Energie, Zukunft, Wasserstoff, so heißt der Kongress, der heute in Hamburg stattfindet. Und Infos waren das von Nadine Gode. Sie ist sprichwörtlich eine Traumstraße für viele, ein Traumziel. Vor 100 Jahren haben Geschäftsleute und Verkehrsplaner in Springfield, Missouri ein Telegramm losgeschickt. Und darin erwähnten sie Ende April 1926 zum ersten Mal den Namen Route 66 als Namensvorschlag für die neue geplante Straße von Chicago nach Santa Monica. Damit gilt Springfield als die Geburtsstadt der Route 66. Und hier ist auch der Startschuss für die Feierlichkeiten in den USA gefallen. Nina Bartner dazu.
1: 300 Autos aus den vergangenen 100 Jahren knattern durch Springfield. Die Geburtsstadt der Route 66 feiert 100 Jahre Mother Road, die Mutter der Straßen.
2: A lot of nice cars.
23: Lots of really fun cars.
24: I like the old fashioned about them.
2: Oh, it's amazing.
23: It's awesome.
1: Einige haben bunte Route 66 Shirts an, Route 66 Kappen auf dem Kopf. Viele sind direkt aus Springfield, wie Rebecca. Toll, dass etwas so Historisches direkt hier aus Springfield kommt.
25: It's cool. It's cool that something so historical originated right here in Springfield.
1: Denn Springfield ist der Geburtsort der Route 66. Natürlich gibt es auch einen Birthplace Plaza. Gerade wird ein buntes Mosaik auf dem Boden eingeweiht. Es zeichnet die Strecke der Route 66 nach. Genau hier wurde vor 100 Jahren eine wichtige Entscheidung getroffen, erklärt Bürgermeister Jeff Schrock.
26: There was a hotel on this site.
27: An dieser Stelle stand einst ein Hotel und dort fand eine Tagung von Beamten aus mehreren Bundesstaaten statt. Sie beschlossen, der neuen Route die Nummer 66 zu verleihen. Und so wurde von hier aus vor 100 Jahren ein Telegramm verschickt, in dem die neue Strecke und ihr Name bekannt gegeben wurden. Der Geburtsort war also ein Hotel, das Colonial Hotel.
1: Jetzt stehen hier Statuen, zwei riesige silberne Autoschlüssel zum Beispiel. Aber was macht den Reiz der Route 66 heute eigentlich noch aus?
28: For me, the Route 66 is historic.
29: Part of history. So everybody wants to travel it and see what it's all about.
30: It's just a nostalgia.
31: It's very iconic.
1: Historisch, pure Nostalgie, einfach Kult. Jeder hat davon gehört, jeder will wissen, wie es ist. Viele wollen das Route 66-Feeling und das gibt's in Springfield. Abends steht ein großes Konzert an. It's your fix. Oh, Route 66. Jerry Lynn ist mit ihrem Mann und Freunden gekommen. Alle sechs im gleichen Hemd mit Route 66 Aufschrift und vielen kleinen Oldtimern drauf. Das haben sie extra für den Geburtstag der Mother Road gekauft. Jerry Lynn sagt, gerade in diesen Zeiten gibt's nicht viel, was Leute zusammenbringt. Das sei so ein Moment in Springfield und im ganzen Land.
6: Right now in this day and age, we don't have a lot of things that we all come together with, and this seems to be one of them that's hitting, you know, it's tracking right now in Springfield and across the country.
1: Und Springfield ist erst der Auftakt der Feierlichkeiten. Das ganze Jahr über sind entlang der Route 66 Feste und Veranstaltungen geplant. Sehr zur Freude der Fans.
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3: Das kam von Nina Barth, der Beitrag. Und jetzt kurz vor um zwei nachmittags hier. Schauen wir mal aufs Wetter. Grit Krämer ist für uns da. Grit, die aktuelle Wetterlage. Erzähl mal ein bisschen was dazu. Jetzt kam ja doch ein bisschen Regen zu uns.
8: Ja, der gehört zum Tiefdruckeinfluss, in dem wir jetzt feststecken. Wir haben gleich zwei Tiefs, Anne und Babette. Die haben sich zu so einer Tiefdruckbrücke vereint. Und genau bei uns in Mitteldeutschland ist auch eine Luftmassengrenze entstanden. Aus Norden kommt kühlere Luft rein. Oder im Süden liegt immer noch die warme Luft, die wir ja in den letzten Tagen alle genossen haben, die aber langsam nach Süden, so Richtung Südosten, weiter abgedrängt wird. Und bei so einer Luftmassengrenze entstehen immer Schauer. Das ist gut für uns, weil wir hatten ja doch einen sehr trockenen April, zum Teil einen trockenen März. Jetzt brauchen wir mal den Regen. Es hat heute Nacht und am Vormittag schon reichlich geregnet in allen drei Bundesländern. Wir haben jetzt eine trockene Phase, heißt ein paar kleine Schauer, gibt es überall mal. Aber insgesamt gibt es sogar ein bisschen Sonne und sonst dichte Wolken, aus denen gerade nichts fällt. Bei Werten zwischen 12 Grad im Norden von Sachsen-Anhalt und 18 bis 22 Grad im Süden von Thüringen und Sachsen. Und diese Wetterlage ändert sich erst am Freitag wieder. Das heißt, wir haben diese Luftmassengrenze mit diesen Niederschlägen nach wie vor bei uns. Die bewegt sich kaum. Und das heißt, am Nachmittag, am Abend kommen sie wieder rein. Die neuen starken Schauer, da können noch mal Gewitter dabei sein.
3: Also Anne und Babette bleiben noch ein bisschen. Wir hören uns dann auch wieder in einer halben Stunde, Grit. Bis später.
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3: Und wir schauen jetzt auch noch auf neue Themen, nämlich hier im Programm. Da gibt es eine Respektkampagne bei der Deutschen Bahn. Anlass, ja, ist der tödliche Angriff auf einen Zugbegleiter im Februar. Außerdem das Pavarotti-Museum in Modena. In seinem ehemaligen Wohnhaus finden sich richtig viele Geschichten über den Opernstar. Und unsere Reporterin, die war dort, hat sich das angeschaut. Ja, auch das hören Sie hier bei uns im Programm. Jetzt erstmal alle Meldungen, alle wichtigen im Überblick, die Nachrichten.
4: 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Um 14 Uhr mit Alexander Terhorst. Der mutmaßliche Amokfahrer von Leipzig ist auf eigenen Wunsch in einer Psychiatrie behandelt worden. Das sächsische Sozialministerium teilte dem MDR mit, der Aufenthalt sei kurz gewesen. Ende April sei er entlassen worden. Während seines Aufenthalts habe es keine Hinweise auf Eigen- oder Fremdgefährdung gegeben. Somit hätten keine medizinischen Gründe vorgelegen, den Patienten am Verlassen der Klinik zu hindern. Bei der Amokfahrt waren gestern zwei Menschen getötet und viele verletzt worden. Ein Teil der Leipziger Fußgängerzone ist weiter gesperrt. Nach der Amokfahrt durch die Leipziger Innenstadt schwebt keine der schwer verletzten Personen mehr in Lebensgefahr. Das hat Oberbürgermeister Burkhard Jung am Rande einer Gedenkveranstaltung im Paulinum der Universität Leipzig mitgeteilt. Mehr als 1000 Menschen haben in der Universitätskirche der Opfer der Amokfahrt gedacht. 17 Uhr ist eine weitere Gedenkveranstaltung in der Nikolaikirche geplant. Erwartet wird auch Sachsens Ministerpräsident Michael Kretschmer. Das MDR-Fernsehen überträgt die Veranstaltung live. BioNTech will mehrere Produktionsstandorte schließen. Das teilte der Impfstoffhersteller in Mainz mit. Gründe seien eine zu geringe Auslastung und Überkapazitäten. Außerdem sollen Kosten eingespart werden. Die Standorte in Idar-Oberstein, Marburg und Tübingen sollen bis Ende kommenden Jahres schließen. Der Betrieb in Singapur schon eher. Bis zu 1860 Stellen könnten betroffen sein. BioNTech hatte in der Corona-Pandemie Milliarden mit seinem Impfstoff verdient. In Sachsen sind in der aktuellen Grippesaison viele Menschen an Influenza gestorben, so viele wie noch nie. Wie das Gesundheitsministerium mitteilte, wurde bei 258 Patienten Influenza als Todesursache nachgewiesen. In der Vorsaison waren es rund 200 Todesfälle. Als Grund für den Anstieg nennt das Ministerium vor allem bessere Testmöglichkeiten. Eine weitere Ursache sei die sinkende Impfquote, besonders bei Kontaktpersonen von vulnerablen Menschen. Das durchschnittliche Alter der Verstorbenen lag bei 86 Jahren. In Dresden-Cotta ist eine Straßenbahn mit einem Linienbus zusammengestoßen und entgleist. Nach Angaben der Feuerwehr wurden 30 Menschen verletzt, 5 kamen ins Krankenhaus. Unter den Verletzten seien auch die Fahrer der Fahrzeuge. Nach Angaben der Polizei passierte der Unfall, als die Straßenbahn nach links abbiegen wollte. Die Bergung der Straßenbahn werde noch mehrere Stunden dauern. Das waren die Nachrichten. Das Wetter, die Temperaturen von 14 Uhr auf den Brocken bedeckt bei 9 Grad, Chemnitz bedeckt 15. Dresden stark bewölkt 19 Grad, Eisenach wolkig 17. Erfurt bedeckt 15, Fichtelberg stark bewölkt 14, Gera bedeckt 17 Grad, Görlitz leicht bewölkt 22, Halle bedeckt 16. In Leipzig bedeckt 17 Grad, Magdeburg bedeckt 18 und in Meiningen stark bewölkt bei 17 Grad. Die Vorhersage, viele Wolken auch am Nachmittag, immer wieder Schauer oder einzelne starke Gewitter. Von Nord nach Süd 15 bis 22 Grad. Nachts schauerartiger, starker oder gewittriger Regen 12 bis 8 Grad. Morgen wolkig, ergiebiger Regen und starke Gewitter bei 12 bis 19 Grad. MDR Verkehrsdienst. A2 Richtung Hannover zwischen Magdeburg-Hannenstieg und Alsleben 18 Kilometer stockender Verkehr im Baustellenbereich, eine Stunde Verzögerung. A2 Richtung Hannover zwischen Braunschweig-Wartenbüttel und Hämelerwald 12 Kilometer stockender Verkehr an einer Baustelle. A9 Richtung München zwischen Halle und Wiedemar 3 Kilometer Stau nach einem Unfall. A17 Richtung Dresden zwischen Grenzübergang Breitenau-Schönwald und Bad Gottleuber 4 Kilometer Stau, 20 Minuten länger. Im Erzgebirgskreis zwischen Geier und Zwönitz Behinderungen nach einem Unfall. Geblitzt wird auf der A4 Richtung Görlitz zwischen Dreieck Dresden-West und Altstadt. Soweit der MDR-Verkehrsdienst, die Zeit 14.04 Uhr.
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3: Am Mikrofon an diesem Dienstagnachmittag Katja Dietrich. Und ja, wir schauen auf die Ereignisse in Leipzig weiter in der Innenstadt gestern. Da ist ja ein Mann 600 Meter durch die Fußgängerzone gerast. 2 Menschen sind gestorben. Es gibt viele Verletzte. Und wir fragen, wie geht die Stadt mit dieser Tragödie um? Caroline Fröhlich über den Tag danach.
11: Die Fahnen vor dem Rathaus wehen auf Halbmast. Das Goldene Ei, das Denkmal für die deutsche Einheit am Leipziger Augustusplatz, ist schon am Morgen mit Blumen geschmückt. Hier begann die mutmaßliche Amokfahrt durch die Grimmasche Straße, eine der Einkaufsstraßen der Leipziger Innenstadt. 2 Menschen kamen ums Leben, ein 77-jähriger Mann und eine 63-jährige Frau. 2 weitere Menschen sind schwer verletzt, aber außer Lebensgefahr. Passanten sind noch immer fassungslos, wenn sie daran denken, was sich hier zugetragen hat. Karin Kleberg am Morgen.
13: Warum machen das solche Menschen? Das verstehe ich nicht. Und wenn andere Unschuldige drunter leiden müssen.
11: Die sonst so trubelige Innenstadt liegt wie unter einer Glocke. Die Grimmasche Straße bleibt bis heute Abend gesperrt. Der Wochenmarkt vom alten Rathaus findet aber statt. Das soll etwas Normalität am Tag danach vermitteln, heißt es vom Marktamt. Und dass man einen Platz schaffen wolle, wo die Menschen untereinander ins Gespräch kommen können. Heidi Krügel, die jeden Tag von außerhalb nach Leipzig pendelt, nutzt es.
14: Nachdem wir gestern aus dem Büro live gesehen haben, was passiert ist, weil ich arbeite direkt hier in der Bank am Markt. Es war sehr still in der Stadt und es ist sehr beklemmend. Und ich habe hier auf dem Markt geguckt, ob ich einen Blumenstrauß schon bekommen kann, um den an der Stelle niederzulegen, wo das eine Opfer lag. Es wird heute kein schöner Arbeitstag.
11: Die Stadt steht unter Schock. Dennoch lobt Leipzigs Branddirektor Axel Schuh, wie Menschen trotz des Ereignisses zusammenstanden.
0: Also die Leipzigerinnen und Leipziger haben hier hervorragend reagiert. Wir hatten sofort hier Ersthelfer an den Einsatzstellen, die begonnen haben, die Verletzten zu versorgen, Medizinstudenten, Ärzte, aber auch Zivilbevölkerung, die hier unmittelbar die Verletztenversorgung eingeleitet haben und wir haben dann quasi direkt übernommen.
11: Die Polizeiermittlungen dauern an. Von einem terroristischen, extremistischen oder religiösen Tatmotiv geht man derzeit nicht aus. Allerdings gibt es Hinweise darauf, dass sich der 33-jährige Deutsche in einer psychischen Ausnahmesituation befunden haben könnte. Für alle, die trauern, stehen heute die Thomaskirche und die Nikolaikirche zur stillen Andacht offen. Am Abend sind mehrere Andachten geplant, unter anderem in der Aula der Universität und in der Nikolaikirche.
3: Und in der Nikolaikirche, die Andacht, die wird auch live im MDR-Fernsehen übertragen ab 17 Uhr. Und sehen können Sie das auch in der MDR-Aktuell-App im Stream, wenn Sie mögen. Aus Leipzig war das Caroline Fröhlich. Seit 5 Tagen gibt's den Tankrabatt und vielleicht geht's Ihnen wie mir. Sie fahren an die Tankstelle, sehen die Preise an der Säule und denken sich so, also so richtig günstiger sieht das auch nicht aus. Das war ja eigentlich der Sinn des Tankrabatts. 17 Cent sollte es bestenfalls runtergehen. Und ich kann Ihnen sagen, nein, Ihr Gefühl trübt Sie nicht. Erste Auswertungen vom ADAC und auch vom Bundeskartellamt zeigen, der Rabatt kommt nicht komplett bei uns Verbrauchern an. Mit Einzelheiten Maximilian Ulrich.
2: Der CDU-Abgeordnete Sepp Müller geht davon aus, dass wir uns eine ganze Weile auf 2 Euro pro Liter an den Tankstellen einstellen müssen. Müller ist Chef der Spritpreis-Taskforce der Bundesregierung. Für ihn sei klar, dass der Tankrabatt am 30. Juni endet, weil man nicht mit unendlich Steuergeld alle Probleme dieser Welt lösen könne, sagte Müller im ARD-Morgenmagazin. Die Steuersenkungen im Mai und Juni kosten rund 1,6 Milliarden Euro Steuergeld und sollen einen Liter Benzin oder Diesel um 17 Cent günstiger machen. ADAC und IFO-Institut werfen den Mineralölkonzernen vor, diesen Tankrabatt nur teilweise weiterzugeben. Dazu sind sie per Gesetz auch nicht verpflichtet. Das betont auch der Präsident des Bundeskartellamts Andreas Mundt. Seine Behörde hat zuletzt mehr Befugnisse bekommen und beobachtet die Preisentwicklung genau. Im Deutschlandfunk sagte Mundt, es sei nicht möglich, ad hoc zu bewerten, ob die Steuersenkung weitergegeben wird, weil es zu viele Faktoren gibt, die in den Preis einfließen.
3: Maximilian Ulrich berichtete. Die Würde des Menschen ist unantastbar. Plakate mit diesem Satz sind seit heute auf Bahnhöfen und in Zügen zu sehen. Warum? Das Bundesverkehrsministerium, das hat die Kampagne zusammen mit der Deutschen Bahn und dem Verband Deutscher Verkehrsunternehmen gestartet. Anlass der tödliche Angriff auf einen Zugbegleiter im Februar. Was sich seitdem in Sachen Sicherheit getan hat und was Bahnbeschäftigte noch fordern, dazu Anja Dobrodinsky.
15: Knapp 170.000 Straftaten zählte die Bundespolizei im vergangenen Jahr an Bahnhöfen und Anlagen. In knapp 2.700 Fällen gab es Gewalt gegen Bahnbeschäftigte. Das ist ein Plus von 11%. Nach dem tödlichen Angriff auf einen Zugbegleiter trafen sich Bahnunternehmen, Politik und Gewerkschaften im Februar für einen Sicherheitsgipfel und beschlossen unter anderem eine Respektkampagne, die jetzt gestartet ist. Außerdem nutzen knapp 2.000 Bahnbeschäftigte inzwischen Bodycams. Ab dem Sommer soll das für alle möglich sein. Das Verkehrsministerium arbeitet an einer Regelung, die auch Tonaufnahmen erlaubt. Im Sommer soll ein Pilotprojekt dazu starten. In Regionalzügen hat die Deutsche Bahn einen Test mit 2er-Teams gestartet. Er soll klären, wann und wo eine Doppelbesetzung mit einem zweiten Zugbegleiter oder mit Sicherheitspersonal sinnvoll und nötig ist. In den vergangenen 12 Monaten hat die DB zudem die Zahl der Sicherheitsleute von 4.500 auf 5.000 erhöht. Der Konzernbetriebsrat bei der Deutschen Bahn AG berichtet, dass Kollegen immer öfter Beleidigungen, Anspucken, Schläge oder sexuelle Übergriffe erleben. Man sehe einen klaren Zusammenhang zwischen dem schlechten Zustand des Schienennetzes, der hohen Zahl an Verspätungen und dem Anstieg bei den Angriffen. Pünktliche Züge seien ein großer Hebel, um Konflikte zwischen Mitarbeitenden und Reisenden zu minimieren. Dafür brauche es eine verlässliche, langfristige Finanzierung der Infrastruktursanierung.
3: Und jetzt schauen wir auf große Wahrzeichen wie den Kölner Dom, das Brandenburger Tor oder kleine Museen. In Deutschland gibt es ja unzählige Gebäude, die unsere Kultur prägen. Und ohne staatliche Fördermittel könnten viele überhaupt nicht erhalten bleiben. Kulturstaatsminister Wolfram Weimer, der will dafür die Bundesmittel jetzt aufstocken, hat gestern in Berlin Förderbescheide an mehrere Projekte überreicht, die vom Bundesprogramm Kultur Invest profitieren sollen. Andreas Fischer, der war bei der Übergabe dabei.
16: Es ist ein angenehmer Termin für Kulturstaatsminister Wolfram Weimar. Bundeskanzleramt, 5. Stock, Bankettsaal. In weißen Mappen mit dem Bundesadler vorne drauf stecken die Förderbescheide, die Weimar hier verteilt. Insgesamt rund 35 Millionen Euro an 8 Projekte.
17: Wir starten eine Kulturbauten-Offensive in dieser Legislatur und wollen Deutschlands Kulturbauten von Nord bis Süd aus allen Jahrhunderten und allen Kulturepochen zum Leuchten bringen.
16: An mehreren Städtischen stehen Vertreterinnen und Vertreter der geförderten Projekte. Eine davon ist Beatrix Wittmann-Stift, stellvertretende Bürgermeisterin der Hansestadt Anklam in Mecklenburg-Vorpommern. Für sie ist es ein besonderer Tag.
18: Es ist wie Weihnachten, weil wir schon sehr, sehr lange auf diese Förderung gewartet haben.
16: 1 Million Euro erhält Anklam vom Bund. Damit wird die Stadt ihrem berühmten Sohn, dem Flugpionier Otto Lilienthal, ein neues Museum widmen. Schon seit Jahren wird dazu die im Krieg zerstörte Nikolaikirche wieder aufgebaut. Das Geld für die Ausstellung selbst hatte aber noch gefehlt. Das neue Lilienthal-Museum erfüllt laut Kulturstaatsminister Weimar eine zentrale Funktion von Kulturbauten. Deutschland als Erfindernation müsse stärker die eigenen Helden sichtbar machen.
17: Das sind andere Nationen manchmal besser. Der amerikanische Präsident behauptet, sie hätten die Fliegerei erfunden und sie hätten das Telefon erfunden. Dabei waren es in beiden Fällen Deutsche. Und wenn man das über Kulturbauten sichtbar macht, dann halte ich das für eine gute Sache.
16: Andere Kulturbauten haben an sich eine hohe Symbolkraft. Ein Beispiel kann Weimar sogar sehen, wenn er im Kanzleramt aus dem Fenster schaut, die Kaiser-Wilhelm-Gedächtniskirche. Im Zweiten Weltkrieg, fast komplett zerstört, ist die Ruine des Hauptturms bis heute ein Mahnmal für den Frieden. Daneben steht der denkmalgeschützte Neubau aus den 50er Jahren. Der neue Glockenturm ist aber seit Jahren hinter einem Gerüst versteckt, erklärt Christina Wortmann von der Stiftung Kaiser-Wilhelm-Gedächtniskirche.
19: Und zwar, weil die Fassade, also diese Betonfassade, bröckelt. Und das kann nun endlich saniert werden. Das heißt, es werden neue Waben dort aufgestellt und ausgetauscht und wir beginnen damit nächstes Jahr.
16: 7 Millionen Euro vom Bund machen die Sanierung möglich. Eine Summe, die auch Lisa Paus von den Grünen freut, denn die Kirche steht in ihrem Wahlkreis. Die Grünen hatten Weimar zuletzt heftig kritisiert, als er 3 linke Buchhandlungen von der nominierten Liste für den Buchhandlungspreis gestrichen hatte. Bei der Förderung von Bauten ist sich Paus aber grundsätzlich einig mit dem Staatsminister.
20: Die Kulturbauten sind eben darauf angewiesen, die kann man nicht einfach frei wirtschaftlich finanzieren, sondern das ist öffentliches Kulturgut. Deswegen ist es eine Aufgabe auch der öffentlichen Hand, das zu unterstützen. Und das machen wir. Und das wird zum Glück auch von den ganzen letzten Bundesregierungen so gesehen.
16: Bis zu 120 Millionen Euro zusätzlich stehen dieses Jahr für das Programm Kulturinvest in Weimars Haushalt. Das klingt nach viel, dürfte bei den aktuell hohen Baukosten aber schnell ausgegeben sein. Trotzdem ist Weimar sichtlich stolz auf sein Budget.
17: Der Kulturetat steigt um 10%. Wir sind neben dem Verteidigungshaushalt das Ressort mit dem größten Zuwachs. Das ist ungewöhnlich, aber das ist auch ein gutes Signal. Ja, wir müssen uns verteidigen, müssen in die Verteidigung investieren, aber wir investieren eben auch in die Kultur.
16: Und so spricht Weimar analog zu anderen großen Investitionen bei der Übergabe der Förderbescheide auch von einem Sinnlichkeitsbooster.
3: 14.14 Uhr. Im Fall der HIP-Erpressung, also mit Babynahrung, bleibt der am Samstag festgenommene Verdächtige in U-Haft. Das hat die Staatsanwaltschaft im österreichischen Eisenstadt bestätigt. David Frech ist dazu.
21: Aus Ermittlerkreisen hieß es bereits im Vorfeld, dass viele Spuren eindeutig auf den 39-jährigen Slowaken als mutmaßlichen Täter hinweisen, auch wenn er das über seinen Anwalt bestreitet. Der Verdächtige soll 6 Gläser mit Babybrei manipuliert haben. In einem wurde Rattengift sichergestellt. Ein Gutachten soll klären, wie gefährlich das hätte werden können, denn davon hängt auch ab, wofür sich der Mann am Ende verantworten muss. Neben schwerer Körperverletzung und Gemeingefährdung prüft die Staatsanwaltschaft auch den Tatbestand der Erpressung. In Österreich, Tschechien und der Slowakei waren insgesamt 5 manipulierte Gläser sichergestellt worden. Nach einem weiteren, möglicherweise vergifteten Glas wird immer noch gesucht. Über Geschädigte ist nichts bekannt. Das deutsche Sortiment war laut HIP nicht betroffen.
3: Und jetzt ist es 14.15 Uhr. Wir schauen auf unsere wichtigste Meldung zur Stunde. Der mutmaßliche Amokfahrer von Leipzig ist wohl auf eigenen Wunsch in einer Psychiatrie behandelt worden. Das hat das sächsische Sozialministerium mitgeteilt. Nach einem kurzen Aufenthalt war er wohl im April entlassen worden. Und während dieses Aufenthalts habe es keine Hinweise auf Eigen- oder Fremdgefährdung gegeben. Mehr dazu dann wieder in unseren Nachrichten. Jetzt erstmal weitere Meldungen mit Alexander Terhorst.
4: In Deutschland zeichnet sich keine Entspannung bei den Firmenpleiten ab. Wie das Leibniz-Institut für Wirtschaftsforschung Halle mitteilt, lag die Zahl im April bei knapp 1780, das sind 3% mehr als im März. Einem alkoholvermisster 14-Jähriger ist mutmaßlich Opfer eines Verbrechens geworden. Nach Angaben von Polizei und Staatsanwaltschaft hat die Obduktion eine Gewalteinwirkung bestätigt. Die Leiche des Jugendlichen aus Memmingen war gestern entdeckt worden. Ein Verdächtiger habe Polizisten angegriffen und sei erschossen worden. Die gebürtige Londonerin Lily Sykes wird zur Spielzeit 2027-28 neue Schauspieldirektorin in Magdeburg. Das hat das Theater mitgeteilt. Die 42-Jährige habe mit ihrer Konzeption für die Weiterentwicklung des Schauspiels überzeugt. Bisher wird die Schauspielsparte in Magdeburg von einem Führungstrio geleitet. Das Wetter, heute Nachmittag viele Wolken, immer wieder Schauer oder einzelne starke Gewitter, 15 bis 22 Grad. Nachts schauerartig gewittriger Regen, 12 bis 8 Grad, morgen dann wolkig, zeitweise ergiebiger Regen und starke Gewitter bei 12 bis 19 Grad. NDR aktuell Verkehrsdienst, A2 Richtung Hannover, zwischen Magdeburg-Hannenstieg und Altleben 18 Kilometer stockender Verkehr im Baustellenbereich, eine Stunde Verzögerung. 11 Kilometer stockend an einer Baustelle auf der A2 Richtung Hannover, zwischen Braunschweig-Watenbüttel und Hämelerwald. A9 Richtung München, zwischen Halle und Wiedemar 4 Kilometer Stau nach einem Unfall, auch hier 30 Minuten Verzögerung. A38 Richtung Göttingen, zwischen Dreikalle Süd und Schafstedt, liegt ein Brett auf der mittleren und linken Spur. Im Erzgebirgskreis ist zwischen Geier und Zwönitz eine Straße gesperrt, Behinderungen nach einem Unfall. Geblitzt wird auf der A4 Richtung Görlitz zwischen Dreieck Dresden-West und Altstadt. Soweit der MDR aktuell Verkehrsdienst, 14.17 Uhr.
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3: In den USA wird ja im Herbst gewählt und schon jetzt wird im Hintergrund hart um die Macht gerungen. Republikaner und Demokraten, die streiten darüber, wie Wahlkreise zugeschnitten werden. Das klingt erstmal technisch, entscheidet aber darüber, wessen Stimme am Ende zählt. Besonders betroffen sind dabei Minderheiten im Land. Samuel Jakisch dazu.
1: Sie haben es eilig. In mehreren Bundesstaaten im Süden der USA versuchen Republikaner gerade, neue Wahlkreise zu beschließen. Dadurch könnten mindestens 12, vielleicht sogar 20 Parlamentssitze mehr für die US-Republikaner herausspringen, freut sich Greg Abbott, der Gouverneur von Texas.
6: We are going to add maybe a dozen more Republicans to the United States Congress.
22: Wir werden mindestens ein Dutzend Republikaner mehr in den nächsten Kongress schicken, 5 republikanische Sitze mehr aus Texas, 4 aus Florida. Und aus anderen Südstaaten werden noch mehr hinzukommen.
1: In den USA kann man keine Parteien oder Listen wählen. Immer nur ein Kandidat entscheidet einen Wahlkreis für sich. Demokraten und Republikaner nutzen deshalb ihre jeweilige Macht in den Bundesstaaten gern für Wahlkreisreformen in ihrem Sinne. Wo die eigene Wählerschaft wohnt, lässt man möglichst viele kleine Wahlkreise entstehen. Gebiete, in denen die Opposition gewählt wird, fasst man möglichst großzügig zusammen. So kann der politische Gegner weniger Sitze im Parlament gewinnen als man selbst. Vor den Zwischenwahlen im kommenden Herbst ist ein Wettrüsten ausgebrochen. US-Präsident Donald Trump fordert von seinen Parteikollegen in Texas, North Carolina und Missouri mehr Parlamentsplätze für seine Republikaner. Demokraten in Kalifornien und Virginia kontern die drohenden Verluste durch eigene Reformen. Jüngster Schauplatz ist Louisiana. Dort hatte bereits die Abstimmung zur nächsten Vorwahl begonnen. Doch nun wird der Wahlkampf unterbrochen. Die Wahlkreise sollen während der Abstimmung umgeschrieben werden. Grund ist ein Urteil des obersten Gerichtshofes aus der vergangenen Woche. Wahlkreise entlang von Hautfarben zu ziehen, so das Gericht, soll künftig schwieriger werden. Sehr zur Freude des texanischen Gouverneurs.
6: We are going to eliminate using race to draw these congressional lines.
1: Dabei sollten die vornehmlich schwarzen Wahlkreise im Süden eigentlich gerade die Repräsentanz von Minderheiten im Bundesparlament sichern, warnt der Rechts- und Politikprofessor Richard L. Hazen von der University of Los Angeles.
23: The Supreme Court's ideological view in these cases.
22: Die ideologische Sicht des Supreme Court lautet, dass die Verfassungszusätze aus der Zeit nach dem Bürgerkrieg eine Blindheit für Hautfarben verlangen würden. Manche finden, damit stellt der Gerichtshof diese Verfassungszusätze auf den Kopf. Ein Gesetz, das schwarze Wähler schützen soll, wird genutzt, um ihren Einfluss bei der Wahl zu begrenzen.
23: limit their power.
1: In der Konsequenz werden nun schwarze, tendenziell demokratisch wählende Bezirke in Louisiana zusammengelegt oder auf andere, mehrheitlich weiße Wahlkreise aufgeteilt. Die eigentliche Parlamentswahl in den USA ist erst am 3. November geplant. Doch wichtige Vorentscheidungen könnten bereits vorher fallen, nicht an der Urne, sondern vor Gericht und in den Parlamenten der Bundesstaaten zum Vorteil der Republikaner.
3: Und jetzt schauen wir noch an die US-Börse. Da hat eine regelrechte Übernahmeschlacht begonnen. Die Computerspielkette GameStop, die bietet nämlich rund 56 Milliarden US-Dollar für den Online-Marktplatz eBay. Das Angebot, das liegt damit etwa 20% höher als der Börsenwert eBays zuletzt war. Und ja, wir fragen uns natürlich, was steckt hinter der Offerte? Wie sind die Aussichten dafür, dass der Deal wirklich zustande kommt? Reinhard Spielhauer berichtet.
7: GameStop, da war doch was. Genau, 2021 wetteten Hedgefondsmanager darauf, dass die Aktie des Spielehändlers ins Bodenlose fallen würde. Aber dank einer Art Graswurzelkampagne im Internetforum Reddit kauften Hunderttausende Kleinanleger Aktien und pushten den Aktienkurs im Verlauf von 2 Wochen um 1500%. Bis heute Symbol des Kampfes Kleinanleger gegen Wall Street. Jetzt will CEO Ryan Cohen GameStop zu einem Goliath machen. Im Interview mit CNBC sagte er,
8: eBay has the second largest commerce franchise.
7: eBay ist die zweitgrößte E-Commerce-Plattform und wir wollen etwas noch weitaus Größeres aufbauen. Wir werden Kosten reduzieren und das Umsatzwachstum beschleunigen.
8: As well as accelerate revenue growth.
7: Retro-Games, Sammelkarten, Spielekonsolen oder Gaming-Merchandise sind auch ein starkes Segment bei eBay. Die physischen Läden von GameStop könnten Annahmestellen und Qualitätskontrolle sein. Das ist die Idee. Und natürlich nicht nur für alles rund um Gaming. Bloomberg-Analystin Cecilia de Anastasio hält das nicht grundsätzlich für abwegig.
10: Gamers are increasingly purchasing their wares in online stores.
7: Gamer kaufen immer öfter in Online-Shops ein, aber Ryan Cohen hat zahlreiche Strategien genutzt, um den Erfolg von GameStop als Einzelhandel zu sichern. Unter anderem mit E-Sports und E-Commerce. eBay böte die Gelegenheit, direkt mit Amazon zu konkurrieren.
10: Very, very ambitious in e-commerce.
7: Ein ziemlich ambitioniertes Unterfangen, stellt die Analystin allerdings auch fest. Warum sich viele Beobachter die Augen reiben, ist nicht zuletzt aber auch die Tatsache, dass eBays Marktwert rund 4-mal so hoch war wie der von GameStop. Wie soll da die Übernahme finanziert werden? Wir bieten je eine Hälfte in Bar und in Aktien an und können neue Aktien ausgeben, um die Transaktion zu ermöglichen. Die Übernahme klinge vielleicht nach einer schlauen Idee, sei aber finanziell kaum machbar, so dagegen die Reaktion vieler Expertinnen und Experten auf das Interview Cohens. Abwarten, sagte dagegen zunächst Bloomberg-Analystin Anastasio. Immerhin finde Investor Michael Burry, berühmt durch seine Wette gegen den US-Immobilienmarkt vor der Finanzkrise 2008, das Ganze sei eine interessante Idee.
10: GameStop
7: liebt ja Aufmerksamkeit und das hier könnte eine frische und eigenwillige Art sein, GameStop am Laufen zu halten.
10: Really exciting, fresh, strange way to keep GameStop going, or it could be, like some of the analysts are saying, a little bit improbable.
7: Es könnten natürlich auch diejenigen recht behalten, die es für unwahrscheinlich halten, so die Expertin. Und wie inzwischen bekannt wurde, zählt dazu wohl doch auch Investor Michael Burry. Laut Wall Street Journal hat er seine gesamten GameStop-Anteile verkauft. Der Plan von Ryan Cohen scheint nicht nur dem legendären Investor doch eine Spur zu forsch. Die Aktie von GameStop verlor rund 10%, nachdem das Übernahmeangebot am Freitag bekannt wurde, während die eBay-Aktie deutlich zulegte. Das macht die Offerte GameStops unattraktiver und nochmal teurer, falls der Spielehändler nachlegen sollte.
3: Jetzt geht's um Luciano Pavarotti. Der war einer der drei Tenöre und der hat ja klassische Musik für ein breites Publikum so richtig populär gemacht erst. Die schönsten Erinnerungen an den Opernstar, die finden sich an einem besonderen Ort, einige Kilometer außerhalb von Modena. Und Anna Giordano, die hat diesen Ort für uns besucht.
12: Nichts als Vogelzwitschern und ganz entfernt das Rauschen der Autobahn. Das Pavarotti-Museum liegt nicht zentral in der Innenstadt von Modena, wie man es erwarten würde, sondern knapp 10 Kilometer außerhalb. Denn das Museum war eigentlich Pavarottis Wohnhaus. Er ließ es Anfang der 2000er Jahre bauen, ganz nach seinen Vorstellungen, wie Stefania Verzoni erzählt, die für das Museum zuständig ist. Und auch wenn er leider nicht lange hier gelebt hat, erzählt es sehr viel von ihm, weil er alles selbst ausgesucht und gestaltet hat. Es ist das Haus, in dem er leben wollte. Der Rundgang zielt darauf ab, den Menschen Pavarotti zu zeigen, nicht den großen Opernsänger. Das Haus ist groß, aber nicht pompös. Auf dem Boden unbehandeltes Parkett. Die Wände sind knallgelb gestrichen. An der Decke dicke Holzbalken, schlichte weiße Vorhänge vor den Fenstern. An den Wänden hängen Fotos der Familie. In der Mitte des Wohnzimmers steht ein großer Flügel. Es war ein Flügel, der ihm am Herzen lag. Er wurde ihm von der Schallplattengesellschaft Decca geschenkt, mit der er zusammenarbeitete. Der Flügel war mit ihm in New York, als er dort gelebt hatte. Und als er hierher kam, wollte er ihn mitbringen. Stefania Verzoni arbeitet seit den 90er Jahren für Pavarotti. Sie kannte den Star persönlich. Für sie ist jede Museumsführung mit Erinnerungen verknüpft. Für ihn war das Glas immer halb voll. Man sieht es auf allen Fotos. Er lächelt mit den Augen, auch hier auf dem Foto vor uns. Er ist immer eine sehr positive Person gewesen. Man sieht es an den Farben, wie an diesen Hemden hier, die er privat trug. Sie waren immer farbenfroh. Nicht nur bunte Hawaii-Hemden sind in Pavarottis Wohnhaus zu sehen, sondern in den oberen Etagen auch die Kostüme, die er auf seinen Aufführungen trug und an denen er besonders hing. Eigentlich sollten diese Kostüme in den Theatern hängen, aber er hat sich so in sie verliebt, dass er sie haben wollte. Der Liebestrank von Gaetano Donizetti, der Maskenball von Giuseppe Verdi, La Bohème von Giacomo Puccini. Sagen wir mal so, dass unter allen Rollen, die er spielte, das waren 27, dass er La Bohème am meisten liebte, denn das war seine erste Rolle. Es gibt viel zu sehen und zu erleben im Museum. Filme mit den Höhepunkten aus Pavarottis Leben, riesige Fotogalerien, die ihn mit berühmten Persönlichkeiten der ganzen Welt zeigen, mit Nelson Mandela, Papst Johannes Paul II., mit den Spice Girls, mit Modeschöpfer Giorgio Armani. Und auch die privatesten und dunkelsten Momente werden nicht verschwiegen. Das hier ist sein Schlafzimmer, ihr Schlafzimmer. Das Schlafzimmer, in dem er gestorben ist. Denn als er herausfand, dass er diesen Tumor hatte, der unheilbar war, hat er beschlossen, hier zu bleiben. Im September 2007 starb Pavarotti. 3 Jahre lang hatte er da in seinem Haus gelebt, gemalt, Zeit mit seiner Familie verbracht, Freunde eingeladen, gefeiert. Und Stefania Verzoni ist sich sicher, dass Pavarotti heute jeden Museumsbesucher willkommen heißen würde.
3: Wir sind beim Wetter und schauen mal, Grit. Also ich habe mir das heute, muss ich zugeben, deutlich schlechter vorgestellt. Jetzt ist hier so richtig, ne, fast ja, sonnig schon. Wie sitzen
0: wir? Einverstanden, wir sprechen uns in 4 Stunden nochmal. Dann trauerst du diesen hellen Momenten hinterher. Aber in der
3: Tat, warte ja auf Regen.
0: Wir,
3: auf
0: haben, richtigen, jetzt, ja, wir haben jetzt 2 Stellen, beide sind in Sachsen, wo es wirklich recht hell, ich will nicht sagen sonnig, aber doch heiter geworden ist. Vom Vogtland durch Zwickauer Raum hoch nach Leipzig ist es recht hübsch. Und natürlich im Osten von Sachsen, da haben wir es ja auch erwartet. Aufgelockert ist es hier und mit 23 Grad auch am wärmsten. Wir haben hier bei uns immerhin 17, 18 Grad erreicht. Aber dazwischen sind dichte Wolken, Schauer und Gewitter gerade im Erzgebirge unterwegs. Und Thüringen hat dichte Wolken und ein paar Schauer im Westen. Sachsen-Anhalt hat überall dichte Wolken und im Norden ein paar Schauer. Es werden mehr davon, von diesen Schauern. Da sind auch wieder Gewitter dabei, die so am Nachmittag, Abend teilweise reinziehen, teilweise sich vor Ort auch bilden.
3: Und das, ich warte ja drauf. Ich will es ja gar nicht heraufbeschwören.
0: Dann
3: so
0: geh heute Nacht raus. Da wird es viel regnen. Der setzt wahrscheinlich so in der Nacht in Thüringen wieder ein, vielleicht ein bisschen vorher. Zieht durch alle 3 Bundesländer. Morgen Vormittag zieht er raus. Dann werden wir im Laufe des Tages so wie jetzt wieder so trockene Momente haben. Und trotzdem gibt es nachmittags wieder Schauer und Gewitter. Keine Angst. Die reichen bis Donnerstagabend.
3: Danke, Grit. Ja, große Aufregung momentan bei VW. Es geht um die Zukunft der Standorte in Sachsen. Unser Wirtschaftsredakteur Ralf Geißler, der war heute bei einem Pressegespräch, wo es auch darum ging. Und er erzählt uns gleich, was da so der Inhalt war, was da gerade so für Aufruhr sorgt. Und das erste Containerschiff erreicht Deutschland. Vor 60 Jahren begann die Ära des Transports in Boxen. Das ist unser Kalenderblatt heute.
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13: Thank you.
4: Um 14.30 Uhr mit Alexander Terhorst. Die mutmaßliche Amokfahrer von Leipzig ist auf eigenen Wunsch stationär in einer Psychiatrie behandelt worden. Das sächsische Sozialministerium teilte mit, der Aufenthalt des Mannes sei nur kurz gewesen, Ende April sei er entlassen worden. Während des Aufenthalts habe es keine Hinweise auf Eigen- oder Fremdgefährdung gegeben. Somit hätten keine medizinischen Gründe vorgelegen, den Patienten am Verlassen der Klinik zu hindern. Bei der Amokfahrt waren gestern zwei Menschen getötet und viele verletzt worden. Ein Teil der Leipziger Fußgängerzone ist noch gesperrt. Nach der Amokfahrt schwebt keine der schwerverletzten Personen mehr in Lebensgefahr. Das hat Oberbürgermeister Burkhard Jung am Rande einer Gedenkveranstaltung im Paulinum der Universität Leipzig mitgeteilt. Mehr als 1000 Menschen haben in der Universitätskirche der Opfer der Amokfahrt gedacht. 17 Uhr ist eine weitere Gedenkveranstaltung in der Nikolaikirche geplant. Erwartet wird auch Sachsens Ministerpräsident Michael Kretschmer. Das MDR-Fernsehen überträgt die Veranstaltung live. In Rumänien ist die proeuropäische Regierung von Ministerpräsident Ilie Bolojan abgesetzt worden. Ein entsprechender Misstrauensantrag war im Parlament erfolgreich. Dieser kam von den Sozialdemokraten und der rechtsradikalen Fraktion. Sie begründeten den Antrag unter anderem mit ihrer Kritik an Bolojans Sparpolitik. Die Sozialdemokraten in Rumänien waren im April aus der Regierung ausgetreten, nachdem die Regierung unpopuläre Maßnahmen

0: werde, haben das Schiff mit rund 150 Menschen an Bord vorsorglich angewiesen, auf See zu bleiben. In Seestädt im Landkreis Harz sind tausende tote Fische entdeckt worden. Wie das Landratsamt mitteilt, sind bis zu 15.000 Fische in einem Bruthaus und im Fluss Holtemme verendet. Die Ursache sei noch unklar. Wasserproben und Proben der Fische sollen nun im Landesamt für Verbraucherschutz untersucht werden. Das waren die Nachrichten. Das Wetter, die Temperaturen von 14 Uhr. In Dresden stark bewölkt bei 19 Grad, Eisenach wolkig 17, Erfurt bedeckt 15 Grad, Garderlegen bedeckt 14, Hoyerswerda bedeckt 19, in Magdeburg bedeckt bei 18 Grad, Neuhaus leicht bewölkt 16, Oschatz bedeckt 17, Plauen leicht bewölkt 19 Grad, Wernigerode bedeckt 16, Wittenberg 18 Grad. Die Vorhersage nach Auflockerungen heute Nachmittag stark bewölkt und auch Schauer und Gewitter. Höchstwerte von Nord nach Süd 15 bis 22 Grad. In der Nacht bedeckt, verbreitet ergiebiger, zum Teil gewittriger Regen, Tiefstwerte 12 bis 8 Grad. Morgen zieht der Regen erst ab, dann Auflockerungen und Sonne. Im Laufe des Nachmittags wieder Schauer und kräftige Gewitter. Die Höchstwerte morgen im Norden Sachsen-Anhalts bis 12, sonst 14 bis 19 Grad. Donnerstag stark bewölkt, zeitweise Regen, im Süden Gewitter, überall noch etwas kälter. MDR aktuell Verkehrsdienst. A2 Richtung Hannover zwischen Magdeburg-Hannenstieg und Alsleben. 18 Kilometer stockender Verkehr im Baustellenbereich, eine Stunde Verzögerung. 11 Kilometer stockend zwischen Braunschweig-Wartenbüttel und Hämelerwald. A4 Richtung Görlitz zwischen Dreieck Dresden-Nord und Hermsdorf liegt eine Metallplatte. A9 Richtung Berlin zwischen Hofwest und Dreieck Bayerisches Vogtland befindet sich eine ungesicherte Unfallstelle. Die B27 Blankenburg-Braunlage ist zwischen Hüttenrode und Rübeland nach einem Unfall gesperrt. Bergungsarbeiten im Erzgebirgskreis zwischen Geier und Svönitz hier Stau. Geblitzt wird auf der A9 Richtung München zwischen Hermsdorf Süd und Lederhose. Soweit der MDR aktuell Verkehrsdienst, 14.34 Uhr.
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2: Am Mikrofon Katja Dietrich, ich grüße Sie. Es klingt nach einer Formalie. Volkswagen kann seine rechtlich noch immer eigenständigen sächsischen Werke nicht wie geplant in die große Volkswagen AG integrieren. Darüber hat das Unternehmen gestern informiert. Und deshalb gibt es jetzt große Aufregung an den Standorten Zwickau, Chemnitz und Leipzig. Dresden, Entschuldigung, nicht Leipzig. Die Gewerkschaft IG Metall, die hat am Vormittag eine Pressekonferenz gegeben und unser Wirtschaftsredakteur Ralf Geißler, der hat für uns zugehört und mit ihm habe ich vorhin gesprochen. Warum sorgt diese Nachricht bei den Beschäftigten in Sachsen für so viel Aufregung?
3: Ja, es gibt den schönen Satz, Verträge sind einzuhalten, und tatsächlich war der Übergang der formal ja noch eigenständigen Volkswagen Sachsen GmbH in die Volkswagen AG eben fest vereinbart zwischen dem Unternehmen und der IG Metall, und das klappt jetzt eben womöglich nicht wie geplant. Und diese Nachricht, die trifft nun auf eine Belegschaft, die ohnehin sehr nervös ist. Wir erinnern uns, Volkswagen muss sparen, immer wieder öffentlich für die Existenzberechtigung des Werks in Zwickau in Frage gestellt, und wir können ja mal hören, was der Betriebsrat Mario Albert zu der Nachricht sagt, dass die Integration der VW Sachsen GmbH in den Gesamtkonzern nicht so schnell kommt wie geplant.
4: Bei den Kollegen ist natürlich das ganze Thema eingeschlagen, Klammer auf, wie eine Bombe. Von Wut, Enttäuschung über Unsicherheit mischt sich das nach den Schlagzeilen natürlich der letzten Wochen, die dann auch vom Vorstand schon eingespielt worden sind zum ganzen Thema Kostendruck bei Volkswagen. Führt es natürlich zu einer weiteren Verunsicherung der Leute.
3: Ja, und Verunsicherung ist vielleicht das zentrale Wort heute, weil so wirklich viel verändert sich erstmal nicht. Aber die Befürchtung ist eben, wenn man etwas vereinbart und sich nicht daran hält, dann hält man sich vielleicht auch nicht an andere Vereinbarungen. Volkswagen hat ja eine Garantie für seine bestehenden Werke bis 2030 abgegeben. Auch das wurde tarifvertraglich festgelegt. Aber steht das noch, wenn andere Verträge für die sächsischen Standorte wackeln?
2: Was sagt denn Volkswagen selbst dazu? Haben die sich geäußert?
3: Ja, die Unternehmensführung, die versteht die Aufregung der Gewerkschafter nicht so ganz. Also es gibt eine offizielle Erklärung, darin heißt es, die Volkswagen Sachsen GmbH wird wie geplant vollständig in die Volkswagen AG integriert, nur eben womöglich später. Warum man das wahrscheinlich nicht bis zum 1. Januar schafft, das erklärt das Unternehmen allerdings nur sehr vage. Also ich sag mal, die Begründung, die liest sich ein bisschen wie die Verspätungsansage bei der Deutschen Bahn. Ich kann das ja mal kurz vorlesen. Durch die notwendige Umstellung zahlreicher Systeme in der Volkswagen AG kam es in den vergangenen Monaten zu Verzögerungen. Also da bleibt noch vieles unklar. Was aber klar ist, die Entlösung

0: Lohnung der Beschäftigten in Sachsen, die Arbeitszeiten, die sind erstmal nicht berührt. Seit 1. Januar wird bei VW Sachsen bereits nach den Regeln der Volkswagen AG entlohnt, 35-Stunden-Woche inklusive. Was aber eben noch fehlte, war die gesellschaftsrechtliche Übergabe der Sachsen GmbH in die AG. Da hakt's eben.
1: Ja, trotzdem ein großer Termin dann heute. Was will denn die Gewerkschaft genau erreichen?
0: Ja, da können wir ganz kurz Jan Otto hören, der Chef der IG Metall Berlin-Brandenburg-Sachsen.
2: Unsere klare Forderung ist, dass wir den Konzern daran erinnern wollen, sie haben hier einen Vertrag unterschrieben, der ist einzuhalten.
0: Also der Gewerkschafter will, dass die sächsischen Standorte in die AG zum 1. Januar eingegliedert werden. Und wenn sich Volkswagen da nicht dran halten könne, dann müsse man eben nochmal verhandeln. Die IG Metall ist auch deswegen so deutlich, weil es ja erst vergangene Woche Berichte über ein Vorstandspapier gab. Und dort wurde nochmal aufgelistet, wie viele Überkapazitäten Volkswagen hat, mit der klaren Empfehlung eben auch Werke zu schließen.
1: Ja, Ralf, noch kurz deine Einschätzung. Wie gefährdet ist der größte sächsische Standort, also Zwickau, aktuell?
0: Also formal gilt bis 2030 eine Standortgarantie, aber das Werk ist eben nicht voll ausgelastet und die Auslastung, die wird nach jetzigen Plänen auch weiter sinken. Nicht, weil das reine Elektroautowerk schlecht arbeitet, sondern weil Volkswagen Modelle abzieht, zum Beispiel in Wolfsburg dann bauen lässt. Die Sparvorgaben des Konzerns, das betonen die Zwickauer immer wieder, die habe man voll erfüllt. Ob sie das über 2030 hinaus aber rettet, das wird eben maßgeblich davon abhängen, wie gut sie in Zukunft arbeiten, aber eben auch, ob der Konzern Modelle entwickelt, die nachgefragt sind und die er dann in Zwickau bauen lässt.
1: Einschätzungen unseres MDR Aktuell Wirtschaftsredakteurs Ralf Geißler. Jetzt ist es offiziell, die italienische Großbank UniCredit, die hat ein Übernahmeangebot für die deutsche Commerzbank vorgelegt. Die UniCredit, die bietet den Commerzbank-Aktionären dabei auch eigene Aktien zum Tausch gegen die Commerzbank-Aktien an. Und ja, die Aktionäre, die haben jetzt einige Wochen Zeit, um sich für oder gegen den Tausch zu entscheiden. Lisa Weiß berichtet.
3: Das Angebot ist für die Aktionäre, jedenfalls auf den ersten Blick, nicht sonderlich attraktiv. Es liegt unter dem aktuellen Commerzbankkurs. Allerdings sind dabei zum Beispiel mögliche Gewinnausschüttungen nicht mit eingerechnet. Der UniCredit geht es aber auch nicht vorrangig darum, möglichst viele Aktien zu bekommen. Der Bank reicht es, über 30% Anteile an der Commerzbank zu halten. Dann kann die UniCredit später weitere Aktien dazu kaufen, ohne zu einem Pflichtangebot gezwungen zu sein. Das heißt, sie muss dann nicht allen Commerzbank-Aktionären anbieten, all ihre Aktien aufzukaufen. Die Commerzbank sträubt sich gegen die Übernahme, auch die Bundesregierung lehnt diesen Plan entschieden ab. Noch ist nicht klar, wie das Angebot der UniCredit angenommen wird, klar ist aber schon, die Zahlen der italienischen Bank haben im ersten Quartal die Erwartungen übertroffen, der Gewinn ist deutlich gestiegen.
1: Und jetzt ist Raimo Hinsdorf hier und macht uns schon mal ein bisschen heiß auf Fußball morgen.
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5: Das werde ich gern tun. Gleich kommen wir nämlich auf die Champions-League-Partie der Bayern morgen gegen PSG zu sprechen. Auch in der Champions League unterwegs war ein paar Jahre ja auch Edin Terzic als Trainer von Borussia Dortmund. Knapp zwei Jahre nach seinem freiwilligen Abschied beim Fußball-Bundesligisten hat er nun einen neuen Job. Der 43-Jährige wird nämlich Trainer von Athletic Bilbao. Beim Tabellenachten der spanischen La Liga unterschrieb Terzic einen Vertrag bis Juni 2028. Heute Abend will erstmal ein anderer spanischer Verein, Atletico Madrid, nämlich ins Champions-League-Finale einziehen. Atletico hatte sich im Hinspiel zu Hause ja 1:1 vom FC Arsenal getrennt. Die Londoner können heute Abend im Rückspiel übrigens wieder auf den zuletzt angeschlagenen deutschen Nationalstürmer Kai Havertz zurückgreifen. Und morgen greift dann der FC Bayern gegen PSG im Heimspiel nach dem Finalticket und viele freuen sich schon jetzt auf ein ähnliches Spektakel wie beim 4:5 in der letzten Woche in Paris. Anne von Eickel stimmt uns schon mal ein.
6: Das Hinspiel war eine Liebeserklärung an den Fußball.
7: Tor! 1:0 für die Bayern.
8: Achtung, Ausgleich! Tor! Er ist nicht am Tor! 2:1 für PSG.
9: Und ist er! Ausgleich, rechts oben rein!
10: Was für ein unglaubliches Fußballspiel.
11: Tor! 5:2.
12: Tor!
13: 3:5.
14: Jetzt könnte schießen. Schuss, Tor!
15: Ich selber habe noch nicht so viele Fußballspiele auf dem Niveau mit der Qualität gesehen. Dementsprechend freue ich mich auf das Rückspiel.
6: Wenn der Zauber einer magischen Champions-League-Nacht das ganze Stadion umarmt.
15: Wo Momente das Spiel in die eine wie die andere Richtung drücken können.
6: Und Momente, manchmal eine Ewigkeit dauern.
12: Zu Hause ist meine einzige Bitte. Wenn einer eine Karte gekauft hat und er fühlt sich am Spieltag nicht wohl, dass er zu Hause bleibt und seine Karte gibt an die allerfitste Leute, die dieses Wucht von der Allianz Arena mitnehmen können.
6: Wenn die Leidenschaft auch Leidenschaft.
15: Wenn PSG, die nach dem 5-2 sich abgeklatscht haben, als ob sie schon durch sind, nach Budapest fahren und du kommst dann gegen diese Kulisse zurück, das ist für mich besonders, das macht den Charakter dieser Mannschaft aus.
6: Und der finale Glaube an das Endspiel lebt.
13: Ich glaube, jeder in der Kabine hat diesen Glauben, hat dieses Gefühl, hat dieses Selbstvertrauen, dass wir zu Hause Paris schlagen können.
6: Dann schreibt der Fußball oft die schönsten Liebesgeschichten.
5: Welche Geschichte wird da morgen geschrieben? Morgen Abend, 21 Uhr, FC Bayern gegen Paris Saint-Germain. 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Die Waffenstadt Suhl ist traditionell eng mit dem Schießsport und den Disziplinen Flinte, Gewehr und Pistole verbunden. Doch auch der Bogensport hat seinen festen Platz am Bundesstützpunkt Suhl. Allerdings gab es für das Bogenschießen bislang nur ein Provisorium. Das ist seit wenigen Tagen aber Geschichte. Denn in Suhl wurde eine moderne Bogensportanlage eröffnet. Maxi Bayer berichtet.
14: So ganz genau ist es kaum zu entscheiden, wer da momentan mehr strahlt. Die Sonne über dem neuen Bogenplatz im Schießsportzentrum Suhl oder Stützpunkttrainer Lars Hoffmann beim Blick auf die modernisierte Anlage.
16: Wir sind hier Bundes- und Olympiastützpunkt und haben bisher auf einem Acker quasi trainiert. Das war ein alter Fußballplatz. Früher, wo wir hier stehen, war die 300-Meter-Anlage. Die wurde abgerissen, weil sie nicht mehr gebraucht wurde. Und dann hat man gesagt, ja, das ist eine Wiese, da stellen wir die Bogenschützen hin.
14: Nach einjähriger Bauzeit ist es jedoch keine Wiese mehr, sondern eine Anlage nach internationalen Standards. Eine 250.000 Euro hat der neue Bogenplatz gekostet.
16: Eine Weltmeisterschaft wird es nicht geben, weil dafür sind wir dann doch noch zu klein. Da war aber leider der Platz hier oben auf dem Friedberg auch nicht da. Aber bis zu einer Europameisterschaft, ein Weltcup, Juniorenweltcup, alles möglich, alles eingerichtet. Wir sind bereit.
14: Ziel ist es, bei solchen internationalen Großveranstaltungen auch möglichst viele Athletinnen und Athleten aus Thüringen begrüßen zu dürfen. Die Zahlen stimmen dabei positiv. In Suhl trainieren zwei Vereine und natürlich die Landes- und Bundeskader. Insgesamt gibt's im Freistaat zudem ca. 1200 Bogenschützen in etwa 100 Vereinen. Ein Boom, der für Euphorie sorgt, auch bei Hans-Heinrich von Schönfels, dem Präsidenten des Deutschen Schützenbundes.
17: Ja, da ist ein Trend entwickelt. Wir haben ja auch Medaillen gewonnen bei Olympia im Bogenbereich, nicht im Kugelbereich. Das macht natürlich dann auch Werbung für junge Sportler. Und dementsprechend sind wir froh, dass es wieder neue Trainingsmöglichkeiten gibt.
14: Die Investition soll jedoch nicht die letzte gewesen sein. In den nächsten Jahren wird eine weitere Modernisierung des Areals angestrebt, denn nach wie vor besteht in Suhl der Wunsch, sich für die Schießsport-Weltmeisterschaften 2030 zu bewerben. Und dann käme es wohl nicht nur zwischen dem Landestrainer und der Sonne zum Wettstreit um das hellste Strahlen.
5: Der Beitrag von Maximilian Bayer.
1: Danke, Raimo. 14.45 Uhr. 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Das ist unsere Topmeldung zur Stunde. Der mutmaßliche Amokfahrer von Leipzig, der ist auf eigenen Wunsch stationär in einer Psychiatrie behandelt worden. Das hat das sächsische Sozialministerium mitgeteilt. Und nach einem kurzen Aufenthalt sei er Ende April entlassen worden. Und während dieses Aufenthalts habe es aber keine Hinweise auf Eigen- oder Fremdgefährdung gegeben. Weitere Meldungen mit Alexander Terhorst.
18: Die EU und Armenien wollen enger zusammenarbeiten. Nach einem Treffen der EU-Spitzen mit Premier Nikol Paschinyan hieß es in Jerewan, Schwerpunkte seien Sicherheit und Verteidigung sowie die Bereiche Energie, Verkehr und Digitales. Nach der Androhung einer Gewalttat am Amtsgericht Mühlhausen hat die Polizei Entwarnung gegeben. Es seien keine Hinweise auf eine tatsächliche Gefährdungslage entdeckt worden. In der Post war am Morgen eine Bombendrohung versteckt. Im Saale-Holzland-Kreis haben Unbekannte eine größere Menge Saatgut und Pflanzenschutzmittel aus dem Lager einer Agrargenossenschaft gestohlen. Betroffen ist laut Polizei ein Unternehmen in Greitschen auf der Höhe. Das Diebesgut habe einen Wert von mindestens 60.000 Euro. Das Wetter, heute viele Wolken, immer wieder mal Schauer oder einzelne starke Gewitter. 10 bis 15 Grad zunächst, Nacht dann 12 bis 8 Grad, verstärkter gewitteriger Regen. Morgen wolkig, zeitweise ergiebiger Regen und starke Gewitter, vor allem nachmittags 12 bis 19 Grad. MDR aktuell Verkehrsdienst. A2 Richtung Hannover zwischen Magdeburg-Hannenstieg und Altleben 18 Kilometer. Stockender Verkehr im Baustellenbereich, 1 Stunde Verzögerung. A2 Richtung Hannover zwischen Braunschweig-Wartenbüttel und Hemmelerwald hier 11 Kilometer stockend an einer Baustelle. A4 Richtung Görlitz zwischen Dreieck Dresden-Nord und Hermsdorf liegt eine Metallplatte. A4 Richtung Frankfurt in der Auffahrt Erfurt-West steht ein defekter LKW. A72 Richtung Leipzig zwischen Schlauberg-Nord und Chemnitz-Süd stockender Verkehr an einer Baustelle. B27 Blankenburg-Braunlage, die Strecke ist zwischen Hüttenrode und Rübeland gesperrt nach einem Unfall. Vorsicht im Landkreis Weimarer Land zwischen Klein-Romstedt und Isserstedt steht ein defekter PKW im Kurvenbereich. Geblitzt wird auf der A9 Richtung München zwischen Hermsdorf Süd und Lederhose. Soweit der MDR aktuell Verkehrsdienst, 14.48 Uhr.
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1: Zwei Tote, zwei Schwerverletzte und viele weitere psychisch oder körperlich Verletzte. Das ist die Schreckensbilanz nach der Amokfahrt gestern in Leipzig. Na, und jetzt stellt sich natürlich die Frage, wo finden Betroffene, wo finden Opfer Hilfe? Eine mögliche Anlaufstelle ist die sächsische Opferbeauftragte. Die heißt Iris Kloppig und hat mit MDR aktuell heute Vormittag gesprochen. Erste Frage war, wie sie selbst auf die Nachrichten aus Leipzig reagiert hat.
19: Ja, als Opferbeauftragte hat man sehr viel mit dem Thema zu tun. Und trotzdem ist es immer wieder ein richtig gehender Schock, der durch den Körper geht, weil wir wissen, was insgesamt für Leid daran hängt und dass es auch ein Leid ist, was nicht nur kurze Zeit da ist, sondern dass viele Menschen, die so ein Leid erfahren, ihr ganzes Leben daran zu knabbern haben.
1: Und wenn wir hier von Opfern sprechen, da geht es ja nicht nur um die körperlich Verletzten. Wer könnte sich denn an Sie wenden und um Hilfe bitten?
19: Also es können sich alle an uns wenden, die in irgendeiner Weise mit dieser für uns gesehenen Straftat zu tun haben. Also die Hinterbliebenen der Toten, die Familienmitglieder Hinterbliebenen der Verletzten und darunter natürlich der Schwerverletzten. Es können sich alle bei uns melden, die Zeugen dieser Straftat waren, die dabei waren. Es können sich die bei uns melden, die als Ersthelferinnen und Ersthelfer sich gekümmert haben. Und in dem Fall waren es doch, wie ich heute erfahren habe, sehr viele Studierende, die sich dort gekümmert haben. Und wir sind natürlich auch für die Beamtinnen und Beamten der Polizei oder der Einsatzkräfte da, die psychisch natürlich von dieser Straftat betroffen sind. Also das heißt, wir haben eine ganze Menge Betroffenen, die in unser Portfolio passen.
1: Und welche Hilfe könnten denn Betroffene bekommen? Welche Hilfsangebote gibt es?
19: Also es gibt eine ganze Reihe von Hilfsangeboten. Das fängt an, dass wir schon noch gestern mit der Unfallkasse Kontakt aufgenommen haben. Die Unfallkasse ist auch da für die Ersthelfer grundsätzlich. Also alle Ersthelfer können sich an die Unfallkasse sofort wenden und kriegen dort Hilfe und Betreuung. Wir haben eine gute Zusammenarbeit mit dem Sächsischen Versorgungsamt. Das ist der sogenannte KSV. Und durch das SGB 14 haben wir dort die Möglichkeit, schnelle Hilfen zu organisieren, wenn Gewalt im Spiel ist. Mit dem KSV haben wir heute Morgen gesprochen. Die stehen mit ihrem Notfallmanagement bereit. Da muss man natürlich einen Antrag stellen, aber der KSV hilft dort mit den sogenannten Fallmanagerinnen. Der KSV hat auch einen Bereich, der betrifft die Traumaambulanzen. Und so steht uns zur Verfügung die Traumaambulanz in Leipzig. Auch dort gibt es Ansprechpartner, genau wie die Ostdeutsche Psychotherapeutenkammer, mit denen wir gestern auch Kontakt hatten, die über die 116, 117 Telefonnummer sofort bereit sind, Kontakt aufzunehmen für alle, die psychotherapeutische Betreuung und Erstbetreuung brauchen. Aber es gibt ja weitere Hilfsmaßnahmen, die zur Verfügung stehen, zum Beispiel der Weiße Ring in Leipzig oder die Opferhilfe. Wir haben eben ja vorher die koordinierende Funktion, die praktisch schon gestern Abend eingesetzt hat und in der Nacht fortgesetzt wurde, dass alle Partner bereitstehen. Und wir werden natürlich auch auf unserer Homepage das veröffentlichen, sodass die Menschen auch ihre Hilfen bekommen, wenn sie sie brauchen.
1: Und die Homepage, das ist opferbeauftragte.sachsen.de. Und so ein bisschen Hilfe gibt's heute vielleicht auch beim ökumenischen Gottesdienst in der Nikolaikirche in Leipzig. Da hat die Stadt dazu eingeladen. Und das kann man auch im Fernsehen mitschauen beim MDR oder in der MDR Aktuell App.

0: Auf diesen Moment haben Millionen von Fans ein ganzes Jahrzehnt gewartet. Gestern Abend kehrte Beyoncé, jetzt 44 aktuell, zurück auf die ikonischen Stufen des Metropolitan Museum of Art in New York City. Dieses Mal trat die Sängerin als Co-Vorsitzende der traditionellen Met Gala auf. Giselle Lucas.
1: Das Motto des Abends, Kostümkunst, setzte Beyoncé mit einem transparenten engen Kleid um, auf das ein Diamantenskelett gestickt war. Auf dem Kopf trug die 44-Jährige eine glitzernde Krone in Form einer Sonne. Abgerundet wurde das Outfit mit einem langen Federcape. Auch Tochter Blue Ivy und Ehemann Jay-Z haben die Sängerin begleitet. Weitere Highlights waren die Auftritte von Sängerin Sabrina Carpenter, Madonna, Rap- und Reggaeton-Künstler Bad Bunny und vielen weiteren. Ehrenvorsitzender und Hauptspender der diesjährigen Gala war Jeff Bezos, der sich aber im Gegensatz zu Ehefrau Lauren Sanchez nicht auf dem Teppich vor Fotografen sehen ließ. Er hat schon im Vorfeld viel Kritik für seine Anwesenheit beim größten Mode-Event des Jahres geerntet. Der Vorwurf, Amazon-Milliardär Bezos erkaufe sich mit mindestens 10 Millionen Dollar hoher Spende kulturelle Relevanz und ein besseres Image. Neben vereinzelten Protesten und einem Aktivisten, der versucht hat, die Barrikade zu den Promis zu durchbrechen, verlief der Abend dennoch eher ruhig. Veranstalterin und Vogue-Ikone Anna Wintour gab im Vorfeld bekannt, dass bei der diesjährigen Met-Gala ein Spendenrekord von über 40 Millionen US-Dollar zusammengekommen sei. Die Summe finanziert das Kostüminstitut am Metropolitan Museum.
0: Ordentliches Sümmchen. Aus New York war das Giselle Ucar.
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0: Mehr als 6000 Containerschiffe sind jedes Jahr auf den Weltmeeren unterwegs. Und ja klar, ohne sie wäre der Handel gar nicht mehr denkbar. Die größten Schiffe, das sind schwimmende Riesen, hunderte Meter lang. Und das erste Containerschiff erreichte heute vor genau 60 Jahren einen deutschen Hafen. Andreas Neumann blickt im Kalenderblatt zurück.
3: Blaue Nacht, oh blaue Nacht am Hafen.
4: Seefahrtsromantik, besungen und verklärt in unzähligen Liedern und Schlagern. Meistens geht es dabei um die Zeiten, die die Seemänner im Hafen verbringen, während ihre Schiffe beladen werden. In dieser Zeit vergnügt sich der Matrose an Land und erlebt tolle Dinge. Soweit die Romantik, deren Ende dann aber in den 1950er Jahren besiegelt wird. Damals steht in den USA der Spediteur Malcolm McLean mal wieder mit seinem Lastwagen, vollbeladen mit Säcken und Kisten im Hafen. Und wartet darauf, dass die an Bord eines Schiffes gekramt werden.
5: Ich beobachte, wie sie loslegen, roll die Dinger runter, sie nehmen sie mit den Haken. Und ich sage mir, warum nehmen wir nicht den ganzen Aufbau vom Laster? Das war mein erster Gedanke, nimm den ganzen Aufbau runter.
4: Die Idee lässt McLean nicht los und er entwickelt einen Transportbehälter im Grundmaß so groß wie LKW-Pritschen. Diesen stabilen Behälter kann man mit Samtwareninhalt in einer Rutsche an Bord hieven. Der Frachtcontainer ist geboren und kommt in den USA gut an. In Europa, in Deutschland zumal, erstmal nicht so.
6: Haben natürlich alle Reedereien mit ihren Kunden gesprochen und haben diskutiert, ob das gut wäre mit dem Container. Und selbst die Kunden haben gesagt, das sei Quatsch.
4: Erinnert sich der damalige Vorstand der Reederei Hapag-Lloyd, Karl-Heinz Sager. Aber McLean lässt nicht locker. Er betreibt 1966 auch eine Reederei, die Sealand, und startet damit eben selbst einen Liniendienst mit Containern über den Atlantik.
7: Die Schiffe der Sealand-Reederei haben einen wöchentlichen Dienst aufgenommen und werden nunmehr jeden Donnerstag in Bremen erscheinen.
4: Verkündet Gerhard Bayer, der damalige Direktor der Bremer Lagerhausgesellschaft. Und Anfang Mai 1966 macht dann der erste Frachter, die Fairland, mit 100 Containern an der Pier des Bremer Überseehafens fest. Bodo Meyer soll als Lademeister mit seinen Arbeitern die Boxen von Bord holen.
8: Wie wir den Morgen dann dahin kamen, um 6 Uhr, halb 6 war ich da. Um 6 begann die Schicht. Dann hat man das ja zum ersten Mal gesehen. Man musste sich das natürlich auch erstmal richtig alles angucken, war klar. War ja Neuland für uns.
4: So neues Land, dass es keine wirklich geeigneten Kräne gibt, um die Container anzuheben. Beim ersten Versuch rutscht eine tonnenschwere Eisenbox ab und trifft das Führerhaus des Transport-LKWs, der an der Pier bereitsteht.
8: Haben wir Glück gehabt, dem Fahrer ist nichts passiert. Ja, und dann nachher lief das einigermaßen dafür, dass es das erste Schiff war, lief es einigermaßen rund.
4: Auf dem Siegeszug des Containers, der den Seehandel revolutionierte, war die Ankunft des ersten Containerschiffes in Bremen an der Weser am 5. Mai 1966 ein Meilenstein. Das war heute, vor 60 Jahren.
0: Und das Kalenderblatt kam von Andreas Neumann, klang jetzt nach ziemlich viel Wasser. Also bei uns ja momentan nicht so viel, aber es kommt doch richtig was runter,
9: es
0: oder?
9: Es kommt weiterer Regen. Wir sind mittendrin in so einem Tiefdruckgebiet, das immer wieder Regen zu uns bringt. Die Mauer, die wir haben, diese Luftmassengrenze, die genau bei uns hier über uns verläuft, sorgt dafür, dass sich immer wieder neue Schauer bilden. Und das sehen wir jetzt auch. Im Erzgebirge entstehen Schauer, da sind auch gewittrige Schauer mit dabei. Wir haben auch Richtung Vogtland jetzt ein paar Schauer, da war es vorhin noch sehr sonnig. Wir haben ein paar sonnige Flecken immer noch in Sachsen. Ansonsten sind die Wolken oft dicht und Schauer ziehen jetzt auch durch die Altmark hindurch, kommen im Westen von Thüringen an. Das ist der Anfang des Nachmittagsgeschehens. Es geht noch so weiter, da kommen noch neue dazu.
0: Wie lange hält sich dieses Wetter denn?
9: Bis Donnerstagabend. Auch morgen, vor allem in der Nacht, viel Regen. Morgen wieder ein paar Schauer und Gewitter, auch am Donnerstag nochmal. Es wird noch kälter. Ab Freitag dann geht es mit den Temperaturen wieder nach oben und auch mit der Sonne.
0: Also, schönes Wochenende kommt dann. Vielen Dank, Grit.
10: Aufregender Start ins Wochenende heute in Dresden.
11: Gefunden worden war die Bombe am
12: Das war so gegen 17 Uhr, da ist bei der
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0: Der Tag nach der Amokfahrt in Leipzig. Es gibt immer neue Entwicklungen. Wir sprechen gleich, oder ich spreche mit dem Reporter vom MDR, Roland Kühnke, der heute schon den ganzen Vormittag in Leipzig unterwegs war. Außerdem am Europäischen Protesttag zur Gleichstellung von Menschen mit Behinderung habe ich gesprochen mit Verena Bentele vom Sozialverband VDK darüber, was man tun kann oder was behinderte Menschen mit Behinderung tun, gerade um Gleichberechtigung zu bekommen. Das bei uns.
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18: Um 15 Uhr mit Alexander Terhorst. Der mutmaßliche Amokfahrer von Leipzig ist auf eigenen Wunsch stationär in der Psychiatrie behandelt worden. Das sächsische Sozialministerium teilte dem MDR mit, der Aufenthalt sei kurz gewesen. Ende April sei der Mann entlassen worden. Während seines Aufenthalts habe es keine Hinweise auf Eigen- oder Fremdgefährdung gegeben. Somit hätten keine medizinischen Gründe vorgelegen, den Patienten am Verlassen der Klinik zu hindern. Bei der Amokfahrt waren gestern zwei Menschen getötet und viele verletzt worden. Keine der in Leipzig schwer verletzten Personen schwebt noch in Lebensgefahr. Das hat Oberbürgermeister Burkhard Jung am Rande einer Gedenkveranstaltung im Paulinum der Universität Leipzig mitgeteilt. Mehr als 1000 Menschen haben in der Universitätskirche der Opfer der Amokfahrt gedacht. Um 17 Uhr ist eine weitere Gedenkveranstaltung in der Nikolaikirche geplant. Erwartet wird auch Sachsens Ministerpräsident Michael Kretschmer. Das MDR-Fernsehen überträgt die Veranstaltung live. Der Bund plant ein milliardenschweres Investitionsprogramm für Kindertagesstätten. Wie das Bundesfamilienministerium mitteilt, sollen die Länder in den kommenden 3 Jahren insgesamt 4 Milliarden Euro bekommen. Mit dem Geld sollten Kitas saniert und die Ausstattung verbessert werden. Ministerin Karin Prien erklärte, Kitas hätten eine wichtige Funktion. Sie entschieden zusammen mit dem Elternhaus, ob ein Kind gute Startchancen habe. BioNTech will mehrere Produktionsstandorte schließen. Das teilte der Impfstoffhersteller in Mainz mit. Gründe seien eine zu geringe Auslastung und Überkapazitäten. Außerdem sollen Kosten eingespart werden. Die Standorte in Ida, Oberstein, Marburg und Tübingen sollen bis Ende kommenden Jahres schließen. Der Betrieb in Singapur schon eher. Bis zu 1860 Stellen könnten betroffen sein. BioNTech hatte in der Corona-Pandemie Milliarden mit seinem Impfstoff verdient. Bei der Gleichstellung von Menschen mit Behinderung hat sich nach Einschätzung des Sozialverbandes VDK in den vergangenen Jahren wenig getan. VDK-Präsidentin Verena Bentele sagte dem MDR, es gebe in Deutschland noch immer keine Verpflichtung für Gaststätten oder Kinos, barrierefrei zu sein. Betroffene stießen deshalb weiter auf zahlreiche Hindernisse wie Stufen oder fehlende Behindertentoiletten. Informationen gäbe es selten in leicht verständlicher Sprache. Mit einem europäischen Protesttag sollen heute mehr Anstrengungen zur Gleichstellung eingefordert werden. Das waren die Nachrichten. Das Wetter, die Temperaturen von 14 Uhr. Auf den Brocken neblig bei 9 Grad. Chemnitz stark bewölkt 16, Dresden stark bewölkt 19 Grad. Eisenach stark bewölkt 17, Erfurt bedeckt 16, Fichtelberg leicht bewölkt 14 Grad, Gera bedeckt 18. In Görlitz stark bewölkt 22 Grad, Halle bedeckt 18, Leipzig bedeckt 18, auch in Magdeburg bedeckt bei 18 Grad und in Meiningen bedeckt 18 Grad. Die Vorhersage, heute Abend stark bewölkt, starke Schauer und Gewitter, 10 bis 15 Grad. Nachts bedeckt und verbreitet ergiebiger, auch zum Teil gewittriger Regen, Tiefstwerte 12 bis 8 Grad. Morgen abziehender Regen, danach Auflockerungen und Sonne, im Laufe des Nachmittags wieder Schauer und kräftige Gewitter. Die Höchstwerte morgen in Norden Sachsen-Anhalts bis 12 Grad, sonst 14 bis 19. Donnerstag stark bewölkt, zeitweise Regen, im Süden Gewitter. Es wird insgesamt etwas kälter noch. MDR Verkehrsdienst, A2 Richtung Hannover zwischen Magdeburg-Hannenstieg und Alsleben, 18 Kilometer stockender Verkehr im Baustellenbereich, eine Stunde Verzögerung. A2 Richtung Hannover zwischen Braunschweig-Watenbüttel und Hämelerwald 11 Kilometer stockend. A4 Richtung Görlitz zwischen Dreieck Dresden-Nord und Hermsdorf liegt eine Metallplatte auf der rechten Fahrspur. A72 Richtung Leipzig zwischen Stolberg-Nord und Chemnitz-Süd stockender Verkehr an einer Baustelle. Die B27 ist nach einem Unfall gesperrt zwischen Hüttenrode und Rübeland. Im Erzgebirgskreis zwischen Geier und Zwönitz Stau wegen Bergungsarbeiten. Geblitzt wird auf der A9 Richtung München zwischen Hermsdorf Süd und Lederhose. Soweit der MDR Aktuell Verkehrsdienst, 15.04 Uhr.
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0: Katja Dietrich am Mikrofon, noch eine Stunde hier für Sie da und wir schauen nochmal auf die mutmaßliche Amokfahrt gestern in Leipzig. Die steckt den Menschen auch heute am Tag danach noch spürbar in den Knochen. Viele sind noch fassungslos und gleichzeitig wachsen mit jeder Stunde die Fragen zu dem, was gestern passiert ist. Was wissen wir schon? Ein 33-Jähriger ist mit dem Auto mehrere hundert Meter durch die Innenstadt gerast. Der Mann ist festgenommen worden, soll heute dem Haftrichter vorgeführt werden. Es gibt 2 Todesopfer, mehrere Schwerverletzte und die Ermittlungen, die laufen auf Hochtouren. Ja, was gibt's sonst noch zu berichten? Wie ist die Lage in der Stadt? Ich habe gesprochen mit unserem Reporter Roland Kühnke, der heute Vormittag die ganze Zeit in Leipzig unterwegs war. Wie hast du denn Leipzig heute erlebt?
16: Gedrückt, wie so ein bisschen unter Schock. Das fing heute Morgen schon an, als der Wochenmarkt aufgebaut wurde. Die Händler, normalerweise laut, lustig, die necken sich gegenseitig. Die waren zurückhaltend, geradezu leise, haben da ihre Stände aufgebaut. Und auch die Passanten, die über die Grimmersche Straße wollten, die ist ja immer noch gesperrt, dann von den Polizisten aufgehalten wurden, auch die waren alle sehr, ja, unter Schock standen die. Das hat man wirklich gesehen. Immer wieder fanden sich dann Leute zusammen, um darüber zu diskutieren. Also es war eine sehr, sehr merkwürdige Stimmung und Kellnerinnen aus anliegenden Cafés, die haben sogar erzählt, sie haben das Gefühl, die Leute bewegen sich schneller durch die Stadt. Also dieses Unglück, diese Tragik, die hat was gemacht mit den Menschen hier, glaube ich.
0: Interessant. Umso kurioser ja, dass der Markt geöffnet hat. Man muss wissen, wenn man nicht von hier kommt, der Markt, der liegt direkt an der Route im Prinzip des Fahrers. Hat man sich dazu mal irgendwie geäußert, warum der Markt geöffnet wurde heute?
16: Ja, wir konnten den Marktamtsleiter Walter Ebert heute Morgen treffen und er hat uns gesagt, man wolle der Stadt ein Stück Normalität geben in dieser schweren Zeit und außerdem, und das finde ich sehr spannend, einen Raum für Gespräche, dass die Leute sich beim Einkaufen miteinander unterhalten können über das Geschehene und das vielleicht dabei auch so ein Stück aufarbeiten können. Und mein Eindruck war heute Vormittag, dass dieses Konzept, diese Idee komplett aufgegangen ist. Man hat da viele Grüppchen zusammenstehen gesehen. Man wusste nicht immer, worüber sie sich unterhalten, aber bei vielen konnte man ahnen, es ging um dieses Thema und vielleicht hilft das ja den Leuten.
0: Klar, ne? Viele gehen auf den Markt, nicht nur zum Einkaufen, sondern wirklich, um rauszukommen, sich zu unterhalten.
16: Absolut.
0: Es gibt ja auch Hinweise darauf, dass der Mann erst kurz vor der Tat aus der Psychiatrie entlassen wurde. Was ist denn da dran?
16: Ja, wir haben da bei MDR Sachsen nochmal nachgefragt beim Sozialministerium, beim Sächsischen und haben vor kurzem die Antwort bekommen und ich zitiere einfach mal. Der mutmaßliche Amokläufer hielt sich auf eigenen Wunsch freiwillig in der Klinik stationär auf. Nach einem kurzen Aufenthalt wurde er im April 2026 entlassen. Während der Zeit dieses Aufenthalts in der Klinik bestand keine Eigen- oder Fremdgefährdung. Es lagen damit keine medizinischen Gründe vor, den Patienten am Verlassen der Klinik zu hindern und damit gegen seinen Willen festzuhalten. Tabletten. Zitat Ende. Wegen der ärztlichen Schweigepflicht gab es natürlich keine weiteren Informationen zur Diagnose, zur Behandlung oder der Therapie.
0: Alles klar. Sag mal, und was so die nicht die Zahl der Opfer angeht, sondern also es war die ganze Zeit so ein bisschen schwammig, ne? Es wurde immer nur gesagt, es gibt weitere Betroffene. Gibt es dazu irgendwie neue Erkenntnisse?
16: Also 2 Tote, sehr tragisch, 2 Schwerverletzte, aber die gute Nachricht, in einem stabilen Zustand. Es besteht wohl keine Lebensgefahr mehr, hat uns heute der Leiter der Branddirektion Leipzig, Axel Schuh, bestätigt. 2 Leichtverletzte und darüber hinaus, das sollte man auch nicht vergessen, rund 20 Personen, die körperlich unverletzt geblieben sind, aber natürlich traumatisiert wurden durch das Erlebte. Die bekamen gestern schon am Gewandhaus Hilfe von entsprechenden Spezialisten und auch heute wieder waren rund um den Augustusplatz rund um die Grimmersche Straße mobile Einsatzkräfte unterwegs, um den Leuten psychologische Hilfe anzubieten.
0: Ja, vielleicht noch kurz der Blick nach vorn. Wie geht's heute weiter in Leipzig? Also wie geht man in der Stadt und auf Seiten der Behörden mit den Geschehnissen jetzt um?
16: Also seit dem Mittag liegt erstmal ein Kondolenzbuch aus im neuen Rathaus. Da kann man sich eintragen. Dann gibt es am späten Nachmittag gegen 17 Uhr Gottesdienste in den städtischen Kirchen und auch in der Aula der Uni. Der Gottesdienst in der Nikolaikirche, der wird auch vom MDR live übertragen. Ja, und ansonsten gibt es natürlich Überlegungen zum Sicherheitskonzept in der Stadt. Der östliche Zugang zur Grimmerschen Straße ist ja praktisch der einzige, der ohne Poller gesichert ist. Man wollte da die Stadt irgendwie so ein bisschen auch offen halten. Da laufen jetzt ernsthafte Überlegungen, das zu ändern, ob absenkbare Poller, wie auch immer. Auf jeden Fall ist die Stadtverwaltung da dran, das Sicherheitskonzept nochmal komplett zu überdenken.
0: Informationen von unserem Reporter Roland Kühnke. Wer in Sachsen einen Bescheid von einer Behörde bekommt und damit erstmal nicht einverstanden ist, der kann Widerspruch einlegen. Das soll jetzt aber sich ändern, soll abgeschafft werden. Einen entsprechenden Gesetzentwurf hat das Kabinett zur Anhörung freigegeben. Bis Ende des Jahres soll nun der Landtag darüber entscheiden. Beate Dietze dazu.
19: Die Kommunen fühlen sich vom Land gegängelt und beklagen zu wenige Freiräume. Das soll sich mit dem kommunalen Freiheitsgesetz, so der sperrige Begriff, ändern. Das Landesrecht werde spürbar entrümpelt, Städte und Gemeinden sollen damit Bürokratieballast loswerden. CDU-Innenminister Armin Schuster.
20: Wir wollen dieses die da oben reduzieren. Wo immer es geht.
19: Und 30 Punkte kommen allein aus dem Innenministerium. Bei freiwilligen Gemeindezusammenschlüssen schreibe das Land zum Beispiel künftig keine verpflichtenden Bürgerentscheide mehr vor, zählt Schuster auf.
20: Diese Entscheidung, ob sie stattfinden, überlassen wir dem Gemeinderat oder der Bürgerschaft, die mit einem Bürgerbegehren das einfordert. Aber wir geben es nicht mehr freistaatlich obligatorisch vor. Die Pflicht zu Einwohnerversammlungen, da gehen wir auf mindestens 1, nicht mehr 2. Alles andere wird vor Ort entschieden.
19: Darüber hinaus werde eine Experimentierklausel eingeführt. Kommunen können auf Antrag in einer Art Modellprojekt für einen bestimmten Zeitraum von den gesetzlichen Vorschriften und Standards abweichen. Ist der Test erfolgreich, soll die Regelung auf alle Kommunen übertragen werden. Auch das Justizgesetz wird geändert. So sollen zahlreiche Widerspruchsverfahren gegen Behördenentscheidungen entfallen, unter anderem beim Versammlungs- und dem Landesplanungsgesetz, dem Wohngeld. CDU-Justizministerin Constanze Geiert.
21: Ich bin fest davon überzeugt, dass wir dadurch schneller und effizienter werden, was die Gesamtverfahrensdauer zum Beispiel von Genehmigungsverfahren sein wird.
19: Um Bescheide anzufechten, können Betroffene dann direkt vor die Verwaltungsgerichte ziehen, ohne erst das Widerspruchsverfahren durchlaufen zu müssen. Dabei habe man Verfahren ausgewählt, die bisher kaum Aussicht auf Erfolg hatten. Die Gefahr, dass es dadurch teurer für Bürger, Vereine und Verbände wird, sieht Geiert nicht.
21: Wir sprechen ja hier in der Regel über die Sozial- oder Verwaltungsgerichte. Bei denen ist kein Anwaltszwang. Bei bestimmten Verfahren, Sozialgerichte, sind kostenfrei. Wohngeldverfahren bei den Verwaltungsgerichten sind auch kostenfrei. Also das sind alles Bereiche, wo es quasi für den Bürger eigentlich sehr einfach ist, da auch zu Gericht zu gehen.
19: Die Änderungen im Widerspruchsrecht und das kommunale Freiheitsgesetz sollen noch vor der Sommerpause gemeinsam in den Landtag eingebracht werden. Geplant ist, das Gesetzespaket bis Ende des Jahres im Landtag zu verabschieden.
0: Beate Dietze berichtete aus Dresden. Nach einem erneuten Angriff durch den Iran behalten sich jetzt die Vereinigten Arabischen Emirate vor, angemessen zu reagieren. Die Angriffe bedrohten nämlich die Sicherheit und territoriale Integrität des Landes, heißt es. Moritz Behrendt berichtet.
22: Am Abend veröffentlichte das Verteidigungsministerium der Vereinigten Arabischen Emirate eine Bilanz der jüngsten iranischen Angriffe. Drei Marschflugkörper, 12 ballistische Raketen und 4 Drohnen seien von der Luftabwehr abgefangen worden. Die Botschaft: Wir können uns verteidigen. Ein Drohnenangriff richtete jedoch Schaden an. Eine Ölanlage im Hafen von Fujairah geriet in Brand. 3 indische Arbeiter wurden verletzt. Der Hafen hat für die Emirate große strategische und wirtschaftliche Bedeutung. Über ihn können die Emirate Öl exportieren, ohne den Rohstoff durch die Straße von Hormuz transportieren zu müssen. Das kann die Verluste der Emirate aber nur zum Teil kompensieren. Die Blockade der Straße von Hormuz durch den Iran sei inakzeptabel, sagte der emiratische Energieminister gestern auf einer Konferenz, noch vor den iranischen Angriffen. Die größte Sorge heute ist die Sicherheit der Schiffe, die sich frei durch die Meerengen auf der ganzen Welt bewegen. Überall ist das eine Selbstverständlichkeit, nur in der Straße von Hormuz nicht, als Folge der iranischen Aktionen. Auf der Konferenz betonte der Minister auch, sein Land sei gewappnet für weitere iranische Angriffe. Wir haben uns bereits verteidigt. Wir sind stark, wenn es darum geht, unsere Familien und alle, die bei uns leben, zu schützen. Ich habe keine Zweifel an unseren Fähigkeiten. Aber diese Fähigkeiten werden wir mit Made in the Emirates bald auf die nächste Stufe heben. Das Land werde seine eigene Rüstungsindustrie ausbauen. Ob auf die nächste Stufe heben auch bedeuten kann, dass die Emirate aktiver in den Krieg gegen den Iran einsteigen, bleibt Spekulation. In der Stellungnahme des Verteidigungsministeriums heißt es, man sei bereit, auf jegliche Bedrohungen zu reagieren und allem entgegenzutreten, was darauf abziele, die Sicherheit des Landes zu untergraben. Experten gehen davon aus, dass der Iran gezielt die Emirate angegriffen hat, weil sich das Land deutlicher an die Seite der USA gestellt hat als andere Golfstaaten und weil es zudem durch eine strategische Partnerschaft mit Israel verbunden ist. Scharfe Kritik am Iran kam auch von anderen Regierungen. Saudi-Arabien und Katar verurteilten die Angriffe. Die indische Regierung betonte, der Beschuss von ziviler Infrastruktur und unschuldigen Zivilisten müsse sofort eingestellt werden, reagierte damit auf die Verletzungen, die 3 indische Staatsbürger erlitten haben. Auch der deutsche Bundeskanzler äußerte sich: Unsere Solidarität gilt den Menschen in den Vereinigten Arabischen Emiraten und unseren Partnern in der Region, schrieb Friedrich Merz auf der Plattform X. Teheran müsse aufhören, die Region und die Welt zur Geisel zu nehmen. Die Blockade der Straße von Hormuz müsse enden.
0: 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Das hier unsere wichtigste Meldung zur Stunde. Der Amokfahrer, der mutmaßliche von Leipzig, der war auf eigenen Wunsch in der Psychiatrie. Das hat das sächsische Sozialministerium mitgeteilt. Und nach einem kurzen Aufenthalt dort sei er Ende April entlassen worden. Und während dieses Aufenthalts habe es aber wohl keine Hinweise auf Eigen- oder Fremdgefährdung gegeben. Weitere Meldungen mit Alexander Terhorst.
1: In Deutschland bekommen immer mehr Menschen Geld von der Pflegeversicherung. Das geht aus einem Bericht für den Spitzenverband der Krankenkassen hervor. Demnach ist der Anteil der Pflegebedürftigen an den gesetzlich Versicherten zwischen 2017 und 2024 gestiegen von rund 4,5 auf 7,5%. Plakate sollen künftig in Zügen und an Bahnhöfen für mehr Respekt werben und Übergriffe auf Bahnmitarbeitende eindämmen. Das teilte die Deutsche Bahn mit. Die Kampagne gehört zu einem Aktionsplan für mehr Sicherheit, der nach dem tödlichen Angriff auf einen Zugbegleiter vereinbart worden war. Die letzte fehlende Glocke für das Magdeburger Domgeläut hat die Klangprüfung bestanden. Nach Angaben der Evangelischen Kirche in Mitteldeutschland haben 3 Fachleute die Werkprüfung in einer Glockengießerei in Innsbruck durchgeführt. Die öffentliche Präsentation der Glocke soll am 24. Mai im Magdeburger Dom erfolgen. Das Wetter. Heute Abend viele Wolken, immer wieder Schauer und einzelne starke Gewitter. 10 bis 15 Grad zunächst. Nachts dann 12 bis 8 Grad, dabei immer wieder schauerartiger oder gewittriger Regen. Morgen wolkig, zeitweise auch ergiebiger Regen und starke Gewitter. Die Höchstwerte 12 bis 19 Grad. MDR aktuell Verkehrsdienst A2 Richtung Hannover zwischen Magdeburg-Kannenstieg und Alsleben. 16 Kilometer stockender Verkehr, im Baustellenbereich eine Stunde länger. A2 Richtung Hannover zwischen Braunschweig-Watenbüttel und Himmelerwald, auch hier im Baustellenbereich 11 Kilometer stockend. A4 Richtung Görlitz zwischen Dreieck Dresden Nord und Hermsdorf, Stau wegen eines defekten PKWs. A4 Richtung Frankfurt in der Auffahrt Erfurt West, ein defekter LKW. A9 Richtung Berlin zwischen Münchberg Süd und Nord ist nach einem Unfall die Strecke blockiert. Stau, bitte eine Rettungsgasse bilden. A13 Richtung Berlin zwischen Dreieck Dresden Nord und Marsdorf, Stau nach einem Unfall. Soweit der MDR aktuell Verkehrsdienst, 15.17 Uhr.
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0: Rausgehen, einkaufen, zum Arzt oder Kaffee trinken zum Beispiel, das ist ja alles kein Ding, oder? Also zumindest, wenn man keine Einschränkungen hat. Denn für Menschen mit Behinderung sieht das Ganze schon anders aus. Da wird der Einstieg in den Bus zur 50-50-Chance. Im Café darf der Begleithund nicht rein. Und gerade weil man Hilfe braucht, kämpft man sich permanent durch Briefe und Formulare, die überhaupt nicht verständlich sind. Die Barrieren, die werden zum eigentlichen Problem und nicht die Behinderung. Und heute am Europäischen Protesttag zur Gleichstellung von Menschen mit Behinderung wird deshalb bundesweit demonstriert. Ich habe darüber gesprochen mit Verena Bentele, der Präsidentin des Sozialverbands VDK. Frau Bentele, was treibt denn die Menschen auf die Straße? Wie groß sind die Barrieren heute immer noch?
2: Das große Problem ist, dass sich vieles nicht geändert hat in den letzten Jahren. Wir haben zum Beispiel in Deutschland immer noch keine Verpflichtung für private Anbieter von Dienstleistungen und Produkten, also zum Beispiel die private Gaststätte, das Kino, die müssen heute nicht barrierefrei sein. Gerade wie Sie es in Ihrer Anmoderation gesagt haben, das sind dann Stufen, die Menschen mit Rollstühlen oder Rollatoren den Weg versperren. Es gibt keine barrierefreie Toilette. Es gibt keine Möglichkeiten, sich auf der Website vorher in sogenannter leichter Sprache zu informieren für Menschen mit kognitiven Beeinträchtigungen. Und all diese Probleme müssen unbedingt dringend beseitigt werden, um wirklich vollständige Teilhabe, aber vor allem auch Mitgestaltung an und in der Gesellschaft zu ermöglichen.
0: Ja, Sie haben es auch schon gesagt, das sind ja eigentlich bekannte Probleme, ne? Und wir haben ja auch Gesetze zur Gleichstellung und trotzdem sagen viele, das reicht nicht. Wo liegt denn aus Ihrer Sicht so, sagen wir mal, das Grundproblem der bisherigen Politik?
2: Also ich würde sagen, man kann das an dem Behindertengleichstellungsgesetz, das gerade verändert wird, wieder ganz gut zeigen. Das hat irgendwann schon mal geregelt, dass für Bundesbehörden Barrierefreiheit verpflichtend ist. Also sprich, ein Bundesministerium muss seine Informationen für Bürgerinnen und Bürger eben auch in einer lesbaren Form, zum Beispiel für blinde Menschen oder für Menschen mit kognitiven Beeinträchtigungen zur Verfügung stellen. Aber dieses Gesetz soll gerade geändert werden. Und jetzt gibt es natürlich die große Debatte, schränken wir die Unternehmen, die Wirtschaft zu sehr ein, wenn wir Barrierefreiheit zur Pflicht machen? Und ich würde die Frage immer gerne andersrum diskutieren. Was gibt es für neue Möglichkeiten, zum Beispiel, indem dann auch Menschen mit Behinderung als Arbeitskräfte in Unternehmen mitarbeiten können, wenn dort Barrierefreiheit herrscht? Was bedeutet das für neue Zielgruppen, für ältere Menschen, die dann besser die Produkte und Dienstleistungen nutzen können? Aber wir haben immer so eine Debatte, die Dinge gegeneinander zu stellen. Und dann geht leider wie jetzt gerade wieder wenig voran.
0: Ja, dieses Behindertengleichstellungsgesetz, das ist übermorgen, wird das in erster Lesung beraten im Bundestag. Was bedeutet das denn für Menschen mit Behinderung? Also was ist denn da geplant?
2: Also jetzt ist geplant schon, dass private Einrichtungen, private Dienstleister und Anbieter Dienstleistungen und Produkte barrierefrei sein müssen. Aber jetzt kommt die große Einschränkung oder beziehungsweise das ist angemessene Vorkehrung. Und das ist eh nur in einem Einzelfall. Also wenn ich jetzt in ein Restaurant gehe als jemand, die nicht sieht, dann sollten mir die Speisekarten, wenn es sie nicht in einer digitalen Form gibt, vorgelesen werden. Das ist eine angemessene Vorkehrung. Aber jetzt ist schon wieder alles rausgenommen, was die tatsächliche Veränderung von einem Produkt oder der Dienstleistung bedeutet. Also niemand muss jetzt zum Beispiel seine Kneipe so umbauen, dass man da ebenerdig reinkommt oder muss eben andere bauliche Veränderungen vornehmen. Und da sehe ich halt eines der großen Probleme. Man muss die Menschen schon unterstützen, die Menschen mit Behinderung, indem eben diese angemessenen Vorkehrungen zumindest verpflichtend sind. Und das bedeutet ja dann eben nicht, dass die Kneipe zumacht, sondern dass man eine mobile Rampe hat und die kann man an die Stufen anlegen, damit eben Menschen mit Behinderungen auch mit ihrer Familie, ihren Freunden weggehen können.
0: Das heißt, das Reformvorhaben jetzt, das geht gar nicht weit genug für den VDK?
2: Das Reformvorhaben geht A nicht weit genug und B ist im Moment natürlich wirklich eine der großen Herausforderungen auch, wie kommen Menschen mit Behinderung zu ihrem Recht? Weil Menschen mit Behinderung können jetzt auch nicht gegen einen großen Anbieter, gegen eine große Supermarktkette, die beispielsweise nicht barrierefrei wäre oder gegen einen großen Kinoanbieter oder andere oder große Firmen, die technische Geräte herstellen. Wie sollen da Menschen mit Behinderung ihre Rechte gut durchsetzen? Und deswegen fordern wir auch hier wirklich einen einfachen, niederschwelligen Zugang, dass am Ende auch für die Menschen klar ist, wenn die Barriere nicht beseitigt wird, dann wird es für die Firma halt unter Umständen vielleicht auch teuer. So funktioniert es in den USA, da muss man dann Schadenersatz bezahlen, wenn man nicht barrierefrei anbietet. Und das ist ein Druckmittel, das wir in Deutschland schon auch gerne hätten, dass sich Menschen mit Behinderung auch durchsetzen können.
0: Ja, vielleicht noch kurz zum Abschluss, damit das nicht nur so auf politischer Ebene bleibt. Was kann denn ich oder was können wir im Einzelnen tun, damit eben die Teilhabe mehr Gleichberechtigung stattfinden kann?
2: Also was alle tun können, ist mit offenen Ohren, Augen und Herzen und Köpfen durch die Welt laufen und einfach Menschen mit Behinderung Unterstützung anbieten oder auch älteren Menschen. Heißt also nicht einfach jemanden am Arm packen, der nicht sieht, sondern fragen, brauchen Sie Unterstützung? Das wäre ein Beitrag, den jeder leisten kann. Oder halt auch selber mal gucken, wenn ich schon den E-Scooter benutze, lasse ich ihn vielleicht nicht direkt oben an der Treppe zur S-Bahn stehen, sondern räume ihn irgendwo auf die Seite, dass niemand, der nicht sieht, drüber fällt.
0: Das war Verena Wentele, Präsidentin des Sozialverbands VdK, im Gespräch bei MDR aktuell. Jetzt schauen wir ein bisschen weiter weg. Bei einer Explosion in einer Feuerwerksfabrik im zentralchinesischen Landesteil Hunan ist das passiert, sind mindestens 21 Menschen ums Leben gekommen und wie chinesische Staatsmedien berichten, wurden auch noch 61 verletzt. Eva Lambi-Schmidt dazu.
3: Der Unfall ereignete sich am Montagnachmittag in der Stadt Luoyang im zentralchinesischen Landesteil Hunan in einer Feuerwerksfabrik. Videos im Netz zeigten Explosionen und eine gewaltige Rauchwolke. Heute, einen Tag später, sind im Staatsfernsehen qualmende Trümmerhaufen zu sehen und Rettungskräfte, die mit Baggern im Einsatz sind. Mehr als 480 Einsatzkräfte sind demnach vor Ort. Anwohner in der Nähe der Fabrik sollen in Sicherheit gebracht worden sein. Staats- und Parteichef Xi Jinping fordert, mit allen Kräften nach Vermissten zu suchen und die Verletzten zu behandeln. Verantwortliche sollten zur Rechenschaft gezogen werden. In der Stadt Luoyang befinden sich zahlreiche Feuerwerksfabriken. China ist der größte Produzent von Feuerwerkskörpern weltweit. Auch wenn die Sicherheitsvorkehrungen in den vergangenen Jahren verstärkt wurden, kommt es bei der Herstellung immer wieder zu Unfällen mit Toten und Verletzten. Im vergangenen Jahr waren bei einer Explosion in einer Feuerwerksfabrik in Hunan 9 Menschen ums Leben gekommen. Im Februar kamen bei Explosionen in Feuerwerksläden in den Landesteilen Hubei und Jiangsu jeweils 12 und 8 Menschen ums Leben.
0: Eva Lambi-Schmidt berichtete. Kaum ein anderes Gemüse steht so für Saisonalität wie, klar, Spargel. Mit dem heutigen Tag des deutschen Spargels werben die regionalen Verbände nach Erntebeginn für ihr heimisches Gemüse, für dessen Frische, für kurze Transportwege und natürlich die hohen ökologischen Standards beim Anbau. Das sogenannte weiße Gold, heißt nicht umsonst so, das anzubauen und zu ernten ist ziemlich kompliziert und arbeitsintensiv. Und der billigere Spargel aus Spanien, Mexiko, Griechenland, der bringt regionale Spargelanbauer deshalb momentan richtig in Bedrängnis. Norbert Hacke.
5: Der Spargelhof Kutzleben im Unstrut-Heinig-Kreis in Thüringen. Hier stechen von April bis Juni die Erntehelfer auf 116 Hektar Fläche rund 700 Tonnen verkaufsfertigen Spargel. Der Hof ist damit der größte in Thüringen. Viele Spargelbauern mit weniger Ertrag haben in den vergangenen Jahren schließen müssen, wie Geschäftsführer Jan Niklas Imholze sagt.
6: Man braucht eine gewisse Flächengröße, damit sich der Anbau auch rentiert, damit auch das wieder eingespielt wird, was ich an Kosten habe. Das schaffe ich halt nur, wenn ich eine gewisse Menge ernte. Dafür brauche ich halt eine gewisse Fläche. Also es haben schon einige Kollegen aufgehört. Also der Tisch wird kleiner, an dem man sitzt.
5: Seit 2015 ist die Zahl der Spargelhöfe deutschlandweit von 1.900 auf 1.350 zurückgegangen. Ein Rückgang von 30%. Den Bauern machen vor allem die steigenden Energiepreise und der Mindestlohn zu schaffen. Den Mindestlohn von derzeit 13,90 Euro erhält Vasile Zacharia aus Rumänien. Er ist einer von 150 Saisonarbeitern, die bei der Spargelernte helfen. Die meisten von ihnen kommen aus seinem Heimatland, ein paar auch aus Polen. Der 57-jährige Rumäne arbeitet bereits die 12. Saison auf dem Spargelhof Kutzleben in Thüringen.
23: Im Prinzip ist es mir nicht so wichtig, ob der Lohn etwas höher oder etwas niedriger ist. Auch wenn er nicht ganz so hoch wäre wie jetzt, würde ich kommen. Mir ist wichtig, gut behandelt zu werden. Hier ist die Arbeitsatmosphäre gut und der Chef ist freundlich.
5: Geschäftsführer Jan Niklas Imholzer weiß, mehrere hundert Tonnen Spargel können nur mit erfahrenen ausländischen Helfern geerntet werden. Und er ist darauf angewiesen, dass sie jedes Jahr wiederkommen.
24: Ja, die Saisonkräfte sind für uns, für mich, essentiell und existenziell. Ohne Saisonkräfte keine Spargelernte. Ganz wichtig ist, vernünftig bezahlen, vernünftige Arbeitsbedingungen und Arbeitsumfeld schaffen.
5: Der Preis für ein Kilo Spargel pendelte bei Imholze in den letzten Jahren zwischen 13 und 16 Euro am Beginn der Saison. Im Laufe der Wochen, wenn mehr Spargel auf den Markt kommt, sinkt der Preis um 10-20%. Günstiger Importspargel aus Mexiko und Südeuropa kostet 7-10 Euro pro Kilo. Knapp ein Viertel des in Deutschland verkauften Spargels kommt inzwischen aus dem Ausland. Tendenz steigend. Und man kann ihn deutlich früher bekommen als heimischen Spargel. In manchen Supermärkten wird er bereits ab Februar angeboten und das zu günstigeren Preisen.
24: gerade in Zeiten, wo das Geld vielleicht nicht mehr so locker sitzt und jeder die Entscheidung trifft, kaufe ich das teurere regionale Produkt oder das günstigere Importprodukt, fällt doch das eine oder andere Mal die Entscheidung gegen uns aus. Und das macht uns natürlich schon zu schaffen.
5: Trotz hohem Kostendruck sieht der Geschäftsführer des Spargelhofs Kurzleben in Thüringen für regionalen Spargel dennoch eine Zukunft. Schließlich gibt es Spargel frisch vom Feld mit wenigen Transportkilometern meist nur in regionalen Verkaufsständen oder in den Hofläden.
0: Mehr zum Thema können Sie sehen heute Abend im Magazin Umschau 20.15 Uhr im MDR. Ja, und jetzt, Renato, wir als Hobbygärtner, sag mal, in den nächsten Tagen, können wir da mal so ein bisschen im Garten wühlen oder eher drin aufhalten?
4: Du, also wenn du vielleicht ein bisschen was Regenfestes anhast, ja.
0: Warum
4: es wird,
0: nicht, ne?
4: Naja, es wird jetzt auf alle Fälle erstmal immer wieder Regen geben. Wir liegen immer noch an unserer Luftmassengrenze. Das wird sich bis zum Donnerstag so halten. Damit haben wir auch diese feuchte Luft weiter bei uns. Und die neigt dann auch dazu, dass es teilweise ein paar kräftige Schauer und Gewitter gibt, beziehungsweise teilweise auch erstmal länger anhaltenden Regen. Und den werden wir dann auch wieder in der Nacht bekommen. Morgen dann das gleiche Spiel wie heute. Es werden dann später ein paar Auflockerungen wieder dazukommen von Süden und dann aber wiederholt am Nachmittag teils kräftige Schauer und Gewitter sich entwickeln können, so wie eben heute. Und es ist sehr schwül, das merkt man jetzt ja auch immer.
0: Ja, ist auch nicht schlecht fürs frische, fürs junge Gemüse, ne, ja, der Regen.
4: Genau, also für uns Ältere auch.
0: Genau so ist es. So, ja. Wann wird es denn dann wieder schön?
4: Also, wie gesagt, du kannst erstmal noch pflanzen. Die Pflanzen brauchen ja auch Regen im Grunde genommen. Muss man jetzt gucken, dass sie nicht gleich ganz ertrinken, aber ansonsten wird dann ab Freitag wieder Ruhe einkehren, dann wird es trockener. Eine Mischung aus Sonne und Wolken bis zum Wochenende und es wird langsam wieder wärmer, denn bis dahin erstmal kühler, dann wieder über 20 Grad und zum Wochenende eben freundlich bei 23, 24 Grad.
0: Danke, Renato. Nach der Amokfahrt in Leipzig gibt es mehrere Anlaufstellen für psychosoziale Opferhilfe. Erzählen wir Ihnen gleich, wo Sie da Hilfe finden. Und 100 Jahre Route 66, jetzt wird an der legendären Traumstraße offiziell gefeiert. Jubiläum, das auch bei uns in 20 Minuten. Jetzt erst einmal Nachrichten.
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18: Um 15.30 Uhr mit Alexander Terhorst. Der mutmaßliche Amokfahrer von Leipzig ist auf eigenen Wunsch stationär in der Psychiatrie behandelt worden. Das sächsische Sozialministerium teilte dem MDR mit, der Aufenthalt sei kurz gewesen. Ende April sei der Mann entlassen worden. Während seines Aufenthalts habe es keine Hinweise auf Eigen- oder Fremdgefährdung gegeben. Somit hätten keine medizinischen Gründe vorgelegen, den Patienten am Verlassen der Klinik zu hindern. Bei der Amokfahrt waren gestern zwei Menschen getötet und viele verletzt worden. Keine der in Leipzig schwer verletzten Personen schwebt in Lebensgefahr. Das hat Oberbürgermeister Burkhard Jung am Rande einer Gedenkveranstaltung im Paulinum der Universität Leipzig mitgeteilt. Mehr als 1000 Menschen haben in der Universitätskirche der Opfer der Amokfahrt gedacht. Um 17 Uhr ist eine weitere Gedenkveranstaltung in der Nikolaikirche geplant. Erwartet wird dabei auch Sachsens Ministerpräsident Michael Kretschmer. Das MDR-Fernsehen überträgt die Veranstaltung live. In Rumänien ist die proeuropäische Regierung von Ministerpräsident Ilie Bolojan abgesetzt worden. Ein entsprechender Misstrauensantrag war im Parlament erfolgreich. Dieser kam von den Sozialdemokraten und der rechtsradikalen Fraktion Aur. Sie begründete den Antrag unter anderem mit ihrer Kritik an Bolojans Sparpolitik. Die Sozialdemokraten waren im April aus der Regierung ausgetreten, nachdem die Regierung eine Reihe unpopulärer Maßnahmen wie Steuererhöhungen ergriffen hatte. Die Bundesregierung will energieintensive Industrieunternehmen mit bis zu 5 Milliarden Euro bei der Umstellung auf eine klimafreundlichere Produktion unterstützen. Das Bundeswirtschaftsministerium startete ein neues Bewerbungsverfahren für sogenannte CO2-Differenzverträge. Damit soll der Staat über 15 Jahre hinweg die Mehrkosten klimafreundlicherer Verfahren ausgleichen können. Eine erste Förderrunde hatte es schon 2024 gegeben. In Erfurt und Weimar kontrolliert

0: Das waren die Nachrichten. Das Wetter, die Temperaturen von 15 Uhr. In Dresden stark bewölkt bei 20 Grad. Eisenach leicht bewölkt 18. Erfurt wolkig 17, Gardelegen bedeckt 14 Grad. Hoyerswerda bedeckt 19, Magdeburg bedeckt 19, Neuhaus bedeckt 15 Grad. Oschatz bedeckt 18, Plauen wolkig 19, Wernigerode bedeckt 16 Grad, in Wittenberg 19. Die Vorhersage, viele Wolken am Abend, immer wieder Schauer und einzelne starke Gewitter. Die Werte sinken zunächst auf 10 bis 15 Grad, nachts dann 12 bis 8, weiter schauerartig gewittriger Regen. Morgen wolkig, zeitweise ergiebiger Regen und starke Gewitter. Die Höchstwerte morgen 12 bis 19 Grad. MDR aktuell Verkehrsdienst A2 Richtung Hannover zwischen Magdeburg-Hannenstieg und Alsleben 16 Kilometer stockender Verkehr im Baustellenbereich, eine Stunde Verzögerung. 10 Kilometer stockend auf der A2 Richtung Hannover zwischen Braunschweig-Watenbüttel und Hämelerwald. A4 Richtung Frankfurt zwischen Chemnitz-Glöser und Kreuz-Chemnitz stockender Verkehr nach einem Unfall. A9 Richtung München zwischen Halle und Wiedemar stockender Verkehr nach einem Unfall, auch hier 10 Minuten Verzögerung. A13 Richtung Dresden zwischen Duben und Lübbenau befindet sich eine ungesicherte Unfallstelle. Geblitzt wird auf der A9 Richtung München zwischen Hermsdorf Süd und Lederhose. Soweit der MDR aktuell Verkehrsdienst, 15.34 Uhr.
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2: Am Mikrofon Katja Dietrich. Gestern großer Schock in Leipzig. Die Amokfahrt durch die Innenstadt, durch eine Fußgängerzone. Es gab 2 Tote, zahlreiche Verletzte und darunter auch Menschen, die geschockt sind, die das Erlebte psychisch jetzt verarbeiten müssen. Notaufnahmen kümmern sich ja um die körperlich Verletzten, aber auch den psychisch Verletzten soll geholfen werden. Informationen dazu von René Siebert.
3: Bei den beiden Todesopfern handelt es sich nach Behördenangaben um eine 63-jährige Frau und einen 77-jährigen Mann. Es gebe 2 Schwerverletzte und die Polizei sprach von 80 Betroffenen, darunter weitere Verletzte oder auch Augenzeugen und Ersthelfer. Die Leipziger Volkszeitung zitiert eine Augenzeugin:
4: Guck nach oben oder nach links, aber auf keinen Fall nach rechts.
3: Rechts waren die Verletzten zu sehen. Nach Angaben der Feuerwehr waren gestern 40 Feuerwehrleute, 40 Rettungskräfte und 2 Rettungshubschrauber im Einsatz. Leipzigs Branddirektor Axel Schuh lobte im ARD-Morgenmagazin die Hilfsbereitschaft nach der Amokfahrt.
5: Die Leipzigerinnen und Leipziger haben hier hervorragend reagiert. Wir hatten sofort hier Ersthelfer an den Einsatzstellen, die begonnen haben, die Verletzten zu versorgen, Medizinstudenten, Ärzte, aber auch Zivilbevölkerung, die hier unmittelbar die Verletztenversorgung eingeleitet haben und wir haben dann quasi direkt übernommen.
3: Die mutmaßliche Amokfahrt passierte direkt vor den Toren der Universität. Rektorin Oberquell zeigte sich tief betroffen. Den Lehrenden und Studierenden wurde freigestellt, ob sie heute an den Lehrveranstaltungen teilnehmen. Die Uni verwies auf Hilfsangebote des Kriseninterventionsteams Leipzig. Dort heißt es auf der Internetseite kit-leipzig.de:
6: Am 4.5.2026 ereignete sich am Nachmittag in der Leipziger Innenstadt ein schwerwiegendes Ereignis. Sie haben die Situation miterlebt oder sind Angehörige einer betroffenen Person. Solche Ereignisse können psychisch sehr belastend sein. Wir haben Informationen und Hilfsangebote zusammengestellt, die Sie unterstützen können.
3: Außerdem gibt es ein Hilfstelefon, das 24 Stunden erreichbar ist. Auch die Rettungskräfte werden nach Angaben von Branddirektor Schuh bei Bedarf psychisch betreut.
5: Wir haben einmal gestern Abend unmittelbar hier in der Nähe der Einsatzstelle eine psychologische Betreuung angeboten, sowohl für die Bevölkerung und Angehörige, die das erlebt haben und traumatisiert sind, als auch für die ersten Einsatzkräfte. Wir haben dann nach dem Einrücken auf den Wachen ein professionelles Debriefing durchgeführt, auch mit Unterstützungskräften, die geschult sind und werden das in wenigen Tagen wiederholen. Stand gestern war es so, dass alle Kolleginnen und Kollegen ihren Dienst fortsetzen konnten und wollten.
3: Sachsens Opferbeauftragte Iris Kloppich hat den Betroffenen der Amokfahrt in Leipzig Unterstützung angeboten. Sie sagte im Gespräch mit MDR aktuell:
7: Es können sich alle an uns wenden, die in irgendeiner Weise mit dieser Straftat zu tun haben. Also die Hinterbliebenen der Toten, die Familienmitglieder Hinterbliebenen der Verletzten und darunter natürlich der Schwerverletzten. Es können sich alle bei uns melden, die Zeugen dieser Straftat waren.

0: die dabei waren. Es können sich die bei uns melden, die als Ersthelferinnen und Ersthelfer sich gekümmert haben. Und wir sind natürlich auch für die Beamtinnen und Beamten der Polizei oder der Einsatzkräfte da, die psychisch natürlich von dieser Straftat betroffen sind.
1: Sie verstehe sich als Lotsin zu geeigneten Unterstützungsangeboten, sagt Iris Kloppich weiter. Betroffene könnten sich telefonisch oder per E-Mail an die Opferbeauftragte wenden. Zu finden sind die Kontaktmöglichkeiten im Internet unter opferbeauftragte.sachsen.de. Auch die Stadt Leipzig verweist Betroffene auf die Hilfsangebote der sächsischen Opferbeauftragten. Vor dem neuen Rathaus wehen die Flaggen heute auf Halbmast. Im Rathaus liegt ein Kondolenzbuch aus.
2: Ja, und um 17 Uhr ist eine ökumenische Andacht in der Nikolaikirche in Leipzig geplant. Da wollen auch Oberbürgermeister Jung, Sachsen-Anhaltsministerpräsident Kretschmer unter anderem teilnehmen. Und das Ganze wird live übertragen im MDR-Fernsehen und auch in der MDR-App. An der Herzklinik der Universität Zürich hat es überdurchschnittlich viele Todesfälle gegeben. Nach Operationen in den Jahren 2016 bis 2020 war das. Eine interne Arbeitsgruppe hat die Vorfälle untersucht und heute den Untersuchungsbericht vorgelegt. Mit erschreckenden Erkenntnissen. Marie-Christine Werner informiert.
3: 216 Seiten beschreiben das Ausmaß des damaligen Versagens. Es geht um die Zeit, in der Francesco Maisano Leiter der Herzchirurgie war. Von 2014 bis zu seiner Entlassung 2020 gab es bei 4.500 Operationen eine statistische Übersterblichkeit in 68 bis 74 Fällen. Das bedeutet, dass an einer vergleichbaren anderen Klinik mehr als 70 Personen die Operation überlebt hätten. Besonders heikel, Maisano habe selbst entwickelte Implantate an Patientinnen und Patienten getestet und Komplikationen danach unterschlagen. Ebenfalls unbekannt war ein Interessenskonflikt Maisanos, da er nicht offengelegt habe, an der Herstellerfirma der Implantate beteiligt gewesen zu sein. Bekannt wurden die Missstände in der Herzchirurgie im Jahr 2019, weil der damalige leitende Arzt das Vorgehen seines Chefs öffentlich machte. Die Uniklinik Zürich wird den Bericht der Staatsanwaltschaft zur strafrechtlichen Prüfung zur Verfügung stellen.
2: Und jetzt ist Raimo Hinsdorf bei mir und hat frischen Sport.
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5: Ja, der nächste große Titel winkt und die Handballer vom SC Magdeburg sind Titelverteidiger. Es geht um die Champions League und für die Männer von Trainer Bennett Wiegert um den Einzug ins nächste Final Four. Nach dem 35:28 Auswärtssieg bei Pick Sackett will sich der SCM gegen die Ungarn die Teilnahme an der Finalrunde in Köln natürlich nicht mehr nehmen lassen. Frank Martin hat sich in Magdeburg umgehört.
6: Nur eine Partie, nur 60 Handballminuten trennen den Titelverteidiger vom erneuten Einzug ins Final Four der Champions League. Der SCM ist auf einem richtig guten Weg, zumal die 7 um Magnus Saustrup schon im Hinspiel in Ungarn ordentlich vorgelegt hat.
7: Natürlich sind wir zufrieden mit dem Ergebnis von dem ersten Spiel, aber wir erwarten auch, dass Sackett kommt hier, um alles zu geben und nicht einfach aufhört, weil die Ergebnis für sie schlecht war.
6: Heißt also erneut volle Pulle für den SCM, zumal Bennett Wiegert im Vorfeld des Rückspiels einen deutlichen Appell an seine Mannschaft sendete.
8: Wir wollen das Heimspiel gewinnen, wir wollen uns gut präsentieren und unseren Weg nach Köln ziehen. Das bleibt natürlich das Hauptziel.
6: Dass spätestens nach dem deutlichen 35:28 Hinspielerfolg in Sackett mehr als greifbar geworden ist. Wiegerts SCM geht als Favorit auch in diese Partie, spielt zudem zu Hause. Motivationsprobleme durfte es da keine geben.
8: Ich weiß auch nicht mehr, wie ich was steigern soll. Es wird dann irgendwann auch schwierig, irgendwie emotional nochmal immer was draufzulegen.
6: Denn allein schon die erneute Final-Vorteilnahme dürfte Motivation genug sein in diesem Alles-oder-Nichts-Spiel.
7: Das macht einfach mehr Spaß zu spielen, finde ich. Du bist ein bisschen mehr aufgeregt vor dem Spiel und ins Spiel. Man merkt schon, dass etwas besonders ist und wir müssen halt weiterkommen und wir freuen uns auf die Spiel Donnerstag.
6: Für die hoffentlich letzten erfolgreichen 60 Handballminuten in der Champions League Vorrunde auf dem Weg zum Finalturnier nach Köln.
5: Die Tür zum Final Four steht weit offen für den SCM. Donnerstag 18.45 Uhr das Viertelfinal-Rückspiel der Magdeburger Handballer in der Champions League. 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Der Start und die ersten Etappen einer Tour de France im deutschen Osten, davon träumen Radsportfans und Verantwortliche hier in der Region. Die Initiative Grand Départ für 2029 ist in jüngster Zeit mit ihren Plänen an die Öffentlichkeit gegangen. Nun nimmt das Vorhaben Fahrt auf. Thorsten vom Wege berichtet.
9: Am Rande des Radklassikers Eschborn-Frankfurt, früher bekannt als Rennen rund um den Henninger Turm, machten die Initiatoren der Idee vor Ort Werbung für sich und mögliche Etappen der Tour in Mitteldeutschland. Dabei auch Dresdens Sportbürgermeister Jan Donhauser, der auf die großen Chancen verwies, die dem bedeutendsten Radrennen der Welt innewohnen.
10: Für uns ist natürlich auch touristisch gesehen eine mega Chance, dass wir auf der ganzen Welt Dresden in einem guten Licht darstellen können. Und da sollen wir wärmer das Geld in die Hand nehmen.
9: Und zwar ziemlich viel Geld, denn die Tour weiß, was sie wert ist. Und die Kosten, den Tross nach Sachsen, Sachsen-Anhalt und Thüringen zu lotsen, bewegen sich im zweistelligen Millionenbereich. Geld, das erst einmal eingesammelt werden muss. Dresdens Sportbürgermeister bleibt optimistisch.
10: Ich sag mal so ein bisschen oberlehrerhaft, wir üben ja auch schon. Wir haben ja schon ganz lange Zeit den Velorace hier bei uns in Dresden, den wir jedes Jahr veranstalten. Nächstes Jahr wollen wir ja gerne Etappenort, Start und Ziel für die Deutschlandtour sein.
9: Das ist Voraussetzung, um überhaupt bei den Tour de France-Organisatoren anklopfen zu können. Kein leichtes Unterfangen, denn auch bei der Deutschlandtour wird man nicht für den berühmten Appel und das Ei Etappenort. Deshalb sind die Verantwortlichen in dieser Woche auch in der Sächsischen Staatskanzlei und in Berlin zu Gast, um ihr Anliegen zu untermauern. Was sie schon jetzt auf der Habenseite verbuchen können, ist der Zuspruch der Fans. Jens Vogt, einer der deutschen Tour de France-Helden der jüngeren Vergangenheit, weiß, wovon er spricht.
11: Ich glaube auch, dass die Leute vor Ort sagen, ja, wir wollen das hier zu uns holen. Wir wollen die Tour de France, dieses riesen Radsportfestival im Sommer, das wollen wir hierher holen. Also ich bin da sehr optimistisch und ich drücke auch wirklich beide Daumen dafür.
5: Der vielfache Tour de France-Teilnehmer Jens Vogt. Knapp zwei Jahre nach seinem freiwilligen Abschied beim Fußball-Bundesligisten Borussia Dortmund hat Edin Terzic einen neuen Job. Der 43-Jährige wird Trainer von Athletic Bilbao. Beim Tabellenachten der spanischen Liga unterschrieb Terzic einen Vertrag bis Juni 2028. Heute Abend will ein anderer spanischer Verein, Atletico Madrid, ins Champions-League-Finale einziehen. Atletico hatte sich im Hinspiel zu Hause 1:1 vom FC Arsenal getrennt. Die Londoner können heute Abend im Rückspiel wieder auf den zuletzt angeschlagenen deutschen Nationalstürmer Kai Havertz zurückgreifen. Und morgen greift dann der FC Bayern gegen Paris Saint-Germain nach dem 4:5 im Hinspiel nach dem Finalticket.
2: 15.45 Uhr und das hier ist unsere Topmeldung zur Stunde. Der mutmaßliche Amokfahrer von Leipzig, der ist auf eigenen Wunsch stationär in einer Psychiatrie behandelt worden. Das hat das sächsische Sozialministerium dem MDR mitgeteilt. Nach einem kurzen Aufenthalt sei er dort Ende April entlassen worden und während des Aufenthalts habe es aber keine Hinweise auf Eigen- oder Fremdgefährdung gegeben. Soweit unsere Meldung und weitere jetzt mit Alexander Terhorst.
12: Die EU und Armenien wollen enger zusammenarbeiten. Nach einem Treffen der EU-Spitzen mit Premier Nikol Pashinyan hieß es in Jerewan, Schwerpunkte seien Sicherheit, Verteidigung sowie die Bereiche Energie, Verkehr und Digitales. Auch vereinbarten die EU-Grenzschutzagentur Frontex und das armenische Innenministerium beim Thema Migration stärker zu kooperieren. Nach der Androhung einer Gewalttat am Amtsgericht Mühlhausen hat die Polizei Entwarnung gegeben. Es wurden keine gefährdenden Gegenstände und keine Gefährdungslage festgestellt. In der Post war am Morgen eine Bombendrohung enthalten. Im Saale-Holzland-Kreis haben Unbekannte eine größere Menge Saatgut und Pflanzenschutzmittel aus dem Lager einer Agrargenossenschaft gestohlen. Betroffen ist laut Polizei ein Unternehmen in Greitschen auf der Höhe. Das Diebesgut habe einen Wert von mindestens 60.000 Euro. Das Wetter, heute Abend viele Wolken, immer wieder Schauer oder einzelne starke Gewitter. Die Werte sinken zunächst auf 15 bis 10 Grad, dann nachts auf 12 bis 8 Grad, auch nachts gewittriger Regen oder Schauer. Morgen wolkig, ergiebiger Regen und starke Gewitter bei 12 bis 19 Grad. MDR aktuell Verkehrsdienst A2 Richtung Hannover zwischen Magdeburg-Hannenschiek und Alsleben 16 Kilometer stockender Verkehr im Baustellenbereich, eine Stunde Verzögerung, 30 Minuten länger zwischen Braunschweig-Wartenbüttel und Hämelerwald hier 10 Kilometer stockend. A4 Richtung Frankfurt zwischen Chemnitz-Glöser und Kreuz-Chemnitz stockender Verkehr nach einem Unfall. A9 Richtung München zwischen Halle und Wiedemar stockender Verkehr nach einem Unfall und einer ungesicherten Unfallstelle auf der rechten Spur auf der A9 Richtung München zwischen Bergbad Steben und Meiler Selbit. Geblitzt wird auf der A9 Richtung München zwischen Hermsdorf Süd und Lederhose und auf der A38 Richtung Göttingen an der Abfahrt Leipzig Südwest. Soweit der MDR aktuell Verkehrsdienst, 15.47 Uhr.
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2: Es ist eine Schicksalswoche für die Commerzbank. Gestern haben die Aktionäre der italienischen UniCredit grünes Licht für eine Übernahme gegeben. UniCredit-Chef Orsel, der will mit allen Mitteln eine Übernahme der Commerzbank erzwingen. Viele Finanzwissenschaftler begrüßen den Schritt. Die Rede ist immer wieder von einem europäischen Bankenchampion. Aber brauchen wir sowas wirklich? Und wenn ja, wozu? Bianca von der Au berichtet.
13: Schaut man sich Europas Geldhäuser mal im Vergleich mit den USA an, sehen sie klein aus. Egal ob Nettogewinn, Profitabilität oder Marktkapitalisierung, also Börsenwert, überall schneiden die US-Banken schon seit Jahren besser ab. Auch wenn die 10 größten europäischen Geldhäuser nach Berechnungen der Beratungsfirma EY zuletzt aufgeholt haben, etwa beim Nettogewinn, die amerikanischen Banken verdienen immer noch mehr. Ein europäischer Champion muss also her. Der Meinung sind viele Finanzwissenschaftler, darunter auch Florian Haider vom Leibniz-Institut SAFE an der Goethe-Universität Frankfurt.
14: Also das stärkste Argument dafür hat eigentlich der Markt geliefert. Die Commerzbank hat 50% an Wert gewonnen, seitdem bekannt wurde, dass die UniCredit sie übernehmen will. Der Markt sieht diese Übernahme positiv, weil damit eine europäische Bank geschaffen wird.
13: Nimmt man allein die Marktkapitalisierung zum Maßstab, dann hängt die US-Großbank JP Morgan Chase mit fast 700 Milliarden Euro Börsenwert jedes europäische Geldhaus um ein Vielfaches ab. Zum Vergleich, die Deutsche Bank bringt aktuell rund 50 Milliarden Euro an Börsenwert auf die Waagschale. Den US-Banken trauten Investoren einfach mehr Wachstum zu, so Finanzprofessor Haider von der Goethe-Uni. Daher brauche es europäische Banken-Champions, etwa um Milliardenfinanzierungen oder komplexe Fusionen und Übernahmen von Großkonzernen zu stemmen.
14: Die Tatsache ist, im Moment ist es halt noch nicht so, weil die kleinen europäischen Banken nicht das Transaktionsvolumen teilweise stellen können, nicht das notwendige Eigenkapital haben, um größere Transaktionen zu finanzieren.
13: Eine Lücke, die einige US-Banken auf dem europäischen Markt schon erkannt haben und nutzen wollen. Auch der UniCredit-Chef argumentierte kürzlich in diese Richtung, als er im Interview mit der Börsenzeitung monierte, dass europäische Banken die Entwicklung von künstlicher Intelligenz und andere Technologien nicht mit vergleichbaren Summen finanzieren könnten wie die US-Banken. Es fehle schlicht die bilanzielle Schlagkraft. Für Branchenkenner wie Dieter Hein von Fair Research könnte eine mögliche Übernahme der Commerzbank durch die mehr als doppelt so große UniCredit vor allem eins bedeuten: Stellenabbau in Deutschland.
15: Denn die UniCredit würde natürlich massiv Geschäft abbauen von der Commerzbank, das für sie nicht so profitabel ist. Und von daher würde auch ein starker Player in Deutschland dann fehlen auf dem Bankenmarkt.
13: Nach einer möglichen Übernahme der Commerzbank durch die UniCredit könnte die nach Börsenwert drittgrößte Bank Europas entstehen, weit vor der Deutschen Bank. Skeptiker der Idee eines europäischen Bankenchampions sehen die Gefahr eines too big to fail. Wie die Finanzkrise 2008 gezeigt hat, kann schiere Größe zum Systemrisiko werden.
2: Bianca von der Au berichtete. Alkohol ist in Europa laut WHO verantwortlich für jeden 11. Todesfall. Deutschland zählt dabei zu den Ländern, in denen am meisten getrunken wird. Mit schweren gesundheitlichen und sozialen Folgen. Therapie allein reicht oft nicht aus. Und auch die bisher zugelassenen Medikamente, die zeigen oft nur eingeschränkte Wirksamkeit. Umso größer jetzt die Hoffnung auf einen neuen Wirkstoff. Einer davon hat bereits für Schlagzeilen gesorgt. Allerdings eher als Wundermittel in sogenannten Abnehmspritzen. Sandra Ahid.
16: Vor 15 Jahren haben wir angefangen, Studien mit den damals ziemlich neuen GLP-1-Wirkstoffen durchzuführen. An Patienten mit Schizophrenie, Diabetes, mit Übergewicht und so weiter. Und die Endokrinologen, die mit uns gearbeitet haben, kamen zurück und sagten, hey, das ist echt interessant. Einige der Patienten haben gesagt, dass sie das Interesse an Alkohol reduziert haben.
17: So erklärt Anders Fink Jensen, wie es dazu kam, dass Semaglutid auch bei der Suche nach Mitteln gegen Alkoholsucht in den Fokus gelang. Jetzt ist es dem klinischen Psychiater und seinem Team gelungen, Hinweise für eine starke Wirksamkeit des GPL1-Agonisten bei Alkoholabhängigkeit zu liefern. Für ihre Studie rekrutierten die Forscher aus der Universität Kopenhagen 108 Personen, die sowohl stark übergewichtig als auch alkoholabhängig waren. 26 Wochen lang erhielt die Hälfte der Teilnehmenden jede Woche eine Injektion mit 2,4 Milligramm Semaglutid. Die andere Hälfte bekam eine Kochsalzlösung. Beide Gruppen hatten zusätzlich Psychotherapiesitzungen. Das Ergebnis überraschte selbst Anders Fink Jensen.
16: Es kam heraus, dass die Wirkung stärker war als erwartet. Und wir hatten starke Effekte auf so gut wie alles, was wir untersucht haben.
17: Hauptziel der Studie war eine Abnahme der Tage, an denen Frauen mindestens 48 Gramm und Männer 60 Gramm oder mehr Alkohol trinken. Letzteres entspricht 2,5 Litern Bier oder einem Liter Wein. Hier zeigten sich signifikante Unterschiede zwischen der Test- und der Kontrollgruppe. Und nicht nur das. Für Patrick Bach, Leiter der Arbeitsgruppe Verhaltenssüchte und Neuroenhancement am Zentralinstitut für seelische Gesundheit Mannheim, hat die Studie gerade für die Suchtforschung in Deutschland einen großen Wert.
18: Also die Studie ist insofern interessant, dass sie zum ersten Mal wirklich Patienten mit einer Alkoholabhängigkeit einschließt, die auch nach unserem deutschen Kontext eine pharmakologische Behandlung bekommen und zeigt dann zum ersten Mal, dass Semaglutid in der Dosis, die wir sie auch nutzen würden, um Diabetes, aber auch Übergewicht zu behandeln, signifikante Effekte auf zum einen Alkoholkonsummenge, auch entsprechende biologische Marken haben und eben auch auf Alkohol verlangen.
17: Neben dem veränderten Alkoholkonsum nahmen beinahe alle Teilnehmer erwartungsgemäß Gewicht ab. Auch die Nebenwirkungen waren vergleichbar mit denen, die Patienten haben, die den Wirkstoff ausschließlich zum Abnehmen bekommen. Dazu gehören unter anderem Übelkeit, Erbrechen oder Durchfall. Denn Semaglutid ahmt die Wirkung des körpereigenen Darmhormons GLP-1 nach und reguliert Blutzuckerspiegel und Sättigungsgefühl. Dass die Studie positiv stimmt, darin sind sich Experten einig. Allerdings blieben einige Fragen offen, die in weiteren Studien geklärt werden müssten. Weitere Untersuchungen zur Wirkung von GPL1-Agonisten auf Alkohol- und Cannabissucht werden derzeit oder in Kürze geführt.
2: Neue Hoffnung also für den hohen Alkoholkonsum in Europa. Jetzt geht's um sprichwörtlich eine Traumstraße für viele. Vor 100 Jahren haben Geschäftsleute und Verkehrsplaner in Springfield, Missouri, ein Telegramm losgeschickt. Und darin haben sie Ende April 1926 zum ersten Mal den Namen Route 66 für die neue geplante Straße erwähnt. Die ging von Chicago nach Santa Monica bis heute. Und damit gilt Springfield als die Geburtsstadt der Route 66. Und hier ist auch der Startschuss für die Feierlichkeiten gefallen. Nina Barth dazu.
19: 300 Autos aus den vergangenen 100 Jahren knattern durch Springfield. Die Geburtsstadt der Route 66 feiert 100 Jahre Mother Road, die Mutter der Straßen.
20: A lot of nice cars.
21: Lots of really fun cars.
22: I like the old-fashioned about them.
20: Oh, it's amazing.
21: It's awesome.
19: Einige haben bunte Route 66-Shirts an, Route 66-Kappen auf dem Kopf. Viele sind direkt aus Springfield, wie Rebecca. Toll, dass etwas so Historisches direkt hier aus Springfield kommt.
23: It's cool. It's cool that something so historical originated right here in Springfield.
19: Denn Springfield ist der Geburtsort der Route 66. Natürlich gibt es auch einen Birthplace Plaza. Gerade wird ein buntes Mosaik auf dem Boden eingeweiht. Es zeichnet die Strecke der Route 66 nach. Genau hier wurde vor 100 Jahren eine wichtige Entscheidung getroffen, erklärt Bürgermeister Jeff Schrock.
24: There was a hotel on this site.
25: An dieser Stelle stand einst ein Hotel und dort fand eine Tagung von Beamten aus mehreren Bundesstaaten statt. Sie beschlossen, der neuen Route die Nummer 66 zu verleihen. Und so wurde von hier aus vor 100 Jahren ein Telegramm verschickt, in dem die neue Strecke und ihr Name bekannt gegeben wurden. Der Geburtsort war also ein Hotel, das Colonial Hotel.
19: Jetzt stehen hier Statuen, zwei riesige silberne Autoschlüssel zum Beispiel. Aber was macht den Reiz der Route 66 heute eigentlich noch aus?
26: For me, the Route 66 is historic.
27: Part of history. So everybody wants to travel it and see what it's all about.
28: It's just a nostalgia.
29: It's very iconic.
19: Historisch, pure Nostalgie, einfach Kult. Jeder hat davon gehört, jeder will wissen, wie es ist. Viele wollen das Route 66-Feeling und das gibt's in Springfield. Abends steht ein großes Konzert an. Jerry Lynn ist mit ihrem Mann und Freunden gekommen. Alle sechs im gleichen Hemd, mit Route 66-Aufschrift und vielen kleinen Oldtimern drauf. Das haben sie extra für den Geburtstag der Mother Road gekauft. Geraldine sagt, gerade in diesen Zeiten gibt's nicht viel, was Leute zusammenbringt. Das sei so ein Moment in Springfield und im ganzen Land.
0: Right now in this day and age, we don't have a lot of things that we all come together with, and this seems to be one of them that's hitting, you know, it's tracking right now in Springfield and across the country.
19: Und Springfield ist erst der Auftakt der Feierlichkeiten. Das ganze Jahr über sind entlang der Route 66 Feste und Veranstaltungen geplant. Sehr zur Freude der Fans.
1: Route 66, I love Route 66.
2: Und das war der Beitrag von Nina Barth. Wir schauen kurz vor um 4 heute zum Nachmittag aufs Wetter. Renato, wo ist es denn gerade? Ein bisschen Sonne vielleicht?
3: Naja, also wir haben ein paar Ecken, wo es zumindest so ein bisschen freundlicher aussieht. Da guckt die Sonne mal so kurzzeitig durch die Wolken. Das ist vor allem in Thüringen im Raum um das Eichsfeld, obwohl da gleich wieder angrenzend die nächsten dichten Wolken auch sind mit ein paar Schauern. Aber dazwischen Eichsfeld bis zum Erfurter Raum und ansonsten auch im Schiefergebirge und vor allem in der Oberlausitz, im östlichen Teil, also im Landkreis Görlitz, da sieht es zum Teil richtig freundlich aus, bis an die Neiße ran. Alle anderen haben eher so ein Gemisch aus Wolken und zum Teil auch dichten Wolken, vorrangig vom Harz bis zur Altmark rauf. Da sieht es sehr grau aus, auch im Vogtland und Erzgebirge. Dort gibt es jeweils dann auch Schauer und das wird sich im Laufe des Abends nochmal so ein bisschen verstärken, auch mit Blitz und Donner. Und in der Nacht kommt dann eigentlich nochmal so ein richtiges Regengebiet reingezogen.
2: Das heißt also Nacht und morgen früh auch Regen dann, sodass es auf dem Rad ein bisschen nass werden könnte?
3: Ja, na, je nachdem, wo man sich findet. Also auf alle Fälle, es ist dann im Süden schon wieder ein bisschen trockener. In den Morgenstunden so 5 bis 6, da wird es dann schon langsam von der Rhön rüber bis zum Erzgebirge die ersten Aufheiterungen geben. Weiter im Norden ist es noch weit verbreitet mit dem Regen einher. Da geht dann im Laufe des Nachmittags eine wechselnde Bewölkung und ein paar Schauer über.
2: Danke, Renato. BioNTech will mehrere Standorte in Deutschland schließen. Das ganz aktuell und gleich ein Thema bei uns hier im Programm. Außerdem die Brandbekämpfung in Sachsen, die soll optimiert werden. Die Landesregierung, die soll bis Ende des Jahres einen Maßnahmenplan dazu erstellen. Das alles bei meiner Kollegin Romy Arndt. Ich sage Tschüss für heute und wünsche Ihnen einen schönen Nachmittag.
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12: Um 16 Uhr mit Alexander Terhorst. Der mutmaßliche Amokfahrer von Leipzig ist auf eigenen Wunsch stationär in der Psychiatrie behandelt worden. Das sächsische Sozialministerium teilte dem MDR mit, der Aufenthalt sei kurz gewesen. Ende April sei der Mann entlassen worden. Während des Aufenthalts habe es keine Hinweise auf Eigen- oder Fremdgefährdung gegeben. Somit hätten keine medizinischen Gründe vorgelegen, den Patienten am Verlassen der Klinik zu hindern. Bei der Amokfahrt waren gestern 2 Menschen getötet und 6 verletzt worden. Nach Angaben von Staatsanwaltschaft und Polizei mussten nach der Tat mehr als 80 Menschen betreut werden. Der Bund plant ein milliardenschweres Investitionsprogramm für Kindertagesstätten. Wie das Bundesfamilienministerium mitteilt, sollen die Länder in den kommenden 3 Jahren insgesamt 4 Milliarden Euro bekommen. Mit dem Geld sollen Kitas saniert und die Ausstattung verbessert werden. Ministerin Karin Prien erklärte, Kitas hätten eine wichtige Funktion. Sie entschieden zusammen mit dem Elternhaus, ob ein Kind gute Startchancen habe. BioNTech will mehrere Produktionsstandorte schließen. Das teilt der Impfstoffhersteller in Mainz mit. Gründe seien eine zu geringe Auslastung und Überkapazitäten. Außerdem sollen Kosten eingespart werden. Die Standorte in Idar-Oberstein, Marburg und Tübingen sollen bis Ende kommenden Jahres schließen, der Betrieb in Singapur schon eher. Bis zu 1860 Stellen könnten betroffen sein. Bei der Gleichstellung von Menschen mit Behinderung hat sich nach Einschätzung des Sozialverbandes VdK in den vergangenen Jahren wenig getan. VdK-Präsidentin Verena Bentele sagte dem MDR, es gebe in Deutschland noch immer keine Verpflichtung für Gaststätten oder Kinos, barrierefrei zu sein. Betroffene stießen deshalb weiter auf zahlreiche Hindernisse, wie Stufen oder fehlende Behindertentoiletten. Informationen gebe es selten in leicht verständlicher Sprache. Mit einem europäischen Protesttag sollen heute mehr Anstrengungen zur Gleichstellung eingefordert werden. An der Kunsthochschule Burg Giebichenstein in Halle ist es erneut zu antisemitischen Vorfällen gekommen. Wie die Hochschule selbst mitteilt, wurden in den vergangenen Tagen wiederholt Aushänge angebracht, die die jüdische Gemeinde Halle diffamieren. Der Inhalt sei eindeutig antisemitisch einzuordnen. Die Hochschule habe die Aushänge immer wieder entfernt und werde sie den zuständigen Behörden vorlegen. Das waren die Nachrichten. Das Wetter, die Temperaturen von 15 Uhr auf dem Brocken leichter Regen bei 8 Grad. Chemnitz wolkig 17, Dresden stark bewölkt 19. Eisenach leicht bewölkt 17 Grad, Erfurt wolkig 17, Fichtelberg leichter Regen 12 Grad. Gera stark bewölkt 19, Görlitz stark bewölkt 23, Halle bedeckt 18, Leipzig bedeckt 19 Grad, Magdeburg bedeckt 18 und in Meiningen bedeckt 19. Die Vorhersage, viele Wolken am Abend, immer wieder Schauer und einzelne starke Gewitter auch. Zunächst 10 bis 15 Grad noch, nachts dann 12 bis 8, dabei auch schauerartiger Regen, auch Gewitter. Morgen wolkig, zeitweise ergiebiger Regen und starke Gewitter, 12 bis 19 Grad. Donnerstag stark bewölkt, zeitweise Regen im Süden Gewitter, noch etwas kälter. Richtung Wochenende soll's dann wieder schön werden. MDR Verkehrsdienst A2 Richtung Hannover zwischen Magdeburg-Hannenstieg und Alsleben, 16 Kilometer stockender Verkehr im Baustellenbereich, eine Stunde Verzögerung. 10 Kilometer stockend auf der A2 Richtung Hannover zwischen Braunschweig-Wartenbüttel und Hämelerwald. Die A4 Richtung Görlitz ist zwischen Bautzen-Ost und Weißenberg gesperrt nach einem Unfall, Stau. A4 Richtung Frankfurt zwischen Chemnitz-Glöser und Kreuz-Chemnitz, stockender Verkehr nach einem Unfall. Und ebenfalls stockend nach einem Unfall auf der A9 Richtung München zwischen Halle und Wiedemar. A9 Richtung München zwischen Bad Steben und Nala Selbitz, eine ungesicherte Unfallstelle auf der rechten Spur. Geblitzt wird auf der A9 Richtung München zwischen Hermsdorf Süd und Lederhose und der A38 Richtung Göttingen an der Abfahrt Leipzig Südwest. Soweit der MDR Verkehrsdienst, die Zeit 16.04 Uhr.
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5: Am Mikrofon begrüßt Sie Romy Arndt. Schönen guten Tag. Mitten in der Leipziger Innenstadt endete der gestrige Montagnachmittag in tödlichem Chaos. Ein Auto raste 600 Meter durch die Fußgängerzone. Zwei Menschen starben, viele weitere wurden verletzt. Wie geht die Stadt mit dieser Tragödie um? Caroline Fröhlich über den Tag danach.
6: Die Fahnen vor dem Rathaus wehen auf Halbmast. Das Goldene Ei, das Denkmal für die deutsche Einheit am Leipziger Augustusplatz, ist schon am Morgen mit Blumen geschmückt. Hier begann die mutmaßliche Amokfahrt durch die Grimmasche Straße, eine der Einkaufsstraßen der Leipziger Innenstadt. Zwei Menschen kamen ums Leben, ein 77-jähriger Mann und eine 63-jährige Frau. Zwei weitere Menschen sind schwer verletzt, aber außer Lebensgefahr. Passanten sind noch immer fassungslos, wenn sie daran denken, was sich hier zugetragen hat. Karin Kleberg am Morgen.
7: Warum machen das solche Menschen? Das verstehe ich nicht. Und wenn andere Unschuldige drunter leiden müssen.
6: Die sonst so trubelige Innenstadt liegt wie unter einer Glocke. Die Grimmasche Straße bleibt bis heute Abend gesperrt. Der Wochenmarkt vom alten Rathaus findet aber statt. Das soll etwas Normalität am Tag danach vermitteln, heißt es vom Marktamt. Und dass man einen Platz schaffen wolle, wo die Menschen untereinander ins Gespräch kommen können. Heidi Krügel, die jeden Tag von außerhalb nach Leipzig pendelt, nutzt es.
8: Nachdem wir gestern aus dem Büro live gesehen haben, was passiert ist, weil ich arbeite direkt hier in der Bank am Markt. Es war sehr still in der Stadt und es ist sehr beklemmend. Und ich habe hier auf dem Markt geguckt, ob ich einen Blumenstrauß schon bekommen kann, um den an der Stelle niederzulegen, wo das eine Opfer lag. Es wird heute kein schöner Arbeitstag.
6: Die Stadt steht unter Schock. Dennoch lobt Leipzigs Branddirektor Axel Schuh, wie Menschen trotz des Ereignisses zusammenstanden.
9: Also die Leipzigerinnen und Leipziger haben hier hervorragend reagiert. Wir hatten sofort hier Ersthelfer an den Einsatzstellen, die begonnen haben, die Verletzten zu versorgen. Medizinstudenten, Ärzte, aber auch Zivilbevölkerung, die hier unmittelbar die Verletztenversorgung eingeleitet haben. Und wir haben dann quasi direkt übernommen.
6: Die Polizeiermittlungen dauern an. Von einem terroristischen, extremistischen oder religiösen Tatmotiv geht man derzeit nicht aus. Allerdings gibt es Hinweise darauf, dass sich der 33-jährige Deutsche in einer psychischen Ausnahmesituation befunden haben könnte. Für alle, die trauern, stehen heute die Thomaskirche und die Nikolaikirche zur stillen Andacht offen. Am Abend sind mehrere Andachten geplant, unter anderem in der Aula der Universität und in der Nikolaikirche.
2: Und wir werden auch hier im Programm darüber berichten live. Außerdem finden Sie dann auch Informationen und eine Übertragung eben in der MDR Aktuell App. Aus Leipzig berichtete Caroline Fröhlich. Die Waldbrandsaison hat begonnen. Seit dem Wochenende kämpfen zum Beispiel viele Feuerwehrleute im Nationalpark Böhmische Schweiz gegen die Flammen. Noch riskanter für die Feuerwehrleute sind Einsätze in Wäldern, die mit Kampfmitteln belastet sind. So wie beim Großbrand in der Gorischheide im vergangenen Jahr. In solchen Wäldern soll in Sachsen die Brandbekämpfung optimiert werden. Den Anstoß hat die BSW-Fraktion im Sächsischen Landtag gegeben und sich dazu die Minderheitskoalition ins Boot geholt. Die gemeinsame Forderung, die Landesregierung soll bis Ende des Jahres einen Maßnahmenplan erarbeiten. Beate Dietze dazu.
10: Es brennt immer häufiger, auch in munitionsbelasteten Wäldern wie der Königsbrücke und der Gorischheide. Die Löscharbeiten dort sind für die Feuerwehrleute potenziell lebensgefährlich und aus Sicht der Experten gibt es aktuell deutliche Sicherheitsdefizite. Eine vollständige Beräumung der Kampfmittel ist aus Kostengründen unrealistisch. Entscheidend sei daher ein risikobasiertes Vorgehen und eine bessere Einsatzfähigkeit der Feuerwehren, betont Jens Henschel-Töricht, parlamentarischer Geschäftsführer des BSW.
11: Das bedeutet konkret, dass wir die Staatsregierung auffordern, die örtlichen Brandschutzbehörden massiv bei der Schutzausstattung zu unterstützen. Wir brauchen Spezialtechnik statt Improvisation. Das heißt, wir prüfen die Förderung geschützter Einsatztechnik. Wir brauchen Fahrzeuge, die auch dort löschen können, wo herkömmliche Technik kapituliert.
10: Bisher ist die Anschaffung dieser Technik am Geld gescheitert. Ein Fahrzeug schlägt mit rund 2,5 Millionen Euro zu Buche. Ein weiterer Punkt ist das sogenannte Kampfmittelkataster. Es zeigt, womit Munition zu rechnen ist. Diese Belastungskarten sollen zu einem praxistauglichen Instrument weiterentwickelt werden.
11: Wir brauchen ein Kataster, ein Kampfmittel-Belastungskataster, was auch funktioniert, nicht nur theoretisch auf dem Papier, sondern die Wehrleiter müssen auf Knopfdruck wissen, wo ist geräumt, wo sind die Wege sicher oder wo lauern möglicherweise Blindgänger. Sie müssen also wissen vor dem Einsatz, worauf sie sich konkret einlassen.
10: Die Beräumung der Waldwege und die Pflege der Brandschneisen hat bisher der Sachsenforst finanziert, und zwar aus dem laufenden Betrieb. Dieser Posten bis zu 1 Million Euro im Jahr müsse perspektivisch aus dem Landeshaushalt finanziert werden, fordert das BSW. Kommende Woche stimmt der Landtag über den gemeinsamen Antrag zur Verbesserung der Handlungsfähigkeit der Feuerwehren ab. Auch unter den Bedingungen einer Minderheitskonstellation arbeite man verantwortungsvoll und konstruktiv zusammen, heißt es von der CDU.
2: Beate Dietze berichtete. Das Biotech-Unternehmen BioNTech aus Mainz will bis Ende 2027 mehrere Standorte in Deutschland schließen und fast 1.900 Stellen streichen. Betreffen werde dies auch die Standorte des ehemaligen Konkurrenten CureVac aus Tübingen. Das gab der Konzern heute bekannt. Aus Mainz berichtet Christoph Mautes.
13: Die Schließungen betreffen alle Standorte von CureVac sowie die BioNTech-Standorte in Idar-Oberstein und Marburg. Auch die Produktion in Singapur werde geschlossen, so der Konzern. Für alle betroffenen Werke sollen Käufer gesucht werden. Als Begründung nennt BioNTech vor allem den geringeren Produktionsbedarf bei den Covid-Impfstoffen. Die würden künftig komplett an den Standorten des Kooperationspartners Pfizer produziert. Die Schließungen sollen nach Abschluss Einsparungen in Höhe von 500 Millionen Euro pro Jahr bringen, so BioNTech. Die Nachricht kommt knapp ein Jahr nach der Ankündigung der Übernahme des ehemaligen Konkurrenten CureVac aus Tübingen. Damals waren beide mitten in einem Rechtsstreit über Patente bei der wichtigen mRNA-Technologie. Für CureVac bedeutet das nun das endgültige Aus. Die Produktion werde geschlossen, laufende klinische Studien würden abgeschlossen und nicht in späteren Entwicklungsphasen weitergeführt, so das Unternehmen. BioNTech will sich zukünftig demnach noch stärker auf die Forschung an Krebsmedikamenten konzentrieren. Das abgeschlossene Quartal beendete BioNTech mit einem Verlust von mehr als 500 Millionen Euro. Grund seien die hohen Kosten für Forschung und Entwicklung.
2: Entschlossenheit, weitere Reformen anzugehen, aber auch einige Selbstkritik. Beides zog sich durch die Statements des SPD-Spitzenpersonals vor der Fraktionssitzung heute. Heute hat dann der Parteichef Bilanz gezogen zum ersten Regierungsjahr. Aus Berlin, Markus Sambale.
14: Parteichef Lars Klingbeil räumte ein, manche Debatte in den letzten Wochen sei zu überhitzt und zu polarisiert gewesen. Da könnten auch alle auf sich gucken und sagen, sie hätten dazu beigetragen. Führende Unions- und SPD-Politiker hatten einander öffentlich scharf kritisiert. Um aus dem Umfragetief herauszukommen, verlangte Klingbeil Geschlossenheit. In der Partei, in der Fraktion und dann hoffentlich bald auch wieder in der Regierung, so formulierte es der SPD-Chef und Vizekanzler wörtlich. Der SPD-Fraktionsvorsitzende Matthias Miersch sagte, Streit gehöre immer zur Demokratie dazu, er müsse aber sachorientiert geführt werden. Bärbel Baas, die SPD-Co-Chefin und Arbeitsministerin, wies auf beschlossene Reformen der schwarz-roten Koalition in ihrem ersten Jahr bei der Rente und der Grundsicherung hin. Sie kündigte an, als nächstes die Vorschläge der Sozialstaatskommission 1:1 umzusetzen, etwa beim Bürokratieabbau. In Krisenzeiten gehe es der SPD um gute Arbeitsplätze und ein bezahlbares Leben.
15: Auf der Balkanroute nahe der Grenze zu Slowenien hat die kroatische Polizei 4 Menschen tot aufgefunden. 2 weitere Personen habe die Polizei wegen schwerer gesundheitlicher Probleme in ein Krankenhaus gebracht. Die Umstände werden demnach untersucht. Für das ARD-Studio Südosteuropa David Freches.
16: Laut der Polizei handelt es sich bei den Betroffenen um Migranten. Sie wurden am späten Montagabend in der Gemeinde Netretic entdeckt. Dort waren sie offenbar in einem Lastwagen unter unmenschlichen Bedingungen transportiert worden, wie es von der Polizei heißt. Die Behörden in Kroatien sprechen davon, dass die Menschen in einem Laster ohne Luft zusammengefercht worden sein sollen. Dann sollen sie mutmaßlich von einem Schleuser an der Grenze abgesetzt worden sein, rund 70 Kilometer südwestlich der kroatischen Hauptstadt Zagreb. Der mutmaßliche Schleuser soll anschließend geflüchtet sein. Zur genauen Todesursache gibt es keine Angaben. Die Ermittlungen dauern an. 13 weitere Personen wurden außerdem in der Nähe entdeckt und in ein Aufnahmezentrum gebracht. Kroatien gilt als wichtiges Transitland für Menschen, die über die sogenannte Balkanroute in die Europäische Union gelangen wollen. Zwar ist Kroatien genau wie Slowenien Mitglied der EU, aber Peter Rosendic von der Flüchtlingshilfsorganisation SOS Balkanroute erklärt, warum viele Menschen dennoch auf Schlepper in der Region zurückgreifen.
17: Das Umgehen von Fingerabdrücken ist sicher ein Grund. Zudem natürlich auch die Gefahr, dass man gepushbackt wird. Also in Kroatien Pushbacks nach Bosnien passieren auch nicht nur aus dem Grenzgebiet, sondern auch aus weiter entfernten Regionen. Und deswegen ist das Durchkommen durch Kroatien enorm wichtig für Geflüchtete.
16: Auf der Balkanroute kommt es immer wieder zu gefährlichen Situationen. Zwar sind insgesamt weniger Menschen auf dieser Route unterwegs als in den vergangenen Jahren, aber auch an der Grenze zwischen Bosnien und Kroatien sind in den vergangenen Monaten mehrere Menschen gestorben.
15: 16.15 Uhr ist es. Hier ist MDR aktuell mit diesem Top-Thema in den Nachrichten. Der Amokfahrer von Leipzig war vor seiner Tat auf eigenen Wunsch stationär in einer Psychiatrie zur Behandlung. Das sächsische Sozialministerium teilte dem MDR mit, der Aufenthalt sei kurz gewesen. Ende April sei der Mann entlassen worden und während seines Aufenthalts habe es keine Hinweise auf Eigen- oder Fremdgefährdung gegeben. Weitere Meldungen hat Alexander Terhorst für Sie.
18: Deutschland hat weitere 4,6 Milliarden Euro aus dem EU-Fördermitteltopf erhalten, der in der Corona-Krise geschaffen worden war. Laut EU-Kommission soll das Geld unter anderem in Elektromobilität, Gebäudesanierung, Wasserstoffforschung und digitale Verwaltung fließen. Der Corona-Aufbaufonds war 2021 geschaffen worden, um die wirtschaftlichen Schäden durch die Pandemie zu bewältigen. Das US-Handelsdefizit im März ist weiter gestiegen. Laut Handelsministerium übertrafen die Importe die Exporte um 60,3 Milliarden Dollar. Im Februar hatte das Defizit noch bei 57,8 Milliarden gelegen. Nachdem eine Frau durch eine Selbstschussanlage in Gommern schwer verletzt worden war, wird gegen eine 43-Jährigen wegen Körperverletzung ermittelt und des Verstoßes gegen das Waffengesetz. Laut Staatsanwaltschaft Stendal werden zunächst die sichergestellten Waffen und Gegenstände untersucht. Auf der Suche nach ihrem Hund war die Frau gestern auf einem fremden Grundstück von der Selbstschussanlage angeschossen worden.
12: Das Wetter. Heute Abend viele Wolken, immer wieder Schauer und einzelne starke Gewitter. 10 bis 15 Grad zunächst abends, dann nachts 12 bis 8 Grad. Schauerartig verstärkter gewittriger Regen in der Nacht. Morgen dann wolkig, zeitweise Sonne und auch ergiebiger Regen, vor allem am Nachmittag, und starke Gewitter. 12 bis 19 Grad. MDR aktuell Verkehrsdienst A2 Richtung Hannover zwischen Magdeburg-Hannenstieg und Alsleben 16 Kilometer stockender Verkehr im Baustellenbereich eine Stunde länger, 30 Minuten mehr zwischen Braunschweig-Wartenbüttel und Hemelerwald hier 10 Kilometer stockender Verkehr. Die A4 Richtung Görlitz ist zwischen Bautzen-Ost und Weißenberg nach einem Unfall blockiert, Stau. A4 Richtung Frankfurt zwischen Chemnitz-Glöser und Kreuz-Chemnitz, stockender Verkehr nach einem Unfall. A9 Richtung München zwischen Bergbad Steben und Nallerselbitz befindet sich eine ungesicherte Unfallstelle auf der rechten Spur. Geblitzt wird auf der A9 Richtung München zwischen Hermsdorf Süd und Lederhose. Soweit der MDR aktuell Verkehrsdienst, 16.17 Uhr.
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15: Die Würde des Menschen ist unantastbar. Plakate mit diesem Satz sind seit heute auf Bahnhöfen und in Zügen zu sehen. Das Bundesverkehrsministerium hat die Kampagne zusammen mit der Deutschen Bahn und dem Verband Deutscher Verkehrsunternehmen gestartet. Anlass war der tödliche Angriff auf einen Zugbegleiter im Februar. Was sich seitdem getan hat in Sachen Sicherheit und was Bahnbeschäftigte noch fordern, dazu jetzt Anja Dobrodinsky.
20: Knapp 170.000 Straftaten zählte die Bundespolizei im vergangenen Jahr an Bahnhöfen und Anlagen. In knapp 2.700 Fällen gab es Gewalt gegen Bahnbeschäftigte. Das ist ein Plus von 11%. Nach dem tödlichen Angriff auf einen Zugbegleiter trafen sich Bahnunternehmen, Politik und Gewerkschaften im Februar für einen Sicherheitsgipfel und beschlossen unter anderem eine Respektkampagne, die jetzt gestartet ist. Die Kosten in Höhe von gut 1 Million Euro teilen sich die Deutsche Bahn und das Verkehrsministerium. Außerdem nutzen knapp 2000 Bahnbeschäftigte inzwischen Bodycams, resümiert Bahnchefin Evelyn Paller.
21: Wir gehen den nächsten Schritt, denn im zweiten Halbjahr kann jeder Mitarbeiter im Kundenkontakt bei der Deutschen Bahn, im Regionalverkehr, auch im Fernverkehr und an den Bahnhöfen eine Bodycam nutzen, wenn er das möchte.
20: In Regionalzügen hat die Deutsche Bahn ein Pilotprojekt mit Zweierteams gestartet. Es soll klären, wann und wo eine Doppelbesetzung mit zwei Zugbegleitern oder Sicherheitspersonal sinnvoll und nötig ist. Im Test konnten die Zweierteams deeskalieren, erklärt Evelyn Paller. In den vergangenen 12 Monaten hat die DB die Zahl des Sicherheitspersonals von 4.500 auf 5.000 erhöht. Außerdem gibt es für die Beschäftigten ein neues E-Learning-Programm zum Thema Deeskalation. Und es wurden mehrere regionale Werkstätten durchgeführt, bei denen die örtlichen Sicherheitskonzepte verbessert werden konnten. Bundesverkehrsminister Patrick Schnieder.
22: Damit die deeskalierende Schutzwirkung der Bodycams noch weiter ausgebaut werden kann, arbeiten wir unter der Federführung meines Ministeriums aktuell gemeinsam daran, künftig zusätzlich auch Audioaufzeichnungen rechtssicher einsetzen zu können.
20: Ab dem Sommer soll es ein Pilotprojekt geben, bei dem auch der Ton aufgezeichnet wird. Das begrüßt auch Ingo Wortmann, der Präsident des Verbands Deutscher Verkehrsunternehmen. Er zieht auch eine positive Bilanz der Videoüberwachung in Kooperation mit der Polizei.
23: In München haben wir Videoüberwachung bei der U-Bahn und mitunter schaltet sich die Polizei auf und kann dann auch beobachten, was in den Bahnhöfen passiert.
20: Die Aufzeichnungen dürften aber frühestens nach 30 Tagen gelöscht werden, fordert Ingo Wortmann. Bisher passiert das oft schon nach 72 Stunden, so auch bei der BVG in Berlin. Heike Moll, die Vorsitzende des Konzernbetriebsrats bei der Deutschen Bahn AG, berichtet von Gesprächen mit Kollegen. Immer öfter würden die von Beleidigungen, Anspucken, Schlägen und sexuellen Übergriffen sprechen.
24: Unsere Infrastruktur ist zu alt, zu kaputt und gleichzeitig viel zu stark ausgelastet. Das ist kein Randproblem, sondern ein zentraler Treiber. Wir sehen einen klaren Zusammenhang zwischen der angespannten Betriebslage und dem Anstieg von Übergriffen auf Beschäftigte.
20: Pünktliche Züge seien ein großer Hebel, um Konflikte zwischen Mitarbeitenden und Reisenden zu minimieren. Dafür brauche es eine verlässliche, langfristige Finanzierung der Infrastruktursanierung.
15: Der Bericht von Anja Dobrodinsky. Die deutsche Autoindustrie steht schwer unter Druck. Da ist die Erhöhung der Zölle, die Donald Trump offenbar plant, nur das Neueste in einer Reihe von Problemen. Unterdessen stellen die Konzerne die Weichen neu. Die Unternehmen bauen viele tausend Jobs in Deutschland ab,
2: wenn Werke neu entstehen, dann im Ausland. Fabian Mader und Rebecca Bück haben für das ARD-Politik-Magazin Report München recherchiert über die schleichende Verlagerung der Autoindustrie aus ihrem Stammland.
0: Desiree Mociano hat 17 Jahre in der Autoindustrie gearbeitet. Vergangenes Jahr ging ihr Arbeitgeber, ein Zulieferbetrieb mit langer Geschichte, in Insolvenz. Die dreifache Mutter steht vor dem Nichts.
1: Wir haben Kredite, wir haben Versicherungen, wir haben Ausflüge für die Kinder. Ich meine, da fallen halt viele Dinge weg. Der Wohlstand, der eigentlich für die normalen Menschen auch verloren geht, diese Sicherheiten, die verloren gehen.
0: Damit steht sie nicht alleine da. Mehr als 100.000 Arbeitsplätze hat die Autoindustrie in Deutschland seit 2019 abgebaut. Und so wird's wohl auch weitergehen, sagt einer der führenden Autoexperten in Deutschland, Stefan Pratzel.
3: Wir sehen, dass Deutschland an Attraktivität verloren hat, dadurch, dass die Arbeitskosten, die Energiekosten, Bürokratiekosten in den letzten Jahren sehr stark im Wettbewerbsvergleich gestiegen sind, sodass wir seit Jahren eigentlich eine schleichende Verschiebung von Produktionskapazitäten aus Deutschland ins europäische Ausland erleben.
0: Tatsächlich fällt auf, während die Autoindustrie hierzulande Stellen abbaut, entstehen außerhalb Deutschlands teilweise komplett neue Werke, beispielsweise im tschechischen Grenzort Eger. Nur wenige Kilometer hinter der deutschen Grenze plant Daimler Truck ein neues Werk, zusätzlich zum Stammwerk in Deutschland. 1.000 Arbeitsplätze sollen entstehen. Wir fragen einige Menschen in der Fußgängerzone von Eger, was halten Sie von der Ansiedlung von Daimler Truck?
5: Wenn bringt es neue Arbeit und Geld für Leute, warum denn nicht?
19: Ich habe Kinder, die studieren eigentlich Informatik und solche technische Bereiche. Und ich bin froh, dass sie dann in der Zukunft was zu tun haben, hier im Gebiet, dass die nicht dann weg müssen.
25: Das würde ja auch die Mama freuen.
19: Ja, ja.
0: Warum hat sich Daimler Truck für Eger entschieden? Das Unternehmen nennt 4 Punkte: gute Anbindung und Infrastruktur, Verfügbarkeit von geeignetem Bauland und zentrale Lage in Europa. Diese ersten 3 Punkte scheint allerdings auch eine Industriefläche auf der deutschen Seite der Grenze zu erfüllen. Im Osten Bayerns wird gerade zufällig eine vergleichbare Fläche angeboten, mit gutem Anschluss an die Autobahn. Daimler Truck hat sich, laut des zuständigen Landrats, wegen dieser Fläche nicht gemeldet. Das Unternehmen wollte dazu keinen Kommentar abgeben. Möglicherweise ist der 4. Punkt entscheidend, der laut Daimler Truck für Eger als Standort spricht: die Kostensituation vor Ort. Tatsächlich kostet laut dem Verband der Automobilindustrie die Arbeitsstunde in der Branche in Deutschland durchschnittlich rund 65 Euro, in Tschechien 24. Desiree Mociano trifft die Krise nun besonders hart. Ihr Mann hat ebenfalls seinen Job verloren. Er arbeitete in der Textilindustrie. Sie zeigt uns seine frühere Firma.
1: Automatisch geht dann der Blick dorthin und automatisch denkt man dann, ach je, traurig, wirklich traurig.
2: Und mehr zu diesem Thema heute Abend ab 21.25 Uhr bei den Kollegen von Report München im Ersten. Viel Schnee im Januar und gar nicht so wenig Regen nach Ostern. Gefühlt war es in diesem Frühjahr nicht so trocken wie vor einem Jahr. Und trotzdem warnt der Dürremonitor vom Umweltforschungszentrum Leipzig vor Trockenheit im Boden. Warum? Darüber hat Clemens Haug mit Andreas Marx gesprochen, der mit seinem Team den Dürremonitor entwickelt hat.
26: Die Natur erblüht, Bäume treiben sattgrüne Blätter aus. Die Pflanzen haben also genug Wasser, so scheint es. Doch weiter unten im Boden gibt es ein Problem, sagt Andreas Marx, Hydrologe am Helmholtz-Zentrum für Umweltforschung in Leipzig.
27: Das letzte halbe Jahr war in Deutschland extrem niederschlagsarm. Also vor allem der Dezember letzten Jahres war in einigen Regionen fast niederschlagsfrei. Und das hat dazu geführt, dass jetzt über den Winter die Böden wesentlich trockener waren als normal. Und das sieht man in Deutschland im Moment in den Grundwasserständen.
26: Im April hat es in der zweiten Monatshälfte kaum geregnet. Jetzt, Anfang Mai, sagen die Wettermodelle zwar wieder Niederschlag vorher, doch reicht der wirklich aus? Andreas Marx ist skeptisch.
27: Einzelne Niederschlagsereignisse oder auch eine feuchte Witterungsphase über 2 oder 3 Wochen, die kann natürlich den Boden auf den ersten halben Meter relativ nass machen. Man muss sich vor Augen halten, dass so ein Boden bis 2 Meter Tiefe, der kann einen halben Jahresniederschlag aufnehmen. Da ist dann ein einzelnes Ereignis, hat nicht so eine große Bedeutung.
26: Aus Sicht der Wissenschaftler sind in weiten Teilen Deutschlands also wieder einmal die Kriterien für eine Dürre erfüllt. Das bedeutet nicht, dass die Böden überall trocken sind, sondern nur, dass sie nicht so viel Wasser gespeichert haben wie sonst zu dieser Zeit im Jahr. Ist Dürre damit schon der neue Normalzustand in Deutschland, weil das Klima wärmer wird? Marx verweist auf die heißen und trockenen Sommer der vergangenen Jahre.
27: Und das hat eben dazu geführt, dass die Trockenperioden im Sommer, also die Dürre, sich in den letzten Jahren länger gehalten hat, als sie das ohne Klimawandel gemacht hätte.
26: Auf die lange Sicht ist allerdings unklar, ob sich dieser Trend fortsetzen wird. Die Modellrechnungen zeigen bisher, dass der Niederschlag in Summe in Deutschland eher zunimmt. Für Andreas Marx ist allerdings zweitrangig, wie sich das Klima in Deutschland bis 2075 wandelt.
27: Ich habe in den letzten Jahren seit 2018 in vielen Sektoren gesehen, welche Schäden bei welcher Trockenheit auftreten. Und deswegen ist jetzt eigentlich vollkommen unabhängig davon, wie in 50 Jahren ein Dürrezustand ist, heute die politische Notwendigkeit da, sich auf Dürreereignisse besser vorzubereiten. Und besser vorbereiten heißt zum einen dafür zu sorgen, dass langfristig mehr Wasser in der Region gehalten werden kann, also dass insgesamt der Wasserhaushalt stabiler ist, dass aber eben im zweiten Schritt auch Dürre als Extremereignis gemanagt wird, so wie das bei einem Hochwasser selbstverständlich ist. Und genau dieser zweite Punkt, das ist das, was uns im Moment in der Fläche noch fehlt.
26: Anders als beim Hochwasser oder bei Waldbränden gibt es bei der Dürre nach wie vor keine Warnstufen, keine Notfallpläne und keine automatischen Reaktionen. Trotzdem waren Staat und Unternehmen nicht untätig. In fast allen Bereichen, die mit Dürre zu tun haben, seien Maßnahmen bekannt, um mit dem Problem umzugehen, sagt Andreas Marx. Dazu gehört etwa, Talsperren zu vergrößern, damit sie mehr Wasser speichern können oder das Grundwasser künstlich aufzufüllen. Zugleich muss sich das Land aber auch auf mehr Hochwasser vorbereiten. Viele Akteure haben deshalb Sorge, ihr Geld falsch zu investieren.
27: Auf der anderen Seite muss man aber eben dann auch sagen, dass wir viele Entscheidungen für das nächste Jahrzehnt oder maximal für die nächsten 30, 40 Jahre treffen. Und dass deswegen wir flexibel handeln können, auch ohne langfristig Geld viel zu investieren.
26: Das gilt für die Vorbereitung auf Dürren und auf Hochwasser gleichermaßen. Hydrologe Andreas Marx glaubt, viele kleine Schritte können mehr bewirken als riesige Projekte.
15: Weitere Infos zur Dürre finden Sie auch im Internet unter mdr.de/klima. Vom Klima zum aktuellen Wetter in Mitteldeutschland und zu Renato Bodenburg. Renato, was kommt denn heute Abend auf uns zu? Viel Regen, habe ich gelesen.
6: Naja, erstmal sind es noch ein paar Schauer. Also die können zum Teil aber auch mal kräftig ausfallen. Auch mit Blitz und Donner, also von allem etwas. Aber ansonsten, je weiter östlich, gerade jetzt Richtung Neiße, gibt es auch noch eine ganze Menge an Sonnenschein. Dort kann es aber auch mal brodeln. Ansonsten zieht dann in der Nacht von Süden her Regen auf. Und der wird dann länger anhaltend sein. Morgen dann vor allem in der Börde und Altmark noch bis zum Nachmittag. Alle anderen haben zwischenzeitlich dann mal wieder ein paar Auflockerungen, aber dann gibt es nachmittags auch wieder Schauer und teils kräftige Gewitter.
15: Dankeschön, Renato. Nach der mutmaßlichen Amokfahrt in Leipzig ermittelt jetzt die Staatsanwaltschaft wegen Mordes gegen den Fahrer. Der Mann soll in der Psychiatrie gewesen sein, noch bis kurz vor der Tat, aber auf eigenen Wunsch wieder rausgekommen sein. Welche Möglichkeiten haben die Psychiatrien, psychisch auffällige Menschen zu behandeln oder eben auch nicht? Darüber sprechen wir gleich nach den Nachrichten mit Professor Dr. Kolja Schilz von der Klinik für Psychiatrie und Psychotherapie der LMU München.
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7: Um 16.30 Uhr mit Alexander Theorst. Der mutmaßliche Amokfahrer von Leipzig ist auf eigenen Wunsch stationär in der Psychiatrie behandelt worden. Das sächsische Sozialministerium teilte dem MDR mit, der Aufenthalt sei kurz gewesen, Ende April sei der Mann entlassen worden. Während des Aufenthalts habe es keine Hinweise auf Eigen- oder Fremdgefährdung gegeben. Somit hätten keine medizinischen Gründe vorgelegen, den Patienten am Verlassen der Klinik zu hindern. Bei der Amokfahrt waren gestern 2 Menschen getötet und 6 verletzt worden. Nach Angaben von Staatsanwaltschaft und Polizei mussten nach der Tat insgesamt mehr als 80 Personen betreut werden. Viele Rettungswachen in Thüringen sind in einem schlechten baulichen Zustand. Das geht aus einem Gutachten im Auftrag der Landesregierung hervor. Demnach ergibt sich bei den rund 120 Rettungswachen im Freistaat ein Sanierungsstau von etwa 100 Millionen Euro. Nach Angaben von Innenstaatssekretär Andreas Bausewein ist es schwierig, diesen Sanierungsstau aufzulösen. Das sei keine Aufgabe des Landes, sondern der Kommunen. Jens Spahn bleibt Vorsitzender der Bundestagsfraktion von CDU und CSU.
8: Die Abgeordneten bestätigten den 45-Jährigen bis zum Ende der Legislaturperiode im Amt. Ein Fraktionssprecher gab das Ergebnis mit 86,5% an. Damit gab es weniger Zustimmung für den Ex-Gesundheitsminister als bei seiner Wahl vor einem Jahr. Damals hatte er noch gut 91% der Stimmen bekommen. In Rumänien ist die proeuropäische Regierung von Ministerpräsident Ilie Bolojan abgesetzt worden. Ein entsprechender Misstrauensantrag war im Parlament erfolgreich. Dieser kam von den Sozialdemokraten und der rechtsradikalen Fraktion Aur. Sie begründete den Antrag unter anderem mit ihrer Kritik an Bolojans Sparpolitik. In Seestädt im Landkreis Harz sind tausende tote Fische entdeckt worden. Wie das Landratsamt mitteilt, sind bis zu 15.000 Fische in einem Boothaus und im Fluss Holtemme verendet. Die Ursache sei noch unklar, Wasserproben und Proben der Fische sollen nun im Landesamt für Verbraucherschutz untersucht werden. Das waren die Nachrichten. Das Wetter, die Temperaturen von 16 Uhr in Dresden bedeckt 18 Grad, Eisenach stark bewölkt 18. Erfurt bedeckt 18, Gardelegen bedeckt 14 Grad. In Hoyerswerda wolkig 20 Grad, Magdeburg bedeckt 18.

0: und zeitweise Regen, im Süden Gewitter, überall etwas kälter. Richtung Wochenende dann wieder wärmer und freundlicher. MDR aktuell Verkehrsdienst. A2 Richtung Hannover zwischen Kreuz Magdeburg und Bornstedt. 10 Kilometer stockt der Verkehr an einer Baustelle. Es dauert 30 Minuten länger. Zwischen Peine Ost und Hemelerwald auf der A2 Richtung Hannover. 8 Kilometer stockend an einer Baustelle. 20 Minuten länger. Die A4 Richtung Görlitz ist zwischen Bautzen Ost und Weißenberg nach einem Unfall blockiert. Stau. A4 Richtung Frankfurt zwischen Chemnitz-Glöser und Kreuz-Chemnitz. Stockender Verkehr nach einem Unfall. 10 Minuten länger. Auf der B62 im Bereich der Ortsumgehung Bad Salzungen Stau nach einem Unfall. Geblitzt wird auf der A9 Richtung München zwischen Hermsdorf Süd und Lederhose und auf der A38 Richtung Göttingen an der Abfahrt Leipzig Südwest. Soweit der MDR aktuell Verkehrsdienst, die Zeit 16.34 Uhr.
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2: Eine 63-jährige Frau und ein 77-jähriger Mann sind gestern in der Leipziger Innenstadt zu Tode gekommen, als ein Mann mit seinem Auto durch die Fußgängerzone raste. Etliche weitere Menschen erlitten teils schwere Verletzungen. Die Leipziger Staatsanwaltschaft ermittelt wegen Mordes gegen den 33-jährigen Fahrer des Autos. Sein Motiv ist unklar, vermutlich handelte es sich um eine Amoktat. Der Mann soll sich noch Ende April wegen einer akuten Psychose in einer Psychiatrie befunden haben. Diese habe er auf eigenen Wunsch aufgesucht und auch auf eigenen Wunsch wieder verlassen, so das sächsische Sozialministerium. Welche Möglichkeiten die Psychiatrien haben, wie psychisch auffällige oder psychisch kranke Menschen behandelt oder eben nicht behandelt werden können, darüber möchte ich jetzt mit Professor Dr. Kolja Schilz reden. Er ist leitender Mitarbeiter an der Klinik für Psychiatrie und Psychotherapie der LMU München. Guten Tag.
3: Guten Tag.
2: Professor Schilz, der Amokfahrer von Leipzig war 5 Tage vor seiner Tat noch in psychiatrischer Behandlung. Hätte man da irgendetwas merken müssen? Kündigen sich solche Taten bzw. die Bereitschaft zu solchen Taten vorher irgendwie an?
3: In einigen Fällen ist es so, in anderen Fällen kann man das in der Tat überhaupt nicht erkennen. Es gibt Patienten, die zum Beispiel äußern, dass sie eine bestimmte aggressive Handlung durchführen wollen oder die immer wieder aggressiv in der Station, in der Klinik auffallen. Bei solchen Fällen hätte man Anhaltspunkte dafür gehabt, dass so etwas möglicherweise passieren kann.
2: Der Mann hat sich offenbar freiwillig in psychiatrische Behandlung begeben und diese dann auch freiwillig wieder verlassen. Es war also nicht die Entscheidung der Behandler, ihn zu entlassen. Wenn die behandelnden Psychologen oder Psychiater in dieser Zeit Signale wahrgenommen hätten, dass der Mann gefährlich sein könnte, was hätten sie denn tun können? Hätten sie ihn denn festhalten können?
3: Zum Glück ist in Deutschland die Schwelle sehr hoch, jemanden gegen seinen Willen in der Psychiatrie festzuhalten. Das ist, glaube ich, auch sehr wichtig. Man hat nur dann die Möglichkeit, jemand dort festzuhalten, wenn unmittelbar zu erwarten ist, dass er eine fremdgefährdende Handlung begeht. Also beispielsweise, wenn jemand sagt, ich renne jetzt auf die Straße oder ich gehe jetzt da und dorthin und schlage irgendjemand tot oder verletze den schwer. Wenn das so konkret angekündigt wird, dann kann man eine Unterbringung machen. Das ist deutschlandweit der Fall. Das ist auch in Sachsen der Fall. Es gibt das psychisch Krankenhilfegesetz. In Sachsen heißt das psychisch Krankenhilfegesetz, das Gesetz. Und nach diesem Gesetz ist das bei also konkreter Gefährdung, aber die muss sehr konkret sein, durchaus möglich.
2: Wenn jetzt jemand mit psychischen Problemen eingewiesen wird und nicht freiwillig in die Psychiatrie kommt, dann wird er dort behandelt. Und nach welchen medizinischen Kriterien wird entschieden, ob jemand entlassen werden kann?
3: Grundsätzlich wird jeder Patient in einer psychiatrischen Klinik dann entlassen, wenn er die Behandlung von sich aus beenden möchte. Und er kann nur dann zurückgehalten werden, wenn die Bedingungen zutreffen, die ich eben geschildert habe. Also eine Fremdgefährdung vorliegt, unmittelbar, oder eine Eigengefährdung. Es gibt ja auch Krankheiten, die dazu führen, dass jemand sich selbst umbringen will. Also wenn jemand das konkret ankündigt und man das ersehen kann, dann kann man eine Unterbringung gegen den Willen veranlassen. Aber das ist eine sehr hohe Schwelle.
2: Welche Sicherheitskonzepte oder Nachsorgekonzepte gibt es da, damit Psychiatriepatienten nach ihrer Entlassung nicht einfach sich selbst überlassen sind und möglicherweise doch noch zur Gefahr für ihr Umfeld werden?

0: In der Regel kann man nicht davon ausgehen, dass Psychiatriepatienten eine Gefahr für ihre Umwelt werden. Das ist ja ein seltener Ausnahmefall. Wir haben Millionen von Patienten im Jahr und es gibt jetzt diesen einen Fall. Das muss man immer im Kopf behalten. Es gibt aber trotzdem natürlich Weiterbehandlungsmöglichkeiten, umfassende Weiterbehandlungsmöglichkeiten. Wenn jemand entlassen wird aus der Klinik, kann zum Beispiel eine Weiterbehandlung in der Ambulanz der Klinik erfolgen. Das ist eine Möglichkeit. Eine andere Möglichkeit, die auch in der Regel mit den Personen besprochen wird, bevor sie entlassen werden, ist, dass diese Person zu niedergelassenen Ärzten für Psychiatrie geht und dort medikamentöse Behandlung bekommt, aber auch psychotherapeutische Gespräche. Das ist die Aufgabe des ambulanten Versorgungssystems, die sehr gut in der Regel wahrgenommen wird und auch gut funktioniert in Deutschland.
1: Wo sehen Sie da noch Verbesserungsbedarf, also damit Entlassungen zwar verantwortungsvoll erfolgen können, ohne Menschen mit psychischen Erkrankungen irgendwie zu stigmatisieren, aber trotzdem vorzusorgen für den Fall? Sie sagen, das war jetzt ein Fall von sehr vielen, die nicht zur Gefahr geworden sind, aber wir haben ja nun in den letzten Jahren über viele, leider über viele solche Amokfahrten und andere Taten berichten müssen, die von Menschen begangen wurden, die vorher in psychiatrischer Behandlung waren.
0: Ja, es gibt eine gewisse Versorgungslücke zwischen der allgemeinpsychiatrischen Behandlung, die wir hier gesehen haben, und der forensischen Psychiatrie, wo jemand untergebracht wird, wenn er eine schwerere rechtswidrige Tat begangen hat. Diese Versorgungslücke kann man schließen durch sogenannte Präventionsstellen für Gewaltprävention. Das ist sozusagen eine ambulanzartige Einrichtung, wo Personen hin verwiesen werden, also ihnen angeboten wird, sich behandeln zu lassen, wenn aus ärztlicher Sicht grundsätzlich die Gefahr gesehen wird, dass eine schwerere Straftat aus der Krankheit heraus entstehen könnte. Und das Ziel dieser Einrichtung ist es eben dann, eine dauerhafte Unterbringung in der forensischen Psychiatrie zu vermeiden. Diese Einrichtungen gibt es in Bayern. Hier sind die gesetzlich verankert. Das ist aber recht neu. Und es ist noch nicht so richtig in anderen Bundesländern implementiert, soweit ich das weiß. Das ist aber ein sehr erfolgreiches Konzept, weil man genau an der Grenze zwischen der allgemeinpsychiatrischen Behandlung und der forensisch-psychiatrischen Behandlung von Rechtsbrechern hier präventiv aktiv sein kann.
1: Sagt Professor Dr. Kolja Schilz von der Klinik für Psychiatrie und Psychotherapie an der LMU München. Ganz herzlichen Dank für das Gespräch.
0: Danke Ihnen.
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3: Im Studio Raimo Hinsdorf. Der nächste große Titel winkt und die Handballer des SC Magdeburg sind Titelverteidiger. Es geht um die Champions League und für die Männer von Trainer Bennett Wiegert um den Einzug ins nächste Final Four. Nach dem 35:28 Auswärtssieg bei Pick Sackett will sich der SCM die Teilnahme an der Finalrunde in Köln natürlich nicht mehr nehmen lassen. Vor dem Rückspiel gegen Sackett am Donnerstag hat sich Frank Martin in Magdeburg umgehört.
4: Nur eine Partie, nur 60 Handballminuten trennen den Titelverteidiger vom erneuten Einzug ins Final Four der Champions League. Der SCM ist auf einem richtig guten Weg, zumal die Sieben um Magnus Saustrup schon im Hinspiel in Ungarn ordentlich vorgelegt hat.
5: Natürlich sind wir zufrieden mit dem Ergebnis von dem ersten Spiel, aber wir erwarten auch, dass Sackett kommt hier, um alles zu geben und nicht einfach aufhört, weil das Ergebnis für sie schlecht war.
4: Heißt also erneut volle Pulle für den SCM, zumal Bennett Wiegert im Vorfeld des Rückspiels einen deutlichen Appell an seine Mannschaft sendete.
6: Wir wollen das Heimspiel gewinnen, wir wollen uns gut präsentieren und unseren Weg nach Köln ziehen. Das bleibt natürlich das Hauptziel.
4: Dass spätestens nach dem deutlichen 35:28 Hinspielerfolg in Sackett mehr als greifbar geworden ist. Wiegerts SCM geht als Favorit auch in diese Partie, spielt zudem zu Hause. Motivationsprobleme durfte es da keine geben.
6: Ich weiß auch nicht mehr, wie ich was steigern soll. Das wird dann irgendwann auch schwierig, irgendwie emotional nochmal immer was draufzulegen.
4: Denn allein schon die erneute Final-Vorteilnahme dürfte Motivation genug sein in diesem Alles-oder-Nichts-Spiel.
5: Das macht einfach mehr Spaß zu spielen, finde ich. Du bist ein bisschen mehr aufgeregt vor dem Spiel und ins Spiel. Man merkt schon, dass etwas besonders ist und wir müssen halt weiterkommen und wir freuen uns auf die Spiel Donnerstag.
4: Für die hoffentlich letzten erfolgreichen 60 Handballminuten in der Champions League Vorrunde auf dem Weg zum Finalturnier nach Köln.
3: 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Fußball Champions League gibt's heute Abend. Atletico Madrid und der FC Arsenal wollen ins Finale einziehen. Beide haben sich ja in Madrid im Hinspiel 1:1 getrennt. Die Londoner können heute Abend im Rückspiel wieder auf den zuletzt angeschlagenen Kai Havertz zurückgreifen. Und morgen greift dann der FC Bayern gegen Paris Saint-Germain nach dem 4:5 im Hinspiel nach dem Finalticket. Die Partie morgen Abend 21 Uhr in voller Länge bei Sport im Osten zu hören. Der Start und die ersten Etappen einer Tour de France im deutschen Osten. Davon träumen Radsportfans und Verantwortliche hier in der Region. Die Initiative Grand Départ 2029 ist in jüngster Zeit mit ihren Plänen an die Öffentlichkeit gegangen. Nun nimmt das Vorhaben weiter Fahrt auf. Thorsten vom Wege informiert.
7: Am Rande des Radklassikers Eschborn-Frankfurt, früher bekannt als Rennen rund um den Henninger Turm, machten die Initiatoren der Idee vor Ort Werbung für sich und mögliche Etappen der Tour in Mitteldeutschland. Dabei auch Dresdens Sportbürgermeister Jan Donhauser, der auf die großen Chancen verwies, die dem bedeutendsten Radrennen der Welt innewohnen.
8: Für uns ist natürlich auch touristisch gesehen eine mega Chance, dass wir auf der ganzen Welt Dresden in einem guten Licht darstellen können. Und da sollen wir wärmer das Geld in die Hand nehmen.
7: Und zwar ziemlich viel Geld, denn die Tour weiß, was sie wert ist. Und die Kosten, den Tross nach Sachsen, Sachsen-Anhalt und Thüringen zu lotsen, bewegen sich im zweistelligen Millionenbereich. Geld, das erst einmal eingesammelt werden muss. Dresdens Sportbürgermeister bleibt optimistisch.
8: Ich sag mal so ein bisschen oberlehrerhaft, wir üben ja auch schon. Wir haben ja schon ganz lange Zeit den Velorace hier bei uns in Dresden, den wir jedes Jahr veranstalten. Nächstes Jahr wollen wir ja gerne Etappenort, Start und Ziel für die Deutschlandtour sein.
7: Das ist Voraussetzung, um überhaupt bei den Tour de France Organisatoren anklopfen zu können. Kein leichtes Unterfangen, denn auch bei der Deutschlandtour wird man nicht für den berühmten Appel und das Ei Etappenort. Deshalb sind die Verantwortlichen in dieser Woche auch in der Sächsischen Staatskanzlei und in Berlin zu Gast, um ihr Anliegen zu untermauern. Was sie schon jetzt auf der Habenseite verbuchen können, ist der Zuspruch der Fans. Jens Vogt, einer der deutschen Tour de France-Helden der jüngeren Vergangenheit, weiß, wovon er spricht.
9: Ich glaube auch, dass die Leute vor Ort sagen, ja, wir wollen das hier zu uns holen. Wir wollen die Tour de France, dieses riesen Radsportfestival im Sommer, das wollen wir hierher holen. Also ich bin da sehr optimistisch und ich drücke auch wirklich beide Daumen dafür.
3: Sagt der vielfache Tour de France-Teilnehmer Jens Vogt.
1: 16.45 Uhr, 16:45, Sie hören MDR aktuell mit diesem Top-Thema in den Nachrichten. Der Amokfahrer von Leipzig war vor seiner Tat auf eigenen Wunsch stationär in der Psychiatrie untergebracht. Das hat das sächsische Sozialministerium mitgeteilt. Der Aufenthalt sei kurz gewesen. Während dieses Aufenthalts habe es keine Hinweise auf Eigen- oder Fremdgefährdung gegeben. Weitere Meldungen hat Anne Kramberg für Sie.
10: Bundesinnenminister Alexander Dobrindt will Abschiebungen beschleunigen. Dobrindt kündigte an, er bereite ein Gesetz für eine stärkere Effizienz bei Rückführungen vor. Damit solle eine dauerhaft hohe Zahl ermöglicht werden. Hindernisse für Abschiebungen sollten mit dem geplanten Gesetz minimiert werden. EZB-Präsidentin Christine Lagarde hat sich für den Ausbau alternativer Energien ausgesprochen. Lagarde sagte, Europa importiere rund 60% seiner Energie, fast ausschließlich fossile Brennstoffe. Steigende Preise führten die Kosten dieser Abhängigkeit vor Augen. Eine Analyse zeige, dass Länder mit einem hohen Anteil erneuerbarer Energien wie Spanien und Portugal weniger vom Anstieg der Gaspreise getroffen würden. Mitglieder einer privaten Krankenversicherung können wegen einer stufenweisen Wiedereingliederungsmaßnahme in ihrem Arbeitsverhältnis nicht in die gesetzliche Krankenversicherung wechseln. Das entschied das Bundessozialgericht in Kassel. Auch wenn man während der Wiedereingliederung nur in Teilzeit arbeite und ein geringes Entgelt erhalte, begründe das keinen Wechsel in die gesetzliche Krankenversicherung. Zum Wetter. Am Abend viele Wolken, wiederholt Schauer und einzelne starke Gewitter, 10 bis 15 Grad. In der Nacht schauerartig verstärkter gewittriger Regen, 12 bis 8 Grad. Und morgen wolkig, zeitweise ergiebiger Regen und starke Gewitter, 12 bis 19 Grad. MDR aktuell Verkehrsdienst. A2 Richtung Hannover. Zwischen Kreuz Magdeburg und Bornstedt 10 Kilometer stockender Verkehr an einer Baustelle. Sie brauchen eine halbe Stunde länger. A2 Richtung Hannover zwischen Peine Ost und Hämeler Wald 8 Kilometer stockender Verkehr an einer Baustelle. Hier 20 Minuten mehr. A4 Richtung Görlitz zwischen Bautzen Ost und Weißenberg 6 Kilometer Stau nach einem Unfall. A4 Richtung Frankfurt zwischen Chemnitz-Glöser und Kreuz-Chemnitz stockender Verkehr nach einem Unfall und A9 Richtung München zwischen Rudolfstein und Neila-Selbitz Stau nach einem Unfall. Geblitzt wird auf der A9 Richtung München zwischen Hermsdorf Süd und Lederhose und auf der A38 Richtung Göttingen an der Abfahrt Leipzig Südwest. Soweit der MDR aktuell Verkehrsdienst. Die Zeit 16.48 Uhr.
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1: Einen Tag nach der tödlichen Amokfahrt steht die Stadt Leipzig immer noch unter Schock. Gestern um diese Zeit war die schreckliche Tat passiert. Ein 33-jähriger Mann war mit seinem Auto durch eine belebte Fußgängerzone gerast und hatte zwei Menschen in den Tod gerissen. Zahlreiche weitere Personen wurden teils schwer verletzt. Der Fahrer wurde festgenommen. Über sein Motiv ist bisher nichts bekannt. Offenbar hatte er psychische Probleme. In der Leipziger Nikolaikirche, die nicht sehr weit entfernt ist vom Tatort der Grimmerschen Straße, da soll es in wenigen Minuten um 17 Uhr eine ökumenische Gedenkandacht für die Opfer der Amokfahrt geben. Und unsere Reporterin Barbara Brähler ist vor Ort. Frau Brähler, wie wird denn diese Gedenkandacht angenommen von den Leipzigern? Wie viele sind schon da?
11: Also die Andacht wird sehr gut angenommen. Momentan gibt es eine Schlange vor dem Haupteingang. Ministerpräsident Michael Kretschmer, Innenminister Armin Schuster und auch Oberbürgermeister Burkhard Jung sind schon in der Kirche. Der Thomanerchor ist auch schon einmarschiert. Und es werden dann auf jeden Fall die beiden Landesbischöfe sprechen. Und die Menschen, die jetzt in die Kirche gehen, sehen alle sehr berührt aus, sehr ergriffen. Die wollen jetzt alle die Gelegenheit nutzen, sozusagen den Toten und aber auch den Verletzten und deren Familien zu gedenken.
1: Die Andacht soll insgesamt wohl eine Stunde gehen. Wer wird da alles sprechen? Sie sagten schon die Bischöfe, die Politiker auch?
11: Es wird ein Wort von Oberbürgermeister Burkhard Jung geben. Die Andacht wird aber der Superintendent von Leipzig, Sebastian, Veit, genau, genauso der Propst Ralf Kuchinka werden die Andacht leiten. Es wird sowohl der Landesbischof Bilz als auch Landesbischof Timmer Evers sprechen. Es wird Gebete geben und ein stilles Gedenken.
1: Über den mutmaßlichen Täter der gestrigen Amokfahrt ist schon eine Menge geschrieben und gesagt worden. Was ist über die Opfer bisher bekannt?
11: Über die Opfer ist insoweit nicht mehr bekannt als das Alter der beiden Toten. Und heute kam auch die Information raus, dass einer der Schwerverletzten wohl ein Spanier sein soll. Alle drei Schwerverletzten oder alle beiden Schwerverletzten sind außer Lebensgefahr. Das heißt, hier müssen wir nicht fürchten, dass es noch weitere Todesopfer zu beklagen gibt.
1: Die Amokfahrt ist jetzt 24 Stunden her. Was sieht man davon heute noch in der Innenstadt?
11: Also um 15 Uhr war es noch sehr präsent, weil die Grimmaische Straße noch komplett abgesperrt war. Eine halbe Stunde später wurde sie dann geöffnet. Jetzt laufen wieder Menschen durch die Straße. Aber prinzipiell ist die Stimmung in der Stadt sehr verhalten, sehr gedämpft. Was sonst irgendwie mit Straßenmusikern belebt wurde, ist jetzt hier eigentlich eher still. Und die Leute laufen auch ein bisschen schneller durch die Grimmaische Straße. Also das fällt schon auf. Es wird nicht geschlendert wie Montag vor 17 Uhr.
1: Barbara Brähler berichtete von der Stimmung und der Situation rund um die Leipziger Nikolaikirche, wo in wenigen Minuten eine ökumenische Gedenkandacht für die Opfer der gestrigen Amokfahrt beginnt. Ganz herzlichen Dank für den Moment, Frau Brähler.
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1: Die Pressefreiheit steht weltweit, auch in Deutschland, unter Druck. Digitale Angriffe, gezielte Desinformation, eine zunehmende Hasskultur erschweren den journalistischen Alltag und gefährden demokratische Grundrechte. Vor diesem Hintergrund richtet die ARD in dieser Woche bundesweite Aktionstage aus, die den Wert unabhängiger Berichterstattung sichtbar machen und das Bewusstsein dafür stärken sollen. Auch die Frage, wie künstliche Intelligenz die Medienlandschaft verändern wird. Längst nutzt nutzt die Mehrheit, auch der Älteren über 65 Jahre, das Internet regelmäßig. Nur Nutzung heißt nicht automatisch, sich auch gut auszukennen. Kim Schröder berichtet.
12: 9.30 Uhr. In der Bibliothek des Albertinhauses sitzen drei gut gelaunte Ü70 Lena Baltes gegenüber. Sie will ihnen heute einiges über das Internet erklären. Auf dem Tisch zwischen ihnen Anschauungsmaterial, ein Glossar, Balkendiagramme und Bilder.
13: Genau hier habe ich mal eine kleine Statistik. Also je älter man wird, desto eher schätzt man Digitalisierung als Gefahr ein. Und je jünger man ist, desto eher sieht man die Chancen, die damit auch verbunden sind, weil man sich natürlich auch mit den kompetenzmäßig da ein bisschen besser aufgestellt fühlt.
12: Mentorin Lena Baltes gibt ihr Wissen rund um digitale Medien seit 7 Jahren an Menschen im höheren Alter weiter. Dabei sind ihre Zuhörer immer andere. Heike Jacobi, Rosalinde Kiel und Klaus-Peter Heese sind heute zum ersten Mal dabei. Alle drei nutzen täglich das Internet, auch unterwegs zum sozialen Austausch.
14: Und nutze es auch, wenn ich im Bus sitze, unterwegs nochmal auf meine Nachrichten zu gucken, also auf den Austausch mit anderen, die aus anderen Gruppen. Ich bin in vielen verschiedenen Hobby- und Sportgruppen, wo man dann sich austauscht. Insofern kommt da sehr viel Zeit zusammen.
12: Vielen älteren Menschen helfen soziale Medien und das Handy gegen Einsamkeit und ermöglichen ihnen, im Alltag selbstständig zu bleiben. Nachrichten, Arzttermine, Online-Banking und Co. sind ganz schnell per Klick erledigt. Doch wo Chancen sind, liegen auch Gefahren.
14: Würden Sie sagen, das ist ein reelles Foto? Kennen Sie das Foto?
15: Ja.
14: Ja, Sie kennen es schon. Ja. Okay. Ja.
12: Lena Baltes zeigt ein Foto vom Papst in Daunenjacke. Die Rentner erkennen sofort, das Bild ist KI-generiert. Und nicht nur das, alle drei sind tief im Thema. Phishing-Mails, Desinformation, Faktenchecks. Und dennoch würde sich Klaus-Peter Heese im Alltag nur die Schulnote 2-3 in Bezug auf Online-Kenntnisse geben.
16: Das ist ja gerade das Problem. Ja. Ich muss ja eigentlich fast jede Nachricht, fast jedes Foto in Frage stellen erstmal.
14: Ja. Das auf jeden Fall, genau. Das ist auf jeden Fall ein
16: grundsätzlich.
14: Guter Punkt.
12: Den dreien ist klar, man muss sich mit den Medien beschäftigen. Ansonsten würden sie abgehängt. Lena Baltes nimmt sich eine Stunde Zeit, alle Fragen zu klären und stellt Material für zu Hause bereit. Für Heike Jacobi hat sich die Teilnahme gelohnt.
15: Jetzt gehe ich differenzierter dran. War schon sehr gut. Also ich gehe jetzt ganz anders an meinen PC oder an mein Handy.
12: Das neue Wissen möchte sie nun auch ihrem Mann näher bringen. Und gleichzeitig wissen Heike Jacobi und ihre Mitstreiter, ausgelernt haben sie mit dem heutigen Tag noch lange nicht. Denn die Technik entwickelt sich kontinuierlich weiter.
1: Kim Schröder über Medienkompetenz bei Senioren. Wie geht es dem Harz? Dem Harz. Fakt ist, seit 2018 sind durch Dürre, Borkenkäfer und Stürme nach Angaben des Nationalparks mehr als 11.600 Hektar Fichtenwald verloren gegangen. Auf vielen Flächen steht kein einziger Baum mehr. Aber die Wiederaufforstung läuft. Millionen neuer Bäume sollen den Harz gesunden lassen. Das NDR-Datenteam hat nun Satellitendaten zum aktuellen Zustand des Harz ausgewertet. Und das Ergebnis ist ernüchternd. Isabel Lerch dazu.
17: Vor allem im Vergleich mit anderen Wäldern bleibt der Trend negativ. Zwischen 2018 und 2022 starben besonders viele Bäume in der Mittelgebirgsregion. Die Ursachen dafür? Trockenheit und Hitze. Sie machen die Fichtenmonokulturen im Harz besonders anfällig für den Borkenkäfer. Denn unter Trockenstress können die Bäume sich nicht mit Baumharz gegen die Insekten zur Wehr setzen. Stark betroffen ist die Gegend im Norden des Nationalparks Harz. Dort überlässt man dem Wald sich selbst. Unter dem Totholz der Monokulturen soll ein wilder Wald entstehen. Baustelle Natur nennt die Parkverwaltung dieses Konzept. In niedrigeren Lagen wird dagegen die ursprünglich heimische Buche aktiv dabei unterstützt, wieder Fuß zu fassen. In einigen Lagen gibt es aber erste Anzeichen von Erholung. Zum Beispiel wächst nördlich von Braunlage wieder Wald. Es handelt sich hier aber eher um hohe Ebenen, während entlang der Gebirgszüge und im Norden weiterhin großflächige Schäden sichtbar sind. Damit der Wald im Harz insgesamt weiter bestehen kann, muss er klimastabil werden. Statt Monokultur braucht er Baumarten wie Tanne, Eiche und Hainbuche, die mit Hitze und Trockenheit besser zurechtkommen.
1: Isabel Lerch berichtete. Und wir schauen aufs Wetter hier in Mitteldeutschland mit Renato Bodenburg. Renato, was erwartet uns heute noch? Da kommt viel Regen auf uns zu, oder?
18: Genau, aber der ist erst noch im Anmarsch, denn vorher gibt's jetzt einige Schauer und Gewitter. Wir hatten ja auch ein bisschen so hier und da ein paar Auflockerungen und in dieser feuchten Luftmasse ist das Ganze dann zum Brodeln gekommen. Wir haben teilweise auch noch recht schwüle Luft, aber ansonsten wird's hier und da auch mal noch so richtig aufploppen mit einem teils kräftigen Schauer und Gewitter, bevor dann in der Nacht von Süden her das eigentliche Regengebiet reinzieht. Und das wird uns dann erstmal komplett überziehen, von Süd nach Nord ziehen. Morgen dann haben wir vor allem Richtung nördliches Sachsen-Anhalt länger was davon, während im Süden schon langsam ein paar Auflockerungen in den Morgenstunden hinterherkommen. Alles in allem werden wir es dann also mit wechselnder bis starker Bewölkung zu tun haben und vor allem dann zum Nachmittag wiederholt mit kräftigen Schauern und Gewittern.
1: Und wann kommt das schöne Wetter zurück?
18: Ja, es dauert noch so ein bisschen. Also wir sind erstmal weiter unter diesem Tiefdruckeinfluss und an dieser Luftmassengrenze. Genau an der entstehen dann eben auch immer wieder diese Schauer und es kommt immer wieder zu Regen. Im Grunde genommen ganz gut. Eigentlich war es ja bisher zu trocken. Jetzt kommt mal ein bisschen was mit oben drauf. Kann zum Teil länger anhaltend sein. Und freundlicher wird es dann ab dem Freitag. Dann gehen auch die Temperaturen wieder hoch. Jetzt gehen sie nämlich langsam wieder runter. Donnerstag der kühlste Tag und danach wieder über 20 Grad.
1: Renato Bodenburg, Dankeschön.
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1: Kurzer Blick aufs weitere Programm. Die schwarz-rote Bundesregierung wird ja morgen ein Jahr alt. Heute ist Jens Spahn als Unionsfraktionsvorsitzender wiedergewählt worden. Wir sprechen darüber gleich mit unserem Hauptstadtkorrespondenten. Und außerdem geht es um eine Maßnahme zum Bürokratieabbau in Sachsen. Auch dazu dann mehr in der kommenden halben Stunde.
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10: Um 17 Uhr mit Anne Kramwehr. Der mutmaßliche Amokfahrer von Leipzig ist auf eigenen Wunsch stationär in der Psychiatrie behandelt worden. Das sächsische Sozialministerium teilte dem MDR mit, der Aufenthalt sei kurz gewesen. Ende April sei der Mann entlassen worden. Während seines Aufenthalts habe es keine Hinweise auf Eigen- oder Fremdgefährdung gegeben. Somit hätten keine medizinischen Gründe vorgelegen, den Patienten am Verlassen der Klinik zu hindern. Bei der Amokfahrt waren gestern 2 Menschen getötet und 6 Menschen verletzt worden. Nach Angaben von Staatsanwaltschaft und Polizei mussten nach der Tat mehr als 80 Menschen betreut werden. Der Bund plant ein milliardenschweres Investitionsprogramm für Kindertagesstätten. Wie das Bundesfamilienministerium mitteilte, sollen die Länder in den kommenden 3 Jahren insgesamt 4 Milliarden Euro bekommen. Mit dem Geld sollten Kitas saniert und die Ausstattung verbessert werden. Ministerin Karin Prien erklärte, Kitas hätten eine wichtige Funktion. Sie entschieden zusammen mit dem Elternhaus, ob ein Kind gute Startchancen habe. Die Gewerkschaft IGBCE kritisiert die Schließungspläne von BioNTech. Der zuständige Leiter für den Bezirk Rheinland-Pfalz-Saarland warf dem Konzern vor, Produktionskapazitäten aus finanziellem Kalkül zu streichen und so dem Pharma-Standort Deutschland zu schaden. BioNTech hatte heute angekündigt, mehrere Produktionsstandorte in Deutschland und Singapur zu schließen. Bis zu 1860 Stellen könnten betroffen sein. Die Corona-Impfstoffherstellung werde komplett an Pfizer übergeben. An der Kunsthochschule Burg-Giebichenstein in Halle ist es erneut zu antisemitischen Vorfällen gekommen. Wie die Hochschule selbst mitteilte, wurden in den vergangenen Tagen wiederholt Aushänge angebracht, die die jüdische Gemeinde Halle diffamierten. Der Inhalt sei eindeutig antisemitisch einzuordnen. Die Hochschule habe die Aushänge immer wieder entfernt und werde sie den zuständigen Behörden vorlegen. Die Deutsche Post will ihren Namen ablegen. Das Unternehmen soll künftig DHL heißen. Der Vorstand stellte bei der Hauptversammlung in Bonn einen entsprechenden Antrag. Konzernchef Tobias Meyer sagte, das Unternehmen habe sich in den vergangenen Jahrzehnten von der Deutschen Post zu einem weltweit führenden Logistikkonzern entwickelt. Es sei daher auch Zeit für eine neue Konzernstruktur. Die Zustimmung zum Antrag gilt als Formalie. Das waren die Nachrichten. Zum Wetter. Zunächst die Temperaturen. Auf dem Brocken Nebel bei 8 Grad, Chemnitz leicht bewölkt 18, Dresden bedeckt 18, Eisenach stark bewölkt 18 Grad, Erfurt bedeckt 18, Fichtelberg nach Regen 12, Gera stark bewölkt 19 Grad, Görlitz leicht bewölkt 22, Halle bedeckt 18, Leipzig bedeckt 19, Magdeburg bedeckt 18 und Meiningen bedeckter Himmel bei 19 Grad. Am Abend viele Wolken, wiederholt Schauer und einzelne Gewitter 10 bis 15 Grad, in der Nacht schauerartig verstärkter gewittriger Regen 12 bis 8 Grad, morgen wolkig, zeitweise ergiebiger Regen und starke Gewitter bei 12 bis 19 Grad. MDR Verkehrsdienst A2 Richtung Hannover zwischen Kreuz Magdeburg und Bornstedt 10 Kilometer Stau und stockender Verkehr an einer Baustelle. Sie brauchen hier eine Dreiviertelstunde länger. A2 Richtung Hannover zwischen Peine Ost und Hemmeler Wald 8 Kilometer stockender Verkehr an einer Baustelle. Hier 20 Minuten mehr Zeit einplanen. Und auf der A4 Richtung Görlitz zwischen Bautzen Ost und Weißenberg 6 Kilometer Stau nach einem Unfall. Hier sind es 2 Stunden mehr. A4 Richtung Frankfurt zwischen Chemnitz-Glöser und Kreuz-Chemnitz stockender Verkehr nach einem Unfall und auf der A9 Richtung München zwischen Rudolfstein und Neila-Selbitz Stau nach einem Unfall. Geblitzt wird auf der A9 Richtung München zwischen Hermsdorf Süd und Lederhose, auf der A17 Richtung Prag zwischen Dresden-Gorbitz und Dresden-Südvorstadt und auf der A38 Richtung Göttingen an der Abfahrt Leipzig-Südwest. Soweit der MDR aktuell Verkehrsdienst. Die Zeit 17.04 Uhr.
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20: Mit Romy Arndt am Mikrofon, ich grüße Sie. In der Leipziger Nikolaikirche beginnt in diesen Minuten eine ökumenische Gedenkandacht für die Opfer der gestrigen Amokfahrt in der Innenstadt. Wir werden Ihnen in dieser Stunde Ausschnitte und damit einen Eindruck von dieser Gedenkandacht präsentieren. Zunächst aber gehen wir ins politische Berlin. Morgen ist es ja ein Jahr her, dass die schwarz-rote Bundesregierung ihre Arbeit aufgenommen hat. Bereits heute haben die Bundestagsfraktionen von Union und SPD Bilanz gezogen. Außerdem gab es eine Fraktionssitzung mit allen Bundesministern und Beauftragten der Bundesregierung. Und schließlich hat die Unionsfraktion ihren Vorsitzenden neu gewählt. Es ist also einiges passiert heute im politischen Berlin. Und darüber spreche ich jetzt mit unserem Korrespondenten dort, Philipp Eckstein. Hallo nach Berlin.
21: Hallo, direkt aus dem Bundestag.
20: Herr Eckstein, sprechen wir zunächst mal über Jens Spahn, der heute als Unionsfraktionschef ja wiedergewählt wurde. Spahn ist ja nicht unumstritten gewesen in diesem ersten Jahr der Koalition. Kann er mit seinem Wahlergebnis zufrieden sein?
21: Also er hat, wenn man die Enthaltungen rausrechnet, 86,5% der Stimmen bekommen. Es gab 3 Enthaltungen, 26 Nein-Stimmen und 167 Abgeordnete von CDU-CSU-Fraktionen haben für ihn gestimmt. Das ist jetzt kein überragendes, aber doch ein sehr solides Ergebnis. Zum Vergleich, als er vor einem Jahr zum ersten Mal gewählt wurde, hatte er noch etwas über 91% erhalten. Also so ein ganz kleiner Denkzettel. Das ist jetzt aber ja auch kein größeres Problem für ihn. Man muss sagen, die Unzufriedenheit in den Reihen von CDU-CSU ist ja doch sehr, sehr groß. Man hat das ja in den vergangenen Wochen auch immer wieder mitbekommen. Es war durchaus auch ein Jahr für Jens Spahn etwas turbulentes Wahl. Erinnert sei nur an die gescheiterte Wahl der Verfassungsrichterin Brosius Gersdorf. Es gab die junge Gruppe mit den sogenannten Rentenrebellen. Also da war auch schon einiges, hatte sich aufgestaut. Dafür ist das jetzt erstmal ein solides Ergebnis.
20: Jens Spahn war ja erst vor einem Jahr an die Spitze der Unionsfraktion gewählt worden. Warum war schon wieder eine Neuwahl notwendig?
21: Also die CDU-CSU-Fraktion macht das schon lange so, dass man erstmal ein Jahr gewählt wird. Und jetzt ist er allerdings für den gesamten Rest der Legislaturperiode, also für 3 Jahre gewählt worden. Zum Vergleich, die anderen Fraktionen machen das anders. Die wählen in der Regel zur Halbzeit, also nach 2 Jahren einmal oder bestätigen dann ihre Fraktionsspitzen. Das hat eine gewisse Tradition, ist dahingehend jetzt nicht ungewöhnlich, sondern es stand von Anfang an klar, dass er nach einem Jahr wiedergewählt werden musste. Und vielleicht ganz interessant, noch vor einigen Monaten gab es hier durchaus ja auch Unzufriedenheit, Gerüchte, ob da nicht vielleicht doch sein Stuhl wackelt. Mittlerweile muss man sagen, gerade auch, weil sich viel Ärger aus der Fraktion auf den Kanzler projiziert, aber auch auf den Koalitionspartner, auf die SPD, hatte es Jens Spahn jetzt doch in den letzten ja, Wochen und Monaten geschafft, seine Position in dieser Fraktion nochmal zu festigen.
20: Morgen ist die Regierung Merz also ein Jahr im Amt. In den letzten Tagen gab es da wieder gegenseitige Vorwürfe von beiden Seiten. Die SPD fühlt sich untergebuttert, nicht auf Augenhöhe sozusagen angenommen. Der Kanzler macht dagegen klar, die SPD als Juniorpartner kann nicht alles bestimmen. Heute haben ja beide Seiten offiziell Bilanz gezogen. Was war denn von der SPD da zu hören?
21: Also man hat bei der SPD auch nochmal ja eigene Erfolge in den Vordergrund kehren wollen. Man hat da nochmal sehr abgehoben auf dieses große Investitionspaket für die Infrastruktur, Stichwort 500 Milliarden Euro über Schulden, was man ja gleich zu Beginn dieser neuen Koalition auf den Weg gebracht hat, sogar noch bevor die Regierung offiziell ihre Arbeit aufgenommen hat mit den Mehrheiten des alten Bundestags. Das ist eines der Themen, was die SPD in den Vordergrund stellt. Man hat auch insgesamt gesagt, und das waren Aussagen, die wir hier heute von CDU und SPD gehört haben, dass man doch in diesem einen Jahr viel erreicht hat. Ich habe aber schon auch wahrgenommen, dass sich alle drei Parteien, CDU, CSU und SPD, heute auch zerknirscht gezeigt haben und das auch öffentlich anerkannt haben, dass man sich doch etwas ein Bein gestellt hat, in dem doch auch zu oft Zank, zu oft Zwist, zu oft Uneinigkeit auch nach außen getragen wurde. Und das war ja das Interessante in den vergangenen Wochen, eben auch von den Spitzen dieser Parteien, also von ganz oben.
20: Sie haben die Unzufriedenheit speziell in der Unionsfraktion schon erwähnt. Was wird denn da konkret kritisiert und was wird gefordert? Was soll anders werden?
21: Ich hatte hier gerade ein Problem in der Leitung. Was man allerdings jetzt gehört hat, und das ist schon auch interessant, ist, dass ich wahrnehme, dass alle Parteien in dieser Koalition weitermachen wollen. Also, dass man ganz klar sagt, dieses Projekt ist für uns nicht beendet. Es gab ja sogar Spekulationen.
20: Und
21: davon will man hier überhaupt nichts wissen, sondern man sagt, wir haben eine große Verantwortung und die wollen wir auch gemeinsam annehmen.
20: Philipp Eckstein war das aus Berlin, aus dem Bundestag. Da war die Leitung zum Schluss ein bisschen unterbrochen. Dafür entschuldigen wir uns. Ganz herzlichen Dank trotzdem für die Informationen.
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20: Bundesinnenminister Alexander Dobrindt will die Abschiebungen deutlich beschleunigen. Ein neues Gesetz soll Hindernisse abbauen und mehr Rückführungen ermöglichen. Dietrich Karl Meurer dazu.
0: Bundesinnenminister Alexander Dobrindt drängt auf mehr Tempo bei Abschiebungen und kündigt ein neues Gesetz an. Der CSU-Politiker erklärt, die Regierung bereite Regeln für mehr Effizienz bei Rückführungen vor, um dauerhaft hohe Zahlen zu erreichen und Abschiebehindernisse zu minimieren. Hintergrund ist die Entwicklung der vergangenen Monate. Behörden weisen mehr Menschen direkt an den Grenzen ab und verhindern so die Einreise. Zugleich stagniert die Zahl der Abschiebungen von Personen ohne Aufenthaltsrecht. Hier sieht Dobrindt Handlungsbedarf. Er betont, es liege im Sicherheitsinteresse Deutschlands, Straftäter in ihre Herkunftsländer zurückzuführen, auch nach Afghanistan und Syrien. Einen Termin für das Gesetz nennt er nicht. Ein Jahr nach Beginn der schwarz-roten Koalition zieht Dobrindt eine positive Bilanz. Die illegale Migration sei im Vergleich zum Vorjahr um rund 70% gesunken. Er führt das auf mehrere Maßnahmen zurück, darunter mehr Zurückweisungen an den Grenzen und verstärkte Einsätze gegen Schleuser. Zudem verweist Dobrindt auf Europa. Die Reform des Asylsystems soll ab Juni greifen und Migration in der EU besser steuern.
20: Die Würde des Menschen ist unantastbar. Plakate mit diesem Satz sind seit heute auf Bahnhöfen und in Zügen zu sehen. Das Bundesverkehrsministerium hat die Kampagne zusammen mit der Deutschen Bahn und dem Verband Deutscher Verkehrsunternehmen gestartet. Anlass war der tödliche Angriff auf einen Zugbegleiter im Februar. Was sich seitdem getan hat in Sachen Sicherheit und was Bahnbeschäftigte noch fordern, dazu jetzt Anja Dobrodinsky.
6: Knapp 170.000 Straftaten zählte die Bundespolizei im vergangenen Jahr an Bahnhöfen und Anlagen. In knapp 2.700 Fällen gab es Gewalt gegen Bahnbeschäftigte. Das ist ein Plus von 11%. Nach dem tödlichen Angriff auf einen Zugbegleiter trafen sich Bahnunternehmen, Politik und Gewerkschaften im Februar für einen Sicherheitsgipfel und beschlossen unter anderem eine Respektkampagne, die jetzt gestartet ist. Außerdem nutzen knapp 2.000 Bahnbeschäftigte inzwischen Bodycams. Ab dem Sommer soll das für alle möglich sein. Das Verkehrsministerium arbeitet an einer Regelung, die auch Tonaufnahmen erlaubt. Im Sommer soll ein Pilotprojekt dazu starten. In Regionalzügen hat die Deutsche Bahn einen Test mit Zweierteams gestartet. Er soll klären, wann und wo eine Doppelbesetzung mit einem zweiten Zugbegleiter oder mit Sicherheitspersonal sinnvoll und nötig ist. In den vergangenen 12 Monaten hat die DB zudem die Zahl der Sicherheitsleute von 4.500 auf 5.000 erhöht. Der Konzernbetriebsrat bei der Deutschen Bahn AG berichtet, dass Kollegen immer öfter Beleidigungen, Anspucken, Schläge oder sexuelle Übergriffe erleben. Man sehe einen klaren Zusammenhang zwischen dem schlechten Zustand des Schienennetzes, der hohen Zahl an Verspätungen und dem Anstieg bei den Angriffen. Pünktliche Züge seien ein großer Hebel, um Konflikte zwischen Mitarbeitenden und Reisenden zu minimieren. Dafür brauche es eine verlässliche, langfristige Finanzierung der Infrastruktursanierung.
20: In Rumänien ist die proeuropäische Regierung aus 4 Parteien abgewählt worden. Das Parlament verabschiedete ein entsprechendes Misstrauensvotum mit 281 Stimmen, rund 50 mehr, als es gebraucht hätte. Aus dem ARD Südosteuropa-Studio David Freches.
4: Der bisherige Premierminister Ilie Bolojan von den Liberalen ist nun verpflichtet, dem Präsidenten Nico Jordan unverzüglich den Rücktritt der Regierung vorzulegen. Ab diesem Zeitpunkt ist die Bolojan-Regierung nur noch vorübergehend im Amt, bis eine neue Koalition gebildet ist. Nach dem Rücktritt werden die Parteien zu Konsultationen bei Präsident Nico Jordan erwartet. Er wird alle im Parlament vertretenen Parteien einladen und dann ausloten, wie eine künftige mehrheitsfähige Regierung zustande kommen kann. Danach ernennt der Präsident einen neuen Premierminister, um die Regierungsarbeit fortzuführen. Der designierte Premierminister hat dann 10 Tage Zeit, um das Regierungsteam zu bilden, das Regierungsprogramm auszuarbeiten und im Parlament das Vertrauensvotum zu beantragen. Erhält er die Mehrheit der Stimmen, wird die neue Regierung offiziell eingesetzt. Falls nicht, ernennt Präsident Nico Jordan einen neuen potenziellen Kandidaten für das Amt des Premierministers. Wie eine neue mehrheitsfähige Regierung in Rumänien künftig zustande kommen soll, ist aktuell aber offen. Viele Parteien schließen eine gegenseitige Zusammenarbeit miteinander aus.
20: 17.14 Uhr ist es, Sören, MDR aktuell. Das ist das Topthema in den Nachrichten. Der Amokfahrer von Leipzig war vor seiner Tat auf eigenen Wunsch für kurze Zeit stationär in der Psychiatrie behandelt worden. Das hat das sächsische Sozialministerium mitgeteilt. Während seines Aufenthalts habe es keine Hinweise auf Eigen- oder Fremdgefährdung gegeben. Weitere Meldungen hat Anne Krambeer für Sie.
5: Der Bundesverband der deutschen Industrie hat sich für stärkeres Recycling und Wiederverwertung ausgesprochen. In einer Studie heißt es, das könne Abhilfe beim Problem schaffen, dass deutsche Unternehmen bei vielen wichtigen Rohstoffen vollständig auf Importe angewiesen seien. Recycling könnte bis 2045 zwischen 20% und 40% der Rohstoffimporte ersetzen. Plakate sollen künftig in Zügen und an Bahnhöfen für mehr Respekt werben und Übergriffe gegen Bahnmitarbeitende eindämmen. Das teilte die Deutsche Bahn mit. Die Kampagne gehört zu einem Aktionsplan für mehr Sicherheit, der nach dem tödlichen Angriff auf einen Zugbegleiter vereinbart worden war. Die letzte fehlende Glocke für das Magdeburger Domgeläut hat die Klangprüfung erfolgreich bestanden. Nach Angaben der Evangelischen Kirche in Mitteldeutschland haben 3 Fachleute die Werkprüfung in einer Glockengießerei in Innsbruck durchgeführt. Die öffentliche Präsentation der Glocke soll am 24. Mai im Dom zu Magdeburg erfolgen. Zum Wetter: am Abend viele Wolken, wiederholt Schauer und einzelne starke Gewitter bei 10 bis 15 Grad. In der Nacht schauerartig verstärkter gewittriger Regen, 12 bis 8 Grad. Morgen dann wolkig, zeitweise ergiebiger Regen und starke Gewitter, 12 bis 19 Grad. MDR aktuell Verkehrsdienst. Vorsicht, auf der A14 Richtung Magdeburg zwischen Wandsleben und Magdeburg-Stadtfeld liegen Metallteile auf der rechten Fahrspur. A2 Richtung Hannover zwischen Kreuz Magdeburg und Bornstedt, 10 Kilometer stockender Verkehr an einer Baustelle, daher brauchen Sie eine Dreiviertelstunde länger. A2 Richtung Hannover zwischen Peine Ost und Hämelerwald, 8 Kilometer stockender Verkehr an einer Baustelle, hier 20 Minuten mehr. A4 Richtung Görlitz zwischen Dreieck Dresden-Nord und Hermsdorf ist die rechte Fahrspur wegen Bergungsarbeiten gesperrt. A4 Richtung Görlitz zwischen Bautzen-Ost und Weißenberg, 2 Kilometer Stau an der geräumten Unfallstelle, Sie brauchen 20 Minuten mehr Zeit.
10: Dann haben wir jetzt noch die A9 Richtung München zwischen Rudolfstein und Neila-Selbitz. Dort Stau nach einem Unfall. Und es wird geblitzt auf der A4 Richtung Görlitz zwischen Dresden-Neustadt und Dresden-Wildermann. Auf der A9 Richtung München zwischen Hermsdorf-Süd und Lederhose. Auf der A17 Richtung Prag zwischen Dresden-Gorbitz und Dresden-Südvorstadt. Auf der A38 Richtung Göttingen an der Abfahrt Leipzig-Südwest. Soweit der MDR aktuell Verkehrsdienst. Die Zeit 17.17 Uhr.
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7: Wer in Sachsen einen Bescheid von einer Behörde bekommt und damit nicht einverstanden ist, kann bisher erst einmal Widerspruch einlegen. Das soll jetzt aber abgeschafft werden. Einen entsprechenden Gesetzentwurf hat das Kabinett zur Anhörung freigegeben. Bis Ende des Jahres soll der Landtag darüber entscheiden. Beate Dietze mit den Einzelheiten.
8: Die Kommunen fühlen sich vom Land gegängelt und beklagen zu wenige Freiräume. Das soll sich mit dem kommunalen Freiheitsgesetz, so der sperrige Begriff, ändern. Das Landesrecht werde spürbar entrümpelt, Städte und Gemeinden sollen damit Bürokratieballast loswerden. CDU-Innenminister Armin Schuster:
22: Wir wollen dieses die da oben reduzieren. Wo immer es geht.
8: Rund 30 Punkte kommen allein aus dem Innenministerium. Bei freiwilligen Gemeindezusammenschlüssen schreibe das Land zum Beispiel künftig keine verpflichtenden Bürgerentscheide mehr vor, zählt Schuster auf.
22: Diese Entscheidung, ob sie stattfinden, überlassen wir dem Gemeinderat oder der Bürgerschaft, die mit einem Bürgerbegehren das einfordert. Aber wir geben es nicht mehr freistaatlich obligatorisch vor. Die Pflicht zu Einwohnerversammlungen, da gehen wir auf mindestens eins, nicht mehr zwei. Alles andere wird vor Ort entschieden.
8: Darüber hinaus werde eine Experimentierklausel eingeführt. Kommunen können auf Antrag in einer Art Modellprojekt für einen bestimmten Zeitraum von den gesetzlichen Vorschriften und Standards abweichen. Ist der Test erfolgreich, soll die Regelung auf alle Kommunen übertragen werden. Auch das Justizgesetz wird geändert. So sollen zahlreiche Widerspruchsverfahren gegen Behördenentscheidungen entfallen, unter anderem beim Versammlungs- und dem Landesplanungsgesetz, dem Wohngeld. CDU-Justizministerin Constanze Geiert:
23: Ich bin fest davon überzeugt, dass wir dadurch schneller und effizienter werden, was die Gesamtverfahrensdauer zum Beispiel von Genehmigungsverfahren sein wird.
8: Um Bescheide anzufechten, können Betroffene dann direkt vor die Verwaltungsgerichte ziehen, ohne erst das Widerspruchsverfahren durchlaufen zu müssen. Dabei habe man Verfahren ausgewählt, die bisher kaum Aussicht auf Erfolg hatten. Die Gefahr, dass es dadurch teurer für Bürger, Vereine und Verbände wird, sieht Geiert nicht.
23: Wir sprechen ja hier in der Regel über die Sozial- oder Verwaltungsgerichte. Bei denen ist kein Anwaltszwang. Bei bestimmten Verfahren, Sozialgerichte sind kostenfrei. Wohngeldverfahren bei den Verwaltungsgerichten sind auch kostenfrei. Also das sind alles Bereiche, wo es quasi für den Bürger eigentlich sehr einfach ist, da auch zu Gericht zu gehen.
8: Die Änderungen im Widerspruchsrecht und das kommunale Freiheitsgesetz sollen noch vor der Sommerpause gemeinsam in den Landtag eingebracht werden. Geplant ist, das Gesetzespaket bis Ende des Jahres im Landtag zu verabschieden.
7: Beate Dietze berichtete aus Dresden. Kaum ein anderes Gemüse steht so für Saisonalität wie der Spargel. Mit dem heutigen Tag des deutschen Spargels werben die regionalen Spargelverbände nach Erntebeginn für ihr heimisches Gemüse, für dessen Frische, die kurzen Transportwege und die hohen ökologischen Standards beim Anbau. Das sogenannte weiße Gold anzubauen und zu ernten ist jedoch ziemlich kompliziert und auch arbeitsintensiv. Und der billigere Spargel aus Spanien, Mexiko oder Griechenland, der bringt regionale Spargelanbauer durchaus in Bedrängnis. Norbert Hackel berichtet.
24: Der Spargelhof Kutzleben im Unstrut-Hainich-Kreis in Thüringen. Hier stechen von April bis Juni die Erntehelfer auf 116 Hektar Fläche rund 700 Tonnen verkaufsfertigen Spargel. Der Hof ist damit der größte in Thüringen. Viele Spargelbauern mit weniger Ertrag haben in den vergangenen Jahren schließen müssen, wie Geschäftsführer Jan Niklas Imholze sagt.
25: Man braucht eine gewisse Flächengröße, damit sich der Anbau auch rentiert, damit auch das wieder eingespielt wird, was ich an Kosten habe. Das schaffe ich halt nur, wenn ich eine gewisse Menge ernte. Dafür brauche ich halt eine gewisse Fläche. Also es haben schon einige Kollegen aufgehört. Also der Tisch wird kleiner, an dem man sitzt.
24: Seit 2015 ist die Zahl der Spargelhöfe deutschlandweit von 1.900 auf 1.350 zurückgegangen. Ein Rückgang von 30%. Den Bauern machen vor allem die steigenden Energiepreise und der Mindestlohn zu schaffen. Den Mindestlohn von derzeit 13,90 Euro erhält Vasile Zacharia aus Rumänien. Er ist einer von 150 Saisonarbeitern, die bei der Spargelernte helfen. Die meisten von ihnen kommen aus seinem Heimatland, ein paar auch aus Polen. Der 57-jährige Rumäne arbeitet bereits die 12. Saison auf dem Spargelhof Kurzleben in Thüringen.
3: Im Prinzip ist es mir nicht so wichtig, ob der Lohn etwas höher oder etwas niedriger ist. Auch wenn er nicht ganz so hoch wäre wie jetzt, würde ich kommen. Mir ist wichtig, gut behandelt zu werden. Hier ist die Arbeitsatmosphäre gut und der Chef ist freundlich.
24: Geschäftsführer Jan-Niklas Imholzer weiß, mehrere hundert Tonnen Spargel können nur mit erfahrenen ausländischen Helfern geerntet werden. Und er ist darauf angewiesen, dass sie jedes Jahr wiederkommen.
25: Ja, die Saisonkräfte sind für uns, für mich, essentiell und existenziell. Ohne Saisonkräfte keine Spargelernte. Ganz wichtig ist, vernünftig bezahlen, vernünftige Arbeitsbedingungen und Arbeitsumfeld schaffen.
24: Der Preis für ein Kilo Spargel pendelte bei Imholze in den letzten Jahren zwischen 13 und 16 Euro am Beginn der Saison. Im Laufe der Wochen, wenn mehr Spargel auf den Markt kommt, sinkt der Preis um 10-20%. Günstiger Importspargel aus Mexiko und Südeuropa kostet 7-10 Euro pro Kilo. Knapp ein Viertel des in Deutschland verkauften Spargels kommt inzwischen aus dem Ausland. Tendenz steigend. Und man kann ihn deutlich früher bekommen als heimischen Spargel. In manchen Supermärkten wird er bereits ab Februar angeboten und das zu günstigeren Preisen.
25: Gerade in Zeiten, wo das Geld vielleicht nicht mehr so locker sitzt und jeder die Entscheidung trifft, kaufe ich das teurere regionale Produkt oder das günstigere Importprodukt, fällt doch das eine oder andere Mal die Entscheidung gegen uns aus. Und das macht uns natürlich schon zu schaffen.
24: Trotz hohem Kostendruck sieht der Geschäftsführer des Spargelhofs Kurzleben in Thüringen für regionalen Spargel dennoch eine Zukunft. Schließlich gibt es Spargel frisch vom Feld mit wenigen Transportkilometern meist nur in regionalen Verkaufsständen oder in den Hofläden.
20: Und mehr zu diesem Thema können Sie heute Abend im Magazin Umschau erfahren, 20.15 Uhr im MDR Fernsehen. Vor wenigen Minuten hat der ökumenische Gedenkgottesdienst in der Leipziger Nikolaikirche begonnen für die Opfer der gestrigen Amokfahrt. Wir wollen Ihnen einen Eindruck geben von der wirklich vollen Kirche. Leipzig Superintendent Sebastian Veit hat den Gottesdienst eröffnet.
9: Wir denken an alle, die innerlich und äußerlich getroffen sind. Wir denken dankbar an alle Ersthelfenden und Einsatzkräfte, die gestern schnellstmöglich vor Ort waren. Mit unserem Erinnern heute sind sie mitten unter uns und sie sind uns nah. Und uns treibt um, was da gestern geschehen ist. Wir fragen uns, wie das sein kann, wie so etwas überhaupt passieren kann. Mitten in dem tragischen Geschehen gestern konnten wir aber eine große Hilfsbereitschaft und Nähe der Menschen erleben. Diese Zuwendung, die Achtsamkeit hier in der Innenstadt von Leipzig, die war gestern riesengroß. Und das zeichnet Leipzig aus, dass wir zusammenhalten, dass wir füreinander da sind und dass wir dann am Tag danach gemeinsam hier in unsere Stadtkirche kommen. Mit unseren Bischöfen und mit den Vertretern aus Land und Stadt und allen, die Sie heute hier sind. Danke, dass Sie gekommen sind und mit uns heute gedenken. Dass wir hier so gemeinsam Gottesdienst feiern, diese Gedenkandacht, das ist in weniger als 24 Stunden entstanden. Und ich bitte Sie, bei allem, was Sie jetzt erleben, das auch im Blick zu haben. Ich bin allen dankbar, die mit vorbereitet haben und die jetzt mitwirken.
20: Soweit ein Ausschnitt aus der ökumenischen Gedenkandacht, die gerade in der Leipziger Nikolaikirche läuft für die Opfer der gestrigen Amokfahrt in der Leipziger Innenstadt. Und wenn Sie gern Ihre Gedanken und Gefühle nach dieser Amoktat äußern würden, aber vielleicht nicht unbedingt in sozialen Netzwerken unterwegs sind oder das dort nicht tun wollen, dann gibt es auch die Möglichkeit unserer Community bei MDR Fragt. Unter mdrfragt.de können Sie
1: aufschreiben, was Ihnen durch den Kopf geht, wie Sie sich fühlen nach dem, was da am Montagabend passiert ist, was Sie jetzt beschäftigt oder bedrückt. Ob Sie es wichtig finden, jetzt über die Sicherheitslage zu diskutieren oder ob sich das für Sie noch nicht so richtig gut anfühlt. Wie erleben Sie überhaupt die Berichterstattung über dieses Ereignis und was würden Sie sich in dieser Situation wünschen von den Medien? Auch das können Sie schreiben. Und wenn Sie Leipziger sind, dann haben Sie vielleicht auch Wünsche an die Stadt. All das können Sie loswerden. Sozusagen klicken Sie einfach auf mdrfrag.de und teilen Sie uns Ihre Gefühle und Gedanken mit. Und damit sind wir beim Wetter in Mitteldeutschland und bei Renato Bodenburg. Renato, wann kommt denn der Regen?
18: Naja, so ein paar vorlaufende Schauer gibt's schon, wobei die im Grunde genommen noch zu der Entwicklung zählen, die wir jetzt im Laufe des Nachmittags mit dieser feuchten Luft und der einstrahlenden Sonne haben. Da quillt das Ganze und dann kann es eben mal schnell zu einem starken Schauer, auch zu einem kräftigen Gewitter kommen. Die Gewitter gibt's im Westen vom Werratal runter bis zum Eichsfeld rauf in so einer Linie. Da treten sie hier und da mit auf, auch bis zum Harz noch. Ansonsten weiter im Osten, Vogtland, Erzgebirge, ein paar Schauer und dann auch mal noch teilweise in der Altmark. Der nächste Regen, der generelle, der in der Nacht dann kommt, der ist auf dem Radar schon in Bayern zu sehen und der wird so langsam die Südspitze Thüringens erreichen, schwenkt dann langsam über das Vogtland und Erzgebirge auch nach Sachsen rein und arbeitet sich dann weiter Richtung Norden und somit haben wir dann in der Nacht und auch morgen in den Vormittagsstunden auf alle Fälle noch Richtung Norden was von diesem Regen.
1: Wie geht's dann weiter?
18: Der Regen wird morgen vor allem noch in der Börde und Altmark länger mit dabei sein. Ansonsten gibt's auch im Süden schon ein paar Auflockerungen wieder. Im Grunde genommen das gleiche Spiel wie heute. Wir werden dann auch zum Nachmittag wiederholt diese Schauer- und Gewitterneigung haben. Dann können die auch kräftiger auftreten. Temperaturen morgen nochmal bis 20 Grad. Danach wird's dann ein bisschen frischer. Der Donnerstag der kühlste Tag mit viel Wolken und auch noch zeitweisen Regen, bevor es dann zum Freitag und über das Wochenende hinweg wieder freundlicher und auch wärmer wird.
1: Und ist das jetzt eigentlich alles so im normalen Bereich, diese Temperaturen, kann man das so sagen?
18: Also theoretisch ist es, nicht theoretisch, sondern recht praktisch auch, sind die Temperaturen so über 20 Grad noch ein bisschen zu hoch. Also etwas drunter sollten wir schon noch sein. Aber zumindest kommt jetzt erstmal etwas Regen mit ins Spiel. Das ist gar nicht so schlecht, denn im Mai, das ist ja der besagte Monat, füllstes Bauernscheun und Fass. Dann ist es natürlich später eine gute Ernte und das würden wir jetzt ganz gerne noch ein bisschen aufholen.
1: Renato Bodenburg mit den Wetteraussichten. Dankeschön. Hier geht's gleich weiter mit den Nachrichten und danach schauen wir mal nach Berlin. Jens Spahn ist als Unionsfraktionsvorsitzender heute wiedergewählt worden. Ein bisschen schlechteres Ergebnis als beim ersten Mal. Sie hören dazu einen Kommentar unseres Hauptstadtkorrespondenten gleich nach den Nachrichten.
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11: Um 17.30 Uhr mit Anne Kramwehr. In der Leipziger Nikolaikirche hat ein Gedenkgottesdienst für die Opfer der gestrigen Amokfahrt begonnen. Unter den Trauergästen sind auch Oberbürgermeister Burkhard Jung und Sachsens Ministerpräsident Michael Kretschmer. Vor der Andacht hatte Kretschmer den Gedenkort an der Universität besucht. Dabei warnte er vor falschen Erwartungen an absolute Sicherheit. Polizei und Kommunen täten bereits viel, doch eine absolute Sicherheit werde es nicht geben. Es hätte jede andere Stelle sein können. Ein 33-Jähriger war gestern mit seinem Auto in die Einkaufsstraße Grimmaische Straße gerast. Zwei Menschen wurden getötet und sechs verletzt. In Russland muss eine der größten Ölraffinerien nach einem ukrainischen Drohnenangriff offenbar den Betrieb einstellen. Das meldet die Nachrichtenagentur Reuters. Bei der Attacke in Kirishi seien 3 der 4 Destillationsanlagen beschädigt worden und ein Feuer ausgebrochen. Die Dauer der Reparatur sei schwer abzuschätzen. Die Anlage nahe St. Petersburg ist für etwa 7% der gesamten russischen Ölverarbeitung verantwortlich. In Erfurt muss die Kindergartenplanung neu aufgerollt werden. Ein Stadtratsbeschluss zum sogenannten Kindermoratorium ist ungültig. Das hat eine Prüfung der Stadtverwaltung ergeben. Das Moratorium muss im nächsten Stadtrat aufgehoben werden. Passiert das nicht, kommt es im Landesverwaltungsamt zu einer Prüfung. Im März hatte der Stadtrat mehrheitlich für das Moratorium gestimmt. Damit sollte die Zahl der Betreuer in den Kindergärten bis Ende 2027 stabil gehalten werden.
10: Viele Rettungswachen in Thüringen sind in einem schlechten baulichen Zustand. Das geht aus einem Gutachten im Auftrag der Landesregierung hervor. Demnach ergibt sich bei den rund 120 Rettungswachen im Freistaat ein Sanierungsstau von etwa 100 Millionen Euro. Nach Angaben von Innenstaatssekretär Andreas Bausewein ist es schwierig, diesen Sanierungsstau aufzulösen. Das sei keine Aufgabe des Landes, sondern der Kommunen. In Silstedt im Landkreis Harz sind tausende tote Fische entdeckt worden. Wie das Landratsamt mitteilte, sind bis zu 15.000 Fische in einem Bruthaus und im Fluss Holtemme verendet. Die Ursache sei noch unklar. Wasserproben und Proben der Fische sollen nun im Landesamt für Verbraucherschutz untersucht werden. Das waren die Nachrichten. Zum Wetter. Zunächst die Temperaturen. In Artern ist der Himmel bedeckt bei 19 Grad, Dresden bedeckt 18, Eisenach stark bewölkt 18, Erfurt bedeckt 18, Gardelegen nach Sprühregen 14 Grad, Hoyerswerda wolkig 20, Magdeburg bedeckt 18, Neuhaus am Rennweg bedeckt 15, Oschatz bedeckt 19, Plauen bedeckt 19, Wernigerode Sprühregen 16 und Lutherstadt-Wittenberg bedeckt bei 19 Grad. Am Abend viele Wolken, wiederholt Schauer und einzelne starke Gewitter, 10 bis 15 Grad, in der Nacht schauerartig verstärkt.

0: 60 Richtung Suhl zwischen Schleusingen und Suhl-Friedberg. Soweit der MDR Aktuell Verkehrsdienst. Die Zeit 17.34 Uhr.
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2: Die Unionsfraktion im Bundestag hat Jens Spahn erneut zu ihrem Fraktionschef gewählt. Nach einem Jahr im Amt wurde er mit 86,5% der Stimmen im Amt bestätigt. Das ist etwas weniger als noch vor einem Jahr. Damals waren es über 91% der Stimmen. Wie die Bilanz unserer Hauptstadtkorrespondentin Dagmar Pepping zu Jens Spahn ausfällt, hören Sie jetzt in ihrem Kommentar.
3: Jens Spahn will etwas, ist ehrgeizig. Er traut sich das Amt des Kanzlers zu, das ist kein Geheimnis. Den CDU-Vorsitz erst recht. 2018 mit gerade einmal 38 kandidierte Spahn als Parteichef. Damals noch vergeblich gegen Friedrich Merz und Annegret Kramp-Karrenbauer, die gewann. Seitdem ist Spahn in Lauerstellung, wartet ab, mit dem Amt des Unionsfraktionsvorsitzenden als Zwischenstation auf dem Weg nach ganz oben ins Kanzleramt. Das Ergebnis seiner Wiederwahl ist eine Ermutigung für Spahn. 86,5% der Stimmen. Das ist zwar etwas weniger als bei seiner Wahl vor einem Jahr, aber dennoch überraschend viel. Denn Spahns Bilanz im zweitwichtigsten Amt im Machtgefüge der Union nach dem Kanzler ist durchwachsen. Vor allem die völlig missglückte Verfassungsrichterwahl im Sommer musste Spahn auf seine Kappe nehmen. Zwischendurch schien sogar sein Stuhl zu wackeln. Berichte über ein beschädigtes Vertrauensverhältnis zu Friedrich Merz, dem Kanzler, machten die Runde. Offenbar gestreut, um Spahn zu schaden. Denn dessen große politische Stärke, der Ehrgeiz, ist vielleicht seine größte Schwäche. Man traut dem 45-Jährigen aus dem Münsterland einfach alles zu. Nicht nur Gutes, auch Illoyalität und Spielen auf eigene Rechnung. Die Wiederwahl als Unionsfraktionschef gibt Jens Spahn eine Chance, sich zu beweisen. Als effektiver Manager der Macht, der Kanzler Merz im Bundestag den Rücken frei hält. Als vertrauenswürdiger Partner von SPD-Fraktionschef Mirsch. Und als Antreiber einer lahmenden schwarz-roten Koalition. Will Spahn irgendwann eine realistische Aussicht auf das Kanzleramt haben, muss er seine Zustimmungswerte deutlich steigern. Kaum ein Politiker ist unbeliebter als er. Und das hat nicht nur mit den teuren Maskendeals als Gesundheitsminister während der Corona-Pandemie zu tun. Das Schlüsselwort lautet Vertrauen. Dieses Vertrauen, das seine Abgeordneten in ihn haben, muss sich Jens Spahn bei vielen Wählern noch verdienen.
2: Dagmar Pepping kommentierte. Nach dem Hantavirus-Ausbruch auf einem Kreuzfahrtschiff im Atlantik mit 3 Toten hat sich die Weltgesundheitsorganisation WHO heute nochmal dazu geäußert. Die WHO geht von einer Übertragung des Hantavirus von Mensch zu Mensch aus. Das sagte WHO-Epidemie-Spezialistin Maria van Kerkhove in Genf. Von dort berichtet Marie-Christine Werner.
4: Die WHO geht von einer Übertragung des Hantavirus von Mensch zu Mensch aus. Das sagte WHO-Epidemie-Spezialistin Maria van Kerkhove heute in Genf. Das niederländische Ehepaar sei in Argentinien an Bord des Kreuzfahrtschiffes gegangen. Angesichts der Inkubationszeit des Hantavirus, die zwischen 1 und 6 Wochen liegen kann, geht die WHO aktuell davon aus, dass eine Person sich außerhalb des Schiffes mit dem Hantavirus infiziert hat. Die anderen Personen hätten sich dann vermutlich auf dem Schiff angesteckt. 3 Passagiere, darunter ein Deutscher, sind gestorben. 4 weitere Menschen sind mutmaßlich am Hantavirus erkrankt. Ein schwerkranker Patient wird in Südafrika auf der Intensivstation behandelt. 3 weitere hätten leichtere Symptome und befänden sich laut WHO nach wie vor auf dem Schiff vor der Küste der Kapverden. Da sich die Kapverden weigern, die Passagiere an Land zu lassen, soll das Schiff voraussichtlich zu den Kanarischen Inseln fahren, sagt van Kerkhove, um den Vorfall zu untersuchen und das Schiff zu desinfizieren. Die WHO stuft aktuell das Risiko für die Bevölkerung als gering ein.
2: Marie-Christine Werner aus Genf. Im Fall der HIP-Erpressung bleibt der am Samstag festgenommene Verdächtige in Untersuchungshaft. Das hat die Staatsanwaltschaft im österreichischen Eisenstadt bestätigt. Aus dem ARD-Studio Wien, David Freches.
5: Aus Ermittlerkreisen hieß es bereits im Vorfeld, dass viele Spuren eindeutig auf den 39-jährigen Slowaken als mutmaßlichen Täter hinweisen, auch wenn er das über seinen Anwalt bestreitet. Der Verdächtige soll 6 Gläser mit Babybrei manipuliert haben. In einem wurde Rattengift sichergestellt. Ein Gutachten soll klären, wie gefährlich das hätte werden können. Denn davon hängt auch ab, wofür sich der Mann am Ende verantworten muss. Neben schwerer Körperverletzung und Gemeingefährdung prüft die Staatsanwaltschaft auch den Tatbestand der Erpressung. In Österreich, Tschechien und der Slowakei waren insgesamt 5 Manipulationen.

0: polierte Gläser sichergestellt worden. Nach einem weiteren, möglicherweise vergifteten Glas wird immer noch gesucht. Über Geschädigte ist nichts bekannt. Das deutsche Sortiment war laut Hipp nicht betroffen.
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2: Im Studio Raimo Hinsdorf. Der FC Bayern München kann morgen im Halbfinal-Rückspiel der Fußball-Champions League gegen Paris Saint-Germain neben Tom Bischoff wohl auch wieder auf Lennart Kahl und Rafael Guerreiro zurückgreifen. Jungnationalspieler Kahl stand beim Abschlusstraining für die Partie in München, wie die ebenfalls zuletzt angeschlagenen Bischoff und Guerreiro auf dem Platz an der Säbener Straße. Heute gibt's das Halbfinal-Rückspiel Nummer 1 zwischen dem FC Arsenal und Atletico Madrid. In der spanischen Hauptstadt hatten sich beide Mannschaften im Hinspiel 1:1 getrennt. Handicap für den VfB Stuttgart im finalen Kampf um ein Champions-League-Ticket. Der Kapitän der Mannschaft, Atakan Karasor, wird den Schwaben in den letzten beiden Bundesligaspielen der laufenden Saison fehlen. Der 29-Jährige ist vom Deutschen Fußballbund nach seiner roten Karte am letzten Samstag gegen Hoffenheim für 2 Partien gesperrt worden. Karasor war wegen rohen Spiels von Schiri Sascha Stegemann des Feldes verwiesen worden. Er fehlt dem VfB also in den Partien gegen Bayer Leverkusen und bei Eintracht Frankfurt. Für die Handballer des SC Magdeburg geht es am Donnerstag um den Halt der nächsten Titelchance. In der Champions League sind die Männer von Trainer Bennett Wieger Titelverteidiger und haben im Kampf um den Einzug ins nächste Final Four letzte Woche schon mal gut vorgelegt. Nach dem 35:28 Auswärtssieg bei Pick Szeged in Ungarn will sich der SCM die Teilnahme an der Finalrunde in Köln natürlich nicht mehr nehmen lassen. Frank Martin hat sich heute in Magdeburg umgehört.
3: Nur eine Partie, nur 60 Handballminuten trennen den Titelverteidiger vom erneuten Einzug ins Final Four der Champions League. Der SCM ist auf einem richtig guten Weg, zumal die 7 um Magnus Saustrup schon im Hinspiel in Ungarn ordentlich vorgelegt hat.
4: Natürlich sind wir zufrieden mit dem Ergebnis von dem ersten Spiel, aber wir erwarten auch, dass Szeged kommt hier, um alles zu geben und nicht einfach aufhört, weil die Ergebnis für sie schlecht war.
3: Heißt also erneut volle Pulle für den SCM, zumal Bennett Wiegert im Vorfeld des Rückspiels einen deutlichen Appell an seine Mannschaft sendete.
5: Wir wollen das Heimspiel gewinnen, wir wollen uns gut präsentieren und unseren Weg nach Köln ziehen. Das bleibt natürlich das Hauptziel.
3: Dass spätestens nach dem deutlichen 35:28 Hinspielerfolg in Szeged mehr als greifbar geworden ist. Wiegerts SCM geht als Favorit auch in diese Partie, spielt zudem zu Hause. Motivationsprobleme durfte es da keine geben.
5: Ich weiß auch nicht mehr, wie ich was steigern soll. Es wird dann irgendwann auch schwierig, irgendwie emotional nochmal immer was draufzulegen.
3: Denn allein schon die erneute Final-Vorteilnahme dürfte Motivation genug sein in diesem Alles-oder-Nichts-Spiel.
4: Das macht einfach mehr Spaß zu spielen, finde ich. Du bist ein bisschen mehr aufgeregt vor dem Spiel und ins Spiel. Man merkt schon, dass etwas besonders ist und wir müssen halt weiterkommen und wir freuen uns auf die Spiel Donnerstag.
3: Für die hoffentlich letzten erfolgreichen 60 Handballminuten in der Champions League Vorrunde auf dem Weg zum Finalturnier nach Köln.
2: 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Ein Start und die ersten Etappen einer Tour de France im deutschen Osten. Davon träumen Radsportfans und Verantwortliche hier in der Region. Die Initiative Grand Départ 2029 ist in jüngster Zeit mit ihren Plänen an die Öffentlichkeit gegangen. Nun nimmt das Vorhaben Fahrt auf. Thorsten vom Wege berichtet.
6: Am Rande des Radklassikers Eschborn-Frankfurt, früher bekannter als Rennen rund um den Henninger Turm, machten die Initiatoren der Idee vor Ort Werbung für sich und mögliche Etappen der Tour in Mitteldeutschland. Dabei auch Dresdens Sportbürgermeister Jan Donhauser, der auf die großen Chancen verwies, die den bedeutendsten Radrennen der Welt innewohnen.
7: Für uns ist natürlich auch touristisch gesehen eine mega Chance, dass wir auf der ganzen Welt Dresden in einem guten Licht darstellen können. Und da sollen wir wärmer das Geld in die Hand nehmen.
6: Und zwar ziemlich viel Geld, denn die Tour weiß, was sie wert ist. Und die Kosten, den Tross nach Sachsen, Sachsen-Anhalt und Thüringen zu lotsen, bewegen sich im zweistelligen Millionenbereich. Geld, das erst einmal eingesammelt werden muss. Dresdens Sportbürgermeister bleibt optimistisch.
7: Ich sag mal so ein bisschen oberlehrerhaft, wir üben ja auch schon. Wir haben ja schon ganz lange Zeit den Velorace hier bei uns in Dresden, den wir jedes Jahr veranstalten. Nächstes Jahr wollen wir ja gerne Etappenort, Start und Ziel für die Deutschlandtour sein.
6: Das ist Voraussetzung, um überhaupt bei den Tour de France Organisatoren anklopfen zu können. Kein leichtes Unterfangen, denn auch bei der Deutschlandtour wird man nicht für den berühmten Appel und das Ei Etappenort. Deshalb sind die Verantwortlichen in dieser Woche auch in der Sächsischen Staatskanzlei und in Berlin zu Gast, um ihr Anliegen zu untermauern. Was sie schon jetzt auf der Habenseite verbuchen können, ist der Zuspruch der Fans. Jens Vogt, einer der deutschen Tour de France-Helden der jüngeren Vergangenheit, weiß, wovon er spricht.
8: Ich glaube auch, dass die Leute vor Ort sagen, ja, wir wollen das hier zu uns holen. Wir wollen die Tour de France, dieses riesen Radsportfestival im Sommer, das wollen wir hierher holen. Also ich bin da sehr optimistisch und ich drücke auch wirklich beide Daumen dafür.
2: Der vielfache Tour de France-Teilnehmer Jens Vogt zu einem möglichen Start der Tour de France im Osten Deutschlands.
9: 17.45 Uhr ist es, hören MDR aktuell mit diesem Top-Thema in den Nachrichten. In der Leipziger Nikolaikirche läuft zur Stunde eine ökumenische Gedenkandacht für die Opfer der gestrigen Amokfahrt. Unter den Trauergästen sind auch Sachsens Ministerpräsident Michael Kretschmer und Leipzigs Oberbürgermeister Burkhard Jung. Gleich nach den Kurznachrichten hören Sie einen Ausschnitt aus seiner Rede. Weitere Meldungen erstmal mit Anne Krambeer.
10: Thüringen hat der Bund-Länder-Vereinbarung zum Digitalpakt 2.0 zugestimmt. Für das Land stehen laut Bildungsministerium rund 112 Millionen Euro zur Verfügung. Ziel sei, die digitale Ausstattung der Schulen weiter auszubauen, etwa bei Netzwerken, Geräten und Technik. Die Verteilung der Landesmittel orientiere sich an den Schülerzahlen. Norwegen hat die Wiederinbetriebnahme von drei alten Gasfeldern in der Nordsee genehmigt. Laut Energieministerium soll die Förderung 2028 aufgenommen werden und bis 2048 andauern. Das Gas soll nach Deutschland geliefert werden. Die drei Felder waren 1998 geschlossen worden. Das erste Bauelement für den Fehmarnbelt-Tunnel zwischen Dänemark und Deutschland ist auf dem Weg zu seinem Absenkort vor der Insel Lolland. Das teilte die Bau- und Betreibergesellschaft mit. Es handelt sich um ein 217 Meter langes und 42 Meter breites Element, in dem vier Röhren für die Autobahn und die Eisenbahn sowie eine Serviceröhre untergebracht sind. Zum Wetter: am Abend viele Wolken, wiederholt Schauer und einzelne starke Gewitter bei 10 bis 15 Grad. In der Nacht schauerartig verstärkter gewittriger Regen, 12 bis 8 Grad. Morgen wolkig, zeitweise ergiebiger Regen und starke Gewitter, 12 bis 19 Grad. MDR aktuell Verkehrsdienst. Vorsicht auf der A14 Richtung Dresden. In Höhe Mutschen liegt ein Reifen auf der Fahrbahn. Vorsicht auf der A2 Richtung Berlin. Zwischen Wollin und Brandenburg liegt ein totes Reh auf der linken Spur. A2 Richtung Hannover zwischen Irxleben und Eilsleben. 14 Kilometer stockender Verkehr wegen Bauarbeiten. Sie brauchen hier eine halbe Stunde länger. A2 Richtung Hannover zwischen Peine Ost und Hämeler Wald. 8 Kilometer stockender Verkehr an einer Baustelle. Hier 20 Minuten. Mehr. A4 Richtung Görlitz zwischen Dresden-Hellerau und Hermsdorf, 3 Kilometer Stau wegen Bergungsarbeiten. A9 Richtung München zwischen Rudolfstein und Neila-Selbitz, stockender Verkehr wegen Bergungsarbeiten. Und A14 Richtung Magdeburg zwischen Halle-Ost und Halle-Peißen befindet sich eine ungesicherte Unfallstelle. Vorsicht, hier läuft Kraftstoff aus. Es wird geblitzt auf der A4 Richtung Görlitz zwischen Dresden-Neustadt und Dresden-Wildermann. Auf der A17 Richtung Prag zwischen Dresden-Gorbitz und Dresden-Südvorstadt, auf der A38 Richtung Göttingen, an der Abfahrt Leipzig-Südwest und auf der A73 Richtung Suhl zwischen Schleusingen und Suhl-Friedberg. Soweit der MDR aktuell Verkehrsdienst. Die Zeit 17.48 Uhr.
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9: Leipzig gedenkt der Opfer der mutmaßlichen Amokfahrt gestern. In der Leipziger Nikolaikirche findet zur Stunde eine ökumenische Gedenkandacht statt. Dabei sprach vor wenigen Minuten der Oberbürgermeister von Leipzig, Burkhard Jung. Wir hören in seine Ansprache rein.
11: Liebe Trauergemeinde, wir suchen Worte, suchen Erklärungen. Ich glaube, die richtigen Worte gibt es nie. Aber ich stehe hier und wir sind hier, weil wir Menschen, die in Not sind, nicht alleine lassen wollen. Diese Kirche, die Nikolaikirche, hat in ganz besonderer Weise in Leipzig Menschen in vielen schweren Stunden begleitet. Menschen haben hier gebetet, gehofft, wenn die Last zu groß war. Sie haben Halt gesucht. wenn die Welt um sie herum aus den Fugen geriet. Sie haben Mut und Kraft geschöpft, um gegen das Unrecht aufzustehen und aus der Kirche hinauszutreten. Heute ist wieder so ein Tag. Ein Tag, an dem wir nicht wissen, wie wir mit dem umgehen sollen, was geschehen ist. Ein Tag, an dem wir dennoch zusammenfinden, weil wir hoffen, es gemeinsam, es besser tragen zu können. Was gestern geschah, mitten im Alltag, mitten in unserer Stadt, mitten unter uns, ist und bleibt für mich jedenfalls völlig unbegreiflich. Menschen, die einfach unterwegs waren, mit Gedanken bei der Arbeit, beim Einkauf, bei der Familie, flanieren, noch einmal ein bisschen die Sonne genießen, keine Ahnung, was da auf sie zukommt. Das macht es so schwer zu begreifen. Das sagen wir so dahin, zur falschen Zeit, am falschen Ort. So sinnlos. Wir trauern um die, die ihr Leben verloren haben. Wir denken an die Verletzten, die noch einen langen Weg vor sich haben, körperlich und viele seelisch. Wir denken an die Angehörigen, denen wir heute am wenigsten geben können von dem, was sie brauchen, nämlich ihre Menschen zurück. Ihnen gilt unsere Aufmerksamkeit. Ich möchte mich bedanken. Ich möchte mich bedanken bei denjenigen, die in den Minuten und Stunden nach der Tat alles gegeben haben. Die Einsatzkräfte der Feuerwehr, die Einsatzkräfte der Polizei, der Rettungsdienst mit Reanimierung. Sie waren sofort zur Stelle. Wir nehmen das alles als selbstverständlich, das ist es nicht. Sie haben unter größtem Druck gehandelt, haben Leben gerettet, haben versucht, das Schlimmste zu begrenzen. Ich danke den Ehrenamtlichen des Kriseninterventionsteams. Sie haben begleitet, geben Trost, halten Hände. Und das verdient unseren aufrichtigen, tiefen Dank. Ich denke an die vielen Menschen, die spontan geholfen haben, Passantinnen und Passanten, die nicht weggelaufen sind, sondern blieben, die Wasser gereicht haben, die den Notruf wählen, die erste Unterstützung geben, die Decken bringen, die einfach da bleiben, um zu helfen. Das ist Gemeinschaft. Das ist das, was uns ausmacht. Das ist Gemeinwohl.
12: Soweit Leipzigs Oberbürgermeister Burkhard Jung bei der Andacht für die Opfer der mutmaßlichen Amokfahrt heute in der Nikolaikirche. Das war ein Ausschnitt aus seiner Ansprache vor wenigen Minuten und in etwa 15 Minuten schalten wir zu unserer Reporterin vor Ort, die uns auch noch dann Eindrücke von dieser Gedenkandacht schildern wird. Uhr ist es. Die Deutsche Post AG hat ihre Aktionäre für heute zur Hauptversammlung nach Bonn eingeladen. Trotz gesunkener Umsätze im vergangenen Jahr waren die Gewinne leicht gestiegen. Davon sollen die Aktionäre mit einer erhöhten Dividende von 1,90 € je Aktie profitieren. Außerdem steht eine historische Umbenennung an. Künftig soll der Konzern DHL AG heißen. Jörg Sauerwein.
13: Gut 31 Jahre ist es her, da begann die Geschichte der Deutschen Post AG nach der Privatisierung der bis dahin staatlichen Deutschen Bundespost. Mit der heutigen Hauptversammlung beginnt ein neues Kapitel, denn in gut drei Jahrzehnten hat sich der deutsche Brief- und Paketdienstleister zu einem globalen Logistikkonzern verändert, zur DHL Group, die gerade umstrukturiert wird. Deshalb heißt auch der Mutterkonzern mit seinen weltweit mehr als 580.000 Beschäftigten künftig nicht mehr Deutsche Post, sondern DHL AG. Für den Vorstandsvorsitzenden Vorsitzenden Tobias Mayer ein sinnvoller Schritt, denn inzwischen mache man mit der Marke DHL schon mehr als 93% des weltweiten Umsatzes.
14: Die Kundinnen und Kunden, aber auch die Mitarbeiter außerhalb Deutschlands haben überhaupt keinen Bezug zur Marke Deutsche Post. Und es ist ja kein Abschied von der Deutschen Post. Die Deutsche Post bleibt uns als Marke in Deutschland stolz erhalten und auch die nicht börsennotierte Gesellschaft für den Unternehmensbereich Post und Paket Deutschland soll den Namen Deutsche Post AG tragen.
13: Trotzdem konnten sich noch nicht alle der mehr als 1000 Aktionäre, die heute zur Hauptversammlung nach Bonn gekommen sind, damit schon anfreunden. Die Bonnerin Kerstin de Boer zum Beispiel hat seit mehr als 30 Jahren Postaktien.
15: Die Umfirmierung finde ich auf der einen Seite sehr schade, weil die Deutsche Post ja eine sehr lange Tradition hat. Global gesehen ist es vermutlich der richtige Schritt.
13: Global gesehen hat die DHL Group aus Sicht von Konzernchef Mayer ein anstrengendes Jahr hinter sich. Eine schwierige globale Wirtschaftslage für die meisten. Zölle, Kriege, das alles mache den Handel schwerer. Und das hat auch Auswirkungen auf das Logistikunternehmen. Denn in fast allen Ländern der Welt aktiv zu sein, das sei inzwischen zwar eine Stärke.
14: Aber es hat eben auch die Auswirkung, dass wir überall dabei sind. Wir sind im Mittleren Osten vertreten. Und natürlich sind auch unsere Mitarbeiterinnen und Mitarbeiter dort von dem militärischen Konflikt durchaus betroffen. Wir haben weiter das Thema der Zölle. Auch das ist ja nicht gelöst, weder zwischen den USA und Europa, noch zwischen anderen Handelspartnern. Also das ist die Umgebung, mit der wir auch in 2026 klarkommen müssen.
13: Und da fragen sich so manche Aktionäre durchaus, ob der gelbe Riese tatsächlich weiterhin sicher ist, wenn es um Umsätze und Gewinne geht. Im vergangenen Jahr hatte DHL noch einen gestiegenen Gewinn von mehr als 6 Milliarden Euro melden können. Und auch das erste Quartal in diesem Jahr brachte mehr Gewinn als im Vorjahr. Der Hauptgeschäftsführer der Deutschen Schutzvereinigung für Wertpapierbesitz, Marc Tüngler, fürchtet, dass da allerdings noch einiges auf den Konzern zukommen könnte.
16: Man muss ganz klar sagen, wir alle merken es an der Tankstelle, der Ölpreis steigt, Benzin streikt, Kerosinpreise sind gestiegen und das alles wirkt natürlich auch auf hier das Geschäft und auf die Ergebnisse von der Post. Und das darf man nicht unterschätzen, das ist noch gar nicht da, das kommt erst noch in den nächsten Monaten auf DHL und auf die Post zu und das wird richtig durchschlagen und dann werden die Ergebnisse sinken und dann sieht es nicht mehr so gut aus.
13: Weil klar ist, wer durch die ganze Welt transportiert, hat nochmal andere Tankrechnungen. Trotzdem sind viele der Aktionärinnen und Aktionäre durchaus zufrieden mit ihrem Unternehmen, während es beispielsweise für Willi Gellert aus Kerpen aber auch zwei Seiten der Medaille gibt, die des Aktionärs und die des Postkunden.
17: Ich wohne in einem Ort mit 70.000 Einwohnern. Wir haben keine einzige Postfiliale. Also wir haben zwei Kioske, wo man Postdienste nutzen kann. Also als Kunde bin ich nicht so sehr zufrieden. Als Aktionär schon eher die Entwicklung der Aktie.
13: Und auch über die Dividende kann er sich freuen. Mit 1,90 Euro soll in diesem Jahr etwas mehr als im vergangenen Jahr pro Aktie ausgeschüttet werden. Ob es aber im laufenden Geschäftsjahr genauso gut weiterlaufen wird, bleibt abzuwarten. Zumindest bis jetzt rechnet der Konzern immer noch mit einem weiter leicht steigenden Gewinn.
12: Der Bericht von Jörg Sauerwein. Talsperren sind unerlässlich für unsere Trinkwasserversorgung. Doch die riesigen Staumauern sind auch betreuungsintensiv. Regelmäßig muss geprüft werden, ob sie noch sicher sind. Ein neuer Tauchroboter der TU Bergakademie Freiberg soll das künftig vereinfachen. Denn er kann dort eingesetzt werden, wo Technik bisher nur schwer hinkommt, unter Wasser. Christine Kielon berichtet.
18: Jungfernfahrt bei Dippoldeswalde. Das Team vom Scientific Diving Center der TU Bergakademie Freiberg hat einen neuen Tauchroboter in der Talsperre Malta getestet. Die Staumauer dort stammt noch aus der Kaiserzeit. Sie wurde Anfang des 20. Jahrhunderts gebaut. Heute schützt sie nicht mehr nur vor Hochwasser, sondern hilft auch dabei, unsere Wasserversorgung zu sichern. Der neue Tauchroboter scannt die Staumauer unter Wasser selbstständig ab. Die Bilder werden dann direkt auf die Bildschirme der Forschenden übertragen. Daraus erstellen sie ein 3D-Modell der Staumauer. So können Schadstellen möglichst präzise lokalisiert werden. Außerdem soll künstliche Intelligenz in den Daten interessante Stellen frühzeitig erkennen. Der Tauchroboter soll künftig ganz allein als eine Art Erstinspektor abtauchen. Er schaut sich dann zunächst die komplette Staumauer an und anschließend kann anhand des 3D-Modells entschieden werden, welche Stellen Taucher genauer kontrollieren müssen. Das spare Zeit, reduziere die Kosten und erhöhe die Sicherheit, heißt es von der TU Freiberg.
12: Und damit sind wir beim Wetter und bei Renato Bodenburg. Renato, es gibt so Gewitterwarnungen. Inwieweit trifft das Mitteldeutschland?
19: Naja, da gibt's schon einige. Vor allem im Eichsfeld und Harz und dann auch im Süden Thüringens, südlich des Rennsteigs bis zur Rhön. Da gibt's zum Teil ein paar kräftige Gewitter und die werden jetzt auch noch so ein bisschen zahlreicher von Bayern nach Thüringen mit reinziehen. Ansonsten sind's einzelne Schauer, die sich da bis zur Börde rauf mit schlängeln und auch zum Teil bis ins sächsische Vogtland und das Erzgebirge. Und den freundlichsten Ort oder die freundlichste Stelle in Mitteldeutschland, die haben wir noch im Osten Sachsens in der Oberlausitz. Da gibt es auch noch die höchsten Temperaturen bei 20 Grad.
12: Danke, Renato. In der Leipziger Nikolaikirche ist der Opfer der mutmaßlichen Amokfahrt gedacht worden. Wir schalten gleich nach den Nachrichten zu unserer Reporterin, die mit in der Kirche gesessen hat. Und 100.000 Jobs weniger in der deutschen Autoindustrie. Wir berichten über die schleichende Verlagerung der Produktion aus Deutschland ins Ausland. Auch das wird dann ein Thema sein.
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20: Um 18 Uhr mit Anne Krambeer. In der Leipziger Nikolaikirche wird der Opfer der gestrigen Amokfahrt gedacht. Im Gottesdienst berichteten Augenzeugen bewegt vom Vorabend und beteten für Zusammenhalt. Unter den Trauergästen waren Oberbürgermeister Burkhard Jung und Sachsens Ministerpräsident Michael Kretschmer. Kretschmer hatte zuvor am Ort des Vorfalls vor falschen Erwartungen an absolute Sicherheit gewarnt. Polizei und Kommunen täten bereits viel. Ein 33-Jähriger war gestern mit seinem Auto in die Einkaufsmeile Krimaische Straße gerast. Zwei Menschen wurden getötet, sechs verletzt. Jens Spahn bleibt Vorsitzender der Bundestagsfraktion von CDU und CSU. Die Abgeordneten bestätigten den 45-Jährigen bis zum Ende der Legislaturperiode im Amt. Ein Fraktionssprecher gab das Ergebnis mit 86,5% an. Damit gab es weniger Zustimmung für den Ex-Gesundheitsminister als bei seiner Wahl vor einem Jahr. Damals hatte er noch gut 91% der Stimmen bekommen. Die Gewerkschaft IG-BCE kritisiert die Schließungspläne von BioNTech. Der zuständige Leiter für den Bezirk Rheinland-Pfalz-Saarland warf dem Konzern vor, Produktionskapazitäten aus finanziellem Kalkül zu streichen und so dem Pharmastandort Deutschland zu schaden. BioNTech hatte heute angekündigt, mehrere Produktionsstandorte in Deutschland und Singapur zu schließen. Bis zu 1860 Stellen könnten betroffen sein. Die Corona-Impfstoffherstellung werde komplett an Pfizer übergeben. An der Kunsthochschule Burg-Giebichenstein in Halle ist es erneut zu antisemitischen Vorfällen gekommen. Wie die Hochschule selbst mitteilte, wurden in den vergangenen Tagen wiederholt Aushänge angebracht, die die jüdische Gemeinde Halle diffamierten. Der Inhalt sei eindeutig antisemitisch einzuordnen. Die Hochschule habe die Aushänge immer wieder entfernt und werde sie den zuständigen Behörden vorlegen. In Berlin hat der Senat offiziell die Pläne für Olympische Spiele in der Hauptstadt vorgestellt. Gemeinsam mit Brandenburg, Sachsen und Mecklenburg-Vorpommern sollen Wettkämpfe in 30 Sportarten mit 46 Disziplinen abgehalten werden. Sportsenatorin Iris Spranger sagte, 97% aller Wettkämpfe könnten in bestehenden Sportstätten stattfinden. Der Deutsche Olympische Sportbund entscheidet im September, welche Stadt oder Region Kandidat für die Spiele frühestens in 10 Jahren wird. Das waren die Nachrichten zum Wetter. Zunächst die Temperaturen. Auf dem Brocken Nebel bei 8 Grad, Chemnitz leicht bewölkt 18, Dresden bedeckt 18, Eisenach stark bewölkt 18 Grad, Erfurt bedeckt 18, Fichtelberg nach Regen 12, Gera stark bewölkt 19 Grad, Görlitz leicht bewölkt 22, Halle bedeckt 18, Leipzig bedeckt 19, Magdeburg bedeckt 18 Grad und Meiningen bedeckt 19 Grad. Am Abend viele Wolken, wiederholt Schauer und einzelne starke Gewitter 10 bis 15 Grad, in der Nacht schauerartig verstärkter gewittriger Regen 12 bis 8 Grad, morgen wolkig, zeitweise ergiebiger Regen und starke Gewitter bei 12 bis 19 Grad und am Donnerstag stark bewölkt und zeitweise Regen, im Süden Gewitter, überall noch etwas kälter. MDR aktuell Verkehrsdienst. A2 Richtung Hannover zwischen Irxleben und Eilsleben. 14 Kilometer Stau und stockender Verkehr wegen Bauarbeiten. Sie brauchen eine Dreiviertelstunde länger. A2 Richtung Hannover zwischen Peine Ost und Hemmeler Wald. 8 Kilometer stockender Verkehr an einer Baustelle. Hier 20 Minuten mehr. A14 Richtung Magdeburg zwischen Halle Ost und Halle Peißen nach einem Unfall gesperrt. Vorsicht auf der A14 Richtung Dresden. In Höhe Mutschen liegt ein Reifen auf der Fahrbahn. Die A71 Richtung Schweinfurt wird zwischen Gräfenroda und Oberhof wegen Tunnelwartungsarbeiten ab 19 Uhr bis morgen früh 6 Uhr gesperrt. Und geblitzt wird auf der A4 Richtung Görlitz zwischen Dresden-Neustadt und Dresden-Wildermann, auf der A17 Richtung Prag zwischen Dresden-Gorbitz und Dresden-Südvorstadt und auf der A73 Richtung Suhl zwischen Schleusingen und Suhl-Friedberg. Soweit der MDR aktuell Verkehrsdienst, die Zeit 18.05 Uhr.
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0: Noch eine Stunde mit Romy Arndt am Mikrofon. Schönen guten Abend. In der Leipziger Nikolaikirche ist gerade eine ökumenische Gedenkandacht für die Opfer der gestrigen Amokfahrt zu Ende gegangen. Ein 33-jähriger Mann war mit seinem Auto durch die Leipziger Innenstadt gerast und hatte zwei Menschen in den Tod gerissen. Zahlreiche weitere Personen wurden verletzt. Unsere Reporterin Barbara Brähler ist vor Ort an der Nikolaikirche. Sie hat auch die Andacht in der Kirche verfolgt. Frau Brähler, wie gut war denn dieser Gottesdienst besucht?
21: Der war sehr gut besucht. Es kamen wirklich viele Passanten, auch Gäste aus Leipzig, die das durch Zufall eben mitbekommen haben, dass dort eine Andacht stattfindet, sind in die Kirche. Es kamen auch noch welche bis zur letzten Minute in die Andacht, um einfach teilzuhaben. Jetzt leert sich die Kirche so allmählich. Die Stimmung in der Kirche war sehr befangen, sie war traurig, es war eine gedrückte Stimmung und trotzdem spürte man, dass die meisten Menschen froh waren, dass so viele da waren, dass viele Menschen eben zusammen an die Opfer und die Toten denken wollten. Das unterstrich aber auch der Thomaner Chor, der jetzt nicht in Gänze auftrat, sondern ein Teil des Chores begleitete den Gottesdienst, die Andacht, das Ganze wirklich sehr ruhig, aber nicht gestellt, nicht inszeniert, sondern wirklich für die Menschen hier in der Stadt.
0: Also eine würdige Andacht, kann man so sagen. Was wurde denn in den Reden und Ansprachen, die Sie gehört haben, gesagt?
21: Es gab Augenzeugen, die während oder zwischen den Psalmen berichtet haben. Einmal war das der ehemalige Thomaspfarrer Christian Wolf, der davon berichtet hat, wie er eben direkt am Augustusplatz saß, als dieses Auto durch die Grimmaische Straße schoss. Es sprach eine Händlerin aus der Grimmaischen Straße, wie die Situation war vor der Amokfahrt und wie sie jetzt danach ist, mit der Hoffnung, dass es wieder ein Zusammenhang gibt in der Grimmaischen Straße und dass der Schock nicht allzu tief sitzt. Landesbischof Bilz hatte einen Psalm herausgesucht und zwar: Meine Zeit steht in deinen Händen, Herr. Und er bat im Prinzip darum, dass man nicht ohnmächtig ist, sondern dass die starke Hand Gottes einen jetzt durch diese schwere Zeit führt und dass vielleicht auch Gott uns die schönen Bilder serviert und uns die schrecklichen Bilder von gestern sozusagen überschreibt.
0: Sie haben anschließend mit einigen Besuchern dieser Andacht sprechen können. Was haben die gesagt? Wie haben die reagiert?
21: Ganz viele, oder mit denen ich gesprochen habe, die haben gesagt, das war gut, dass ich da war. Es hat mir geholfen. Ich habe gefühlt, ich bin nicht alleine mit meinem Kummer, mit meiner Trauer. Es war auch ganz wichtig für die Leute zu sehen, dass es viele Menschen sind, die in der Kirche sind. Jemand kam wirklich zur letzten Minute, hatte nur noch das Vaterunser gehört und hat gemeint, das hat mir schon ausgereicht, um gestärkt sozusagen jetzt aus der Nikolaikirche zu gehen. Und viele sagen, ja, dieses Zusammen an Menschen denken, die verstorben sind, hat unglaublich gut geholfen, sozusagen den ersten Schreck, den ersten Schock zu überwinden.
0: Diese Amokfahrt ist jetzt mehr als 24 Stunden her. Inwieweit ist die Leipziger Innenstadt davon noch gezeichnet?
21: Wenn man jetzt auf die Grimmaische Straße blickt, von der Nikolaikirche aus, hat man so das Gefühl, da war nie etwas. Also die Straße ist wieder voll. Die Leute laufen etwas schneller. Seit heute Nachmittag ungefähr 3:30 ist die Grimmaische Straße wieder geöffnet worden. Und sie wurde auch relativ schnell wieder von den Leuten in Beschlag genommen. Wie gesagt, nicht in dem Sinne wie vor Montag 16.30 Uhr. Aber immerhin so, dass man hat das Gefühl hat, ja, das ist eine Einkaufsstraße und hier findet auch wieder Leben statt.
12: Ökumenische Gedenkandacht heute in der Leipziger Nikolaikirche für die Opfer der gestrigen Amokfahrt. Das war unsere Reporterin Barbara Brähler mit ihren Eindrücken. Ganz herzlichen Dank.
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12: Morgen ist es ein Jahr her, dass die schwarz-rote Regierung ihre Arbeit aufgenommen hat. Schon heute haben die Fraktionen im Bundestag eine Bilanz gezogen. Bei der Union stellte sich außerdem Fraktionschef Jens Spahn von der CDU zur Wiederwahl und wurde im Amt bestätigt. Aus Berlin berichtet Jim Bob Niklas.
4: 91,3% sowie im vergangenen Jahr sind es diesmal nicht mehr. Mit 86,5% wird Jens Spahn erneut zum Vorsitzenden der Unionsfraktion im Bundestag gewählt. Die Abgeordneten haben ihrem Vorsitzenden damit trotz aller Kritik den Rücken gestärkt. Ein Zeichen der Stabilität in einer Zeit, in der die Bundesregierung nicht sonderlich stabil wirkt. An der Zahl der verabschiedeten Gesetze in den vergangenen 12 Monaten liegt es nicht, stellt der alte und neue Fraktionschef der Union fest.
5: 141 Gesetze in einem Jahr zeigen, diese Regierung, diese Koalition debattiert, aber sie führt jede Debatte eben auch zu einer Entscheidung.
4: Doch auch Spahn gibt zu, vor allem die Debatten der vergangenen Wochen, unter anderem über Reformen bei Gesundheit und Steuern, waren zu viel des Guten. Spiralen der Selbstvergewisserung in seinen Augen. Da müssten Union und SPD wieder herausfinden.
5: Das Schöne ist, wir haben uns ja schon mal gezeigt, dass es geht. In den ersten 3 Monaten diesen Jahres waren wir genau in dem Modus. Heizungsgesetz, Migration, GEAS, Tariftreue, Bürgergeld, Wolf. Wir haben viele Fragen intern diskutiert, anschließend gemeinsam vertreten. Und wir haben gesehen, die politische Zustimmung wächst für Union und SPD.
4: Davon ist nicht mehr viel zu sehen. Während sich Union und SPD öffentlich die Grenzen ihrer Kompromissbereitschaft aufzeigen, wächst in den Umfragen die Zustimmung zur AfD. Deren Partei- und Fraktionsvorsitzende Alice Weidel meint, auch sie persönlich hatte sich vor allem von der Wirtschaftspolitik unter Friedrich Merz mehr versprochen.
22: Ich gehörte auch zu diesen Menschen, die Hoffnung in eine Kanzlerschaft von Friedrich Merz hatten, dass er einigermaßen steuernd hier eingreift und auch meine Erwartungen an Friedrich Merz haben sich enttäuscht und er hat sogar noch in den Enttäuschungen Olaf Scholz wirklich überschritten.
4: Soweit will Grünen-Co-Fraktionschefin Katharina Dröge in ihrer Bilanz zwar nicht gehen, doch auch sie wirft Union und SPD nach einem Jahr vor allem Versagen vor. Bei der Energiepolitik zum Beispiel, beim Klimaschutz und auch beim Krisenmanagement des Kanzlers.
23: Deutschland taumelt ja ein Stück weit auf den Wellen wie ein Schiff ohne Steuermann und das ist in stürmischen Zeiten einfach ein großes Problem.
4: Aus dem Tritt geraten ist nach einem Jahr Bundesregierung auch die Sozialpolitik, findet Linken-Fraktionschef Sören Pellmann.
24: Ein Jahr lang sind insbesondere die Reichen und die Überreichen mehr geschont worden, als das in bisherigen Regierungsjahren der Fall gewesen ist.
4: Diese Kritik dürfte vor allem die SPD hart treffen, betonen die Parteichefs Lars Klingbeil und Bärbel Baas bei ihrem Besuch in der Fraktion doch.
25: Wir sind mit klaren Vorgaben und auch mit klaren Vorhaben in diese Koalition gegangen und vor allen Dingen auch mit einem großen Verantwortungsbewusstsein. Und wir haben auch nicht lange gewartet, sondern wir haben auch direkt, wenn man das vor einem Jahr betrachtet, angefangen, Reformen anzustoßen und auf den Weg zu bringen.
4: Bisher war dieser Weg für Union und SPD ziemlich steinig. Da sind Regierungs- und Oppositionsfraktionen im Bundestag mal einer Meinung.
12: Jim Bock-Nikschas berichtete aus Berlin. Die Waldbrandsaison hat schon begonnen. Seit dem Wochenende kämpfen zum Beispiel viele Feuerwehrleute im Nationalpark Böhmische Schweiz gegen die Flammen. Noch riskanter für die Feuerwehr sind Einsätze in Wäldern, die mit Kampfmitteln belastet sind. So wie etwa beim Großbrand in der Gorischheide im vergangenen Jahr. In solchen Wäldern soll in Sachsen die Brandbekämpfung optimiert werden. Den Anstoß dazu hat die BSW-Fraktion im Landtag gegeben und sich dazu die Minderheitskoalition ins Boot geholt. Die gemeinsame Forderung, die Landesregierung soll bis Ende des Jahres einen Maßnahmenplan erarbeiten, Beate Dietze berichtet.
26: Es brennt immer häufiger, auch in munitionsbelasteten Wäldern wie der Königsbrücke und der Gorischheide. Die Löscharbeiten dort sind für die Feuerwehrleute potenziell lebensgefährlich und aus Sicht der Experten gibt es aktuell deutliche Sicherheitsdefizite. Eine vollständige Beräumung der Kampfmittel ist aus Kostengründen unrealistisch. Entscheidend sei daher ein risikobasiertes Vorgehen und eine bessere Einsatzfähigkeit der Feuerwehren, betont Jens Henschel-Töricht, parlamentarischer Geschäftsführer des BSW.
2: Das bedeutet konkret, dass wir die Staatsregierung auffordern, die örtlichen Brandschutzbehörden massiv bei der Schutzausstattung zu unterstützen. Wir brauchen Spezialtechnik statt Improvisation. Das heißt, wir prüfen die Förderung geschützter Einsatztechnik. Wir brauchen Fahrzeuge, die auch dort löschen können, wo herkömmliche Technik kapituliert.
26: Bisher ist die Anschaffung dieser Technik am Geld gescheitert. Ein Fahrzeug schlägt mit rund 2,5 Millionen Euro zu Buche. Ein weiterer Punkt ist das sogenannte Kampfmittelkataster. Es zeigt, womit Munition zu rechnen ist. Diese Belastungskarten sollen zu einem praxistauglichen Instrument weiterentwickelt werden.
2: Wir brauchen ein Kataster, ein Kampfmittelbelastungskataster, was auch funktioniert, nicht nur theoretisch auf dem Papier, sondern die Wehrleiter müssen auf Knopfdruck wissen, wo ist geräumt, wo sind die Wege sicher oder wo lauern möglicherweise Blindgänger. Sie müssen also wissen vor dem Einsatz, worauf sie sich konkret einlassen.
26: Die Beräumung der Waldwege und die Pflege der Brandschneisen hat bisher der Sachsenforst finanziert, und zwar aus dem laufenden Betrieb. Dieser Posten bis zu 1 Million Euro im Jahr müsse perspektivisch aus dem Landeshaushalt finanziert werden, fordert das BSW. Kommende Woche stimmt der Landtag über den gemeinsamen Antrag zur Verbesserung der Handlungsfähigkeit der Feuerwehren ab. Auch unter den Bedingungen einer Minderheitskonstellation arbeite man verantwortungsvoll und konstruktiv zusammen, heißt es von der CDU.
3: 18.15 Uhr ganz genau, Sie hören MDR aktuell mit diesem Top-Thema in den Nachrichten. In der Leipziger Nikolaikirche wurde am späten Nachmittag der Opfer der gestrigen Amokfahrt gedacht. In dem Gottesdienst berichteten Augenzeugen bewegt vom Vorabend und beteten für Zusammenhalt. Unter den Trauergästen waren Oberbürgermeister Burkhard Jung und Sachsens Ministerpräsident Michael Kretschmer. Weitere Meldungen hat Anne Krambeer für Sie.
6: Deutschland hat weitere 4,6 Milliarden Euro aus dem EU-Fördermitteltopf erhalten, der in der Corona-Krise geschaffen worden war. Laut EU-Kommission soll das Geld unter anderem in Elektromobilität, Gebäudesanierung, Wasserstoffforschung und digitale Verwaltung fließen. Der Corona-Aufbaufonds war 2021 geschaffen worden, um die wirtschaftlichen Schäden durch die Pandemie zu bewältigen. Das US-Handelsdefizit ist im März weiter gestiegen. Laut Handelsministerium übertrafen die Importe die Exporte um 60,3 Milliarden Dollar. Im Februar hatte das Defizit noch bei 57,8 Milliarden Dollar gelegen. Nachdem eine Frau durch eine Selbstschussanlage in Gommern schwer verletzt worden war, wird gegen einen 43-Jährigen wegen Körperverletzung und Verstoß gegen das Waffengesetz ermittelt. Laut Staatsanwaltschaft Stendal werden zunächst die sichergestellten Waffen und Gegenstände untersucht. Auf der Suche nach ihrem Hund war die Frau gestern auf einem fremden Grundstück von der Selbstschussanlage angeschossen worden. Zum Wetter. Am Abend viele Wolken, wiederholt Schauer und einzelne starke Gewitter bei 10 bis 15 Grad. In der Nacht schauerartig verstärkte gewittriger Regen, 12 bis 8 Grad und morgen wolkig, zeitweise ergiebiger Regen und starke Gewitter bei 12 bis 19 Grad. MDR aktuell Verkehrsdienst. A2 Richtung Hannover zwischen Irxleben und Eilsleben Stau und stockender Verkehr wegen Bauarbeiten. Sie brauchen hier 20 Minuten länger. A2 Richtung Hannover zwischen Peine Ost und Hemmeler Wald. 8 Kilometer stockender Verkehr an einer Baustelle. Hier ebenfalls 20 Minuten mehr einplanen. Die A14 Richtung Magdeburg ist zwischen Halle Ost und Halle Peißen nach einem Unfall gesperrt. Vorsicht auf der A14 Richtung Dresden. In Höhe Mutschen liegt ein Reifen auf der Fahrbahn. Die A71 Richtung Schweinfurt wird zwischen Gräfenroda und Oberhof wegen Tunnelwartungsarbeiten ab 19 Uhr bis morgen früh 6 Uhr gesperrt. Geblitzt wird auf der A4 Richtung Görlitz zwischen Dresden-Neustadt und Dresden-Wildermann, auf der A17 Richtung Prag zwischen Dresden-Gorbitz und Dresden-Südvorstadt und auf der A73 Richtung Suhl zwischen Schleusingen und Suhl-Friedberg. Soweit der MDR aktuell Verkehrsdienst, die Zeit 18.18 Uhr.
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0: Die Würde des Menschen ist unantastbar. Plakate mit diesem Satz sind seit heute auf Bahnhöfen und in Zügen zu sehen. Das Bundesverkehrsministerium hat die Kampagne zusammen mit der Deutschen Bahn und dem Verband Deutscher Verkehrsunternehmen gestartet. Anlass war der tödliche Angriff auf einen Zugbegleiter im Februar. Was sich seitdem getan hat in Sachen Sicherheit und was die Bahnbeschäftigten noch fordern, dazu jetzt Anja Dobrodinsky.
7: Knapp 170.000 Straftaten zählte die Bundespolizei im vergangenen Jahr an Bahnhöfen und Anlagen. In knapp 2.700 Fällen gab es Gewalt gegen Bahnbeschäftigte. Das ist ein Plus von 11%. Nach dem tödlichen Angriff auf einen Zugbegleiter trafen sich Bahnunternehmen, Politik und Gewerkschaften im Februar für einen Sicherheitsgipfel und beschlossen unter anderem eine Respektkampagne, die jetzt gestartet ist. Die Kosten in Höhe von gut 1 Million Euro teilen sich die Deutsche Bahn und das Verkehrsministerium. Außerdem nutzen knapp 2000 Bahnbeschäftigte inzwischen Bodycams, resümiert Bahnchefin Evelyn Paller.
8: Wir gehen den nächsten Schritt, denn im zweiten Halbjahr kann jeder Mitarbeiter im Kundenkontakt bei der Deutschen Bahn, im Regionalverkehr, auch im Fernverkehr und an den Bahnhöfen eine Bodycam nutzen, wenn er das möchte.
7: In Regionalzügen hat die Deutsche Bahn ein Pilotprojekt mit Zweierteams gestartet. Es soll klären, wann und wo eine Doppelbesetzung mit zwei Zugbegleitern oder Sicherheitspersonal sinnvoll und nötig ist. Im Test konnten die Zweierteams deeskalieren, erklärt Evelyn Paller. In den vergangenen 12 Monaten hat die DB die Zahl des Sicherheitspersonals von 4.500 auf 5.000 erhöht. Außerdem gibt es für die Beschäftigten ein neues E-Learning-Programm zum Thema Deeskalation. Und es wurden mehrere regionale Werkstätten durchgeführt, bei denen die örtlichen Sicherheitskonzepte verbessert werden konnten. Bundesverkehrsminister Patrick Schnieder.
9: Damit die deeskalierende Schutzwirkung der Bodycams noch weiter ausgebaut werden kann, arbeiten wir unter der Federführung meines Ministeriums aktuell gemeinsam daran, künftig zusätzlich auch Audioaufzeichnungen rechtssicher einsetzen zu können.
7: Ab dem Sommer soll es ein Pilotprojekt geben, bei dem auch der Ton aufgezeichnet wird. Das begrüßt auch Ingo Wortmann, der Präsident des Verbands Deutscher Verkehrsunternehmen. Er zieht auch eine positive Bilanz der Videoüberwachung in Kooperation mit der Polizei.
10: In München haben wir Videoüberwachung bei der U-Bahn und mitunter schaltet sich die Polizei auf und kann dann auch beobachten, was in den Bahnhöfen passiert.
7: Die Aufzeichnungen dürften aber frühestens nach 30 Tagen gelöscht werden, fordert Ingo Wortmann. Bisher passiert das oft schon nach 72 Stunden, so auch bei der BVG in Berlin. Heike Moll, die Vorsitzende des Konzernbetriebsrats bei der Deutschen Bahn AG, berichtet von Gesprächen mit Kollegen. Immer öfter würden die von Beleidigungen, Anspucken, Schlägen und sexuellen Übergriffen sprechen.
11: Unsere Infrastruktur ist zu alt, zu kaputt und gleichzeitig viel zu stark ausgelastet. Das ist kein Randproblem, sondern ein zentraler Treiber. Wir sehen einen klaren Zusammenhang zwischen der angespannten Betriebslage und dem Anstieg von Übergriffen auf Beschäftigte.
7: Pünktliche Züge seien ein großer Hebel, um Konflikte zwischen Mitarbeitenden und Reisenden zu minimieren. Dafür brauche es eine verlässliche, langfristige Finanzierung der Infrastruktursanierung.
0: Der Bericht von Anja Dobrodinsky. Die deutsche Autoindustrie steht schwer unter Druck. Da ist die Erhöhung der Zölle, die Donald Trump offenbar plant, nur das Neueste in einer ganzen Reihe von Problemen. Unterdessen stellen die Konzerne aber die Weichen neu. Die Unternehmen bauen viele tausend Jobs in Deutschland ab. Und wenn Werke neu entstehen, dann im Ausland. Fabian Mader und Rebecca Bück haben für das ARD-Politikmagazin Report München recherchiert und über die schleichende Verlagerung der Autoindustrie aus ihrem Stammland.
14: Desiree Mociano hat 17 Jahre in der Autoindustrie gearbeitet. Vergangenes Jahr ging ihr Arbeitgeber, ein Zulieferbetrieb mit langer Geschichte, in Insolvenz. Die dreifache Mutter steht vor dem Nichts.
15: Wir haben Kredite, wir haben Versicherungen, wir haben Ausflüge für die Kinder. Ich meine, da fallen halt viele Dinge weg. Der Wohlstand, der eigentlich für die normalen Menschen auch verloren geht, diese Sicherheiten, die verloren gehen.
14: Damit steht sie nicht alleine da. Mehr als 100.000 Arbeitsplätze hat die Autoindustrie in Deutschland seit 2019 abgebaut. Und so wird es wohl auch weitergehen, sagt einer der führenden Autoexperten in Deutschland, Stefan Pratzel.
27: Wir sehen, dass Deutschland an Attraktivität verloren hat, dadurch, dass die Arbeitskosten, die Energiekosten, Bürokratiekosten in den letzten Jahren sehr stark im Wettbewerbsvergleich gestiegen sind, sodass wir seit Jahren eigentlich eine schleichende Verschiebung von Produktionskapazitäten aus Deutschland ins europäische Ausland erleben.
14: Tatsächlich fällt auf, während die Autoindustrie hierzulande Stellen abbaut, entstehen außerhalb Deutschlands teilweise komplett neue Werke. Beispielsweise im tschechischen Grenzort Eger. Nur wenige Kilometer hinter der deutschen Grenze plant Daimler Truck ein neues Werk, zusätzlich zum Stammwerk in Deutschland. 1000 Arbeitsplätze sollen entstehen. Wir fragen einige Menschen in der Fußgängerzone von Eger, was halten Sie von der Ansiedlung von Daimler Truck?
5: Wenn bringt es neue Arbeit und Geld für Leute, warum denn nicht?
13: Ich habe Kinder, die studieren eigentlich Informatik und solche technische Bereiche. Und ich bin froh, dass sie dann in der Zukunft was zu tun haben, hier im Gebiet, dass die nicht dann weg müssen.
14: Das würde ja auch die Mama freuen.
13: Ja, ja.
14: Warum hat sich Daimler Truck für Eger entschieden? Das Unternehmen nennt vier Punkte: gute Anbindung und Infrastruktur, Verfügbarkeit von geeignetem Bauland und zentrale Lage in Europa. Diese ersten drei Punkte scheint allerdings auch eine Industriefläche auf der deutschen Seite der Grenze zu erfüllen. Im Osten Bayerns wird gerade zufällig eine vergleichbare Fläche angeboten, mit gutem Anschluss an die Autobahn. Daimler Truck hat sich, laut des zuständigen Landrats, wegen dieser Fläche nicht gemeldet. Das Unternehmen wollte dazu keinen Kommentar abgeben. Möglicherweise ist der vierte Punkt entscheidend, der laut Daimler Truck für Eger als Standort spricht: die Kostensituation vor Ort. Tatsächlich kostet laut dem Verband der Automobilindustrie die Arbeitsstunde in der Branche in Deutschland durchschnittlich rund 65 Euro, in Tschechien 24. Desiree Mojano trifft die Krise nun besonders hart. Ihr Mann hat ebenfalls seinen Job verloren. Er arbeitete in der Textilindustrie. Sie zeigt uns seine frühere Firma.
15: Automatisch geht dann der Blick dorthin und automatisch denkt man dann, ach je, traurig, wirklich traurig.
16: 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Das Hantavirus auf einem Kreuzfahrtschiff beschäftigt die Gemüter, denn drei Menschen starben bereits an dem Virus, unter ihnen ist ein Deutscher. Weitere Infizierte befinden sich noch auf dem Schiff. Heute hat sich die Weltgesundheitsorganisation WHO zu dem Fall geäußert. Sie geht davon aus, dass es sich um eine Virusübertragung von Mensch zu Mensch handelt. Einzelheiten von Marie-Christine Werner aus Genf.
17: Die WHO-Epidemie-Expertin Maria van Kerkhove präsentierte heute in Genf zunächst die Fakten. Stand heute sind 7 der 147 Passagiere und Besatzungsmitglieder als erkrankt gemeldet worden. Leider sind 3 Personen verstorben. Ein Patient befindet sich in Südafrika auf der Intensivstation, wobei sich sein Zustand unseren Informationen zufolge verbessert. Während 2 Patienten noch an Bord des Schiffes sind und für eine medizinische Evakuierung zur Behandlung in die Niederlande vorbereitet werden. Es gibt einen dritten Verdachtsfall auf dem Schiff, bei dem zeitweise leichtes Fieber auftrat. Ich freue mich, sagen zu können, dass es dieser Person derzeit gut geht und sie symptomfrei ist. Die Menschen auf dem Schiff würden isoliert und medizinisch betreut. Das Virus breite sich aktuell nicht weiter aus. Die Lage sei stabil. Das Hantavirus überträgt sich normalerweise über infizierte Nagetiere. Da aber keine Nagetiere auf dem Schiff gefunden wurden und die Inkubationszeit des Hantavirus zwischen 1 und 6 Wochen liegen kann, geht die WHO aktuell davon aus, dass eine Person sich außerhalb des Schiffes mit dem Hantavirus infiziert und das Virus mit an Bord gebracht hat. Dort hätten sich möglicherweise dann die anderen angesteckt. Das könne, so die Epidemie-Expertin, passieren, wenn sich die Personen auf engem Raum aufhalten, wie etwa in einer Kabine oder im Speisesaal. Weil die Mensch-zu-Mensch-Übertragung nur bei einem Stamm des Hantavirus vorkommt, dem Andes-Virus, geht die WHO davon aus, dass es sich auf dem Kreuzfahrtschiff um dieses Virus handelt. Die Untersuchungen dazu in einem Labor in Südafrika dauerten noch an. Parallelen zum Ausbruch des Coronavirus sieht Maria van Kerkhove nicht.
18: The risk to general public is low. This is not a virus that spreads like flu or like COVID. It's quite different.
17: Das Risiko für die Allgemeinheit sei gering. Es handele sich nicht um ein Virus, das sich wie die Grippe oder wie COVID verbreitet. Es sei ganz anders, so Maria van Kerkhove. Das Hantavirus ist seit langem bekannt. Für Europa würden jedes Jahr mehrere tausend Fälle gemeldet. Diese Konzentration auf dem Kreuzfahrtschiff sei ein singuläres Ereignis. Da das niederländische Schiff MV Hondius nicht an den Kapverden anlegen und die Passagiere sowie die Crew von Bord gehen darf, soll das Schiff weiterfahren. Der Plan sieht nun vor, dass das Schiff weiter zu den Kanarischen Inseln fährt. Wir arbeiten mit den spanischen Behörden zusammen, die das Schiff in Empfang nehmen werden, um eine vollständige epidemiologische Untersuchung sowie eine vollständige Desinfektion des Schiffes durchzuführen und natürlich das Risiko für die Passagiere zu bewerten, die sich an Bord befinden. Die WHO hat angekündigt, den Reiseverlauf des Kreuzfahrtschiffes, das vom argentinischen Ushuaia nach Kapverden gefahren ist, nachzuvollziehen. Das Schiff hätte immer wieder an Inseln vor der Küste Afrikas angelegt, damit die Passagiere Vögel beobachten können. Außerdem will die WHO mit den 20 Herkunftsländern der Passagiere sowie den Kapverden, Südafrika und den Niederlanden sprechen, um den Verlauf der Infektion nachzuvollziehen.
16: Wir schauen aufs Wetter mit Renato Bodenburg. Renato, wie weit ist denn die Gewitter- und Regenfront schon vorangekommen?
4: Ja, also es hat jetzt Thüringen schon so langsam erreicht. Das ist aber erst noch so der leichte Regen, der da gerade so reinzieht. Wir haben jetzt im Werratal allmählich so die ersten aufkommenden Gewitter. Ansonsten sind vorlaufend einige Gewitter auch recht kräftig zwischen Eichsfeld und Harz unterwegs. Und dann haben wir noch kräftige Schauer im Zwickauer Land, in der Region dann bis zum Raum Chemnitz und ins Westerzgebirge direkt hinein. Ansonsten aber wird sich, wie gesagt, dieser Regen, der jetzt in Thüringen im Süden angekommen ist, weiter ausbreiten. Kommt dann auch in Sachsen und später auch noch in Sachsen-Anhalt an. Und von dem haben wir dann morgen in den Vormittagsstunden vor allem noch eine ganze Menge und danach ein paar Auflockerungen, später wieder Schauer und Gewitter.
16: Danke, Renato. Der mutmaßliche Amokfahrer von Leipzig soll bis Ende April noch in der Psychiatrie gewesen sein. Über Möglichkeiten, psychisch auffällige Menschen zu behandeln, habe ich mit Professor Kolja Schilz gesprochen. Er arbeitet in der Klinik für Psychiatrie und Psychotherapie der LMU München. Das Gespräch hören Sie gleich nach den Nachrichten. Und außerdem geht es um Medienkompetenz von Senioren in Mitteldeutschland. Auch das ein Thema.
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19: Um 18.30 Uhr mit Anne Krambeer. In der Leipziger Nikolaikirche ist der Opfer der gestrigen Amokfahrt gedacht worden. Im Gottesdienst berichteten drei Augenzeugen bewegt vom Vorabend und beteten für Zusammenhalt. Unter den Trauergästen waren Oberbürgermeister Burkhard Jung und Sachsens Ministerpräsident Michael Kretschmer. Kretschmer hatte zuvor am Ort des Vorfalls vor falschen Erwartungen an absolute Sicherheit gewarnt. Polizei und Kommunen täten bereits viel. Es hätte aber jede andere Stelle sein können. Ein 33-Jähriger war gestern mit seinem Auto in die Einkaufsmeile Grimmersche Straße gerast. Zwei Menschen wurden getötet, sechs verletzt. In Russland muss eine der größten Ölraffinerien nach einem ukrainischen Drohnenangriff offenbar den Betrieb einstellen. Das meldet die Nachrichtenagentur Reuters. Bei der Attacke in Kirishi seien drei der vier Destillationsanlagen beschädigt worden und ein Feuer ausgebrochen. Die Dauer der Reparatur sei schwer abzuschätzen. Die Anlage nahe St. Petersburg ist für etwa 7% der gesamten russischen Ölverarbeitung verantwortlich. Von dem in der Nordsee freigelassenen Buckelwal fehlt weiter jede Spur. Das Deutsche Meeresmuseum in Stralsund geht davon aus, dass das Tier nicht genug Kraft hatte und inzwischen nicht mehr lebt. Mecklenburg-Vorpommerns Umweltminister Till Backhaus erklärte, er wolle sich Spekulationen nicht anschließen. Allerdings müsse die private Rettungsinitiative die Daten zu den Peilsendern und zum Zustand des Tieres zügig vorlegen. Die Europäische Staatsanwaltschaft und die Anti-Betrugsbehörde sollen besseren Datenzugang bekommen, um Mehrwertsteuerbetrug effektiver bekämpfen zu können. Darauf verständigten sich die EU-Finanzminister in Brüssel. Demnach sollen beide Behörden künftig Steuerdaten von grenzüberschreitenden Geschäften abrufen können. Grenzüberschreitender Betrug bei der Mehrwertsteuer ist ein ernstes Problem in der EU. Allein die sogenannten Karussellgeschäfte, bei denen Waren immer wieder weiterverkauft werden, sorgen jährlich für Verluste von bis zu 33 Milliarden Euro. In Rumänien ist die proeuropäische Regierung von Ministerpräsident Ilie Boloian abgesetzt worden. Ein entsprechender Misstrauensantrag war im Parlament erfolgreich. Dieser kam von den Sozialdemokraten und der rechtsradikalen Fraktion AUR. Sie begründeten den Antrag unter anderem mit ihrer Kritik an Boloians Sparpolitik. Die Sozialdemokraten waren im April aus der Regierung ausgetreten, nachdem die Regierung eine Reihe unpopulärer Maßnahmen wie Steuererhöhungen ergriffen hatte. Das waren die Nachrichten. Zum Wetter. Zunächst die Temperaturen. In Artern ist der Himmel bedeckt bei 19 Grad. Dresden bedeckt 18, Eisenach stark bewölkt 18 Grad. Erfurt bedeckt 18, Gardelegen nach Sprühregen 14 Grad. Hoyerswerda wolkig 20, Magdeburg bedeckt 18, Neuhaus am Rennweg bedeckt 15 Grad. Oschatz bedeckt 19, Plauen bedeckt 19, Wernigerode Sprühregen 16 und Lutherstadt-Wittenberg bedeckt bei 19 Grad. Am Abend viele Wolken, wiederholt Schauer und einzelne Gewitter. 10 bis 15 Grad, in der Nacht schauerartig verstärkter gewittriger Regen, 12 bis 8 Grad, morgen wolkig, zeitweise ergiebiger Regen und starke Gewitter bei 12 bis 19 Grad und am Donnerstag stark bewölkt, zeitweise Regen, im Süden Gewitter, überall noch etwas kälter. MDR aktuell Verkehrsdienst A2 Richtung Hannover zwischen Irxleben und Eilsleben. Stau und stockender Verkehr wegen Bauarbeiten. Sie brauchen hier 20 Minuten länger. A2 Richtung Hannover zwischen Peine Ost und Hämmeler Wald. 8 Kilometer stockender Verkehr an einer Baustelle. Hier ebenfalls 20 Minuten mehr. A14 Richtung Magdeburg zwischen Halle Ost und Halle Peißen nach einem Unfall gesperrt. A71 Richtung Schweinfurt zwischen Gräfenroda und Oberhof wegen Tunnelwartungsarbeiten ab 19 Uhr bis morgen früh 6 Uhr gesperrt. Und es wird geblitzt auf der A4 Richtung Görlitz zwischen Dresden-Neu.

0: Ein 77-jähriger Mann sind gestern in der Leipziger Innenstadt zu Tode gekommen, als ein Mann mit seinem Auto durch die Fußgängerzone raste. Etliche weitere Menschen erlitten teils schwere Verletzungen. Die Leipziger Staatsanwaltschaft ermittelt wegen Mordes gegen den 33-jährigen deutschen Fahrer des Autos. Sein Motiv ist unklar. Vermutlich handelte es sich um eine Amoktat. Der Mann soll sich noch Ende April wegen einer akuten Psychose in einer Psychiatrie befunden haben. Diese habe er dann auf eigenen Wunsch aufgesucht und auf eigenen Wunsch auch wieder verlassen, so das sächsische Sozialministerium. Welche Möglichkeiten die Psychiatrien haben, wie psychisch auffällige oder kranke Menschen behandelt oder eben nicht behandelt werden, darüber habe ich vorhin in der Sendung gesprochen mit Professor Kolja Schilz von der Klinik für Psychiatrie und Psychotherapie der LMU München. Professor Schilz, der Amokfahrer von Leipzig war 5 Tage vor seiner Tat noch in psychiatrischer Behandlung. Hätte man da irgendetwas merken müssen? Kündigen sich solche Taten bzw. die Bereitschaft zu solchen Taten vorher irgendwie an?
1: In einigen Fällen ist es so, in anderen Fällen kann man das in der Tat überhaupt nicht erkennen. Es gibt Patienten, die zum Beispiel äußern, dass sie eine bestimmte aggressive Handlung durchführen wollen oder die immer wieder aggressiv in der Station, in der Klinik auffallen. Bei solchen Fällen hätte man Anhaltspunkte dafür gehabt, dass so etwas möglicherweise passieren kann.
0: Der Mann hat sich offenbar freiwillig in psychiatrische Behandlung begeben und diese dann auch freiwillig wieder verlassen. Es war also nicht die Entscheidung der Behandler, ihn zu entlassen. Wenn die behandelnden Psychologen oder Psychiater in dieser Zeit Signale wahrgenommen hätten, dass der Mann gefährlich sein könnte, was hätten sie denn tun können? Hätten sie ihn denn festhalten können?
1: Zum Glück ist in Deutschland die Schwelle sehr hoch, jemanden gegen seinen Willen in der Psychiatrie festzuhalten. Das ist, glaube ich, auch sehr wichtig. Man hat nur dann die Möglichkeit, jemanden dort festzuhalten, wenn unmittelbar zu erwarten ist, dass er eine fremdgefährdende Handlung begeht. Also beispielsweise, wenn jemand sagt, ich renne jetzt auf die Straße oder ich gehe jetzt da und dorthin und schlage irgendjemand tot oder verletze den schwer. Wenn das so konkret angekündigt wird, dann kann man eine Unterbringung machen. Das ist deutschlandweit der Fall. Das ist auch in Sachsen der Fall. Es gibt das psychisch Krankenhilfegesetz. In Sachsen heißt das psychisch Krankenhilfegesetz, das Gesetz. Und nach diesem Gesetz ist das bei also konkreter Gefährdung, aber die muss sehr konkret sein, durchaus möglich.
0: Wenn jetzt jemand mit psychischen Problemen eingewiesen wird und nicht freiwillig in die Psychiatrie kommt, dann wird er dort behandelt und nach welchen medizinischen Kriterien wird entschieden, ob jemand entlassen werden kann?
1: Grundsätzlich wird jeder Patient in einer psychiatrischen Klinik dann entlassen, wenn er die Behandlung von sich aus beenden möchte. Und er kann nur dann zurückgehalten werden, wenn die Bedingungen zutreffen, die ich eben geschildert habe. Also eine Fremdgefährdung vorliegt, unmittelbar, oder eine Eigengefährdung. Es gibt ja auch Krankheiten, die dazu führen, dass jemand sich selbst umbringen will. Also wenn jemand das konkret ankündigt und man das ersehen kann, dann kann man eine Unterbringung gegen den Willen veranlassen. Aber das ist eine sehr hohe Schwelle.
0: Welche Sicherheitskonzepte oder Nachsorgekonzepte gibt es da, damit Psychiatriepatienten nach ihrer Entlassung nicht einfach sich selbst überlassen sind und möglicherweise doch noch zur Gefahr für ihr Umfeld werden?
1: In der Regel kann man nicht davon ausgehen, dass Psychiatriepatienten eine Gefahr für ihre Umwelt werden. Das ist ja ein seltener Ausnahmefall. Wir haben Millionen von Patienten im Jahr und es gibt jetzt diesen einen Fall. Das muss man immer im Kopf behalten. Es gibt aber trotzdem natürlich Weiterbehandlungsmöglichkeiten, umfassende Weiterbehandlungsmöglichkeiten. Wenn jemand entlassen wird aus der Klinik, kann zum Beispiel eine Weiterbehandlung in der Ambulanz der Klinik erfolgen. Das ist eine Möglichkeit. Eine andere Möglichkeit, die auch in der Regel mit den Personen besprochen wird, bevor sie entlassen werden, ist, dass diese Person zu niedergelassenen Ärzten für Psychiatrie geht und dort medikamentöse Behandlung bekommt, aber auch psychotherapeutische Gespräche. Das ist die Aufgabe des ambulanten Versorgungssystems, die sehr gut in der Regel wahrgenommen wird und auch gut funktioniert in Deutschland.
0: Wo sehen Sie da noch Verbesserungsbedarf, also damit Entlassungen zwar verantwortungsvoll erfolgen können, ohne Menschen mit psychischen Erkrankungen irgendwie zu stigmatisieren, aber trotzdem vorzusorgen für den Fall? Sie sagen, das war jetzt ein Fall von sehr vielen, die nicht zur Gefahr geworden sind, aber wir haben ja nun in den letzten Jahren leider über viele solche Amokfahrten und andere Taten berichten müssen, die

0: von Menschen begangen wurden, die vorher in psychiatrischer Behandlung waren.
1: Ja, es gibt eine gewisse Versorgungslücke zwischen der allgemeinpsychiatrischen Behandlung, die wir hier gesehen haben, und der forensischen Psychiatrie, wo jemand untergebracht wird, wenn er eine schwerere rechtswidrige Tat begangen hat. Diese Versorgungslücke kann man schließen durch sogenannte Präventionsstellen für Gewaltprävention. Das ist sozusagen eine ambulanzartige Einrichtung, wo Personen hin verwiesen werden, also ihnen angeboten wird, sich behandeln zu lassen, wenn aus ärztlicher Sicht grundsätzlich die Gefahr gesehen wird, dass eine schwerere Straftat aus der Krankheit heraus entstehen könnte. Und das Ziel dieser Einrichtung ist es eben dann, eine dauerhafte Unterbringung in der forensischen Psychiatrie zu vermeiden. Diese Einrichtungen gibt es in Bayern. Hier sind die gesetzlich verankert. Das ist aber recht neu. Und es ist noch nicht so richtig in anderen Bundesländern implementiert, soweit ich das weiß. Das ist aber ein sehr erfolgreiches Konzept, weil man genau an der Grenze zwischen der allgemeinpsychiatrischen Behandlung und der forensisch-psychiatrischen Behandlung von Rechtsbrechern hier präventiv aktiv sein kann.
0: Sagt Professor Kolja Schilz von der Klinik für Psychiatrie und Psychotherapie der LMU München hier bei MDR Aktuell.
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3: Im Studio Raimo Hinsdorf. Der FC Bayern München kann morgen im Halbfinalrückspiel der Fußball Champions League gegen Paris Saint-Germain neben Tom Bischoff wohl auch wieder auf Lennart Karl und Rafael Guerreiro zurückgreifen. Alle drei standen beim Abschlusstraining für die Partie in München wieder auf dem Platz an der Säbener Straße. Die Münchner wollen nach dem Spektakel in Paris mit der 4:5 Niederlage morgen mindestens ein Tor mehr schießen als PSG und brauchen dafür natürlich auch den lautstarken Rückhalt des Publikums. Edgar Endres.
4: Es ist schon erstaunlich, wie extrem wichtig die Fans für die Bayern vor diesem Spiel sind. Ob Uli Hoeneß, Trainer Vincent Kompany oder auch Abwehrspieler Jonathan Tah, alle fordern den maximalen Support.
5: Was ich persönlich am meisten spüre, ist einfach, keine Ahnung, als wir gegen Madrid rausgekommen sind, beim Aufwärmen hast du einfach schon so eine Atmosphäre gespürt, wo alle nochmal präsenter gewesen sind. Das gibt einfach einen extremen Push und das darf man nicht unterschätzen, wie viel uns das hilft, wenn wir das Gefühl haben, das ganze Stadion steht hinter uns und gibt genauso wie wir auf dem Platz, neben dem Platz Vollgas.
4: Real Madrid im Viertelfinale war das Vorspiel. Gegen Titelverteidiger Paris soll nochmals eine Schippe dazukommen. Bei all dem Trubel rund um das Match ist Kompany noch tiefenentspannt.
6: Totale Ruhe eigentlich. Das ist so innerliche Ruhe. Ich versuche, sagen wir, diese Emotion vom Spiel und dieses Gefühl vom Spiel nicht zu früh. Aber jetzt ist sehr, sehr, sehr ruhig noch.
4: Im Bayern-Trikot sitzt der Belgier im Presseraum an der Säbener Straße und hofft, die richtigen Entscheidungen bis zum Anpfiff zu treffen.
6: Ich habe wahrscheinlich jetzt 35 Spiele gesehen vom PSG in die letzte. Das Gefühl ist einfach, dass die Jungs gestärkt werden müssen, in was die ganze Saison schon gut gemacht haben. Und in die Details vielleicht was bekommen müssen, die in diese Spiele entscheiden kann.
4: Nur Serge Gnabry wird fehlen. Lennart Karl, Tom Bischoff und auch Rafael Guerreiro sind wieder fit. So werden knapp 70.000 Bayern-Fans ihre Elf im neuen Heimtrikot pushen und hoffen, dass die Offensivpower ausreicht, um zum 7. Mal das Finale in der Fußball-Champions League zu erreichen.
3: Die Bayern morgen Abend gegen PSG. Heute Abend das Rückspiel zwischen dem FC Arsenal und Atletico Madrid. Hinspiel in Madrid ging ja 1:1 aus. Eine noch wesentlich komfortablere Ausgangsposition für ein Rückspiel in der Champions League haben die Handballer des SC Magdeburg vor der zweiten Partie gegen Pick Sackett am Donnerstag. Der SCM steht nach dem 35:28 im Hinspiel vor dem Einzug ins Final Four in Köln. Aber Kreisläufer Magnus Saustrup und seine Kollegen wissen, dass sie gegen die Ungarn nochmal alles reinwerfen müssen.
7: Ja, wir wissen immer noch, dass alles passieren kann. Natürlich sind wir zufrieden mit dem Ergebnis von dem ersten Spiel, aber wir erwarten auch, dass Sackett kommt hier, um alles zu geben und nicht einfach aufhört, weil die Ergebnis für sie schlecht war. So wir erwarten immer noch ein schweres Spiel hier in GZK Arena.
3: Donnerstagabend 18:45 Uhr, das Spiel des SCM live in voller Länge in der Sport im Osten App. Die deutsche Radsportaufsteigerin Franziska Koch hat bei der Spanien-Rundfahrt das rote Trikot der Gesamtführenden erfolgreich verteidigt, aber nur noch mit 2 Sekunden Vorsprung. Luca Benincasa.
8: Auf der dritten Etappe, die über 121 Kilometer und 1823 Höhenmeter von Padrón nach A Coruña führte, kam Koch im Hauptfeld auf Rang 16 ins Ziel. Neue Zweite ist die zweimalige Weltmeisterin Lotte Kopecky. Die Entscheidung um den Gesamtsieg fällt auf der 7. und letzten Etappe am Samstag, wenn es nach Langliru hinaufgeht. Der Anstieg, den auch die Männer bereits bei der Vuelta gefahren sind, kommt auf seinen 12,1 Kilometern auf eine maximale Steigung von 23%. Franziska Koch hatte vor rund 3 Wochen mit ihrem Überraschungssieg bei Paris-Roubaix deutsche Sportgeschichte geschrieben. Als erste deutsche Frau gewann sie das wichtigste Klassikrennen des Radsports und wurde daraufhin zur Sportlerin des Monats April gewählt.
3: Der Bericht von Luca Benincasa.
0: 18.45 Uhr ist es, hören MDR aktuell mit diesem Top-Thema in den Nachrichten. In der Leipziger Nikolaikirche ist heute der Opfer der gestrigen Amokfahrt gedacht worden. Im Gottesdienst berichteten Augenzeugen bewegt vom Vorabend und beteten für Zusammenhalt. Weitere Meldungen hat Anne Krambeer für Sie.
9: Bundesinnenminister Alexander Dobrindt will Abschiebungen beschleunigen. Dobrindt kündigte an, er bereite ein Gesetz für eine stärkere Effizienz bei Rückführungen vor. Damit solle eine dauerhaft hohe Zahl ermöglicht werden. Hindernisse für Abschiebungen sollten mit dem geplanten Gesetz minimiert werden. EZB-Präsidentin Christine Lagarde hat sich für den Ausbau alternativer Energien ausgesprochen. Lagarde sagte, Europa importiere rund 60% seiner Energie, fast ausschließlich fossile Brennstoffe. Steigende Preise führten die Kosten dieser Abhängigkeit vor Augen. Eine Analyse zeige, dass Länder mit einem hohen Anteil erneuerbarer Energie wie Spanien und Portugal weniger vom Anstieg der Gaspreise getroffen würden. Mitglieder einer privaten Krankenversicherung können wegen einer stufenweisen Wiedereingliederungsmaßnahme in ihrem Arbeitsverhältnis nicht in die gesetzliche Krankenversicherung wechseln. Das entschied das Bundessozialgericht in Kassel. Auch wenn man während der Wiedereingliederung nur in Teilzeit arbeite und ein geringes Entgelt erhalte, begründe das keinen Wechsel in die gesetzliche Krankenversicherung. Zum Wetter. Am Abend viele Wolken, wiederholt Schauer und einzelne starke Gewitter bei 10 bis 15 Grad. In der Nacht schauerartig verstärkt gewittriger Regen, 12 bis 8 Grad. Und morgen wolkig, zeitweise ergiebiger Regen und starke Gewitter bei 12 bis 19 Grad. MDR aktuell Verkehrsdienst. A2 Richtung Hannover. Zwischen Irxleben und Eilsleben Stau und stockender Verkehr wegen Bauarbeiten. Sie brauchen 20 Minuten länger. A2 Richtung Hannover zwischen Peine Ost und Hämmeler Wald. 8 Kilometer stockender Verkehr an einer Baustelle. Hier ebenfalls 20 Minuten mehr. A14 Richtung Magdeburg zwischen Gröbers und Halle-Peißen. 3 Kilometer Stau nach einem Unfall. A71 Richtung Schweinfurt zwischen Gräfenroda und Oberhof wegen Tunnelwartungsarbeiten ab 19 Uhr. Bis morgen früh 6 Uhr gesperrt. Und es wird geblitzt auf der A4 Richtung Görlitz zwischen Dresden-Neustadt und Dresden-Wildermann, auf der A17 Richtung Prag zwischen Dresden-Gorbitz und Dresden-Südvorstadt und auf der A73 Richtung Suhl zwischen Schleusingen und Suhl-Friedberg. Soweit der MDR aktuell Verkehrsdienst. Die Zeit 18.48 Uhr.
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0: In Baden-Württemberg ist heute das bisherige grün-schwarze Kabinett zu seiner letzten Sitzung zusammengekommen, zum letzten Mal unter der Leitung von Ministerpräsident Winfried Kretschmann. Der erste grüne Ministerpräsident Deutschlands scheidet nach 15 Jahren aus dem Amt. Bis zur Wahl seines designierten Nachfolgers Cem Özdemir in der kommenden Woche ist Kretschmann noch wenige Tage im Amt. Über das Ende einer Ära berichtet Knut Bauer.
10: Dass der ehemalige Biologie- und Chemielehrer vor 15 Jahren Regierungschef geworden ist, hat Winfried Kretschmann äußeren Einflüssen zu verdanken. Kurz vor der Landtagswahl im Jahr 2011 gab es die Reaktorkatastrophe von Fukushima und die Auseinandersetzungen um das Bahnprojekt Stuttgart 21 waren auf dem Höhepunkt. Eine Großbaustelle ist der Bahnhof bis heute.
11: Praktisch meine ganze Amtszeit fahre ich an dieser Baustelle da vorbei und das ist einfach unfassbar.
10: Der grüne Politiker hatte einst selbst gegen Stuttgart 21 gekämpft. Als Ministerpräsident musste er das Projekt nach einem Volksentscheid mittragen. So wie er im Autoland Baden-Württemberg schnell seinen Frieden mit dem Auto gemacht hat. Aus Überzeugung fährt der Regierungschef einen Daimler. Oder um es mit Kretschmann zu sagen,
12: ich kann doch kein Fiat fahren.
10: Um dem Eindruck entgegenzuwirken, er genieße in der Ministerpräsidentenlimousine den reinsten Luxus, stellt der großgewachsene Kretschmann von vornherein klar,
11: besonders fürstlich hock ich da nicht. Vorne vor mir hockt ein Personenschützer, der braucht ja auch Platz. Ich hock da wie eine Sardine in der Büchse.
10: Kretschmann ist nahbar, so wie man sich einen Landesvater oder mit seinen 77 Jahren einen Landesgroßvater vorstellt. Mit Kretschmann ist ein spezieller Politikstil in den Regierungssitz der Villa Reitzenstein in Stuttgart eingezogen. Einerseits volksnah mit einfacher Sprache, wie bei der Corona-Pandemie.
12: Mir brennt der Kittel aber richtig volle Kanne. Das ist doch alles höchst unangenehm, was wir da treiben. Ursache bin nicht ich, sondern das Virus.
10: Andererseits als Liebhaber der Philosophie in hochgeistigen Sphären unterwegs.
12: Das ist sozusagen das kleine Einmaleins der Staatslehre. Das wissen wir seit Sokrates. Der hat dafür den Giftbecher getrunken.
10: Kretschmann ist ein Typ, seine Beliebtheitswerte sind hoch. Und damit überstrahlt er eine bescheidene politische Bilanz seiner Amtszeit. Die Bildungspolitik bleibt mit der Rückkehr zum 9-jährigen Gymnasium eine Dauerbaustelle. Ihre hochgesteckten Klimaziele hat die grün geführte Landesregierung weit verfehlt. Zwar laufen gerade Genehmigungsverfahren für mehr als 1000 Windkraftanlagen. Tatsächlich in Betrieb gegangen sind im letzten Jahr aber gerade mal 23. Kretschmann hat viele Kompromisse gemacht. Er ist inzwischen der dienstälteste Ministerpräsident in Baden-Württemberg, auch wenn er sich daraus nicht viel macht.
11: Also ich arbeite nicht, um irgendwelche Fußnoten im Geschichtsbuch zu produzieren. Bis die kommen, bin ich verfault in der Erde.
10: Winfried Kretschmann geht mit fast 78 Jahren in den Ruhestand. Dann heißt es,
11: das ist auch rum.
0: Aus Stuttgart berichtete Knut Bauer. Die Pressefreiheit steht weltweit unter Druck, auch in Deutschland. Digitale Angriffe, gezielte Desinformation, eine zunehmende Hasskultur erschweren den journalistischen Alltag und gefährden demokratische Grundrechte. Vor diesem Hintergrund richtet die ARD in dieser Woche bundesweite Aktionstage aus, die den Wert unabhängiger Berichterstattung sichtbar machen und das Bewusstsein dafür stärken sollen. Dabei geht es auch um die Frage, wie künstliche Intelligenz die Medienlandschaft verändern wird. Längst nutzt auch die Mehrheit der Älteren über 65 Jahre das Internet regelmäßig. Nur Nutzung heißt ja nicht automatisch, sich auch gut auszukennen. Kim Schröder berichtet.
13: 9.30 Uhr. In der Bibliothek des Albertinhauses sitzen drei gut gelaunte Ü70 Lena Baltes gegenüber. Sie will ihnen heute einiges über das Internet erklären. Auf dem Tisch zwischen ihnen Anschauungsmaterial, ein Glossar, Balkendiagramme und Bilder.
14: Genau hier habe ich mal eine kleine Statistik. Also je älter man wird, desto eher schätzt man Digitalisierung als Gefahr ein. Und je jünger man ist, desto eher sieht man die Chancen, die damit auch verbunden sind, weil man sich natürlich auch mit den kompetenzmäßig da ein bisschen besser aufgestellt fühlt.
13: Mentorin Lena Baltes gibt ihr Wissen rund um digitale Medien seit 7 Jahren an Menschen im höheren Alter weiter. Dabei sind ihre Zuhörer immer andere. Heike Jacobi, Rosalinde Kiel und Klaus-Peter Heese sind heute zum ersten Mal dabei. Alle drei nutzen täglich das Internet, auch unterwegs zum sozialen Austausch.
15: Und nutze es auch, wenn ich im Bus sitze, unterwegs nochmal auf meine Nachrichten zu gucken, also auf den Austausch mit anderen, die aus anderen Gruppen. Ich bin in vielen verschiedenen Hobby- und Sportgruppen, wo man dann sich austauscht. Insofern kommt da sehr viel Zeit zusammen.
13: Vielen älteren Menschen helfen soziale Medien und das Handy gegen Einsamkeit und ermöglichen ihnen, im Alltag selbstständig zu bleiben. Nachrichten, Arzttermine, Online-Banking und Co. sind ganz schnell per Klick erledigt. Doch wo Chancen sind, liegen auch Gefahren.
14: Würden Sie sagen, das ist ein reelles Foto? Kennen Sie das Foto?
16: Ja.
14: Ja, Sie kennen es schon. Ja. Okay. Ja.
13: Lena Baltes zeigt ein Foto vom Papst in Daunenjacke. Die Rentner erkennen sofort, das Bild ist KI-generiert. Und nicht nur das, alle drei sind tief im Thema. Phishing-Mails, Desinformation, Faktenchecks. Und dennoch würde sich Klaus-Peter Heese im Alltag nur die Schulnote 2-3 in Bezug auf Online-Kenntnisse geben.
17: Das ist ja gerade das Problem. Ja. Ich muss ja eigentlich fast jede Nachricht, fast jedes Foto in Frage stellen erstmal.
14: Ja. Das auf jeden Fall, genau. Das ist auf jeden Fall ein
17: grundsätzlich.
14: Guter Punkt.
13: Den dreien ist klar, man muss sich mit den Medien beschäftigen. Ansonsten würden sie abgehängt. Lena Baltes nimmt sich eine Stunde Zeit, alle Fragen zu klären und stellt Material für zu Hause bereit. Für Heike Jacobi hat sich die Teilnahme gelohnt.
16: Jetzt gehe ich differenzierter dran. War schon sehr gut. Also ich bin... Gehe jetzt ganz anders an meinen PC oder an mein Handy.
13: Das neue Wissen möchte sie nun auch ihrem Mann näher bringen. Und gleichzeitig wissen Heike Jacobi und ihre Mitstreiter, ausgelernt haben sie mit dem heutigen Tag noch lange nicht. Denn die Technik entwickelt sich kontinuierlich weiter.
0: Kim Schröder über Medienkompetenz bei Senioren. Es ist eine Schicksalswoche für die Commerzbank. Gestern haben die Aktionäre der italienischen UniCredit grünes Licht für ein feindliches Übernahmeangebot gegeben. UniCredit-Chef Orsel will mit allen Mitteln eine Übernahme der Commerzbank erzwingen. Viele Finanzwissenschaftler begrüßen diesen Schritt. Die Rede ist immer wieder von einem europäischen Bankenchampion. Doch brauchen wir so etwas wirklich und wenn ja, wozu? Bianca von der Au aus der ARD-Finanzredaktion dazu.
18: Schaut man sich Europas Geldhäuser mal im Vergleich mit den USA an, sehen sie klein aus. Egal ob Nettogewinn, Profitabilität oder Marktkapitalisierung, also Börsenwert, überall schneiden die US-Banken schon seit Jahren besser ab. Auch wenn die 10 größten europäischen Geldhäuser nach Berechnungen der Beratungsfirma EY zuletzt aufgeholt haben, etwa beim Nettogewinn, die amerikanischen Banken verdienen immer noch mehr. Ein europäischer Champion muss also her. Der Meinung sind viele Finanzwissenschaftler, darunter auch Florian Haider vom Leibniz-Institut SAFE an der Goethe-Universität Frankfurt.
19: Das stärkste Argument dafür hat eigentlich der Markt geliefert. Die Commerzbank hat 50% an Wert gewonnen, seitdem bekannt wurde, dass die UniCredit sie übernehmen will. Der Markt sieht diese Übernahme positiv, weil damit eine europäische Bank geschaffen wird.
18: Nimmt man allein die Marktkapitalisierung zum Maßstab, dann hängt die US-Großbank JP Morgan Chase mit fast 700 Milliarden Euro Börsenwert jedes europäische Geldhaus um ein Vielfaches ab. Zum Vergleich, die Deutsche Bank bringt aktuell rund 50 Milliarden Euro an Börsenwert auf die Waagschale. Den US-Banken trauten Investoren einfach mehr Wachstum zu, so Finanzprofessor Haider von der Goethe-Uni. Daher brauche es europäische Banken-Champions, etwa um Milliardenfinanzierungen oder komplexe Fusionen und Übernahmen von Großkonzernen zu stemmen.
19: Die Tatsache ist, im Moment ist es halt noch nicht so, weil die kleinen europäischen Banken nicht das Transaktionsvolumen teilweise stellen können, nicht das notwendige Eigenkapital haben, um größere Transaktionen zu finanzieren.
18: Eine Lücke, die einige US-Banken auf dem europäischen Markt schon erkannt haben und nutzen wollen. Auch der UniCredit-Chef argumentierte kürzlich in diese Richtung, als er im Interview mit der Börsenzeitung monierte, dass europäische Banken die Entwicklung von künstlicher Intelligenz und andere Technologien nicht mit vergleichbaren Summen finanzieren könnten wie die US-Banken. Es fehle schlicht die bilanzielle Schlagkraft. Für Branchenkenner wie Dieter Hein von Fair Research könnte eine mögliche Übernahme der Commerzbank durch die mehr als doppelt so große UniCredit vor allem eins bedeuten: Stellenabbau in Deutschland.
20: Denn die UniCredit würde natürlich massiv Geschäft abbauen von der Commerzbank, das für sie nicht so profitabel ist. Und von daher würde auch ein starker Player in Deutschland dann fehlen auf dem Bankenmarkt.
18: Nach einer möglichen Übernahme der Commerzbank durch die UniCredit könnte die nach Börsenwert drittgrößte Bank Europas entstehen, weit vor der Deutschen Bank. Skeptiker der Idee eines europäischen Bankenchampions sehen die Gefahr eines Too big to fail. Wie die Finanzkrise 2008 gezeigt hat, kann schiere Größe zum Systemrisiko werden.
0: Wir schauen mal aufs Wetter mit Renato Bodenburg. Renato, es gibt eine amtliche Warnung vor Starkregen. Wen betrifft die?
21: Naja, im Moment ist es erstmal so, dass wir im Bereich des Eichsfelds und Harz richtig kräftige Schauer haben, zum Teil auch mit kräftigen Gewittern. Und dann haben wir auch noch, vor allem im Süden Thüringens jetzt aufkommt, die Gewitter, die zu unserem Regengebiet gehören, was jetzt die Nacht über in Mitteldeutschland Einzug hält. Ich möchte mal differenzieren, denn wir haben jetzt die Warnung vor schwerem Gewitter. Das ist noch keine Unwetterwarnung, das sind erstmal nur die Informationen des Deutschen Wetterdienstes, dass es also zu kräftigen Gewittern kommt.
0: Wie geht's dann morgen weiter?
21: Das Regengebiet, was reinziehen wird, wird uns dann morgen auch noch in den Frühstunden beschäftigen, wird dann vor allem noch längere Zeit in Sachsen-Anhalt, dort in der Börde und in der Altmark aktiv sein, während es weiter südlich schon ein paar Auflockerungen gibt zeitweise und dann im Nachmittagsverlauf wiederholt dann die Schauer- und Gewitterneigung eintritt. Da kann es auch wieder kräftige Schauer und Gewitter geben, morgen bei maximal 20 Grad.
0: Dankeschön, Renate Bodenberg. Bodenburg. So geht's weiter im Programm. Veronika Grandke erwartet Sie hier am Mikrofon nach den Nachrichten. Unter anderem geht es da um ein Jahr Schwarz-Rot und die Wiederwahl von Jens Spahn zum Fraktionsvorsitzenden. Dazu hat unser Hauptstadtkorrespondent einiges erzählt und es geht um Maßnahmen zum Bürokratieabbau in Sachsen. Ich bin Romy Arndt und sag Tschüss für heute. Schönen Abend noch.
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9: Um 19 Uhr mit Anne Krambeer. Der mutmaßliche Amokfahrer von Leipzig wird vorerst in die Psychiatrie eingeliefert. Wie die Staatsanwaltschaft Leipzig mitteilte, ordnete das ein Ermittlungsrichter an. Demnach gibt es dringende Gründe, dass der Beschuldigte die Tat im Zustand verminderter Schuldfähigkeit begangen habe. Der 33-Jährige war gestern mit einem Auto durch eine belebte Fußgängerzone in der Leipziger Innenstadt gerast. Zwei Menschen wurden getötet, sechs verletzt. Am Abend war in der Nikolaikirche der Opfer gedacht worden. Unter den Trauergästen waren Oberbürgermeister Burkhard Jung und Sachsens Ministerpräsident Michael Kretschmer. Jens Spahn bleibt Vorsitzender der Bundestagsfraktion von CDU und CSU. Die Abgeordneten bestätigten den 45-Jährigen bis zum Ende der Legislaturperiode im Amt. Ein Fraktionssprecher gab das Ergebnis mit 86,5% an. Damit gab es weniger Zustimmung für den Ex-Gesundheitsminister als bei seiner Wahl vor einem Jahr. Damals hatte er noch gut 91% der Stimmen bekommen. Die Deutsche Post legt ihren Konzernnamen ab und heißt künftig DHL. Einen entsprechenden Vorstandsantrag nahmen die Aktionäre bei der Hauptversammlung in Bonn an. Der Namenswechsel wird vermutlich zum 1. September vollzogen. Gebilligt wurde auch eine neue Konzernstruktur. Der Name Deutsche Post verschwindet dadurch nicht ganz. Er wird auf eine neue Tochterfirma übertragen, die das Deutschlandgeschäft verantwortet, also den Transport von Briefen und Paketen. Die Gewerkschaft IG BCE kritisiert die Schließungspläne von BioNTech. Der zuständige Leiter für den Bezirk Rheinland-Pfalz-Saarland warf dem Konzern vor, Produktionskapazitäten aus finanziellem Kalkül zu streichen und so dem Pharmastandort Deutschland zu schaden. BioNTech hatte heute angekündigt, mehrere Produktionsstandorte in Deutschland und Singapur zu schließen. Bis zu 1860 Stellen könnten betroffen sein. Die Corona-Impfstoffherstellung werde komplett an Pfizer übergeben. In Berlin hat der Senat offiziell die Pläne für Olympische Spiele in der Hauptstadt vorgestellt. Gemeinsam mit Brandenburg, Sachsen und Mecklenburg-Vorpommern sollen Wettkämpfe in 30 Sportarten mit 46 Disziplinen abgehalten werden. Sportsenatorin Iris Spranger sagte, 97% aller Wettkämpfe könnten in bestehenden Sportstätten stattfinden. Der Deutsche Olympische Sportbund entscheidet im September, welche Stadt oder Region Kandidat für die Spiele frühestens in 10 Jahren wird. Das waren die Nachrichten. Zum Wetter zunächst die Temperaturen. Auf dem Brocken Nebel bei 8 Grad, Chemnitz leicht bewölkt 18, Dresden bedeckt 18 Grad, Eisenach stark bewölkt 18, Erfurt bedeckt 18, Fichtelberg nach Regen 12 Grad, Gera stark bewölkt 19, Görlitz leicht bewölkt 22 Grad, in Halle bedeckt 18 Grad, Leipzig bedeckt 19, Magdeburg bedeckt 18 und Meiningen bedeckt bei 19 Grad. Am Abend viele Wolken, wiederholt Schauer und einzelne starke Gewitter bei 10 bis 15 Grad, in der Nacht Schauerart. Verstärkter gewittriger Regen, 12 bis 8 Grad, morgen wolkig, zeitweise ergiebiger Regen und starke Gewitter bei 12 bis 19 Grad und am Donnerstag stark bewölkt, zeitweise Regen, im Süden Gewitter und überall noch etwas kälter. MDR Aktuell Verkehrsdienst. A2 Richtung Hannover. Zwischen Irxleben und Eilsleben Stau und stockender Verkehr wegen Bauarbeiten. Sie brauchen eine halbe Stunde länger. A2 Richtung Hannover zwischen Peine, Ost und Hemmlerwald. Stockender Verkehr an einer Baustelle. A9 Richtung München zwischen Bergbad Steben und Neila-Selbitz wegen Bergungsarbeiten gesperrt. A14 Richtung Magdeburg. Zwischen Gröbers und Halle-Peißen 3 Kilometer Stau nach einem Unfall. Vorsicht auf der A14 Richtung Magdeburg. Zwischen Halle-Trotha und Le-Beuyen liegen Fahrzeugteile auf allen Spuren. A71 Richtung Schweinfurt zwischen Gräfenroda und Oberhof wegen Tunnelwartungsarbeiten bis morgen früh 6 Uhr gesperrt. Soweit der MDR aktuell Verkehrsdienst, die Zeit 19.04 Uhr.
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0: Im Studio Veronika Grantke, ich wünsche Ihnen einen guten Abend. Mitten in der Leipziger Innenstadt endet der gestrige Montagnachmittag in tödlichem Chaos. Ein Auto rast 600 Meter durch die Fußgängerzone. 2 Menschen sterben, viele weitere werden verletzt. Wie geht die Stadt mit dieser Tragödie um? Caroline Fröhlich über den Tag danach.
1: Grabkerzen und Blumen säumen die Wand vor dem Paulinum am Augustusplatz in Leipzig. Immer wieder kommen Menschen, knien sich nieder und legen etwas dazu. Sie wollen der Opfer der Amokfahrt gedenken, die hier gestern Nachmittag begann und auf dem Thomaskirchhof endete. Ein 77-jähriger Mann und eine 63-jährige Frau verloren dadurch ihr Leben. Auch die Leipzigerin Cornelia Busch legt Blumen nieder.
5: Ich war im Kino, meine Tochter hat versucht, mich anzurufen, mein Schwiegersohn, die Familie. Und dann kommt man da raus und da ist alles anders. Also es hätte auch mich treffen können. Ich denke, das war auch eine Oma, ein Opa, die da sinnlos sterben. Aber man ist machtlos gegenüber solchen Taten. Und was mich positiv berührt, ist diese unwahrscheinliche Organisation von Polizei, von Betreuung, wo wirklich ganz viel in Leipzig geleistet wird.
1: Die Polizeiermittlungen dauern noch an. Von einem terroristischen, extremistischen oder religiösen Tatmotiv geht man derzeit nicht aus. Allerdings deutet vieles darauf hin, dass sich der 33-jährige Deutsche in einer psychischen Ausnahmesituation befunden haben könnte. So ließ sich der mutmaßliche Täter kurz zuvor in einer psychiatrischen Klinik behandeln. Das sächsische Staatsministerium teilte dem MDR schriftlich mit:
22: Der mutmaßliche Amokläufer hielt sich auf eigenen Wunsch freiwillig in der Klinik stationär auf. Nach einem kurzen Aufenthalt wurde er Ende April 2026 entlassen. Während der Zeit dieses Aufenthaltes in der Klinik bestand keine Eigen- oder Fremdgefährdung. Es lagen damit keine medizinischen Gründe vor, den Patienten, der sich freiwillig in der Klinik aufhielt, am Verlassen der Klinik zu hindern und damit gegen seinen Willen festzuhalten.
1: Zum Gedenken an die Opfer hat der Freistaat Sachsen Trauerbeflaggung auf Halbmast angeordnet. Ministerpräsident Michael Kretschmer besuchte am Nachmittag Leipzig und sprach den Familien und Angehörigen der Opfer sein Mitgefühl und Beileid aus.
23: Wir sind alle geschockt gestern Abend gewesen. Man hat es in den Gesprächen gemerkt. Das, was da geschehen ist, das werden wir alle miteinander noch über eine lange Zeit verarbeiten müssen. Unsere Gedanken und Gebete sind bei den Menschen, die da auf furchtbare Art und Weise aus dem Leben gerissen worden sind. Wir kennen alle die Grimmersche Straße. Wir sind sie, glaube ich, alle schon gegangen mit einer großen Leichtigkeit, einer großen Unbesorgtheit. Das ist jetzt Geschichte.
1: Die Stadt Leipzig hat angekündigt, ihr alltägliches Sicherheitskonzept der Zugfahrten in die Innenstadt zu überprüfen und an Sicherheitskonzepte für Großveranstaltungen anzupassen.
0: Caroline Fröhlich berichtete. Unterdessen hat die Staatsanwaltschaft Leipzig mitgeteilt, dass ein Ermittlungsrichter angeordnet hat, den mutmaßlichen Amokfahrer vorerst in die Psychiatrie einzuweisen. 19.08 Uhr wird es. Morgen ist es ein Jahr her, dass die schwarz-rote Bundesregierung in Berlin ihre Arbeit aufgenommen hat. Bereits heute haben die Bundestagsfraktionen von Union und SPD Bilanz gezogen. Außerdem gab es eine Fraktionssitzung mit allen Bundesministerinnen und Ministern und Beauftragten der Bundesregierung. Und schließlich hat die Unionsfraktion ihren Vorsitzenden neu gewählt. Es ist also einiges passiert heute im politischen Berlin. Darüber hat meine Kollegin Romy Arndt vorhin mit unserem Berliner Korrespondenten Philipp Eckstein gesprochen.
24: Herr Eckstein, sprechen wir zunächst mal über Jens Spahn, der heute als Unionsfraktionschef ja wiedergewählt wurde. Spahn ist ja nicht unumstritten gewesen in diesem ersten Jahr der Koalition. Kann er mit seinem Wahlergebnis zufrieden sein?
3: Also er hat, wenn man die Enthaltungen rausrechnet, 86,5% der Stimmen bekommen. Es gab 3 Enthaltungen, 26 Nein-Stimmen und 167 Abgeordnete von CDU-CSU-Fraktionen haben für ihn gestimmt. Das ist jetzt kein überragendes, aber doch ein sehr solides Ergebnis. Zum Vergleich, als er vor einem Jahr zum ersten Mal gewählt wurde, hatte er noch etwas über 91% erhalten. Also so ein ganz kleiner Denkzettel. Das ist jetzt aber ja auch kein größeres Problem für ihn. Man muss sagen, die Unzufriedenheit in den Reihen von CDU-CSU ist ja doch sehr, sehr groß. Man hat das ja in den vergangenen Wochen auch immer wieder mitbekommen. Es war durchaus auch ein Jahr für Jens Spahn etwas turbulentes Wahl. Erinnert sei nur an die gescheiterte Wahl der Verfassungsrichterin Brosius Gersdorf. Es gab die junge Gruppe mit den sogenannten Rentenrebellen. Also da war auch schon einiges, hatte sich aufgestaut. Dafür ist das jetzt erstmal ein solides Ergebnis.
24: Jens Spahn war ja erst vor einem Jahr an die Spitze der Unionsfraktion gewählt worden. Warum war schon wieder eine Neuwahl notwendig?
3: Also die CDU-CSU-Fraktion macht das schon lange so, dass man erstmal ein Jahr gewählt wird. Und jetzt ist er allerdings für den gesamten Rest der Legislaturperiode, also für 3 Jahre gewählt worden. Zum Vergleich, die anderen Fraktionen machen das anders. Die wählen in der Regel zur Halbzeit, also nach 2 Jahren einmal oder bestätigen dann ihre Fraktionsspitzen. Das hat eine gewisse Tradition, ist dahingehend jetzt nicht ungewöhnlich, sondern es stand von Anfang an klar, dass er nach einem Jahr wiedergewählt werden musste. Und vielleicht ganz interessant, noch vor einigen Monaten gab es hier durchaus ja auch Unzufriedenheit, Gerüchte, ob da nicht vielleicht doch sein Stuhl wackelt. Mittlerweile muss man sagen, gerade auch, weil sich viel Ärger aus der Fraktion auf den Kanzler projiziert, aber auch auf den Koalitionspartner, auf die SPD, hatte es Jens Spahn jetzt doch in den letzten Wochen und Monaten geschafft, seine Position in dieser Fraktion nochmal zu festigen.
24: Morgen ist die Regierung Merz also ein Jahr im Amt. In den letzten Tagen gab es da wieder gegenseitige Vorwürfe von beiden Seiten. Die SPD fühlt sich untergebuttert, nicht auf Augenhöhe sozusagen angenommen. Der Kanzler macht dagegen klar, die SPD als Juniorpartner kann nicht alles bestimmen. Heute haben ja beide Seiten offiziell Bilanz gezogen. Was war denn von der SPD da zu hören?
3: Also man hat bei der SPD auch nochmal eigene Erfolge in den Vordergrund kehren wollen. Man hat da nochmal sehr abgehoben auf dieses große Investitionspaket für die Infrastruktur, Stichwort 500 Milliarden Euro über Schulden, was man ja gleich zu Beginn dieser neuen Koalition auf den Weg gebracht hat, sogar noch bevor die Regierung offiziell ihre Arbeit aufgenommen hat mit den Mehrheiten des alten Bundestags. Das ist eines der Themen, was die SPD in den Vordergrund stellt. Man hat auch insgesamt gesagt, und das waren Aussagen, die wir hier heute von CDU, CSU und SPD gehört haben, dass man doch in diesem einen Jahr viel erreicht hat. Ich habe aber schon auch wahrgenommen, dass sich alle drei Parteien, CDU, CSU und SPD, heute auch zerknirscht gezeigt haben und das auch öffentlich anerkannt haben, dass man sich doch etwas ein Bein gestellt hat, in dem doch auch zu oft Zank, zu oft Zwist, zu oft Uneinigkeit auch nach außen getragen wurde. Und das war ja das Interessante in den vergangenen Wochen, eben auch von den Spitzen dieser Parteien, also von ganz oben.
4: Das war aus dem Bundestag unser Berliner Korrespondent Philipp Eckstein. Das Biotechnologieunternehmen BioNTech aus Mainz will bis Ende kommenden Jahres mehrere Standorte in Deutschland schließen und fast 1.900 Stellen streichen. Betreffen werde das auch die Standorte des ehemaligen Konkurrenten CureVac aus Tübingen. Das gab der Konzern heute bekannt. Aus Mainz Christoph Mautes.
6: Die Schließungen betreffen alle Standorte von CureVac sowie die BioNTech-Standorte in Idar-Oberstein und Marburg. Auch die Produktion in Singapur werde geschlossen, so der Konzern. Für alle betroffenen Werke sollen Käufer gesucht werden. Als Begründung nennt BioNTech vor allem den geringeren Produktionsbedarf bei den Covid-Impfstoffen. Die würden künftig komplett an den Standorten des Kooperationspartners Pfizer produziert. Die Schließungen sollen nach Abschluss Einsparungen in Höhe von 500 Millionen Euro pro Jahr bringen, so BioNTech. Die Nachricht kommt knapp ein Jahr nach der Ankündigung der Übernahme des ehemaligen Konkurrenten CureVac aus Tübingen. Damals waren beide mitten in einem Rechtsstreit über Patente bei der wichtigen mRNA-Technologie. Für CureVac bedeutet das nun das endgültige Aus. Die Produktion werde geschlossen, laufende klinische Studien würden abgeschlossen und nicht in späteren Entwicklungsphasen weitergeführt, so das Unternehmen. BioNTech will sich zukünftig demnach noch stärker auf die Forschung an Krebsmedikamenten konzentrieren. Das abgeschlossene Quartal beendete BioNTech mit einem Verlust von mehr als 500 Millionen Euro. Grund seien die hohen Kosten für Forschung und Entwicklung.
4: Auf der Balkanroute nahe der Grenze zu Slowenien hat die kroatische Polizei 4 Menschen tot aufgefunden. 2 weitere Personen habe die Polizei wegen schwerer gesundheitlicher Probleme in ein Krankenhaus gebracht. Die Umstände werden demnach untersucht. Für das ARD-Studio Südosteuropa David Freches.
7: Laut der Polizei handelt es sich bei den Betroffenen um Migranten. Sie wurden am späten Montagabend in der Gemeinde Netretic entdeckt. Dort waren sie offenbar in einem Lastwagen unter unmenschlichen Bedingungen transportiert worden, wie es von der Polizei heißt. Die Behörden in Kroatien sprechen davon, dass die Menschen in einem Laster ohne Luft zusammengefercht worden sein sollen. Dann sollen sie mutmaßlich von einem Schleuser an der Grenze abgesetzt worden sein, rund 70 Kilometer südwestlich der kroatischen Hauptstadt Zagreb. Der mutmaßliche Schleuser soll anschließend geflüchtet sein. Zur genauen Todesursache gibt es keine Angaben. Die Ermittlungen dauern an. 13 weitere Personen wurden außerdem in der Nähe entdeckt und in ein Aufnahmezentrum gebracht. Kroatien gilt als wichtiges Transitland für Menschen, die über die sogenannte Balkanroute in die Europäische Union gelangen wollen. Zwar ist Kroatien genau wie Slowenien Mitglied der EU, aber Peter Rosendic von der Flüchtlingshilfsorganisation SOS Balkanroute erklärt, warum viele Menschen dennoch auf Schlepper in der Region zurückgreifen.
8: Das Umgehen von Fingerabdrücken ist sicher ein Grund. Zudem natürlich auch die Gefahr, dass man gepushbackt wird. Also in Kroatien Pushbacks nach Bosnien passieren auch nicht nur aus dem Grenzgebiet, sondern auch aus weiter entfernten Regionen. Und deswegen ist das Durchkommen durch Kroatien enorm wichtig für Geflüchtete.
7: Auf der Balkanroute kommt es immer wieder zu gefährlichen Situationen. Zwar sind insgesamt weniger Menschen auf dieser Route unterwegs als in den vergangenen Jahren, aber auch an der Grenze zwischen Bosnien und Kroatien sind in den vergangenen Monaten mehrere Menschen gestorben.
4: Soweit David Freches. Die Zeit 19.15 Uhr. MDR aktuell, unser wichtigstes Thema zur Stunde. Der mutmaßliche Amokfahrer von Leipzig wird vorerst in die Psychiatrie eingeliefert. Die Staatsanwaltschaft Leipzig teilte mit, dass das ein Ermittlungsrichter angeordnet habe. Weitere Meldung jetzt mit Anne Krambeer.
9: Der Bundesverband der deutschen Industrie hat sich für stärkeres Recycling und Wiederverwertung ausgesprochen. In einer Studie heißt es, das könne Abhilfe beim Problem schaffen, dass deutsche Unternehmen bei vielen wichtigen Rohstoffen vollständig auf Importe angewiesen seien. Recycling könnte bis 2045 zwischen 20% und 40% der Rohstoffimporte ersetzen. Das Thüringer Oberlandesgericht hat ein früheres Mitglied einer Miliz in Syrien zu einer Bewährungsstrafe verurteilt. Das Gericht sprach in der Mitgliedschaft in einer ausländischen terroristischen Vereinigung schuldig, wendete allerdings eine sogenannte Mitläuferklausel an. Die Tätigkeit des Angeklagten für die Miliz sei von untergeordneter logistischer Bedeutung gewesen. Norwegen hat die Wiederinbetriebnahme von 3 alten Gasfeldern in der Nordsee genehmigt. Laut Energieministerium soll die Förderung 2028 aufgenommen werden und bis 2048 andauern. Das Gas soll nach Deutschland geliefert werden. Die 3 Felder waren 1998 geschlossen worden. Zum Wetter: am Abend viele Wolken, wiederholt Schauer und einzelne starke Gewitter bei 10 bis 15 Grad. In der Nacht schauerartig verstärkter gewittriger Regen, 12 bis 8 Grad, und morgen wolkig, zeitweise ergiebiger Regen und starke Gewitter bei 12 bis 19 Grad. MDR aktuell Verkehrsdienst. A2 Richtung Hannover. Zwischen Irxleben und Eilsleben Stau und stockender Verkehr wegen Bauarbeiten. Sie brauchen eine Dreiviertelstunde länger. A2 Richtung Hannover. Zwischen Peine Ost und Hämeler Wald stockender Verkehr an einer Baustelle. A9 Richtung München wird zwischen Bergbad Steben und Neila Selbitz wegen Bergungsarbeiten mehrfach gesperrt. A14 Richtung Magdeburg. Zwischen Gröbers und Halle-Peißen 3 Kilometer nach Stau nach einem Unfall. Vorsicht auf der A14 Richtung Magdeburg. Zwischen Halle-Trotha und Löbbejün liegen Fahrzeugteile auf allen Fahrspuren. Und die A71 Richtung Schweinfurt ist zwischen Gräfenroda und Oberhof wegen Tunnelwartungsarbeiten bis morgen früh 6 Uhr gesperrt. Geblitzt wird auf der A4 Richtung Görlitz zwischen Dresden-Neustadt und Dresden-Wildermann. Auf der A17 Richtung Prag zwischen Dresden-Gorbitz und Dresden-Südvorstadt und auf der A73 Richtung Suhl zwischen Schleusingen und Suhl-Friedberg. Soweit der MDR aktuell Verkehrsdienst. Die Zeit 19.18 Uhr.
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4: Die Waldbrandsaison hat begonnen. Seit dem Wochenende kämpfen zum Beispiel viele Feuerwehrleute im Nationalpark Böhmische Schweiz gegen die Flammen. Noch riskanter für die Feuerwehr sind Einsätze in Wäldern, die mit Kampfmitteln belastet sind, so wie beim Großbrand in der Gorischheide im vergangenen Jahr. In solchen Wäldern soll in Sachsen die Brandbekämpfung optimiert werden. Den Anstoß hat die BSW-Fraktion im Landtag gegeben und sich dazu die Minderheitskoalition ins Boot geholt. Die gemeinsame Forderung: Die Landesregierung soll bis Ende des Jahres einen Maßnahmenplan erarbeiten. Beate Dietze berichtet.
10: Es brennt immer häufiger, auch in munitionsbelasteten Wäldern wie der Königsbrücker und der Gorischheide. Die Löscharbeiten dort sind für die Feuerwehrleute potenziell lebensgefährlich und aus Sicht der Experten gibt es aktuell deutliche Sicherheitsdefizite. Eine vollständige Beräumung der Kampfmittel ist aus Kostengründen unrealistisch. Entscheidend sei daher ein risikobasiertes Vorgehen und eine bessere Einsatzfähigkeit der Feuerwehren, betont Jens Henschel-Töricht, parlamentarischer Geschäftsführer des BSW.
11: Das bedeutet konkret, dass wir die Staatsregierung auffordern, die örtlichen Brandschutzbehörden massiv bei der Schutzausstattung zu unterstützen. Wir brauchen Spezialtechnik statt Improvisation. Das heißt, wir prüfen die Förderung geschützter Einsatztechnik. Wir brauchen Fahrzeuge, die auch dort löschen können, wo herkömmliche Technik kapituliert.
10: Bisher ist die Anschaffung dieser Technik am Geld gescheitert. Ein Fahrzeug schlägt mit rund 2,5 Millionen Euro zu Buche. Ein weiterer Punkt ist das sogenannte Kampfmittelkataster. Es zeigt, womit Munition zu rechnen ist. Diese Belastungskarten sollen zu einem praxistauglichen Instrument weiterentwickelt werden.
11: Wir brauchen ein Kataster, ein Kampfmittel-Belastungskataster, was auch funktioniert, nicht nur theoretisch auf dem Papier, sondern die Wehrleiter müssen auf Knopfdruck wissen, wo ist geräumt, wo sind die Wege sicher oder wo lauern möglicherweise Blindgänger. Sie müssen also wissen vor dem Einsatz, worauf sie sich konkret einlassen.
10: Die Beräumung der Waldwege und die Pflege der Brandschneisen hat bisher der Sachsenforst finanziert, und zwar aus dem laufenden Betrieb. Dieser Posten bis zu 1 Million Euro im Jahr müsse perspektivisch aus dem Landeshaushalt finanziert werden, fordert das BSW. Kommende Woche stimmt der Landtag über den gemeinsamen Antrag zur Verbesserung der Handlungsfähigkeit der Feuerwehren ab. Auch unter den Bedingungen einer Minderheitskonstellation arbeite man verantwortungsvoll und konstruktiv zusammen, heißt es von der CDU.
4: Die Deutsche Post AG hatte ihre Aktionäre für heute zur Hauptversammlung nach Bonn eingeladen. Trotz gesunkener Umsätze im vergangenen Jahr waren die Gewinne leicht gestiegen. Davon sollen die Aktionäre mit einer erhöhten Dividende von 1,90 Euro je Aktie profitieren. Außerdem steht eine historische Umbenennung an. Künftig soll der Konzern DHL AG heißen. Jörg Sauerwein.
12: Gut 31 Jahre ist es her, da begann die Geschichte der Deutschen Post AG nach der Privatisierung der bis dahin staatlichen Deutschen Bundespost. Mit der heutigen Hauptversammlung beginnt ein neues Kapitel, denn in gut 3 Jahrzehnten hat sich der deutsche Brief- und Paketdienstleister zu einem globalen Logistikkonzern verändert, zur DHL Group, die gerade umstrukturiert wird. Deshalb heißt auch der Mutterkonzern mit seinen weltweit mehr als 580.000 Beschäftigten künftig nicht mehr Deutsche Post, sondern DHL AG. Für den Vorstandsvorsitzenden Tobias Meyer ein sinnvoller Schritt, denn inzwischen mache man mit der Marke DHL schon mehr als 93% des weltweiten Umsatzes.
15: Die Kundinnen und Kunden, aber auch die Mitarbeiter außerhalb Deutschlands haben überhaupt keinen Bezug zur Marke Deutsche Post. Und es ist ja kein Abschied von der Deutschen Post. Die Deutsche Post bleibt uns als Marke in Deutschland stolz erhalten und auch die nicht börsennotierte Gesellschaft für den Unternehmensbereich Post und Paket Deutschland soll den Namen Deutsche Post AG tragen.
12: Trotzdem konnten sich noch nicht alle der mehr als 1000 Aktionäre, die heute zur Hauptversammlung nach Bonn gekommen sind, damit schon anfreunden. Die Bonnerin Kerstin de Boer zum Beispiel hat seit mehr als 30 Jahren Postaktien.
17: Die Umfirmierung finde ich auf der einen Seite sehr schade, weil die Deutsche Post ja eine sehr lange Tradition hat. Global gesehen ist es vermutlich der richtige Schritt.
12: Global gesehen hat die DHL Group aus Sicht von Konzernchef Meyer ein anstrengendes Jahr hinter sich. Eine schwierige globale Wirtschaftslage für die meisten. Zölle, Kriege, das alles mache den Handel schwerer und das hat auch Auswirkungen auf das das Logistikunternehmen. Denn in fast allen Ländern der Welt aktiv zu sein, das sei inzwischen zwar eine Stärke.
15: Aber es hat eben auch die Auswirkung, dass wir überall dabei sind. Wir sind im Mittleren Osten vertreten und natürlich sind auch unsere Mitarbeiterinnen und Mitarbeiter dort von dem militärischen Konflikt durchaus betroffen. Wir haben weiter das Thema der Zölle. Auch das ist ja nicht gelöst, weder zwischen den USA und Europa noch zwischen anderen Handelspartnern. Also das ist die Umgebung, mit der wir auch in 2026 klarkommen müssen.
12: Und da fragen sich so manche Aktionäre durchaus, ob der gelbe Riese tatsächlich weiterhin sicher ist, wenn es um Umsätze und Gewinne geht. Im vergangenen Jahr hatte DHL noch einen gestiegenen Gewinn von mehr als 6 Milliarden Euro melden können. Und auch das erste Quartal in diesem Jahr brachte mehr Gewinn als im Vorjahr. Der Hauptgeschäftsführer der Deutschen Schutzvereinigung für Wertpapierbesitz, Marc Tüngler, fürchtet, dass da allerdings noch einiges auf den Konzern zukommen könnte.
13: Man muss ganz klar sagen, wir alle merken es an der Tankstelle, der Ölpreis steigt, Benzin steigt, Kerosinpreise sind gestiegen und das alles wirkt natürlich auch auf hier das Geschäft und auf die Ergebnisse von der Post. Und das darf man nicht unterschätzen, das ist noch gar nicht da, das kommt erst noch in den nächsten Monaten auf DHL und auf die Post zu und das wird richtig durchschlagen und dann werden die Ergebnisse sinken und dann sieht es nicht mehr so gut aus.
12: Weil klar ist, wer durch die ganze Welt transportiert, hat nochmal andere Tankrechnungen. Trotzdem sind viele der Aktionärinnen und Aktionäre durchaus zufrieden mit ihrem Unternehmen, während es beispielsweise für Willi Gellert aus Kerpen aber auch zwei Seiten der Medaille gibt, die des Aktionärs und die des Postkunden.
14: Ich wohne in einem Ort mit 70.000 Einwohnern. Wir haben keine einzige Postfiliale. Also wir haben zwei Kioske, wo man Postdienste nutzen kann. Also als Kunde bin ich nicht so sehr zufrieden. Als Aktionär schon eher die Entwicklung der Aktie.
12: Und auch über die Dividende kann er sich freuen. Mit 1,90 Euro soll in diesem Jahr etwas mehr als im vergangenen Jahr pro Aktie ausgeschüttet werden. Ob es aber im laufenden Geschäftsjahr genauso gut weiterlaufen wird, bleibt abzuwarten. Zumindest bis jetzt rechnet der Konzern immer noch mit einem weiter leicht steigenden Gewinn.
4: Soweit Jörg Sauerwein. Viel Schnee im Januar und gar nicht so wenig gab es Regen nach Ostern. Gefühlt war es in diesem Frühjahr nicht so trocken wie vor einem Jahr. Und trotzdem warnt der Dürremonitor vom Umweltforschungszentrum in Leipzig vor Trockenheit im Boden. Warum? Darüber hat Clemens Haug mit Andreas Marx gesprochen, der mit seinem Team den Dürremonitor entwickelt hat.
16: Die Natur erblüht, Bäume treiben sattgrüne Blätter aus. Die Pflanzen haben also genug Wasser, so scheint es. Doch weiter unten im Boden gibt es ein Problem, sagt Andreas Marx, Hydrologe am Helmholtz-Zentrum für Umweltforschung in Leipzig.
19: Das letzte halbe Jahr war in Deutschland extrem niederschlagsarm. Also vor allem der Dezember letzten Jahres war in einigen Regionen fast niederschlagsfrei. Und das hat dazu geführt, dass jetzt über den Winter die Böden wesentlich trockener waren als normal. Und das sieht man in Deutschland im Moment in den Grundwasserständen.
16: Im April hat es in der zweiten Monatshälfte kaum geregnet. Jetzt, Anfang Mai, sagen die Wettermodelle zwar wieder Niederschlag vorher, doch reicht der wirklich aus? Andreas Marx ist skeptisch.
19: Einzelne Niederschlagsereignisse oder auch eine feuchte Witterungsphase über zwei oder drei Wochen, die kann natürlich den Boden auf den ersten halben Meter relativ nass machen. Man muss sich vor Augen halten, dass so ein Boden bis zwei Meter Tiefe, der kann einen halben Jahresniederschlag aufnehmen. Da ist dann ein einzelnes Ereignis, hat nicht so eine große Bedeutung.
16: Aus Sicht der Wissenschaftler sind in weiten Teilen Deutschlands also wieder einmal die Kriterien für eine Dürre erfüllt. Das bedeutet nicht, dass die Böden überall trocken sind, sondern nur, dass sie nicht so viel Wasser gespeichert haben wie sonst zu dieser Zeit im Jahr. Ist Dürre damit schon der neue Normalzustand in Deutschland, weil das Klima wärmer wird? Marx verweist auf die heißen und trockenen Sommer der vergangenen Jahre.
19: Und das hat eben dazu geführt, dass die Trockenperioden im Sommer, also die Dürre, sich in den letzten Jahren länger gehalten hat, als sie das ohne Klimawandel gemacht hätte.
16: Auf die lange Sicht ist allerdings unklar, ob sich dieser Trend fortsetzen wird. Die Modellrechnungen zeigen bisher, dass der Niederschlag in Summe in Deutschland eher zunimmt. Für Andreas Marx ist allerdings zweitrangig, wie sich das Klima in Deutschland bis 2075 wandelt.
19: Ich habe in den letzten Jahren seit 2018 in vielen Sektoren gesehen, welche Schäden bei welcher Trockenheit auftreten. Und deswegen ist jetzt eigentlich vollkommen unabhängig davon, wie in 50 Jahren ein Dürrezustand ist, heute die politische Notwendigkeit da, sich auf Dürreereignisse besser vorzubereiten. Und besser vorbereiten heißt zum einen dafür zu sorgen, dass langfristig mehr Wasser in der Region gehalten werden kann, also dass insgesamt der Wasserhaushalt stabiler ist, dass aber eben im zweiten Schritt auch Dürre als Extremereignis gemanagt wird, so wie das bei einem Hochwasser selbstverständlich ist. Und genau dieser zweite Punkt, das ist das, was uns im Moment in der Fläche noch fehlt.
16: Anders als beim Hochwasser oder bei Waldbränden gibt es bei der Dürre nach wie vor keine Warnstufen, keine Notfallpläne und keine automatischen Reaktionen. Trotzdem waren Staat und Unternehmen nicht untätig. In fast allen Bereichen, die mit Dürre zu tun haben, seien Maßnahmen bekannt, um mit dem Problem umzugehen, sagt Andreas Marx. Dazu gehört etwa, Talsperren zu vergrößern, damit sie mehr Wasser speichern können oder das Grundwasser künstlich aufzufüllen. Zugleich muss sich das Land aber auch auf mehr Hochwasser vorbereiten. Viele Akteure haben deshalb Sorge, ihr Geld falsch zu investieren.
19: Auf der anderen Seite muss man aber eben dann auch sagen, dass wir viele Entscheidungen für das nächste Jahrzehnt oder maximal für die nächsten 30, 40 Jahre treffen. Und dass deswegen wir flexibel handeln können, auch ohne langfristig Geld viel zu investieren.
16: Das gilt für die Vorbereitung auf Dürren und auf Hochwasser gleichermaßen. Hydrologe Andreas Marx glaubt, viele kleine Schritte können mehr bewirken als riesige Projekte.
24: 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Ein Politiker mit dem unbedingten Willen zur Macht, so wird Jens Spahn beschrieben. Und wir hören gleich nach den Nachrichten einen Kommentar zur Wiederwahl von Jens Spahn als Unionsfraktionschef von unserer Hauptstadtkorrespondentin. Und es geht um Maßnahmen zum Bürokratieabbau in Sachsen.
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5: Um 19.30 Uhr mit Anne Kramwehr. Der mutmaßliche Amokfahrer von Leipzig wird vorerst in die Psychiatrie eingeliefert. Wie die Staatsanwaltschaft Leipzig mitteilte, ordnete das ein Ermittlungsrichter an. Demnach gibt es dringende Gründe, dass der Beschuldigte die Tat im Zustand verminderter Schuldfähigkeit begangen habe. Der 33-Jährige war gestern mit einem Auto durch eine belebte Fußgängerzone in der Leipziger Innenstadt gerast. Zwei Menschen wurden getötet, sechs verletzt. Am Abend war in der Nikolaikirche der Opfer gedacht worden. Der Münchner Psychiatrieprofessor Kolja Schilz hält die hohen Hürden für einen Zwangsaufenthalt in der Psychiatrie für angemessen. Schilz sagte dem MDR, Psychiatriepatienten würden nur in äußerst seltenen Fällen zu einer Gefahr für ihre Umgebung, wie gestern in Leipzig. Gegen ihren Willen könnten Menschen nur dann in die Psychiatrie eingewiesen oder dort festgehalten werden, wenn eine unmittelbare Gewaltgefahr von ihnen ausgehe. Schilz sprach aber von einer Versorgungslücke zwischen ärztlicher Behandlung und Psychiatrieunterbringung. Für potenzielle Gewalttäter brauche man Präventionsstellen. In Russland muss eine der größten Ölraffinerien nach einem ukrainischen Drohnenangriff offenbar den Betrieb einstellen. Das meldet die Nachrichtenagentur Reuters. Bei der Attacke in Kirishi seien 3 der 4 Destillationsanlagen beschädigt worden und ein Feuer ausgebrochen. Die Dauer der Reparatur sei schwer abzuschätzen. Die Anlage nahe St. Petersburg ist für etwa 7% der gesamten russischen Ölverarbeitung verantwortlich. Die Europäische Staatsanwaltschaft und die Anti-Betrugsbehörde sollen besseren Datenzugang bekommen, um Mehrwertsteuerbetrug effektiver bekämpfen zu können. Darauf verständigten sich die EU-Finanzminister in Brüssel. Demnach sollen beide Behörden künftig Steuerdaten von grenzüberschreitenden Geschäften abrufen können. Grenzüberschreitender Betrug war bei der Mehrwertsteuer ist ein ernstes Problem in der EU. Allein die sogenannten Karussellgeschäfte, bei denen Waren immer wieder weiterverkauft werden, sorgen jährlich für Verluste von bis zu 33 Milliarden Euro. Von dem in der Nordsee freigelassenen Buckelwal fehlt weiter jede Spur. Das Deutsche Meeresmuseum in Stralsund geht davon aus, dass das Tier nicht genug Kraft hatte und inzwischen nicht mehr lebt. Mecklenburg-Vorpommerns Umweltminister Till Backhaus erklärte, er wolle sich Spekulationen nicht anschließen. Allerdings müsse die private Rettungsinitiative die Daten zu den Peilsendern und zum Zustand des Tieres zügig vorlegen. Das waren die Nachrichten. Zum Wetter.
9: Zunächst die Temperaturen. In Artern ist der Himmel bedeckt bei 19 Grad, Dresden bedeckt 18, Eisenach stark bewölkt 18, Erfurt bedeckt 18 Grad, Gardelegnach Sprühregen 14, Hoyerswerda wolkig 20, Magdeburg bedeckt 18 Grad, Neuhaus am Rennweg bedeckt 15, Oschatz bedeckt 19, Plauen bedeckt 19 Grad, Wernigerode Sprühregen 16 und Lutherstadt-Wittenberg bedeckt bei 19 Grad. In der Nacht schauerartig verstärkter gewittriger Regen, 13 bis 8 Grad, morgen Sonne und Wolken, zeitweise ergiebiger Regen und starke Gewitter bei 11 bis 20 Grad, am Donnerstag stark bewölkt, zeitweise Regen, im Süden Gewitter bei sinkenden Temperaturen. MDR aktuell Verkehrsdienst. A2 Richtung Hannover zwischen Irxleben und Eilsleben. Stau und stockender Verkehr wegen Bauarbeiten. Sie brauchen eine halbe Stunde länger. Die A9 Richtung München wird zwischen Bergbad Steben und Neila-Selbitz wegen Bergungsarbeiten mehrfach gesperrt. A71 Richtung Schweinfurt zwischen Gräfenroda und Oberhof wegen Tunnelwartungsarbeiten bis morgen früh 6 Uhr gesperrt. Und A72 Richtung Leipzig am Kreuz Chemnitz ist die Überfahrt zur A4 Richtung Dresden wegen Bauarbeiten gesperrt. Geblitzt wird auf der A4 Richtung Görlitz zwischen Dresden-Neustadt und Dresden-Wildermann, auf der A17 Richtung Prag zwischen Dresden-Gorbitz und Dresden-Südvorstadt und auf der A73 Richtung Suhl zwischen Schleusingen und Suhl-Friedberg. Soweit der MDR aktuell Verkehrsdienst, die Zeit 19.34 Uhr.
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4: Die Unionsfraktion im Bundestag hat Jens Spahn erneut zu ihrem Fraktionschef gewählt. Nach einem Jahr im Amt wurde er mit 86,5% der Stimmen im Amt bestätigt. Das ist etwas weniger als vor einem Jahr.

0: Spanien Lauerstellung, wartet ab, mit dem Amt des Unionsfraktionsvorsitzenden als Zwischenstation auf dem Weg nach ganz oben ins Kanzleramt. Das Ergebnis seiner Wiederwahl ist eine Ermutigung für Spahn. 86,5% der Stimmen. Das ist zwar etwas weniger als bei seiner Wahl vor einem Jahr, aber dennoch überraschend viel. Denn Spahns Bilanz im zweitwichtigsten Amt im Machtgefüge der Union nach dem Kanzler ist durchwachsen. Vor allem die völlig missglückte Verfassungsrichterwahl im Sommer musste Spahn auf seine Kappe nehmen. Zwischendurch schien sogar sein Stuhl zu wackeln. Berichte über ein beschädigtes Vertrauensverhältnis zu Friedrich Merz, dem Kanzler, machten die Runde. Offenbar gestreut, um Spahn zu schaden. Denn dessen große politische Stärke, der Ehrgeiz, ist vielleicht seine größte Schwäche. Man traut dem 45-Jährigen aus dem Münsterland einfach alles zu. Nicht nur Gutes, auch Illoyalität und Spielen auf eigene Rechnung. Die Wiederwahl als Unionsfraktionschef gibt Jens Spahn eine Chance, sich zu beweisen. Als effektiver Manager der Macht, der Kanzler Merz im Bundestag den Rücken frei hält. Als vertrauenswürdiger Partner von SPD-Fraktionschef Mirsch. Und als Antreiber einer lahmenden schwarz-roten Koalition. Will Spahn irgendwann eine realistische Aussicht auf das Kanzleramt haben, muss er seine Zustimmungswerte deutlich steigern. Kaum ein Politiker ist unbeliebter als er. Und das hat nicht nur mit den teuren Maskendeals als Gesundheitsminister während der Corona-Pandemie zu tun. Das Schlüsselwort lautet Vertrauen. Dieses Vertrauen, das seine Abgeordneten in ihn haben, muss sich Jens Spahn bei vielen Wählern noch verdienen.
1: Dagmar Pepping kommentierte. Bundesinnenminister Dobrindt will Abschiebungen deutlich beschleunigen. Ein neues Gesetz soll Hindernisse abbauen und mehr Rückführungen ermöglichen. Informationen von Dietrich Kammreurer.
2: Bundesinnenminister Alexander Dobrindt drängt auf mehr Tempo bei Abschiebungen und kündigt ein neues Gesetz an. Der CSU-Politiker erklärt, die Regierung bereite Regeln für mehr Effizienz bei Rückführungen vor, um dauerhaft hohe Zahlen zu erreichen und Abschiebehindernisse zu minimieren. Hintergrund ist die Entwicklung der vergangenen Monate. Behörden weisen mehr Menschen direkt an den Grenzen ab und verhindern so die Einreise. Zugleich stagniert die Zahl der Abschiebungen von Personen ohne Aufenthaltsrecht. Hier sieht Dobrindt Handlungsbedarf. Er betont, es liege im Sicherheitsinteresse Deutschlands, Straftäter in ihre Herkunftsländer zurückzuführen, auch nach Afghanistan und Syrien. Einen Termin für das Gesetz nennt er nicht. Ein Jahr nach Beginn der schwarz-roten Koalition zieht Dobrindt eine positive Bilanz. Die illegale Migration sei im Vergleich zum Vorjahr um rund 70% gesunken. Er führt das auf mehrere Maßnahmen zurück, darunter mehr Zurückweisungen an den Grenzen und verstärkte Einsätze gegen Schleuser. Zudem verweist Dobrindt auf Europa. Die Reform des Asylsystems soll ab Juni greifen und Migration in der EU besser steuern.
1: Aus Berlin war das Dietrich Kammreurer. Wie geht es dem Harz? Fakt ist, seit 2018 sind durch Dürre, Borkenkäfer und Stürme nach Angaben des Nationalparks mehr als 11.600 Hektar Fichtenwald verloren gegangen. Auf vielen Flächen steht kein einziger Baum mehr. Aber die Wiederaufforstung läuft, Millionen neuer Bäume sollen den Harz gesunden lassen. Das NDR-Datenteam hat jetzt Satellitendaten zum aktuellen Zustand des Harzes ausgewertet und das Ergebnis ist ernüchternd. Isabel Lerch.
3: Vor allem im Vergleich mit anderen Wäldern bleibt der Trend negativ. Zwischen 2018 und 2022 starben besonders viele Bäume in der Mittelgebirgsregion. Die Ursachen dafür? Trockenheit und Hitze. Sie machen die Fichtenmonokulturen im Harz besonders anfällig für den Borkenkäfer. Denn unter Trockenstress können die Bäume sich nicht mit Baumharz gegen die Insekten zur Wehr setzen. Stark betroffen ist die Gegend im Norden des Nationalparks Harz. Dort überlässt man dem Wald sich selbst. Unter dem Totholz der Monokulturen soll ein wilder Wald entstehen. Baustelle Natur nennt die Parkverwaltung dieses Konzept. In niedrigeren Lagen wird dagegen die ursprünglich heimische Buche aktiv dabei unterstützt, wieder Fuß zu fassen. In einigen Lagen gibt es aber erste Anzeichen von Erholung. Zum Beispiel wächst nördlich von Braunlage wieder Wald. Es handelt sich hier aber eher um hohe Ebenen, während entlang der Gebirgszüge und im Norden weiterhin großflächige Schäden sichtbar sind. Damit der Wald im Harz insgesamt weiter bestehen kann, muss er klimastabil werden. Statt Monokultur braucht er Baumarten wie Tanne, Eiche und Hainbuche, die mit Hitze und Trockenheit besser zurechtkommen.
1: Die Zeit 19:40 Uhr.
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1: Im Studio Raimo Hinsdorf. Der FC Bayern München kann morgen im Halbfinal-Rückspiel der Fußball-Champions League gegen Paris Saint-Germain neben Tom Bischoff wohl auch wieder auf Lennart Kahle und Rafael Guerreiro zurückgreifen. Alle drei standen beim Abschlusstraining für die Partie in München wieder auf dem Platz an der Säbener Straße. Die Münchner wollen nach dem Spektakel in Paris mit der knappen 4:5 Niederlage morgen mindestens ein Tor mehr schießen als PSG und brauchen dafür natürlich auch den lautstarken Rückhalt des Publikums. Edgar Endres.
2: Es ist schon erstaunlich, wie extrem wichtig die Fans für die Bayern vor diesem Spiel sind. Ob Uli Hoeneß, Trainer Vincent Kompany oder auch Abwehrspieler Jonathan Tah, alle fordern den maximalen Support.
3: Was ich persönlich am meisten spüre, ist einfach, keine Ahnung, als wir gegen Madrid rausgekommen sind beim Aufwärmen, hast du einfach schon so eine Atmosphäre gespürt, wo alle nochmal präsenter gewesen sind. Das gibt einfach einen extremen Push und das darf man nicht unterschätzen, wie viel uns das hilft, wenn wir das Gefühl haben, das ganze Stadion steht hinter uns und gibt genauso wie wir auf dem Platz, neben dem Platz Vollgas.
2: Real Madrid im Viertelfinale war das Vorspiel. Gegen Titelverteidiger Paris soll nochmals eine Schippe dazukommen. Bei all dem Trubel rund um das Match ist Kompany noch tiefenentspannt.
4: Totale Ruhe eigentlich. Das ist so innerliche Ruhe. Ich versuche, sagen wir, diese Emotion vom Spiel und dieses Gefühl vom Spiel nicht zu früh. Aber jetzt ist sehr, sehr, sehr ruhig noch.
2: Im Bayern-Trikot sitzt der Belgier im Presseraum an der Säbener Straße und hofft, die richtigen Entscheidungen bis zum Anpfiff zu treffen.
4: Ich habe wahrscheinlich jetzt 35 Spiele gesehen vom PSG in die letzte. Das Gefühl ist einfach, dass die Jungs gestärkt werden müssen, in was die ganze Saison schon gut gemacht haben. Und in die Details vielleicht was bekommen müssen, die in diese Spiele entscheiden kann.
2: Nur Serge Gnabry wird fehlen. Lennart Kahle, Tom Bischoff und auch Rafael Guerreiro sind wieder fit. So werden knapp 70.000 Bayern-Fans ihre Elf im neuen Heimtrikot pushen und hoffen, dass die Offensivpower ausreicht, um zum 7. Mal das Finale in der Fußball-Champions League zu erreichen.
1: Morgen Abend 21 Uhr Bayern gegen PSG. 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In den Berliner Plänen mit dabei Leipzig, unter anderem mit Reiten und Kanu-Rennsport. Die endgültige Fassung des Berliner Konzepts hat der Senat der Stadt heute vorgestellt. Unter anderem soll im Olympiapark eine neue Schwimmarena entstehen und die Eröffnungsfeier ist für das Tempelhofer Feld geplant. Sebastian Schöbel informiert.
5: Eine der größten Änderungen des bisherigen Olympiaplans ist die Schwimmarena. Die soll nun nicht mehr rein temporär gebaut werden. Stattdessen will der Senat das Sommerbad im Olympiapark im großen Stil sanieren, überdachen und erweitern und damit auch langfristig für den Breiten- und Wettkampfsport nutzbar machen. Ebenfalls neu: Beachvolleyball soll nun doch nicht am Brandenburger Tor, sondern auf dem Maifeld gespielt werden. Am Brandenburger Tor sollen stattdessen die Medaillen übergeben werden. Eine lange Rampe hinauf zur Quadriga soll das Tor zusätzlich zu einem Besuchermagneten machen. Für das Spektakel drumherum plant Berlin unter anderem die Eröffnungsfeier vom Olympiastadion auf das Tempelhofer Feld zu verlegen. Ein in goldgelb bemalter Weg soll beide Orte miteinander verbinden. In einer Bürgercharta, die aus dem Olympia-Beteiligungsverfahren entstanden ist, werden zudem weitere konkrete Forderungen an die Politik gestellt. So soll zum Beispiel der gesamte ÖPNV in Berlin während der Spiele kostenlos sein. Außerdem müsse der Breitensport gefördert werden, etwa mit kostenlosen Trainerscheinen für Ehrenamtler. Und bei Olympiatickets sollen Berlinerinnen und Berliner Rabatt bekommen.
1: Die deutsche Radsportaufsteigerin Franziska Koch hat bei der Spanien-Rundfahrt das rote Trikot der Gesamtführenden erfolgreich verteidigt, aber nur noch mit 2 Sekunden Vorsprung. Luca Benincasa berichtet.
6: Auf der dritten Etappe, die über 121 Kilometer und 1823 Höhenmeter von Padrón nach A Coruña führte, kam Koch im Hauptfeld auf Rang 16 ins Ziel. Neue Zweite ist die zweimalige Weltmeisterin Lotte Kopecky. Die Entscheidung um den Gesamtsieg fällt auf der 7. und letzten Etappe am Samstag, wenn es nach Langliru hinaufgeht. Der Anstieg, den auch die Männer bereits bei der Vuelta gefahren sind, kommt auf seinen 12,1 Kilometern auf eine maximale Steigung von 23%. Franziska Koch hatte vor rund 3 Wochen mit ihrem Überraschungssieg bei Paris-Roubaix deutsche Sportgeschichte geschrieben. Als erste deutsche Frau gewann sie das wichtigste Klassikrennen des Radsports und wurde daraufhin zur Sportlerin des Monats April gewählt.
1: Der Bericht von Luca Benincasa.
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0: Der mutmaßliche Amokfahrer von Leipzig wird vorerst in die Psychiatrie eingeliefert. Wie die Staatsanwaltschaft Leipzig mitteilte, ordnete das ein Ermittlungsrichter an. Weitere Meldung jetzt mit Anne Krambeer.
7: Thüringen hat der Bund-Länder-Vereinbarung zum Digitalpakt 2.0 zugestimmt. Für das Land stehen laut Bildungsministerium rund 112 Millionen Euro zur Verfügung. Ziel sei, die digitale Ausstattung der Schulen weiter auszubauen. Die Verteilung der Landesmittel orientiere sich an den Schülerzahlen. Das Landgericht Leipzig hat einen 68-Jährigen wegen Steuerhinterziehung mit Millionenschaden zu 2 Jahren und 8 Monaten Haft verurteilt. Die Richter sahen es als erwiesen an, dass der Gesellschafter eines Energieversorgungsunternehmens einen Gewinn von 3,4 Millionen Euro nicht angegeben hatte. Der Schaden wurde auf 1,5 Millionen Euro beziffert. Das erste Bauelemente für den Fehmarn-Belt-Tunnel zwischen Dänemark und Deutschland ist auf dem Weg zu seinem Absenkort vor der Insel Lolland. Laut Bau- und Betreibergesellschaft handelt es sich um ein 217 Meter langes und 42 Meter breites Element. In ihm sind 4 Röhren für die Autobahn und die Eisenbahn sowie eine Serviceröhre untergebracht. In der Nacht schauerartig verstärkter gewittriger Regen bei 13 bis 8 Grad, morgen Sonne und Wolken, zeitweise ergiebiger Regen und starke Gewitter 11 bis 20 Grad, am Donnerstag stark bewölkt, zeitweise Regen, im Süden Gewitter bei sinkenden Temperaturen. MDR aktuell Verkehrsdienst. A2 Richtung Hannover. Zwischen Irxleben und Eilsleben Stau und stockender Verkehr wegen Bauarbeiten. Sie brauchen eine halbe Stunde länger. A9 Richtung München. Zwischen Bergbad Steben und Neila-Selbitz wegen Bergungsarbeiten mehrfach gesperrt. A71 Richtung Schweinfurt. Zwischen Gräfenroda und Oberhof wegen Tunnelwartungsarbeiten bis morgen früh 6 Uhr gesperrt. A72 Richtung Leipzig. Am Kreuz Chemnitz ist die Überfahrt zur A4 Richtung Dresden wegen Bauarbeiten gesperrt. Geblitzt wird auf der A4 Richtung Görlitz zwischen Dresden-Neustadt und Dresden-Wildermann, auf der A17 Richtung Prag zwischen Dresden-Gorbitz und Dresden-Südvorstadt und auf der A73 Richtung Suhl zwischen Schleusingen und Suhl-Friedberg. Soweit der MDR aktuell Verkehrsdienst, die Zeit 19.48 Uhr.
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0: Leipzig hat der Opfer der mutmaßlichen Amokfahrt gestern gedacht. In der Leipziger Nikolaikirche fand am frühen Abend eine ökumenische Gedenkandacht statt. Dabei sprach auch der Oberbürgermeister von Leipzig, Burkhard Jung. Wir hören in seine Ansprache rein.
9: Liebe Trauergemeinde, wir suchen Worte, suchen Erklärungen. Ich glaube, die richtigen Worte gibt es nie. Aber ich stehe hier und wir sind hier, weil wir Menschen, die in Not sind, nicht alleine lassen wollen. Diese Kirche, die Nikolaikirche, hat in ganz besonderer Weise in Leipzig Menschen in vielen schweren Stunden begleitet. Menschen haben hier gebetet, gehofft, wenn die Last zu groß war. Sie haben Halt gesucht, wenn die Welt um sie herum aus den Fugen geriet. Sie haben Mut und Kraft geschöpft, um gegen das Unrecht aufzustehen und aus der Kirche hinauszutreten. Heute ist wieder so ein Tag. Ein Tag, an dem wir nicht wissen, wie wir mit dem umgehen sollen, was geschehen ist. Ein Tag, an dem wir dennoch zusammenfinden, weil wir hoffen, es gemeinsam, es besser tragen zu können. Was gestern geschah, mitten im Alltag, mitten in unserer Stadt, mitten unter uns, ist und bleibt für mich jedenfalls völlig unbegreiflich. Menschen, die einfach unterwegs waren, mit Gedanken bei der Arbeit, beim Einkauf, bei der Familie, flanieren, noch einmal ein bisschen die Sonne genießen. Keine Ahnung, was da auf sie zukommt. Das macht es so schwer zu begreifen. Das sagen wir so dahin, zur falschen Zeit, am falschen Ort. So sinnlos. Wir trauern um die, die ihr Leben verloren haben. Wir denken an die Verletzten, die noch einen langen Weg vor sich haben, körperlich und viele seelisch. Wir denken an die Angehörigen, denen wir heute am wenigsten geben können von dem, was sie brauchen, nämlich ihre Menschen zurück. Ihnen gilt unsere Aufmerksamkeit. Ich möchte mich bedanken. Ich möchte mich bedanken bei denjenigen, die in den Minuten und Stunden nach der Tat alles gegeben haben. Die Einsatzkräfte der Feuerwehr, die Einsatzkräfte der Polizei, der Rettungsdienst mit Reanimierung. Sie waren sofort zur Stelle. Wir nehmen das alles als selbstverständlich. Das ist es nicht. Sie haben unter größtem Druck gehandelt, haben Leben gerettet, haben versucht, das Schlimmste zu begrenzen. Ich danke den Ehrenamtlichen des Kriseninterventionsteams. Sie haben begleitet, geben Trost, halten Hände. Und das verdient unseren aufrichtigen, tiefen Dank. Ich denke an die vielen Menschen, die spontan geholfen haben, Passantinnen und Passanten, die nicht weggelaufen sind, sondern blieben, die Wasser gereicht haben, die den Notruf wählen, die erste Unterstützung geben, die Decken bringen, die einfach da bleiben, um zu helfen. Das ist Gemeinschaft. Das ist das, was uns ausmacht. Das ist Gemeinwohl.
0: Soweit Leipzigs Oberbürgermeister Burkhard Jung bei der Andacht für die Opfer der mutmaßlichen Amokfahrt in der Nikolaikirche. Das war ein Ausschnitt aus seiner Ansprache. 19.53 Uhr gleich. In Baden-Württemberg ist heute das bisherige grün-schwarze Kabinett zu seiner letzten Sitzung zusammengekommen. Zum letzten Mal unter der Leitung von Ministerpräsident Winfried Kretschmann. Der erste grüne Ministerpräsident Deutschlands scheidet nach 15 Jahren aus dem Amt. Bis zur Wahl seines designierten Nachfolgers Cem Özdemir in der kommenden Woche ist Kretschmann noch einige Tage im Amt. Über das Ende einer Ära Knut Bauer.
10: Dass der ehemalige Biologie- und Chemielehrer vor 15 Jahren Regierungschef geworden ist, hat Winfried Kretschmann äußeren Einflüssen zu verdanken. Kurz vor der Landtagswahl im Jahr 2011 gab es die Reaktorkatastrophe von Fukushima und die Auseinandersetzungen um das Bahnprojekt Stuttgart 21 waren auf dem Höhepunkt. Eine Großbaustelle ist der Bahnhof bis heute.
11: Praktisch meine ganze Amtszeit fahre ich an dieser Baustelle da vorbei und das ist einfach unfassbar.
10: Der grüne Politiker hatte einst selbst gegen Stuttgart 21 gekämpft. Als Ministerpräsident musste er das Projekt nach einem Volksentscheid mittragen. So wie er im Autoland Baden-Württemberg schnell seinen Frieden mit dem Auto gemacht hat. Aus Überzeugung fährt der Regierungschef einen Daimler. Oder um es mit Kretschmann zu sagen,
11: ich kann doch kein Fiat fahren.
10: Um dem Eindruck entgegenzuwirken, er genieße in der Ministerpräsidentenlimousine den reinsten Luxus, stellt der großgewachsene Kretschmann von vornherein klar,
11: besonders fürstlich hocke ich da nicht. Vorne vor mir hockt ein Personenschützer, der braucht ja auch Platz. Ich hocke da wie eine Sardine in der Büchse.
10: Kretschmann ist nahbar, so wie man sich einen Landesvater oder mit seinen 77 Jahren einen Landesgroßvater vorstellt. Mit Kretschmann ist ein spezieller Politikstil in den Regierungssitz der Villa Reitzenstein in Stuttgart eingezogen. Einerseits volksnah mit einfacher Sprache, wie bei der Corona-Pandemie.
11: Mir brennt der Kittel aber richtig volle Kanne. Das ist doch alles höchst unangenehm, was wir da treiben. Ursache bin nicht ich, sondern das Virus.
10: Andererseits als Liebhaber der Philosophie in hochgeistigen Sphären unterwegs.
11: Das ist sozusagen das kleine Einmaleins der Staatslehre. Das wissen wir seit Sokrates. Der hat dafür den Giftbecher getrunken.
10: Kretschmann ist ein Typ, seine Beliebtheitswerte sind hoch. Und damit überstrahlt er eine bescheidene politische Bilanz seiner Amtszeit. Die Bildungspolitik bleibt mit der Rückkehr zum 9-jährigen Gymnasium eine Dauerbaustelle. Ihre hochgesteckten Klimaziele hat die grün geführte Landesregierung weit verfehlt. Zwar laufen gerade Genehmigungsverfahren für mehr als 1000 Windkraftanlagen. Tatsächlich in Betrieb gegangen sind im letzten Jahr aber gerade mal 23. Kretschmann hat viele Kompromisse gemacht. Er ist inzwischen der dienstälteste Ministerpräsident in Baden-Württemberg, auch wenn er sich daraus nicht viel macht.
11: Also ich arbeite nicht, um irgendwelche Fußnoten im Geschichtsbuch zu produzieren. Bis die kommen, bin ich verfault in der Erde.
10: Winfried Kretschmann geht mit fast 78 Jahren in den Ruhestand. Dann heißt es:
11: Das ist auch rum.
0: Soweit Knut Bauer. In die USA. Sie ist eine sprichwörtlich eine Traumstraße für viele. Vor 100 Jahren haben Geschäftsleute und Verkehrsplaner in Springfield, Missouri, ein Telegramm losgeschickt. Darin erwähnten sie Ende April 1926 zum ersten Mal den Namen Route 66. Als Namensvorschlag für die neue geplante Straße von Chicago nach Santa Monica. Damit gilt Springfield als die Geburtsstadt der Route 66 und hier ist auch der Startschuss für die Feierlichkeiten in den USA gefallen. Aus den USA Nina Barth.
12: 300 Autos aus den vergangenen 100 Jahren knattern durch Springfield. Die Geburtsstadt der Route 66 feiert 100 Jahre Mother Road, die Mutter der Straßen.
13: A lot of nice cars.
14: Lots of really fun cars.
15: I like the old fashioned about them.
13: Oh, it's amazing.
14: It's awesome.
12: Einige haben bunte Route 66 Shirts an, Route 66 Kappen auf dem Kopf. Viele sind direkt aus Springfield, wie Rebecca. Toll, dass etwas so Historisches direkt hier aus Springfield kommt.
14: It's cool. It's cool that something so historical originated right here in Springfield.
12: Denn Springfield ist der Geburtsort der Route 66. Natürlich gibt es auch einen Birthplace Plaza. Gerade wird ein buntes Mosaik auf dem Boden eingeweiht. Es zeichnet die Strecke der Route 66 nach. Genau hier wurde vor 100 Jahren eine wichtige Entscheidung getroffen, erklärt Bürgermeister Jeff Schrock.
16: There was a hotel on this site.
17: An dieser Stelle stand einst ein Hotel und dort fand eine Tagung von Beamten aus mehreren Bundesstaaten statt. Sie beschlossen, der neuen Route die Nummer 66 zu verleihen. Und so wurde von hier aus vor 100 Jahren ein Telegramm verschickt, in dem die neue Strecke und ihr Name bekannt gegeben wurden. Der Geburtsort war also ein Hotel, das Colonial Hotel.
12: Jetzt stehen hier Statuen, zwei riesige silberne Autoschlüssel zum Beispiel. Aber was macht den Reiz der Route 66 heute eigentlich noch aus?
18: For me, the Route 66 is historic.
14: Part of history. So everybody wants to travel it and see what it's all about.
19: It's just a nostalgia.
12: It's very iconic. Historisch, pure Nostalgie, einfach Kult. Jeder hat davon gehört, jeder will wissen, wie es ist. Viele wollen das Route 66-Feeling und das gibt's in Springfield. Abends steht ein großes Konzert an. Jerry Lynn ist mit ihrem Mann und Freunden gekommen. Alle sechs im gleichen Hemd mit Route 66-Aufschrift und vielen kleinen Oldtimern drauf. Das haben sie extra für den Geburtstag der Mother Road gekauft. Jerry Lynn sagt, gerade in diesen Zeiten gibt's nicht viel, was Leute zusammenbringt. Das sei so ein Moment in Springfield und im ganzen Land.
20: Right now in this day and age, we don't have a lot of things that we all come together with, and this seems to be one of them that's hitting, you know, it's tracking right now in Springfield and across the country.
12: Und Springfield ist erst der Auftakt der Feierlichkeiten. Das ganze Jahr über sind entlang der Route 66 Feste und Veranstaltungen geplant. Sehr zur Freude der Fans.
14: Route 66, I love Route 66.
0: Und wir gucken gleich nochmal auf den Gedenkgottesdienst in der Leipziger Nikolaikirche nach der Amokfahrt.
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0: Um 20 Uhr mit Anne Krambeer. Der mutmaßliche Amokfahrer von Leipzig wird vorerst in die Psychiatrie eingeliefert. Wie die Staatsanwaltschaft Leipzig mitteilte, ordnete das ein Ermittlungsrichter an. Demnach gibt es dringende Gründe, dass der Beschuldigte die Tat im Zustand verminderter Schuldfähigkeit begangen habe. Der 33-Jährige war gestern mit einem Auto durch eine belebte Fußgängerzone in der Leipziger Innenstadt gerast. Zwei Menschen wurden getötet, sechs verletzt. Am Abend war in der Nikolaikirche der Opfer gedacht worden. Unter den Trauergästen waren Oberbürgermeister Burkhard Jung und Sachsens Ministerpräsident Michael Kretschmer. Jens Spahn bleibt Vorsitzender der Bundestagsfraktion von CDU und CSU. Die Abgeordneten bestätigten den 45-Jährigen bis zum Ende der Legislaturperiode im Amt. Ein Fraktionssprecher gab das Ergebnis mit 86,5% an. Damit gab es weniger Zustimmung für den Ex-Gesundheitsminister als bei seiner Wahl vor einem Jahr. Damals hatte er noch gut 91% der Stimmen bekommen. Die Deutsche Post legt ihren Konzernnamen ab und heißt künftig DHL. Einen entsprechenden Vorstandsantrag nahmen die Aktionäre bei der Hauptversammlung in Bonn an. Der Namenswechsel wird vermutlich zum 1. September vollzogen. Gebilligt wurde auch eine neue Konzernstruktur. Der Name Deutsche Post verschwindet dadurch nicht ganz. Er wird auf eine neue Tochterfirma übertragen, die das Deutschlandgeschäft verantwortet, also den Transport von Briefen und Paketen. Die Gewerkschaft IGBCE kritisiert die Schließungspläne von BioNTech. Der zuständige Leiter für den Bezirk Rheinland-Pfalz-Saarland warf dem Konzern vor, Produktionskapazitäten aus finanziellem Kalkül zu streichen und so dem Pharmastandort Deutschland zu schaden. BioNTech hatte heute angekündigt, mehrere Produktionsstandorte in Deutschland und Singapur zu schließen. Bis zu 1860 Stellen könnten betroffen sein. Die Corona-Impfstoffherstellung werde komplett an Pfizer übergeben. In Berlin hat der Senat offiziell die Pläne für Olympische Spiele in der Hauptstadt vorgestellt. Gemeinsam mit Brandenburg, Sachsen und Mecklenburg-Vorpommern sollen Wettkämpfe in 30 Sportarten mit 46 Disziplinen abgehalten werden. Sportsenatorin Iris Spranger sagte, 97% aller Wettkämpfe könnten in bestehenden Sportstätten stattfinden. Der Deutsche Olympische Sportbund entscheidet im September, welche Stadt oder Region Kandidat für die Spiele frühestens in 10 Jahren wird. Das waren die Nachrichten. Zum Wetter. In der Nacht schauerartig verstärkter gewittriger Regen bei 13 bis 18 Grad, morgen Sonne und Wolken, zeitweise Regen und starke Gewitter. Es ist 20.03 Uhr. MDR Verkehrsdienst, A2 Richtung Hannover, zwischen Irxleben und Eilsleben Stau und stockender Verkehr wegen Bauarbeiten. Sie brauchen eine halbe Stunde länger. A9 Richtung München, zwischen Bergbad Steben und Neila-Selbitz wegen Bergungsarbeiten mehrfach gesperrt. A71 Richtung Schweinfurt, zwischen Gräfenroda und Oberhof wegen Tunnelwartungsarbeiten bis morgen früh 6 Uhr gesperrt. A72 Richtung Leipzig, am Kreuz Chemnitz ist die Überfahrt zur A4 Richtung Dresden wegen Bauarbeiten gesperrt. A72 Richtung Leipzig in Höhe Geithain nach einem Unfall blockiert, zurzeit Stau. Geblitzt wird auf der A4 Richtung Görlitz zwischen Dresden-Neustadt und Dresden-Wildermann, auf der A17 Richtung Prag zwischen Dresden-Gorbitz und Dresden-Südvorstadt und auf der A73 Richtung Suhl zwischen Schleusingen und Suhl-Friedberg. Soweit der MDR aktuell Verkehrsdienst, die Zeit 20.04 Uhr.
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0: Im Studio weiter Veronika Grandke. Gestern war Leipzig ja Schauplatz einer tödlichen Amokfahrt mit zwei Toten. Zunächst zum mutmaßlichen Täter. Er soll vorerst nicht ins Gefängnis, sondern in einem psychiatrischen Krankenhaus untergebracht werden. Das hat die Staatsanwaltschaft Leipzig am Abend mitgeteilt. Gegen den Deutschen wird ermittelt, unter anderem wegen zweifachen Mordes und mindestens zweifach versuchten Mordes. Bei vielen Menschen in Leipzig sitzt der Schock noch immer tief. Jetzt beginnt der schwere Teil der Aufarbeitung, vor allem für diejenigen, die die Amokfahrt selbst miterlebt haben. Um Raum zu geben für diese Verarbeitung, hatten die Kirchen heute Nachmittag zu einem ökumenischen Gedenkgottesdienst in die Leipziger Nikolaikirche eingeladen. Barbara Brähler hat die Veranstaltung verfolgt und fasst ihre Eindrücke zusammen.
3: Die Stimmung in der Kirche war gedrückt, die Trauer war förmlich spürbar und auch die Ohnmacht. Auch spürbar war aber auch der Wunsch des Zusammenhaltens, des Beieinanderseins. Das beschrieb Superintendent Sebastian Veit auch mit den Worten: gut, dass alle da sind.
0: Mit welcher Botschaft haben die Bischöfe versucht, den trauernden Menschen Halt zu geben?
3: Der evangelische Landesbischof Tobias Bilz nahm den Psalm 31, meine Zeit steht in deinen Händen, Herr, und verband damit Wünsche, dass die Bilder der starken Hand Gottes die Bilder ablösen, die gerade vorherrschen, und dass wir nicht ohnmächtig sein sollen angesichts der Geschehnisse, sondern stark und eben von Gott gelenkt. Vor Bilz sprachen Augenzeugen, darunter der ehemalige Thomaspfarrer Christian Wolf und eine Händlerin aus der Grimmaischen Straße. Christian Wolf sprach davon, wie es sich anfühlte, als das Auto an ihm vorbeiraste, und die Händlerin berichtete davon, wie eigentlich die Situation in der Grimmaischen Straße war und wie sie jetzt ist. Und sie hofft eben, dass dieses Miteinander, dieser Zusammenhalt, der sich auch gestern in der Grimmaischen Straße gezeigt hat, dass der wiederkommt.
0: War das Sicherheitskonzept der Stadt ein Thema?
3: Es gab keinen Unmut über fehlende Poller um den Gottesdienst. Es gab auch keine Stimmen, die jetzt schon darüber geschimpft haben, dass die Grimmaische Straße vom Augustusplatz her befahrbar ist. Was spürbar war und was die Menschen eben umtreibt, ist eben diese Ohnmacht, diese Hilflosigkeit vor solchen Tätern, vor solchen Geschehnissen. Und das war eben das, was die Menschen auch heute eben in die Nikolaikirche getrieben hat und die eben dorthin wollten, um einfach den Verstorbenen, den Opfern, den Verletzten, aber auch den Familien zu gedenken und sich nicht mehr ohnmächtig zu fühlen. Die Pollerfrage wird sicher noch kommen. Die Stadt Leipzig hat ja schon angekündigt, ihr Konzept zur Sicherheit in der Innenstadt zu überdenken und zu optimieren.
0: Soweit Barbara Brähler, kurz nach dem ökumenischen Gottesdienst am frühen Abend in Leipzig. 20.07 Uhr. Morgen ist es ein Jahr her, dass die schwarz-rote Regierung ihre Arbeit aufgenommen hat. Schon heute haben die Fraktionen im Bundestag eine Bilanz gezogen. Bei der Union stellte sich außerdem Fraktionschef Jens Spahn von der CDU zur Wiederwahl und wurde im Amt bestätigt. Aus Berlin Jim Bob Nikschas.
21: 91,3% sowie im vergangenen Jahr sind es diesmal nicht mehr. Mit 86,5% wird Jens Spahn erneut zum Vorsitzenden der Unionsfraktion im Bundestag gewählt. Die Abgeordneten haben ihrem Vorsitzenden damit trotz aller Kritik den Rücken gestärkt. Ein Zeichen der Stabilität in einer Zeit, in der die Bundesregierung nicht sonderlich stabil wirkt. An der Zahl der verabschiedeten Gesetze in den vergangenen 12 Monaten liegt es nicht, stellt der alte und neue Fraktionschef der Union fest.
22: 141 Gesetze in einem Jahr zeigen, diese Regierung, diese Koalition debattiert, aber sie führt jede Debatte eben auch zu einer Entscheidung.
21: Doch auch Spahn gibt zu, vor allem die Debatten der vergangenen Wochen, unter anderem über Reformen bei Gesundheit und Steuern, waren zu viel des Guten. Spiralen der Selbstvergewisserung in seinen Augen. Da müssten Union und SPD wieder herausfinden.
22: Das Schöne ist, wir haben uns ja schon mal gezeigt, dass es geht. In den ersten 3 Monaten diesen Jahres waren wir genau in dem Modus. Heizungsgesetz, Migration, GEAS, Tariftreue, Bürgergeld, Wolf. Wir haben viele Fragen intern diskutiert, anschließend gemeinsam vertreten. Und wir haben gesehen, die politische Zustimmung wächst für Union und SPD.
21: Davon ist nicht mehr viel zu sehen. Während sich Union und SPD öffentlich die Grenzen ihrer Kompromissbereitschaft aufzeigen, wächst in den Umfragen die Zustimmung zur AfD. Deren Partei- und Fraktionsvorsitzende Alice Weidel meint, auch sie persönlich hatte sich vor allem von der Wirtschaftspolitik unter Friedrich Merz mehr versprochen.
23: Ich gehörte auch zu diesen Menschen, die Hoffnung in eine Kanzlerschaft von Friedrich Merz hatten, dass er einigermaßen steuernd hier eingreift, und auch meine Erwartungen an Friedrich Merz haben sich enttäuscht, und er hat sogar noch in den Enttäuschungen Olaf Scholz wirklich überschritten.
21: Soweit will Grünen-Co-Fraktionschefin Katharina Dröge in ihrer Bilanz zwar nicht gehen, doch auch sie wirft Union und SPD nach einem Jahr vor allem Versagen vor. Bei der Energiepolitik zum Beispiel, beim Klimaschutz und auch beim Krisenmanagement des Kanzlers.
2: Deutschland taumelt ja ein Stück weit auf den Wellen wie ein Schiff ohne Steuermann. Und das ist in stürmischen Zeiten einfach ein großes Problem.
21: Aus dem Tritt geraten ist nach einem Jahr Bundesregierung auch die Sozialpolitik, findet Linken-Fraktionschef Sören Pellmann.
4: Ein Jahr lang sind insbesondere die Reichen und die Überreichen mehr geschont worden, als das in bisherigen Regierungsjahren der Fall gewesen ist.
21: Diese Kritik dürfte vor allem die SPD hart treffen, betonen die Parteichefs Lars Klingbeil und Bärbel Baas bei ihrem Besuch in der Fraktion doch.
5: Wir sind mit klaren Vorgaben und auch mit klaren Vorhaben in diese Koalition gegangen und vor allen Dingen auch mit einem großen Verantwortungsbewusstsein. Und wir haben auch nicht lange gewartet, sondern wir haben auch direkt, wenn man das vor einem Jahr betrachtet, angefangen, Reformen anzustoßen, auf den Weg zu bringen.
21: Bisher war dieser Weg für Union und SPD ziemlich steinig. Da sind Regierungs- und Oppositionsfraktionen im Bundestag mal einer Meinung.
0: Die Waldbrandsaison hat begonnen. Seit dem Wochenende kämpfen zum Beispiel viele Feuerwehrleute im Nationalpark Böhmische Schweiz gegen die Flammen. Noch riskanter für die Feuerwehr sind Einsätze in Wäldern, die mit Kampfmitteln belastet sind, so wie beim Großbrand in der Gorischheide im vergangenen Jahr. In solchen Wäldern soll in Sachsen die Brandbekämpfung optimiert werden. Den Anstoß hat die BSW-Fraktion im Landtag gegeben und sich dazu die Minderheitskoalition ins Boot geholt. Die gemeinsame Forderung, die Landesregierung soll bis Ende des Jahres einen Maßnahmenplan erarbeiten. Einzelheiten von Beate Dietze.
6: Es brennt immer häufiger, auch in munitionsbelasteten Wäldern wie der Königsbrücke und der Gorischheide. Die Löscharbeiten dort sind für die Feuerwehrleute potenziell lebensgefährlich und aus Sicht der Experten gibt es aktuell deutliche Sicherheitsdefizite. Eine vollständige Beräumung der Kampfmittel ist aus Kostengründen unrealistisch. Entscheidend sei daher ein risikobasiertes Vorgehen und eine bessere Einsatzfähigkeit der Feuerwehren, betont Jens Henschel-Töricht, parlamentarischer Geschäftsführer des BSW.
24: Das bedeutet konkret, dass wir die Staatsregierung auffordern, die örtlichen Brandschutzbehörden massiv bei der Schutzausstattung zu unterstützen. Wir brauchen Spezialtechnik statt Improvisation. Das heißt, wir prüfen die Förderung geschützter Einsatztechnik. Wir brauchen Fahrzeuge, die auch dort löschen können, wo herkömmliche Technik kapituliert.
6: Bisher ist die Anschaffung dieser Technik am Geld gescheitert. Ein Fahrzeug schlägt mit rund 2,5 Millionen Euro zu Buche. Ein weiterer Punkt ist das sogenannte Kampfmittelkataster. Es zeigt, womit Munition zu rechnen ist. Diese Belastungskarten sollen zu einem praxistauglichen Instrument weiterentwickelt werden.
24: Wir brauchen ein Kataster, ein Kampfmittel-Belastungskataster, was auch funktioniert, nicht nur theoretisch auf dem Papier, sondern die Wehrleiter müssen auf Knopfdruck wissen, wo ist geräumt, wo sind die Wege sicher oder wo lauern möglicherweise Blindgänger. Sie müssen also wissen vor dem Einsatz, worauf sie sich konkret einlassen.
6: Die Beräumung der Waldwege und die Pflege der Brandschneisen hat bisher der Sachsenforst finanziert, und zwar aus dem laufenden Betrieb. Dieser Posten bis zu 1 Million Euro im Jahr müsse perspektivisch aus dem Landeshaushalt finanziert werden, fordert das BSW. Kommende Woche stimmt der Landtag über den gemeinsamen Antrag zur Verbesserung der Handlungsfähigkeit der Feuerwehren ab. Auch unter den Bedingungen einer Minderheitskonstellation arbeite man verantwortungsvoll und konstruktiv zusammen, heißt es von der CDU.
0: Talsperren sind unerlässlich für unsere Trinkwasserversorgung, doch die riesigen Staumauern sind auch betreuungsintensiv. Regelmäßig muss geprüft werden, ob sie noch sicher sind. Ein neuer Tauchroboter der TU Bergakademie Freiberg soll das künftig vereinfachen, denn er kann dort eingesetzt werden, wo Technik bisher nur schwer hingekommen ist, unter Wasser. Christine Kielon berichtet.
25: Jungfernfahrt bei Dippoldeswalde. Das Team vom Scientific Diving Center der TU Bergakademie Freiberg hat einen neuen Tauchroboter in der Talsperre Malta getestet. Die Staumauer dort stammt noch aus der Kaiserzeit. Sie wurde Anfang des 20. Jahrhunderts gebaut. Heute schützt sie nicht mehr nur vor Hochwasser, sondern hilft auch dabei, unsere Wasserversorgung zu sichern. Der neue Tauchroboter scannt die Staumauer unter Wasser selbstständig ab. Die Bilder werden dann direkt auf die Bildschirme der Forschenden übertragen. Daraus erstellen sie ein 3D-Modell der Staumauer. So können Schadstellen möglichst präzise lokalisiert werden. Außerdem soll künstliche Intelligenz in den Daten interessante Stellen frühzeitig erkennen. Der Tauchroboter soll künftig ganz allein als eine Art Erstinspektor abtauchen. Er schaut sich dann zunächst die komplette Staumauer an und anschließend kann anhand des 3D-Modells entschieden werden, welche Stellen Taucher genauer kontrollieren müssen. Das spare Zeit, reduziere die Kosten und erhöhe die Sicherheit, heißt es von der TU Freiberg.
1: Soweit MDR aktuell. Wir verabschieden uns in den ARD-Infoabend und melden uns morgen früh ab 6 Uhr wieder. Ihnen einen schönen Abend.

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1: Und der kommt aus den Studios von NDR Info in Hamburg. Ich bin Christopher Gauber. Einen schönen Abend Ihnen. Seit nunmehr 2 Monaten ist die Straße von Hormus, der weltweit wichtigste Engpass für Erdöl- und Flüssiggasexporte, de facto unpassierbar. Irans Militär blockiert die Meerenge. Hunderte Schiffe aus aller Welt sitzen im Persischen Golf fest, mit wirtschaftlichen Auswirkungen, die wir alle spüren. Ausgelöst wurde die Blockade durch den Iran-Krieg unter Präsident Trump. Und der scheint der Lage im Moment nicht mehr Herr zu werden. Zwar gibt es seit einiger Zeit eine Waffenruhe, aber umso länger der Iran die Straße von Hormus weiter blockiert, umso brüchiger wird der vorübergehende Frieden auch. Zuletzt haben US-Kriegsschiffe 2 Handelsschiffe mit der Vereinigten Staaten durch die Meerenge eskortiert. Der Iran reagierte mit Warnschüssen. Markus Schubert vom NDR hat mit dem Nautiker Dr. Moritz Brake gesprochen. Der Reserveoffizier der deutschen Marine arbeitet am Center for Advanced Security, Strategic and Integration Studies in Bonn. Und zunächst ging es da um die Frage, ob sich denn mit dieser Eskorte für 2 Handelsschiffe die Lage im Persischen Golf grundsätzlich verändert hat.
2: Ja, ich fürchte, das Problem wird uns eher noch lange begleiten. Also eine einzelne Eskorte mit 2 Schiffen ändert das Grundproblem nicht. Also wir haben ein hohes Risiko nach wie vor für die Handelsschifffahrt. Die Verantwortung dafür bleibt nach wie vor bei den Versicherungen, die das nicht versichern werden. Es handelt sich um ein Kriegsrisiko, das ist nicht versicherbar. Wir haben die Reeder, die dann unter eigenem Risiko ihre Schiffe riskieren. Und wir haben vor allem die Kapitäne, die vor Ort die Verantwortung für das Leben ihrer Besatzung haben. Und die, so viel Geld kann man jemandem gar nicht bezahlen, dass der bereit ist, Menschenleben so aufs Spiel zu setzen. Also letztlich ist es ein Abwägen der Verantwortlichen vor Ort, die dann für sich zum Schluss kommen müssen. Ein Dortbleiben ist möglicherweise riskanter als eine Passage durch die Straße von Hormus. Aber wir reden hier nach wie vor auf der Ebene von Friedenslogik, von kommerziellen Abwägungen. Und solange wir da bleiben, wird die Passage von Hormus sich auch nicht maßgeblich verändern.
3: Wie stark müsste sich denn die US-Marine engagieren, um Tanker wie in den 1980er Jahren sicher zu eskortieren? Wir reden von sehr vielen Schiffen, die festsitzen und die bei regem Handel auf Vorkriegsniveau ja rein und rausfahren wollen würden.
2: Genau, also wir reden über ein Vorkriegsniveau von 130 Passagen am Tag. Aber ganz ehrlich, ich glaube nicht, dass wir absehbar da Aussicht haben, auf die Vorkriegssituation zurückzukehren. Das, was hier bestehen bleibt, ist maximal ein brüchiger Waffenstillstand oder ein brüchiger Frieden. Wir sehen, wie sich zwischen der zivilen Regierung Irans und den Revolutionsgarden immer wieder Unterschiede auftun, wo die einen möglicherweise Verhandlungserfolge verkünden, die Öffnung der Straße von Hormus verkünden und die anderen aber sofort das Feuer eröffnen und auch die Bedingungen klar diktieren und sagen, wer hier durchfährt, zahlt Schutzgeld. Und auch nur die, von denen wir das akzeptieren, dass sie überhaupt Schutzgeld zahlen dürfen. Das heißt also, die Revolutionsgarden nehmen sich heraus, zu entscheiden, wer durch die Straße von Hormus geht. Und das ist eine existenzielle Bedrohung, vor allem für die Golfstaaten. Ein Zustand, der so auf keinen Fall bestehen darf und auch von der Region nicht hingenommen werden wird. Und deswegen sehe ich da auch keine Lösung für irgendeinen Friedensdeal, der beinhaltet, dass der Iran diese Kontrolle behalten darf.
3: Wer hat die Waffenruhe verletzt, die Sie als brüchig bezeichnen? Die USA, die mit Kriegsschiffen in die Meerenge fahren, Schiffe unter US-Flagge begleiten und auch reklamieren, Schnellboote der Iraner dabei versenkt zu haben? Oder der Iran, der diese Boote einsetzt und Hafenanlagen in den Emiraten angreift? Oder beide Seiten?
2: Also die Waffenruhe ist von Anfang an nie wirklich durchgesetzt worden, denn der Iran hat die Blockade aufrechterhalten. Und diese Blockade ist ein Akt des Krieges, übrigens auch gegen uns gerichtet. Also Europa, europäische Schiffe, deutsche Schiffe sind ja mit betroffen. Die können genauso wenig durch die Straße durch. Das heißt, der Iran begeht einen Akt des Krieges gezielt auch gegen uns, historisch betrachtet, völkerrechtlich betrachtet, ganz klar. Und wir haben uns aber bisher, genauso wie die Golfstaaten, die ja noch viel direkter betroffen sind, entschieden, darauf nicht militärisch zu antworten. Zu einem Krieg gehören immer 2. Einer, der angreift und einer, der sich wehrt. Und wir haben bisher entschieden, uns nicht militärisch zu wehren. Aber wir sind längst Ziel eines Aktes des Krieges seitens des Irans. Und wenn man hier unter diesen Bedingungen, also wenn das Regime in Teheran weiter an der Macht bleibt, die Revolutionsgarden weiter diese Fähigkeit haben, die Straße von Hormuz unter Beschuss zu nehmen, Minen zu legen, wird keine Sicherheit zurückkehren für die Handelsschiffer. Das heißt, den Friedensmodus, den Verkehr, den Vorkriegszustand kriegen wir nicht zurück. Ja. Und damit kann man, wenn man überhaupt Passagen durch Hormuz haben will, das eigentlich nur unter der Kriegslogik machen, wenn es um die existenzielle Versorgung von Gesellschaften geht. Und das funktioniert über die Leitung von Handelsschiffen durch Staaten. Man würde also zum Beispiel Schiffe, die da durch müssen, vorher unter die Flagge eines solchen, meinetwegen, Golfstaates nehmen und dann Soldaten an Bord nehmen, statt zivile Seeleute, und die dann ja unter Dienstpflicht und voller Verantwortung des Staates unter auch Lebensgefahr durch die Straße fahren lassen. Es würden auch nicht alle Schiffe ankommen möglicherweise. Man nimmt Treffer in Kauf, aber man hat dadurch Zugang zum Weltmarkt. Man kann dadurch die Gesellschaft versorgen. Man kann kritische Güter weiter ins Land bringen. Es muss gar nicht jedes Schiff ankommen. Vielleicht wird von drei Schiffen eines versenkt werden. Aber die zwei, die ankommen, sichern die Existenz des Landes. Und wenn wir in dieser Logik sind, dann ist es auch wieder möglich, die Straße von Hormuz zu platzieren. Und es sind die Länder in der Region so vital betroffen, dass das auch in meiner Sicht längst überfällig ist. Also Indien beispielsweise, fehlt es ja an Düngemitteln, und wir können absehbar schon jetzt auf eine Hungersnot in diesem Jahr zusteuern.
3: Wenn das alles nicht gelingt, dann muss aber wieder der Regime-Change für die USA auf die Zielliste, weil nur dann die Wahrscheinlichkeit, dass Geschosse Richtung See gehen, ausgeschlossen werden kann.
2: Die Amerikaner haben zwei Fehler begangen: diesen Krieg so in dieser Form zu beginnen und ihn dann nicht zu gewinnen. Und mit diesem Scherbenhaufen aber, der daraus resultiert, ne, wir kommen nicht zurück zu diesem Vorkriegszustand der Straße von Hormuz. Mit diesem Scherbenhaufen müssen wir aber alle umgehen, auch wir in Europa. Und vor allem aber noch viel, viel dringender betroffen sind ja eben die Staaten in der Region, die Golfstaaten, aber eben auch Indien, aber eben auch viele andere Staaten in Asien. Also viele Millionen Menschen stehen gerade vor existenziellen Krisen, also mit Lebensgefahr, mit Hunger, mit wirtschaftlichen Katastrophen, ne, und übrigens auch mit Auswirkungen, die sich dann hier irgendwann mit Verzögerung ebenfalls auswirken, weil ja von Rohstoffproduktion, Nahrungsmittelproduktion, Absatzmärkten ganz vieles wegbricht. Also wir sind noch gar nicht da angekommen, dass uns klar geworden ist, wie gravierend die Folgen sind und wie sehr die auch uns direkt betreffen.
1: Moritz Brake vom Center for Advanced Security, Strategic and Integration Studies in Bonn. Ja, die Spannungen zwischen Iran und den USA nehmen also wieder zu. Teheran wertet die Eskorte von zwei Handelsschiffen durch das US-Militär durch die Straße von Hormuz wohl als Provokation. Eine Reaktion waren Angriffe auf Ölanlagen in den Vereinigten Arabischen Emiraten. Es waren die ersten iranischen Angriffe auf den Golfstaat seit Beginn einer Waffenruhe vor knapp 4 Wochen. Moritz Behrendt schildert uns die Reaktion darauf.
0: Am Abend veröffentlichte das Verteidigungsministerium der Vereinigten Arabischen Emirate eine Bilanz der jüngsten iranischen Angriffe. 3 Marschflugkörper, 12 ballistische Raketen und 4 Drohnen seien von der Luftabwehr abgefangen worden. Die Botschaft: wir können uns verteidigen. Ein Drohnenangriff richtete jedoch Schaden an. Eine Ölanlage im Hafen von Fujairah geriet in Brand. 3 indische Arbeiter wurden verletzt. Der Hafen hat für die Emirate große strategische und wirtschaftliche Bedeutung. Über ihn können die Emirate Öl exportieren, ohne den Rohstoff durch die Straße von Hormuz transportieren zu müssen. Das kann die Verluste der Emirate aber nur zum Teil kompensieren. Die Blockade der Straße von Hormuz durch den Iran sei inakzeptabel, sagte der emiratische Energieminister gestern auf einer Konferenz, noch vor den iranischen Angriffen. Die größte Sorge heute ist die Sicherheit der Schiffe, die sich frei durch die Meerengen auf der ganzen Welt bewegen. Überall ist das eine Selbstverständlichkeit, nur in der Straße von Hormuz nicht, als Folge der iranischen Aktionen. Auf der Konferenz betonte der Minister auch, sein Land sei gewappnet für weitere iranische Angriffe. Wir haben uns bereits verteidigt. Wir sind stark, wenn es darum geht, unsere Familien und alle, die bei uns leben, zu schützen. Ich habe keine Zweifel an unseren Fähigkeiten. Aber diese Fähigkeiten werden wir mit Made in the Emirates bald auf die nächste Stufe heben. Das Land werde seine eigene Rüstungsindustrie ausbauen. Ob auf die nächste Stufe heben auch bedeuten kann, dass die Emirate aktiver in den Krieg gegen den Iran einsteigen, bleibt Spekulation. In der Stellungnahme des Verteidigungsministeriums heißt es, man sei bereit, auf jegliche Bedrohungen zu reagieren und allem entgegenzutreten, was darauf abziele, die Sicherheit des Landes zu untergraben. Experten gehen davon aus, dass der Iran gezielt die Emirate angegriffen hat, weil sich das Land deutlicher an die Seite der USA gestellt hat als andere Golfstaaten und weil es zudem durch eine strategische Partnerschaft mit Israel verbunden ist. Scharfe Kritik am Iran kam auch von anderen Regierungen. Saudi-Arabien und Katar verurteilten die Angriffe. Die indische Regierung betonte, der Beschuss von ziviler Infrastruktur und unschuldigen Zivilisten müsse sofort eingestellt werden, reagierte damit auf die Verletzungen, die drei indische Staatsbürger erlitten haben. Auch der deutsche Bundeskanzler äußerte sich: Unsere Solidarität gilt den Menschen in den Vereinigten Arabischen Emiraten und unseren Partnern in der Region, schrieb Friedrich Merz auf der Plattform X. Teheran müsse aufhören, die Region und die Welt zur Geisel zu nehmen. Die Blockade der Straße von Hormus müsse enden.
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1: In München hat sich die Mehrheit der Bevölkerung für eine Olympiabewerbung der Stadt ausgesprochen. Auch in der Rhein-Ruhr-Region haben gut 2/3 der Wahlberechtigten Ja gesagt zu Olympia. In Hamburg wird aktuell darüber abgestimmt, ob sich die Hansestadt als Austragungsort für Olympische Sommerspiele bewerben soll. Und Stefanie Lavoie aus der Sportredaktion ist Hamburgerin.
5: Und ich habe heute meine Stimme abgegeben per Briefwahl. Wie schaut's denn mit dir aus, Christopher?
1: Also ich habe die Unterlagen schon zu Hause, habe gestern ganz, ganz viele gesehen, die ihren roten Umschlag schon zum Briefkasten getragen haben. Ich selbst habe noch nicht abgestimmt. Ich habe noch Zeit, oder?
5: Ja, am 31. Mai endet mit der Abstimmung in den Wahllokalen das Referendum. In Berlin, dem vierten deutschen Bewerber, werden die Bürger nicht befragt. Der Senat hat heute sein Konzept vorgestellt. In vielen Bereichen dient Paris 2024 als Vorbild. Sebastian Schöbel berichtet.
6: Eine der größten Änderungen des bisherigen Olympiaplans ist die Schwimmarena. Die soll nun nicht mehr rein temporär gebaut werden. Stattdessen will der Senat das Sommerbad im Olympiapark im großen Stil sanieren, überdachen und erweitern und damit auch langfristig für den Breiten- und Wettkampfsport nutzbar machen. Ebenfalls neu: Beachvolleyball soll nun doch nicht am Brandenburger Tor, sondern auf dem Maifeld gespielt werden. Am Brandenburger Tor sollen stattdessen die Medaillen übergeben werden. Eine lange Rampe hinauf zur Quadriga soll das Tor zusätzlich zu einem Besuchermagneten machen. Für das Spektakel drumherum plant Berlin unter anderem, die Eröffnungsfeier vom Olympiastadion auf das Tempelhofer Feld zu verlegen. Ein in Goldgelb bemalter Weg soll beide Orte miteinander verbinden. In einer Bürgercharta, die aus dem Olympia-Beteiligungsverfahren entstanden ist, werden zudem weitere konkrete Forderungen an die Politik gestellt. So soll zum Beispiel der gesamte ÖPNV in Berlin während der Spiele kostenlos sein. Außerdem müsse der Breitensport gefördert werden, etwa mit kostenlosen Trainerscheinen für Ehrenamtler. Und bei Olympiatickets sollen Berlinerinnen und Berliner Rabatt bekommen.
5: Von Berlin nach London, dort im Norden der Stadt, steht das erste Halbfinalrückspiel der Champions League an. Arsenal London gegen Atletico Madrid. Das Heimspiel war 1:1 ausgegangen. Anpfiff ist um 21 Uhr. Im zweiten Halbfinalrückspiel möchte Bayern München morgen Paris Saint-Germain aus dem Wettbewerb kicken. Im torreichsten Halbfinale der Champions League-Geschichte unterlagen die Münchner im Hinspiel in Paris mit 4:5. Vom Fuß zum Handball, genauer gesagt in den zweitwichtigsten europäischen Wettbewerb, die European League. Dort stehen die Rückspiele des Viertelfinals an. Hannover-Burgdorf gegen die SG Flensburg-Handewitt. Die rein deutsche Begegnung ist gerade eben zu Ende gegangen. Nach dem Unentschieden im Hinspiel fällt das Ergebnis diesmal deutlich aus. Thomas Kos hat das Spiel für uns gesehen. Thomas, wer darf fürs Final Four planen?
7: Das ist der Titelverteidiger, das ist die SG Flensburg-Handewitt, die am Ende hochverdient mit 43:35 gewonnen hat. Und das dank einer starken Endphase der ersten Halbzeit. Da hat man nach einem 3-Tore-Rückstand dann nochmal das Ganze gedreht zur Pause vor den 4.100 Zuschauern auf ein 22:20. Und nach der Pause gleich in den ersten 90 Sekunden haben sie 3 weitere Tore erzielt. Dann hatten sie einen 5-Tore-Vorsprung und davon haben die Recken, die im Angriff immer mehr Fehler machten, dann sich nicht mehr erholen können. Beste Torschützen auf Seiten der Flensburger waren am Ende 3 Dänen. Kevin Möller, der Torwart, hat auch gut gehalten. Lasse Möller, 10 Tore. Emil Jakobsen, 9 Tore. Und Simon Pitlek, 8 Tore. Auf Seiten der Recken war es am Ende Live Tessier, der Rückraumspieler, der auf 10 Treffer kam. Es war ein hochverdienter Sieg. Die Recken müssen sich damit jetzt in der Endphase als Bundesliga-Elfter auf die Liga konzentrieren, das irgendwie einigermaßen gut hinbekommen. Und ja, die Flensburger, die haben jetzt Ende Mai, am 30. und 31. Mai in Hamburg die Chance, zum dritten Mal in Folge die European League zu gewinnen.
5: ebenfalls gefordert, ist heute Abend der THW Kiel beim kroatischen Vizemeister Našice. Die Zebras wollen eine 3-Tore-Niederlage aus dem Hinspiel wettmachen. Los geht die Partie in knapp 20 Minuten. Dann kämpft auch Melsungen in Porto um das Erreichen des Final Four.
1: Der Sport war das mit Stefanie Lavoie. Vielen Dank.
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8: Um 20.30 Uhr mit Gisela Vormer. In Leipzig ist der mutmaßliche Amokfahrer in eine Psychiatrie eingewiesen worden. Laut Staatsanwaltschaft ordnete ein Ermittlungsrichter dies an. Der 33-Jährige war gestern mit einem Auto durch die Leipziger Fußgängerzone gefahren. Zwei Menschen starben, mehrere wurden verletzt. Heute haben hunderte Menschen in der Nikolaikirche der Opfer gedacht. Unsere Reporterin Barbara Brähler berichtet über die Stimmung in der Kirche.
9: Es gab keinen Unmut über fehlende Poller. Es gab auch keine Stimmen, die jetzt schon darüber geschimpft haben, dass die Grimmaische Straße vom Augustusplatz her befahrbar ist. Was spürbar war und was die Menschen eben umtreibt, ist eben diese Ohnmacht, diese Hilflosigkeit, und die eben dorthin wollten, um einfach den Verstorbenen, den Opfern, den Verletzten, aber auch den Familien zu gedenken.
8: Der Internetkonzern Meta plant neue Jugendschutzmaßnahmen für den europäischen Markt. Viele Staaten werfen dem Unternehmen vor, Kinder zu wenig vor den Gefahren von Plattformen wie Instagram zu schützen. Aus der Nachrichtenredaktion Caroline Wüllert.
10: Eine neue KI-Technologie soll automatisch unter 13-jährige Nutzerinnen und Nutzer erkennen. Und dafür werden laut Meta alle textbasierten Profilinformationen, gepostete Bilder, Videos und Kommentare analysiert. Konten von unter 13-Jährigen sollen dann gelöscht werden und Jugendliche zwischen 13 und 17, die sich als Erwachsene ausgeben, sollen dadurch in den besonders geschützten Teenager-Modus gezwungen werden.
8: Jens Spahn bleibt Vorsitzender der Unionsfraktion im Bundestag. Die Abgeordneten von CDU und CSU bestätigten ihn ein Jahr nach seinem Amtsantritt mit großer Mehrheit. Ein Sprecher gab das Ergebnis mit 86,5% an. Im vergangenen Jahr hatte Spahn noch 91,3% der Stimmen bekommen. Enthaltungen werden von der Union nicht mitgerechnet. An Spahn als Fraktionschef hat es an verschiedenen Stellen Kritik gegeben. Unter anderem war es ihm nicht gelungen, in der Fraktion genug Unterstützung für die Wahl der Juristin Brosius Gersdorf zur Verfassungsrichterin zu organisieren. Die Weltgesundheitsorganisation WHO vermutet, dass die Hantavirus-Infektionen auf einem Kreuzfahrtschiff durch Mensch-zu-Mensch-Übertragung erfolgt sind. Der erste Erkrankte habe sich wohl angesteckt, bevor er auf das Schiff kam. Mittlerweile wurden 7 Infektionen registriert. 3 Menschen sind an dem Virus gestorben. Die Hondius liegt vor Kap Verde. Der Inselstaat hat das Schiff angewiesen, auf See zu bleiben. An Bord sind etwa 150 Menschen. Und das Wetter in Deutschland. Nachts gebietsweise trocken, zum Teil auch kräftiger Regen, selten Gewitter, Tiefstwerte 12 bis 3 Grad. Morgen teilweise kräftige Schauer und Gewitter, an Nord- und Ostsee trocken, 10 Grad an der Nordsee und bis 23 Grad in Niederbayern. Am Donnerstag gebietsweise Regen, im Süden Gewitter, Richtung Norden freundlicher, bei 11 bis 19 Grad. Das waren die Nachrichten.
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1: Mit Christopher Gaube. Willkommen. Es ist Zeit für ein Zeugnis. Ein politisches Zwischenzeugnis der schwarz-roten Regierung. Die hat morgen vor genau einem Jahr ihre Arbeit aufgenommen. Und von Anfang an war klar, das wird kein einfaches Unterfangen. Der Reformstau in Deutschland ist groß. Die weltpolitischen Umstände sind schwierig. Und die politischen Ansichten ja von Union und SPD, die sind von Haus aus nicht gerade deckungsgleich. Schon heute hat die Opposition im Bundestag Bilanz gezogen und einer, der hat sich heute auch zur Wiederwahl gestellt, Unionsfraktionschef Jens Spahn. Jim Bob Nikschas berichtet.
11: 91,3%, so wie im vergangenen Jahr, sind es diesmal nicht mehr. Mit 86,5% wird Jens Spahn erneut zum Vorsitzenden der Unionsfraktion im Bundestag gewählt. Die Abgeordneten haben ihrem Vorsitzenden damit trotz aller Kritik den Rücken gestärkt. Ein Zeichen der Stabilität in einer Zeit, in der die Bundesregierung nicht sonderlich stabil wirkt. An der Zahl der verabschiedeten Gesetze in den vergangenen 12 Monaten liegt es nicht, stellt der alte und neue Fraktionschef der Union fest.
12: 141 Gesetze in einem Jahr zeigen, diese Regierung, diese Koalition debattiert, aber sie führt jede Debatte eben auch zu einer Entscheidung.
11: Doch auch Spahn gibt zu, vor allem die Debatten der vergangenen Wochen, unter anderem über Reformen bei Gesundheit und Steuern, waren zu viel des Guten. Spiralen der Selbstvergewisserung in seinen Augen. Da müssten Union und SPD wieder herausfinden.
12: Das Schöne ist, wir haben uns ja schon mal gezeigt, dass es geht. In den ersten 3 Monaten diesen Jahres waren wir genau in dem Modus. Heizungsgesetz, Migration, GEAS, Tariftreue, Bürgergeld, Wolf. Wir haben viele Fragen intern diskutiert, anschließend gemeinsam vertreten. Und wir haben gesehen, die politische Zustimmung wächst für Union und SPD.
11: Davon ist nicht mehr viel zu sehen. Während sich Union und SPD öffentlich die Grenzen ihrer Kompromissbereitschaft aufzeigen, wächst in den Umfragen die Zustimmung zur AfD. Deren Partei- und Fraktionsvorsitzende Alice Weidel meint, auch sie persönlich hatte sich vor allem von der

0: allem Versagen vor. Bei der Energiepolitik zum Beispiel, beim Klimaschutz und auch beim Krisenmanagement des Kanzlers.
1: Deutschland taumelt ja ein Stück weit auf den Wellen wie ein Schiff ohne Steuermann. Und das ist in stürmischen Zeiten einfach ein großes Problem.
0: Aus dem Tritt geraten ist nach einem Jahr Bundesregierung auch die Sozialpolitik, findet Linken-Fraktionschef Sören Pellmann.
2: Ein Jahr lang sind insbesondere die Reichen und die Überreichen mehr geschont worden, als das in bisherigen Regierungsjahren der Fall gewesen ist.
0: Diese Kritik dürfte vor allem die SPD hart treffen, betonen die Parteichefs Lars Klingbeil und Bärbel Baas bei ihrem Besuch in der Fraktion doch.
3: Wir sind mit klaren Vorgaben und auch mit klaren Vorhaben in diese Koalition gegangen und vor allen Dingen auch mit einem großen Verantwortungsbewusstsein. Und wir haben auch nicht lange gewartet, sondern wir haben auch direkt, wenn man das vor einem Jahr betrachtet, angefangen, Reformen anzustoßen, auf den Weg zu bringen.
0: Bisher war dieser Weg für Union und SPD ziemlich steinig. Da sind Regierungs- und Oppositionsfraktionen im Bundestag mal einer Meinung.
4: Und lassen Sie uns nochmal auf die Wiederwahl von Jens Spahn als Unionsfraktionschef blicken. Er ist durchaus ein umstrittener Politiker, angefangen bei dubiosen Maskendeals in der Corona-Pandemie bis hin zu einer desaströsen Richterwahl für das Bundesverfassungsgericht. Jetzt ist er also wiedergewählt und bekommt eine Chance, sich als vertrauensvoller Politiker zu beweisen, kommentiert jedenfalls Dagmar Pepping aus dem Hauptstadtstudio.
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6: Jens Spahn will etwas, ist ehrgeizig. Er traut sich das Amt des Kanzlers zu, das ist kein Geheimnis. Den CDU-Vorsitz erst recht. 2018 mit gerade einmal 38 kandidierte Spahn als Parteichef. Damals noch vergeblich gegen Friedrich Merz und Annegret Kramp-Karrenbauer, die gewann. Seitdem ist Spahn in Lauerstellung, wartet ab, mit dem Amt des Unionsfraktionsvorsitzenden als Zwischenstation auf dem Weg nach ganz oben ins Kanzleramt. Das Ergebnis seiner Wiederwahl ist eine Ermutigung für Spahn. 86,5% der Stimmen. Das ist zwar etwas weniger als bei seiner Wahl vor einem Jahr, aber dennoch überraschend viel. Denn Spahns Bilanz im zweitwichtigsten Amt im Machtgefüge der Union nach dem Kanzler ist durchwachsen. Vor allem die völlig missglückte Verfassungsrichterwahl im Sommer musste Spahn auf seine Kappe nehmen. Zwischendurch schien sogar sein Stuhl zu wackeln. Berichte über ein beschädigtes Vertrauensverhältnis zu Friedrich Merz, dem Kanzler, machten die Runde. Offenbar gestreut, um Spahn zu schaden. Denn dessen große politische Stärke, der Ehrgeiz, ist vielleicht seine größte Schwäche. Man traut dem 45-Jährigen aus dem Münsterland einfach alles zu. Nicht nur Gutes, auch Illoyalität und Spielen auf eigene Rechnung. Die Wiederwahl als Unionsfraktionschef gibt Jens Spahn eine Chance, sich zu beweisen. Als effektiver Manager der Macht, der Kanzler Merz im Bundestag den Rücken frei hält. Als vertrauenswürdiger Partner von SPD-Fraktionschef Mirsch. Und als Antreiber einer lahmenden schwarz-roten Koalition. Will Spahn irgendwann eine realistische Aussicht auf das Kanzleramt haben, muss er seine Zustimmungswerte deutlich steigern. Kaum ein Politiker ist unbeliebter als er. Und das hat nicht nur mit den teuren Maskendeals als Gesundheitsminister während der Corona-Pandemie zu tun. Das Schlüsselwort lautet Vertrauen. Dieses Vertrauen, das seine Abgeordneten in ihn haben, muss sich Jens Spahn bei vielen Wählern noch verdienen.
4: Ein Kommentar von Dagmar Pepping.
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4: Für die Aktionäre der Deutschen Post AG gibt es gute Nachrichten. Die Gewinne des Logistikunternehmens sind leicht gestiegen, trotz gesunkener Umsätze. Die Deutsche Post lässt die Aktionäre an den Gewinnen teilhaben, zahlt eine erhöhte Dividende von 1,90 Euro pro Aktie. Für Diskussionen auf der heutigen Hauptversammlung aber sorgt die geplante Umbenennung des Unternehmens. Jörg Sauerwein.
8: Gut 31 Jahre ist es her, da begann die Geschichte der Deutschen Post AG nach der Privatisierung der bis dahin staatlichen Deutschen Bundespost. Mit der heutigen Hauptversammlung beginnt ein neues Kapitel, denn in gut drei Jahrzehnten hat sich der deutsche Brief- und Paketdienstleister zu einem globalen Logistikkonzern verändert, zur DHL Group, die gerade umstrukturiert wird. Deshalb heißt auch der Mutterkonzern mit seinen weltweit mehr als 580.000 Beschäftigten künftig nicht mehr Deutsche Post, sondern DHL AG. Für den Vorstandsvorsitzenden Tobias Mayer ein sinnvoller Schritt, denn inzwischen mache man mit der Marke DHL schon mehr als 93% des weltweiten Umsatzes.
9: Die Kundinnen und Kunden, aber auch die Mitarbeiter außerhalb Deutschlands haben überhaupt keinen Bezug zur Marke Deutsche Post. Und es ist ja kein Abschied von der Deutschen Post. Die Deutsche Post bleibt uns als Marke in Deutschland stolz erhalten und auch die nicht börsennotierte Gesellschaft für den Unternehmensbereich Post und Paket Deutschland soll den Namen Deutsche Post AG tragen.
8: Trotzdem konnten sich noch nicht alle

0: Der mehr als 1000 Aktionäre, die heute zur Hauptversammlung nach Bonn gekommen sind, damit schon anfreunden. Die Bonnerin Kerstin de Boer zum Beispiel hat seit mehr als 30 Jahren Postaktien.
1: Die Umfirmierung finde ich auf der einen Seite sehr schade, weil die Deutsche Post ja eine sehr lange Tradition hat. Global gesehen ist es vermutlich der richtige Schritt.
0: Global gesehen hat die DHL Group aus Sicht von Konzernchef Meyer ein anstrengendes Jahr hinter sich. Eine schwierige globale Wirtschaftslage für die meisten. Zölle, Kriege, das alles mache den Handel schwerer und das hat auch Auswirkungen auf das Logistikunternehmen. Denn in fast allen Ländern der Welt aktiv zu sein, das sei inzwischen zwar eine Stärke.
2: Aber es hat eben auch die Auswirkung, dass wir überall dabei sind. Wir sind im Mittleren Osten vertreten und natürlich sind auch unsere Mitarbeiterinnen und Mitarbeiter dort von dem militärischen Konflikt durchaus betroffen. Wir haben weiter das Thema der Zölle. Auch das ist ja nicht gelöst, weder zwischen den USA und Europa noch zwischen anderen Handelspartnern. Also das ist die Umgebung, mit der wir auch in 2026 klarkommen müssen.
0: Und da fragen sich so manche Aktionäre durchaus, ob der gelbe Riese tatsächlich weiterhin sicher ist, wenn es um Umsätze und Gewinne geht. Im vergangenen Jahr hatte DHL noch einen gestiegenen Gewinn von mehr als 6 Milliarden Euro melden können. Und auch das erste Quartal in diesem Jahr brachte mehr Gewinn als im Vorjahr. Der Hauptgeschäftsführer der Deutschen Schutzvereinigung für Wertpapierbesitz, Marc Tüngler, fürchtet, dass da allerdings noch einiges auf den Konzern zukommen könnte.
3: Man muss ganz klar sagen, wir alle merken es an der Tankstelle, der Ölpreis steigt, Benzin steigt, Kerosinpreise sind gestiegen und das alles wirkt natürlich auch auf hier das Geschäft und auf die Ergebnisse von der Post. Und das darf man nicht unterschätzen, das ist noch gar nicht da. Das kommt erst noch in den nächsten Monaten auf DHL und auf die Post zu. Und das wird richtig durchschlagen. Und dann werden die Ergebnisse sinken und dann sieht es nicht mehr so gut aus.
0: Weil klar ist, wer durch die ganze Welt transportiert, hat nochmal andere Tankrechnungen. Trotzdem sind viele der Aktionärinnen und Aktionäre durchaus zufrieden mit ihrem Unternehmen, während es beispielsweise für Willi Gellert aus Kerpen aber auch zwei Seiten der Medaille gibt. Die des Aktionärs und die des Postkunden.
4: Ich wohne in einem Ort mit 70.000 Einwohnern. Wir haben keine einzige Postfiliale. Also wir haben zwei Kioske, wo man Postdienste nutzen kann. Also als Kunde bin ich nicht so sehr zufrieden. Als Aktionär schon eher die Entwicklung der Aktie.
0: Und auch über die Dividende kann er sich freuen. Mit 1,90 Euro soll in diesem Jahr etwas mehr als im vergangenen Jahr pro Aktie ausgeschüttet werden. Ob es aber im laufenden Geschäftsjahr genauso gut weiterlaufen wird, bleibt abzuwarten. Zumindest bis jetzt rechnet der Konzern immer noch mit einem weiter leicht steigenden Gewinn.
5: Das Kreuzfahrtschiff MV Hondius, an dessen Bord mehrere mutmaßliche Infektionen mit dem Hantavirus aufgetreten sind, soll laut Weltgesundheitsorganisation von den Kapverden Kurs auf die Kanaren nehmen. Das spanische Gesundheitsministerium hat das noch nicht bestätigt. Derzeit liegt das Schiff weiter vor den kapverdischen Inseln, vor Santiago. Julia Macher.
6: Bevor die MV Hondius Kurs auf die Kanaren nimmt, soll ein Epidemiologenteam den Gesundheitszustand der 147 Menschen überprüfen und das Schiff desinfizieren. Erst dann will die spanische Regierung entscheiden, ob das Kreuzfahrtschiff tatsächlich, wie von der Weltgesundheitsorganisation gewünscht, auf Teneriffa oder Gran Canaria anlegt. Darauf haben sich die WHO und die spanische Regierung heute geeinigt. Die zwei mutmaßlich am Hantavirus erkrankten Menschen sollen zuvor evakuiert werden. Die Weltgesundheitsorganisation geht zurzeit von einer möglichen Übertragung des Virus von Mensch zu Mensch aus. Es könnte sich daher um die sogenannte Anden-Variante handeln. Das Risiko für die breite Öffentlichkeit sei dennoch gering, so die WHO. Die Regionalregierung der Kanaren blickt skeptisch auf die mögliche Evakuierung der Passagiere auf den Urlaubsinseln. Da das Schiff unter niederländischer Flagge fahre, solle es auch dorthin Kurs aufnehmen, so Regionalpräsident Fernando Clavijo heute. Die Entscheidung darüber bleibt der WHO und der spanischen Regierung vorbehalten. Sie betonte, das spanische Gesundheitssystem sei für solche Fälle gerüstet.
5: Ein Bericht von Julia Macher und es ist 20.45 Uhr.
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5: Der Schock und die Trauer sitzen tief in Leipzig. Gestern raste ein Mann mit seinem Auto durch die Fußgängerzone in der Innenstadt. Zwei Menschen starben dabei, zwei weitere wurden schwer verletzt. Dutzende Augenzeugen und Beteiligte mussten von der psychologischen Hilfe betreut werden. Der Tatverdächtige, so heißt es aus Ermittlerkreisen, der sei in diesem Jahr bereits mehrfach polizeilich aufgefallen, unter anderem wegen Bedrohung und ehrverletzender Delikte. Jetzt wird gegen den 33-Jährigen wegen zweifachen Mordes und mehrfachen Mordversuchs ermittelt. Caroline Fröhlich berichtet über die Stadt am Tag nach der Tat und über neue Erkenntnisse.
7: Grabkerzen und Blumen säumen die Wand vor dem Paulinum am Augustusplatz in Leipzig. Immer wieder kommen Menschen, knien sich nieder und legen etwas dazu. Sie wollen der Opfer der Amokfahrt gedenken, die hier gestern Nachmittag begann und auf dem Thomaskirchhof endete. Ein 77-jähriger Mann und eine 63-jährige Frau verloren dadurch ihr Leben. Auch die Leipzigerin Cornelia Busch legt Blumen nieder.
8: Ich war im Kino, meine Tochter hat versucht, mich anzurufen, mein Schwiegersohn, die Familie. Und dann kommt man da raus und da ist alles anders. Also es hätte auch mich treffen können. Ich denke, das war auch eine Oma, ein Opa, die da sinnlos sterben. Aber man ist machtlos gegenüber solchen Taten. Und was mich positiv berührt, ist diese unwahrscheinliche Organisation von Polizei, von Betreuung, wo wirklich ganz viel in Leipzig geleistet wird.
7: Die Polizeiermittlungen dauern noch an. Von einem terroristischen, extremistischen oder religiösen Tatmotiv geht man derzeit nicht aus. Allerdings deutet vieles darauf hin, dass sich der 33-jährige Deutsche in einer psychischen Ausnahmesituation befunden haben könnte. So ließ sich der mutmaßliche Täter kurz zuvor in einer psychiatrischen Klinik behandeln. Das sächsische Staatsministerium teilte dem MDR schriftlich mit:
9: Der mutmaßliche Amokläufer hielt sich auf eigenen Wunsch freiwillig in der Klinik stationär auf. Nach einem kurzen Aufenthalt wurde er Ende April 2026 entlassen. Während der Zeit dieses Aufenthaltes in der Klinik bestand keine Eigen- oder Fremdgefährdung. Es lagen damit keine medizinischen Gründe vor, den Patienten, der sich freiwillig in der Klinik aufhielt, am Verlassen der Klinik zu hindern und damit gegen seinen Willen festzuhalten.
7: Zum Gedenken an die Opfer hat der Freistaat Sachsen Trauerbeflaggung auf Halbmast angeordnet. Ministerpräsident Michael Kretschmer besuchte am Nachmittag Leipzig und sprach den Familien und Angehörigen der Opfer sein Mitgefühl und Beileid aus.
10: Wir sind alle geschockt gestern Abend gewesen. Man hat es in den Gesprächen gemerkt. Das, was da geschehen ist, das werden wir alle miteinander noch über eine lange Zeit verarbeiten müssen. Unsere Gedanken und Gebete sind bei den Menschen, die da auf furchtbare Art und Weise aus dem Leben gerissen worden sind. Wir kennen alle die Grimmersche Straße. Wir sind sie, glaube ich, alle schon gegangen mit einer großen Leichtigkeit, einer großen Unbesorgtheit. Das ist jetzt Geschichte.
7: Die Stadt Leipzig hat angekündigt, ihr alltägliches Sicherheitskonzept der Zugfahrten in die Innenstadt zu überprüfen und an Sicherheitskonzepte für Großveranstaltungen anzupassen.
11: Und am Abend gab es auch die Meldung, dass der mutmaßliche Amokfahrer von Leipzig in die Psychiatrie eingewiesen wird, so die Ermittler. Es ist eines der größten Bauprojekte Europas, die milliardenschwere Fehmarn-Belt-Querung zwischen Deutschland und Dänemark. Die Vision: durch den 18 Kilometer langen Tunnel auf dem Meeresboden sollen Autos und Züge deutlich schneller zwischen Hamburg und Kopenhagen verkehren können. Ein gigantisches Projekt, das heute einen entscheidenden Schritt vorangekommen ist. Das erste Tunnelelement konnte abgesenkt werden. Und Julian Marxen vom NDR war dabei.
12: Es geht voran auf der großen Tunnelbaustelle. An Land fahren Bagger, auf dem Wasser vor der dänischen Insel Lolland sind Schiffe im Einsatz. 5 Schlepper haben ordentlich zu ziehen. Das erste große Tunnelelement. Es ist 73.000 Tonnen schwer, so lang wie 2 Fußballfelder und besteht aus 4 Röhren für Autos und Züge. Langsam wird es an die richtige Position manövriert, gehalten von 2 Schwimmpontons. Dann soll es von einem extra angefertigten Spezialschiff hinabgelassen werden. Eine große Herausforderung, erklärt Botvede Jensen vom dänischen Bauträger Sund und Bælt.
13: Das Problem ist, dass das Absenken passiert unterm Wasser, wo wir nichts sehen können. Wir können aber auch vorher auch nicht alles testen. Das heißt, wenn wir das absenken, passiert das zum ersten Mal. Und das muss 100% funktionieren und mit einer millimetergenauen Präzision passieren.
12: Angedockt wird das luftdicht verschlossene Betonelement an den Tunneleingang. Die Voraussetzungen, die es für eine solche Aktion braucht, sind jedenfalls gut.
14: Wie man hier merkt, heute ist ein sehr schöner Tag. Die Wetterbedingungen sind unheimlich wichtig.
12: Denn Wind und Strömung dürfen nicht zu stark sein. Das Bauteil muss ruhig und präzise in den ausgebaggerten Graben am Meeresgrund gesetzt werden. Sonst könnte es Probleme geben, sagen die Verantwortlichen. 2 Tage wird das Absenken und Befestigen voraussichtlich dauern. Botvede Jensen ist stolz, dass er an diesem Großprojekt mitwirken kann.
14: Und es ist ja nicht nur für mich. Ich meine, vom Prinzip verbindet das Europa. Dänemark und Deutschland ist natürlich eine ganz tolle Sache.
12: Doch das sehen bekanntlich nicht alle so. Die Beltquerung, sie spaltet. So mancher Bewohner auf Fehmarn sieht sein ruhiges Inselparadies in Gefahr. Für Naturschützer gefährdet der Tunnelbau den Lebensraum von Fischen, Schweinswalen und anderen Meeresbewohnern. Klagen haben die Planungen verzögert. Nun hofft der Bauträger, dass alles gut vorangeht. Aber auch Bootfede Jensen vom Bauträger Sund und Belt weiß,
15: das wird noch einige Jahre dauern, bis alles fertig ist.
12: Insgesamt 89 Tunnelelemente sollen in der Ostsee versenkt werden. Nun geht es also los mit dem ersten. Eröffnet werden soll der Tunnel, Stand jetzt 2031. Dann wären Fehmarn und Dänemark mit dem Auto nur noch 10 Minuten voneinander entfernt.
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11: Es war das erste Containerschiff, das je an einem deutschen Hafen angelegt hat. Der Frachter Fairland kam heute vor 60 Jahren in Bremen an. Und Andreas Neumann blickt zurück.
17: Das Erleben ferner Kontinente, die Liegezeit im Hafen, Liebesabenteuer an Land.
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17: Seefahrtsromantik, besungen und verklärt in unzähligen Liedern und Schlagern. Meistens geht es dabei um die Zeiten, die die Seemänner im Hafen verbringen, während ihre Schiffe beladen werden. Es dauert Tage, manchmal Wochen, bis die Hafenarbeiter alle Kisten, Paletten oder Bananenstauden aus- und eingeladen haben. Und in dieser Zeit vergnügt sich der Matrose an Land und erlebt tolle Dinge. Soweit die Romantik, deren Ende dann aber in den 1950er Jahren besiegelt wird. Damals steht in den USA der Spediteur Malcolm McLean mal wieder mit seinem Lastwagen, vollbeladen mit Säcken und Kisten, im Hafen und wartet darauf, dass die an Bord eines Schiffes gekramt werden.
19: Ich beobachte, wie sie loslegen, roll die Dinger runter, sie nehmen sie mit den Haken. Und ich sag mir, warum nehmen wir nicht den ganzen Aufbau vom Laster? Das war mein erster Gedanke, nimm den ganzen Aufbau runter.
17: Die Idee lässt McLean nicht los und er entwickelt einen Transportbehälter, im Grundmaß so groß wie LKW-Pritschen. Diesen stabilen Behälter kann man mitsamt Wareninhalt in einer Rutsche an Bord hieven. Der Frachtcontainer ist geboren und kommt in den USA gut an. In Europa, in Deutschland zumal, erstmal nicht so.
20: Haben natürlich alle Reedereien mit ihren Kunden gesprochen und haben diskutiert, ob das gut wäre mit dem Container. Und selbst die Kunden haben gesagt, das sei Quatsch.
17: Erinnert sich der damalige Vorstand der Reederei Hapag-Lloyd, Karl-Heinz Sager. Aber McLean lässt nicht locker. Er betreibt 1966 auch eine Reederei, die Sealand, und startet damit eben selbst einen Liniendienst mit Containern über den Atlantik.
21: Die Schiffe der Sealand-Reederei haben einen wöchentlichen Dienst aufgenommen und werden nunmehr jeden Donnerstag in Bremen erscheinen.
17: Verkündet Gerhard Bayer, der damalige Direktor der Bremer Lagerhausgesellschaft. Und Anfang Mai 1966 macht dann der erste Frachter, die Fairland, mit 100 Containern an der Pier des Bremer Überseehafens fest. Bodo Meyer soll als Lademeister mit seinen Arbeitern die Boxen von Bord holen.
22: Wie wir den Morgen dann dahin kamen, um 6 Uhr, halb 6 war ich da, um 6 begann die Schicht. Dann hat man das ja zum ersten Mal gesehen. Man musste sich das natürlich auch erstmal richtig alles angucken, war klar. War ja Neuland für uns.
17: So neues Land, dass es keine wirklich geeigneten Kräne gibt, um die Container anzuheben. Beim ersten Versuch rutscht eine tonnenschwere Eisenbox ab und trifft das Führerhaus des Transport-LKWs, der an der Pier bereitsteht.
22: Haben wir Glück gehabt, dem Fahrer ist nichts passiert. Ja, und dann nachher lief das einigermaßen. Dafür, dass es das erste Schiff war, lief es einigermaßen rund.
17: Der Vorteil des Containers ist erschlagend. Mit ihm verkürzen sich die Ladezeiten im Hafen extrem, womit zwar die beschriebene Hafenromantik der Seemänner beendet ist, aber der Reeder viel Geld spart. Nach dem geglückten Auftakt in Bremen steigen auch die deutschen Reeder zügig auf Containerschiffe um. Schiffe, die heutzutage viele tausend Stahlboxen gleichzeitig transportieren. Auf dem Siegeszug des Containers, der den Seehandel revolutionierte, war die Ankunft des ersten Containerschiffes in Bremen an der Weser am 5. Mai 1966 ein Meilenstein. Das war heute, vor 60 Jahren.
11: Der Stichtag war das von Andreas Neumann.
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11: Wenn Elton John und Iggy Pop sich für eine Band interessieren, dann lohnt es sich hinzuhören. Pigeon aus Kent mischen Afrobeat, Postpunk und Psychedelic und füllen damit längst die Clubs in London. Jetzt ist ihr Debütalbum Outer National erschienen.
23: Es geschah vor ein paar Jahren in einem Pub in Margate an der nordenglischen Küste.
1: Die 5 zukünftigen Bandmates guckten ein Länderspiel, bei dem England haushoch verlor. Daraufhin ging man gemeinsam in einen nahegelegenen Proberaum, um sich den Frust wegzujammen. Der verschwand nicht nur, sondern verwandelte sich in Euphorie. Die Chemie stimmte auf Anhieb. Pigeon war geboren.

Transformation und kosmische Erkundung, darum geht es Pigeon. Das klingt ein bisschen esoterisch, aber Pigeons Melange aus Afrobeat, Psychedelic, Postpunk und Krautrock ist ein Pop-Hybrid, dem man vor allem eines anhört, die Energie des Momentes. Denn auch bei 3-Minuten-Songs behält die Band ihre Spontanität bei. Zwischen feststehenden Refrains und Hooklines gibt es immer Freiraum für Improvisation. Sänger Fale Nioke stammt aus Guinea. Wie in der westafrikanischen Sängertradition der Griot singt er oft aus dem Moment heraus und wechselt dabei intuitiv die Sprachen. Das zusammen mit den Electro-Keyboards und dem schweren Funkbeat ergibt den ureigenen Pigeon-Sound.

Will they want me in the future country? Will man mich in Zukunft hier in diesem Land? Fragt Fallini Joke in dem Song Future Country angesichts des Aufwindes der britischen Rechten. Der Sänger ist 2018 nach England gekommen. Sein Einbürgerungsprozess lief noch während der Aufnahmen zum Album. Die Studio-Sessions waren für ihn ein wichtiger Rückzugsort, in dem er sich sicher fühlte.

Die übrigen Musiker haben unter anderem mit Salt, Michael Kiwanuka oder Saul Williams gespielt und bringen einen dementsprechenden Erfahrungsschatz mit. Schlagzeuger Graham Godfrey sagt, dass man als Sessionmusiker schnell die Verbindung zur Musik verlieren würde. Bei Pigeon hat er sie wiedergefunden. Pigeons Outer National ist ein Album wie eine Reise, mit allem, was dazugehört, neue Eindrücke und Erkenntnisse, vor allem aber jede Menge Spaß.

0: Und so klingt International, das Debütalbum der britischen Band Pigeon, das uns Götz Steger vorgestellt hat.
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2: Um 21 Uhr mit Anne Kramwehr. Der mutmaßliche Amokfahrer von Leipzig wird vorerst in die Psychiatrie eingeliefert. Wie die Staatsanwaltschaft Leipzig mitteilte, ordnete das ein Ermittlungsrichter an. Demnach gibt es dringende Gründe, dass der Beschuldigte die Tat im Zustand verminderter Schuldfähigkeit begangen habe. Der 33-Jährige war gestern mit einem Auto durch eine belebte Fußgängerzone in der Leipziger Innenstadt gerast. Zwei Menschen wurden getötet, sechs verletzt. Am Abend war in der Nikolaikirche der Opfer gedacht worden. Bundeskanzler Friedrich Merz hat den Iran aufgefordert, an den Verhandlungstisch zurückzukehren. Merz sagte, der Iran müsse sein Atomwaffenprogramm dauerhaft einstellen. Auch Angriffe auf Nachbarländer müssten beendet werden. Deutschland werde sich auch militärisch für freie Seewege einsetzen, wenn die Voraussetzungen dafür geschaffen seien. Ähnlich äußerte sich Außenminister Johann Wadephul. Er sagte, der Iran dürfe seine Karten jetzt nicht überreizen. Wenige Stunden vor der anvisierten Waffenruhe der Ukraine sind offenbar 22 Menschen bei russischen Angriffen getötet worden. Nach Angaben von Rettungsdiensten kamen in der Stadt Saporischschja 12 Menschen ums Leben. In der Stadt Kramatorsk starben laut Präsident Volodymyr Selenskyj 5 Menschen. Weitere 5 seien bei einem Angriff auf Gasförderanlagen in der Region Poltawa getötet worden. Auf russischer Seite sind in der Region Tschuwasien nach Angaben aus Moskau 2 Menschen durch einen ukrainischen Drohnenangriff ums Leben gekommen. Die Deutsche Post legt ihren Konzernnamen ab und heißt künftig DHL. Einen entsprechenden Vorstandsantrag nahmen die Aktionäre bei der Hauptversammlung in Bonn an. Der Namenswechsel wird vermutlich zum 1. September vollzogen. Gebilligt wurde auch eine neue Konzernstruktur. Der Name Deutsche Post verschwindet dadurch nicht ganz. Er wird auf eine der neuen Tochterfirma übertragen, die das Deutschlandgeschäft verantwortet, also den Transport von Briefen und Paketen. In Berlin hat der Senat offiziell die Pläne für Olympische Spiele in der Hauptstadt vorgestellt. Gemeinsam mit Brandenburg, Sachsen und Mecklenburg-Vorpommern sollen Wettkämpfe in 30 Sportarten mit 46 Disziplinen abgehalten werden. Der Deutsche Olympische Sportbund entscheidet im September, welche Stadt oder Region Kandidat für die Spiele frühestens in 10 Jahren wird. Das waren die Nachrichten. Zum Wetter. In der Nacht schauerartig verstärkter gewittriger Regen, 13 bis 8 Grad, morgen Sonne und Wolken, zeitweise ergiebiger Regen und starke Gewitter, 11 bis 20 Grad, am Donnerstag stark bewölkt und zeitweise Regen, im Süden Gewitter, dabei sinkende Temperaturen. Es ist 21.03 Uhr.
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0: Und der kommt vom Norddeutschen Rundfunk in Hamburg. Ich bin Christopher Gaube. Schön, dass Sie mit dabei sind. Die Handelsschifffahrt im Persischen Golf, das ist gerade die Geisel des Überlebenskampfes des iranischen Regimes, das von Israel und den USA wochenlang mit Luftschlägen angegriffen wurde. Jetzt in der Phase der Waffenruhe setzt Teheran aber auf die Verhandlungstrumpfkarte Straße von Hormus. Nun ist sich die US-Marine aber sicher, einen Stich gemacht zu haben. Welchen genau? Darüber hat Markus Schubert mit unserem Korrespondenten Samuel Jakisch in Washington gesprochen. Was genau reklamiert die US-Armee denn da heute als Erfolg für sich und die Seefahrt?
3: Na, die USA haben ja am Montag einen zweiten Militäreinsatz begonnen namens Projekt Freiheit mit dem Ziel, die Handelswege vor der iranischen Küste abzusichern, vor allem eben die Straße von Hormus. Und das Regionalkommando CENTCOM, die sagen jetzt, dass da am Montag schon mal zwei US-Zerstörer durch diese Meerenge durchgefahren seien und nur deswegen hätten zwei Handelsschiffe unter US-Flagge jetzt dieses Gebiet verlassen können. Dabei seien diese Kriegsschiffe der USA angegriffen worden von der Küste aus. Man habe das abgewehrt. Und das Ganze habe nichts zu tun mit dem eigentlichen Kampfeinsatz der USA dort unten. Gewaltiger Zorn, Epic Fury. Diese Operation pausiert ja gerade, weil eine Waffenruhe gilt. Und die gelte auch weiterhin, sagt das Pentagon. Der Iran sieht das natürlich völlig anders. Der findet, die USA verstoßen hier gerade gegen diese vereinbarte Waffenruhe.
4: Und das war ja dann kein Schiffsverband, der durch die Meerenge kam wie ein Messer durch die Butter, sondern das war ein Kampfeinsatz mit Gefechten.
3: Na, das US-Militär sagt, man habe im Rahmen dieser Aktion 6 Schnellboote der Islamischen Republik zerstört. Der Präsident sagte sogar 7 in diesen Tagen. Die Iraner sagen, es waren gar keine, weil es zivile Boote gewesen seien. Wir können das nicht überprüfen. Beide Seiten bestätigen aber, dass es Kampfhandlungen gegeben hat, weil die US-Zerstörer mit Raketen von Seiten Irans beschossen worden sind. Wie das jetzt operativ konkret aussieht, da kommt mir das Pentagon so vor, als wären sie auch sehr bemüht, das unserer Fantasie zu überlassen. Ich lese viel von Schiffsverbänden, von Eskorte, von Geleitschutz. Das hat das Pentagon aber so nie gesagt, sondern der Minister spricht da sehr blumig von einem rot-weiß-blauen Schutzschirm, den man aufgespannt habe. Schiffe müssen dafür nicht im Verbund fahren, kann man auch irgendwie stationär Wache schieben, mit Helikoptern arbeiten. Wir können das operativ nicht einschätzen. Und die Handelsschiffe, die sich darauf verlassen, sollen. Die können das auch nicht wissen und deshalb sind sie bisher sehr zurückhaltend, ob sie sich da wirklich hindurchtrauen sollen oder lieber weiter abwarten.
4: Will die US-Armee das so lange aufrechterhalten, bis alle Schiffe raus sind aus der Meerenge oder bis der Handelsumfang von vor dem Krieg wieder möglich ist?
3: Tja, das US-Militär steckt da zumindest mal in einer Pattsituation, weil die USA ja sagen, solange wir hier militärisch stark präsent sind, solange sind alle Schiffe sicher. Der Iran sagt nein, solange die USA hier sind, ist überhaupt niemand sicher, erst recht niemand, der mit den USA irgendwie verbündet ist als Handelsnation. Diese Drohung von Seiten Irans ist sehr wirkungsvoll, weil de facto da ja gerade tatsächlich nicht viel los ist mit Schiffsverkehr und die Weltmärkte werden immer ungeduldiger. Die USA ermutigen jeden, auch heute wieder von Seiten des Pentagon, es doch einfach drauf ankommen zu lassen. Aber das Risiko ist eben groß, weil die Küstenlinie sehr lang ist. Betrifft ja nicht nur die Straße von Hormus, diese eine Meerenge, sondern im Prinzip den ganzen Golf von Oman und den Persischen Golf gleich mit. Das alles abzusichern, jeden Angriff auszuschließen, das ist militärisch praktisch unmöglich. Und wie lange die USA da bereit sind, Schutz anzubieten, wie er auch immer aussehen würde, das haben sie auch heute nicht gesagt.
4: Samuel Jakisch, sind die USA nun noch im Krieg oder wieder im Krieg? Und können der Präsident und sein Verteidigungsminister das weiter auf ihrem Ticket kommandieren und der Kongress schaut zu?
3: Also semantisch befinden wir uns nicht im Krieg, sondern wahlweise in einer Militäroperation oder in einem Kampfeinsatz oder in einer begrenzten Operation. Das ist so das Vokabular im Pentagon. Donald Trump sagt selbst auch vollkommen offen, ja, das sei vielleicht ein Krieg, aber er nenne das nicht so, weil er ja sonst eine Erlaubnis bräuchte aus dem Parlament. Vor allem weiß er, dass das Wort Krieg sehr schlecht für seine Umfragewerte ist, schlecht für die Wirtschaft sowieso, da ist diese Regierung sehr empfindlich. Dieser Kongress hat hier in Washington derzeit kein politisches Interesse, dem Präsidenten irgendwie reinzufunken. Das ist die politische Realität dieser Mehrheitsverhältnisse gerade. Und der Rest ist ehrlicherweise nur Semantik.
0: Sagt Washington-Korrespondent Samuel Jakisch. Ja, und die USA wollen also mit ihrer militärischen Operation Project Freedom feststeckende Handelsschiffe durch die Straße von Hormus begleiten, mithilfe von US-Kriegsschiffen. Doch mit der Aktion bringt US-Präsident Trump die brüchige Waffenruhe in Gefahr. Das kommentiert Benjamin Weber in Istanbul.
5: Das Project Freedom von US-Präsident Trump in der Straße von Hormus, es ist ein riskantes Manöver. Die USA wollen Handelsschiffe beim Durchfahren der blockierten Meerenge unterstützen, ohne Absprache mit Iran, dafür unter dem Schutz der US-Marine. Das hat das Potenzial zum erneuten Kriegsausbruch. Iran droht offen mit Angriffen auf US-Schiffe, denn aus iranischer Perspektive handelt es sich bei dem Vorstoß um eine Verletzung der Waffenruhe. Seit knapp einem Monat ist die in Kraft, doch ein echtes Kriegsende ist weiterhin nicht in Sicht. Weder hat Iran die Blockade der Straße von Hormus aufgehoben, noch haben die USA ihre Seeblockade der iranischen Häfen beendet. Eine zweite Verhandlungsrunde im pakistanischen Islamabad hat dann gar nicht mehr stattgefunden. Die Ankündigung Trumps zu Project Freedom am Montag hat zumindest Dynamik gebracht in diese festgefahrene Situation. Doch mit welchem Erfolg? Bislang sind nach allen Informationen nur sehr wenige Schiffe der Aufforderung gefolgt, die Straße von Hormus zu durchfahren, auf einer von den USA vorgeschlagenen Route. Kapitäne, Versicherer und Reedereien halten es offenbar immer noch für zu gefährlich. Dafür hat Iran scharf geschossen und ist damit seinerseits ein hohes Risiko eingegangen. Warnschüsse auf US-Schiffe sollen es gewesen sein und Raketen auf die mit den USA und Israel verbündeten Vereinigten Arabischen Emirate. Als dort, in Dubai und Abu Dhabi, auf den Handys der Menschen wieder der Raketenalarm losging, sah es stark nach Krieg aus. Trump hatte damit gedroht. Doch die größtenteils abgefangenen Raketen und Drohnen aus Iran, die wenig mehr Schaden angerichtet haben als ein Feuer in der Ölanlage von Fujairah, sie reichen nicht aus, damit der Krieg komplett neu ausbricht. Die Waffenruhe hält, das sagt US-Verteidigungsminister Pete Hegseth. Das ist ein erneutes Eingeständnis dafür, dass die USA den Konflikt ohne Strategie begonnen haben und jetzt nicht wissen, wie sie da wieder rauskommen sollen. Die Seeblockade hat keinen sichtbaren Druck auf Iran aufgebaut. Für Teheran gibt es keinen Grund, die Blockade der Straße von Hormus ohne Gegenleistung aufzulösen. Die USA könnten zwar ihre Drohung wahrmachen und Iran wieder bombardieren. Doch warum sollten erneute Luftschläge auf Iran etwas erreichen, was 40 Tage Bombardement schon einmal nicht erreicht haben? Auch Project Freedom scheint trotz hochtrabendem Namen nach einem Tag bereits eher gescheitert. Vor allem, wenn die USA signalisieren, dass ein paar iranische Raketen auf die Emirate als Reaktion auf den Vorstoß schon okay sind. Bleiben also Verhandlungen. Pakistan vermittelt weiter hinter den Kulissen, um Iran und die USA wieder an einen Tisch zu bekommen. Dort müssten beide harte Entscheidungen treffen und bittere Kompromisse schließen. Das ist der einzige Weg.
0: Pardon, die Meinung war das von Benjamin Weber. Kinder zu Terminen fahren, einkaufen, Kita- oder Hort-Abholzeiten mit Arbeitszeiten zu vereinbaren, das ist für berufstätige Eltern oft ziemlich schwierig. Wenn man Glück hat, springen die Großeltern ein, aber die sind ja auch nicht immer in der Nähe. Und was dann? Eine Idee gibt es in Bayern im Landkreis Weißenburg-Gunzenhausen, und zwar das Projekt Wunschgroßeltern. Vera Held hat sich das Angebot mal angeschaut.
6: Auf dem Spielplatz in Pleinfeld im Landkreis Weißenburg-Gunzenhausen spielt Sai Tremmel mit ihrer zweijährigen Tochter Marie. Ihre beiden anderen Kinder, David 5,5 Jahre und Ivona 3,5 Jahre alt, buddeln mit ihren Wunschgroßeltern Bruno und Christina Kiesel im Sand. Seit 2 Jahren unterstützen die Kiesels-Familie Tremmel als Oma und Opa, erzählt die 60-jährige Christina Kiesel.
7: Es macht super Spaß, einfach super diese Entwicklung zu sehen und was auch so an Ideen, an Kreativität da ist. Das inspiriert mich selbst und auch was geben zu können, das finde ich einfach auch schön.
6: Die Tremmels und die Kiesels haben sich über das Projekt Wunschgroßeltern Altmühlfranken gefunden. Christina Kiesel hat noch keine eigenen Enkel, ihr Mann Bruno schon. Aus erster Ehe, erzählt der 77-Jährige.
8: Und meine 8 Enkelkinder sind alle in Badischen. Also insofern habe ich Zeit, hier meine Opa-Talente ein bisschen an den Mann oder an das Kind und als Mädchen an den Junge zu bringen.
6: Die Kinder bringen Abwechslung und Inspiration ins Leben der Kiesels. Für die Familie sind die Wunschgroßeltern eine wichtige Unterstützung. Mama Sai kommt aus China, Papa Manuel aus Landshut. Beide sind berufstätig und Omas und Opas weit weg. Familie Tremmel braucht dringend Unterstützung, erzählt Sai Tremmel.
9: Wir waren ziemlich verzweifelt, weil ich war total gestresst. Ich fühle mich so total wertlos. Ich muss die ganze Zeit Bikel kochen, putzen. Und dann haben wir mal durch dieses Programm Christina und Bruno kennengelernt. Die war erstmal bei uns und wir haben gemerkt, dass die Chemie einfach stimmt.
6: Bei den ersten Treffen ist die Koordinatorin der Wunschgroßeltern, Vanessa Hüttinger, immer mit dabei. Denn nicht jede Oma und Opa passt sofort zu jeder Familie. Aber meistens finden sich die Beteiligten schnell zusammen und alle Seiten profitieren von den Wunschgroßeltern, sagt Vanessa Hüttinger.
10: Es entstehen da ganz, ganz tolle, ja, Familienstrukturen wieder oder Bindungen, sag ich, in Beziehungen, die ja lang auch halten. Also wie gesagt, uns gibt es seit 12 Jahren. Ich habe immer nur Großeltern, die von Anfang an dabei waren, die zum Teil nur in derselben Familie sind, die einfach auch da mit dem Herz dabei sind. Und ich denke, denen hat es gefallen, sonst wären sie nicht hier noch.
6: Dabei geht es nicht nur um Kinderbetreuung, sondern auch um gute Gespräche und Unterstützung für die Eltern. Die Wunschgroßeltern sind beliebt. 30 sind derzeit im Einsatz und die Nachfrage steigt, berichtet Vanessa Hüttinger.
10: Ich habe jetzt auch wieder 10 Familien hier auf der Warteliste, vor allem im Stadtgebiet Weißenburg, die dringend ja, nach ehrenamtlichen Senioren suchen würden, die sie vielleicht einmal in der Woche oder so ein bisschen unterstützen.
6: Alleingelassen werden die Wunschgroßeltern dabei nicht. Regelmäßig treffen sie sich zum Kaffee mit Vanessa Hüttinger im Landratsamt, um sich auszutauschen. Denn das Wichtigste ist, dass sich alle wohlfühlen. Kinder, Eltern und natürlich auch die Wunschgroßeltern.
0: Vom Projekt Wunschgroßeltern hat Vera Held berichtet.

0: Die Zeit, es ist 21.15 Uhr.
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0: Knapp 4 Jahre ist es her, dass der US-Milliardär Elon Musk den damaligen Internetdienst Twitter gekauft und in X umbenannt hat. Schutzmechanismen gegen Desinformation fuhr er gezielt zurück, nach eigenen Angaben mit dem Ziel, die freie Meinungsäußerung zu fördern. Zahlreiche ehemalige Twitter-Nutzerinnen und Nutzer, die haben sich daraufhin von der Plattform abgemeldet. Überlegungen gab es dazu auch immer wieder in den deutschen Parteien, auch wegen Musks Unterstützung für rechtspopulistische Bewegungen und seines Engagements für US-Präsident Donald Trump. SPD, Grüne und Linke haben das jetzt in die Tat umgesetzt. Sie verlassen die Plattform X geschlossen. Sie versinke im Chaos, fördere Desinformation und mache einen Diskurs unmöglich, so die Begründung. Hauptstadtkorrespondent Jasper Ruppert über den Schritt und die Reaktion.
2: Rund 15 Millionen Menschen in Deutschland nutzen X mindestens einmal im Monat. Auf der Plattform posten und diskutieren User über die letzten Fußballergebnisse genauso wie über Politik. Wer künftig aber nichts mehr postet, das sind SPD, Grüne und Linke. Grün-Fraktionschefin Katharina Dröge erklärt das so.
3: Wir sind zu der Entscheidung gekommen, wir legitimieren durch unsere Anwesenheit quasi ein System, das ganz einseitig darauf ausgerichtet ist, die AfD zu pushen und die Demokraten zu schwächen.
2: Was Dröge meint, X oder Twitter, wie es früher hieß, habe sich seit der Übernahme durch Elon Musk 2022 radikal verändert, und zwar zum Schlechteren. Ähnlich sieht es Derya Türk-Nachbauer, parlamentarische Geschäftsführerin der SPD-Bundestagsfraktion.
4: Was dort wirklich stattfindet, ist keine freie Debatte. Wir erleben, und es ist nachweislich, dass der Algorithmus gezielt Desinformation, Hetze und Weltuntergangsstimmung verstärkt. Das können wir nicht brauchen.
2: Die AfD wertet den Schritt von SPD, Grünen und Linken als Sieg. Deren parlamentarischer Geschäftsführer Bernd Baumann erklärt:
5: Das ist wieder Etappenabschnitt des Verlustes der Hoheit dieser linksgrünen Klasse. Das begrüße ich sehr. Das ist eine Kapitulation.
2: Mit Häme reagiert man bei CDU und CSU zwar nicht, gleichwohl werde man auf der Plattform X bleiben. Der parlamentarische Geschäftsführer der Union, Steffen Bilger, begründet das so.
6: Wir brauchen die sozialen Medien, um mit den Bürgern zu kommunizieren. Und nur weil die Kommentare teils negativ sind, kann das doch nicht dazu führen, dass man sich diesem Diskurs verschließt.
2: Dass die SPD diesen Schritt mit Grünen und Linken geht, irritiert Bilger.
6: Ein komisches Signal, das so als linke Parteien gemeinsam zu zelebrieren.
2: Ein Signal, das die drei Parteien allerdings nicht geschlossen senden. Die Grünen-Politiker Omid Nuripur, Konstantin von Notz und Ricarda Lang wollen auf der Plattform bleiben. So schnell werdet ihr mich nicht los, schreibt Lang auf X. Auch Sören Pellmann von den Linken will dort weiter aktiv sein.
7: Um insbesondere den verbliebenen Menschen, die in den ländlichen Regionen über diese Plattform kommunizieren und die Demokratiefahne hochhalten, auch zumindest den Rücken zu stärken und klar zu sagen, wir überlassen den Rechten auch diese Plattform nicht.
2: Den Schritt seiner Partei könne er aber nachvollziehen.
7: Die Falschnachrichten, die Beschimpfungen, die Hasskommentare haben derartig zugenommen, dass es nur noch schwer erträglich ist.
2: Was bedeutet das für den politischen Diskurs, wenn sich die drei Parteien von X zurückziehen? Politikberater Johannes Hilje äußert Kritik an der Entscheidung von SPD, Grünen und Linken.
8: Den Rückzug halte ich für einen strategischen Fehler, denn für den politischen Diskurs, sowohl national als auch international, bleibt X weiterhin eine relevante Plattform.
2: X sei ein höchst problematisches Netzwerk. Kurzfristig könne man das nur durch Regulierung und Gesetze angehen, aber man müsse dort präsent sein. Langfristig dagegen
8: geht es gerade für Europa darum, alternative Plattformen zu entwickeln, die viel stärker nach europäischen Werten, Standards und natürlich auch nach europäischen Gesetzen gebaut und funktionieren.
2: Bis es eines Tages soweit ist, hat Politikberater Hilje noch einen Rat an alle, die X nutzen. Das, was einem dort an den Kopf geworfen werde, dürfe man nicht mit der Realität verwechseln.
0: Ein Bericht von Jasper Ruppert. Die Würde des Menschen ist unantastbar. Plakate mit diesem Satz sind seit heute auf Bahnhöfen und auch in Zügen zu sehen. Sie stehen für die sogenannte Respekt-Kampagne, die das Bundesverkehrsministerium zusammen mit der Deutschen Bahn und dem Verband Deutscher Verkehrsunternehmen gestartet hat. Anlass ist der tödliche Angriff auf einen Zugbegleiter im Februar. Was sich seitdem getan hat in Sachen Sicherheit und was Bahnbeschäftigte fordern, das berichtet aus Berlin Anja Dobrodinsky.
9: Knapp 170.000
1: 20.000 Straftaten zählte die Bundespolizei im vergangenen Jahr an Bahnhöfen und Anlagen. In knapp 2.700 Fällen gab es Gewalt gegen Bahnbeschäftigte. Das ist ein Plus von 11%. Nach dem tödlichen Angriff auf einen Zugbegleiter trafen sich Bahnunternehmen, Politik und Gewerkschaften im Februar für einen Sicherheitsgipfel und beschlossen unter anderem eine Respektkampagne, die jetzt gestartet ist. Die Kosten in Höhe von gut 1 Million Euro teilen sich die Deutsche Bahn und das Verkehrsministerium. Außerdem nutzen knapp 2000 Bahnbeschäftigte inzwischen Bodycams, resümiert Bahnchefin Evelyn Palla.
9: Wir gehen den nächsten Schritt, denn im zweiten Halbjahr kann jeder Mitarbeiter im Kundenkontakt bei der Deutschen Bahn, im Regionalverkehr, auch im Fernverkehr und an den Bahnhöfen eine Bodycam nutzen, wenn er das möchte.
1: In Regionalzügen hat die Deutsche Bahn ein Pilotprojekt mit Zweierteams gestartet. Es soll klären, wann und wo eine Doppelbesetzung mit zwei Zugbegleitern oder Sicherheitspersonal sinnvoll und nötig ist. Im Test konnten die Zweierteams deeskalieren, erklärt Evelyn Paller. In den vergangenen 12 Monaten hat die DB die Zahl des Sicherheitspersonals von 4.500 auf 5.000 erhöht. Außerdem gibt es für die Beschäftigten ein neues E-Learning-Programm zum Thema Deeskalation. Und es wurden mehrere regionale Werkstätten durchgeführt, bei denen die örtlichen Sicherheitskonzepte verbessert werden konnten. Bundesverkehrsminister Patrick Schnieder.
10: Damit die deeskalierende Schutzwirkung der Bodycams noch weiter ausgebaut werden kann, arbeiten wir unter der Federführung meines Ministeriums aktuell gemeinsam daran, künftig zusätzlich auch Audioaufzeichnungen rechtssicher einsetzen zu können.
1: Ab dem Sommer soll es ein Pilotprojekt geben, bei dem auch der Ton aufgezeichnet wird. Das begrüßt auch Ingo Wortmann, der Präsident des Verbands Deutscher Verkehrsunternehmen. Er zieht auch eine positive Bilanz der Videoüberwachung in Kooperation mit der Polizei.
11: In München haben wir Videoüberwachung bei der U-Bahn und mitunter schaltet sich die Polizei auf und kann dann auch beobachten, was in den Bahnhöfen passiert.
1: Die Aufzeichnungen dürften aber frühestens nach 30 Tagen gelöscht werden, fordert Ingo Wortmann. Bisher passiert das oft schon nach 72 Stunden, so auch bei der BVG in Berlin. Heike Moll, die Vorsitzende des Konzernbetriebsrats bei der Deutschen Bahn AG, berichtet von Gesprächen mit Kollegen. Immer öfter würden die von Beleidigungen, Anspucken, Schlägen und sexuellen Übergriffen sprechen.
12: Unsere Infrastruktur ist zu alt, zu kaputt und gleichzeitig viel zu stark ausgelastet. Das ist kein Randproblem, sondern ein zentraler Treiber. Wir sehen einen klaren Zusammenhang zwischen der angespannten Betriebslage und dem Anstieg von Übergriffen auf Beschäftigte.
1: Pünktliche Züge seien ein großer Hebel, um Konflikte zwischen Mitarbeitenden und Reisenden zu minimieren. Dafür brauche es eine verlässliche, langfristige Finanzierung der Infrastruktursanierung.
0: Plattentektonik, das ist ein Thema, das viele noch aus dem Erdkundeunterricht aus der Schule kennen. Die Erdplatte und Kontinente, so wie sie jetzt auf der Erde verteilt sind, die waren früher an anderen Stellen. Forschende aus den Niederlanden haben ein Online-Tunnel entwickelt, mit dessen Hilfe man jetzt nachschauen kann, wo der eigene Wohnort, also das eigene Haus, der eigene Garten, vor 320 Millionen Jahren auf der Erde platziert war. Veronika Brese aus der ARD-Wissenschaftsredaktion.
13: Klickt man auf das Online-Tool und schaut nach, wo der Münchner Marienplatz vor 320 Millionen Jahren gewesen wäre, landet man auf der Südhalbkugel. Und zwar auf dem damaligen Superkontinent Pangäa. In dem waren damals noch alle Landmassen vereint. Der Paläontologin Emilia Jarokowska und ihrem Team an der Universität Utrecht ist es gelungen, weltweit genug Daten über Versteinerungen ehemaliger Pflanzen und Tiere zusammenzutragen.
14: Je weiter wir in die Vergangenheit blicken, desto weniger Daten stehen uns zur Verfügung. Gesteine verwittern, Platten tauchen in den Erdmantel ab, Spuren von Fossilien verschwinden.
13: Trotzdem liefern all diese Daten Details zur Erdgeschichte. Zusammen mit KI lässt sich jetzt für jeden beliebigen Ort auf der Welt der Breitengrad vor Millionen von Jahren ermitteln. Der Superkontinent Pangäa brach vor etwa 200 Millionen Jahren in zwei Stücke. Gondwana im Süden und Laurasia im Norden, wo Deutschland liegt. In der Folgezeit sind diese beiden Großkontinente in viele weitere Platten zerfallen, die heute teilweise gar nicht mehr existieren, im Online-Tool aber enthalten sind.
14: Wir haben mit unserem Modell erstmals auch kleine Erdplatten und sogar versunkene Kontinente berücksichtigt.
13: Vor 60 Millionen Jahren haben die Kontinente dann in etwa die heutige Form angenommen. Deutschland ist jetzt auf der Eurasischen Platte, eine von 7 Hauptplatten. Wer die Erdgeschichte so genau erforscht, kann nachvollziehen, welche Arten wann und wo gelebt haben und wie sich Klimaveränderungen einst ausgewirkt haben. Fündig wird auch, wer einfach nur wissen will, wo auf der Erdkugel der eigene Garten in ferner Vergangenheit lag. paleolatitude.org heißt die Webseite.
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0: Und jetzt geht's bei uns um die Olympischen Spiele 2036, 2040 und 2044. Hamburg möchte sich ja für die Ausrichtung von Sommerspielen in diesem Zeitraum bewerben. Aber Hamburg ist nicht allein mit diesem Plan, Martin Roschitz.
16: Nein, versteht ja nur, es soll eine deutsche Bewerbung geben. Die Rhein-Ruhr-Region möchte die Spiele ebenso ausrichten wie München. Die Bevölkerung zieht da auch mit. Und auch Berlin will sich bewerben, allerdings ohne die Berliner vorher zu fragen. Heute hat die Hauptstadt ihr Konzept vorgelegt. Hendrik Lückhoff berichtet.
17: Das Konzept setzt vor allem auf Nachhaltigkeit. 97% der Sportstätten sind laut den Plänen schon vorhanden. Insgesamt plant Berlin mit Ausgaben von gut 4,8 Milliarden Euro, geht aber unterm Strich von einem Gewinn von gut 400 Millionen aus. Ziel des Konzepts ist es, das Olympiagefühl in der gesamten Stadt zu feiern, mit farbigen Ringen überall verteilt. Highlight soll eine golden leuchtende Rampe sein, über die Besucher auf das Brandenburger Tor gehen können. Die Eröffnungsfeier ist auf dem Tempelhofer Feld geplant, dem früheren Flughafen. Anders als bei den drei anderen deutschen Bewerbern wird es in Berlin keinen Bürgerentscheid über die Olympiapläne geben. In München und der Rhein-Ruhr-Region haben die Menschen bereits mit großer Mehrheit für eine Bewerbung gestimmt. In Hamburg steht das Referendum am 31. Mai an.
16: In der Fußball-Champions League wird heute Abend der erste Finalist ermittelt. Der FC Arsenal hat Atletico Madrid zu Gast. Anstoß war um 21 Uhr, aktueller Spielstand 0:0. Das Hinspiel endete 1:1. Morgen kommt es zum anderen Halbfinal-Rückspiel zwischen dem FC Bayern und Titelverteidiger Paris Saint-Germain. Das Hinspiel gewann Paris mit 5:4 im torreichsten Halbfinale der Champions League-Geschichte. Ja, und Rückspiele im Europapokal gab und gibt es heute auch im Handball, und zwar in der European League. 4 Bundesligisten wollen den Einzug ins Halbfinale schaffen. Einer hat's schon geschafft. Titelverteidiger SG Flensburg-Handewitt hat sich nach einem Unentschieden im Hinspiel auswärts bei Hannover-Burgdorf im Rückspiel durchgesetzt mit 43:35. Thomas Kos.
18: Großer Jubel bei den etwa 250 mitgereisten Flensburger Fans. Die SG Flensburg-Handewitt hat zum dritten Mal in Folge das Final Four-Turnier Ende Mai in Hamburg erreicht. Nach dem Unentschieden zu Hause im Hinspiel setzte sich der Titelverteidiger im Viertelfinal-Rückspiel der European League bei der TSV Hannover-Burgdorf am Ende. Verdient mit 43:35 durch. 27 Minuten war das. Ein Duell auf Augenhöhe und dann gingen den Gastgebern so ein bisschen die Puste aus. 2 Tore der Vorsprung für die Flensburger zur Pause und gleich nach dem Wechsel haben sie 3 weitere Treffer gesetzt und diesen 5 Tore Vorsprung haben sie dann souverän verwaltet bis zum Ende. Beste Torschützen der SG Flensburg-Handewitt waren Lasse Möller, der 10-mal traf, und der andere Däne Simon Pitlick, der 8 Tore erzielte. Also die SG Flensburg-Handewitt zieht hochverdient ein in dieses Final Four Turnier. Hannover dagegen ist draußen. Bester Torschütze bei den Niedersachsen war am Ende Live City, der 10-mal traf.
16: Aktuell kämpfen der THW Kiel und die MT Melsungen um den Einzug ins Final Four der European League. Kiel muss zu Hause seit 20.45 Uhr einen 3-Tore-Rückstand gegen den kroatischen Vizemeister Našice aufholen. Und nach der ersten Halbzeit sieht's ganz gut aus für die Kieler. Sie führen mit 17:15, liegen also in der Gesamtabrechnung immer nur noch ein Tor hinten. Melsungen spielt zeitgleich in Porto. Spielstand 12:9 für Porto zur Halbzeit. Die MT hatte das Hinspiel mit 5 Toren Unterschied gewonnen, ist also in der Endabrechnung jetzt noch mit 2 Toren vorn. Zweite Halbzeit dann gleich. Die deutsche Radsporthoffnung Franziska Koch hat bei der Spanien-Rundfahrt das rote Trikot der Gesamtführenden erfolgreich verteidigt. Ihr Vorsprung im Gesamtklassement ist aber auf 2 Sekunden zusammengeschmolzen. Luca Benincasa.
19: Auf der dritten Etappe, die über 121 Kilometer und 1823 Höhenmeter von Padrón nach A Coruña führte, kam Koch im Hauptfeld auf Rang 16 ins Ziel. Neue Zweite ist die zweimalige Weltmeisterin Lotte Kopecky. Die Entscheidung um den Gesamtsieg fällt auf der 7. und letzten Etappe am Samstag, wenn es nach Langliru hinaufgeht. Der Anstieg, den auch die Männer bereits bei der Vuelta gefahren sind, kommt auf seinen 12,1 Kilometern auf eine maximale Steigung von 23%. Franziska Koch hatte vor rund 3 Wochen mit ihrem Überraschungssieg bei Paris-Roubaix deutsche Sportgeschichte geschrieben. Als erste deutsche Frau gewann sie das wichtigste Klassikrennen des Radsports und wurde daraufhin zur Sportlerin des Monats April gewählt.
16: Und vielleicht auch bald zur Sportlerin des Monats Mai.
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20: Um 21.30 Uhr mit Anne Kramberg. Der mutmaßliche Amokfahrer von Leipzig wird vorerst in die Psychiatrie eingeliefert. Wie die Staatsanwaltschaft Leipzig mitteilte, ordnete das einen Ermittlungsrichter an. Demnach gibt es dringende Gründe, dass der Beschuldigte die Tat im Zustand verminderter Schuldfähigkeit begangen habe. Der 33-Jährige war gestern mit einem Auto durch eine belebte Fußgängerzone in der Leipziger Innenstadt gerast. Zwei Menschen wurden getötet, sechs verletzt. Der Münchner Psychiatrieprofessor Kolja Schilz hält die hohen Hürden für einen Zwangsaufenthalt in der Psychiatrie für angemessen. Schilz sagte dem MDR, Psychiatriepatienten würden nur in äußerst seltenen Fällen zu einer Gefahr für ihre Umgebung wie gestern in Leipzig. Gegen ihren Willen könnten Menschen nur dann in die Psychiatrie eingewiesen oder dort festgehalten werden, wenn eine unmittelbare Gewaltgefahr von ihnen ausgehe. Schilz sprach aber von einer Versorgungslücke zwischen ärztlicher Behandlung und Psychiatrieunterbringung. Für potenzielle Gewalttäter brauche man Präventionsstellen. In Chemnitz-Ebersdorf läuft seit dem frühen Abend ein ABC-Einsatz der Feuerwehr. Nach Angaben der Leitstelle wurden am Rande eines ehemaligen Kasernengeländes mehrere Fläschchen mit unbekanntem Inhalt gefunden. Der Bereich um die Fundstelle sei abgesperrt worden. Einsatzkräfte hätten radioaktive Strahlung gemessen. Eine Gefahr für die Bevölkerung bestehe nicht. Über die Herkunft der Ampullen sei noch nichts bekannt. Die Polizei habe die Ermittlungen aufgenommen. Wenige Stunden vor der anvisierten Waffenruhe der Ukraine sind offenbar 22 Menschen bei russischen Angriffen getötet worden. Nach Angaben von Rettungsdiensten kamen in der Stadt Saporischschja 12 Menschen ums Leben. In der Stadt Kramatorsk starben laut Präsident Volodymyr Selenskyj 5 Menschen. Weitere 5 seien bei einem Angriff auf Gasförderanlagen in der Region Poltawa getötet worden. Auf russischer Seite sind in der Region Tschuwaschien nach Angaben aus Moskau 2 Menschen durch einen ukrainischen Drohnenangriff ums Leben gekommen. Von dem in der Nordsee freigelassenen Buckelwal fehlt weiter jede Spur. Das Deutsche Meeresmuseum in Stralsund geht davon aus, dass das Tier nicht genug Kraft hatte und inzwischen nicht mehr lebt. Mecklenburg-Vorpommerns Umweltminister Thiel Backhaus erklärte, er wolle sich Spekulationen nicht anschließen. Allerdings müsse die private Rettungsinitiative die Daten zu den Peilsendern und zum Zustand des Tieres zügig vorlegen. Das waren die Nachrichten. Zum Wetter. In der Nacht schauerartig verstärkter gewittriger Regen bei 13 bis 8 Grad. Morgen Sonne und Wolken, zeitweise ergiebiger Regen und starke Gewitter, 11 bis 20 Grad. Am Donnerstag stark bewölkt, zeitweise Regen, 21.33 Uhr.
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0: Mit Christopher Gaube. Hallo. Lesen Sie morgens auch gern die Tageszeitung, von sportlichen Wettkämpfen über Kulturveranstaltungen bis zum Vereinsleben. Das kann wohl kaum jemand so gut und detailliert abbilden wie die lokale Tageszeitung. Heute ist Tag des Lokaljournalismus und zu diesem Anlass hat Lena Bartke für uns einen Reporter der Grafschafter Nachrichten in Niedersachsen begleitet.
21: 9 Uhr morgens in Uelsen. Vor dem Rathaus der Samtgemeinde versammelt sich eine Gruppe Ehrenamtlicher. Unter ihnen auch 2 Rollstuhlfahrer und eine junge Frau mit Rollator. Sie wollen heute öffentliche Straßen und Plätze auf ihre Barrierefreiheit testen. Lokalreporter Sascha Fennemann hat Stift und Notizblock in der Hand, schreibt mit.
22: Ich bin häufig einfach dabei, höre mir Sachen an, was die Leute erzählen, was denen wichtig ist. Und im Anschluss habe ich dann die Möglichkeit, Fragen zu stellen, noch tiefer reinzugehen und zu schauen, was brauche ich noch für meinen Artikel.
21: Zusammen mit der Gruppe vom Sozialverband Uelsen geht Fennemann mehrere Kreuzungen und Plätze ab. Immer wieder finden die Freiwilligen auf ihrem Weg Hindernisse, darunter für Rollstuhlfahrer viel zu hohe Bordsteinkanten oder fehlende Signaltöne an Ampeln. Fennemann führt die Gruppe auch selbst zu einer Straßenecke, die gehbehinderten Menschen häufiger Probleme machen soll.
3: Er kennt sich mit den Gegebenheiten aus. Hat er vorhin hier mir persönlich da kurz ins Ohr geflüstert, ob wir noch einen anderen Ort hier uns unter die Lupe nehmen könnten, weil er von betroffenen Bürgern einen Hinweis bekommen hätte. Also daraus ist schon erkennbar, wie wichtig es ist, dass örtliche Reporter und Berichterstatter dabei sind.
21: Meint Jürgen Armbrust vom Sozialverband in Uelsen. Er hat den Barrierecheck organisiert. Menschen mit Beeinträchtigungen hätten keine sonderlich große Lobby, meint er. Umso wichtiger sei es darum, dass Missstände vor Ort über die lokale Presse an eine breite Öffentlichkeit gelangen und so mehr Aufmerksamkeit bekommen.
22: Barrierethemen werden immer wichtiger, auch bundesweit werden. Und das dann wirklich ganz lokal schildern zu können, an konkreten Beispielen hier aus den Orten, das macht es für die Leute greifbarer und erfahrbarer.
21: Sagt deshalb auch Fennemann. Weil er so nah dran ist, selbst aus Uelsen kommt und die Region gut kennt, vertrauen die Menschen ihm ihre Themen an.
22: Weil man dann auch den Alltag mitbekommt und weiß, welche Sorgen und Nöte die Menschen haben, beziehungsweise wo sie denken, da muss man mal was machen oder da kann man was verändern.
21: Nach 2 Stunden ist Schluss in Uelsen. Fennemann macht sich direkt auf den Weg zurück in die Redaktion. Dort muss er in die Tasten hauen, denn sein Artikel soll noch heute online erscheinen und morgen früh in der Zeitung stehen.
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0: reden und werden, das ist nicht meine Art.
1: Aber wie stark eckt er damit an im Job des Bundeskanzlers? Nach dem ersten Jahr im Amt wollen wir heute mal Bilanz ziehen. Wie gut ist Friedrich Merz in seiner Rolle als Bundeskanzler angekommen? Das klären wir mit Efi Seibert. Sie ist Korrespondentin im ARD-Hauptstadtstudio und sie beobachtet die Bundesregierung aus nächster Nähe. Sie erzählt uns, wie viel vom alten Oppositionsführer im aktuellen Kanzler Merz noch steckt und worüber er immer wieder stolpert. 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Mein Name ist Elena Kuch. Hi Efi, herzlich willkommen bei FKM.
2: Vielen Dank, ich freue mich.
1: Wenn wir jetzt dieses Jahr mit Friedrich Merz als Kanzler angucken, er hat ja nie einen Hehl daraus gemacht, dass er unbedingt Kanzler werden möchte und dass er sich das auch zutraut und er wollte Verantwortung für Deutschland übernehmen. Wie blickst du darauf? Wie füllt er seine Rolle aus?
2: Also in diesem ersten Jahr ist ihm ganz bewusst geworden, dass es ein sehr großer Unterschied ist, ob man Kanzler werden will oder ob man Kanzler ist. Denn er war ja wirklich ein begnadeter Oppositionspolitiker, der wirklich sehr scharf immer die Fehler des jeweiligen Kanzlers analysiert hat und draufgehauen hat und immer den Eindruck vermittelt hat, wenn ich dran bin, dann passiert was. Also dann legen wir mal richtig den Hebel um und dann geht's richtig ab. Und mit diesem Eindruck ist er quasi in diese Kanzlerschaft gestartet und jetzt nach einem Jahr merkt er, dass es einfach nicht so schnell geht. Es ist nicht, als ob man ein Firmenchef ist und sagt, okay, ich bin der Chef, ab morgen produzieren wir nur noch rosa Socken und dann produzieren ab morgen eben alle nur noch rosa Socken. So geht das nicht. Wir sind eine Demokratie, da gibt es Regeln, da gibt es Art, wie man ein Gesetz einbringt, wie abgestimmt wird, was ja auch schön ist, dass wir so viele Möglichkeiten haben, eben abzustimmen und mitzureden. Aber das dauert und das ist ein langer Prozess. Und das ist eben für jemanden wie Friedrich Merz, der dachte, ich komme und ich mache, natürlich erstmal tatsächlich schwierig zu akzeptieren. Und deswegen ist das ein großer Lernprozess für ihn gewesen, Geduld zu bekommen, diese ganzen Prozesse auszuhalten und trotzdem eben nicht den Mut zu verlieren, zu sagen, ich will trotzdem Reform, ich muss es halt eben in dieser Demokratie durchsetzen.
1: Du arbeitest ja im ARD-Hauptstadtstudio. Welche Möglichkeiten hast du denn eigentlich, den Bundeskanzler ein bisschen näher zu beobachten?
2: Also zum einen beobachten wir alle natürlich sehr viel intensiver die öffentlichen Auftritte.
3: Sehr geehrter Herr Bundeskanzler, lieber Friedrich Merz, das ist Ihr Applaus.
2: Es gibt natürlich auch so Veranstaltungen, die laufen nicht so unter der ganz großen Beobachtung, zum Beispiel bei der CDA.
3: Herzlich willkommen hier bei der christlich-demokratischen Arbeitnehmerschaft, da wo das soziale Herz der Volkspartei CDU schlägt.
2: Das ist so eine Arbeitnehmeruntergruppe der CDU und da war Merz an einem Wochenende und das war sehr nett eigentlich, weil Merz da wirklich Humor bewiesen hat.
3: Ich freue mich wirklich ausgesprochen, dass Sie bei uns sind. Jetzt kommen Sie nicht nur als Parteivorsitzender, sondern auch als Bundeskanzler.
2: Denn er wurde von Dennis Radtke, das ist der Chef dieser Vereinigung, angekündigt als die CDU ist eigentlich so eine der letzten großen Kaufhausparteien.
3: Das letzte politische Vollsortiment-Kaufhaus. Wir haben für die Kundinnen und Kunden alles unter einem Dach. Hier ist vielleicht eher die Leberkäse-Etage.
2: Und dann fing Merz an zu reden und sagte:
4: Ja, also vielen Dank, es spricht zu Ihnen der Kaufhausdirektor.
2: So viel Humor hätte ich ihm gar nicht zugetraut.
4: Meine Damen und Herren.
2: Vor allen Dingen, weil er weiß, dieses Zitat hat sich jeder abgespeichert. Das wird in jedem Rückblick wahrscheinlich wiederkommen und auch in jedem Bösen. Das sind so Dinge, die wir eben bei so kleineren Auftritten auch mit beobachten. Und dann unterhalten wir uns natürlich hier in Berlin mit sehr vielen Leuten, A, aus seinem Umfeld, die mit ihm zusammenarbeiten, die in seiner Partei sind, aber natürlich auch mit dem Koalitionspartner, mit Politikern von der SPD, wie die das beurteilen. Die sind manchmal schon ein bisschen kritischer und natürlich mit der Opposition. Also die nehmen natürlich den Kanzler auseinander. Auch mit denen unterhalten wir uns in sehr vielen Hintergrundgesprächen. Und dann sind wir natürlich manchmal auch sehr viel enger noch dran, zum Beispiel wenn der Kanzler verreist. Da geht immer eine bestimmte Anzahl an Journalisten mit, die natürlich auch berichten und verfolgen, was er da auf seinen Reisen macht. Da sitzt man mit ihm im Flugzeug.
1: Also du warst auch schon mal in dieser Regierungsmaschine?
2: Ja, ich war zum Beispiel zuletzt mit ihm in Indien und man kann ihn sehr, sehr nah beobachten. Wie geht er mit Leuten um? Reagiert er in Situationen, die plötzlich entstehen? Da kann man sich wirklich ein etwas genaueres Bild von diesem Menschen und von diesem Kanzler machen, als wenn man ihn eben nur so zu offiziellen Terminen sieht.
1: Und welchen Eindruck macht er da?
2: Friedrich Merz freut sich auch nach einem

0: Ja, immer noch, dass er Kanzler ist. Das war am Anfang noch sehr viel stärker. Da hat man richtig gemerkt, wann immer er mit Herr Bundeskanzler angesprochen wurde, dass er sich so innerlich gefreut hat, ha, das bin ich. Das ist jetzt ein bisschen normaler geworden natürlich. Aber er nimmt diese Rolle immer noch sehr gerne wahr. Und das ist etwas Schönes, dass man nicht das Gefühl hat, da ist jemand, der trägt das Leid dieses ganzen Landes auf den Schultern und denkt, oh Gott, eine Krise nach der anderen. Sondern der will schon machen und der freut sich über sein Amt. Das finde ich ganz positiv.
1: Was hat das Amt des Bundeskanzlers mit Friedrich Merz in diesem ersten Jahr gemacht?
0: Ich glaube, er hat weniger geschlafen als je in seinem Leben, weil natürlich so ein Alltag eines Bundeskanzlers wirklich brutal hart ist. Die stehen morgens auf und dann reiht sich ein Termin und ein Flug zu dem nächsten Termin an den anderen und dann kommen noch Termine dazu, die nicht vorhergesehen waren mit Problemen und Krisen. Das ist eine harte Last und man trägt die ganze Verantwortung. Jedes Problem landet auf deinem Schreibtisch. Internationale Probleme, nationale Probleme. Du bist für alles verantwortlich. Verantwortung für Deutschland wollte er übernehmen, jetzt hat er sie. Und das lastet sicherlich auf ihm. Und er ist ein bisschen dünnhäutiger geworden, würde ich sagen. Also man merkt das manchmal so, dass dieses erste so, hurra, ich bin Bundeskanzler, jetzt dem weicht, dass er ständig kritisiert wird in den Medien, auch auf Social Media. Darüber hat er sich gerade jetzt erst beschwert, dass er sagt, keiner wurde auf Social Media so beschimpft wie ich, was nicht ganz stimmt, weil auch Scholz wurde beschimpft und Merkel wurde beschimpft. Die wurde nicht nur auf Social Media, sondern die wurde, als sie in den Osten gefahren ist, als mit Plakaten beschimpft. Da stand drauf Nutte oder Hure, also wirklich schlimme Beschimpfungen. Das nimmt er schon so ein bisschen sehr persönlich. Also er kann auch ziemlich schnell beleidigt sein. Und ich meine, da ist so ein Amt natürlich nicht dienlich, weil man immer in der Öffentlichkeit steht, weil alles, was du tust, wird von allen möglichen Leuten bewertet. Und das ist für jemanden wie Friedrich Merz nicht ganz einfach.
1: Merz wollte ja so einiges angehen und vor allem wollte er die Wirtschaft wieder besser zum Laufen bringen. Hat er da zu viel versprochen?
0: Der Punkt Erwartungsmanagement ist das, was Friedrich Merz am meisten geschadet hat, denke ich mal. Das ist auch das, was übrigens jetzt in Umfragen ihm die Leute auch am heftigsten vorwerfen, dass er Erwartungen geschürt hat oder Versprechen auch gegeben hat und sie dann nicht gehalten hat. Das ging ja sofort am Anfang los.
2: Ich möchte, dass Sie, liebe Bürgerinnen und Bürger unseres Landes, schon im Sommer spüren, hier verändert sich langsam etwas zum Besseren.
0: Ich meine, selbst wenn Sie, was eigentlich schon fast gar nicht möglich ist, bis zum Sommer, das waren nur 2 Monate, noch Gesetze durchgebracht hätten, dann hätten die Menschen ja nie im Sommer schon diese Auswirkungen der Gesetze gemerkt. Das ist gar nicht möglich. Das hätte er wissen müssen. Ich meine, der war im Bundestag, der weiß, wie sowas funktioniert. Wieso sagt er sowas? Das war einfach ein Erwartungsbild, was er da geschürt hat, was er nicht halten konnte, was für automatisch zu Enttäuschungen führt. Das Gleiche gilt für dieses Schlagwort, der Herbst der Reform. Dann kam der Herbst, aber nicht die Reform. Ja, und das war einfach nicht klug, weil auch das hätte er wissen können. Er hätte professioneller vielleicht sagen müssen, wir nehmen uns vor, noch in diesem Jahr viele Reformen durchzubringen. Und der Plan ist, dass wir das so und so machen. Aber nicht versprechen, dann kommt der Herbst der Reform und dann kommt nichts. Das ist klar, dass die Leute dann enttäuscht sind, wenn nichts passiert. Und da muss er wirklich ein bisschen mehr aufpassen, wie er zum Beispiel eben solche Erwartungen schürt durch Kommunikation. Merz beherrscht es, einfache, klare deutsche Sätze zu sagen. Wenn der was sagt, dann weiß man, was der Mann meint. Nur sagt das manchmal ein bisschen zu deutlich und auch an der falschen Stelle.
1: Er ist auf jeden Fall sehr pointiert und zugespitzt, würde ich sagen.
0: Ja, schon, aber er ist Kanzler. Und ein Kanzler kann nicht wie ein Oppositionspolitiker loshauen und draufschlagen, weil ein Kanzler trägt die Verantwortung und ein Kanzler ist auch in charge. Wenn er etwas sagt, erwartet man zu Recht, dass das dann auch passiert. Und wenn ihm etwas rausrutscht, weil er natürlich das Herz auf der Zunge trägt, und das ist ja auch gut, bei Olaf Scholz und auch bei Angela Merkel war das so, die haben so lange verantwortungsvoll überlegt, was auslösen könnte, wenn sie es so, so oder so sagen, dass sie es hinterher so gesagt haben, dass man danach gesagt hat, ich weiß überhaupt nicht, worüber die gerade geredet haben. Das ist bei Merz anders. Aber er ist sich eben oft nicht bewusst, dass er das in der Rolle als Kanzler sagt. Wenn er als Kanzler zum Beispiel jetzt gerade in einer Schule sagt, dass Präsident Trump keine Strategie hat.
3: Und ich erkenne im Augenblick nicht, welchen strategischen Exit die Amerikaner jetzt wählen. Zumal die Iraner offensichtlich sehr geschickt verhandeln oder eben sehr geschickt nicht verhandeln.
0: Dann ist das nicht in diesem Rahmen, in diesem Klassenzimmer geblieben, sondern er hat es als Kanzler gesagt und es kommt im Weißen Haus an.
3: Da wird eine ganze Nation gedemütigt durch die iranische Staatsführung.
0: Merz hat das sicherlich gesagt, weil wir so stark betroffen davon sind. Es ist nicht unser Krieg, das sagt ja nicht nur der Verteidigungsminister, das sagt auch der Kanzler, aber wir spüren die Auswirkungen dieses Krieges. Was bei uns jetzt an den Tankstellen los ist und nicht nur da, Energie, das brauchen Betriebe, Lieferketten reißen ab, das kann noch richtig, richtig heftig werden in den kommenden Monaten. Und da kann man natürlich auch verstehen, dass dem Kanzler irgendwann auch der Kragen platzt. Er sagt, das kann nicht sein. Also jetzt muss da was passieren. Dieser Krieg muss möglichst schnell beendet werden. Und Trump muss sich überlegen, wie er diesen Krieg jetzt zu Ende bekommt. Nur möchte Trump sich das natürlich nicht vom deutschen Bundeskanzler sagen lassen. Und deswegen hat er gleich gesagt, okay, der deutsche Kanzler hat keine Ahnung von gar nichts. Kein Wunder, dass es den Deutschen so schlecht geht. Was er nicht gesagt hat, ist, weil ich so einen Krieg angefangen habe, Klammer zu. Und vieles von dem, was Merz gesagt hat, hat natürlich im Inland Auswirkungen. Also es gibt eine Menge Beispiele, die man da von Merz-Sprüchen zitieren kann.
2: Bei der Migration sind wir sehr weit. Wir haben in dieser Bundesregierung die Zahlen August 24, August 25 im Vergleich um 60% nach unten gebracht. Aber wir haben natürlich immer im Stadtbild noch dieses Problem. Und deswegen ist der Bundesinnenminister ja auch dabei, jetzt in sehr großem Umfang auch Rückführungen zu ermöglichen und durchzuführen.
0: Da haben sich natürlich alle Leute, die sich in dem Moment angesprochen fühlen, gesagt, wie redet der denn über uns? Ich bin hier geboren, ich sehe vielleicht nicht aus wie blond und blauäugig, aber ich gehöre zu diesem Land. Ich möchte mich nicht als Stadtbild disqualifizieren lassen, was dem Herrn Bundeskanzler nicht gefällt. Oder dass er sagte, die Deutschen arbeiten nicht genug.
2: Aber insgesamt ist die Arbeitsleistung unserer Volkswirtschaft nicht hoch genug. Um es noch deutlicher zu sagen, mit Work-Life-Balance und 4-Tage-Woche lässt sich der Wohlstand unseres Landes, den wir heute haben, in Zukunft nicht erhalten.
0: Jede Krankenschwester, die das hört, ist zu Recht beleidigt, weil die hat wieder eine 4-Tage-Woche und wenn dann nur eine, weil sie vorher 3 Nächte durcharbeiten musste und auch keine Work-Life-Balance. Es gibt ganz viele Leute hier, die sehr hart arbeiten, die nicht viel Geld verdienen und die durch solche Sprüche halt tatsächlich auf den Schlips getreten fühlen. Und zum Beispiel ganz aktuell, was er jetzt gesagt hat zum Thema Rente.
2: Die gesetzliche Rentenversicherung allein wird allenfalls noch die Basisabsicherung sein für das Alter. Sie wird nicht mehr ausreichen, auf Dauer den Lebensstandard zu sichern.
0: Alle, vor allen Dingen diejenigen im Osten, die nicht sehr viel mehr als die staatliche und gesetzliche Rente bekommen, haben natürlich Panik bekommen. Was sagt der Kanzler da? Um Gottes Willen. Ich kriege jetzt meine Rente nicht mehr. Ich habe aber gar nichts anderes. Damit schürt er unnötig Ängste. Es war ja vom Inhalt her gar nicht so falsch. Natürlich ist die Rente so, wie sie heute ist. Und das ist seit Jahren klar. Nicht mehr ausreichend für viele, um tatsächlich den kompletten Lebensstandard halten werden zu können. Und darum ist es klug, jungen Leuten zu sagen, ihr müsst anders vorsorgen. Ihr müsst privat vorsorgen. Also all das, was wir alles wissen, diese ganze Diskussion. Das ist schon richtig. Aber einfach das so verkürzen auf einen kurzen Spruch, das verängstigt die Leute und das darf man als Kanzler nicht machen.
1: Merz ist ja auch angetreten mit dem Anliegen, ein starker, konservativer Kanzler zu sein, der auch gerade in dieser als sehr polarisiert wahrgenommenen Gesellschaft wieder so ein bisschen ein kann. Denn wir haben ja nun mal viele Streitthemen. Du hast ja jetzt schon gerade so ein paar Punkte angesprochen. Gelingt ihm das mit diesem Kommunikationsstil?
0: Nein, ich glaube nicht. Und das ist auch das, was die Leute ihm vorwerfen, dass er nicht zusammenführt, sondern eigentlich mit solchen Sprüchen spaltet. Und das ist etwas, was er nach diesem einen Jahr gemerkt hat, weil durch diese vielen Krisen die Nervosität im Land unheimlich groß ist. Und weil alles, was so ein Kanzler sagt, auf die Goldwaage gelegt wird. Und er muss eigentlich die Rolle haben, er muss zeigen, ich habe verstanden, ich möchte Reformen anführen, aber ich möchte, dass alle mitkommen. So wie jetzt eben bei dieser neuesten Reform, die durchgegangen ist über die Krankenkassen. Das war ja schon so ein Punkt, wo zum Beispiel die zuständige Ministerin sehr deutlich und immer wieder gesagt hat, alle müssen mitmachen. Und das ist der Weg, den sie jetzt gehen sollten, dass sie und eben erst recht der Kanzler sagen muss, alle müssen mitmachen, ich will alle hinter mir vereinen.
1: Merz hat ja bestimmt auch immer die Parteilinien der Union im Kopf und er hat sich ja zur Aufgabe auch gemacht, nach diesen Merkel-Jahren die CDU und die ganze Union wieder mehr zu profilieren, konservativer zu profilieren. Wie füllt er da diese Doppelrolle aus als Bundeskanzler auf der einen Seite und als Parteichef?
0: Definitiv würde ich sagen, dass die Rolle als Parteichef im Moment einfach hinten runterfällt. weil er einfach als Kanzler derartig viel mit inneren und äußeren Problemen des Landes beschäftigt ist, dass er nicht mehr so wirklich Parteichef sein kann. Und er hat halt auch nicht wirklich jemanden an der Seite, der ihm das abnimmt. Er hat zwar Carsten Linnemann mit seinem einfach mal machen Credo als Generalsekretär, aber der kann das alleine gar nicht reißen. Und deswegen grummelt es manchmal ein bisschen in der CDU, in seiner eigenen Partei, weil die sich ein bisschen mehr CDU pur versprochen haben, was der Kanzler als Kanzler einer Koalition nicht halten kann. Also er sucht immer natürlich Frieden mit dem Koalitionspartner oder zumindest Kompromisse und kommt ja mit Lars Klingbeil, dem Vizekanzler, wohl auch ganz gut aus und die raufen sich ja auch immer zusammen, was ja auch wirklich okay und gut ist. Aber dadurch fühlen sich natürlich einige in der Union vernachlässigt. Die sagen, das geht so nicht. Und das kriegt er auch immer mal wieder aufs Tablett. Nehmen wir mal das Beispiel, diese Rentendiskussion, der erste Schritt, den wir hatten, als es um diese Haltelinie ging.
4: Beim Deutschlandtag der Jungen Union gibt es vor allem Streit über die Rente. Nämlich laut Koalitionsvertrag soll das Rentenniveau bei 48% gehalten werden bis 2031.
0: Da hatte Friedrich Merz halt eben die Position und die Haltung der Jungen in der Union nicht so richtig auf dem Schirm. Und wie seine Partei so tickt.
1: Als Bundeskanzler hat er ja mehrere Führungsaufgaben, also er muss das ganze Land führen, aber er muss ja auch eben diese Regierung führen, also das Kabinett, Stichwort Kommunikation nach innen. Die Ministerinnen und Minister von der Union und von der SPD, also diese große Koalition, und da gab es ja viel Streit im vergangenen Jahr. Was würdest du ihm da für eine Zeugnisnote ausstellen?
0: Ja, vielleicht, wenn wir mal ganz wohlwollend sind, 3- oder 4+. Ich würde ihm zugute halten, tatsächlich, dass er wirklich bei all den Problemen immer wieder versucht, diese Koalition auch besonders in Form des Vizekanzlers an seiner Seite zu halten. Und dass die da versuchen, tatsächlich zusammenzuhalten und jetzt ja sich auch endlich auf die Schultern klopfen können. Das ist ja jetzt am Mittwoch passiert.
5: Bis zuletzt hatte die Regierungskoalition um den Haushalt 2027 gerungen. Heute nun verabschiedete das Kabinett den Entwurf von Finanzminister Klingbeil.
0: Also das würde ich sagen, okay, so kann es weitergehen, weil das vermittelt nach außen, sie kriegen es ja doch hin. Also sie haben gesagt, wir machen das am Mittwoch und sie haben es am Mittwoch gemacht. So muss es laufen.
1: Mir ist aufgefallen, dass es jetzt keinen so richtig großen Skandal um Ministerin oder Minister im ersten Jahr gab, also keine großen Rücktritte oder so. Das war bei anderen Regierungen auch schon mal ganz anders. Ist das ein Zeichen dafür, dass er da ein gutes Händchen bewiesen hat bei der Auswahl seines Personals?
0: Nein, ich glaube nicht, dass Friedrich Merz ein gutes Händchen in Sachen Personalauswahl hat. Das fängt im ganz Kleinen an. Also alle anderen Kanzlerinnen und Kanzler hatten immer einen Stab von absoluten Vertrauten, die sie durch mehrere Jahre, Jahrzehnte teilweise begleitet haben, mit denen sie sich ausgetauscht haben, die ihnen den Rücken freigehalten haben, die aufgepasst haben, was sich in der Partei, in der Koalition, in der Bevölkerung tut. Das hat Friedrich Merz nicht. Er hat keine wirklichen Vertrauten. Und das ist wichtig eigentlich in der Politik, auf die man sich verlassen kann. Das ist das eine. Und dann hat er natürlich eine Regierung zusammengestellt bei den Unionsministern, für die ist er ja zuständig, von denen überhaupt niemand Erfahrung mitbringt. Der Kanzler selbst ja auch nicht. Ist ja auch ein Punkt. Wir haben einen Kanzler, der hatte noch nie ein Amt vorher inne, in dem er regieren musste. Der war nicht mal Oberbürgermeister. Die meisten seiner Minister hatten das auch nicht. Jetzt kann man sagen, okay, das ist ja vielleicht gar nicht so schlecht, denn wenn man immer nur Leute nimmt, die schon ewig Minister waren, die haben dann auch keinen Biss mehr etc. Insofern ist es manchmal gar nicht verkehrt, mal neue Leute zu holen. Und vielleicht sollten wir auch ein bisschen gnädiger sein und dann sagen, okay, dann haben die jetzt ein Jahr lernen dürfen und können sich jetzt profilieren. Und ich würde das Beispiel Nina Wagen nehmen. Da haben alle gesagt, um Gottes Willen, die hat keine Ahnung von Gesundheitspolitik. Die hat das noch nie gemacht vorher. Und die soll dieses wahnsinnig wichtige Amt der Gesundheitsministerin übernehmen mit diesen riesigen Reformen und diesen entsetzlichen Lobbygruppen. Die Pharmaindustrie, die Ärzteschaft, die Krankenkassen, die da alle riesig Druck machen. Da geht es um so viel Geld. Und diese Frau soll das machen. Und was ist rausgekommen?
5: Noch ein weiteres, ebenfalls zunächst umstrittenes Projekt hat das Kabinett auf den Weg gebracht. Die Gesundheitsreform von Ministerin Wagen.
0: Sie hat es geschafft. Und sie war sehr mutig. Sie hat sich hingestellt und das durchgezogen, was diese Kommission von Fachleuten ihr auf den Tisch gelegt hat. Und deswegen kann man vielleicht sagen, okay, wenn dann noch mehr Leute sich so entpuppen, dann war das vielleicht ganz gut, mal Frischlinge zu holen. Aber es ist natürlich auf der anderen Seite ein großes Wagnis zu sagen, okay, wir sind alles Neulinge, auch der Kanzler, wir haben keine Ahnung, wie das geht, jetzt machen wir einfach mal Deutschland. Das war vielleicht nicht ganz so schlau. Zwei Minister, die zum Beispiel in letzter Zeit immer wieder in die Kritik geraten sind, es ist zum einen Wolfram Wallmer, der Kulturstaatsminister, der halt immer wieder Kritik abkriegt, weil er zum Beispiel Buchhandlungen von einem Preis, weil sie ihm zu links waren, ausschließen wollte. Das hat großen Ärger gegeben. Aber eben auch die Wirtschaftsministerin Katharina Reiche, die ist zwar mittlerweile dann bei der konservativen Ausrichtung ihrer eigenen Partei sehr beliebt, aber mit der Kritik an Lars Klingbeil, am Vizekanzler, einer öffentlichen Kritik, die wirklich während der in seinem eigenen Ministerium einen Wirtschaftsgipfel abhält, das war schon heftig, wie man da unter Kollegen, unter Kabinettskollegen miteinander umgeht.
1: Wer müsste denn eigentlich dafür sorgen, dass der Laden zusammengehalten wird und dass es rund läuft?
0: Thorsten Frey, der Kanzleramtsminister. Sein Job ist es eigentlich, im Kanzleramt zu sitzen und die Strippen zu ziehen. Das heißt, der muss im Hintergrund alles klar machen, bevor der Kanzler an die Öffentlichkeit tritt und irgendetwas verkündet. Dann muss sowohl die Unionsfraktion an der Seite des Kanzlers stehen oder zumindest so, dass sie ihm nicht in die Quere kommt, wie das bis jetzt ja schon öfter passiert ist. Das ist einerseits seine Aufgabe. Das andere ist, er muss mit den Koalitionspartnern alles klarziehen. Also er muss mit der CSU und er muss auch mit der SPD klarziehen, kriegen wir unsere Projekte durch, bevor der Kanzler damit an die Öffentlichkeit geht. Und das hapert an allen Ecken. Und deswegen hat er oft den Vorwurf bekommen, Herr Frey, dass er zu wenig seine eigentliche Aufgabe macht.
1: Wenn du dir jetzt vorstellst, du hättest nach einem Jahr, wie das so ist, in Firmen zum Beispiel, jetzt ein Mitarbeitergespräch mit Friedrich Merz. Da soll man ja so ein bisschen Feedback geben und vor allem soll man dann auch so ein bisschen konstruktiv in die Zukunft schauen. Kannst du einmal ein kleines Fazit geben? Was würdest du ihm sagen? Wo siehst du da noch Luft nach oben?
0: Okay, lass mal überlegen. Ich würde ihn, glaube ich, selber zitieren. Also, weil er hat nämlich gerade einen Philosophen, den ich vorher nicht kannte, muss ich zugeben, Epiktet. Epiktet hat gesagt, nicht die Taten bewegen die Menschen, sondern die Worte über die Taten. Und dann hat Merz gesagt, als er dieses Zitat gesagt hat, ich kann da in der Tat noch besser werden. Dem schließe ich mich an.
5: 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Und damit geht auch der ARD-Info-Abend zu Ende. Am Mikrofon verabschiedet sich jetzt Christopher Gaube. Gleich geht's hier aber weiter mit der ARD-Infonacht und dann mit Tom Westerholt. Einen schönen Abend Ihnen.

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1: Um 22 Uhr mit Gisela Vormer. Das Bundeswirtschaftsministerium plant, dass Öl- und Gasheizungen auch nach 2045 eingebaut werden dürfen. Das geht aus einem Entwurf für ein neues Heizungsgesetz von Wirtschaftsministerin Reicher hervor. Er liegt dem ARD-Hauptstadtstudio vor. Der Entwurf muss noch innerhalb der Regierung abgestimmt werden. Aus Berlin Nicole Markwald.
2: Der neue Entwurf aus dem Bundeswirtschaftsministerium für das Gebäudemodernisierungsgesetz sieht keine Verbote mehr vor. Es fehlen aber auch klare Aussagen zum Abschied von fossilen Brennstoffen. Weiterhin geplant bleibt die sogenannte Biotreppe. Sie sieht die Einführung von einer Mindestquote von Grüngas und Grünheizöl vor. Dieser nachhaltige Anteil soll dann stufenweise heraufgesetzt werden. Von 10% ab 2029 bis 60% im Jahr 2040.
1: Der mutmaßliche Amokfahrer von Leipzig ist in eine Psychiatrie eingewiesen worden. Diesen Schritt hat ein Ermittlungsrichter angeordnet. Der 33-Jährige war gestern durch eine Fußgängerzone gefahren. Zwei Menschen kamen ums Leben. Aus Leipzig, Arndt Groß.
3: Laut Unterbringungsbefehl hat er mit dem Ziel gehandelt, möglichst viele Menschen zu töten bzw. zu verletzen. Aufschlüsse erhoffen sich die Ermittler von einer forensisch-psychiatrischen Begutachtung des Beschuldigten. In Leipzig haben am Nachmittag hunderte Menschen der Opfer der Amokfahrt gedacht. Nach Angaben des Sozialministeriums in Sachsen ist der mutmaßliche Täter Polizei bekannt. Er befand sich bis wenige Tage vor der Tat zur Behandlung freiwillig in einem psychiatrischen Krankenhaus. Es hätten aber keine medizinischen Gründe vorgelegen, ihn gegen seinen Willen festzuhalten.
1: Der Instagram-Mutterkonzern Meta will Kinder und Jugendliche auf seinen Social-Media-Plattformen besser schützen. Das Unternehmen hat angekündigt, dafür künstliche Intelligenz einzusetzen. So sollen unter 13-jährige Nutzerinnen und Nutzer automatisch erkannt werden. Dafür wird die KI Profilinfos, Bilder, Kommentare und Videos analysieren und das Alter einschätzen. Ähnlich will Meta mit 13- bis 17-Jährigen vorgehen, die bei Instagram und Co. ein volljähriges Alter vortäuschen. Kommt die KI zu diesem Schluss, werden die Nutzerinnen und Nutzer in einen anderen Modus gesetzt. Jens Spahn bleibt Vorsitzender der Unionsfraktion im Bundestag. Die Abgeordneten von CDU und CSU bestätigten ihn ein Jahr nach seinem Amtsantritt mit großer Mehrheit. Ein Sprecher gab das Ergebnis mit 86,5% an. Im vergangenen Jahr hatte Spahn noch 91,3% der Stimmen bekommen. Enthaltungen werden von der Union nicht mitgerechnet. Das waren die Nachrichten. Das Wetter in Deutschland. In der Nacht gebietsweise trocken, zum Teil auch kräftiger Regen, selten Gewitter, bei Tiefstwerten von 12 bis 3 Grad. Morgen teilweise kräftige Schauer und Gewitter, an Nord- und Ostsee trocken, 10 Grad an der Nordsee bis 23 Grad in Niederbayern. Donnerstag gebietsweise Regen, im Süden Gewitter, Richtung Norden freundlicher, bei maximal 11 bis 19 Grad. Es ist 22.03 Uhr.
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4: Ordentlich was los auf den Straßen. Wir beginnen auf der A1 Hamburg Richtung Bremen. Die wird zwischen Hamburg-Stillhorn und Harburg wegen einer Nachtbaustelle von 22 Uhr bis morgen 5 Uhr gesperrt. Bitte über die U76 ausweichen. Die A1 Bremen Richtung Osnabrück ist zwischen Wildeshausen West und Dreieck Ahlhorner Heide wegen einer Nachtbaustelle bis 5 Uhr früh gesperrt. A1 Münster Richtung Dortmund zwischen Hamm-Bergkamen und Unna 3 Kilometer Stau. A2, Hannover Richtung Dortmund, zwischen Hamm-Üntrop und Hamm 2 Kilometer Stau vor der Baustelle. Die A6, Mannheim Richtung Heilbronn, ist zwischen Sinsheim-Steinsfurt und Bad Rappenau nach einem Unfall gesperrt. Die A7, Kassel Richtung Fulda, ist zwischen Niederaula und Hünfeld-Schlitz nach einem Unfall gesperrt, dadurch 2 Kilometer Stau. Der Rettungshubschrauber ist hier im Einsatz. Umleitungsempfehlung ab Niederaula über die U84. Die A8 Stuttgart Richtung Karlsruhe zwischen Rutesheim und Heimsheim Nord. Eine Sekunde. 2 Kilometer Stau. Die A8 München Richtung Salzburg ist zwischen Traunstein, Siegsdorf Ost und Bad Reichenhall wegen einer Nachtbaustelle bis 6 Uhr früh gesperrt. Die Umleitung führt über die U91. Die A9 Halle Leipzig Richtung München wird zwischen Berg, Bad Steben und Neila-Selbitz wegen Bergungsarbeiten mehrfach kurzzeitig gesperrt. Die A44 Kassel-Eisenach ist zwischen Helsa und Waldkappel in beiden Richtungen wegen Tunnelwartungsarbeiten bis 4 Uhr früh gesperrt. Eine Umleitung ist eingerichtet. Die A71 Erfurt Richtung Suhl ist zwischen Gräfenroda und Oberhof wegen Tunnelwartungsarbeiten noch bis 6 Uhr früh gesperrt. Nach Berlin, A100, Stadtring in Berlin. Die ist wegen Wartungsarbeiten in beiden Richtungen zwischen Grade bzw. Oberlandstraße und Treptower Park bis 5 Uhr früh gesperrt. Ebenfalls gesperrt ist die A113 in beiden Richtungen zwischen Dreieck Neukölln und Spätstraße. Die A111 in Berlin stadtauswärts ist im Tunnel Ortskern Tegel bis 5 Uhr früh gesperrt. Und die A115 in Berlin stadteinwärts ist zwischen Kreuz Zehlendorf und Spanischer Allee bis 6 Uhr früh wegen Bauarbeiten gesperrt. Allen unterwegs eine gute und sichere Fahrt.
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4: Und bevor wir in die Infonacht starten, hier noch eine wichtige Warnmeldung, die gerade noch reingekommen ist. Achtung, ein Falschfahrer auf der B29 Stuttgart-Ahlen zwischen Winterbach und Schondorf. Ost kommt Ihnen ein Falschfahrer entgegen. Schondorf Ost heißt es, bitte um Verzeihung. Fahren Sie äußerst rechts und überholen Sie nicht. Noch einmal auf der B29 Stuttgart-Ahlen. Zwischen Winterbach und Schondorf Ost ist ein Falschfahrer unterwegs. Äußerste Vorsicht bitte in beiden Richtungen. Und damit zur ARD-Infonacht, wie immer von NDR Info in Hamburg. Ich bin Tom Westerholt. Guten Abend. Was genau passiert da gerade in der Straße von Hormuz, dieser für die Weltwirtschaft so wichtigen Meerenge zwischen Persischem Golf und Golf von Oman? US-Präsident Donald Trump hatte angekündigt, dort festsitzende Frachtschiffe militärisch aus dem größtenteils blockierten Gewässer heraus eskortieren zu lassen. Mit zwei Schiffen sei das bereits geschehen. Das iranische Regime derweil, das die Gewässer kontrolliert, hatte für diesen Fall Militärschläge gegen die US-Marine angekündigt. Mein Kollege Markus Schubert hat über die Situation mit dem Nautiker Dr. Moritz Brake gesprochen. Der Reserveoffizier der deutschen Marine arbeitet am Center for Advanced Security, Strategic and Integration Studies in Bonn. Hat sich mit der amerikanischen Eskorte für zwei Handelsschiffe die Lage im Persischen Golf jetzt grundsätzlich verändert? Oder war das mehr ein Stunt, um die Märkte in Euphorie zu versetzen?
5: Ja, ich fürchte, das Problem wird uns eher noch lange begleiten. Also eine einzelne Eskorte mit zwei Schiffen ändert das Grundproblem nicht. Also wir haben ein hohes Risiko nach wie vor für die Handelsschifffahrt. Die Verantwortung dafür bleibt nach wie vor bei den Versicherungen, die das nicht versichern werden. Es handelt sich um ein Kriegsrisiko, das ist nicht versicherbar. Wir haben die Reeder, die dann unter eigenem Risiko ihre Schiffe riskieren. Und wir haben vor allem die Kapitäne, die vor Ort die Verantwortung für das Leben ihrer Besatzung haben. Und die, so viel Geld kann man jemandem gar nicht bezahlen, dass der bereit ist, Menschenleben so aufs Spiel zu setzen. Also letztlich ist es ein Abwägen der Verantwortlichen vor Ort, die dann für sich zum Schluss kommen müssen. Ein Dortbleiben ist möglicherweise riskanter als eine Passage durch die Straße von Hormuz. Aber wir reden hier nach wie vor auf der Ebene von Friedenslogik, von kommerziellen Abwägungen. Und solange wir da bleiben, wird die Passage von Hormuz sich auch nicht maßgeblich verändern.
6: Wie stark müsste sich denn die US-Marine engagieren, um Tanker wie in den 1980er Jahren sicher zu eskortieren? Wir reden von sehr vielen Schiffen, die festsitzen und die bei regem Handel auf Vorkriegsniveau ja rein und rausfahren wollen würden.
5: Genau, also wir reden aktuell über 2 Schiffe, die festsitzen, 20.000 Menschen. Wir reden über ein Vorkriegsniveau von 130 Passagen am Tag. Und das wäre sozusagen eine Rückkehr zu der Vorkriegssituation. Aber ganz ehrlich, ich glaube nicht, dass wir absehbar da Aussicht haben, auf die Vorkriegssituation zurückzukehren. Das, was hier bestehen bleibt, ist maximal ein brüchiger Waffenstillstand oder ein brüchiger Frieden. Wir sehen, wie sich zwischen der zivilen Regierung Irans und den Revolutionsgarden immer wieder Unterschiede auftun, wo die einen möglicherweise Verhandlungserfolge verkünden, die Öffnung der Straße von Hormuz verkünden und die anderen aber sofort das Feuer eröffnen und auch die Bedingungen klar diktieren und sagen, wer hier durchfährt, zahlt Schutzgeld und auch nur die, von denen wir das akzeptieren, dass sie überhaupt Schutzgeld zahlen dürfen. Das heißt also, die Revolutionsgarden nehmen sich heraus, zu entscheiden, wer durch die Straße von Hormuz geht. Und das ist eine existenzielle Bedrohung, vor allem für die Golfstaaten. Ein Zustand, der so auf keinen Fall bestehen darf und auch von der Region nicht hingenommen werden wird. Und deswegen sehe ich da auch keine Lösung für irgendeinen Friedensdeal, der beinhaltet, dass der Iran diese Kontrolle behalten darf.
6: Wer hat die Waffenruhe verletzt, die sie als brüchig bezeichnen. Die USA, die mit Kriegsschiffen in die Meerenge fahren, Schiffe unter US-Flagge begleiten und auch reklamieren, Schnellboote der Iraner dabei versenkt zu haben. Oder der Iran, der diese Boote einsetzt und Hafenanlagen in den Emiraten angreift. Oder beide Seiten.
5: Also die Waffenruhe ist von Anfang an nie wirklich durchgesetzt worden, denn der Iran hat die Blockade aufrechterhalten. Und diese Blockade ist ein Akt des Krieges, übrigens auch gegen uns gerichtet. Also Europa, europäische Schiffe, deutsche Schiffe sind ja mit betroffen. Die können genauso wenig durch die Straße durch. Das heißt, der Iran begeht einen Akt des Krieges gezielt auch gegen uns. Historisch betrachtet, völkerrechtlich betrachtet, ganz klar. Und wir haben uns aber bisher, genauso wie die Golfstaaten, die ja noch viel direkter betroffen sind, entschieden, darauf nicht militärisch zu antworten. Und wenn man hier unter diesen Bedingungen, also wenn das Regime in Teheran weiter an der Macht bleibt, die Revolutionsgarden weiter diese Fähigkeit haben, die Straße von Hormuz unter Beschuss zu nehmen, Minen zu legen, wird keine Sicherheit zurückkehren für die Handelsschiffer. Das heißt, den Friedensmodus, den Verkehr, den Vorkriegszustand kriegen wir nicht zurück. Und damit kann man, wenn man überhaupt Passagen durch Hormuz haben will, das eigentlich nur unter der Kriegslogik machen, wenn es um die existenzielle Versorgung von Gesellschaften geht. Und das funktioniert über die Leitung von Handelsschiffen durch Staaten. Man würde also zum Beispiel Schiffe, die da durch müssen, vorher unter die Flagge eines solchen, meinetwegen Golfstaates nehmen und dann Soldaten an Bord nehmen, statt zivile Seeleute. Und die dann ja unter Dienstpflicht und voller Verantwortung des Staates unter auch Lebensgefahr durch die Straße fahren lassen. Es würden auch nicht alle Schiffe ankommen möglicherweise. Man nimmt Treffer in Kauf, aber man hat dadurch Zugang zum Weltmarkt. Man kann dadurch die Gesellschaft versorgen. Man kann kritische Güter weiter ins Land bringen. Es muss gar nicht jedes Schiff ankommen. Vielleicht wird von drei Schiffen eines versenkt werden. Aber die zwei, die ankommen, sichern die Existenz des Landes.
4: Sagt Moritz Brake vom Center for Advanced Security, Strategic and Integration Studies in Bonn. Ja, ist die US-Operation Project Freedom in der Straße von Hormuz also schon jetzt gescheitert? Bisher sind kaum Handelsschiffe durch diese Straße eskortiert worden, aber mit der Aktion bringt US-Präsident Trump die brüchige Waffenruhe in Gefahr. Benjamin Weber kommentiert.
7: Die Meinung. Das Project Freedom von US-Präsident Trump in der Straße von Hormuz, es ist ein riskantes Manöver. Die USA wollen Handelsschiffe beim Durchfahren der blockierten Meerenge unterstützen, ohne Absprache mit Iran, dafür unter dem Schutz der US-Marine. Das hat das Potenzial zum erneuten Kriegsausbruch. Iran droht offen mit Angriffen auf US-Schiffe, denn aus iranischer Perspektive handelt es sich bei dem Vorstoß um eine Verletzung der Waffenruhe. Seit knapp einem Monat ist die in Kraft, doch ein echtes Kriegsende ist weiterhin nicht in Sicht. Weder hat Iran die Blockade der Straße von Hormuz aufgehoben, noch haben die USA ihre Seeblockade der iranischen Häfen beendet. Eine zweite Verhandlungsrunde im pakistanischen Islamabad hat dann gar nicht mehr stattgefunden. Die Ankündigung Trumps zu Project Freedom am Montag hat zumindest Dynamik gebracht in diese festgefahrene Situation. Doch mit welchem Erfolg? Bislang sind nach allen Informationen nur sehr wenige Schiffe der Aufforderung gefolgt, die Straße von Hormuz zu durchfahren, auf einer von den USA vorgeschlagenen Route. Kapitäne, Versicherer und Reedereien halten es offenbar immer noch für zu gefährlich. Dafür hat Iran scharf geschossen und ist damit seinerseits ein hohes Risiko eingegangen. Warnschüsse auf US-Schiffe sollen es gewesen sein und Raketen auf die mit den USA und Israel verbündeten Vereinigten Arabischen Emirate. Als dort, in Dubai und Abu Dhabi, auf den Handys der Menschen wieder der Raketenalarm losging, sah es stark nach Krieg aus. Trump hatte damit gedroht. Doch die größtenteils abgefangenen Raketen und Drohnen aus Iran, die wenig mehr Schaden angerichtet haben als ein Feuer in der Ölanlage von Fujairah, sie reichen nicht aus, damit der Krieg komplett neu ausbricht. Die Waffenruhe hält, das sagt US-Verteidigungsminister Pete Hegseth. Das ist ein erneutes Eingeständnis dafür, dass die USA den Konflikt ohne Strategie begonnen haben und jetzt nicht wissen, wie sie da wieder rauskommen sollen. Die Seeblockade hat keinen sichtbaren Druck auf Iran aufgebaut. Für Teheran gibt es keinen Grund, die Blockade der Straße von Hormuz ohne Gegenleistung aufzulösen. Die USA könnten zwar ihre Drohung wahrmachen und Iran wieder bombardieren. Doch warum sollten erneute Luftschläge auf Iran etwas erreichen, was 40 Tage Bombardement schon einmal nicht erreicht haben? Auch Project Freedom scheint trotz hochtrabendem Namen nach einem Tag bereits eher gescheitert. Vor allem, wenn die USA signalisieren, dass ein paar iranische Raketen auf die Emirate als Reaktion auf den Vorstoß schon okay sind. bleiben also Verhandlungen. Pakistan vermittelt weiter hinter den Kulissen, um Iran und die USA wieder an einen Tisch zu bekommen. Dort müssten beide harte Entscheidungen treffen und bittere Kompromisse schließen. Es ist der einzige Weg.
4: Die Meinung war das von Benjamin Weber hier bei uns in der ARD-Infonacht. Und damit schauen wir auf die Uhr, 22.15 Uhr.
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4: Die Würde des Menschen ist unantastbar. Plakate mit diesem Satz aus Artikel 1 des deutschen Grundgesetzes sind seit heute an Bahnhöfen und in Zügen zu sehen. Sie stehen für die sogenannte Respektkampagne, die das Bundesverkehrsministerium zusammen mit der Deutschen Bahn und dem Verband Deutscher Verkehrsunternehmen gestartet hat. Anlass für die Kampagne ist der tödliche Angriff auf einen Zugbegleiter im Februar. Was sich seitdem getan hat in Sachen Sicherheit und was Bahnbeschäftigte fordern, berichtet aus Berlin Anja Dobrodinsky.
8: Knapp 170.000 Straftaten zählte die Bundespolizei im vergangenen Jahr an Bahnhöfen und Anlagen. In knapp 2.700 Fällen gab es Gewalt gegen Bahnbeschäftigte. Das ist ein Plus von 11%. Nach dem tödlichen Angriff auf einen Zugbegleiter trafen sich Bahnunternehmen, Politik und Gewerkschaften im Februar für einen Sicherheitsgipfel und beschlossen unter anderem eine Respektkampagne, die jetzt gestartet ist. Die Kosten in Höhe von gut 1 Million Euro teilen sich die Deutsche Bahn und das Verkehrsministerium. Außerdem nutzen knapp 2000 Bahnbeschäftigte inzwischen Bodycams, resümiert Bahnchefin Evelyn Paller.
9: Wir gehen den nächsten Schritt, denn im zweiten Halbjahr kann jeder Mitarbeiter im Kundenkontakt bei der Deutschen Bahn, im Regionalverkehr, auch im Fernverkehr und an den Bahnhöfen eine Bodycam nutzen, wenn er das möchte.
8: In Regionalzügen hat die Deutsche Bahn ein Pilotprojekt mit Zweierteams gestartet. Es soll klären, wann und wo eine Doppelbesetzung mit zwei Zugbegleitern oder Sicherheitspersonal sinnvoll und nötig ist. Im Test konnten die Zweierteams deeskalieren, erklärt Evelyn Paller. In den vergangenen 12 Monaten hat die DB die Zahl des Sicherheitspersonals von 4.500 auf 5.000 erhöht. Außerdem gibt es für die Beschäftigten ein neues E-Learning-Programm zum Thema Deeskalation. Und es wurden mehrere regionale Werkstätten durchgeführt, bei denen die örtlichen Sicherheitskonzepte verbessert werden konnten. Bundesverkehrsminister Patrick Schnieder.
10: Damit die deeskalierende Schutzwirkung der Bodycams noch weiter ausgebaut werden kann, arbeiten wir unter der Federführung meines Ministeriums aktuell gemeinsam daran, künftig zusätzlich auch Audioaufzeichnungen rechtssicher einsetzen zu können.
8: Ab dem Sommer soll es ein Pilotprojekt geben, bei dem auch der Ton aufgezeichnet wird. Das begrüßt auch Ingo Wortmann, der Präsident des Verbands Deutscher Verkehrsunternehmen. Er zieht auch eine positive Bilanz der Videoüberwachung in Kooperation mit der Polizei.
11: In München haben wir Videoüberwachung bei der U-Bahn und mitunter schaltet sich die Polizei auf und kann dann auch beobachten, was in den Bahnhöfen passiert.
8: Die Aufzeichnungen dürften aber frühestens nach 30 Tagen gelöscht werden, fordert Ingo Wortmann. Bisher passiert das oft schon nach 72 Stunden, so auch bei der BVG in Berlin. Heike Moll, die Vorsitzende des Konzernbetriebsrats bei der Deutschen Bahn AG, berichtet von Gesprächen mit Kollegen. Immer öfter würden die von Beleidigungen, Anspucken, Schlägen und sexuellen Übergriffen sprechen.
12: Unsere Infrastruktur ist zu alt, zu kaputt und gleichzeitig viel zu stark ausgelastet. Das ist kein Randproblem, sondern ein zentraler Treiber. Wir sehen einen klaren Zusammenhang zwischen der angespannten Betriebslage und dem Anstieg von Übergriffen auf Beschäftigte.
8: Pünktliche Züge seien ein großer Hebel, um Konflikte zwischen Mitarbeitenden und Reisenden zu minimieren. Dafür brauche es eine verlässliche, langfristige Finanzierung der Infrastruktursanierung.
4: Anja Dobrodinsky über die Respektkampagne der Deutschen Bahn. Es ist jetzt knapp 4 Jahre her, dass der US-Multimilliardär Elon Musk den damaligen Internetdienst Twitter gekauft und in X umbenannt hat. Seitdem fuhr er Schutzmaßnahmen, unter anderem gegen Desinformation, gezielt zurück, nach eigenen Angaben, um so die freie Meinungsäußerung zu fördern. Zahlreiche ehemalige Twitter-Nutzerinnen und Nutzer haben sich infolgedessen von der Plattform abgemeldet. Und ebensolche Überlegungen gab es immer wieder auch in deutschen Parteien. Als Zeichen unter anderem gegen immer mehr Falschmeldungen und Hassrede auf X. SPD, Grüne und Linke haben das nun in die Tat umgesetzt. Sie verlassen die Plattform geschlossen. Sie versinke im Chaos, fördere Desinformation und mache einen Diskurs unmöglich, ist die Begründung. Hauptstadtkorrespondent Jasper Ruppert über den Schritt und die Reaktionen.
13: Rund 15 Millionen Menschen in Deutschland nutzen X mindestens einmal im Monat. Auf der Plattform posten und diskutieren User über die letzten Fußballergebnisse genauso wie über Politik. Wer künftig aber nichts mehr postet, das sind SPD, Grüne und Linke. Grün-Fraktionschefin Katharina Dröge erklärt das so.
14: Wir sind zu der Entscheidung gekommen, wir legitimieren durch unsere Anwesenheit quasi ein System, das ganz einseitig darauf ausgerichtet ist, die AfD zu pushen und die Demokraten zu schwächen.
13: Was Dröge meint, X oder Twitter, wie es früher hieß, habe sich seit der Übernahme durch Elon Musk 2022 radikal verändert, und zwar zum Schlechteren. Ähnlich sieht es Derya Türk-Nachbauer, parlamentarische Geschäftsführerin der SPD-Bundestagsfraktion.
15: Was dort wirklich stattfindet, ist keine freie Debatte. Wir erleben, und es ist nachweislich, dass der Algorithmus gezielt Desinformation, Hetze und Weltuntergangsstimmung verstärkt. Das können wir nicht brauchen.
13: Die AfD wertet den Schritt von SPD, Grünen und Linken als Sieg. Deren parlamentarischer Geschäftsführer Bernd Baumann erklärt:
16: Das ist wieder Etappenabschnitt des Verlustes der Hoheit dieser links-grünen Klasse. Das begrüße ich sehr. Das ist eine Kapitulation.
13: Mit Häme reagiert man bei CDU und CSU zwar nicht, gleichwohl werde man auf der Plattform X bleiben. Der parlamentarische Geschäftsführer der Union, Steffen Bilger, begründet das so.
17: Wir brauchen die sozialen Medien, um mit den Bürgern zu kommunizieren. Und nur weil die Kommentare teils negativ sind, kann das doch nicht dazu führen, dass man sich diesem Diskurs verschließt.
13: Dass die SPD diesen Schritt mit Grünen und Linken geht, irritiert Bilger.
17: Ein komisches Signal, das so als linke Parteien gemeinsam zu zelebrieren.
13: Ein Signal, das die drei Parteien allerdings nicht geschlossen senden. Die Grünen-Politiker Omid Nuripur, Konstantin von Notz und Ricarda Lang wollen auf der Plattform bleiben. So schnell werdet ihr mich nicht los, schreibt Lang auf X. Auch Sören Pellmann von den Linken will dort weiter aktiv sein.
18: Um insbesondere den verbliebenen Menschen, die in den ländlichen Regionen über diese Plattform kommunizieren und die Demokratiefahne hochhalten, auch zumindest den Rücken zu stärken und klar zu sagen, wir überlassen den Rechten auch diese Plattform nicht.
4: Ein Beitrag von Jasper Ruppert. Wenn Sie derzeit von der deutschen Ostseeinsel Fehmarn mit dem Auto rüber nach Dänemark möchten, dann geht das nur über eine der Fähren. Deren Tage könnten aber langsam gezählt sein, denn heute konnte das erste Element des jahrelang geplanten Fehmarn-Belt-Tunnels abgesenkt werden. Die Unterführung ist eines der größten Bauprojekte Europas, die milliardenschwere Fehmarn-Belt-Querung zwischen Deutschland und Dänemark. Die Vision: Durch den 18 Kilometer langen Tunnel auf dem Meeresboden sollen Autos und Züge deutlich schneller zwischen Hamburg und Kopenhagen verkehren können. Bis aufs deutsche Festland soll der Tunnel reichen. Ein gigantisches Projekt, das heute einen entscheidenden Schritt vorangekommen ist, weil das erste Tunnelelement abgesenkt werden konnte. Und Julian Marxen vom NDR war dabei.
19: Es geht voran auf der großen Tunnelbaustelle. An Land fahren Bagger, auf dem Wasser vor der dänischen Insel Lolland sind Schiffe im Einsatz. 5 Schlepper haben ordentlich zu ziehen. Das erste große Tunnelelement. Es ist 73.000 Tonnen schwer, so lang wie 2 Fußballfelder und besteht aus 4 Röhren für Autos und Züge. Langsam wird es an die richtige Position manövriert, gehalten von 2 Schwimmpontons. Dann soll es von einem extra angefertigten Spezialschiff hinabgelassen werden. Eine große Herausforderung, erklärt Botvede Jensen vom dänischen Bauträger Sund und Bælt.
20: Das Problem ist, dass das Absenken passiert unterm Wasser, wo wir nichts sehen können. Wir können aber auch vorher auch nicht alles testen. Das heißt, wenn wir das absenken, passiert das zum ersten Mal. Und das muss 100% funktionieren und mit einer millimetergenauen Präzision passieren.
19: Angedockt wird das luftdicht verschlossene Betonelement an den Tunneleingang. Die Voraussetzungen, die es für eine solche Aktion braucht, sind jedenfalls gut.
21: Wie man hier merkt, heute ist ein sehr schöner Tag. Die Wetterbedingungen sind unheimlich wichtig.
19: Denn Wind und Strömung dürfen nicht zu stark sein. Das Bauteil muss ruhig und präzise in den ausgebaggerten Graben am Meeresgrund gesetzt werden. Sonst könnte es Probleme geben, sagen die Verantwortlichen. 2 Tage wird das Absenken und Befestigen voraussichtlich dauern. Botvede Jensen ist stolz, dass er an diesem Großprojekt mitwirken kann.
21: Und es ist ja nicht nur für mich. Ich meine, vom Prinzip verbindet das Europa. Dänemark und Deutschland ist natürlich eine ganz tolle Sache.
19: Doch das sehen bekanntlich nicht alle so. Die Beltquerung, sie spaltet. So mancher Bewohner auf Fehmarn sieht sein ruhiges Inselparadies in Gefahr. Für Naturschützer gefährdet der Tunnelbau den Lebensraum von Fischen, Schweinswalen und anderen Meeresbewohnern. Klagen haben die Planungen verzögert. Nun hofft der Bauträger, dass alles gut vorangeht. Aber auch Bootfede Jensen vom Bauträger Sund und Belt weiß,
21: das wird noch einige Jahre dauern, bis alles fertig ist.
19: Insgesamt 89 Tunnelelemente sollen in der Ostsee versenkt werden. Nun geht es also los mit dem ersten. Eröffnet werden soll der Tunnel, Stand jetzt 2031. Dann wären Fehmarn und Dänemark mit dem Auto nur noch 10 Minuten voneinander entfernt.
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4: In der Fußball-Champions League stehen diese Woche die Halbfinal-Rückspiele an. Die Bayern sind morgen dran. Jetzt gerade läuft die Partie Arsenal-London gegen Atletico Madrid. Stefanie Lavoie aus der Sportredaktion weiß, wie es steht.
2: 67 Minuten sind gespielt und es steht 1:0 für Arsenal London. Der Kapitän Bukayo Saka sorgte für das Tor in der 44. Minute. Das Hinspiel in Madrid war ja 1:1 ausgegangen. Bliebe es bei diesem Spielstand, ist Arsenal im Endspiel am 30. Mai in Budapest. Morgen Abend möchte der FC Bayern nachziehen gegen Paris Saint-Germain im torreichsten Halbfinale der Champions League-Geschichte hatten die Münchner das Hinspiel in Paris mit 4:5 verloren. Morgen treten die Bayern daheim an und da zählt Verteidiger Jonathan Tah voll auf den Heimvorteil.
3: Ja, auf jeden Fall merkt man natürlich, wenn alles in Rot ist. Was ich persönlich am meisten spüre, ist einfach, keine Ahnung, als wir gegen Madrid rausgekommen sind beim Aufwärmen, hast du einfach schon so eine Atmosphäre gespürt, die nochmal anders war, nochmal, wo alle nochmal präsenter gewesen sind. Und ja, dann natürlich bei guten Aktionen, bei guten Tacklings, bei Toren. Das gibt einfach einen extremen Push und das darf man nicht unterschätzen, wie viel uns das hilft, wenn wir das Gefühl haben, das ganze Stadion steht hinter uns und gibt genauso wie wir auf dem Platz, neben dem Platz Vollgas.
2: Vollgas gegeben hat die SG Flensburg-Handewitt im Viertelfinalrückspiel der Handball-European League. Nach dem Unentschieden im Hinspiel gewann Titelverteidiger Flensburg am Abend das Rückspiel bei Hannover-Burgdorf mit 43:35. Kapitän Johannes Goller freut sich aufs Final Four Ende Mai in Hamburg.
22: Es war eins der großen Ziele, die wir uns vor der Saison gesteckt haben. Es ist für unsere Fans, hat man auch gesehen, hat sich wieder ein bisschen nach Heimspiel angefühlt, vor allem zweite Halbzeit nach dem Spiel. Ein Riesending. Wir hatten zwei überragende Erlebnisse in den vergangenen beiden Jahren und wollen natürlich jetzt ein ähnlich tolles Erlebnis mit unseren Fans feiern. Deswegen für den Verein, für die Fans extrem wichtig und natürlich dieses Damoklesschwert, Champions League Quali schwebt ja auch über allen Mannschaften, die um diesen Wettbewerb spielen. Und da haben wir uns jetzt auch im Rennen um diese Möglichkeit gehalten.
2: Am 30. und 31. Mai wird das Final Four mit den vier Halbfinalisten in Hamburg ausgetragen. Dabei sein werden neben dem Titelverteidiger auch der THW Kiel, der heute den kroatischen Vizemeister Našice besiegte, und zwar mit 30:27. Und Melsungen unterlag zwar in Porto heute mit 19:23, hatte das Hinspiel aber mit 5 Toren Unterschied gewonnen. In München hat sich die Mehrheit der Bevölkerung für eine Olympiabewerbung der Stadt ausgesprochen. Auch in der Rhein-Ruhr-Region haben gut 2/3 der Wahlberechtigten Ja gesagt zu Olympia. In Hamburg wird aktuell darüber abgestimmt, ob sich die Hansestadt als Austragungsort für Olympische Sommerspiele bewerben soll. In Berlin, dem vierten deutschen Bewerber, werden die Bürger nicht befragt. Der Senat hat dort heute sein Konzept vorgestellt. Sebastian Schöber berichtet.
23: Eine der größten Änderungen des bisherigen Olympiaplans ist die Schwimmarena. Die soll nun nicht mehr rein temporär gebaut werden. Stattdessen will der Senat das Sommerbad im Olympiapark im großen Stil sanieren, überdachen und erweitern und damit auch langfristig für den Breiten- und Wettkampfsport nutzbar machen. Ebenfalls neu, Beachvolleyball soll nun doch nicht am Brandenburger Tor, sondern auf dem Maifeld gespielt werden. Am Brandenburger Tor sollen stattdessen die Medaillen übergeben werden. Eine lange Rampe hinauf zur Quadriga soll das Tor zusätzlich zu einem Besuchermagneten machen. Für das Spektakel drumherum plant Berlin unter anderem die Eröffnungsfeier vom Olympiastadion auf das Tempelhofer Feld zu verlegen. Ein in goldgelb bemalter Weg soll beide Orte miteinander verbinden. In einer Bürgercharta, die aus dem Olympia-Beteiligungsverfahren entstanden ist, werden zudem weitere konkrete Forderungen an die Politik gestellt. So soll zum Beispiel der gesamte ÖPNV in Berlin während der Spiele kostenlos sein. Außerdem müsse der Breitensport gefördert werden, etwa mit kostenlosen Trainerscheinen für Ehrenamtler. Und bei Olympiatickets sollen Berlinerinnen und Berliner Rabatt bekommen.
2: Sebastian Schöbel war das aus Berlin mit dem Olympiakonzept der Hauptstadt.
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1: Um 22.30 Uhr mit Gisela Former. Öl- und Gasheizungen könnten in Deutschland auch nach 2045 eingebaut werden. Das sieht der Entwurf für ein neues Heizungsgesetz aus dem Bundeswirtschaftsministerium vor. Das Papier liegt dem ARD-Hauptstadtstudio vor. Darin ist keine Rede mehr von einem Verbot. Der Entwurf muss aber noch innerhalb der Bundesregierung abgestimmt werden. Weiterhin geplant ist, dass künftig mehr klimafreundlicheres Gas und Heizöl beigewischt werden müssen. Der Anteil soll bis 2040 stufenweise angehoben werden. In Leipzig ist der mutmaßliche Amokfahrer in eine Psychiatrie eingewiesen worden. Laut Staatsanwaltschaft ordnete ein Ermittlungsrichter dies an. Der 33-Jährige war gestern mit einem Auto durch die Leipziger Fußgängerzone gefahren. Zwei Menschen starben, mehrere wurden verletzt. Heute haben hunderte Menschen in der Nikolaikirche der Opfer gedacht. Barbara Brehler berichtet über die Stimmung in der Kirche.
5: Es gab keinen Unmut über fehlende Poller. Es gab auch keine Stimmen, die jetzt schon darüber geschimpft haben, dass die Grimmaische Straße vom Augustusplatz her befahrbar ist. Was spürbar war und was die Menschen eben umtreibt, ist eben diese Ohnmacht, diese Hilflosigkeit. Und die eben dorthin wollten, um einfach den Verstorbenen, den Opfern, den Verletzten, aber auch den Familien zu gedenken.
1: Im Irankrieg hat Pakistan alle Seiten dazu aufgefordert, die Waffen ruhen zu lassen. Dies sei essentiell für den Friedensprozess, schrieb der pakistanische Premier Sharif. Er verurteilte neue Raketen- und Drohnenangriffe auf Ölanlagen in den Vereinigten Arabischen Emiraten. Diese Angriffe werden dem Iran zugeschrieben. Die Führung in Teheran weist die Vorwürfe aber zurück. Bundeskanzler Merz hat den Iran aufgefordert, an den Verhandlungstisch zurückzukehren. Er befürwortet neue Sanktionen gegen Teheran. Damit solle auch erreicht werden, dass die Straße von Hormuz nicht mehr blockiert wird, so der Kanzler. Der Internetkonzern Meta plant neue Jugendschutzmaßnahmen für den europäischen Markt. Die EU-Kommission hatte zuletzt vor allem fehlende Alterskontrollen kritisiert. Aus Brüssel, Katrin Schmidt.
6: Europaweit soll nun nach Angaben von Meta eine KI-Software sicherstellen, dass Kinder unter 13 Jahren von den Plattformen fernbleiben. Außerdem sollen Jugendliche, die sich fälschlicherweise als Erwachsene ausgeben, in strengere Sicherheitseinstellungen gezwungen werden. Also in den geschützten Teenager-Modus, ohne Zugriff auf Inhalte, die als potenziell jugendgefährdend eingestuft werden. Die künstliche Intelligenz soll demnach die Aktivitäten, also gepostete Videos, Fotos und Kommentare, darauf abscannen, ob ein minderjähriger Nutzer dahinter stehen könnte.
1: Das Wetter in Deutschland. In der Nacht gebietsweise trocken, zum Teil auch kräftiger Regen, selten Gewitter, bei Tiefstwerten von 12 bis 3 Grad. Morgen teilweise kräftige Schauer und Gewitter, an Nord- und Ostsee trocken, 10 Grad an der Nordsee und bis 23 Grad in Niederbayern. Am Donnerstag gebietsweise Regen, im Süden kann es Gewitter geben, Richtung Norden wird es aber freundlicher und die Temperaturen erreichen 11 bis 19 Grad. Das waren die Nachrichten.
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4: Um kurz nach 11:30 zunächst mit der Entwarnung für die B29 Stuttgart-Ahlen. Kein Falschfahrer mehr zwischen Winterbach und Schorndorf-Ost. Dann schaue ich gerne für Sie nach den akuten Meldungen. A1 Münster Richtung Dortmund zwischen Hamm-Bergkamen und Unna. Aktuell 3 Kilometer Stau. A2 Hannover Richtung Dortmund zwischen Hamm-Üntrop und Hamm 2 Kilometer Stau vor der Baustelle. Die A7 Kassel Richtung Fulda ist zwischen Niederaula und Hünfeld-Schlitz nach einem Unfall gesperrt, dadurch 2 Kilometer Stau. Der Rettungshubschrauber ist hier im Einsatz. Es gibt eine Umleitungsempfehlung und zwar ab Niederaula über die U84. A8 Stuttgart Richtung Karlsruhe zwischen Rutesheim und Heimsheim Nord aktuell 2 Kilometer Stau. Die A9 Halle-Leipzig Richtung München wird zwischen Berg, Bad Steben und Neila-Selbitz wegen Bergungsarbeiten mehrfach kurzfristig gesperrt. Und das waren die akuten Meldungen soweit. Wir wünschen allen unterwegs eine gute und sichere Fahrt.
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4: Mit Tom Westerholt am Mikrofon. Ich grüße Sie. Sichere IT-Netzwerke in der Verwaltung. Dafür ist das BSI, das Bundesamt für Sicherheit in der Informationstechnik, zuständig. In Unternehmen und ganz speziell und besonders da, wo es um kritische Infrastruktur geht. Da das BSI aber eine Bundesbehörde ist, die angegriffenen Netzwerke allerdings oft zu Ländern und Kommunen gehören, kann das Amt nicht einfach so bundesweit tätig werden. BSI-Präsidentin Claudia Plattner reist deshalb gerade quer durchs Land und vereinbart einzelne Kooperationen mit den Bundesländern. Zuletzt war sie zu Gast in Potsdam. Martin Adam war dabei.
7: Keine E-Mails, keine Informationen online, nicht mal das Telefon ging mehr, nachdem vergangenes Jahr die Verwaltung in Hoppegarten in Märkisch-Oderland herunterfahren musste, als Reaktion auf einen digitalen Angriff mit einer Schadsoftware. Hohenneuendorf, Lübben, die kommunale Wohnungsgesellschaft in Senftenberg, auch der Flughafen BER. Die Angriffe in Brandenburg häufen sich, bestätigt Claudia Plattner, die Präsidentin des BSI.
9: Wir haben eine Bedrohungslage mit einer hohen Frequenz von Angriffen. Wir haben Ransomware-Angriffe aller Orten auf Kommunen, auf Firmen, auch in Brandenburg, das wissen wir auch. Gilt aber natürlich auch für die ganze Bundesrepublik. Wir haben hybride Bedrohungen, wir haben Hacktivismus, wir haben Spionage, Sabotage, also wirklich ein Sack voll Zeug. Wir haben genug zu tun, meine Arbeitstage sind sehr, sehr, sehr lang.
7: Ransomware, das Verschlüsseln wichtiger Daten, um dann Lösegeld erpressen zu können. Hacktivismus, Hacker, die Verwaltungsstrukturen auch aus politischen Gründen gezielt angreifen, und Attacken oder Spionageeinbrüche, hinter denen ausländische Dienste stehen. Die gute Nachricht ist, sagt Ernst Bürger, Staatssekretär im Brandenburger Justizministerium, mit der

0: wo getestet wird, ob unsere IT-Infrastrukturen und unsere Software tatsächlich hält. Und es gibt Fortbildungs- und Sensibilisierungsmaßnahmen, damit auch die Mitarbeitenden, aber auch die Unternehmen in Brandenburg davon profitieren können, sich auf solche Sachen vorzubereiten.
1: Und das Bundesamt erstellt ein Lagebild, eine Übersicht über alle in Deutschland gemeldeten Cyberangriffe, um schneller reagieren zu können. Ein kompletter Schutz gegen alle Angriffe wird nicht machbar sein, sagt BSI-Präsidentin Plattner. Bisher aber stehen viele Netzwerkbetreiber weitgehend ungeschützt da.
2: 100% in der Tat ist nicht erreichbar, aber ich wäre auch mit, na sagen wir mal ein paar 90 schon sehr, sehr zufrieden. Es muss einem Angreifer richtig wehtun, wenn er da sozusagen durch will. Ich lasse die Tür für einen Einbrecher ja auch nicht offen. Da müssen wir zusehen, dass wir alle Türen schließen, die Fenster schließen. Und wenn es wirklich wichtig ist, dann haben wir auch noch einen Zaun außenrum gebaut.
1: Beim Zaunbau in Brandenburg soll das BSI jetzt helfen. Brandenburgs eigenes Cybersicherheitszentrum, das laut Cybersicherheitsstrategie aufgebaut werden soll, wird erst in der zweiten Jahreshälfte einsatzbereit sein.
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4: Es ist eine Schicksalswoche für die Commerzbank. Die Aktionäre der italienischen UniCredit haben grünes Licht gegeben für ein feindliches Übernahmeangebot. UniCredit-Chef Orcel will die Commerzbank unbedingt. Viele Finanzwissenschaftler sehen eine mögliche Übernahme der Commerzbank durch die UniCredit positiv. Die Rede ist immer wieder von einem europäischen Bankenchampion. Doch brauchen wir wirklich einen solchen europäischen Bankenchampion und wenn ja, wozu? Bianca von der Au berichtet.
5: Schaut man sich Europas Geldhäuser mal im Vergleich mit den USA an, sehen sie klein aus. Egal ob Nettogewinn, Profitabilität oder Marktkapitalisierung, also Börsenwert, überall schneiden die US-Banken schon seit Jahren besser ab. Auch wenn die 10 größten europäischen Geldhäuser nach Berechnungen der Beratungsfirma EY zuletzt aufgeholt haben, etwa beim Nettogewinn, die amerikanischen Banken verdienen immer noch mehr. Ein europäischer Champion muss also her. Der Meinung sind viele Finanzwissenschaftler, darunter auch Florian Haider vom Leibniz-Institut SAFE an der Goethe-Universität Frankfurt.
6: Also das stärkste Argument dafür hat eigentlich der Markt geliefert. Die Commerzbank hat 50% an Wert gewonnen, seitdem bekannt wurde, dass die UniCredit sie übernehmen will. Der Markt sieht diese Übernahme positiv, weil damit eine europäische Bank geschaffen wird.
5: Nimmt man allein die Marktkapitalisierung zum Maßstab, dann hängt die US-Großbank JP Morgan Chase mit fast 700 Milliarden Euro Börsenwert jedes europäische Geldhaus um ein Vielfaches ab. Zum Vergleich, die Deutsche Bank bringt aktuell rund 50 Milliarden Euro an Börsenwert auf die Waagschale. Den US-Banken trauten Investoren einfach mehr Wachstum zu, so Finanzprofessor Haider von der Goethe-Uni. Daher brauche es europäische Banken-Champions, etwa um Milliardenfinanzierungen oder komplexe Fusionen und Übernahmen von Großkonzernen zu stemmen.
6: Die Tatsache ist, im Moment ist es halt noch nicht so, weil die kleinen europäischen Banken nicht das Transaktionsvolumen teilweise stellen können, nicht das notwendige Eigenkapital haben, um größere Transaktionen zu finanzieren.
5: Eine Lücke, die einige US-Banken auf dem europäischen Markt schon erkannt haben und nutzen wollen. Auch der UniCredit-Chef argumentierte kürzlich in diese Richtung, als er im Interview mit der Börsenzeitung monierte, dass europäische Banken die Entwicklung von künstlicher Intelligenz und andere Technologien nicht mit vergleichbaren Summen finanzieren könnten wie die US-Banken. Es fehle schlicht die bilanzielle Schlagkraft. Für Branchenkenner wie Dieter Hein von Fair Research könnte eine mögliche Übernahme der Commerzbank durch die mehr als doppelt so große UniCredit vor allem eins bedeuten: Stellenabbau in Deutschland.
7: Denn die UniCredit würde natürlich massiv Geschäft abbauen von der Commerzbank, das für sie nicht so profitabel ist. Und von daher würde auch ein starker Player in Deutschland dann fehlen auf dem Bankenmarkt.
5: Nach einer möglichen Übernahme der Commerzbank durch die UniCredit könnte die nach Börsenwert drittgrößte Bank Europas entstehen, weit vor der Deutschen Bank. Skeptiker der Idee eines europäischen Bankenchampions sehen die Gefahr eines Too big to fail. Wie die Finanzkrise 2008 gezeigt hat, kann schiere Größe zum Systemrisiko werden.
4: Der Lokaljournalismus hat es nicht nur schwer, er steckt in einer wirklichen Bredouille. Denn Themen von vor der Haustür oder aus der Region sind zwar immer noch gefragt, aber viele Menschen sind immer weniger bereit, dafür Geld auszugeben. Damit sinken die Abonnements.

0: Abonnements sinkt die Reichweite einer Zeitung und dadurch sinkt dann auch der Anzeigenpreis und letzten Endes der gesamte Umsatz. Der Tag des Lokaljournalismus heute soll darauf aufmerksam machen, wie wichtig die Branche ist. WDR-Kollege Oliver Schöndube hat einen Lokaljournalisten im Ruhrgebiet begleitet.
1: Thomas Richter liebt seinen Job. Seit 41 Jahren arbeitet er für die WAZ, die Westdeutsche Allgemeine Zeitung. Er berichtet aus Gelsenkirchen als Lokaljournalist hauptsächlich über Kulturthemen. Doch wenn er heute eine Veranstaltung besucht, um darüber zu schreiben, läuft das anders als bisher.
2: Früher bin ich freitagsabends in eine Vorstellung gegangen, habe mir die angeschaut, habe drüber nachgedacht und dann am Sonntag was Schönes geschrieben, damit es am Montag in der Zeitung ist. Heute gehe ich ganz oft am Freitagabend nach der Vorstellung in die Redaktion und schreibe aktuell den Artikel. Das heißt, die Leute, die online nutzen, erwarten sofort auch eine Berichterstattung. Das sehen wir auch an den Nutzerzahlen.
1: Die Digitalisierung hat den Job verändert. Den Job, den Richter seit 1985 ausübt. Damals schreibt er über ein Kreisliga-Fußballspiel 40 Zeilen, sein erster Artikel. Heute arbeitet er immer noch für die gleiche Zeitung, doch die muss den Spagat hinbekommen zwischen der gedruckten Ausgabe und dem digitalen Angebot.
2: Wir haben beobachtet, dass bei unserer Online-Kundschaft auch viele flüchtige Nutzer eben dabei sind. Die kommen mal, lesen einen Artikel, finden ein Thema spannend und ja, dann sind sie aber auch wieder weg. Ein Printabonnent, der bleibt über 30 Jahre im Schnitt unser Stammkunde. Von daher ist es unser Balanceakt oder unsere Aufgabe, eben für alle ein gutes Angebot zu finden. Dass wir die Jungen eben mitnehmen und sagen, guck mal, das kann die WAZ. Aber die Alten müssen auch sagen, yo, das ist nach wie vor meine Lebenswelt, die ich da wiederfinde.
1: Zur Lebenswelt in Gelsenkirchen gehören kommunale Herausforderungen, enorme Schulden, veraltete Infrastruktur, hoher Migrationsanteil. Die AfD ist hier so erfolgreich wie sonst nur im Osten. Dort führt die politische Situation auch zu Angriffen auf Lokaljournalisten, erzählt der Leiter der Redaktion Gelsenkirchen der WAZ, Sinan Schad.
3: Kollegen von uns der Funke Mediengruppe in Thüringen beispielsweise machen diese Erfahrung, dort wo die AfD besonders stark ist. Wir hier in Gelsenkirchen und ich glaube auch die Kollegen sonst im Ruhrgebiet haben diese Erfahrung noch gar nicht gemacht. Tatsächlich im Gegenteil, wir werden immer häufiger erkannt und bekommen sehr viel positives Feedback.
1: Auch Thomas Richter ist bekannt als Gesicht in Gelsenkirchen. Heute recherchiert er für die neue Aufführung der Zauberflöte im Musiktheater. Danach nimmt er noch ein Social-Media-Video auf. Auch das gehört zu seinem Job heute dazu, für den er nach wie vor brennt.
2: Ich merke einfach nur, mein Feuer ist noch an, meine Flamme brennt noch. Und das möchte ich mir auch jetzt noch für die letzten Jahre bewahren, dass ich möglichst mit dieser inneren Begeisterung noch meinen Job jeden Tag machen kann, auch wenn die Rahmenbedingungen wirklich schwieriger geworden sind und der Job sich deutlich verändert hat.
0: Oliver Schöndube, 22:45.
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0: Der Mai begann mit Sonnenschein und teils hochsommerlichen Temperaturen und auch der April war überwiegend sehr trocken in Deutschland. Grund dafür ist mal wieder der sogenannte Jetstream. Der Höhenwind formt derzeit eine große Schleife über Westeuropa, die Wolken und Regen größtenteils an Deutschland vorbeilenkt. Das Muster ist bekannt von den anderen Phasen langer Trockenheit aus den vergangenen Jahren. Aber wie gut kann unsere Landwirtschaft damit umgehen? Meine Kollegin Ulrike Römer hat darüber mit Stefan Jung von der Landwirtschaftskammer NRW gesprochen und ihn gefragt, welche Folgen die Trockenheit auf den Feldern hat.
5: Wir haben durchaus in NRW auch leichte Böden. Leichte Böden bedeutet, das sind eher sandige Böden am Niederrhein oder vor allem auch im nördlichen Münsterland. Diese Böden können einfach wenig Wasser speichern. Das heißt, Wasservorräte im Boden werden normalerweise im Winter regeneriert. Das heißt, die Winterniederschläge werden von den Böden aufgesogen und können dann während des Frühjahrs und des Sommers das Wasser wieder langsam abgeben. Da ist es so, dass in diesem Winter Halbjahr die Vorräte nicht ganz aufgefüllt werden konnten, sodass im Unterboden tatsächlich weniger Wasser als im Durchschnitt der letzten 10 Jahre vorhanden ist. Wenn es dann eben nicht regnet, dann können die Kulturpflanzen, haben sie zu wenig Wasser, die brauchen das für ihre Photosynthese und letztlich, um auch Ertrag und Qualität herstellen zu können.
6: Das wird sich ja auf kurze Sicht nicht ändern, man muss also reagieren. Haben sich die Landwirte hier bei uns in NRW inzwischen auf Trockenheit eingestellt?
5: Ja, also grundsätzlich ist es so, dass die Landwirte immer versuchen, aktuelle Sorten einzusetzen. Wir haben in Europa und gerade in Deutschland eine sehr vielfältige Sortenauswahl in Getreide, in Mais, und die Züchterhäuser entwickeln auch ständig neue, und diese Sorten werden tatsächlich von uns als Landwirtschaftskammer für die Landwirte auch überprüft und auch durch das Bundessortenamt und gerade auch in den Trockenjahren geprüft.
6: Welche Nutzpflanzen sind denn Gewinner der Trockenheit?
5: Alle unsere Kulturpflanzen brauchen Wasser. Manche sind empfindlichere als andere. Jetzt gerade wurde der Mais gelegt, gerade in den letzten wenigen Wochen. Und hätte es jetzt nicht geregnet, hätte der Mais gar nicht auflaufen können. Kommt dann wirklich sehr darauf an, wann die Trockenheit einsetzt generell. Deswegen kann man nicht grundsätzlich sagen, der Mais ist immer der Verlierer. Andersrum kann der Mais, wenn zu einem gewissen Zeitpunkt der Niederschlag wieder anfängt, durchaus dann auch ein Niederschlagsdefizit am Anfang der Wachstumsperiode auch wieder ein bisschen ausgleichen. Aber grundsätzlich brauchen alle unsere Kulturpflanzen ausreichend Wasser. Das ist der ertragslimitierendste Faktor, den wir haben in der Landwirtschaft.
6: Wenn es nicht regnet, dann muss der Mensch einspringen. Also die Landwirte müssen bewässern. Der Wasserbedarf steigt durch die Trockenheit erheblich. Was macht das mit den Bewässerungsmethoden?
5: Da gibt es gerade auf den leichteren Standorten Richtung Niederrhein durchaus schon eine gewisse Infrastruktur, die auch immer weiter aufgebaut wird. Das heißt Brunnen, die aber auch ausreichend Wasser haben müssen. Und ja, die Standardbewässerungsmethode ist immer noch der Kreisberegner. Aber auch selbst da, auch wenn die Technik sehr alt ist, gibt es neuere Methoden, die dann schon mal etwas wassersparender sind. Je näher man an die Kulturpflanze herankommt, bis dann zur Tröpfchenbewässerung oder sogar zur Schlauchbewässerung unter der Erde, desto wassersparender wird es, desto teurer wird das Verfahren aber auch. Das muss man dann dazu sagen. Das ist dann aufwendiger, und eine Voraussetzung ist immer, es muss ausreichend Wasser da sein. Die Landwirtschaft ist nur ein Gewerk, was Wasser entnimmt. In den Hauptdürrejahren ist durchaus ist schon vorgekommen, dass die unteren Wasserbehörden auch landwirtschaftlichen Betrieben gesagt haben, hier, ihr könnt nicht weiter bewässern, weil einfach das Wasser nicht mehr da ist. Und das könnte uns bei allen Vorhersagen, bei Sommertrockenheit durchaus öfters passieren.
0: Stefan Jung von der Landwirtschaftskammer NRW über die Trockenheit und die Folgen für den Ackerbau. In den USA nimmt der Wahlkampf langsam spürbar an Fahrt auf, und zwar der Wahlkampf für die Midterms, die Zwischenwahlen im Herbst. Gekämpft wird da nicht nur mit Wahlplakaten, Werbespots und in Talkshows. Republikaner und Demokraten ringen unter anderem zurzeit auch um die Zuschnitte der Wahlkreise. Und das hat weitreichende Folgen, vor allem für die Stimmen der Minderheiten im Land, wie USA-Korrespondent Samuel Jakisch berichtet.
7: Sie haben es eilig. In mehreren Bundesstaaten im Süden der USA versuchen Republikaner gerade, neue Wahlkreise zu beschließen. Dadurch könnten mindestens 12, vielleicht sogar 20 Parlamentssitze mehr für die US-Republikaner herausspringen, freut sich Greg Abbott, der Gouverneur von Texas.
8: We are going to add maybe a dozen more Republicans to the United States Congress.
9: Wir werden mindestens ein Dutzend Republikaner mehr in den nächsten Kongress schicken, 5 republikanische Sitze mehr aus Texas, 4 aus Florida. Und aus anderen Südstaaten werden noch mehr hinzukommen.
7: In den USA kann man keine Parteien oder Listen wählen. Immer nur ein Kandidat entscheidet einen Wahlkreis für sich. Demokraten und Republikaner nutzen deshalb ihre jeweilige Macht in den Bundesstaaten gern für Wahlkreisreformen in ihrem Sinne. Wo die eigene Wählerschaft wohnt, lässt man möglichst viele kleine Wahlkreise entstehen. Gebiete, in denen die Opposition gewählt wird, fasst man möglichst großzügig zusammen. So kann der politische Gegner weniger Sitze im Parlament gewinnen als man selbst. Vor den Zwischenwahlen im kommenden Herbst ist ein Wettrüsten ausgebrochen. US-Präsident Donald Trump fordert von seinen Parteikollegen in Texas, North Carolina und Missouri mehr Parlamentsplätze für seine Republikaner. Demokraten in Kalifornien und Virginia kontern die drohenden Verluste durch eigene Reformen. Jüngster Schauplatz ist Louisiana. Dort hatte bereits die Abstimmung zur nächsten Vorwahl begonnen. Doch nun wird der Wahlkampf unterbrochen. Die Wahlkreise sollen während der Abstimmung umgeschrieben werden. Grund ist ein Urteil des Obersten Gerichtshofes aus der vergangenen Woche. Wahlkreise entlang von Hautfarben zu ziehen, so das Gericht, soll künftig schwieriger werden. Sehr zur Freude des texanischen Gouverneurs.
10: We are going to eliminate using race to draw these congressional lines.
7: Dabei sollten die vornehmlich schwarzen Wahlkreise im Süden eigentlich gerade die Repräsentanz von Minderheiten im Bundesparlament sichern, warnt der Rechts- und Politikprofessor Richard L. Hazen von der University of Los Angeles.
11: The Supreme Court's ideological view in these cases.
9: Die ideologische Sicht des Supreme Court lautet, dass die Verfassungszusätze aus der Zeit nach dem Bürgerkrieg eine Blindheit für Hautfarben verlangen würden. Manche finden, damit stellt der Gerichtshof diese Verfassungszusätze auf den Kopf. Ein Gesetz, das schwarze Wähler schützen soll, wird genutzt, um ihren Einfluss bei der Wahl zu begrenzen.
7: In der Konsequenz werden nun schwarze, tendenziell demokratisch wählende Bezirke in Louisiana zusammengelegt oder auf andere, mehrheitlich weiße Wahlkreise aufgeteilt. Die eigentliche Parlamentswahl in den USA ist erst am 3. November geplant. Doch wichtige Vorentscheidungen könnten bereits vorher fallen, nicht an der Urne, sondern vor Gericht und in den Parlamenten der Bundesstaaten zum Vorteil der Republikaner.
0: Berichtet Samuel Jakesch. Viele Menschen, die mal in Südafrika waren, schwärmen von ihr. Der Garden Route, einer der Traumstraßen der Welt. Und tatsächlich geht ihr Name auf den Garten Eden zurück. Die Asphaltstrecke verläuft an der Küste im Süden Südafrikas, entlang der Nationalstraße N2 zwischen Mossel Bay am Westkap bis hin zum Ostkap. Wer sie besucht und bereist, den erwarten üppige Vegetationen mit Lagunen als auch Wäldern. Stefan Überbach mit einem kleinen Eindruck fürs Fernweh.
12: Tja, wo fängt man an? Wo hört man auf? Es gibt unterwegs einfach so viel zu sehen. Alles ist grün und blüht. Man hat wirklich das Gefühl, im Garten Eden unterwegs zu sein. Daher hat die Strecke ja auch ihren Namen. Und gerade erst ist die Garden Route vom Online-Marktplatz Autotrader zum Roadtrip mit den besten Fahrbedingungen weltweit gewählt worden. Und womit? Mit Recht. Losfahren würde ich im Osten, im Tsitsikamma-Nationalpark mit seinen tiefen Schluchten, den uralten Wäldern, den vielen Dünen und Lagunen. Hier könnte man eine Pause machen und den Otter Trail wandern oder sich von der Blaukranzbrücke runterstürzen beim höchsten Bungee-Sprung der Welt. Die Garden Route führt über die N2. Das ist eine gut ausgebaute Nationalstraße. Man ist dann ziemlich fix in Plettenberg Bay, einem Küstenstädtchen mit endlosen Stränden. Von da geht's weiter zu den dramatischen Felsklippen von Neisna, wo man am kleinen Hafen wunderbare Sonnenuntergänge erleben kann. Und das geht natürlich am besten mit einem Glas Gin Tonic in der Hand. Nächster Halt ist dann Wilderness, ein Naturschutzgebiet mit Flüssen und Seen, einer großartigen Bergkulisse und einer enormen Vielfalt an Wasservögeln und Pflanzenarten, die es nur hier gibt und nirgendwo sonst. Die offiziell letzte Station der Garden Route nach etwa 350 Kilometern ist Mossel Bay. Die Stadt liegt auf einer Halbinsel, von da hat man einen schönen Blick auf die gesamte Bucht. Und wer danach noch Zeit hat, der fährt einfach weiter in die Tropfsteinhöhlen in Oudtshoorn zum Beispiel, nach Hermanus zum Wale gucken oder nach Stellenbosch für eine Weinprobe. Und auf jeden Fall über den Chapman's Peak Drive, die spektakuläre, kurvenreiche Küstenstraße über Hout Bay bis nach Kapstadt. Und da in Cape Town, in der Mother City, wie sie genannt wird, kann man dann einfach auch umdrehen und die Garden Route zurückfahren. Einmal im Leben reicht nämlich eigentlich nicht.
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0: Für Fans von Star Wars ist gerade Hochsaison. Gestern, am 4. Mai, war Star Wars Tag, auf Englisch May the 4th, der ein Wortspiel ist in Bezug auf ein berühmtes Filmzitat aus der Weltraumsaga. In wenigen Tagen dann, am 14. Mai, feiert Star Wars Schöpfer George Lucas zudem seinen 82. Geburtstag. Und wieder nur wenig später kommt mit The Mandalorian and Grogu ein neuer Sternenkriegsstoff auf die große Leinwand ins Kino. Immer noch nicht genug, denn passend dazu ist jetzt auch eine Graphic Novel erschienen, die die Entstehung des Originals neu erzählt und das bildstark und detailreich. Matthias Heller hat sie sich angeschaut.
13: Ganz so vorhersehbar startet die Comic-Doku über den Meister des Science-Fiction-Kinos dann doch nicht. Im Stil eines guten Hollywood-Films beginnen die beiden französischen Macher des Buches, Laurent Obmann für die Szenerie und Renaud Roche für die Zeichnungen, mit einem unerwarteten Auftakt. Am Lenkrad sitzt der junge George Lucas, gerade 18 Jahre. Sein Traum? Rennfahrer werden. Doch dieser Traum zerschellt an einem Walnussbaum unweit seines Elternhauses nach einem Zusammenstoß mit einem anderen Auto. Was folgt, sind 2 Tage Koma und nach dem Aufwachen die Erkenntnis, dass das mit dem Rennfahren wohl doch keine so gute Idee ist. Die Kinowelt dankt ihm für diese Entscheidung. Es folgt die Uni, ein erster Erfolg, die enge Freundschaft mit Francis Ford Coppola und die Heirat mit Cutter-Legende Marcia Lou Griffin. Schnell führen die beiden Comicmacher Obmann und Roche den roten Faden wie ein Millennium Falcon Richtung Star Wars Entstehung. Ihre Zeichnungen sind ähnlich der Erzählweise von George Lucas, einfach, klar und unmissverständlich. Überwiegend in Schwarz-Weiß verwenden sie in ihren klassischen Panels pro Doppelseite immer wieder kleine Farbsprenkel. Ein gelbes Buch hier, ein blauer R2-D2 dort. Damit setzen sie kleine, aber wichtige Akzente, die das Betrachten und Folgen der Geschichte leichter machen. Ganz nah sind sie an Lucas dran, machen sein Zweifeln, Hoffen, Kämpfen mit nur wenigen Strichen sicht- und erlebbar. Damit taucht man beim Lesen und Betrachten unweigerlich besonders tief in das George-Lucas-Universum ein. Man erfährt, mit welcher Akribie der Filmemacher sich den Spezialeffekten widmet, mit welchem Frust und Selbstbewusstsein er sich den Filmbossen entgegenstellt, mit welcher Innigkeit er Jobprobleme mit seiner Frau bespricht. Das liest sich alles wie im Rausch und wie ein klassischer Hollywood-Film, auch dramaturgisch. Junger, talentierter Mann zieht in die Welt hinaus, um seiner Idee zu folgen. Dabei muss er sich mit bösen Kräften herumschlagen und siegt am Ende auf ganzer Linie und schreibt Geschichte. Filmgeschichte. Nahtlos geht es in Band 2 nach dem gleichen Muster weiter. Auch hier folgen wir George Lucas und der Produktion von Film Nummer 2, Das Imperium schlägt zurück, auf Schritt und Tritt. Sind ganz nah bei Verhandlungen, Absagen, Schwächeanfällen, Überredungsversuchen, Skriptbesprechungen, Unfällen und. Es ist eine dichte Aneinanderreihung von entscheidenden Momenten, wichtiger Situationen im Produktionsablauf und zahllosen Hintergrundinformationen. Garniert mit emotionalen Luftholmomenten, wie zum Beispiel, als sich Harrison Ford und Carrie Fisher nach einer Feier in einem Taxi näher kommen. Die Buchreihe zeigt unterhaltsam und tiefgehend, wie ein Filmrevolutionär seiner inneren Stimme folgt und was alles hinter einer Leinwand zu einem Meisterwerk eben auch dazu gehört. Viel Mut, Ärger und Zuversicht. Ein bisschen philosophisch, aber das ist ja Star Wars auch.
0: Matthias Heller mit der Graphic Novel Reihe über George Lucas. Die Bände Der lange Weg zu Star Wars und Episode 2 sind im Splitter Verlag erschienen und kosten jeweils 29,80 Euro. Band Nummer 3 soll im Herbst 27 rauskommen.
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14: Um 23 Uhr mit Gisela Former. Das Bundeswirtschaftsministerium plant, dass Öl- und Gasheizungen auch nach 2045 eingebaut werden dürfen. Das geht aus einem Entwurf für ein neues Heizungsgesetz von Wirtschaftsministerin Reiche hervor. Er liegt dem ARD-Hauptstadtstudio vor. Der Entwurf muss noch innerhalb der Regierung abgestimmt werden. Aus Berlin Nicole Markwald.
15: Der neue Entwurf aus dem Bundeswirtschaftsministerium für das Gebäudemodernisierungsgesetz sieht keine Verbote mehr vor. Es fehlen aber auch klare Aussagen zum Abschied von fossilen Brennstoffen. Weiterhin geplant bleibt die sogenannte Biotreppe. Sie sieht die Einführung von einer Mindestquote von Grüngas und Grünheizöl vor. Dieser nachhaltige Anteil soll dann stufenweise heraufgesetzt werden. Von 10% ab 2029 bis 60% im Jahr 2040.
14: Der mutmaßliche Amokfahrer von Leipzig ist in eine Psychiatrie eingewiesen worden. Nach Angaben der Staatsanwaltschaft hat ein Ermittlungsrichter die einstweilige Unterbringung des 33-Jährigen in einem psychiatrischen Krankenhaus angeordnet. Der Mann war gestern mit einem Auto durch die Fußgängerzone gefahren. 2 Menschen starben, weitere wurden verletzt. In der Leipziger Nikolaikirche kamen heute hunderte Menschen zu einem Gottesdienst zusammen, um der Opfer zu gedenken. Die Ukraine meldet heftige russische Angriffe auf mehrere ukrainische Regionen. Besonders schwer soll es die Stadt Saporischja getroffen haben. Nach Angaben der Rettungsdienste kamen dort 12 Menschen ums Leben. Aus anderen Regionen wurden mindestens 10 Tote gemeldet. Auch die Behörden in Russland berichten von Angriffen. Betroffen waren demnach Energieanlagen. Der Instagram-Mutterkonzern Meta will Kinder und Jugendliche auf seinen Social-Media-Plattformen besser schützen. Das Unternehmen hat angekündigt, dafür künstliche Intelligenz einzusetzen. So sollen unter 13-jährige Nutzerinnen und Nutzer automatisch erkannt werden. Dafür wird die KI Profilinfos, Bilder, Kommentare und Videos analysieren und das Alter einschätzen. Ähnlich will Meta mit 13- bis 17-Jährigen vorgehen, die bei Instagram und Co. ein volljähriges Alter vortäuschen. Kommt die KI zu diesem Schluss, werden die Nutzerinnen und Nutzer in einen anderen Modus gesetzt. In der Fußball-Champions League hat der FC Arsenal aus England das Finale erreicht. Der Club aus London gewann das Halbfinal-Rückspiel gegen Atletico Madrid mit 1:0. Das Hinspiel war 1:1 ausgegangen. Das waren die Nachrichten. Das Wetter in Deutschland. In der Nacht gebietsweise trocken, zum Teil auch kräftiger Regen, selten Gewitter, bei Tiefstwerten von 12 bis 3 Grad. Morgen teilweise kräftige Schauer und Gewitter, an Nord- und Ostsee aber trocken, 10 Grad an der Nordsee und bis 23 Grad in Niederbayern. Am Donnerstag gebietsweise Regen, im Süden sind Gewitter möglich, Richtung Norden wird's freundlicher bei 11 bis 19 Grad. Es ist 23.03 Uhr.
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0: Die A1 Hamburg Richtung Bremen ist zwischen Hamburg-Stillhorn und Harburg wegen einer Nachtbaustelle noch bis 5 Uhr früh gesperrt. Bitte hier über die U76 ausweichen. Die A1 nochmal Bremen Richtung Osnabrück ist zwischen Wildeshausen West und Dreieck Ahlhorner Heide wegen einer Nachtbaustelle bis 5 Uhr früh gesperrt. Jetzt die A1 Münster Richtung Dortmund zwischen Hamberg-Kamen und Unna 3 Kilometer Stau. A2, Hannover Richtung Dortmund, zwischen Hamm-Üntrop und Hamm 2 Kilometer Stau vor der Baustelle. A7, Kassel Richtung Fulda, zwischen Niederaula und Hünfeld-Schlitz 5 Kilometer Stau nach einem Unfall. A8, Stuttgart Richtung Karlsruhe, zwischen Rutesheim und Heimsheim Nord 2 Kilometer Stau. Jetzt die A8 München Richtung Salzburg. Die ist zwischen Traunstein, Siegsdorf Ost und Bad Reichenhall wegen einer Nachtbaustelle noch bis 6 Uhr gesperrt. Die Umleitung führt über die U91. Die A44 Kassel-Eisenach ist zwischen Helsau und Waldkappel in beiden Richtungen wegen Tunnelwartungsarbeiten bis 4 Uhr gesperrt. Eine Umleitung ist eingerichtet. Die A67 Mannheim Richtung Darmstadt ist zwischen Firnheimer Dreieck und Lorsch nach einem Unfall gesperrt, dadurch 2 Kilometer Stau. Die A71 Erfurt Richtung Suhl ist zwischen Gräfenroda und Oberhof wegen Tunnelwartungsarbeiten noch bis 6 Uhr gesperrt. A100 Stadtring Berlin ist wegen Wartungsarbeiten in beiden Richtungen zwischen Grade bzw. Oberlandstraße und Treptower Park bis 5 Uhr gesperrt. Ebenfalls gesperrt ist die A113 in beiden Richtungen zwischen Dreieck Neukölln und Spätstraße. Die A111 in Berlin stadtauswärts ist im Tunnel Ortskern Tegel bis 5 Uhr gesperrt. Und die A115 in Berlin stadteinwärts ist zwischen Kreuz Zehlendorf und Spanischer Allee bis 6 Uhr früh wegen Bauarbeiten gesperrt.
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0: Von NDR-Info in Hamburg mit Tom Westerholt am Mikrofon. Nicht nur vielen Schülerinnen und Schülern schlottern jetzt gerade die einen oder anderen Knie wegen der anstehenden Zeugnisse. Auch ein politisches Zeugnis steht an und damit herzlich willkommen zur ARD-Infonacht. Es geht um das politische Zwischenzeugnis der schwarz-roten Regierung. Denn die hat morgen, vor genau einem Jahr, ihre herausfordernde Arbeit aufgenommen. Der Reformstau in Deutschland ist groß, die weltpolitischen Umstände sind schwierig und dazu die politischen Ansichten von Union und SPD schon von Haus aus nicht gerade immer deckungsgleich. Schon heute hat auf der einen Seite die Opposition im Bundestag Bilanz gezogen und auf der anderen Seite hat sich einer auch zur Wiederwahl gestellt, Unionsfraktionschef Jens Spahn. Viel los im höchsten deutschen Haus, Jim Bob Nikschas berichtet.
16: 91,3%, so wie im vergangenen Jahr, sind es diesmal nicht mehr. Mit 86,5% wird Jens Spahn erneut zum Vorsitzenden der Unionsfraktion im Bundestag gewählt. Die Abgeordneten haben ihrem Vorsitzenden damit trotz aller Kritik den Rücken gestärkt. Ein Zeichen der Stabilität in einer Zeit, in der die Bundesregierung nicht sonderlich stabil wirkt. An der Zahl der verabschiedeten Gesetze in den vergangenen 12 Monaten liegt es nicht, stellt der alte und neue Fraktionschef der Union fest.
17: 141 Gesetze in einem Jahr zeigen, diese Regierung, diese Koalition debattiert, aber sie führt jede Debatte eben auch zu einer Entscheidung.
16: Doch auch Spahn gibt zu, vor allem die Debatten der vergangenen Wochen, unter anderem über Reformen bei Gesundheit und Steuern, waren zu viel des Guten. Spiralen der Selbstvergewisserung in seinen Augen. Da müssten Union und SPD wieder herausfinden.
17: Das Schöne ist, wir haben uns ja schon mal gezeigt, dass es geht. In den ersten 3 Monaten diesen Jahres waren wir genau in dem Modus. Heizungsgesetz, Migration, GEAS, Tariftreue, Bürgergeld, Wolf. Wir haben viele Fragen intern diskutiert, anschließend gemeinsam vertreten. Und wir haben gesehen, die politische Zustimmung wächst für Union und SPD.
16: Davon ist nicht mehr viel zu sehen. Während sich Union und SPD öffentlich die Grenzen ihrer Kompromissbereitschaft aufzeigen, wächst in den Umfragen die Zustimmung zur AfD. Deren Partei- und Fraktionsvorsitzende Alice Weidel meint, auch sie persönlich hatte sich vor allem von der Wirtschaftspolitik unter Friedrich Merz mehr versprochen.
18: Ich gehörte auch zu diesen Menschen, die Hoffnung in eine Kanzlerschaft von Friedrich Merz hatten, dass er einigermaßen steuernd hier eingreift, und auch meine Erwartungen an Friedrich Merz haben sich enttäuscht, und er hat sogar noch in den Enttäuschungen Olaf Scholz wirklich überschritten.
16: Soweit will Grünen-Co-Fraktionschefin Katharina Dröge in ihrer Bilanz zwar nicht gehen, doch auch sie wirft Union und SPD nach einem Jahr vor allem Versagen vor. Bei der Energiepolitik zum Beispiel, beim Klimaschutz und auch beim Krisenmanagement des Kanzlers.
19: Deutschland taumelt ja ein Stück weit auf den Wellen wie ein Schiff ohne Steuermann, und das ist in stürmischen Zeiten einfach ein großes Problem.
16: Aus dem Tritt geraten ist nach einem Jahr Bundesregierung auch die Sozialpolitik, findet Linken-Fraktionschef Sören Pellmann.
20: Ein Jahr lang sind insbesondere die Reichen und die Überreichen mehr geschont worden, als das in bisherigen Regierungsjahren der Fall gewesen ist.
16: Diese Kritik dürfte vor allem die SPD hart treffen. Bisher war dieser Weg für Union und SPD ziemlich steinig. Da sind Regierungs- und Oppositionsfraktionen im Bundestag mal einer Meinung.
0: Und wir bleiben beim Thema mit diesem Zitat. Wir haben die verdammte Verantwortung, in dieser Koalition aus der politischen Mitte heraus zu Ergebnissen zu kommen. So energisch erteilte nämlich Unionsfraktionschef Spahn heute auf einer Veranstaltung des CDU-Wirtschaftsrates etwaigen Überlegungen einer Absage, die Union solle in einer Minderheitsregierung Mehrheiten mal mit der SPD, mal mit der AfD suchen und finden. Die Frage rund um seine Wiederwahl als Unionsfraktionschef heute war, welchen Beitrag leistete Jens Spahn denn im ersten Jahr dieser schwarz-roten Koalition zu ihrem Gelingen oder auch Misslingen? Und was hat er auf seinem Posten erreicht, auch für sich? Dazu jetzt der Kommentar von Dagmar Pepping.
21: Die Meinung.
22: Jens Spahn will etwas, ist ehrgeizig. Er traut sich das Amt des Kanzlers zu, das ist kein Geheimnis. Den CDU-Vorsitz erst recht. 2018 mit gerade einmal 38 kandidierte Spahn als Parteichef. Damals noch vergeblich gegen Friedrich Merz und Annegret Kramp-Karrenbauer, die gewann. Seitdem ist Spahn in Lauerstellung, wartet ab, mit dem Amt des Unionsfraktionsvorsitzenden als Zwischenstation auf dem Weg nach ganz oben ins Kanzleramt. Das Ergebnis seiner Wiederwahl ist eine Ermutigung für Spahn. 86,5% der Stimmen. Das ist zwar etwas weniger als bei seiner Wahl vor einem Jahr, aber dennoch überraschend viel. Denn Spahns Bilanz im zweitwichtigsten Amt im Machtgefüge der Union nach dem Kanzler ist durchwachsen. Vor allem die völlig missglückte Verfassungsrichterwahl im Sommer musste Spahn auf seine Kappe nehmen. Zwischendurch schien sogar sein Stuhl zu wackeln. Berichte über ein beschädigtes Vertrauensverhältnis zu Friedrich Merz, dem Kanzler, machten die Runde. Offenbar gestreut, um Spahn zu schaden. Denn dessen große politische Stärke, der Ehrgeiz, ist vielleicht seine größte Schwäche. Man traut dem 45-Jährigen aus dem Münsterland einfach alles zu. Nicht nur Gutes, auch Illoyalität und Spielen auf eigene Rechnung. Die Wiederwahl als Unionsfraktionschef gibt Jens Spahn eine Chance, sich zu beweisen. Als effektiver Manager der Macht, der Kanzler Merz im Bundestag den Rücken frei hält. Als vertrauenswürdiger Partner von SPD-Fraktionschef Mirsch. Und als Antreiber einer lahmenden schwarz-roten Koalition. Will Spahn irgendwann eine realistische Aussicht auf das Kanzleramt haben, muss er seine Zustimmungswerte deutlich steigern. Kaum ein Politiker ist unbeliebter als er. Und das hat nicht nur mit den teuren Maskendeals als Gesundheitsminister während der Corona-Pandemie zu tun. Das Schlüsselwort lautet Vertrauen. Dieses Vertrauen, das seine Abgeordneten in ihn haben, muss sich Jens Spahn bei vielen Wählern noch verdienen.
0: Die Meinung von Dagmar Pepping. Die Koalition unter Führung von Kanzler Merz und Vizekanzler Klingbeil wollte vieles besser machen als die Ampelregierung. Die war zuletzt am Dauerstreit von SPD, Grünen und FDP vorzeitig zerbrochen. Doch hat Schwarz-Rot daraus gelernt und die richtigen Lehren gezogen? Auch bei Union und SPD gibt es schließlich viel Zoff, wird über Projekte und Vorhaben teils heftig gestritten. Und die ganz großen Reformen, Gesundheit etwa oder Rente, wo Union und SPD sehr weit auseinander liegen, die kommen erst noch in ihre entscheidenden Phasen. Gabriele Intermann mit einem Überblick.
1: Der Ton in der schwarz-roten Regierung ist rau geworden und in der Union wächst die Ungeduld. Christian von Stetten, Chef des einflussreichen Parlamentskreises Mittelstand, sieht keine Basis mehr für die Koalition.
3: Völlig unterschiedliche Reformansätze und entweder werden diese Reformen jetzt umgesetzt, die auf dem Tisch liegen, ansonsten muss man sich in die Augen schauen und sagen, war ein Versuch wert, aber wir beenden das.
1: Ein offener Bruch, wie vor anderthalb Jahren bei der Ampel. So weit gehen öffentlich nur wenige. Aber der Frust sitzt tief, auch ganz oben. Kanzler Merz hat zuletzt den Druck auf den Koalitionspartner erhöht.
21: Mir reicht das nicht, was wir bisher geschaffen haben. Ich erwarte von den Sozialdemokraten, dass sie auch manche Blockade auflösen.
1: Die SPD ist ebenso deutlich. Vizekanzler Lars Klingbeil zieht rote Linien, wo er die sozialdemokratische Identität bedroht sieht.
23: Dann kommt nun mal als theoretische Annahme irgendwer auf die Idee, man könnte Karenztage einführen oder den 1. Mai als Feiertag abschaffen. Und dann sagen wir nein. Dann lasse ich mich als SPD-Vorsitzender sehr gerne dafür anbrüllen.
1: Der Krach kommt nicht zufällig gerade jetzt. Die großen Sozialreformen stehen an, unter erschwerten äußeren Bedingungen. Der Krieg im Iran belastet Wirtschaft und Gesellschaft und engt die finanziellen Spielräume weiter ein. Von der Seitenlinie mahnt Sachsen-Anhalts CDU-Ministerpräsident Sven Schulze.
24: Ich glaube, wir müssen ja aufpassen, dass wir nicht zu einer Ampel 2.0 werden in Deutschland.
1: Selbst die Konfliktlinien ähneln sich. Mehr Schulden machen oder sparen, Energiepreise senken oder dem Markt überlassen, Reformen mit tiefen Einschnitten oder lieber in kleinen Schritten. Dazu kommen, wie schon zu Ampelzeiten, schlechte Umfragewerte für die Regierungsparteien. Da fällt jeder Kompromiss schwer. Trotzdem haben sich die Koalitionspartner in der vergangenen Woche zusammengerauft.
25: Wir wissen auch, welche Verantwortung wir tragen dafür, dass die Koalition stabil ist und dass wir Dinge hinbekommen,
1: sagt Lars Klingbeil, nachdem das Kabinett die Eckwerte für den Haushalt beschlossen hat. Und auch bei der gesetzlichen Krankenkasse gibt es einen Kompromiss. Historisch und beispielhaft nennt Kanzler Merz die Reform.
21: Damit zeigt die Koalition heute, dass sie entscheidungswillig und entscheidungsfähig ist, auch wenn es dann manchmal zwischendurch etwas wackelt.
1: Und es wackelt bei Schwarz-Rot. Hält die Regierung trotzdem?
21: Garantieren kann niemand für nichts.
1: Merz weiß, im Herbst stehen schwierige Wahlen an, vor allem in Sachsen-Anhalt. Dort kämpft die CDU darum, das Land weiter zu regieren und die SPD um den Wiedereinzug ins Parlament. Wichtig also, dass die Reformen im Bund kommen und gut kommuniziert werden, ohne parteipolitische Spielchen und Blockaden.
0: Und die Zeit, es ist 23.15 Uhr.
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0: Die Energiekosten explodieren ja genau genommen nicht erst seit dem Krieg rund um den Persischen Golf. Die Wärmewende, Stichwort Heizungsgesetz, wird seit Jahren diskutiert und auch generell sind die steigenden Mieten ein schmerzhaftes Thema für viele Menschen. Um weniger Geld für die Energie beim Wohnen und auch für die Miete zahlen zu müssen, hilft energetisches Sanieren. Das klingt erst einmal nach hohen Investitionskosten, drückt dann aber die Kosten fürs Wohnen. Wie gut das funktioniert, ist zurzeit ein großes Thema in Darmstadt, berichtet Petra Demand.
26: Von der Technik her gesehen, das ohne Heizung zu leben
2: finde ich enorm. Man spart viel Geld ein.
5: Das hat mir Monika Wolf vor 3,5 Jahren gesagt. Die Darmstädterin muss mit einer kleinen Rente auskommen und war damals gerade in das neue Passivhaus Sozial Plus der neuen Wohnraumhilfe eingezogen. Durch dicke Dämmung, Wasserwiederverwertung und Solaranlage auf dem Dach zahlen die Mieter dort nur etwa die Hälfte von dem, was sonst durchschnittlich an Wohnnebenkosten anfällt. Klimaneutrales Wohnen, Miet- und Nebenkosten, das sind auch die Themen, um die es bei der Konferenz der Initiative Wohnen 2050 geht. Seit gestern treffen sich rund 280 Teilnehmerinnen und Teilnehmer im Darmstädter Kongresszentrum, um genau darüber zu sprechen. Mitglieder der Initiative sind nämlich Wohnungsbauunternehmen, die auch geförderten Wohnraum vermieten. Der Dreh- und Angelpunkt für sie alle ist das Ziel der Bundesregierung, bis 2045 klimaneutral zu sein, sagt Felix Lüther. Er ist bei der Nassauischen Heimstätte zuständig für Nachhaltigkeitsfragen und geschäftsführender Vorstand der Initiative Wohnen 2050.
6: Der Weg zur Klimaneutralität bis mittlerweile 2045 ist die größte Einzelherausforderung, die wir in unserer Branche sicherlich vor der Brust haben.
5: Bevor hier an so innovative Passivhaus-Einzelprojekte gedacht wird, muss erstmal der Bestand umgebaut werden. Weil dafür aber Zeit und Geld hinten und vorn nicht reichen, kam vor 7 Jahren die Idee, sich zu vernetzen, bundesweit Wissen und Erfahrung zusammenzutragen. Wie erstelle ich eine Klimastrategie? Was ist eine CO2-Bilanz? Oder wie installiere ich Wärmepumpen so, dass sie auch funktionieren? Die Wärmewende im eigenen Bestand durchzuziehen, das ist für Dr. Thomas Hein, den leitenden Geschäftsführer der Nassauischen Heimstätte, alternativlos.
8: Und einmal die steigenden Energiepreise, Gas-Ölpreis auf der einen Seite. Auf der anderen Seite haben wir mit einer wahrscheinlich sehr stark ansteigenden CO2-Abgabe in den nächsten Jahren zu rechnen.
5: Hier geht es allerdings inzwischen schon gar nicht mehr darum, die Kosten für Mieter zu senken, sondern die Steigerung möglichst klein zu halten, fasst es Felix Lüther zusammen.
6: Damit ist es auch tatsächlich das Sozialste, was man machen kann, weil man eben explodierende Nebenkosten vermeidet oder eindämmt. Und insofern wird es nicht günstiger dadurch, es wird teurer insgesamt werden. Aber das ist von der Teuerung der günstigste Pfad sozusagen, die man beschreiten kann.
5: Die Strategie heißt ran an die Keller. Am effektivsten sei es, die Heizkessel umzustellen von Gas oder Öl auf Wärmepumpen. Das spart am meisten CO2 ein und hält die Nebenkosten für die nächsten 5 bis 10 Jahre stabil. Aber alles, was neu gemacht wird, macht am Ende auch die Mieten teurer. So eine Mieterhöhung zu vermitteln, sei ebenfalls eine große Aufgabe.
6: Diesen Gedankensprung zu machen, ist gerade bei den ganzen Nebelkerzen in der öffentlichen Diskussion nicht einfach zu erkennen. Ich hatte es vorher warm, jetzt habe ich es wieder warm und ich muss jetzt mehr Miete zahlen, was soll das?
5: Grundsätzlich sei die Nassauische Heimstätte aber auf einem guten Weg, sagt Geschäftsführer Thomas Hein. Das zeitliche Konzept gehe auf. Um das Ziel Klimaneutralität bis 2045 aber wirklich zu erreichen, brauche die soziale Wohnungswirtschaft allerdings dringend mehr Unterstützung.
8: Klimaschutz ist eine gesamtgesellschaftliche Aufgabe, die auch gesamtgesellschaftlich finanziert werden sollte.
0: Berichtet Petra Demand. Einen Tag nach der mutmaßlichen Amokfahrt mitten in der Leipziger Innenstadt haben viele Menschen einen Ort gesucht, um zu trauern, um innezuhalten, um nicht allein zu sein. In der Nikolaikirche gab es am Abend die Möglichkeit dazu in einer Gedenkandacht. Barbara Brähler berichtet.
10: Leipzig hat innegehalten. Mehrere hundert Menschen haben am Abend in der Nikolaikirche der Opfer und Verletzten der mutmaßlichen Amokfahrt vom Vortag gedacht. Die Kirche bis auf den letzten Platz gefüllt. Oberbürgermeister Burkhard Jung sprach von einer Stadt im Schmerz, aber auch von Zusammenhalt.
11: Ich denke an die vielen Menschen, die spontan geholfen haben, Passantinnen und Passanten, die nicht weggelaufen sind, sondern blieben. Das ist Gemeinschaft. Das ist das, was uns ausmacht. Das ist Gemeinwohl. Und es gibt Kraft.
10: Die vollbesetzte Nikolaikirche wertete er als starkes Zeichen der Solidarität. Während der Andacht berichteten Menschen, die die Tat unmittelbar miterlebt hatten, von ihren Eindrücken. Eine Ehrenamtliche des Kriseninterventionsteams schilderte ihre Arbeit. Die Leiterin einer benachbarten Apotheke appellierte an den gesellschaftlichen Zusammenhalt in dieser schweren Zeit.
26: Für mich ist die Grimmaische Straße mehr als ein Arbeitsplatz. Wir Mitarbeiter der anliegenden Geschäfte teilen viel miteinander. Da ist der morgendliche Gruß und der kurze Austausch auf der Straße, der jahreszeitlich unterschiedliche Handelsflair in dieser besonderen Innenstadt. Meine Gedanken sind bei den Opfern und deren Angehörigen, allen Helfern und allen Beteiligten. Für unsere Innenstadt wünsche ich mir, gesellschaftlichen Zusammenhalt, dass wir alle füreinander da sind.
10: Der sächsische Landesbischof Tobias Bilz betont in seiner Ansprache, dass gerade in solchen Momenten das eigene Leben in Gottes Hand liege.
7: Dass du uns Halt und Geborgenheit schenkst. Stell dich unserem Ringen, wenn wir nach Sinn fragen, warum der eine behütet ist und jemand anders nicht. Meine zweite Bitte an dich, Gott, und hier ausgesprochen auch für Sie und für euch alle. Ich möchte gern, dass dieses Bild von der Hand Gottes stärker ist als die anderen Bilder, die jetzt auch da sind.
10: Nach der Andacht versammelten sich noch viele Menschen vor der Kirche.
9: Dass mir persönlich das sehr gut getan hat. Einfach, ja, einfach die Stimmung und nicht einfach drüber hinwegzugehen.
12: Also total selig bin ich. Ja, die Menschen natürlich zu sehen. Ja.
13: Das ist unser Leipzig, da hält man zusammen und da muss man einfach da sein. Ein komisches Gefühl auf jeden Fall. Trauer und dass man sieht, dass so viele Menschen da sind auf einmal, das ist, kann man gar nicht in Worte fassen. Man hätte es nicht gedacht, dass es auf uns auch kommt.
10: Leipzig wird noch eine ganze Weile brauchen, um den Schock nach dieser Tat zu überwinden. Ein Anfang ist gemacht.
0: Barbara Brähler aus Leipzig. So, hier mal gute Nachrichten aus der Tierwelt. Seit 2021, seit 25 Jahren also, gibt es wieder Seeadler in Bayern. 100 Jahre lang galten die eleganten Raubvögel dort praktisch als ausgestorben. Heute brüten aber wieder etwa 40 Seeadlerpaare im Freistaat, vor allem in den fischreichen Teichgebieten in der Oberpfalz und in Mittelfranken. Eines dieser seltenen Paare hat nun im Staatswald im Landkreis Erlangen-Höchstadt Nachwuchs bekommen. Kirsten Zesewitz ist für uns auf die Pirsch gegangen.
14: Baumkletterer Michael Fuchs hat eine schwierige Aufgabe vor sich. Er soll den jungen, noch nicht flugfähigen Seeadler aus seinem Nest in 27 Metern Höhe nach unten abseilen, wo Vogelkundlerin Katrin Weber ihn untersuchen und beringen wird.
15: Sie springen nicht runter, sie können bloß sich weit auf die andere Seite vom Nest flüchten.
17: Und dann
15: habe ich so einen Haken, da kann ich vorsichtig am Fuß mit einfangen und dann holen wir sie runter.
14: Während er nach oben steigt, packt Katrin Weber ihr Zeug aus. Babywaage, Maßbänder und die Zange zum Beringen. Seit 10 Jahren leben die Seeadler hier im Staatswald. 17 Junge haben sie schon zur Welt gebracht. Im Februar war sich Katrin Weber erneut sicher, sie brüten wieder in der alten Fichte.
27: Bisher habe ich aber nur einen gesehen. Das heißt, es wird jetzt spannend, ob doch vielleicht 2 Jungvögel drin sind oder doch nur einer. Bisher hat immer nur einer mit dem Kopf rausgeschaut oder mal mit dem Flügel gewackelt.
14: Wenig später ist klar, es ist nur einer. Der Kletterer seilt das Junge in einem Sack nach unten. Katrin Weber nimmt es in den Arm.
27: Er zittert jetzt ein bisschen, der ist jetzt natürlich aufgeregt. Aber man sieht jetzt hier noch ein bisschen die Flaumfedern. Also ich schätze es den auf bestimmt so 30, 32 Tage.
14: Sie kontrolliert Augen, Schnabel, Federn und legt ihn auf die Waage.
27: 4460 Gramm.
14: Passt. Die Eltern ernähren ihn gut. Dann kommt das Wichtigste, der Ring der Vogelwarte Radolfzell. Dort wird die bayerische Seeadlerpopulation erforscht und dokumentiert.
27: Das heißt, wenn jemand irgendwo einen entdeckt, dann kann er den auch melden an die Vogelwarte und damit von einem auch wieder eine Meldung aus den Niederlanden bekommen oder auch schon mal in Schleswig-Holstein und einer war jetzt auch bei Stuttgart und dann wieder am Ammersee. Also so kann man das Blutgeschehen ein bisschen verfolgen dann.
14: Es wird Zeit, dass das Junge zurück ins Nest kommt. Die Altvögel kreisen über den Baumwipfeln. Werden sie ihr Junges ohne weiteres wieder annehmen?
27: Wenn wir wieder weg sind und es sich beruhigt hat, kommen die auch wieder. Manchmal nach einer halben Stunde, kann auch mal vielleicht 1-2 Stunden dauern. Aber die kommen auf jeden Fall wieder und ich werde auch morgen schauen, ob alles noch in Ordnung ist.
14: Oben im Baum setzt Michael Fuchs das Seeadlerküken ins Nest zurück. Die Eltern werden es noch bis zum Herbst versorgen. Dann ist das Junge selbstständig und muss sich ein eigenes Revier suchen.
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28: Mit Martin Roschitz. Der FC Arsenal steht im Finale der Fußball Champions League. Nach dem 1:1 im Halbfinal-Hinspiel setzten sich die Londoner im Rückspiel gegen Atletico Madrid mit 1:0 durch. Kapitän Saka schoss das goldene Abstaubertor kurz vor der Halbzeitpause. 20 Jahre nach der bislang einzigen Finalteilnahme greift der Spitzenreiter der Premier League jetzt also nach dem Titel in der Königsklasse. Am 30. Mai treffen die Londoner in Budapest auf den Sieger des zweiten Halbfinals zwischen Bayern und Paris Saint-Germain. Die Franzosen hatten das Hinspiel in der torreichsten Halbfinalpartie der Champions-League-Geschichte mit 5:4 gewonnen. Und trotzdem träumen die Bayern und ihre Fans weiter vom Finale. Edgar Endres.
3: Jonas Dantin hat schon einiges in seiner Karriere erlebt. Doch dass er gleich in seiner ersten Bayern-Saison das Finale der Champions League erreichen kann, ist für den 30-Jährigen was ganz Besonderes.
16: Wenn ich mit meinem Hund spazieren gehe, spricht mich auch jeder an, Vollgas geben. Und ich habe einfach das Gefühl, dass ganz München einfach sich darauf freut und bereit ist, dieses Spiel zu Hause zu gewinnen und ins Finale zu kommen. Das habe ich so auf diese Art und Weise natürlich noch nie gespürt.
3: Ganz München fiebert und die Fans ganz in Rot sollen das Stadion heute Nacht zu einer hitzigen Arena machen. Für Trainer Vincent Kompany ist klar, nur gemeinsam gelingt der große Wurf gegen das Top-Team aus Paris.
17: Vom Gefühl her hat diese Mannschaft auch eine gute Beziehung zu den Fans. Es gibt dieses Gefühl einfach, dass wir gemeinsam versuchen, diese nächste Stufe zu holen und jetzt stehen wir hier und gemeinsam wollen wir dieses Moment einfach unvergesslich machen.
3: Eine sprichwörtliche magische Nacht, vielleicht wieder nach einem Spektakel der beiden besten Offensivreihen Europas. Für Kompany zählt am Ende, ob Spektakel oder nicht, nur eines.
17: Das Allerwichtigste ist am Ende, dass man das Spiel gewinnt. Und das ist die Priorität, das Spiel gewinnen.
3: Dafür braucht es den perfekten Abend, auch mal wieder defensiv und dann die Lust auf Spiel freien Lauf lassen.
16: Ich freue mich extrem auf das Spiel. Es ist ein großes Spiel, es fühlt sich groß an und dementsprechend ist man natürlich nochmal angespannter, fokussierter. Ich glaube, es wird extrem viel Spaß machen und zu genießen. Ich glaube, da ist mir immer das Wichtigste, nicht zu vergessen, wieso ich angefangen habe, Fußball zu spielen. Und das ist aus Spaß und Leidenschaft. Deswegen freue ich mich einfach aufs Spiel.
28: Hochspannung beim Handball in der European League. 4 Bundesliga-Clubs wollten ins Halbfinale, 3 haben es geschafft. Der THW Kiel machte es besonders spannend, holte gegen den kroatischen Vizemeister Našice erst einen 3-Tore-Rückstand aus dem Hinspiel auf, siegte in eigener Halle dann im 7-Meter-Werfen mit 4:2 und steht genauso im Final Four wie die MT Melsungen, die zwar mit 19:23 in Porto verlor, das Hinspiel aber mit 5-Toren-Differenz gewonnen hatte. Außerdem im Halbfinale der Titelverteidiger aus Flensburg, Thomas Kos.
18: Die Flensburger dürfen weiter von der Titelverteidigung in der European League träumen. Nach dem Unentschieden zu Hause setzte sich die SG im entscheidenden Viertelfinal-Rückspiel in Hannover am Ende souverän mit 43:35 durch. Die Flensburger ließen sich auch nicht von einer frühen roten Karte für Rechtsaußen Novak und einer starken Leistung der Niedersachsen aus der Ruhe bringen. Entscheidend die Phase kurz vor und nach der Pause, in der die Flensburger vor den 4000 Fans in der ausverkauften Arena das Spiel drehten und die 2-Tore Halbzeitführung in 90 Sekunden nach dem Wechsel auf 5 Tore ausbaute. Den Recken fehlte im zweiten Durchgang die Kraft nach dem dritten Spiel in 6 Tagen. Flensburg spielte stark im Angriff. Bester Werfer war Rückraumspieler Lasse Möller mit 10 Toren. Bei den Recken traf Rückraumspieler Leif Thiesier auch 10-mal, doch es reichte nicht für den Einzug ins Final Four Turnier Ende Mai in Hamburg.
28: Dort spielen jetzt die Flensburger. Die Halbfinals werden am Freitagmittag ausgelost.

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1: Um 23.30 Uhr mit Olaf Knapp. Öl- und Gasheizungen könnten in Deutschland auch nach 2045 eingebaut werden. Das sieht der Entwurf für ein neues Heizungsgesetz aus dem Bundeswirtschaftsministerium vor. Das Papier liegt dem ARD-Hauptstadtstudio vor. Darin ist keine Rede mehr von einem Verbot. Der Entwurf muss aber noch innerhalb der Bundesregierung abgestimmt werden. Weiterhin geplant ist, dass künftig mehr klimafreundlicheres Gas und Heizöl beigemischt werden müssen. Der Anteil soll bis 2040 stufenweise angehoben werden. Der mutmaßliche Amokfahrer von Leipzig ist in einer Psychiatrie untergebracht worden. Diesen Schritt hat ein Ermittlungsrichter angeordnet. Der 33-Jährige war gestern durch eine Fußgängerzone gefahren. Zwei Menschen kamen ums Leben. Aus Leipzig Arndt Groß.
2: Laut Unterbringungsbefehl hat er mit dem Ziel gehandelt, möglichst viele Menschen zu töten bzw. zu verletzen. Aufschlüsse erhoffen sich die Ermittler von einer forensisch-psychiatrischen Begutachtung des Beschuldigten. In Leipzig haben am Nachmittag hunderte Menschen der Opfer der Amokfahrt gedacht. Nach Angaben des Sozialministeriums in Sachsen ist der mutmaßliche Täter Polizei bekannt. Er befand sich bis wenige Tage vor der Tat zur Behandlung freiwillig in einem psychiatrischen Krankenhaus. Es hätten aber keine medizinischen Gründe vorgelegen, ihn gegen seinen Willen festzuhalten.
1: Im Irankrieg hat Pakistan alle Seiten dazu aufgefordert, die Waffen ruhen zu lassen. Dies sei essentiell für den Friedensprozess, schrieb der pakistanische Premier Sharif. Er verurteilte neue Raketen- und Drohnenangriffe auf Ölanlagen in den Vereinigten Arabischen Emiraten. Diese Angriffe werden dem Iran zugeschrieben. Die Führung in Teheran weist die Vorwürfe aber zurück. Die Bahn fordert in Bahnhöfen und Zügen zu mehr Respekt gegenüber Bahnmitarbeitern auf. Hintergrund für die Kampagne #MehrAchtung ist die wachsende Zahl von Übergriffen auf Bahnbeschäftigte. Aus Berlin, Anja Dobrodinsky.
3: Nach dem tödlichen Angriff auf einen Zugbegleiter trafen sich Bahnunternehmen, Politik und Gewerkschaften im Februar für einen Sicherheitsgipfel und beschlossen unter anderem eine Respektkampagne, die jetzt gestartet ist. Außerdem nutzen knapp 2000 Bahnbeschäftigte inzwischen Bodycams. In Regionalzügen hat die Deutsche Bahn einen Test mit Zweierteams gestartet. Er soll klären, wann und wo eine Doppelbesetzung mit einem zweiten Zugbegleiter oder mit Sicherheitspersonal sinnvoll und nötig ist. In den vergangenen 12 Monaten hat die DB zudem die Zahl der Sicherheitsleute von 4.500 auf 5.000 erhöht.
1: Das Wetter in Deutschland: in der Nacht gebietsweise trocken, zum Teil auch kräftiger Regen, selten Gewitter bei Tiefstwerten von 12 bis 3 Grad. Morgen dann teilweise kräftige Schauer und Gewitter, an Nord- und Ostsee trocken, 10 Grad an der Nordsee bis 23 Grad in Niederbayern. Das waren die Nachrichten.
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4: Mit zwei akuten Meldungen um 23.33 Uhr. Die erste kommt von der A7 Kassel Richtung Fulda. Zwischen Niederaula und Hünfeld-Schlitz 5 Kilometer Stau jetzt nach einem Unfall. Die andere Meldung kommt von der A67 Mannheim Richtung Darmstadt. Die ist zwischen Firnheimer Dreieck und Lorsch nach einem Unfall gesperrt, dadurch aktuell 2 Kilometer Stau. Kommen Sie überall gut und sicher durch den Abend.
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4: Mit Tom Westerholt am Mikrofon. Guten Abend. Wir schauen in den europäischen Südosten. In Rumänien ist die Regierung abgewählt worden. Ein entsprechender Misstrauensantrag wurde mit 281 Stimmen verabschiedet, rund 50 mehr als es gebraucht hätte. Über Reaktionen darauf und wie es in dem EU-Mitgliedsland jetzt weitergehen könnte, berichtet David Freches.
5: Vermutlich hat er das Ende kommen sehen. Die Rede ist von Ilie Bolojan. Bis zum Mittag war der Liberale der Premierminister in Rumänien. Aber die proeuropäische Koalition, die bis vor kurzem aus 4 Parteien bestand, ist abgewählt. Grund dafür ist ein Misstrauensantrag. Ilie Bolojan sagt dazu:
6: Dieser Antrag ist verlogen und zynisch. Ich habe das Amt des Premierministers übernommen, obwohl mir bewusst war, dass der Druck enorm ist und dass ich keinen Applaus von den Bürgern erhalten werde. Aber ich habe mich entschieden, das zu tun, was für unser Land dringend und notwendig war. Der Misstrauensantrag wurde mit 281 Stimmen im Parlament verabschiedet, rund 50 Stimmen mehr als notwendig waren. Rumänien hat das größte Haushaltsdefizit in der EU. Dieser Sache hat sich Bolojan angenommen. Die damit verbundenen harten Sparmaßnahmen haben ihm viel Kritik beschert. Stellenabbau und ein Stopp von Lohnerhöhungen im öffentlichen Dienst sowie weniger Rentenerhöhungen, das würde zur Verarmung der Rumänen führen, hieß es. Und der geplante Verkauf von Anteilen großer Staatsbetriebe sei ein Schritt zur Privatisierung. Eingebracht wurde der Misstrauensantrag von den beiden Parteien, die bei der letzten Wahl 2024 die meisten Stimmen bekommen haben, der rechtspopulistischen AU und der PSD, den Sozialdemokraten. Dabei war die PSD bis vor kurzem noch selbst Teil der Regierung. PSD-Chef Sorin Grindeanu sagt dazu: Ich glaube, dass es auch nach diesem Misstrauensantrag ein Leben gibt. Und es ist die Pflicht der verantwortungsvollen Parteien, eine Lösung zu finden. Dass der Misstrauensantrag durchgekommen ist, bedeutet Folgendes. Der bisherige Premierminister Ilie Bolojan ist nun verpflichtet, dem Präsidenten Nico Jordan unverzüglich den Rücktritt seiner Regierung vorzulegen. Sie ist dann nur noch interimsmäßig im Amt, bis eine neue Koalition gebildet ist. Danach werden die Parteien zu Konsultationen bei Präsident Nico Jordan erwartet. Er wird alle im Parlament vertretenen Parteien einladen und ausloten, wie eine mehrheitsfähige Regierung zustande kommen kann. Anschließend ernennt Präsident Nico Jordan einen neuen Kandidaten für das Amt des Premierministers, um die Regierungsarbeit fortzuführen. Dieser designierte neue Premier hat dann 10 Tage Zeit, um das neue Regierungsteam zu bilden, das neue Regierungsprogramm auszuarbeiten und das Parlament darüber abstimmen zu lassen, ob er die Mehrheit der Stimmen bekommt. Dass das schwierig wird, weiß der Präsident selbst.

0: Wette GameStop bietet rund 56 Milliarden US-Dollar für den Online-Marktplatz eBay. Das Angebot liegt damit etwa 20% höher, als der Börsenwert von eBay zuletzt war. Was steckt hinter der Offerte und wie sind die Aussichten dafür, dass die Übernahme zustande kommt? Reinhard Spiegelhauer berichtet.
1: GameStop, da war doch was. Genau. 2021 wetteten Hedgefondsmanager darauf, dass die Aktie des Spielehändlers ins Bodenlose fallen würde. Aber dank einer Art Graswurzelkampagne im Internetforum Reddit kauften Hunderttausende Kleinanleger Aktien und pushten den Aktienkurs im Verlauf von 2 Wochen um 1500%. Bis heute Symbol des Kampfes Kleinanleger gegen Wall Street. Jetzt will CEO Ryan Cohen GameStop zu einem Goliath machen. Im Interview mit CNBC sagte er, eBay ist die zweitgrößte E-Commerce-Plattform und wir wollen etwas noch weitaus Größeres aufbauen. Wir werden Kosten reduzieren und das Umsatzwachstum beschleunigen. Retro-Games, Sammelkarten, Spielekonsolen oder Gaming-Merchandise sind auch ein starkes Segment bei eBay. Die physischen Läden von GameStop könnten Annahmestellen und Qualitätskontrolle sein. Das ist die Idee. Und natürlich nicht nur für alles rund um Gaming. Bloomberg-Analystin Cecilia de Anastasio hält das nicht grundsätzlich für abwegig. Gamer kaufen immer öfter in Online-Shops ein, aber Ryan Cohen hat zahlreiche Strategien genutzt, um den Erfolg von GameStop als Einzelhandel zu sichern, unter anderem mit E-Sports und E-Commerce. eBay böte die Gelegenheit, direkt mit Amazon zu konkurrieren. Ein ziemlich ambitioniertes Unterfangen, stellt die Analystin allerdings auch fest. Warum sich viele Beobachter die Augen reiben, ist nicht zuletzt aber auch die Tatsache, dass eBays Marktwert rund 4-mal so hoch war wie der von GameStop. Wie soll da die Übernahme finanziert werden? Wir bieten je eine Hälfte in Bar und in Aktien an und können neue Aktien ausgeben, um die Transaktion zu ermöglichen. Die Übernahme klinge vielleicht nach einer schlauen Idee, sei aber finanziell kaum machbar, so dagegen die Reaktion vieler Expertinnen und Experten auf das Interview Cohens. Abwarten, sagte dagegen zunächst Bloomberg-Analystin D'Anastasio. Immerhin finde Investor Michael Burry, berühmt durch seine Wette gegen den US-Immobilienmarkt vor der Finanzkrise 2008, das Ganze sei eine interessante Idee. GameStop liebt ja Aufmerksamkeit und das hier könnte eine frische und eigenwillige Art sein, GameStop am Laufen zu halten. Es könnten natürlich auch diejenigen recht behalten, die es für unwahrscheinlich halten, so die Expertin. Und wie inzwischen bekannt wurde, zählt dazu wohl doch auch Investor Michael Burry. Laut Wall Street Journal hat er seine gesamten GameStop-Anteile verkauft. Der Plan von Ryan Cohen scheint nicht nur dem legendären Investor doch eine Spur zu forsch. Die Aktie von GameStop verlor rund 10%, nachdem das Übernahmeangebot am Freitag bekannt wurde, während die eBay-Aktie deutlich zulegte. Das macht die Offerte GameStops unattraktiver und nochmal teurer, falls der Spielehändler nachlegen sollte.
0: Heute, am 5. Mai, ist der internationale Tag der Hebamme. Das haben Geburtshelferinnen in Konstanz zum Anlass genommen, zu einer der größten Demonstrationen in Deutschland aufzurufen. Die Hebammen gehen auf die Straße, um gegen den sogenannten Hebammenhilfevertrag zu protestieren. Er regelt seit November vergangenen Jahres die Arbeitsbedingungen der rund 19.000 freiberuflichen Hebammen in Deutschland. Im April ist der Vertrag bereits einmal nachgebessert worden. Die Kritik hält trotzdem an. Schlechtere Bezahlung und mehr Bürokratie sind die Stichworte. Esther Läufen berichtet.
2: Hebamme Melanie Fröhlich bei Su kommt gerade von ihrer Arbeit aus dem Konstanzer Kreissaal. Sie ist 40 Jahre alt, hat 2 Kinder. Sie trägt eine knallgrüne Strickjacke und grünen Lidschatten. Dazu kommt ein hellwacher, offener, freundlicher Blick.
3: Das Adrenalin fließt noch durch mich durch. Das ist ja nicht nur die Geburten, die wir begleitet haben heute, sondern es war auch ganz viel ambulante Frauen angekündigt, unangekündigt. Also es ist immer unterschiedlich, was so ein Tag mit sich bringt. Manchmal kann das schon ganz schön anstrengend sein, aber es ist einfach ein wahnsinnig toller Beruf und deswegen genieße ich das immer total.
2: Melanie Fröhlich bei Su ist eine spätberufene Hebamme. Nachdem sie erst einen kaufmännischen Beruf erlernt hatte, ist sie vor 6 Jahren dann doch noch ihrem Herzen gefolgt und Hebamme geworden. Dann kam im vergangenen Jahr der neue Hebammenhilfevertrag.
3: Der bürokratische Aufwand ist einfach immens geworden. Wir sitzen viel mehr an Dokumentation und Abrechnung, als uns es lieb ist.
2: Aber nicht nur das.
3: Wenn wir deutschlandweit gucken, ist es tatsächlich so, dass die Teams bis zu 30% Gewinnverlust haben oder Lohnverlust. Es wurde uns zugesichert, dass wir Beleghebammen nicht

0: schlechter gestellt werden dürfen, als wir es vorher waren. Und dem ist aber bis jetzt nicht so.
1: Die Forderungen der Beleghebammen richten sich an den GKV-Spitzenverband, der die Interessen der gesetzlichen Versicherung vertritt. Als ersten Schritt gab es im April bereits Nachbesserungen. Nun will der Spitzenverband erstmal deren Umsetzung abwarten. Außerdem gäbe es eine Arbeitsgruppe für weitere Lösungsvorschläge. Das reiche aber nicht, sagt Melanie Fröhlich bei Su.
0: Wir beobachten leider seit dem November, dass viele Beleghebammen-Teams diesen Vertrag nicht mehr erfüllen können und dass die sich das nicht mehr leisten können, im wahrsten Sinne des Wortes Hebamme zu sein. Nicht nur finanziell, sondern auch arbeitsaufwandmäßig. Und wir haben einfach die Angst, dass noch mehr Beleghebammen-Teams ihre Arbeit quittieren müssen. Und das wäre kein Gewinn für die Familien, absolut nicht.
1: Das Klinikum in Konstanz hat seit rund 3 Jahren den Betrieb des Kreissaals auf ein Dienstbeleghebammen-System umgestellt. Zuvor musste der Konstanzer Kreissaal wegen Hebammenmangels sogar eine Woche im Monat schließen. Das ist jetzt anders, sagt die Konstanzer Hebammenkollegin Hanna Lantsch. Mit dem freiberuflichen System könnten Hebammen selbstbestimmter, flexibler und familienorientierter arbeiten.
2: Und durch diese Umstellung haben wir ein sehr gut funktionierendes Team aufbauen können und sind, was der Personalschlüssel anbelangt, wenn ich das so nennen kann, sehr gut aufgestellt.
1: Im vergangenen Jahr gab es am Klinikum Konstanz knapp 1000 Geburten. Tendenz gegen den deutschlandweiten Geburtenrückgang, sogar steigend, sagt Hanna Lantsch. Dass bei den freiberuflichen Hebammen im Kreissaal und somit am so wichtigen Anfang des Lebens gespart wird, kann sie nicht verstehen.
2: Das ist einfach schlichtweg falsch, weil wir leisten ja unfassbar viel Prävention auch und viel Aufklärungsarbeit. Und dass das nicht gesehen wird, ist wirklich ein Schlag ins Gesicht.
3: Berichtet Esther Läufen. Deutschland plant, seine Strategie für die staatliche Krisenvorsorge anzupassen. Und zwar, indem die Notrationen für den Ernstfall verbessert werden. Laut Berichten von MDR aktuell sollen künftig auch mehr verarbeitete Lebensmittel in Dosen für die Bevölkerung gelagert werden, statt wie bisher überwiegend unverarbeitete Basislebensmittel. Angela Tesch zu den Regierungsplänen.
4: Für viele ist es der Geschmack ihrer Studienzeit, Ravioli aus der Dose. Den Vorteil der haltbaren und schnell zuzubereitenden Kost, zur Not auch kalt zu genießen, hat Alois Rainer, Bundesminister für Ernährung und Landwirtschaft, erkannt. Er will künftig Dosenessen in großen Mengen einlagern. Eine Modernisierung der Lebensmittelreserve sei das, sagt Sprecherin Galle.
5: Da kann man sich Linseneintopf, Dosenravioli, aber auch vieles andere vorstellen. Und das könnte Versorgungsengpässe, ausgelöst durch militärische Krisen, aber auch andere Schadensereignisse wie Natur- oder Umweltkatastrophen besser überbrücken.
4: Im Krisenfall ist das Rainer Ministerium verantwortlich für die staatliche Lebensmittelvorsorge. An mehr als 150 geheimen Orten bundesweit werden bislang Berge von Getreide, Reis, Erbsen und Linsen gelagert. Unverarbeitet. Das sei die größte Schwachstelle des bisherigen Systems, sagt der Risikoforscher Markus Wiens von der TU Freiberg.
6: Das heißt, die gesamten Weiterverarbeitungsprozesse, die ja unter Krisenbedingungen funktionieren müssen, sind hier nicht mitgedacht. Ansonsten muss man eben sehen, das System ist im Großen und Ganzen nach dem Zweiten Weltkrieg aufgebaut worden. Da hatte man andere Szenarien, Krisenszenarien. Das heißt, die Ernährungsnotfallvorsorge, wie sie heute besteht, ist nicht an die Komplexität heutiger Krisen angepasst und auch nicht an die Komplexität heutiger Lieferketten.
4: Das will Minister Rainer ändern und für seine neue Bevorratung die private Lebensmittelwirtschaft stärker einbinden. Dort solle, quasi in Reichweite, ein festgelegter Teil jederzeit garantiert verfügbar sein, etwa in Lagerhallen auf dem Werksgelände, sagte er zuerst der Funke Mediengruppe. Vor dem Ablauf der Haltbarkeit sollen die Lebensmittel dann rechtzeitig in den Verkauf gegeben werden. Ein wichtiger und richtiger Schritt, sagt Risikoforscher Wiens, MDR aktuell. Voraussetzung sei,
6: dass wir die Unternehmen frühzeitig auch in die Krisenpläne mit einbinden und die Unternehmen in die Lage versetzen, die Produktion dieser Güter und das Vorhalten dieser Güter auch in einer Art Kontinuitätsmanagement zu betreiben. So etwas haben wir bis jetzt noch gar nicht.
4: Mit solchen öffentlich-privaten Partnerschaften für das Krisenmanagement würden Unternehmen mehr Verantwortung übernehmen als nur die Lagerung der Notreserven. Das erhöhe auch das Bewusstsein für Krisen. Für welchen Zeitraum die Reserven angelegt werden sollen, Das bleibt noch offen, ebenso wie die Finanzierung. Noch liefen die Haushaltsberatungen, sagt Sprecherin Galle. Minister Rainer rechnet mit 30 Millionen, um dieses System aufzubauen. Danach wären jährlich etwa 70 bis 80 Millionen Euro nötig.
3: Berichtet Angela Tesch. Es gibt sie seit 100 Jahren und inzwischen ist sie weit über die Grenzen der USA hinaus eine Legende, nämlich die Route 66. Angefangen hatte alles in Springfield im US-Bundesstaat Missouri mit einem Telegramm Ende April 1926, abgeschickt von Geschäftsleuten und Verkehrsplanern. Darin taucht erstmals der Name für die neu geplante Straße von Chicago nach Santa Monica auf. Springfield ist deswegen jetzt auch der Ort, wo die offiziellen 100-Jahr-Feierlichkeiten für die knapp 4000 Kilometer lange Straße begonnen haben. Unsere Korrespondentin aus Washington, Nina Barth, hat das zum Anlass genommen, da mal hinzufahren.
7: 300 Autos aus den vergangenen 100 Jahren knattern durch Springfield. Die Geburtsstadt der Route 66 feiert 100 Jahre Mother Road, die Mutter der Straßen.
8: A lot of nice cars.
9: Lots of really fun cars.
10: I like the old fashioned about them.
8: Oh, it's amazing.
9: It's awesome.
7: Einige haben bunte Route 66 Shirts an, Route 66 Kappen auf dem Kopf. Viele sind direkt aus Springfield, wie Rebecca. Toll, dass etwas so Historisches direkt hier aus Springfield kommt.
11: It's cool. It's cool that something so historical originated right here in Springfield.
7: Denn Springfield ist der Geburtsort der Route 66. Natürlich gibt es auch einen Birthplace Plaza. Gerade wird ein buntes Mosaik auf dem Boden eingeweiht. Es zeichnet die Strecke der Route 66 nach. Genau hier wurde vor 100 Jahren eine wichtige Entscheidung getroffen, erklärt Bürgermeister Jeff Schrock.
12: There was a hotel on this site.
13: An dieser Stelle stand einst ein Hotel und dort fand eine Tagung von Beamten aus mehreren Bundesstaaten statt. Sie beschlossen, der neuen Route die Nummer 66 zu verleihen. Und so wurde von hier aus vor 100 Jahren ein Telegramm verschickt, in dem die neue Strecke und ihr Name bekannt gegeben wurden. Der Geburtsort war also ein Hotel, das Colonial Hotel.
7: Jetzt stehen hier Statuen, zwei riesige silberne Autoschlüssel zum Beispiel. Aber was macht den Reiz der Route 66 heute eigentlich noch aus?
14: For me, the Route 66 is historic.
15: Part of history. So everybody wants to travel it and see what it's all about.
16: It's just a nostalgia.
17: It's very iconic.
7: Historisch, pure Nostalgie, einfach Kult. Jeder hat davon gehört, jeder will wissen, wie es ist. Viele wollen das Route 66-Feeling und das gibt's in Springfield. Abends steht ein großes Konzert an. Jerry Lynn ist mit ihrem Mann und Freunden gekommen. Alle sechs im gleichen Hemd, mit Route 66 Aufschrift und vielen kleinen Oldtimern drauf. Das haben sie extra für den Geburtstag der Mother Road gekauft. Jerry Lynn sagt, gerade in diesen Zeiten gibt's nicht viel, was Leute zusammenbringt. Das sei so ein Moment in Springfield und im ganzen Land.
18: Right now, in this day and age, we don't have a lot of things that we all come together with. And this seems to be one of them that's hitting, you know, it's tracking right now in Springfield and across the country.
7: Und Springfield ist erst der Auftakt der Feierlichkeiten. Das ganze Jahr über sind entlang der Route 66 Feste und Veranstaltungen geplant. Sehr zur Freude der Fans.
9: Route 66, I love Route 66.
3: Nina Barth über 100 Jahre Route 66.
19: Standpunkte.
3: Die schwarz-rote Bundesregierung ist jetzt ein Jahr im Amt, Zeit für eine Zwischenbilanz, auch in vielen Zeitungen und Online-Portalen. Unser Gastkommentator ist Lars Haider, Chefredakteur des Hamburger Abendblatts. Sein Urteil fällt eindeutig aus.
20: Man muss keinen Kommentar über die schwarz-rote Bundesregierung schreiben. Man muss nur daran erinnern, wie sich CDU und CSU, allen voran Friedrich Merz, damals über Olaf Scholz und dessen Ampelregierung lustig gemacht haben. Das reicht völlig, um die Leistung der Großen Koalition und deren bittere Umfragewerte nach einem Jahr einzuordnen. Sie können es nicht, hat Merz Scholz 2023 im Bundestag zugerufen und ihn als Klempner der Macht bezeichnet. Die Wahrheit ist, der neue Kanzler kann es noch weniger, viel weniger Und anders als Scholz macht er nicht einmal die Dinge, die er sagt oder verspricht. Scholz mag ein schlechter Kanzler gewesen sein, Merz ist leider gar kein Kanzler. Mit ihm an der Spitze wirkt unser Land wie führungslos, als sei das Kanzleramt vorübergehend nicht besetzt. Kaum zu glauben, aber wahr, die Ampel war gar nicht so schlimm. Es geht noch schlimmer.
3: Der Kommentar von Lars Haider, Chefredakteur des Hamburger Abendblatts. Aus Sicht des Spiegels ist die aktuelle Wut auf Merz nicht gerechtfertigt, jedenfalls nicht in diesem Ausmaß.
19: Viele der Probleme, die sich jetzt an ihm entladen, sind alt. Uralt zum Teil. Wie der Rückgang der Geburtenzahlen und der damit verbundene Druck auf die Renten- und Krankenversicherung. Die Infrastruktur, Straßen, Schulen, Bahn hätte man in den Jahren sanieren können, als die Konjunktur und die Zinsen günstig waren, als die Wirtschaft boomte zwischen 2010 und 2019. Da war der Reformeifer aber begrenzt und die Deutschen liebten ihre Angela Merkel dafür, dass sie ihnen alle Schwierigkeiten und Zumutungen vom Hals hielt.
3: Nach Einschätzung der Tagespost aus Würzburg gerät Merz auch in der Union immer mehr unter Druck, weil er als Kanzler nicht führt, sondern den Status quo verwaltet.
19: Adenauer und Kohl wurden verehrt, Merkel respektiert. Merz bleibt blass. Früher hatte man den Eindruck, dass Staatsmänner Geschichte gestalten wollten. Merkel ging Risiken ein und zeigte politische Führung, indem sie Entscheidungen traf, die sie persönlich prägten. Genau diese Konsequenz fehlt Merz. Er wirkt wie ein Zauderer, der seinen Laden nicht im Griff hat.
3: Für die Stuttgarter Zeitung bleibt die von Friedrich Merz im Wahlkampf versprochene Politikwende ein frommer Wunsch, an dessen Erfüllung kaum noch jemand glaubt.
19: Merz regiert gegen eine sich fortlaufend verschlimmernde Weltlage an. Zudem steckt er in einer strategischen Falle fest, eingeklemmt zwischen der Brandmauer und einer SPD, die in ihrem Überlebenskampf das rettende Ufer immer noch auf der falschen Seite sucht. In deren Reihen mangelt es einigen am Willen, anderen an der Courage zu Reformen, die jetzt notwendig wären, um das Land wieder voranzubringen.
3: Und das Handelsblatt meint zu einem Jahr schwarz-rot, man würde beim Anblick des Zustands der Koalition gern ein bisschen weinen.
19: Nicht etwa, weil die Bilanz so mager wäre. Die Bundesregierung hat in dem Jahr mehr beschlossen als so manch andere in ihrem ersten Jahr. Sondern weil die Koalitionäre es nicht schaffen, das ordentlich zu kommunizieren und sich lieber öffentlich im Streit zerlegen. Pünktlich zum Jahrestag ist auch das Schreckgespenst Minderheitsregierung wieder da. Man will sich nur an den Kopf greifen. Zwei demokratische Volksparteien aus der politischen Mitte sollen es nicht miteinander hinbekommen, aber eine allein mit wechselnden Mehrheiten und in Geiselhaft der AfD schon?
3: Das waren die Standpunkte, zusammengestellt von Peter Eichenberg.
21: Kultur.
3: Wenn Musiklegenden wie Elton John und Iggy Pop sich für eine Band begeistern, lohnt es sich hinzuhören. Pigeon aus Kent mischen Afrobeat, Postpunk und Psychedelic und füllen damit längst die Clubs in London. Jetzt ist ihr Debütalbum Quatonial erschienen.
22: Es geschah vor ein paar Jahren in einem Pub in Margate an der nordenglischen Küste. Die fünf zukünftigen Bandmates guckten ein Länderspiel, bei dem England haushoch verlor. Daraufhin ging man gemeinsam in einen nahegelegenen Proberaum, um sich den Frust wegzujammen. Der verschwand nicht nur, sondern verwandelte sich in Euphorie. Die Chemie stimmte auf Anhieb. Pigeon war geboren.

0: Bayern.
1: Transformation und kosmische Erkundung, darum geht es Pigeon. Das klingt ein bisschen esoterisch, aber Pigeons Melange aus Afrobeat, Psychedelic, Postpunk und Krautrock ist ein Pop-Hybrid, dem man vor allem eines anhört, die Energie des Momentes. Denn auch bei 3-Minuten-Songs behält die Band ihre Spontanität bei. Zwischen feststehenden Refrains und Hooklines gibt es immer Freiraum für Improvisation. Sänger Falenioke stammt aus Guinea. Wie in der westafrikanischen Sängertradition der Griot singt er oft aus dem Moment heraus und wechselt dabei intuitiv die Sprachen. Das zusammen mit den Electro-Keyboards und dem schweren Funkbeat ergibt den ureigenen Pigeon-Sound.

Will they want me in the future country? Will man mich in Zukunft hier in diesem Land? Fragt Falenioke in dem Song Future Country angesichts des Aufwindes der britischen Rechten. Der Sänger ist 2018 nach England gekommen. Sein Einbürgerungsprozess lief noch während der Aufnahmen zum Album. Die Studio-Sessions waren für ihn ein wichtiger Rückzugsort, in dem er sich sicher fühlte.

Die übrigen Musiker haben unter anderem mit Salt, Michael Kiwanuka oder Saul Williams gespielt und bringen einen dementsprechenden Erfahrungsschatz mit. Schlagzeuger Graham Godfrey sagt, dass man als Session-Musiker schnell die Verbindung zur Musik verlieren würde. Bei Pigeon hat er sie wiedergefunden. Pigeons Outer National ist ein Album wie eine Reise, mit allem, was dazugehört. Neue Eindrücke und Erkenntnisse, vor allem aber jede Menge Spaß.

0: so klingt Outer National, das Debütalbum der britischen Band Pigeon, das uns Götz Steger vorgestellt hat.
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2: Um 0 Uhr Mitternacht mit Olaf Knapp. Das Bundeswirtschaftsministerium plant, dass Öl- und Gasheizungen auch nach 2045 eingebaut werden dürfen. Das geht aus einem Entwurf für ein neues Heizungsgesetz von Wirtschaftsministerin Reiche hervor, der dem ARD-Hauptstadtstudio vorliegt. Der Entwurf muss noch innerhalb der Regierung abgestimmt werden. Aus Berlin Nicole Marquardt.
3: Der neue Entwurf aus dem Bundeswirtschaftsministerium für das Gebäudemodernisierungsgesetz sieht keine Verbote mehr vor. Es fehlen aber auch klare Aussagen zum Abschied von fossilen Brennstoffen. Weiterhin geplant bleibt die sogenannte Biotreppe. Sie sieht die Einführung von einer Mindestquote von Grüngas und Grünheizöl vor. Dieser nachhaltige Anteil soll dann stufenweise heraufgesetzt werden. Von 10% ab 2029 bis 60% im Jahr 2040.
2: Der mutmaßliche Amokfahrer von Leipzig ist in eine Psychiatrie eingewiesen worden. Nach Angaben der Staatsanwaltschaft hat ein Ermittlungsrichter die einstweilige Unterbringung des 33-Jährigen in einem psychiatrischen Krankenhaus angeordnet. Der Mann war gestern mit einem Auto durch die Fußgängerzone gefahren. Zwei Menschen starben, weitere wurden verletzt. In der Leipziger Nikolaikirche kamen heute hunderte Menschen zu einem Gedenkgottesdienst zusammen. Der Instagram-Mutterkonzern Meta will Kinder und Jugendliche auf seinen Social-Media-Plattformen besser schützen. Das Unternehmen hat angekündigt, dafür künstliche Intelligenz einzusetzen. So sollen unter 13-jährige Nutzer automatisch erkannt werden. Dafür wird die KI Profilinfos, Bilder, Kommentare und Videos analysieren und das Alter einschätzen. Ähnlich will Meta mit 13- bis 17-Jährigen vorgehen, die bei Instagram ein volljähriges Alter vortäuschen. Der FC Arsenal steht im Finale der Fußball Champions League. Die Londoner setzten sich im Halbfinalrückspiel gegen Atletico Madrid mit 1:0 durch. Aus der Sportredaktion Martin Roschitz.
4: Arsenal-Kapitän Saka schoss das goldene Abstaubertor kurz vor der Halbzeitpause. 20 Jahre nach der bislang einzigen Finalteilnahme greift der Spitzenreiter der Premier League jetzt also nach dem Henkelpott. Am 30. Mai treffen die Londoner in Budapest auf den Sieger des zweiten Halbfinals zwischen Bayern und Paris Saint-Germain. Die Franzosen hatten das Hinspiel in der torreichsten Halbfinalpartie der Champions League-Geschichte mit 5:4 gewonnen. Anpfiff in München ist um 21 Uhr.
2: Das Wetter in Deutschland. Nachts im Norden trocken, über der Mitte Regen, im Süden nachlassende Schauer, Tiefstwerte 12 bis 3 Grad. Am Tage dann teils kräftige Schauer und Gewitter, an Nord- und Ostsee dagegen trocken, bei maximal 10 Grad an der Nordsee bis 23 Grad in Niederbayern. Und ab Donnerstag gebietsweise Regen, im Süden Gewitter, Richtung Norden freundlicher bei 11 bis 19 Grad. Es ist gleich 0:03 Uhr.
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0: Unser Blick auf die Straßen. Die A1 Hamburg Richtung Bremen ist zwischen Hamburg-Stillhorn und Harburg wegen einer Nachtbaustelle bis 5 Uhr früh gesperrt. Hier bitte über die U76 ausweichen. Die A1 Bremen Richtung Osnabrück ist zwischen Wildeshausen West und Dreieck Ahlhorner Heide wegen einer Nachtbaustelle bis 5 Uhr gesperrt. A7 Kassel Richtung Fulda zwischen Niederaula und Hünfeld-Schlitz 3 Kilometer Stau nach einem Unfall. Die A8 München Richtung Salzburg ist zwischen Traunstein, Siegsdorf Ost und Bad Reichenhall wegen einer Nachtbaustelle noch bis 6 Uhr früh gesperrt. Hier gibt es eine Umleitung über die U91. Die A44 Dortmund Richtung Kassel ist zwischen Lichtenau, Westfalen und Marsberg gesperrt. Die A44 Kassel Richtung Eisenach ist zwischen Helsau und Waldkappel in beiden Richtungen wegen Tunnelwartungsarbeiten noch bis etwa 4 Uhr früh gesperrt. Eine Umleitung ist auch hier eingerichtet. Die A67 Mannheim Richtung Darmstadt ist zwischen Firnheimer Dreieck und Lorsch nach einem Unfall gesperrt, dadurch aktuell 2 Kilometer Stau. Die A71 Erfurt Richtung Suhl ist zwischen Gräfenroda und Oberhof wegen Tunnelwartungsarbeiten noch bis 6 Uhr früh gesperrt. Die A100 Wilmersdorf Richtung Wedding ist zwischen Dreieck Funkturm und Spandauer Damm in Berlin wegen Bauarbeiten noch bis ca. 5 Uhr gesperrt. A100 Stadtring in Berlin, der ist wegen Wartungsarbeiten in beiden Richtungen zwischen Gerade- bzw. Oberlandstraße und Treptower Park bis 5 Uhr früh gesperrt. Ebenfalls gesperrt ist die A113 in beiden Richtungen zwischen Dreieck Neukölln und Spätstraße. Weiter geht's in Berlin auf der A111 stadtauswärts. Die ist im Tunnel Ortskern Tegel noch bis ca. 5 Uhr früh gesperrt. Und die A115 in Berlin stadteinwärts ist zwischen Kreuz Zehlendorf und Spanischer Allee bis 6 Uhr früh wegen Bauarbeiten gesperrt.
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0: Von NDR Info in Hamburg mit Tom Westerholt am Mikrofon. Ich grüße Sie. Was genau passiert da gerade in der Straße von Hormuz, dieser für die Weltwirtschaft so wichtigen Meerenge zwischen Persischem Golf und Golf von Oman? US-Präsident Donald Trump hatte angekündigt, dort festsitzende Frachtschiffe militärisch aus dem größtenteils blockierten Gewässer heraus eskortieren zu lassen. Mit zwei Schiffen sei das bereits geschehen. Das iranische Regime derweil, das die Gewässer kontrolliert, hatte für diesen Fall Militärschläge gegen die US-Marine angekündigt. Mein Kollege Markus Schubert hat über die Situation mit dem Nautiker Dr. Moritz Brake gesprochen. Der Reserveoffizier der deutschen Marine arbeitet am Center for Advanced Security Strategy and Integration Studies in Bonn. Hat sich mit der amerikanischen Eskorte für zwei Handelsschiffe die Lage im Persischen Golf jetzt grundsätzlich verändert? Oder war das mehr ein Stunt, um die Märkte in Euphorie zu versetzen?
5: Ja, ich fürchte, das Problem wird uns eher noch lange begleiten. Also eine einzelne Eskorte mit zwei Schiffen ändert das Grundproblem nicht. Also wir haben ein hohes Risiko nach wie vor für die Handelsschifffahrt. Die Verantwortung dafür bleibt nach wie vor bei den Versicherungen, die das nicht versichern werden. Es handelt sich um ein Kriegsrisiko, das ist nicht versicherbar. Wir haben die Reeder, die dann unter eigenem Risiko ihre Schiffe riskieren. Und wir haben vor allem die Kapitäne, die vor Ort die Verantwortung für das Leben ihrer Besatzung haben. Und die, so viel Geld kann man jemandem gar nicht bezahlen, dass der bereit ist, Menschenleben so aufs Spiel zu setzen. Also letztlich ist es ein Abwägen der Verantwortlichen vor Ort, die dann für sich zum Schluss kommen müssen, ein Dortbleiben ist möglicherweise riskanter als eine Passage durch die Straße von Hormuz. Aber wir reden hier nach wie vor auf der Ebene von Friedenslogik, von kommerziellen Abwägungen. Und solange wir da bleiben, wird die Passage von Hormuz sich auch nicht maßgeblich verändern.
6: Wie stark müsste sich denn die US-Marine engagieren, um Tanker wie in den 1980er Jahren sicher zu eskortieren? Wir reden von sehr vielen Schiffen, die festsitzen und die bei regem Handel auf Vorkriegsniveau ja rein und rausfahren wollen würden.
5: Genau, also wir reden aktuell über 2 Schiffe, die festsitzen, 20.000 Menschen. Wir reden über ein Vorkriegsniveau von 130 Passagen am Tag. Und das wäre sozusagen eine Rückkehr zu der Vorkriegssituation. Aber ganz ehrlich, ich glaube nicht, dass wir absehbar da Aussicht haben, auf die Vorkriegssituation zurückzukehren. Das, was hier bestehen bleibt, ist maximal ein brüchiger Waffenstillstand oder ein brüchiger Frieden. Wir sehen, wie sich zwischen der zivilen Regierung Irans und den Revolutionsgarden immer wieder Unterschiede auftun, wo die einen möglicherweise Verhandlungserfolge verkünden, die Öffnung der Straße von Hormuz verkünden und die anderen aber sofort das Feuer eröffnen und auch die Bedingungen klar diktieren und sagen, wer hier durchfährt, zahlt Schutzgeld. Und auch nur die, von denen wir das akzeptieren, dass sie überhaupt Schutzgeld zahlen dürfen. Das heißt also, die Revolutionsgarden nehmen sich heraus, zu entscheiden, wer durch die Straße von Hormuz geht. Und das ist eine existenzielle Bedrohung, vor allem für die Golfstaaten. Ein Zustand, der so auf keinen Fall bestehen darf und auch von der Region nicht hingenommen werden wird. Und deswegen sehe ich da auch keine Lösung für irgendeinen Friedensdeal, der beinhaltet, dass der Iran diese Kontrolle behalten darf.
6: Wer hat die Waffenruhe verletzt, die Sie als brüchig bezeichnen? Die USA, die mit Kriegsschiffen in die Meerenge fahren, Schiffe unter US-Flagge begleiten und auch reklamieren, Schnellboote der Iraner dabei versenkt zu haben? Oder der Iran, der diese Boote einsetzt und Hafenanlagen in den Emiraten angreift? Oder beide Seiten?
5: Also die Waffenruhe ist von Anfang an nie wirklich durchgesetzt worden, denn der Iran hat die Blockade aufrechterhalten. Und diese Blockade ist ein Akt des Krieges, übrigens auch gegen uns gerichtet. Also Europa, europäische Schiffe, deutsche Schiffe sind ja mit betroffen. Die können genauso wenig durch die Straße durch. Das heißt, der Iran begeht einen Akt des Krieges gezielt auch gegen uns. Ne, historisch betrachtet, völkerrechtlich betrachtet, ganz klar. Und wir haben uns aber bisher, genauso wie die Golfstaaten, die ja noch viel direkter betroffen sind, entschieden, darauf nicht militärisch zu antworten. Und wenn man hier unter diesen Bedingungen, also wenn das Regime in Teheran weiter an der Macht bleibt, die Revolutionsgarden weiter diese Fähigkeit haben, die Straße von Hormuz unter Beschuss zu nehmen, Minen zu legen, wird keine Sicherheit zurückkehren für die Handelsschiffer. Das heißt, den Friedensmodus, den Verkehr, den Vorkriegszustand kriegen wir nicht zurück. Und damit kann man, wenn man überhaupt Passagen durch Hormuz haben will, das eigentlich nur unter der Kriegslogik machen, wenn es um die existenzielle Versorgung von Gesellschaften geht. Und das funktioniert über die Leitung von Handelsschiffen durch Staaten. Man würde also zum Beispiel Schiffe, die da durch müssen, vorher unter die Flagge eines solchen, meinetwegen, Golfstaates nehmen und dann Soldaten an Bord nehmen, statt zivile Seeleute. Und die dann ja unter Dienstpflicht und voller Verantwortung des Staates unter auch Lebensgefahr durch die Straße fahren lassen. Es würden auch nicht alle Schiffe ankommen möglicherweise. Man nimmt Treffer in Kauf, aber man hat dadurch Zugang zum Weltmarkt. Man kann dadurch die Gesellschaft versorgen. Man kann kritische Güter weiter ins Land bringen. Es muss gar nicht jedes Schiff ankommen. Vielleicht wird von drei Schiffen eines versenkt werden. Aber die zwei, die ankommen, sichern die Existenz des Landes. Und wenn wir in dieser Logik sind, dann ist es auch wieder möglich, die Straße von Hormuz zu platzieren. Und es sind die Länder in der Region so vital betroffen, dass das auch in meiner Sicht längst überfällig ist. Also hier Indien beispielsweise fehlt es ja an Düngemitteln und wir können absehbar schon jetzt auf eine Hungersnot in diesem Jahr zusteuern. Die Amerikaner haben zwei Fehler begangen, diesen Krieg so in dieser Form zu beginnen und ihn dann nicht zu gewinnen.
0: Sagt der Nautiker Moritz Brake vom Center for Advanced Security, Strategic and Integration Studies in Bonn. Ja, ist die US-Operation Project Freedom in der Straße von Hormuz also schon jetzt gescheitert? Bisher sind kaum Handelsschiffe durch diese Straße eskortiert worden. Aber mit der Aktion bringt US-Präsident Trump die brüchige Waffenruhe in Gefahr, kommentiert jetzt Benjamin Weber.
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7: Das Project Freedom von US-Präsident Trump in der Straße von Hormuz, es ist ein riskantes Manöver. Die USA wollen Handelsschiffe beim Durchfahren der blockierten Meerenge unterstützen, ohne Absprache mit Iran, dafür unter dem Schutz der US-Marine. Das hat das Potenzial zum erneuten Kriegsausbruch. Iran droht offen mit Angriffen auf US-Schiffe, denn aus iranischer Perspektive handelt es sich bei dem Vorstoß um eine Verletzung der Waffenruhe. Seit knapp einem Monat ist die in Kraft, doch ein echtes Kriegsende ist weiterhin nicht in Sicht. Weder hat Iran die Blockade der Straße von Hormuz aufgehoben, noch haben die USA ihre Seeblockade der iranischen Häfen beendet. Eine zweite Verhandlungsrunde im pakistanischen Islamabad hat dann gar nicht mehr stattgefunden. Die Ankündigung Trumps zu Project Freedom am Montag hat zumindest Dynamik gebracht in diese festgefahrene Situation. Doch mit welchem Erfolg? Bislang sind nach allen Informationen nur sehr wenige Schiffe der Aufforderung gefolgt, die Straße von Hormuz zu durchfahren, auf einer von den USA vorgeschlagenen Route. Kapitäne, Versicherer und Reedereien halten es offenbar immer noch für zu gefährlich. Dafür hat Iran scharf geschossen und ist damit seinerseits ein hohes Risiko eingegangen. Warnschüsse auf US-Schiffe sollen es gewesen sein und Raketen auf die mit den USA und Israel verbündeten Vereinigten Arabischen Emirate. Als dort, in Dubai und Abu Dhabi, auf den Handys der Menschen wieder der Raketenalarm losging, sah es stark nach Krieg aus. Trump hatte damit gedroht. Doch die größtenteils abgefangenen Raketen und Drohnen aus Iran, die wenig mehr Schaden angerichtet haben als ein Feuer in der Ölanlage von Fujairah, sie reichen nicht aus, damit der Krieg komplett neu ausbricht. Die Waffenruhe hält, das sagt US-Verteidigungsminister Pete Hegseth. Das ist ein erneutes Eingeständnis dafür, dass die USA den Konflikt ohne Strategie begonnen haben und jetzt nicht wissen, wie sie da wieder rauskommen sollen. Die Seeblockade hat keinen sichtbaren Druck auf Iran aufgebaut. Für Teheran gibt es keinen Grund, die Blockade der Straße von Hormuz ohne Gegenleistung aufzulösen. Die USA könnten zwar ihre Drohung wahrmachen und Iran wieder bombardieren. Doch warum sollten erneute Luftschläge auf Iran etwas erreichen, was 40 Tage Bombardement schon einmal nicht erreicht haben? Auch Project Freedom scheint trotz hochtrabendem Namen nach einem Tag bereits eher gescheitert. Vor allem, wenn die USA signalisieren, dass ein paar iranische Raketen auf die Emirate als Reaktion auf den Vorstoß schon okay sind. Bleiben also Verhandlungen. Pakistan vermittelt weiter hinter den Kulissen, um Iran und die USA wieder an einen Tisch zu bekommen. Dort müssten beide harte Entscheidungen treffen und bittere Kompromisse schließen. Es ist der einzige Weg.
0: Die Meinung von Benjamin Weber.
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0: Die Würde des Menschen ist unantastbar. Plakate mit diesem Satz aus Artikel 1 des deutschen Grundgesetzes sind seit heute an Bahnhöfen und in Zügen zu sehen. Sie stehen für die sogenannte Respektkampagne, die das Bundesverkehrsministerium zusammen mit der Deutschen Bahn und dem Verband Deutscher Verkehrsunternehmen gestartet hat. Anlass für die Kampagne ist der tödliche Angriff auf einen Zugbegleiter im Februar. Was sich seitdem getan hat in Sachen Sicherheit und was Bahnbeschäftigte fordern, berichtet aus Berlin Anja Dobrodinsky.
8: Knapp 170.000 Straftaten zählte die Bundespolizei im vergangenen Jahr an Bahnhöfen und Anlagen. In knapp 2.700 Fällen gab es Gewalt gegen Bahnbeschäftigte. Das ist ein Plus von 11%. Nach dem tödlichen Angriff auf einen Zugbegleiter trafen sich Bahnunternehmen, Politik und Gewerkschaften im Februar für einen Sicherheitsgipfel und beschlossen unter anderem eine Respektkampagne, die jetzt gestartet ist. Die Kosten in Höhe von gut 1 Million Euro teilen sich die Deutsche Bahn und das Verkehrsministerium. Außerdem nutzen knapp 2000 Bahnbeschäftigte inzwischen Bodycams, resümiert Bahnchefin Evelyn Palla.
9: Wir gehen den nächsten Schritt, denn im zweiten Halbjahr kann jeder Mitarbeiter im Kundenkontakt bei der Deutschen Bahn, im Regionalverkehr, auch im Fernverkehr und an den Bahnhöfen eine Bodycam nutzen, wenn er das möchte.
8: In Regionalzügen hat die Deutsche Bahn ein Pilotprojekt mit Zweierteams gestartet. Es soll klären, wann und wo eine Doppelbesetzung mit zwei Zugbegleitern oder Sicherheitspersonal sinnvoll und nötig ist. Im Test konnten die Zweierteams deeskalieren, erklärt Evelyn Paller. In den vergangenen 12 Monaten hat die DB die Zahl des Sicherheitspersonals von 4.500 auf 5.000 erhöht. Außerdem gibt es für die Beschäftigten ein neues E-Learning-Programm zum Thema Deeskalation. Und es wurden mehrere regionale Werkstätten durchgeführt, bei denen die örtlichen Sicherheitskonzepte verbessert werden konnten. Bundesverkehrsminister Patrick Schnieder.
10: Damit die deeskalierende Schutzwirkung der Bodycams noch weiter ausgebaut werden kann, arbeiten wir unter der Federführung meines Ministeriums aktuell gemeinsam daran, künftig zusätzlich auch Audioaufzeichnungen rechtssicher einsetzen zu können.
8: Ab dem Sommer soll es ein Pilotprojekt geben, bei dem auch der Ton aufgezeichnet wird. Das begrüßt auch Ingo Wortmann, der Präsident des Verbands Deutscher Verkehrsunternehmen. Er zieht auch eine positive Bilanz der Videoüberwachung in Kooperation mit der Polizei.
11: In München haben wir Videoüberwachung bei der U-Bahn und mitunter schaltet sich die Polizei auf und kann dann auch beobachten, was in den Bahnhöfen passiert.
8: Die Aufzeichnungen dürften aber frühestens nach 30 Tagen gelöscht werden, fordert Ingo Wortmann. Bisher passiert das oft schon nach 72 Stunden, so auch bei der BVG in Berlin. Heike Moll, die Vorsitzende des Konzernbetriebsrats bei der Deutschen Bahn AG, berichtet von Gesprächen mit Kollegen. Immer öfter würden die von Beleidigungen, Anspucken, Schlägen und sexuellen Übergriffen sprechen.
12: Unsere Infrastruktur ist zu alt, zu kaputt und gleichzeitig viel zu stark ausgelastet. Das ist kein Randproblem, sondern ein zentraler Treiber. Wir sehen einen klaren Zusammenhang zwischen der angespannten Betriebslage und dem Anstieg von Übergriffen auf Beschäftigte.
8: Pünktliche Züge seien ein großer Hebel, um Konflikte zwischen Mitarbeitenden und Reisenden zu minimieren. Dafür brauche es eine verlässliche, langfristige Finanzierung der Infrastruktursanierung.
0: Anja Dobrodinsky über die Respektkampagne der Deutschen Bahn. Es ist jetzt knapp 4 Jahre her, dass der US-Multimilliardär Elon Musk den damaligen Internetdienst Twitter gekauft und in X umbenannt hat. Seitdem fuhr er Schutzmaßnahmen, unter anderem gegen Desinformation, gezielt zurück, nach eigenen Angaben, um so die freie Meinungsäußerung zu fördern. Zahlreiche ehemalige Twitter-Nutzerinnen und Nutzer haben sich infolgedessen von der Plattform abgemeldet und ebensolche Überlegungen gab es immer wieder auch in deutschen Parteien. Als Zeichen unter anderem gegen immer mehr Falschmeldungen und Hassrede auf X. SPD, Grüne und Linke haben das nun in die Tat umgesetzt. Sie verlassen die Plattform geschlossen. Sie versinke im Chaos, fördere Desinformation und mache einen Diskurs unmöglich, ist die Begründung. Hauptstadtkorrespondent Jasper Ruppert über den Schritt und die Reaktionen darauf.
13: Rund 15 Millionen Menschen in Deutschland nutzen X mindestens einmal im Monat. Auf der Plattform posten und diskutieren User über die letzten Fußballergebnisse genauso wie über Politik. Wer künftig aber nichts mehr postet, das sind SPD, Grüne und Linke. Grün-Fraktionschefin Katharina Dröge erklärt das so.
14: Wir sind zu der Entscheidung gekommen, wir legitimieren durch unsere Anwesenheit quasi ein System, das ganz einseitig darauf ausgerichtet ist, die AfD zu pushen und die Demokraten zu schwächen.
13: Was Dröge meint, Ex oder Twitter, wie es früher hieß, habe sich seit der Übernahme durch Elon Musk 2022 radikal verändert, und zwar zum Schlechteren. Ähnlich sieht es Derya Türk Nachbauer, parlamentarische Geschäftsführerin der SPD-Bundestagsfraktion.
15: Was dort wirklich stattfindet, ist keine freie Debatte. Wir erleben, und es ist nachweislich, dass der Algorithmus gezielt Desinformation, Hetze und Weltuntergangsstimmung verstärkt. Das können wir nicht brauchen.
13: Die AfD wertet den Schritt von SPD, Grünen und Linken als Sieg. Deren parlamentarischer Geschäftsführer Bernd Baumann erklärt:
16: Das ist wieder Etappenabschnitt des Verlustes der Hoheit dieser links-grünen Klasse. Das begrüße ich sehr. Das ist eine Kapitulation.
13: Mit Häme reagiert man bei CDU und CSU zwar nicht, gleichwohl werde man auf der Plattform X bleiben. Der parlamentarische Geschäftsführer der Union, Steffen Bilger, begründet das so:
17: Wir brauchen die sozialen Medien, um mit den Bürgern zu kommunizieren. Und nur weil die Kommentare teils negativ sind, kann das doch nicht dazu führen, dass man sich diesem Diskurs verschließt.
13: Dass die SPD diesen Schritt mit Grünen und Linken geht, irritiert Bilger.
17: Ein komisches Signal, das so als linke Parteien gemeinsam zu zelebrieren.
13: Ein Signal, das die drei Parteien allerdings nicht geschlossen senden. Die Grünen-Politiker Omid Nuripur, Konstantin von Notz und Ricarda Lang wollen auf der Plattform bleiben. So schnell werdet ihr mich nicht los, schreibt Lang auf X. Auch Sören Pellmann von den Linken will dort weiter aktiv sein.
18: Um insbesondere den verbliebenen Menschen, die in den ländlichen Regionen über diese Plattform kommunizieren und die Demokratiefahne hochhalten, auch zumindest den Rücken zu stärken und klar zu sagen, wir überlassen den Rechten auch diese Plattform nicht.
19: Berichtet Jasper Ruppert. Wenn Sie derzeit von der deutschen Ostseeinsel Fehmarn mit dem Auto rüber nach Dänemark möchten, dann geht das nur über eine der Fähren. Deren Tage könnten aber langsam gezählt sein, denn heute konnte das erste Element des jahrelang geplanten Fehmarn-Belt-Tunnels abgesenkt werden. Die Unterführung ist eines der größten Bauprojekte Europas, die milliardenschwere Fehmarn-Belt-Querung zwischen Deutschland und Dänemark. Die Vision: Durch den 18 Kilometer langen Tunnel auf dem Meeresboden sollen Autos und Züge deutlich schneller zwischen Hamburg und Kopenhagen verkehren können. Bis aufs deutsche Festland soll der Tunnel reichen. Ein gigantisches Projekt, das heute einen entscheidenden Schritt vorangekommen ist. Und Julian Marxen vom NDR war dabei.
20: Es geht voran auf der großen Tunnelbaustelle. An Land fahren Bagger, auf dem Wasser vor der dänischen Insel Lolland sind Schiffe im Einsatz. 5 Schlepper haben ordentlich zu ziehen. Das erste große Tunnelelement. Es ist 73.000 Tonnen schwer, so lang wie 2 Fußballfelder und besteht aus 4 Röhren für Autos und Züge. Langsam wird es an die richtige Position manövriert, gehalten von 2 Schwimmpontons. Dann soll es von einem extra angefertigten Spezialschiff hinabgelassen werden. Eine große Herausforderung, erklärt Botvede Jensen vom dänischen Bauträger Sund und Bælt.
21: Das Problem ist, dass das Absenken passiert unterm Wasser, wo wir nichts sehen können. Wir können aber auch vorher auch nicht alles testen. Das heißt, wenn wir das absenken, passiert das zum ersten Mal. Und das muss 100% funktionieren und mit einer millimetergenauen Präzision passieren.
20: Angedockt wird das luftdicht verschlossene Betonelement an den Tunneleingang. Die Voraussetzungen, die es für eine solche Aktion braucht, sind jedenfalls gut.
22: Wie man hier merkt, heute ist ein sehr schöner Tag. Die Wetterbedingungen sind unheimlich wichtig.
20: Denn Wind und Strömung dürfen nicht zu stark sein. Das Bauteil muss ruhig und präzise in den ausgebaggerten Graben am Meeresgrund gesetzt werden. Sonst könnte es Probleme geben, sagen die Verantwortlichen. 2 Tage wird das Absenken und Befestigen voraussichtlich dauern. Botvede Jensen ist stolz, dass er an diesem Großprojekt mitwirken kann.
22: Und es ist ja nicht nur für mich. Ich meine, vom Prinzip verbindet das Europa. Dänemark und Deutschland ist natürlich eine ganz tolle Sache.
20: Doch das sehen bekanntlich nicht alle so. Die Beltquerung, sie spaltet. So mancher Bewohner auf Fehmarn sieht sein ruhiges Inselparadies in Gefahr. Für Naturschützer gefährdet der Tunnelbau den Lebensraum von Fischen, Schweinswalen und anderen Meeresbewohnern. Klagen haben die Planungen verzögert. Nun hofft der Bauträger, dass alles gut vorangeht. Aber auch Botvede Jensen vom Bauträger Sund und Bælt weiß:
22: Das wird noch einige Jahre dauern, bis alles fertig ist.
20: Insgesamt 89 Tunnelelemente sollen in der Ostsee versenkt werden. Nun geht es also los mit dem ersten. Eröffnet werden soll der Tunnel, Stand jetzt 2031. Dann wären Fehmarn und Dänemark mit dem Auto nur noch 10 Minuten voneinander entfernt.
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2: Mit Stefanie Lavoie und dem ersten Finalisten der Fußball Champions League, dem Arsenal FC. Im Halbfinalrückspiel in London besiegten die Gunners Atletico Madrid mit 1:0. Ein einziges Tor reichte ihnen, war das Hinspiel in der vergangenen Woche doch 1:1 ausgegangen. Damit schraubten die Engländer ihr Habenkonto im Wettbewerb auf 11 Siege und 3 Unentschieden. Martin Roschitz, steht Arsenal verdient im Finale?
3: Ja, absolut. Es war ein verdienter Sieg für den Spitzenreiter der Premier League gegen Atletico. Arsenal-Kapitän Bukayo Saka, der war der Türöffner mit seinem Abstaubertor Sekunden vor dem Pausenpfiff. In der zweiten Halbzeit hat Arsenal die knappe Führung mit Glück und Geschick verteidigt. Die Londoner stellen ja auch die beste Defensive in dieser Champions League-Saison mit nur 6 Gegentoren. Eine unfassbare Zahl. Und sie hätten auch noch deutlicher gewinnen können, wenn sie die Konter am Ende besser ausgespielt hätten. Aber auch so läuft's auf jeden Fall wie am Schnürchen für den FC Arsenal. In der Liga steht das Team durch den Patzer von Manchester City am vergangenen Wochenende kurz vor der Meisterschaft und greift jetzt 20 Jahre nach der bislang einzigen Finalteilnahme in der Königsklasse nach dem Henkelpott am 30. Mai in Budapest.
2: Dort möchte auch der FC Bayern München hin. Im torreichsten Halbfinale der Champions League-Geschichte hatten die Münchner ihr Hinspiel bei Paris Saint-Germain mit 4:5 verloren. Nun dürfen sie zu Hause ran und da zählt Verteidiger Jonathan Tah voll auf den Heimvorteil.
4: Ja, auf jeden Fall merkt man natürlich, wenn alles in Rot ist, was ich persönlich am meisten spüre, ist einfach, keine Ahnung, als wir gegen Madrid rausgekommen sind, beim Aufwärmen, hast du einfach schon so eine Atmosphäre gespürt, die nochmal anders war. Und ja, dann natürlich bei guten Aktionen, bei guten Tacklings, bei Toren, das gibt einfach einen extremen Push und das darf man nicht unterschätzen, wie viel uns das hilft, wenn wir das Gefühl haben, das ganze Stadion steht hinter uns und gibt genauso wie wir auf dem Platz, neben dem Platz Vollgas.
2: Vollgas gegeben hat die SG Flensburg-Handewitt im Viertelfinalrückspiel der Handball European League. Nach dem Unentschieden im Hinspiel gewann Titelverteidiger Flensburg das Rückspiel bei Hannover-Burgdorf mit 43:35. Kapitän Johannes Goller freut sich aufs Final Four Ende Mai in Hamburg.
23: Es war eins der großen Ziele, die wir uns vor der Saison gesteckt haben. Es ist für unsere Fans, hat man auch gesehen, hat sich wieder ein bisschen nach Heimspiel angefühlt, vor allem zweite Halbzeit nach dem Spiel. Ein Riesending. Wir hatten zwei überragende Erlebnisse in den vergangenen beiden Jahren und wollen natürlich jetzt ein ähnlich tolles Erlebnis mit unseren Fans feiern. Dieses Damoklesschwert Champions League Quali schwebt ja auch über allen Mannschaften, die um diesen Wettbewerb spielen. Und da haben wir uns jetzt auch im Rennen um diese Möglichkeit gehalten.
2: Am 30. und 31. Mai wird das Final Four mit den 4 Halbfinalisten in Hamburg ausgetragen. Dabei sein wird neben dem Titelverteidiger auch der THW Kiel nach dem 34:29 Rückspielsieg gegen Nasice. Rudi Dautwitz.
24: Der THW Kiel benötigte ein 7-Meter-Werfen, um sich gegen Nexe Nasice aus Kroatien im Viertelfinal-Rückspiel der European League durchzusetzen. 30:27 hieß es nach 60 Minuten. Damit hatten die Kieler das 30:33 aus dem Hinspiel zwar egalisiert, aber die Entscheidung über den Final-Four-Einzug musste im 7-Meter-Werfen fallen. Während Serbe, Landin, Imre und Johansson für Kiel trafen, verwarfen die Kroaten 2 7-Meter und verpassten damit die Überraschung. Während der regulären Spielzeit führte der THW Kiel bis 10 Minuten vor dem Ende mit 6 Treffern, konnte den Vorsprung aber nicht verteidigen. Ohne Verlängerung ging es dann direkt nach den 60 Minuten mit dem 7-Meter-Werfen weiter. Dort besaßen die Kieler die besseren Schützen und ziehen nach einer allerdings glanzlosen Leistung ins Final Four ein.
2: Dort wird auch Melsungen vertreten sein, trotz der 19:23 Niederlage in Porto. Im Hinspiel hatte Melsungen 5 Treffer mehr erzielt.

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1: Um 0.29 Uhr mit Olaf Knapp. Öl- und Gasheizungen könnten in Deutschland auch nach 2045 eingebaut werden. Das sieht der Entwurf für ein neues Heizungsgesetz aus dem Bundeswirtschaftsministerium vor. Das Papier liegt im ARD-Hauptstadtstudio vor. Jan Busche berichtet aus der Nachrichtenredaktion, was drinsteht.
2: Ein zentrales Element des alten Heizungsgesetzes der Ampelregierung soll mit dem Entwurf gekippt werden. Ein Verbot von neuen Öl- und Gasheizungen ab 2045. Von einem Verbot ist in dem neuen Entwurf jetzt keine Rede mehr. Es bleibt aber dabei, dass künftig mehr klimafreundlicheres Gas und Heizöl beigemischt werden muss. Grüngas oder Grünheizöl genannt, mit zum Beispiel Biomasse oder Fetten. Entschieden ist noch nichts. Der Entwurf aus dem Haus von Wirtschaftsministerin Reiche muss noch innerhalb der Regierung abgestimmt werden, bevor er in den Bundestag kommt.
1: Der mutmaßliche Amokfahrer von Leipzig kommt in eine Psychiatrie. Nach Angaben der Staatsanwaltschaft hat ein Ermittlungsrichter die einstweilige Unterbringung des 33-Jährigen in einem psychiatrischen Krankenhaus angeordnet. Der Mann war am Montag mit einem Auto durch die Fußgängerzone gefahren. Zwei Menschen starben, weitere wurden verletzt. In der Leipziger Nikolaikirche kamen am Abend hunderte Menschen zu einem Gedenkgottesdienst zusammen. Jens Spahn bleibt Vorsitzender der Unionsfraktion im Bundestag. Die Abgeordneten von CDU und CSU bestätigten ihn ein Jahr nach seinem Amtsantritt mit großer Mehrheit. Ein Sprecher gab das Ergebnis mit 86,5% an. Im vergangenen Jahr hatte Spahn noch 91,3% der Stimmen bekommen. Spahn dankte für das Ergebnis und sagte, das Ziel sei, die Unionsfraktion als Stabilitätsanker zu festigen. Man habe noch viel vor. Die EU-Kommission hat verärgert auf die neue Zolldrohung von US-Präsident Trump reagiert. Es müsse beim vereinbarten 15% Einfuhrzoll auf Autos und Lkw aus der EU bleiben, hieß es. Aus Brüssel Thomas Spickhofen.
3: Es werde für beide Seiten von Vorteil sein, wenn der Deal aus dem schottischen Turnberry im vergangenen Sommer zum bevorstehenden Jahrestag in Kraft wäre, heißt es in Brüssel nach einem Treffen von EU-Handelskommissar Šefčovič mit dem US-Handelsbeauftragten Jameson Greer. US-Präsident Donald Trump hatte am vergangenen Wochenende weitere Zölle für Autos und Lkw angekündigt. Begründet hatte Trump das damit, dass sich die EU ihrerseits nicht an die Vereinbarungen halte. Die Kommission drohte daraufhin damit, sich alle Optionen offen zu halten, um die europäischen Interessen zu schützen.
1: Das Wetter in Deutschland. Im Norden in der Nacht trocken und über der Mitte Regen, im Süden nachlassende Schauer bei Tiefstwerten von 12 bis 3 Grad. Am Tage dann teils kräftige Schauer und Gewitter, an Nord- und Ostsee trocken, bei maximal 10 Grad an der Nordsee bis 23 Grad in Niederbayern. Das waren die Nachrichten.
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4: Und da haben wir derzeit keine akuten Meldungen für Sie vorliegen. Wir wünschen allen unterwegs eine gute und sichere Fahrt.
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4: Mit Tom Westerholz am Mikrofon. Ich grüße Sie. Sichere IT-Netzwerke in der Verwaltung. Dafür ist das BSI, das Bundesamt für Sicherheit in der Informationstechnik, zuständig. In Unternehmen und ganz speziell und besonders da, wo es um kritische Infrastruktur geht. Da das BSI aber eine Bundesbehörde ist, die angegriffenen Netzwerke allerdings oft zu Ländern und Kommunen gehören, kann das Amt nicht einfach so bundesweit tätig werden. BSI-Präsidentin Claudia Plattner reist deshalb gerade quer durchs Land und vereinbart einzelne Kooperationen mit den Bundesländern. Zuletzt war sie zu Gast in Potsdam und Martin Adam war dabei.
5: Keine E-Mails, keine Informationen online, nicht mal das Telefon ging mehr, nachdem vergangenes Jahr die Verwaltung in Hoppegarten in Märkisch-Oderland herunterfahren musste, als Reaktion auf einen digitalen Angriff mit einer Schadsoftware. Hohenneuendorf, Lübben, die kommunale Wohnungsgesellschaft in Senftenberg, auch der Flughafen BER. Die Angriffe in Brandenburg häufen sich, bestätigt Claudia Plattner, die Präsidentin des BSI.
6: Wir haben eine Bedrohungslage mit einer hohen Frequenz von Angriffen. Wir haben Ransomware-Angriffe aller Orten auf Kommunen, auf Firmen, auch in Brandenburg, das wissen wir auch. Gilt aber natürlich auch für die ganze Bundesrepublik. Wir haben hybride Bedrohungen, wir haben Hacktivismus. Terrorismus, wir haben Spionage, Sabotage, also wirklich ein Sack voll Zeug. Wir haben genug zu tun, meine Arbeitstage sind sehr, sehr, sehr lang.
5: Ransomware, das Verschlüsseln wichtiger Daten, um dann Lösegeld erpressen zu können. Hacktivismus, Hacker, die Verwaltungsstrukturen auch aus politischen Gründen gezielt angreifen und Attacken oder Spionageeinbrüche, hinter denen ausländische Dienste stehen. Die gute Nachricht ist, sagt Ernst Bürger, Staatssekretär im Brandenburger Justizministerium, mit der Digitalisierung geht es auch in Brandenburg voran. Die schlechte, damit gibt es auch mehr Einfallstore. Die Kooperationsvereinbarung zwischen Brandenburg und dem BSI, die Plattner und Bürger am Mittwoch unterzeichnen, soll Verwaltungs-, aber auch Unternehmensnetzwerke sicherer machen, sagt der Staatssekretär.
7: Wir gehören einem Verbund an, dem sogenannten CERT-Verbund, Computer Emergency Response Teams. Die helfen einmal präventiv, solche Vorfälle zu verhindern, aber auch in dem Fall eines solchen Vorfalls zu helfen. Es gibt Penetrationstests, die das BSI anbietet. Das heißt, die machen Übungen mit uns, wo getestet wird, ob unsere IT-Infrastrukturen und unsere Software tatsächlich hält. Und es gibt Fortbildungs- und Sensibilisierungsmaßnahmen, damit auch die Mitarbeitenden, aber auch die Unternehmen in Brandenburg davon profitieren können, sich auf solche Sachen vorzubereiten.
5: Und das Bundesamt erstellt ein Lagebild, eine Übersicht über alle in Deutschland gemeldeten Cyberangriffe, um schneller reagieren zu können. Ein kompletter Schutz gegen alle Angriffe wird nicht machbar sein, sagt BSI-Präsidentin Plattner. Bisher aber stehen viele Netzwerkbetreiber weitgehend ungeschützt da.
6: 100% in der Tat ist nicht erreichbar, aber ich wäre auch mit, na sagen wir mal ein paar 90 schon sehr, sehr zufrieden. Es muss einem Angreifer richtig wehtun, wenn er da sozusagen durch will. Ich lasse die Tür für einen Einbrecher ja auch nicht offen. Da müssen wir zusehen, dass wir alle Türen schließen, die Fenster schließen. Und wenn es wirklich wichtig ist, dann haben wir auch noch einen Zaun außenrum gebaut.
5: Beim Zaunbau in Brandenburg soll das BSI jetzt helfen. Brandenburgs eigenes Cybersicherheitszentrum, das laut Cybersicherheitsstrategie aufgebaut werden soll, wird erst in der zweiten Jahreshälfte einsatzbereit sein.
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4: Nie zuvor wurde in Geschäften so wenig mit Bargeld bezahlt wie zurzeit. Bei 48% aller Einkäufe haben Kundinnen und Kunden im vergangenen Jahr ihre Giro- oder Kreditkarte genutzt oder das Handy vor die Lesegeräte an der Kasse gehalten. Damit hat sich der Karteneinsatz beim Einkaufen nach einer aktuellen Studie innerhalb von 5 Jahren nahezu verdoppelt. Ebenfalls zunehmend Bargeldauszahlung an der Ladentheke oder der Supermarktkasse. Und das sorgt mitunter schon für Bargeldknappheit in den Läden. Jörg Marksteiner berichtet.
8: 16,04 Euro bitte. Mit Karte bitte. Diesen Satz hört Alexander Schäfer jeden Tag und immer öfter. Für 4 große Edeka-Märkte ist er zuständig als Mitglied der Geschäftsführung. 10.000 Kunden sind dort jeden Tag unterwegs und ihre Art zu bezahlen hat sich in den vergangenen Jahren verändert.
9: Das merken wir auch. Wir haben hier in den Märkten ungefähr einen Anteil von EC-Zahlungen in Höhe von 60%.
8: Weitere 20% nutzen Kreditkarten, Apps, Bonusprogramme oder Apple Pay. Kunden, die beim Bezahlen Münzen hervorkramen oder Scheine zücken, sie gehören hier schon zur Minderheit.
9: Die Barzahlungen nehmen ab. Wir sind mittlerweile bei 20%. Tendenz auch fallend immer noch.
8: Ein Trend, der sich auch bundesweit

0: Prozent. Das heißt also, die Kartenzahlung schon die Nase vorn haben wird es.
1: Sagt Horst Rüther vom Kölner Handelsforschungsinstitut EHI Retail. Für seine neue Studie zum Bezahlverhalten hat er Daten von mehr als 125.000 Geschäften ausgewertet. Ergebnis: Die Kartenzahlung boomt. Und das liegt auch an Corona. Während der Pandemie haben viele Kunden erstmals kontaktlos bezahlt und sind dann dabei geblieben. Auch viele Geschäfte haben sich darauf eingestellt, 1,50 Euro mit Karte zahlen. Oft ist das kein Problem mehr. Und auch das sorgt für den Sprung in der Statistik.
0: Weil eben vor allem auch in letzter Zeit kleine und Kleinstbetragstransaktionen über die Karte abgewickelt werden. Vor allem über Mobile Payment, also mobiles Bezahlen mit dem Smartphone.
1: Dass immer weniger Bargeld in den Kassen landet, sorgt aber auch für Probleme. Jedes zweite Geschäft berichtet in der Studie, dass zumindest zeitweise das Bargeld auch knapp wird. Denn viele Kunden zahlen mit Karte, lassen sich an der Kasse aber Bargeld auszahlen. Bis zu 200 Euro, diesen Service bieten viele Händler. Das läppert sich. Insgesamt 15 Milliarden Euro hat der Einzelhandel im vergangenen Jahr ausgezahlt. Auch das ein Rekord. Mit Folgen für die Läden.
2: Also die Kunden nutzen uns als Geldautomat schon relativ häufig.
1: Im Schnitt werden hier pro Woche 150.000 Euro an Bargeld herausgegeben.
2: Wir können den Gesamtbetrag nicht über das Bargeld, das reinkommt, decken.
1: Also muss das Bargeld extra zugekauft werden. Das verursacht Kosten, zusätzlich zu den Gebühren für die Auszahlung. Andere Läden reagieren deshalb auf Bargeldknappheit, indem sie zeitweise die Höhe der Auszahlung beschränken. Das Problem könnte sich sogar noch verschärfen, denn seit Jahren sinkt die Zahl der Geldautomaten.
3: Berichtet Jörg Marksteiner. Der Lokaljournalismus hat es nicht nur schwer, er steckt in einer wirklichen Bredouille. Denn Themen von vor der Haustür oder aus der Region sind zwar immer noch gefragt, aber viele Menschen sind immer weniger bereit, dafür Geld auszugeben. Damit sinken die Abonnements, sinkt die Reichweite einer Zeitung und dadurch sinkt dann auch der Anzeigenpreis und letzten Endes der gesamte Umsatz. Der Tag des Lokaljournalismus gestern sollte darauf aufmerksam machen, wie wichtig die Branche ist. WDR-Kollege Oliver Schöndube hat einen Lokaljournalisten im Ruhrgebiet begleitet.
4: Thomas Richter liebt seinen Job. Seit 41 Jahren arbeitet er für die WAZ, die Westdeutsche Allgemeine Zeitung. Er berichtet aus Gelsenkirchen als Lokaljournalist hauptsächlich über Kulturthemen. Doch wenn er heute eine Veranstaltung besucht, um darüber zu schreiben, läuft das anders als bisher.
5: Früher bin ich freitagsabends in eine Vorstellung gegangen, habe mir die angeschaut, habe drüber nachgedacht und dann am Sonntag was Schönes geschrieben, damit es am Montag in der Zeitung ist. Heute gehe ich ganz oft am Freitagabend nach der Vorstellung in die Redaktion und schreibe aktuell den Artikel. Das heißt, die Leute, die online nutzen, erwarten sofort auch eine Berichterstattung. Das sehen wir auch an den Nutzerzahlen.
4: Die Digitalisierung hat den Job verändert. Den Job, den Richter seit 1985 ausübt. Damals schreibt er über ein Kreisliga-Fußballspiel 40 Zeilen, sein erster Artikel. Heute arbeitet er immer noch für die gleiche Zeitung, doch die muss den Spagat hinbekommen zwischen der gedruckten Ausgabe und dem digitalen Angebot.
5: Wir haben beobachtet, dass bei unserer Online-Kundschaft auch viele flüchtige Nutzer eben dabei sind. Die kommen mal, lesen einen Artikel, finden ein Thema spannend und ja, dann sind sie aber auch wieder weg. Ein Printabonnent, der bleibt über 30 Jahre im Schnitt unser Stammkunde. Von daher ist es unser Balanceakt oder unsere Aufgabe, eben für alle ein gutes Angebot zu finden. Dass wir die Jungen eben mitnehmen und sagen, guck mal, das kann die WAZ. Aber die Alten müssen auch sagen, yo, das ist nach wie vor meine Lebenswelt, die ich da wiederfinde.
4: Zur Lebenswelt in Gelsenkirchen gehören kommunale Herausforderungen, enorme Schulden, veraltete Infrastruktur, hoher Migrationsanteil. Die AfD ist hier so erfolgreich wie sonst nur im Osten. Dort führt die politische Situation auch zu Angriffen auf Lokaljournalisten, erzählt der Leiter der Redaktion Gelsenkirchen der WAZ, Sinan Schad.
6: Kollegen von uns der Funke Mediengruppe in Thüringen beispielsweise machen diese Erfahrung, dort wo die AfD besonders stark ist. Wir hier in Gelsenkirchen und ich glaube auch die Kollegen sonst im Ruhrgebiet haben diese Erfahrung noch gar nicht gemacht. Tatsächlich im Gegenteil, wir werden immer häufiger erkannt und bekommen sehr viel positives Feedback.
4: Auch Thomas Richter ist bekannt als Gesicht in Gelsenkirchen. Heute recherchiert er für die neue Aufführung der Zauberflöte im Musiktheater. Danach nimmt er noch ein Social-Media-Video auf. Auch das gehört zu seinem Job heute dazu, für den er nach wie vor brennt.
5: Ich merke einfach nur, mein Feuer ist noch an, meine Flamme brennt noch. Und das möchte ich mir auch jetzt noch für die letzten Jahre bewahren, dass ich möglichst mit dieser inneren Begeisterung noch meinen Job

0: jeden Tag machen kann, auch wenn die Rahmenbedingungen wirklich schwieriger geworden sind und der Job sich deutlich verändert hat.
1: Oliver Schöndube über die Schwierigkeiten im Lokaljournalismus.
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1: Der Mai begann mit Sonnenschein und teils hochsommerlichen Temperaturen und auch der April war überwiegend sehr trocken in Deutschland. Grund dafür ist mal wieder der sogenannte Jetstream. Der Höhenwind formt derzeit eine große Schleife über Westeuropa, die Wolken und Regen größtenteils an Deutschland vorbeilenkt. Das Muster ist bekannt von den anderen Phasen langer Trockenheit aus den vergangenen Jahren. Aber wie gut kann unsere Landwirtschaft mittlerweile damit umgehen? Meine Kollegin Ulrike Römer hat darüber mit Stefan Jung von der Landwirtschaftskammer NRW gesprochen und ihn gefragt, welche Folgen die Trockenheit auf den Feldern hat.
3: Wir haben durchaus in NRW auch leichte Böden. Leichte Böden bedeutet, das sind eher sandige Böden am Niederrhein oder vor allem auch im nördlichen Münsterland. Diese Böden können einfach wenig Wasser speichern. Das heißt, Wasservorräte im Boden werden normalerweise im Winter regeneriert. Das heißt, die Winterniederschläge werden von den Böden aufgesogen und können dann während des Frühjahrs und des Sommers das Wasser wieder langsam abgeben. Da ist es so, dass in diesem Winter Halbjahr die Vorräte nicht ganz aufgefüllt werden konnten, sodass im Unterboden tatsächlich weniger Wasser als im Durchschnitt der letzten 10 Jahre vorhanden ist. Wenn es dann eben nicht regnet, dann können die Kulturpflanzen, haben sie zu wenig Wasser. Mhm. Die brauchen das für ihre Photosynthese und letztlich, um auch Ertrag und Qualität herstellen zu können.
4: Das wird sich ja auf kurze Sicht nicht ändern. Man muss also reagieren. Haben sich die Landwirte hier bei uns in NRW inzwischen auf Trockenheit eingestellt?
3: Ja, also grundsätzlich ist es so, dass die Landwirte immer versuchen, aktuelle Sorten einzusetzen. Wir haben in Europa und gerade in Deutschland eine sehr vielfältige Sortenauswahl in Getreide, in Mais. Und die Züchterhäuser entwickeln auch ständig neue. Und diese Sorten werden tatsächlich von uns als Landwirtschaftskammer für die Landwirte auch überprüft und auch durch das Bundessortenamt und gerade auch in den Trockenjahren geprüft.
4: Welche Nutzpflanzen sind denn Gewinner der Trockenheit?
3: Alle unsere Kulturpflanzen brauchen Wasser. Manche sind empfindlichere als andere. Jetzt gerade wurde der Mais gelegt, gerade in den letzten wenigen Wochen. Und hätte es jetzt nicht geregnet, hätte der Mais gar nicht auflaufen können. Kommt dann wirklich sehr darauf an, wann die Trockenheit einsetzt generell. Deswegen kann man nicht grundsätzlich sagen, der Mais ist immer der Verlierer. Andersrum kann der Mais, wenn zu einem gewissen Zeitpunkt der Niederschlag wieder anfängt, durchaus dann auch ein Niederschlagsdefizit am Anfang der Wachstumsperiode auch wieder ein bisschen ausgleichen. Aber grundsätzlich brauchen alle unsere Kulturpflanzen ausreichend Wasser. Das ist der ertragslimitierendste Faktor, den wir haben in der Landwirtschaft.
4: Wenn es nicht regnet, dann muss der Mensch einspringen. Also die Landwirte müssen bewässern. Der Wasserbedarf steigt durch die Trockenheit erheblich. Was macht das mit den Bewässerungsmethoden?
3: Da gibt es gerade auf den leichteren Standorten Richtung Niederrhein durchaus schon eine gewisse Infrastruktur, die auch immer weiter aufgebaut wird. Das heißt Brunnen, die aber auch ausreichend Wasser haben müssen. Und ja, die Standardbewässerungsmethode ist immer noch der Kreisberegner. Aber auch selbst da, auch wenn die Technik sehr alt ist, gibt es neuere Methoden, die dann schon mal etwas wassersparender sind. Je näher man an die Kulturpflanze herankommt, bis dann zur Tröpfchenbewässerung oder sogar zur Schlauchbewässerung unter der Erde, desto wassersparender wird es, desto teurer wird das Verfahren aber auch. Das muss man dann dazu sagen. Das ist dann aufwendiger und eine Voraussetzung ist immer, es muss ausreichend Wasser da sein. Die Landwirtschaft ist nur ein Gewerk, was Wasser entnimmt. In den Hauptdürrejahren ist durchaus ist schon vorgekommen, dass die unteren Wasserbehörden auch landwirtschaftlichen Betrieben gesagt haben, hier, ihr könnt nicht weiter bewässern, weil einfach das Wasser nicht mehr da ist. Und das könnte uns bei allen Vorhersagen, bei Sommertrockenheit durchaus öfters passieren.
1: Sagt Stefan Jung von der Landwirtschaftskammer NRW über die Trockenheit und die Folgen für den Ackerbau. In den USA nimmt der Wahlkampf langsam spürbar an Fahrt auf, und zwar der Wahlkampf für die Midterms, die Zwischenwahlen im Herbst. Gekämpft wird da nicht nur mit Wahlplakaten, Werbespots und in Talkshows. Republikaner und Demokraten ringen unter anderem zurzeit auch um die Zuschnitte der Wahlkreise. Und das hat weitreichende Folgen, vor allem für die Stimmen der Minderheiten im Land, wie USA-Korrespondent Samuel Jakisch berichtet.
5: Sie haben es eilig. In mehreren Bundesstaaten im Süden der USA versuchen Republikaner gerade, neue Wahlkreise zu beschließen. Dadurch könnten mindestens 12, vielleicht sogar 20 Parlamentssitze mehr für die US-Republikaner herausspringen, freut sich Greg Abbott, der Gouverneur von Texas.
6: We are going to add maybe a dozen more Republicans to the United States Congress.
7: Wir werden mindestens ein Dutzend Republikaner mehr in den nächsten Kongress schicken, 5 republikanische Sitze mehr aus Texas, 4 aus Florida. Und aus anderen Südstaaten werden noch mehr hinzukommen.
5: In den USA kann man keine Parteien oder Listen wählen. Immer nur ein Kandidat entscheidet einen Wahlkreis für sich. Demokraten und Republikaner nutzen deshalb ihre jeweilige Macht in den Bundesstaaten gern für Wahlkreisreformen in ihrem Sinne. Wo die eigene Wählerschaft wohnt, lässt man möglichst viele kleine Wahlkreise entstehen. Gebiete, in denen die Opposition gewählt wird, fasst man möglichst großzügig zusammen. So kann der politische Gegner weniger Sitze im Parlament gewinnen als man selbst. Vor den Zwischenwahlen im kommenden Herbst ist ein Wettrüsten ausgebrochen. US-Präsident Donald Trump fordert von seinen Parteikollegen in Texas, North Carolina und Missouri mehr Parlamentsplätze für seine Republikaner. Demokraten in Kalifornien und Virginia kontern die drohenden Verluste durch eigene Reformen. Jüngster Schauplatz ist Louisiana. Dort hatte bereits die Abstimmung zur nächsten Vorwahl begonnen. Doch nun wird der Wahlkampf unterbrochen. Die Wahlkreise sollen während der Abstimmung umgeschrieben werden. Grund ist ein Urteil des obersten Gerichtshofes aus der vergangenen Woche. Wahlkreise entlang von Hautfarben zu ziehen, so das Gericht, soll künftig schwieriger werden. Sehr zur Freude des texanischen Gouverneurs.
6: We are going to eliminate using race to draw these congressional lines.
5: Dabei sollten die vornehmlich schwarzen Wahlkreise im Süden eigentlich gerade die Repräsentanz von Minderheiten im Bundesparlament sichern, warnt der Rechts- und Politikprofessor Richard L. Hazen von der University of Los Angeles.
8: The Supreme Court's ideological view in these cases.
7: Die ideologische Sicht des Supreme Court lautet, dass die Verfassungszusätze aus der Zeit nach dem Bürgerkrieg eine Blindheit für Hautfarben verlangen würden. Manche finden, damit stellt der Gerichtshof diese Verfassungszusätze auf den Kopf. Ein Gesetz, das schwarze Wähler schützen soll, wird genutzt, um ihren Einfluss bei der Wahl zu begrenzen.
5: In der Konsequenz werden nun schwarze, tendenziell demokratisch wählende Bezirke in Louisiana zusammengelegt oder auf andere, mehrheitlich weiße Wahlkreise aufgeteilt. Die eigentliche Parlamentswahl in den USA ist erst am 3. November geplant. Doch wichtige Vorentscheidungen könnten bereits vorher fallen, nicht an der Urne, sondern vor Gericht und in den Parlamenten der Bundesstaaten zum Vorteil der Republikaner.
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1: Für Fans von Star Wars ist gerade Hochsaison. Vorgestern, am 4. Mai, war Star Wars Tag, auf Englisch May the 4th, ein Wortspiel in Bezug auf ein berühmtes Filmzitat aus der Weltraumsaga. In wenigen Tagen, am 14. Mai, feiert Star Wars Schöpfer George Lucas zudem seinen 82. Geburtstag. Und wieder nur wenig später kommt mit The Mandalorian and Grogu ein neuer Sternenkriegsstoff auf die große Leinwand ins Kino. Immer noch nicht genug, denn passend dazu ist jetzt auch noch eine Graphic Novel erschienen, die die Entstehung des Originals neu erzählt. Das bildstark und detailreich. Matthias Heller hat sie sich angeschaut.
9: Ganz so vorhersehbar startet die Comic-Doku über den Meister des Science-Fiction-Kinos dann doch nicht. Im Stil eines guten Hollywood-Films beginnen die beiden französischen Macher des Buches, Laurent Obmann für die Szenerie und Renaud Roche für die Zeichnungen, mit einem unerwarteten Auftakt. Am Lenkrad sitzt der junge George Lucas, gerade 18 Jahre. Sein Traum? Rennfahrer werden. Doch dieser Traum zerschellt an einem Walnussbaum unweit seines Elternhauses nach einem Zusammenstoß mit einem anderen Auto. Was folgt, sind 2 Tage Koma und nach dem Aufwachen die Erkenntnis, dass das mit dem Rennfahren wohl doch keine so gute Idee ist. Die Kinowelt dankt ihm für diese Entscheidung. Es folgt die Uni, ein erster Erfolg, die enge Freundschaft mit Francis Ford Coppola und die Heirat mit Cutter-Legende Marcia Lou Griffin. Schnell führen die beiden Comicmacher Obmann und Roche den roten Faden wie ein Millennium Falcon Richtung Star Wars Entstehung. Ihre Zeichnungen sind ähnlich der Erzählweise von George Lucas, einfach, klar und unmissverständlich. Überwiegend in Schwarz-Weiß verwenden sie in ihren klassischen Panels pro Doppelseite immer wieder kleine Farbsprenkel, ein gelbes Buch hier, ein blauer R2-D2 dort. Damit setzen sie kleine, aber wichtige Akzente, die das Betrachten und Folgen der Geschichte leichter machen. Ganz nah sind sie an Lucas dran, machen sein Zweifeln, Hoffen, Kämpfen mit nur wenigen Strichen sicht- und erlebbar. Damit taucht man beim Lesen und Betrachten unweigerlich besonders tief in das George-Lucas-Universum ein. Man erfährt, mit welcher Akribie der Filmemacher sich den Spezialeffekten widmet, mit welchem Frust und Selbstbewusstsein er sich den Filmbossen entgegenstellt, mit welcher Innigkeit er Jobprobleme mit seiner Frau bespricht. Das liest sich alles wie im Rausch und wie ein klassischer Hollywood-Film, auch dramaturgisch. Junger, talentierter Mann zieht in die Welt hinaus, um seiner Idee zu folgen. Dabei muss er sich mit bösen Kräften herumschlagen und siegt am Ende auf ganzer Linie und schreibt Geschichte. Filmgeschichte. Nahtlos geht es in Band 2 nach dem gleichen Muster weiter. Auch hier folgen wir George Lucas und der Produktion von Film Nummer 2, Das Imperium schlägt zurück, auf Schritt und Tritt. Sind ganz nah bei Verhandlungen, Absagen, Schwächeanfällen, Überredungsversuchen, Skriptbesprechungen, Unfällen und. Es ist eine dichte Aneinanderreihung von entscheidenden Momenten, wichtiger Situationen im Produktionsablauf und zahllosen Hintergrundinformationen. Garniert mit emotionalen Luftholmomenten, wie zum Beispiel, als sich Harrison Ford und Carrie Fisher nach einer Feier in einem Taxi näher kommen. Die Buchreihe zeigt unterhaltsam und tiefgehend, wie ein Filmrevolutionär seiner inneren Stimme folgt und was alles hinter einer Leinwand zu einem Meisterwerk eben auch dazu gehört. Viel Mut, Ärger und Zuversicht. Ein bisschen philosophisch, aber das ist ja Star Wars auch.
1: Matthias Heller mit der Graphic Novel Reihe über George Lucas. Die Bände Der lange Weg zu Star Wars und Episode 2 sind im Splitter Verlag erschienen und kosten jeweils 29,80 Euro. Band Nummer 3 soll im Herbst 2027 rauskommen.
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1: Die schwarz-rote Bundesregierung ist jetzt ein Jahr im Amt. Zeit für eine Zwischenbilanz, auch in vielen Zeitungen und Online-Portalen. Unser Gastkommentator ist Lars Haider, Chefredakteur des Hamburger Abendblatts. Sein Urteil fällt eindeutig aus.
10: Man muss keinen Kommentar über die schwarz-rote Bundesregierung schreiben. Man muss nur daran erinnern, wie sich CDU und CSU, allen voran Friedrich Merz, damals über Olaf Scholz und dessen Ampelregierung lustig gemacht haben. Das reicht völlig, um die Leistung der Großen Koalition und deren bittere Umfragewerte nach einem Jahr einzuordnen. Sie können es nicht, hat Merz Scholz 2023 im Bundestag zugerufen und ihn als Klempner der Macht bezeichnet. Die Wahrheit ist, der neue Kanzler kann es noch weniger, viel weniger. Und anders als Scholz macht er nicht einmal die Dinge, die er sagt oder verspricht. Scholz mag ein schlechter Kanzler gewesen sein, Merz ist leider gar kein Kanzler. Mit ihm an der Spitze wirkt unser Land wie führungslos, als sei das Kanzleramt vorübergehend nicht besetzt. Kaum zu glauben, aber wahr, die Ampel war gar nicht so schlimm. Es geht noch schlimmer.
1: Der Kommentar von Lars Haider, Chefredakteur des Hamburger Abendblatts. Aus Sicht des Spiegels ist die aktuelle Wut auf Merz nicht gerechtfertigt, jedenfalls nicht in diesem Ausmaß.
11: Viele der Probleme, die sich jetzt an ihm entladen, sind alt. Uralt zum Teil. Wie der Rückgang der Geburtenzahlen und der damit verbundene Druck auf die Renten- und Krankenversicherung. Die Infrastruktur, Straßen, Schulen, Bahn hätte man in den Jahren sanieren können, als die Konjunktur und die Zinsen günstig waren. Als die Wirtschaft boomte zwischen 2010 und 2019. Da war der Reformeifer aber begrenzt. Und die Deutschen liebten ihre Angela Merkel dafür, dass sie ihnen alle Schwierigkeiten und Zumutungen vom Hals hielt.
1: Nach Einschätzung der Tagespost aus Würzburg gerät Merz auch in der Union immer mehr unter Druck, weil er als Kanzler nicht führt, sondern den Status quo verwaltet.
11: Adenauer und Kohl wurden verehrt, Merkel respektiert. Merz bleibt blass. Früher hatte man den Eindruck, dass Staatsmänner Geschichte gestalten wollten. Merkel ging Risiken ein und zeigte politische Führung, indem sie Entscheidungen traf, die sie persönlich prägten. Genau diese Konsequenz fehlt Merz. Er wirkt wie ein Zauderer, der seinen Laden nicht im Griff hat.
1: Für die Stuttgarter Zeitung bleibt die von Friedrich Merz im Wahlkampf versprochene Politikwende ein frommer Wunsch, an dessen Erfüllung kaum noch jemand glaubt.
11: Merz regiert gegen eine sich fortlaufend verschlimmernde Weltlage an. Zudem steckt er in einer strategischen Falle fest, eingeklemmt zwischen der Brandmauer und einer SPD, die in ihrem Überlebenskampf das rettende Ufer immer noch auf der falschen Seite sucht. In deren Reihen mangelt es einigen am Willen, anderen an der Courage zu Reformen, die jetzt notwendig wären, um das Land wieder voranzubringen.
1: Und das Handelsblatt meint zu einem Jahr schwarz-rot, man würde beim Anblick des Zustands der Koalition gern ein bisschen weinen.
11: Nicht etwa, weil die Bilanz so mager wäre. Die Bundesregierung hat in dem Jahr mehr beschlossen als so manch andere in ihrem ersten Jahr. Sondern weil die Koalitionäre es nicht schaffen, das ordentlich zu kommunizieren und sich lieber öffentlich im Streit zerlegen. Pünktlich zum Jahrestag ist auch das Schreckgespenst Minderheitsregierung wieder da. Man will sich nur an den Kopf greifen. Zwei demokratische Volksparteien aus der politischen Mitte sollen es nicht miteinander hinbekommen, aber eine allein mit wechselnden Mehrheiten und in Geiselhaft der AfD schon?
1: Das waren die Standpunkte, zusammengestellt von Peter Eichenberg.

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1: Um 1 Uhr mit Olaf Knapp. Das Bundeswirtschaftsministerium plant, dass Öl- und Gasheizungen auch nach 2045 eingebaut werden dürfen. Das geht aus einem Entwurf für ein neues Heizungsgesetz von Wirtschaftsministerin Reiche hervor, der dem ARD-Hauptstadtstudio vorliegt. Aus Berlin Nicole Markwald.
2: Der neue Entwurf aus dem Bundeswirtschaftsministerium für das Gebäudemodernisierungsgesetz sieht keine Verbote mehr vor. Es fehlen aber auch klare Aussagen zum Abschied von fossilen Brennstoffen. Weiterhin geplant bleibt die sogenannte Biotreppe. Sie sieht die Einführung von einer Mindestquote von Grüngas und Grünheizöl vor. Dieser nachhaltige Anteil soll dann stufenweise heraufgesetzt werden. Von 10% ab 2029 bis 60% im Jahr 2040.
1: Zahlreiche Internetseiten mit dem Adressende .de sind in der Nacht zeitweise nicht erreichbar gewesen. Die Registrierungsstelle DENIC verwies auf eine Störung in dem DNS-Service zur Auflösung von Domainnamen. DNS-Dienste sind so etwas wie ein Adressbuch für das Internet und sorgen dafür, dass Seiten im Netz mit der Eingabe von Webadressen erreichbar sind. DENIC zufolge konnte es Probleme geben, wenn man eine Internetseite aufruft. Nach der Ursache des Problems wird demnach gesucht. Der mutmaßliche Amokfahrer von Leipzig ist in einer Psychiatrie untergebracht worden. Diesen Schritt hat ein Ermittlungsrichter angeordnet. Der 33-Jährige war am Montag durch eine Fußgängerzone gefahren. Zwei Menschen kamen ums Leben. Aus Leipzig, Arndt Groß.
3: Laut Unterbringungsbefehl hat er mit dem Ziel gehandelt, möglichst viele Menschen zu töten bzw. zu verletzen. Aufschlüsse erhoffen sich die Ermittler von einer forensisch-psychiatrischen Begutachtung des Beschuldigten. In Leipzig haben am Nachmittag hunderte Menschen der Opfer der Amokfahrt gedacht. Nach Angaben des Sozialministeriums in Sachsen ist der mutmaßliche Täter Polizei bekannt. Er befand sich bis wenige Tage vor der Tat zur Behandlung freiwillig in einem psychiatrischen Krankenhaus. Es hätten aber keine medizinischen Gründe vorgelegen, ihn gegen seinen Willen festzuhalten.
1: In der Fußball Champions League hat der FC Arsenal aus England das Finale erreicht. Der Club aus London gewann das Halbfinalrückspiel gegen Atletico Madrid mit 1:0. Das Hinspiel war 1:1 ausgegangen. Heute Abend möchte auch der FC Bayern ins Finale einziehen. Die Münchner müssen ein 4:5 aus dem Hinspiel bei Paris Saint-Germain wettmachen. Das Wetter in Deutschland. Nachts im Norden trocken, über der Mitte Regen, im Süden nachlassende Schauer bei Tiefstwerten von 12 bis 3 Grad. Am Tage teils kräftige Schauer und Gewitter. An Nord- und Ostsee trocken bei maximal 10 Grad, an der Nordsee bis 23 Grad in Niederbayern. Es ist gleich 1:03 Uhr.
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4: Und hier sind unsere Meldungen. Die A1 Lübeck Richtung Fehmarn ist zwischen Neustadt-Mitte und Neustadt-Pelzerhaken wegen einer Nachtbaustelle noch bis etwa 5 Uhr früh gesperrt. Die A1 Hamburg Richtung Bremen ist zwischen Hamburg-Stillhorn und Harburg wegen einer Nachtbaustelle ebenfalls bis 5 Uhr gesperrt. Bitte über die U76 ausweichen. Die A1 jetzt Bremen Richtung Osnabrück ist zwischen Wildeshausen West und Dreieck Ahlhorner Heide wegen einer Nachtbaustelle ebenfalls bis 5 Uhr früh gesperrt. Die A8 München Richtung Salzburg ist zwischen Traunstein-Siegsdorf Ost und Bad Reichenhall wegen einer Nachtbaustelle bis 6 Uhr früh gesperrt. Die Umleitung hier führt über die U91. Die A44 Kassel-Eisenach ist zwischen Helsa und Waldkappel in beiden Richtungen wegen Tunnelwartungsarbeiten bis etwa 4 Uhr gesperrt. Eine Umleitung ist eingerichtet. Die A71 Erfurt Richtung Suhl ist zwischen Gräfenroda und Oberhof wegen Tunnelwartungsarbeiten bis 6 Uhr früh gesperrt. Berlin, die A100 Wilmersdorf Richtung Wedding ist zwischen Dreieck Funkturm und Spandauer Damm wegen Bauarbeiten bis ca. 5 Uhr gesperrt. Nochmal Berlin A100 Stadtring, der ist wegen Wartungsarbeiten in beiden Richtungen, auch zwischen Grade bzw. Oberlandstraße und Treptower Park, bis 5 Uhr gesperrt. Und ebenfalls gesperrt ist die A113 in beiden Richtungen, zwischen Dreieck Neukölln und Spätstraße. Die A111 in Berlin stadtauswärts ist im Tunnel Ortskern-Tegel bis ca. 5 Uhr gesperrt und die A115 in Berlin stadteinwärts ist zwischen Kreuz Zehlendorf und Spanischer Allee bis 6 Uhr wegen Bauarbeiten gesperrt.
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4: Von NDR Info in Hamburg mit Tom Westerholt am Mikrofon. Ich grüße Sie. Nicht nur vielen Schülerinnen und Schülern schlottern jetzt gerade die einen oder anderen Knie wegen der anstehenden Zeugnisse. Auch ein politisches Zeugnis steht an und damit herzlich willkommen zur Infonacht. Es geht um das politische Zwischenzeugnis der schwarz-roten Regierung. Denn die hat heute vor genau einem Jahr ihre herausfordernde Arbeit aufgenommen. Der Reformstau in Deutschland ist groß, die weltpolitischen Umstände sind schwierig und dazu die politischen Ansichten von Union und SPD schon von Hause aus nicht gerade immer deckungsgleich. Schon heute hat auf der einen Seite die Opposition im Bundestag Bilanz gezogen und auf der anderen Seite hat sich einer auch zur Wiederwahl gestellt, nämlich Unionsfraktionschef Jens Spahn. Viel los also im höchsten deutschen Haus, Jim Bob Nikschas berichtet.
5: 91,3% sowie im vergangenen Jahr sind es diesmal nicht mehr. Mit 86,5% wird Jens Spahn erneut zum Vorsitzenden der Unionsfraktion im Bundestag gewählt. Die Abgeordneten haben ihrem Vorsitzenden damit trotz aller Kritik den Rücken gestärkt. Ein Zeichen der Stabilität in einer Zeit, in der die Bundesregierung nicht sonderlich stabil wirkt. An der Zahl der verabschiedeten Gesetze in den vergangenen 12 Monaten liegt es nicht, stellt der alte und neue Fraktionschef der Union fest.
6: 141 Gesetze in einem Jahr zeigen, diese Regierung, diese Koalition debattiert, aber sie führt jede Debatte eben auch zu einer Entscheidung.
5: Doch auch Spahn gibt zu, vor allem die Debatten der vergangenen Wochen, unter anderem über Reformen bei Gesundheit und Steuern, waren zu viel des Guten. Spiralen der Selbstvergewisserung in seinen Augen. Da müssten Union und SPD wieder herausfinden.
6: Das Schöne ist, wir haben uns ja schon mal gezeigt, dass es geht. In den ersten 3 Monaten diesen Jahres waren wir genau in dem Modus. Heizungsgesetz, Migration, GEAS, Tariftreue, Bürgergeld, Wolf. Wir haben viele Fragen intern diskutiert, anschließend gemeinsam vertreten. Und wir haben gesehen, die politische Zustimmung wächst für Union und SPD.
5: Davon ist nicht mehr viel zu sehen. Während sich Union und SPD öffentlich die Grenzen ihrer Kompromissbereitschaft aufzeigen, wächst in den Umfragen die Zustimmung zur AfD. Deren Partei- und Fraktionsvorsitzende Alice Weidel meint, auch sie persönlich hatte sich vor allem von der Wirtschaftspolitik unter Friedrich Merz mehr versprochen.
7: Ich gehörte auch zu diesen Menschen, die Hoffnung in eine Kanzlerschaft von Friedrich Merz hatten, dass er einigermaßen steuernd hier eingreift und auch meine Erwartungen an Friedrich Merz haben sich enttäuscht und er hat sogar noch in den Enttäuschungen Olaf Scholz wirklich überschritten.
5: Soweit will Grünen-Co-Fraktionschefin Katharina Dröge in ihrer Bilanz zwar nicht gehen, doch auch sie wirft Union und SPD nach einem Jahr vor allem Versagen vor. Bei der Energiepolitik zum Beispiel, beim Klimaschutz und auch beim Krisenmanagement des Kanzlers.
8: Deutschland taumelt ja ein Stück weit auf den Wellen wie ein Schiff ohne Steuermann und das ist in stürmischen Zeiten einfach ein großes Problem.
5: Aus dem Tritt geraten ist nach einem Jahr Bundesregierung auch die Sozialpolitik, findet Linken-Fraktionschef Sören Pellmann.
9: Ein Jahr lang sind insbesondere die Reichen und die Überreichen mehr geschont worden, als das in bisherigen Regierungsjahren der Fall gewesen ist.
5: Diese Kritik dürfte vor allem die SPD hart treffen. Bisher war dieser Weg für Union und SPD ziemlich steinig. Da sind Regierungs- und Oppositionsfraktionen im Bundestag mal einer Meinung.
4: Und wir bleiben beim Thema mit einem Zitat. Wir haben die verdammte Verantwortung, in dieser Koalition aus der politischen Mitte heraus zu Ergebnissen zu kommen. So energisch erteilte Unionsfraktionschef Spahn gestern auf einer Veranstaltung des CDU-Wirtschaftsrates etwaigen Überlegungen eine Absage, die Union solle in einer Minderheitsregierung Mehrheiten mal mit der SPD und mal mit der AfD suchen und finden. Die Frage rund um seine Wiederwahl als Unionsfraktionschefs war: Welchen Beitrag leistete Jens Spahn denn im ersten Jahr dieser schwarz-roten Koalition zu ihrem Gelingen oder auch Misslingen? Und was hat er auf seinem Posten erreicht, auch für sich? Dazu jetzt der Kommentar von Hauptstadtkorrespondentin Dagmar Pepping.
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10: Jens Spahn will etwas, ist ehrgeizig. Er traut sich das Amt des Kanzlers zu, das ist kein Geheimnis. Den CDU-Vorsitz erst recht. 2018 mit gerade einmal 38 kandidierte Spahn als Parteichef. Damals noch vergeblich gegen Friedrich Merz und Annegret Kramp-Karrenbauer, die gewann. Seitdem ist Spahn in Lauerstellung, wartet ab, mit dem Amt des Unionsfraktionsvorsitzenden als Zwischenstation auf dem Weg nach ganz oben ins Kanzleramt. Das Ergebnis seiner Wiederwahl ist eine Ermutigung für Spahn. 86,5% der Stimmen. Das ist zwar etwas weniger als bei seiner Wahl vor einem Jahr, aber dennoch überraschend viel. Denn Spahns Bilanz im zweitwichtigsten Amt im Machtgefüge der Union nach dem Kanzler ist durchwachsen. Vor allem die völlig missglückte Verfassungsrichterwahl im Sommer musste Spahn auf seine Kappe nehmen. Zwischendurch schien sogar sein Stuhl zu wackeln. Berichte über ein beschädigtes Vertrauensverhältnis zu Friedrich Merz, dem Kanzler, machten die Runde. Offenbar gestreut, um Spahn zu schaden. Denn dessen große politische Stärke, der Ehrgeiz, ist vielleicht seine größte Schwäche. Man traut dem 45-Jährigen aus dem Münsterland einfach alles zu. Nicht nur Gutes, auch Illoyalität und Spielen auf eigene Rechnung. Die Wiederwahl als Unionsfraktionschef gibt Jens Spahn eine Chance, sich zu beweisen. Als effektiver Manager der Macht, der Kanzler Merz im Bundestag den Rücken frei hält. Als vertrauenswürdiger Partner von SPD-Fraktionschef Mirsch. Und als Antreiber einer lahmenden schwarz-roten Koalition. Will Spahn irgendwann eine realistische Aussicht auf das Kanzleramt haben, muss er seine Zustimmungswerte deutlich steigern. Kaum ein Politiker ist unbeliebter als er. Und das hat nicht nur mit den teuren Maskendeals als Gesundheitsminister während der Corona-Pandemie zu tun. Das Schlüsselwort lautet Vertrauen. Dieses Vertrauen, das seine Abgeordneten in ihn haben, muss sich Jens Spahn bei vielen Wählern noch verdienen.
4: Die Meinung von Dagmar Pepping. Die Koalition unter Führung von Kanzler Merz und Vizekanzler Klingbeil wollte vieles besser machen als die Ampelregierung. Die war zuletzt am Dauerstreit von SPD, Grünen und FDP vorzeitig zerbrochen. Doch hat Schwarz-Rot daraus gelernt und die richtigen Lehren gezogen? Auch bei Union und SPD gibt es schließlich viel Zoff, wird über Projekte und Vorhaben teils heftig gestritten. Und die ganz großen Reformen, Gesundheit etwa oder Rente, wo Union und SPD sehr weit auseinander liegen, die kommen erst noch in ihre entscheidenden Phasen. Gabriele Intemann mit einem Überblick.
11: Der Ton in der schwarz-roten Regierung ist rau geworden und in der Union wächst die Ungeduld. Christian von Stetten, Chef des einflussreichen Parlamentskreises Mittelstand, sieht keine Basis mehr für die Koalition.
12: Völlig unterschiedliche Reformansätze und entweder werden diese Reformen jetzt umgesetzt, die auf dem Tisch liegen. Ansonsten muss man sich in die Augen schauen und sagen, war ein Versuch wert, aber wir beenden das.
11: Ein offener Bruch, wie vor anderthalb Jahren bei der Ampel. So weit gehen öffentlich nur wenige. Aber der Frust sitzt tief, auch ganz oben. Kanzler Merz hat zuletzt den Druck auf den Koalitionspartner erhöht.
13: Mir reicht das nicht, was wir bisher geschaffen haben. Ich erwarte von den Sozialdemokraten, dass sie auch manche Blockade auflösen.
11: Die SPD ist ebenso deutlich. Vizekanzler Lars Klingbeil zieht rote Linien, wo er die sozialdemokratische Identität bedroht sieht.
14: Dann kommt nun mal als theoretische Annahme irgendwer auf die Idee, man könnte Karenztage einführen oder den 1. Mai als Feiertag abschaffen. Und dann sagen wir nein. Dann lasse ich mich als SPD-Vorsitzender sehr gerne dafür anbrüllen.
11: Der Krach kommt nicht zufällig gerade jetzt. Die großen Sozialreformen stehen an, unter erschwerten äußeren Bedingungen. Der Krieg im Iran belastet Wirtschaft und Gesellschaft und engt die finanziellen Spielräume weiter ein. Von der Seitenlinie mahnt Sachsen-Anhalts CDU-Ministerpräsident Sven Schulze.
15: Ich glaube, wir müssen ja aufpassen, dass wir nicht zu einer Ampel 2.0 werden in Deutschland.
11: Selbst die Konfliktlinien ähneln sich. Mehr Schulden machen oder sparen, Energiepreise senken oder dem Markt überlassen, Reformen mit tiefen Einschnitten oder lieber in kleinen Schritten. Dazu kommen, wie schon zu Ampelzeiten, schlechte Umfragewerte für die Regierungsparteien. Da fällt jeder Kompromiss schwer. Trotzdem haben sich die Koalitionspartner in der vergangenen Woche zusammengerauft.
16: Wir wissen auch, welche Verantwortung wir tragen dafür, dass die Koalition stabil ist und dass wir Dinge hinbekommen,
11: sagt Lars Klingbeil, nachdem das Kabinett die Eckwerte für den Haushalt beschlossen hat. Und auch bei der gesetzlichen Krankenkasse gibt es einen Kompromiss. Historisch und beispielhaft nennt Kanzler Merz die Reform.
17: Damit zeigt die Koalition heute, dass sie entscheidungswillig und entscheidungsfähig ist, auch wenn es dann manchmal zwischendurch etwas wackelt.
11: Und es wackelt bei Schwarz-Rot. Hält die Regierung trotzdem?
17: Garantieren kann niemand für nichts.
11: Merz weiß, im Herbst stehen schwierige Wahlen an, vor allem in Sachsen-Anhalt. Dort kämpft die CDU darum, das Land weiter zu regieren und die SPD um den Wiedereinzug ins Parlament. Wichtig also, dass die Reformen im Bund kommen und gut kommuniziert werden, ohne parteipolitische Spielchen und Blockaden.
4: Ein Jahr Schwarz-Rot in Berlin. Am 6. Mai 2025 hat die Regierung ihre Arbeit aufgenommen.
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4: Die Energiekosten explodieren ja genau genommen nicht erst seit dem Krieg rund um den Persischen Golf. Die Wärmewende, Stichwort Heizungsgesetz, wird seit Jahren diskutiert und auch generell sind die steigenden Mieten ein schmerzhaftes Thema für viele Menschen. Um weniger Geld für die Energie beim Wohnen und auch für die Miete zahlen zu müssen, hilft energetisches Sanieren. Das klingt erst einmal nach hohen Investitionskosten, drückt dann aber die Kosten fürs Wohnen. Wie gut das funktioniert, ist zurzeit großes Thema in Darmstadt, berichtet Petra Demand.
18: Von der Technik her gesehen, das ohne Heizung zu leben, finde ich enorm. Man spart viel Geld ein.
19: Das hat mir Monika Wolf vor 3,5 Jahren gesagt. Die Darmstädterin muss mit einer kleinen Rente auskommen und war damals gerade in das neue Passivhaus Sozial Plus der neuen Wohnraumhilfe eingezogen. Durch dicke Dämmung, Wasserwiederverwertung und Solaranlage auf dem Dach zahlen die Mieter dort nur etwa die Hälfte von dem, was sonst durchschnittlich an Wohnnebenkosten anfällt. Klimaneutrales Wohnen, Miet- und Nebenkosten, das sind auch die Themen, um die es bei der Konferenz der Initiative Wohnen 2050 geht. Seit gestern treffen sich rund 280 Teilnehmerinnen und Teilnehmer im Darmstädter Kongresszentrum, um genau darüber zu sprechen. Mitglieder der Initiative sind nämlich Wohnungsbauunternehmen, die auch geförderten Wohnraum vermieten. Der Dreh- und Angelpunkt für sie alle ist das Ziel der Bundesregierung, bis 2045 klimaneutral zu sein, sagt Felix Lüther. Er ist bei der Nassauischen Heimstätte zuständig für Nachhaltigkeitsfragen und geschäftsführender Vorstand der Initiative Wohnen 2050.
20: Der Weg zur Klimaneutralität bis mittlerweile 2045 ist die größte Einzelherausforderung, die wir in unserer Branche sicherlich vor der Brust haben.
19: Bevor hier an so innovative Passivhaus-Einzelprojekte gedacht wird, muss erstmal der Bestand umgebaut werden. Weil dafür aber Zeit und Geld hinten und vorn nicht reichen, kam vor 7 Jahren die Idee, sich zu vernetzen, bundesweit Wissen und Erfahrung zusammenzutragen. Wie erstelle ich eine Klimastrategie? Was ist eine CO2-Bilanz? Oder wie installiere ich Wärmepumpen so, dass sie auch funktionieren? Die Wärmewende im eigenen Bestand durchzuziehen, das ist für Dr. Thomas Hein, den leitenden Geschäftsführer der Nassauischen Heimstätte, alternativlos.
21: Und einmal die steigenden Energiepreise, Gas-Ölpreis auf der einen Seite. Auf der anderen Seite haben wir mit einer wahrscheinlich sehr stark ansteigenden CO2-Abgabe in den nächsten Jahren zu rechnen.
19: Hier geht es allerdings inzwischen schon gar nicht mehr darum, die Kosten für Mieter zu senken, sondern die Steigerung möglichst klein zu halten, fasst es Felix Lüther zusammen.
20: Damit ist es auch tatsächlich das Sozialste, was man machen kann, weil man eben explodierende Nebenkosten vermeidet oder eindämmt. Und insofern wird es nicht günstiger dadurch, es wird teurer insgesamt werden. Aber das ist von der Teuerung der günstigste Pfad sozusagen, die man beschreiten kann.
19: Die Strategie heißt ran an die Keller. Am effektivsten sei es, die Heizkessel umzustellen von Gas oder Öl auf Wärmepumpen. Das spart am meisten CO2 ein und hält die Nebenkosten für die nächsten 5 bis 10 Jahre stabil. Aber alles, was neu gemacht wird, macht am Ende auch die Mieten teurer. So eine Mieterhöhung zu vermitteln, sei ebenfalls eine große Aufgabe.
20: Diesen Gedankensprung zu machen, ist gerade bei den ganzen Nebelkerzen in der öffentlichen Diskussion nicht einfach zu erkennen. Ich hatte es vorher warm, jetzt habe ich es wieder warm und ich muss jetzt mehr Miete zahlen, was soll das?
19: Grundsätzlich sei die Nassauische Heimstätte aber auf einem guten Weg, sagt Geschäftsführer Thomas Hein. Das zeitliche Konzept gehe auf. Um das Ziel Klimaneutralität bis 2045 aber wirklich zu erreichen, brauche die soziale Wohnungswirtschaft allerdings dringend mehr Unterstützung.
21: Klimaschutz ist eine gesamtgesellschaftliche Aufgabe, die auch gesamtgesellschaftlich finanziert werden sollte.
4: Ein Beitrag von Petra Demand. Einen Tag nach der mutmaßlichen Amokfahrt mitten in der Leipziger Innenstadt haben viele Menschen einen Ort gesucht, um zu trauern, um innezuhalten, um nicht allein zu sein. In der Nikolaikirche gab es am Abend die Möglichkeit dazu in einer Gedenkandacht. Barbara Brähler berichtet.
2: Leipzig hat innegehalten. Mehrere hundert Menschen haben am Abend in der Nikolaikirche der Opfer und Verletzten der mutmaßlichen Amokfahrt vom Vortag gedacht. Die Kirche bis auf den letzten Platz gefüllt. Oberbürgermeister Burkhard Jung sprach von einer Stadt im Schmerz, aber auch von Zusammenhalt.
3: Ich denke an die vielen Menschen, die spontan geholfen haben, Passantinnen und Passanten, die nicht weggelaufen sind, sondern blieben. Das ist Gemeinschaft. Das ist das, was uns ausmacht. Das ist Gemeinwohl. Und es gibt Kraft.
2: Die vollbesetzte Nikolaikirche wertete er als starkes Zeichen der Solidarität. Während der Andacht berichteten Menschen, die die Tat unmittelbar miterlebt hatten, von ihren Eindrücken. Eine Ehrenamtliche des Kriseninterventionsteams schilderte ihre Arbeit. Die Leiterin einer benachbarten Apotheke appellierte an den gesellschaftlichen Zusammenhalt in dieser schweren Zeit.
22: Für mich ist die Grimmaische Straße mehr als ein Arbeitsplatz. Wir Mitarbeiter der anliegenden Geschäfte teilen viel miteinander. Da ist der morgendliche Gruß und der kurze Austausch auf der Straße, der jahreszeitlich unterschiedliche Handelsflair in dieser besonderen Innenstadt. Meine Gedanken sind bei den Opfern und deren Angehörigen, allen Helfern und allen Beteiligten. Für unsere Innenstadt wünsche ich mir gesellschaftlichen Zusammenhalt, dass wir alle füreinander da sind.
2: Der sächsische Landesbischof Tobias Bilz betont in seiner Ansprache, dass gerade in solchen Momenten das eigene Leben in Gottes Hand liege.
23: Dass du uns Halt und Geborgenheit schenkst. Stell dich unserem Ringen, wenn wir nach Sinn fragen, warum der eine behütet ist und jemand anders nicht. Meine zweite Bitte an dich, Gott, und hier ausgesprochen auch für Sie und für euch alle. Ich möchte gern, dass dieses Bild von der Hand Gottes stärker ist als die anderen Bilder, die jetzt auch da sind.
2: Nach der Andacht versammelten sich noch viele Menschen vor der Kirche.
24: Dass mir persönlich das sehr gut getan hat. Einfach, ja, einfach die Stimmung und nicht einfach drüber hinwegzugehen.
25: Also total selig bin ich. Ja, die Menschen natürlich zu sehen. Ja.
26: Das ist unser Leipzig, da hält man zusammen und da muss man einfach da sein. Ein komisches Gefühl auf jeden Fall. Trauer. Und dass man sieht, dass so viele Menschen da sind auf einmal, das ist, kann man gar nicht in Worte fassen. Man hätte es nicht gedacht, dass es auf uns auch kommt.
2: Leipzig wird noch eine ganze Weile brauchen, um den Schock nach dieser Tat zu überwinden. Ein Anfang ist gemacht.
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4: Heute vor 230 Jahren starb der Schriftsteller und Aufklärer Adolf Freiherr Knigge. Seine Schrift Über den Umgang mit Menschen war Inspiration für eine Reihe von Lebens- und Benimmratgebern. Dirk Böhling erinnert an ihn.
28: Die Glocken des Bremer Doms. Hier liegt er begraben und wer seinen Namen liest oder hört, setzt sich sofort gerade hin.
29: Strebe nach Vollkommenheit, aber nicht nach dem Scheine der Vollkommenheit und Unfehlbarkeit.
28: Der Knigge, wie er gerne genannt wird, heißt eigentlich Über den Umgang mit Menschen und war ursprünglich gar nicht als Buch mit Benimmregeln gedacht. Dem Freiherrn Knigge ging es vielmehr um die Frage,
29: wie der Mensch in der Gesellschaft einen Konsens auf Augenhöhe erzielen kann und dabei seinen gesunden Menschenverstand einsetzt.
28: Adolf Franz Friedrich Ludwig Freiherr Knigge wird 1752 in Bredenbeck bei Hannover in eine zwar adlige, aber verarmte niedersächsische Familie geboren. Bereits im Alter von 14 Jahren ist er vollweise und erbt Schulden in Höhe von 130.000 Reichstalern. Adolf Freiherr Knigge wird von seinem Vormund erzogen.
29: Keine Wohltat ist größer als die des Unterrichts und der Bildung. Wer jemals etwas dazu beigetragen hat, uns zu weiseren, besseren und glücklicheren Menschen zu machen, der müsse unseres wärmsten Danks lebenslang gewiss sein können.
28: Von 1769 bis 72 studiert Knigge Jura in Göttingen und geht später nach Weimar, wo er als Kammerherr Schriften von Rousseau übersetzt und erste Romane und Essays schreibt. Knigge ist mittlerweile auch verheiratet, angeblich durch einen schlechten Scherz, denn er soll der Hofdame Henriette von Baumbach einen Schuh gestohlen haben, um sie zu ärgern, was wiederum die zuständige Landgräfin dazu bewog, ihn zu dieser Ehe zu nötigen. Knigge schreibt satirische Romane, Theaterstücke und er komponiert Sonaten wie diese. 1780 wird er einer der ersten Freimaurer in Deutschland. Er tritt für Gleichheit und Freiheit und gegen den Absolutismus ein.
29: Man traue nicht zu sehr den freundlichen Gesichtern der Märstengroßen, glaube sich nicht auf dem Gipfel der Glückseligkeit, wenn der gnädige Herr uns anlächelt, die Hand schüttelt oder uns umarmt.
28: 8 Jahre später gelingt dem Aufklärer sein großer Wurf. Seine Sammlung von Umgangsregeln war schon zu seinen Lebzeiten ein Erfolg und wird in mehreren Auflagen verkauft.
29: Es steht nicht immer in unserer Willkür geliebt, aber es hängt immer von uns ab, nicht verachtet zu werden.
28: Adolf Freiherr Knigge lebte nach dem Erscheinen seines Erfolgswerks noch 8 Jahre. Im Alter von 44 Jahren starb er am 6. Mai 1796 in Bremen an Nervenfieber und Gallensteinen. Das war heute, vor 230 Jahren.
4: Der Stichtag von Dirk Böhling.
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1: Mit Martin Roschitz. Der FC Arsenal steht im Finale der Fußball-Champions League. Nach dem 1:1 im Halbfinal-Hinspiel setzten sich die Londoner im Rückspiel gegen Atletico Madrid mit 1:0 durch. Kapitän Saka schoss das goldene Abstaubertor kurz vor der Halbzeitpause. 20 Jahre nach der bislang einzigen Finalteilnahme greift der Spitzenreiter der Premier League jetzt also nach dem Titel in der Königsklasse. Am 30. Mai treffen die Londoner in Budapest auf den Sieger des zweiten Halbfinals zwischen Bayern und Paris Saint-Germain. Die Franzosen hatten das Hinspiel in der torreichsten Halbfinalpartie der Champions-League-Geschichte mit 5:4 gewonnen. Und trotzdem träumen die Bayern und ihre Fans weiter vom Finale. Edgar Endres.
5: Jonathan Tah hat schon einiges in seiner Karriere erlebt. Doch dass er gleich in seiner ersten Bayern-Saison das Finale der Champions League erreichen kann, ist für den 30-Jährigen was ganz Besonderes.
6: Wenn ich mit meinem Hund spazieren gehe, spricht mich auch jeder an, Vollgas geben. Und ich habe einfach das Gefühl, dass ganz München einfach sich darauf freut und bereit ist, dieses Spiel zu Hause zu gewinnen und ins Finale zu kommen. Das habe ich so auf diese Art und Weise natürlich noch nie gespürt.
5: Ganz München fiebert und die Fans ganz in Rot sollen das Stadion heute Nacht zu einer hitzigen Arena machen. Für Trainer Vincent Kompany ist klar, nur gemeinsam gelingt der große Wurf gegen das Top-Team aus Paris.
7: Vom Gefühl her hat diese Mannschaft auch eine gute Beziehung zu den Fans. Es gibt dieses Gefühl einfach, dass wir gemeinsam versuchen, diese nächste Stufen zu holen und jetzt stehen wir hier und gemeinsam wollen wir dieses Moment einfach unvergesslich machen.
5: Eine sprichwörtliche magische Nacht, vielleicht wieder nach einem Spektakel der beiden besten Offensivreihen Europas. Für Kompany zählt am Ende, ob Spektakel oder nicht, nur eines.
7: Das Allerwichtigste ist am Ende, dass man das Spiel gewinnt. Und das ist die Priorität, das Spiel gewinnen.
5: Dafür braucht es den perfekten Abend. Auch mal wieder defensiv und dann die Lust aufs Spiel freien Lauf lassen.
6: Ich freue mich extrem auf das Spiel. Es ist ein großes Spiel, es fühlt sich groß an und dementsprechend ist man natürlich nochmal angespannter, fokussierter. Ich glaube, es wird extrem viel Spaß machen und zu genießen. Ich glaube, da ist mir immer das Wichtigste, nicht zu vergessen, wieso ich angefangen habe, Fußball zu spielen. Und das ist aus Spaß und Leidenschaft. Deswegen freue ich mich einfach aufs Spiel.
1: Hochspannung beim Handball in der European League. 4 Bundesliga-Clubs wollten ins Halbfinale, 3 haben es geschafft. Der THW Kiel machte es besonders spannend, holte gegen den kroatischen Vizemeister Našice erst einen 3-Tore-Rückstand aus dem Hinspiel auf, siegte in eigener Halle dann im 7-Meter-Werfen mit 4:2 und steht genauso im Final Four wie die MT Melsungen, die zwar mit 19:23 in Porto verlor, das Hinspiel aber mit 5 Toren Differenz gewonnen hatte. Außerdem im Halbfinale der Titelverteidiger aus Flensburg, Thomas Kos.
8: Die Flensburger dürfen weiter von der Titelverteidigung in der European League träumen. Nach dem Unentschieden zu Hause setzte sich die SG im entscheidenden Viertelfinal-Rückspiel in Hannover am Ende souverän mit 43:35 durch. Die Flensburger ließen sich auch nicht von einer frühen roten Karte für Rechtsaußen Novak und einer starken Leistung der Niedersachsen aus der Ruhe bringen. Entscheidend die Phase kurz vor und nach der Pause, in der die Flensburger vor den 4000 Fans in der ausverkauften Arena das Spiel drehten. und die 2-Tore-Halbzeitführung in 90 Sekunden nach dem Wechsel auf 5 Tore ausbaute. Den Recken fehlte im zweiten Durchgang die Kraft nach dem dritten Spiel in 6 Tagen. Flensburg spielte stark im Angriff. Bester Werfer war Rückraumspieler Lasse Möller mit 10 Toren. Bei den Recken traf Rückraumspieler Leif Thiesier auch 10-mal, doch es reichte nicht für den Einzug ins Final Four Turnier Ende Mai in Hamburg.
1: Dort spielen jetzt die Flensburger. Die Halbfinals werden am Freitagmittag ausgelost.

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1: Um 1.30 Uhr mit Olaf Knapp. Öl- und Gasheizungen könnten in Deutschland auch nach 2045 eingebaut werden. Das sieht der Entwurf für ein neues Heizungsgesetz aus dem Bundeswirtschaftsministerium vor, der dem ARD-Hauptstadtstudio vorliegt. Darin ist keine Rede mehr von einem Verbot. Der Entwurf muss aber noch innerhalb der Bundesregierung abgestimmt werden. Weiterhin geplant ist, dass künftig mehr klimafreundlicheres Gas und Heizöl beigemischt werden müssen. Der Anteil soll bis 2040 stufenweise angehoben werden. Bundeskanzler Merz will das Bündnis mit der SPD bis zum Ende der Legislaturperiode in 3 Jahren fortsetzen. Entsprechend äußerte er sich am Abend auf einem Treffen des CDU-Wirtschaftsrats. Aus der Nachrichtenredaktion Thomas Bertsch.
2: Merz sagte wörtlich: Wir wollen und wir müssen mit dieser Koalition, die wir jetzt haben, erfolgreich sein. Eine Minderheitsregierung sei für ihn keine Option. Er werde diese nicht eingehen und auch nicht auslösen. Neuwahlen schloss Merz ebenfalls aus, denn dadurch wäre Deutschland wochenlang nur eingeschränkt handlungsfähig. Die schwarz-rote Bundesregierung ist heute genau 1 Jahr im Amt. Wie gewohnt will Merz am Vormittag die Kabinettssitzung im Kanzleramt leiten. In aktuellen Umfragen haben Union und SPD keine Mehrheit mehr.
1: Zahlreiche Internetseiten mit dem Adressende .de sind in der Nacht zeitweise nicht erreichbar gewesen. Die Registrierungsstelle DENIC verwies auf eine Störung im DNS-Service. DNS-Dienste sind so etwas wie ein Adressbuch für das Internet und sorgen dafür, dass Seiten im Netz mit der Eingabe von Webadressen erreichbar sind. Das Pharmaunternehmen BioNTech hat einen massiven Jobabbau in Deutschland angekündigt. Daran gibt es nun heftige Kritik. Aus der Nachrichtenredaktion Constanze Semidey.
3: Die Gewerkschaft IGBCE hat BioNTech vorgeworfen, aus finanziellem Kalkül Produktionskapazitäten zu streichen und so dem Pharmastandort Deutschland zu schaden. Dass der Konkurrent CureVac aus Tübingen erst übernommen wurde und nun zugemacht werden soll, wirke wie ein Schritt zur Beendigung von Patentstreitigkeiten auf Kosten der Mitarbeiter. Tübingens Oberbürgermeister Palmer schrieb auf Facebook: Erst kaufen, dann killen. Das geht so nicht. BioNTech macht seine Corona-Impfstoffproduktion in Deutschland zu und übergibt sie komplett an Pfizer. Fast 1.900 Jobs könnten wegfallen, so das Management.
1: Das Wetter in Deutschland: Nachts im Norden trocken, über der Mitte Regen, im Süden nachlassende Schauer bei Tiefstwerten von 12 bis 3 Grad. Am Tage dann teils kräftige Schauer und Gewitter, an Nord- und Ostsee trocken, bei maximal 10 Grad an der Nordsee bis 23 Grad in Niederbayern und am Donnerstag gebietsweise Regen, im Süden Gewitter, Richtung Norden freundlicher bei 11 bis 19 Grad. Das waren die Nachrichten.
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4: Und da haben wir derzeit keine akuten Meldungen für Sie. Wünschen allen unterwegs eine gute und sichere Fahrt.
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4: Mit Tom Westerholt am Mikrofon. Ich grüße Sie. Wir schauen in den europäischen Südosten. In Rumänien ist die Regierung abgewählt worden. Ein entsprechender Misstrauensantrag wurde mit 281 Stimmen verabschiedet, rund 50 mehr als es gebraucht hätte. Über Reaktionen darauf und wie es in dem EU-Mitgliedsland jetzt weitergehen könnte, berichtet David Freches.
5: Vermutlich hat er das Ende kommen sehen. Die Rede ist von Ilie Bolojan. Bis zum Mittag war der Liberale der Premierminister in Rumänien. Aber die proeuropäische Koalition, die bis vor kurzem aus 4 Parteien bestand, ist abgewählt. Grund dafür ist ein Misstrauensantrag. Ilie Bolojan sagt dazu:
6: Dieser Antrag ist verlogen und zynisch. Ich habe das Amt des Premierministers übernommen, obwohl mir bewusst war, dass der Druck enorm ist und dass ich keinen Applaus von den Bürgern erhalten werde. Aber ich habe mich entschieden, das zu tun, was für unser Land dringend und notwendig war.
5: Der Misstrauensantrag wurde mit 281 Stimmen im Parlament verabschiedet, rund 50 Stimmen mehr als notwendig waren. Rumänien hat das größte Haushaltsdefizit in der EU. Dieser Sache hat sich Bolojan angenommen. Die damit verbundenen harten Sparmaßnahmen haben ihm viel Kritik beschert.
6: Stellenabbau und ein Stopp von Lohnerhöhungen im öffentlichen Dienst sowie weniger Rentenerhöhungen, das würde zur Verarmung der Rumänen führen, hieß es. Und der geplante Verkauf von Anteilen großer Staatsbetriebe sei ein Schritt zur Privatisierung. Eingebracht wurde der Misstrauensantrag von den beiden Parteien, die bei der letzten Wahl 2024 die meisten Stimmen bekommen haben, der rechtspopulistischen AU und der PSD, den Sozialdemokraten. Dabei war die PSD bis vor kurzem noch selbst Teil der Regierung. PSD-Chef Sorin Grindeanu sagt dazu: Ich glaube, dass es auch nach diesem Misstrauensantrag ein Leben gibt und es ist die Pflicht der verantwortungsvollen Parteien, eine Lösung zu finden. Dass der Misstrauensantrag durchgekommen ist, bedeutet Folgendes. Der bisherige Premierminister Ilie Bolojan ist nun verpflichtet, dem Präsidenten Nico Jordan unverzüglich den Rücktritt seiner Regierung vorzulegen. Sie ist dann nur noch interimsmäßig im Amt, bis eine neue Koalition gebildet ist. Danach werden die Parteien zu Konsultationen bei Präsident Nico Jordan erwartet. Er wird alle im Parlament vertretenen Parteien einladen und ausloten, wie eine mehrheitsfähige Regierung zustande kommen kann. Anschließend ernennt Präsident Nico Jordan einen neuen Kandidaten für das Amt des Premierministers, um die Regierungsarbeit fortzuführen. Dieser designierte neue Premier hat dann 10 Tage Zeit, um das neue Regierungsteam zu bilden, das neue Regierungsprogramm auszuarbeiten und das Parlament darüber abstimmen zu lassen, ob er die Mehrheit der Stimmen bekommt. Dass das schwierig wird, weiß der Präsident selbst.
0: Wirtschaft.
4: Es ist, könnte man sagen, eine Schicksalswoche für die Commerzbank. Die Aktionäre der italienischen UniCredit, Verzeihung, haben grünes Licht gegeben für ein feindliches Übernahmeangebot. UniCredit-Chef Orcel will die Commerzbank unbedingt. Viele Finanzwissenschaftler sehen eine mögliche Übernahme der Commerzbank durch die UniCredit positiv. Die Rede ist immer wieder von einem europäischen Bankenchampion. Doch brauchen wir wirklich einen solchen europäischen Bankenchampion? Und wenn ja, wozu? Bianca von der Au berichtet.
7: Schaut man sich Europas Geldhäuser mal im Vergleich mit den USA an, sehen sie klein aus. Egal ob Nettogewinn, Profitabilität oder Marktkapitalisierung, also Börsenwert, überall schneiden die US-Banken schon seit Jahren besser ab. Auch wenn die 10 größten europäischen Geldhäuser nach Berechnungen der Beratungsfirma EY zuletzt aufgeholt haben, etwa beim Nettogewinn, die amerikanischen Banken verdienen immer noch mehr. Ein europäischer Champion muss also her. Der Meinung sind viele Finanzwissenschaftler, darunter auch Florian Haider vom Leibniz-Institut SAFE an der Goethe-Universität Frankfurt.
8: Also das stärkste Argument dafür hat eigentlich der

0: 50 Milliarden Euro an Börsenwert auf die Waagschale. Den US-Banken trauten Investoren einfach mehr Wachstum zu, so Finanzprofessor Haider von der Goethe-Uni. Daher brauche es europäische Banken-Champions, etwa um Milliardenfinanzierungen oder komplexe Fusionen und Übernahmen von Großkonzernen zu stemmen.
1: Die Tatsache ist, im Moment ist es halt noch nicht so, weil die kleinen europäischen Banken nicht das Transaktionsvolumen teilweise stellen können, nicht das notwendige Eigenkapital haben, um größere Transaktionen zu finanzieren.
0: Eine Lücke, die einige US-Banken auf dem europäischen Markt schon erkannt haben und nutzen wollen. Auch der UniCredit-Chef argumentierte kürzlich in diese Richtung, als er im Interview mit der Börsenzeitung monierte, dass europäische Banken die Entwicklung von künstlicher Intelligenz und andere Technologien nicht mit vergleichbaren Summen finanzieren könnten wie die US-Banken. Es fehle schlicht die bilanzielle Schlagkraft. Für Branchenkenner wie Dieter Hein von Fair Research könnte eine mögliche Übernahme der Commerzbank durch die mehr als doppelt so große UniCredit vor allem eins bedeuten: Stellenabbau in Deutschland.
2: Denn die UniCredit würde natürlich massiv Geschäft abbauen von der Commerzbank, das für sie nicht so profitabel ist. Und von daher würde auch ein starker Player in Deutschland dann fehlen auf dem Bankenmarkt.
0: Nach einer möglichen Übernahme der Commerzbank durch die UniCredit könnte die nach Börsenwert drittgrößte Bank Europas entstehen, weit vor der Deutschen Bank. Skeptiker der Idee eines europäischen Banken-Champions sehen die Gefahr eines Too Big to Fail. Wie die Finanzkrise 2008 gezeigt hat, kann schiere Größe zum Systemrisiko werden.
3: Ein Beitrag von Bianca von der Au. Gestern war der internationale Tag der Hebamme. Das haben Geburtshelferinnen in Konstanz zum Anlass genommen, zu einer der größten Demonstrationen in Deutschland aufzurufen. Die Hebammen gehen auf die Straße, um gegen den sogenannten Hebammenhilfevertrag zu protestieren. Er regelt seit November vergangenen Jahres die Arbeitsbedingungen der rund 19.000 freiberuflichen Hebammen in Deutschland. Im April ist der Vertrag bereits einmal nachgebessert worden. Die Kritik hält trotzdem an. Schlechtere Bezahlung und mehr Bürokratie sind die Stichworte. Esther Läufen berichtet.
4: Hebamme Melanie Fröhlich bei Su kommt gerade von ihrer Arbeit aus dem Konstanzer Kreissaal. Sie ist 40 Jahre alt, hat zwei Kinder. Sie trägt eine knallgrüne Strickjacke und grünen Lidschatten. Dazu kommt ein hellwacher, offener, freundlicher Blick.
5: Das Adrenalin fließt noch durch mich durch. Das ist ja nicht nur die Geburten, die wir begleitet haben heute, sondern es war auch ganz viel ambulante Frauen, angekündigt, unangekündigt. Also es ist immer unterschiedlich, was so ein Tag mit sich bringt. Manchmal kann das schon ganz schön anstrengend sein, aber es ist einfach ein wahnsinnig toller Beruf und deswegen genieße ich das immer total.
4: Melanie Fröhlich bei Su ist eine spätberufene Hebamme. Nachdem sie erst einen kaufmännischen Beruf erlernt hatte, ist sie vor 6 Jahren dann doch noch ihrem Herzen gefolgt und Hebamme geworden. Dann kam im vergangenen Jahr der neue Hebammenhilfevertrag.
5: Der bürokratische Aufwand ist einfach immens geworden. Wir sitzen viel mehr an Dokumentation und Abrechnung, als uns es lieb ist.
4: Aber nicht nur das.
5: Wenn wir deutschlandweit gucken, ist es tatsächlich so, dass die Teams bis zu 30% Gewinnverlust haben oder Lohnverlust. Es wurde uns zugesichert, dass wir Beleghebammen nicht schlechter gestellt werden dürfen, als wir es vorher waren. Und dem ist aber bis jetzt nicht so.
4: Die Forderungen der Beleghebammen richten sich an den GKV-Spitzenverband, der die Interessen der gesetzlichen Versicherung vertritt. Als ersten Schritt gab es im April bereits Nachbesserungen. Nun will der Spitzenverband erstmal deren Umsetzung abwarten. Außerdem gäbe es eine Arbeitsgruppe für weitere Lösungsvorschläge. Das reiche aber nicht, sagt Melanie Fröhlich bei Su.
5: Wir beobachten leider seit dem November, dass viele Beleghebammen-Teams diesen Vertrag nicht mehr erfüllen können und dass sie sich das nicht mehr leisten können, im wahrsten Sinne des Wortes Hebamme zu sein. Nicht nur finanziell, sondern auch arbeitsaufwandmäßig. Und wir haben einfach die Angst, dass noch mehr Beleghebammen-Teams ihre Arbeit quittieren müssen. Und das wäre kein Gewinn für die Familien, absolut nicht.
4: Das Klinikum in Konstanz hat seit rund 3 Jahren den Betrieb des Kreissaals auf ein Dienstbeleghebammen-System umgestellt. Zuvor musste der Konstanzer Kreissaal wegen Hebammenmangels sogar eine Woche im Monat schließen. Das ist jetzt anders, sagt die Konstanzer Hebammenkollegin Hanna Lantsch. Mit dem freiberuflichen System könnten Hebammen selbstbestimmter, flexibler und familienorientierter arbeiten.
6: Und durch diese Umstellung haben wir ein sehr gut funktionierendes Team aufbauen können und sind, was der Personalschlüssel anbelangt,

0: ich das so nennen kann, sehr gut aufgestellt.
1: Im vergangenen Jahr gab es am Klinikum Konstanz knapp 1000 Geburten. Tendenz gegen den deutschlandweiten Geburtenrückgang, sogar steigend, sagt Hanna Lansch. Dass bei den freiberuflichen Hebammen im Kreißsaal und somit am so wichtigen Anfang des Lebens gespart wird, kann sie nicht verstehen.
0: Das ist einfach schlichtweg falsch, weil wir leisten ja unfassbar viel Prävention auch und viel Aufklärungsarbeit. Und dass das nicht gesehen wird, ist ein Schlag ins Gesicht.
2: Esther Läufen über die Hebammen-Demo in Konstanz.
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2: Deutschland plant, seine Strategie für die staatliche Krisenvorsorge anzupassen. Und zwar, indem die Notrationen für den Ernstfall verbessert werden. Laut Berichten von MDR Aktuell sollen künftig auch mehr verarbeitete Lebensmittel in Dosen für die Bevölkerung gelagert werden, statt wie bisher überwiegend unverarbeitete Basislebensmittel. Angela Tesch zu den Regierungsplänen.
4: Für viele ist es der Geschmack ihrer Studienzeit, Ravioli aus der Dose. Den Vorteil der haltbaren und schnell zuzubereitenden Kost, zur Not auch kalt zu genießen, hat Alois Rainer, Bundesminister für Ernährung und Landwirtschaft, erkannt. Er will künftig Dosenessen in großen Mengen einlagern. Eine Modernisierung der Lebensmittelreserve sei das, sagt Sprecherin Galle.
5: Da kann man sich Linseneintopf, Dosenravioli, aber auch vieles andere vorstellen. Und das könnte Versorgungsengpässe, ausgelöst durch militärische Krisen, aber auch andere Schadensereignisse wie Natur- oder Umweltkatastrophen, besser überbrücken.
4: Im Krisenfall ist das Rainer Ministerium verantwortlich für die staatliche Lebensmittelvorsorge. An mehr als 150 geheimen Orten bundesweit werden bislang Berge von Getreide, Reis, Erbsen und Linsen gelagert. Unverarbeitet. Das sei die größte Schwachstelle des bisherigen Systems, sagt der Risikoforscher Markus Wiens von der TU Freiberg.
6: Das heißt, die gesamten Weiterverarbeitungsprozesse, die ja unter Krisenbedingungen funktionieren müssen, sind hier nicht mitgedacht. Ansonsten muss man eben sehen, das System ist im Großen und Ganzen nach dem Zweiten Weltkrieg aufgebaut worden. Da hatte man andere Szenarien, Krisenszenarien. Das heißt, die Ernährungsnotfallvorsorge, wie sie heute besteht, ist nicht an die Komplexität heutiger Krisen angepasst und auch nicht an die Komplexität heutiger Lieferketten.
4: Das will Minister Rainer ändern und für seine neue Bevorratung die private Lebensmittelwirtschaft stärker einbinden. Dort solle, quasi in Reichweite, ein festgelegter Teil jederzeit garantiert verfügbar sein, etwa in Lagerhallen auf dem Werksgelände, sagte er zuerst der Funke Mediengruppe. Vor dem Ablauf der Haltbarkeit sollen die Lebensmittel dann rechtzeitig in den Verkauf gegeben werden. Ein wichtiger und richtiger Schritt, sagt Risikoforscher Wiens, MDR Aktuell. Voraussetzung sei,
6: dass wir die Unternehmen frühzeitig auch in die Krisenpläne mit einbinden und die Unternehmen in die Lage versetzen, die Produktion dieser Güter und das Vorhalten dieser Güter auch in einer Art Kontinuitätsmanagement zu betreiben. So etwas haben wir bis jetzt noch gar nicht.
4: Mit solchen öffentlich-privaten Partnerschaften für das Krisenmanagement würden Unternehmen mehr Verantwortung übernehmen als nur die Lagerung der Notreserven. Das erhöhe auch das Bewusstsein für Krisen. Für welchen Zeitraum die Reserven angelegt werden sollen, das bleibt noch offen, ebenso wie die Finanzierung. Noch liefen die Haushaltsberatungen, sagt Sprecherin Galle. Minister Rainer rechnet mit 30 Millionen, um dieses System aufzubauen. Danach wären jährlich etwa 70 bis 80 Millionen Euro nötig.
2: Es gibt sie seit 100 Jahren und inzwischen ist diese Straße weit über die Grenzen der USA hinaus eine Legende, die Route 66. Angefangen hatte alles in Springfield im US-Bundesstaat Missouri mit einem Telegramm Ende April 1926. Darin taucht erstmals der Name für die neu geplante Straße von Chicago nach Santa Monica auf. Springfield ist deswegen jetzt auch der Ort, wo die inoffiziellen 100-Jahr-Feierlichkeiten für die knapp 4000 Kilometer lange Straße begonnen haben. Unsere Korrespondentin aus Washington, Nina Barth, ist hingefahren.
7: 300 Autos aus den vergangenen 100 Jahren knattern durch Springfield. Die Geburtsstadt der Route 66 feiert 100 Jahre Mother Road, die Mutter der Straßen.
8: A lot of nice cars.
9: Lots of really fun cars.
10: I like the old fashioned about them.
8: Oh, it's amazing.
9: It's awesome.
7: Einige haben bunte Route 66 Shirts an, Route 66 Kappen auf dem Kopf. Viele sind direkt aus Springfield, wie Rebecca. Toll, dass etwas so Historisches direkt hier aus Springfield kommt.
11: It's cool. It's cool that something so historical originated right here in Springfield.
7: Aber auch Besucher aus anderen Teilen des Landes sind hier. Er kommt aus Florida, sagt Steve über seinen Freund Chris. Und der erzählt, er sei vor 2 Jahren die Route 66 entlang gefahren und wolle hier nun auch dabei sein.
12: He came all the way from Florida for it.
13: I was on Route 66 2 years ago. Figured it was worth coming back up.
7: Denn Springfield ist der Geburtsort der Route 66. Natürlich gibt es auch einen Birthplace Plaza. Auch hier wird gefeiert. Gerade wird ein buntes Mosaik auf dem Boden eingeweiht. Es zeichnet die Strecke der Route 66 nach. Genau hier wurde vor 100 Jahren eine wichtige Entscheidung getroffen, erklärt Bürgermeister Jeff Schrock.
14: There was a hotel on this site.
15: An dieser Stelle stand einst ein Hotel und dort fand eine Tagung von Beamten aus mehreren Bundesstaaten statt. Sie beschlossen, der neuen Route die Nummer 66 zu verleihen. Und so wurde von hier aus vor 100 Jahren ein Telegramm verschickt, in dem die neue Strecke und ihr Name bekannt gegeben wurden. Der Geburtsort war also ein Hotel, das Colonial Hotel.
7: Jetzt stehen hier Statuen, 2 riesige silberne Autoschlüssel zum Beispiel. Chris aus Colorado erzählt, im vergangenen Juni habe ihn sein Kumpel Mathieu aus Frankreich angerufen. Er wolle zum 100. Geburtstag eine Route 66-Tour machen, inklusive Springfield. Und hier sind sie nun. Ja, ich bin extra für die Route 66 gekommen. Wir fahren von Chicago bis nach L.A., strahlt Mathieu.
16: Ich komme zu USA speziell for a drive for the road from Chicago to Los Angeles.
7: Aber was macht den Reiz der Route 66 heute eigentlich noch aus?
16: For me, the Route 66 is historic.
17: Part of history. So everybody wants to travel it and see what it's all about.
18: It's just a nostalgia.
19: It's very iconic.
7: Historisch, pure Nostalgie, einfach Kult. Jeder hat davon gehört, jeder will wissen, wie es ist. Jean Fitzgibbons ist der Chef des Historischen Museums an der Ecke. Natürlich auch mit einem großen Teil Route 66. Er sagt, in diesem Jahr kommen besonders viele Besucher, auch aus dem Ausland. Wir fragen die Besucher oft, warum sie hier sind, erzählt Fitzgibbons. Viele erzählten dann, sie hätten New York und L.A. gesehen. Aber jetzt wollten sie das echte Amerika erleben, die kleineren Orte.
20: What we hear is, I've seen New York, I've seen L.A., I want to see the real America, the small town America.
7: Viele wollen das Route 66-Feeling und das gibt's in Springfield. Abends steht ein großes Konzert an. Jerry Lynn ist mit ihrem Mann und Freunden gekommen. Alle 6 im gleichen Hemd, mit Route 66-Aufschrift und vielen kleinen Oldtimern drauf. Das haben sie extra für den Geburtstag der Mother Road gekauft. Jerry Lynn sagt, gerade in diesen Zeiten gibt's nicht viel, was Leute zusammenbringt. Das sei so ein Moment in Springfield und im ganzen Land.
21: Right now, in this day and age, we don't have a lot of things that we all come together with. And this seems to be one of them that's hitting, you know, it's tracking right now in Springfield and across the country.
7: Und Springfield ist erst der Auftakt der Feierlichkeiten. Das ganze Jahr über sind entlang der Route 66 Feste und Veranstaltungen geplant. Sehr zur Freude der Fans.
22: Route 66, I love Route 66.
2: Nina Barth über 100 Jahre Route 66.
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2: Die schwarz-rote Bundesregierung ist jetzt 1 Jahr im Amt. Zeit für eine Zwischenbilanz auch in vielen Zeitungen und Online-Portalen. Unser Gastkommentator ist Lars Haider, Chefredakteur des Hamburger Abendblatts. Sein Urteil fällt eindeutig aus.
23: Man muss keinen Kommentar über die schwarz-rote Bundesregierung schreiben. Man muss nur daran erinnern, wie sich CDU und CSU, allen voran Friedrich Merz, damals über Olaf Scholz und dessen Ampelregierung lustig gemacht haben. Das reicht völlig, um die Leistung der Großen Koalition und deren bittere Umfragewerte nach 1 Jahr einzuordnen. Sie können es nicht, hat Merz Scholz 2023 im Bundestag zugerufen und ihn als Klempner der Macht bezeichnet. Die Wahrheit ist, der neue Kanzler kann es noch weniger, viel weniger. Und anders als Scholz macht er nicht einmal die Dinge, die er sagt oder verspricht. Scholz mag ein schlechter Kanzler gewesen sein, Merz ist leider gar kein Kanzler. Mit ihm an der Spitze wirkt unser Land wie führungslos, als sei das Kanzleramt vorübergehend nicht besetzt. Kaum zu glauben, aber wahr, die Ampel war gar nicht so schlimm. Es geht noch schlimmer.
2: Der Kommentar von Lars Haider, Chefredakteur des Hamburger Abendblatts. Aus Sicht des Spiegels ist die aktuelle Wut auf Merz nicht gerechtfertigt, jedenfalls nicht in diesem Ausmaß.
0: Viele der Probleme, die sich jetzt an ihm entladen, sind alt, uralt zum Teil. Wie der Rückgang der Geburtenzahlen und der damit verbundene Druck auf die Renten- und Krankenversicherung. Die Infrastruktur, Straßen, Schulen, Bahn hätte man in den Jahren sanieren können, als die Konjunktur und die Zinsen günstig waren, als die Wirtschaft boomte zwischen 2010 und 2019. Da war der Reformeifer aber begrenzt und die Deutschen liebten ihre Angela Merkel dafür, dass sie ihnen alle Schwierigkeiten und Zumutungen vom Hals hielt.
2: Für die Stuttgarter Zeitung bleibt die von Friedrich Merz im Wahlkampf versprochene Politikwende ein frommer Wunsch, an dessen Erfüllung kaum noch jemand glaubt.
0: Merz regiert gegen eine sich fortlaufend verschlimmernde Weltlage an. Zudem steckt er in einer strategischen Falle fest, eingeklemmt zwischen der Brandmauer und einer SPD, die in ihrem Überlebenskampf das rettende Ufer immer noch auf der falschen Seite sucht. In deren Reihen mangelt es einigen am Willen, anderen an der Courage zu Reformen, die jetzt notwendig wären, um das Land wieder voranzubringen.
2: Und das Handelsblatt meint zu einem Jahr schwarz-rot, man würde beim Anblick des Zustands der Koalition gern ein bisschen weinen.
0: Nicht etwa, weil die Bilanz so mager wäre. Die Bundesregierung hat in dem Jahr mehr beschlossen als so manch andere in ihrem ersten Jahr. Sondern weil die Koalitionäre es nicht schaffen, das ordentlich zu kommunizieren und sich lieber öffentlich im Streit zerlegen. Pünktlich zum Jahrestag ist auch das Schreckgespenst Minderheitsregierung wieder da. Man will sich nur an den Kopf greifen. Zwei demokratische Volksparteien aus der politischen Mitte sollen es nicht miteinander hinbekommen, aber eine allein mit wechselnden Mehrheiten und in Geiselhaft der AfD schon?
2: Das waren die Standpunkte, zusammengestellt von Peter Eichenberg.
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2: Wenn Musiklegenden wie Elton John und Iggy Pop sich für eine Band begeistern, lohnt es sich hinzuhören. Pigeon aus Kent mischen Afrobeat, Postpunk und Psychedelic und füllen damit längst die Clubs in London. Jetzt ist ihr Debütalbum Outer National erschienen.
1: Es geschah vor ein paar Jahren in einem Pub in Margate an der nordenglischen Küste. Die fünf zukünftigen Bandmates guckten ein Länderspiel, bei dem England haushoch verlor. Daraufhin ging man gemeinsam in einen nahegelegenen Proberaum, um sich den Frust wegzujammen. Der verschwand nicht nur, sondern verwandelte sich in Euphorie. Die Chemie stimmte auf Anhieb. Pigeon war geboren.
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0: Transformation.
1: Transformation und kosmische Erkundung, darum geht es Pigeon. Das klingt ein bisschen esoterisch, aber Pigeons Melange aus Afrobeat, Psychedelic, Postpunk und Krautrock ist ein Pop-Hybrid, dem man vor allem eines anhört, die Energie des Momentes. Denn auch bei 3-Minuten-Songs behält die Band ihre Spontanität bei. Zwischen feststehenden Refrains und Hooklines gibt es immer Freiraum für Improvisation. Sänger Fale Nioke stammt aus Guinea. Wie in der westafrikanischen Sängertradition der Griot singt er oft aus dem Moment heraus und wechselt dabei intuitiv die Sprachen. Das zusammen mit den Electro-Keyboards und dem schweren Funkbeat ergibt den ureigenen Pigeon-Sound.

Will they want me in the future country? Will man mich in Zukunft hier in diesem Land? Fragt Fallen Ioke in dem Song Future Country angesichts des Aufwindes der britischen Rechten. Der Sänger ist 2018 nach England gekommen. Sein Einbürgerungsprozess lief noch während der Aufnahmen zum Album. Die Studio-Sessions waren für ihn ein wichtiger Rückzugsort, in dem er sich sicher fühlte. Runaway!

0: Die übrigen Musiker haben unter anderem mit Salt, Michael Kiwanuka oder Saul Williams gespielt und bringen einen dementsprechenden Erfahrungsschatz mit. Schlagzeuger Graham Godfrey sagt, dass man als Session-Musiker schnell die Verbindung zur Musik verlieren würde. Bei Pigeon hat er sie wiedergefunden. Pigeons Outer National ist ein Album wie eine Reise, mit allem, was dazugehört. Neue Eindrücke und Erkenntnisse, vor allem aber jede Menge Spaß.
1: So klingt Outer National, das Debütalbum der britischen Band Pigeon, das uns Götz Steger vorgestellt hat. Und das war die erste Hälfte der ARD-Infonacht. Gleich nach 2 Uhr übernimmt hier mein Kollege Nikolai Russ und informiert Sie bestens weiter. Ich bin Tom Westerholt. Tschüss von mir. Machen Sie es gut.
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3: Um 2 Uhr mit Olaf Knapp. Öl- und Gasheizungen könnten in Deutschland auch nach 2045 eingebaut werden. Das sieht der Entwurf für ein neues Heizungsgesetz aus dem Bundeswirtschaftsministerium vor, der dem ARD-Hauptstadtstudio vorliegt. Jan Busche aus der Nachrichtenredaktion.
4: Ein zentrales Element des alten Heizungsgesetzes der Ampelregierung soll mit dem Entwurf gekippt werden. Ein Verbot von neuen Öl- und Gasheizungen ab 2045. Von einem Verbot ist in dem neuen Entwurf jetzt keine Rede mehr. Es bleibt aber dabei, dass künftig mehr klimafreundlicheres Gas und Heizöl beigemischt werden muss. Grüngas oder Grünheizöl genannt, mit zum Beispiel Biomasse oder Fetten. Entschieden ist noch nichts. Der Entwurf aus dem Haus von Wirtschaftsministerin Reiche muss noch innerhalb der Regierung abgestimmt werden, bevor er in den Bundestag kommt.
3: Das US-Militär pausiert seinen laufenden Einsatz zur Sicherung der Straße von Hormuz. Das hat US-Präsident Trump auf seiner Plattform Truth Social bekannt gegeben. Demnach würden zunächst keine Frachtschiffe mehr vom US-Militär durch die vom Iran blockierte Meerenge geleitet. Während des Stopps solle geprüft werden, ob ein Abkommen zwischen Washington und Teheran abgeschlossen und unterzeichnet werden könne. Die US-Seeblockade gegen Schiffe, die iranische Häfen anlaufen oder verlassen, bleibe hingegen in vollem Umfang in Kraft. Zahlreiche Internetseiten mit dem Adressende .de sind in der Nacht zeitweise nicht erreichbar gewesen. Die Registrierungsstelle DENIC verwies auf eine Störung im DNS-Service. DNS-Dienste sind so etwas wie ein Adressbuch für das Internet und sorgen dafür, dass Seiten im Netz mit der Eingabe von Webadressen erreichbar sind. Nach der Ursache des Problems wird demnach gesucht. Der FC Arsenal aus England steht im Finale der Fußball Champions League. Die Londoner setzten sich im Halbfinalrückspiel gegen Atletico Madrid mit 1:0 durch. Aus der Sportredaktion Martin Roschitz.
5: Arsenal-Kapitän Saka schoss das goldene Abstaubertor kurz vor der Halbzeitpause. 20 Jahre nach der bislang einzigen Finalteilnahme greift der Spitzenreiter der Premier League jetzt also nach dem Henkelpott. Am 30. Mai treffen die Londoner in Budapest auf den Sieger des zweiten Halbfinals zwischen Bayern und Paris Saint-Germain. Die Franzosen hatten das Hinspiel in der torreichsten Halbfinalpartie der Champions League-Geschichte mit 5:4 gewonnen. Anpfiff in München ist um 21 Uhr.
3: Das Wetter in Deutschland. Nachts im Norden trocken und über der Mitte Regen, im Süden nachlassende Schauer bei Tiefstwerten von 12 bis 3 Grad. Am Tage dann teils kräftige Schauer und Gewitter an Nord- und Ostsee trocken, maximal 10 Grad an der Nordsee bis 23 Grad in Niederbayern. Es ist gleich 2:03 Uhr.
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7: Mit der A1 Lübeck Richtung Fehmarn zwischen Neustadt Mitte und Neustadt Pelzerhaken. Hier haben wir eine Nachtbaustelle und zwar bis 5 Uhr noch. Die A1 Hamburg Richtung Bremen zwischen Hamburg-Stillhorn und Harburg ist